0: Das ist doch Quatsch, ich fühle mich doch im Kopf wie 25. Mhm. Und gut, körperlich muss man realisieren, dass man nicht mehr 25 ist, aber im Kopf fühle ich mich immer noch genauso wie ein naiver Spinner wie mit Anfang 20. Und da kann ich mit der 70 überhaupt nichts anfangen. Okay, man wird heute jünger, älter als früher. Mhm. Das sieht man ja, wenn man alte Filme guckt. Also zum Beispiel Der Kommissar, wo ich zum ersten Mal Mathieu gesehen habe. In der merkwürdigen Folge seltsame Ereignisse in der Wohnung von Professor S., wo du einen jungen, sehr neurotischen Mann gespielt hast.
1: Er war schon gar nicht
0: mehr. Wenn man das so sieht,
2: sehr lange,
0: da werden einem Männer vorgestellt, ja, da würde man heute sagen, die sind 70 und da wird behauptet, die sind 35.
3: Das ist absolut richtig.
2: Ja.
3: Ja, aber ist so, das ist exakt so.
2: Ja, ist so.
4: Die waren auch 35.
2: Ja.
3: Ja. Ja, also Longevity. Wir bleiben auf jeden Fall, also großer Hoffnung, dass du weiterhin 25 im Kopf bleibst, denn was da rauskommt, ist einfach sensationell. Wir haben Spaß an deiner Musik.
0: Auch, ja.
3: Du bist jetzt mit deinem Album im Herbst auch wieder unterwegs, mit deinem aktuellen Angebot und Nachfrage.
0: Ja.
3: Viel Erfolg damit. Bei
0: Dankeschön.
3: Dir kommen die Leute auch noch in die Konzerte, das ist das Tolle. Und einfach schön, dass du hier bist und dass wir es endlich wissen, da ist einfach kein Wort, wo wir eins vermutet haben. Und wir hören sowieso
2: ganz
3: auch
2: am Ende
3: gleich noch, genau.
2: Du noch für uns singen.
0: Oh, ja.
3: Da müssen wir auch noch mal aufklären. Ja. Da geht es um Marie.
0: Ja.
3: Und ich habe versucht herauszufinden, wer Marie ist und festgestellt, diese Frau hat keine große Bedeutung.
0: Marie ist niemand. Marie ist einfach ein Reimwort, das auf ihr endet und das ich dringend brauche.
3: Das Leben kann so einfach sein. Mit heißen Glückwunsch. Wir hören dich gleich noch live. Vielen Dank.
4: Wenn du mal die Frage
2: aber
3: wenn es so ist.
2: Wir stellen fest, die I-Laute wie Marie, die sind es halt einfach bei dir.
3: Absolut.
2: Wir begrüßen ein Duo, das letzte Mal vor 10 Jahren hier zu Gast gewesen ist. Er gilt seit über 50 Jahren als das enfant terrible der deutschen Filmbranche. Sie ist seit knapp 30 Jahren sein cher enfant, sein geliebtes Kind. Wie sie sich vom Model-Dasein emanzipiert hat und wie es ist, einem stressaffinen Vater beim Ruhigerwerden zuzusehen, das erfahren wir heute von Elena Kaya und Mathieu Kaya. Herzlich willkommen.
0: Schön, dass ihr da seid.
4: Hast du. Toll gesagt.
2: Ich versuche ja.
3: Du versuchst, smarte Fragen zu stellen.
2: Ja, Susanne guckt mir seit fast 10 Jahren dabei zu, wie ich versuche, smarte Fragen zu stellen und dann die Gäste mich da wieder rauspauken müssen. Seid ihr zusammen angereist?
4: Nee. Mathieu ist,
5: ich bin aus Hamburg gekommen, sie aus Berlin. Ich habe 9 Stunden im Zug gesessen. Es hat am Anfang.
4: Ich habe ihn auf Find My verfolgt.
5: Gebrannt.
4: Ich habe ihn auch so gezeigt, guck mal, da ist er.
5: Und dann fiel noch ein Stellwerk aus. Und
2: ganz normaler Tag in der Bahn, also.
4: Ja. Aber wir hatten, vor allem in Deutschland. Deutschland kriegt es ja auch noch nicht hin, mit der Hitze umzugehen.
3: Ja, das wollte ich gerade sagen, weil du hattest Friederike Böschungsbrand.
4: Genau.
3: Böschungsbrand.
4: Ist es ja auch schon
3: Stellwerk.
4: Seit den 70er Jahren klar, dass es so kommen wird wie jetzt. Aber ist jetzt auch nicht, hatten wir auch keine Zeit.
2: Ja. Das ging dann Deutschland hattest alles insgesamt ein bisschen zu schnell.
6: 11 Stunden habe ich gebraucht.
3: 11 Stunden aus?
6: Wow. Aus Greifswald.
4: Oh,
6: aber 9 Stunden aus Hamburg ist auch krass.
2: Ist ja wie so eine, ist ja wie so eine Therapie.
4: War auch dabei.
2: Bahn überstehen. Ich frage deshalb, weil es gibt ja auch mal familiäre Konstellationen, da lernen die, also dann treffen die sich hier in der Sendung und gehen sofort wieder auseinander. Mhm. Wie intensiv verbringt ihr eure Zeit miteinander?
5: Wenn wir uns sehen, ist es immer intensiv.
2: Das glaube ich sofort.
5: Ob dazwischen uns 3 Monate liegen oder 3 Wochen. Mhm. Also sie ist meine beste Freundin. Wie du auch gesagt hast, über deine Schwester. Und ich freue mich immer, wenn sie mal kommt. Sie kümmert sich jetzt auch, wo ich älter und schlaffer und müder
2: ist das seniler
5: werde.
2: Ja.
5: Sie kümmert sich rührend.
2: Das finde ich interessant, dass du das bei dir selber so feststellst, da ja meistens Männer mit Mitte 70 diesen Zustand weit von sich weisen und sagen, was willst du denn von mir? Da stimmt ja nichts dran. Dass du das so offen aussprichst, finde ich überraschend.
4: Er nimmt auch dankend an. Ne? Also
2: ja.
4: Er fühlt es, glaube ich, richtig.
2: Er
4: kommt jetzt so in seine Weiblichkeit. Da. Darüber sprachen wir.
2: Oh, sehr schön. Oh, das ist ein,
3: schön.
4: Erklär das doch mal, du weißt, was ich meine.
5: Ja, ich habe so viel von ihr gelernt. Ohne sie wäre ich jetzt entweder im Knast oder oder in einem Sarg.
2: Ah ja, verstehe. Können wir kurz auf den Knast eingehen? Wir haben die Zeit.
4: wir haben auch die Fotos.
5: Ja. Das ist lange her, das ist ja. Alles Schnee von gestern.
2: Ja, den spreche ich aber natürlich trotzdem noch an. Es tut mir wirklich leid. Ich werde aber nicht allzu lange darauf rumwalzen, weil es gibt ja viele andere Dinge, über die wir sprechen können. Ich habe übrigens das Gefühl, wenn du jemandem sagst, du bist alt und schlaff, dann glaubt man das. Dann sagt man, ja, dann hast du wohl recht.
4: Ich glaube tatsächlich auch, was ich habe vorhin im Taxi hierhin überlegt, wie ist es eigentlich gekommen, dass Mathieu ist ja bekannt, du hast es gesagt, gerade als Enfant terrible, ne? Ist ja nicht mehr der Fall. Also ja. Guckt ihn euch an, wie niedlich kann man eigentlich sein? Ja,
2: gib ihm mal noch, gib ihm mal noch so ein paar süß. Minuten. Ja. Also,
4: Er gibt sich jetzt cool. Aber mein Freund und ich wirklich sind regelmäßig so, wir fühlen uns eigentlich wie seine Eltern, wenn wir mit ihm rumgehen, weil er halt so ein bisschen so rumgeht. Ich lieb's und wir haben auch seitdem er einfach, ich nenne es ja Altersmildheit. Es gibt aber auch Menschen, die im Alter härter werden. Ne? Ja. Also es ist nicht immer so. Und ich habe das Gefühl, dass so seine, ich nenne es einfach mal Aggression. Aggression kann ja auch manchmal gesund sein. In Maßen, seine Aggression von früher und sein Aktivismus, ne, seine Motivation, seine Wut auch für gesellschaftliche Themen so ein bisschen auf mich rübergeschwappt
2: ist. Das wollte ich nämlich gerade sagen.
4: Jetzt sitze ich hier und bin so, fuck, was mache ich mit der ganzen Energie? Jetzt muss ich es irgendwie ausbaden.
2: Das meine ich nämlich, wenn man das verfolgt, was du machst, da bist du ja beispielsweise bei Instagram sehr aktiv, da sieht man ja, dass du dich für gesellschaftliche Themen einsetzt. Das heißt, das ist nicht aus der Familie verschwunden, es ist halt einfach nur auf dich übergegangen.
5: Ich bin sehr stolz darauf. Ich bin sehr, sehr stolz darauf.
2: Hast du denn mal Situationen, in denen es jetzt plötzlich umgekehrt läuft? Also, dass du früher deinem Vater gesagt hast, Papa, wie nennst du ihn? Nennst du ihn Papa? Mathieu?
4: Immer Mathieu genannt.
2: Immer Mathieu?
4: Ja, Mathieu hat einen ganz tollen Parenting-Style gehabt, und zwar No-Parenting-Style. Er war eigentlich immer, wollte auch immer schon so der Onkel von denen, also der Onkel von allen sein und hat dadurch halt seine Kinder, wir sind ja zu zweit, auch wenn weit auseinander vom Alter her, meine Halbschwester ist 40, jetzt 41, hat uns aber und alle meine Freunde eigentlich auch so erzogen, als sei man immer auf Augenhöhe. So. Ich weiß nicht, wie das bei euch in der Familie, da auch viele, aber ich habe so das Gefühl, dass so Künstlerkinder auch noch mal irgendwie ein bisschen anders aufwachsen, weil mir wurde viel Freiraum gelassen, vielleicht zu viel auch ein bisschen. Grenzen setzen war immer ein schwieriges Thema, das hat meine Mutter übernommen.
2: Ich wollte mich entschuldigen, bitte, weil das ist natürlich, weil das ist natürlich immer die Kehrseite der Medaille. Du hast dann den Vater, der möglicherweise auch nicht jeden Tag präsent ist im Leben des Kindes, der sagt dann, ihr könnt machen, was ihr wollt. Ja. Dann kommt das Kind irgendwann zurück zur Mutter und die sagt, schönen Dank auch.
5: Ja. Ich war immer sehr interaktiv. Ich habe nie gemacht, macht, was ihr wollt. Ich habe immer gespielt mit den Kindern. Ich liebe es zu spielen. Okay, unsere Familie hat viel gespielt.
4: Und wir auch in Berlin treffen, uns zu spielen.
5: Ich habe sie, haben Sie ja schon gesagt, auf Augenhöhe behandelt. Und ja, interessiere mich auch für. Ich habe jetzt auch zwei Adoptiv-Enkelkinder. Eins in Berlin, eins in Paris. Das ist exciting. Das Wichtigste für mich eigentlich.
2: Jetzt. Was machst du dann mit den, Enkeln?
5: Ich frage die, wie es ihnen geht, und dann erzählen sie es mir. Und ich spiele mit denen, wir machen Puzzles, oder ich spiele mit ihnen, Cards Against Humanity, aber
4: wer das Spiel kennt, weiß.
5: Scrabble und Schach.
4: Er nimmt sie halt ernst. Ja. Ich glaube, das macht einen Riesenunterschied, weil wenn ich mich umgucke und sehe, wie halt 4- oder 5-Jährige behandelt werden und es immer so, sei leise, komm, mach nicht dies und mach nicht das. Aber du hast natürlich total recht, die Kehrseite für meine Mutter, weil sie ist ja bei sowas nie dabei, weil sie bewusst halt nie in die Öffentlichkeit wollte. Aber ich sag's trotzdem gerne für sie, weil ich verstehe sie jetzt einfach mehr.
2: Ja.
4: Als Kind kommt man dann immer natürlich wieder zur Mutter zurück. Die beiden waren ja schon lange getrennt. Und dann wollte ich natürlich alles machen, was ich bei Papa auch machen durfte. Ja. Und meine Mutter musste halt immer das so ausbaden. Das heißt, ich habe jahrelang eigentlich eher so ein, also sie war halt die strengere Person und wollte das vielleicht gar nicht sein. Und ich glaube, das habe ich erst Jahre später verstanden. Aber ich finde es einfach so krass schön, wie wir in der Familie auch miteinander umgehen und reden können über schwierige, ich meine, es waren schwierige Zeiten.
2: Absolut, ne?
4: Also 10 total. Jahre Sorgerechtsstreit, die beiden haben nicht miteinander geredet. Es war richtig intensiv, um nicht ins Englische intense zu wechseln. Aber ich finde es einfach umso schöner, die beiden sind jetzt richtig Buddies.
2: Ihr seid gut miteinander.
5: Sehr, sehr gut.
2: Ja. Weil du sehr für gut. dich auch erkannt hast, dass so wie du damals, also es ist ja bei Trennung und Scheidung, da ist ja oft nur wahnsinnig viel Emotion und sehr viel Unvernunft drin. Es eskaliert auch gerne. Blickst du heute anders auf diese Zeit?
5: Ja, Ich habe viele Fehler gemacht, aber wenn ich das Resultat sehe, habe ich vielleicht auch ein paar Sachen richtig gemacht.
2: Offenkundig.
4: Ihr. Ja. Ihr.
2: Ja. Ja. Ich will auch gar nicht...
4: Nicht zu sentimental werden jetzt.
2: Komm. Nein, ich will auch gar nicht so ewig. Ich finde nur ein Bild, weil das war natürlich medial, war ein sehr, sehr starkes Bild. Das warst du vor dem Gerichtsgebäude als Jesus.
4: Let's do it.
2: So. Und was mich interessiert ist, wenn man so lange schon Schauspieler gewesen ist, so wie du zu dem Zeitpunkt, kann man diese Sachen überhaupt noch anders verhandeln, als es öffentlich zu tun, wie du es getan hast, weil es einfach so tief in dir drin ist, mit Publikum, weil es war ja mit Publikum. Geht es irgendwann nicht mehr anders?
5: Ich habe die Frage nicht verstanden.
2: Ja, ich muss sie mir selber auch noch mal kurz überlegen. Nein, was ich damit sagen will, ist, dass Schauspieler natürlich über mehrere Jahrzehnte lernen und es ihnen
5: ich halte übergeht, mich nicht für einen Schauspieler.
2: Emotionen öffentlich auszuleben.
5: Ja. Deswegen mochte ich auch nie Theater, weil ich finde, das ist viel indiskreter als Film. Mhm. Da bist du mit 10 oder 20 Leuten in einem Raum. Beim Theater sind es vielleicht 100 oder 300 oder 1000. Und das fand ich immer unangenehm. Ich fand das indiskret.
4: Aber die letzten paar Jahrzehnte hast du eher Theater
5: gemacht? Ja, klar. Aber ich hatte die ersten 40 Jahre überhaupt nicht Theater gespielt. Mhm. Und aber ich habe mal bei einer meiner Therapeutinnen habe ich einen guten Satz über mich formuliert, der hieß, ich bin eigentlich eine Serie von fiktiven Identitäten.
2: Mhm. Ah ja, okay.
4: Ja.
5: Ich könnte nicht sagen, wer ich bin.
4: Ich kann sagen.
7: Gott sei Dank.
2: Ja, klar.
4: Also,
5: ich weiß aber noch genau, wie ich mich fühlte, als ich Törleß gespielt habe. Mhm. Mhm. Oder wer ich war, als ich Malpertuis oder die flabierte Frau gespielt habe. Mhm. Mhm. Diese Personen, an die erinnere ich mich noch. Aber wenn ich auf einem Papier schreiben sollte, ja, wer bin ich, ist ein großes Fragezeichen.
2: Aber umso schöner, weil du hast es jetzt auch gerade, du hast schon genickt, ist natürlich toll, wenn man eine Person hat im Leben, die einen so spiegelt, dass man sich selbst erkennt. Und das bist in dem Falle dann du. Muss allerdings nicht immer schön sein, was man dann hört. Das kann ja auch unangenehm sein. Was hast du
4: an... Ich bin immer ganz geduldig mit dir, oder?
5: Du bist schon sehr streng mit mir. Also ich meine,
4: dein Kreatin hast du
5: sie hat mir beigebracht, Stimme, was ich essen muss oder essen soll. Und ich höre auch immer auf sie. Ich meine, ich esse jetzt Sachen, von denen ich vorher keine Ahnung hatte.
7: Von denen sie vorher gar nicht wussten, dass man sie essen
5: kann. Nein, dass man sie essen kann. Ja, seine Chiasamen oder wie heißt das, Kreatin.
2: Ja. Kreatin. Das ist aber gut.
4: Nice.
5: Kurkuma.
4: Sehr gut für das Gehirn.
2: Ja.
5: Oder
4: Olivenöl.
5: Was habe ich, was?
4: Olivenöl.
5: Olivenöl, natürlich. Naja. Olivenöl. Das habe ich aber schon immer gemocht, schon bevor du deins rausgebracht hast. Stimmt, aber deins schmeckt mir am besten.
4: Ja, ja.
2: Wenn du bist ja als jemand bekannt, ich habe es ja auch schon so anmoderiert, der immer auch für Furore gesorgt hat, der den Widerspruch auch öffentlich gelebt und auch geliebt hat. Wenn du an dir selber auch feststellst, dass du ruhiger wirst, ist das angenehm oder hast du das Gefühl, ich sage jetzt mal ganz hart, mir fallen hier langsam die Reißzähne aus, ich würde gerne mal ein bisschen mehr Gas geben.
5: Ja, im Alter ist man nicht mehr so vital. Vor allem in einer Zeit, ich würde gerne viel mehr machen. Mhm. Wir leben heute in so schrecklichen Zeiten. Also ich hätte nie geglaubt, dass wir sind aufgewachsen ohne Krieg, ja? Mhm. Erste Generation. Mhm. Und plötzlich stehen wir mitten im Dritten Weltkrieg und machen nichts. Können nichts machen. Mhm. Ich fühle mich hilflos heute.
2: Ja.
5: Und ich finde es toll, dass ihr also auf die Straße geht und dass ihr, ich gehe mit, wenn es sich trifft, aber ich bin schon ziemlich entsetzt. Ich würde gerne zum Beispiel, ich würde gerne nach Indien.
4: China.
5: Indien auch.
2: Du kannst ja auch nach Indien gehen. Aber
5: ich würde nach China.
2: Er hat bessere Kontakte nach China.
5: Oder ich würde gerne nach Spanien. Ich finde, Spanien ist das einzige Land in Europa, was Eier hat. Mhm. Das ist wirklich toll, was der Sanchez macht. Mhm. Und China wird sowieso, in 5 Jahren wird es die größte und wichtigste Macht der Welt sein. Was die alles die haben schon längst das Klima, den Klimawandel mit eingeplant und umgesetzt. Da gibt es riesige Wälder, die plötzlich neu entstehen.
2: Aber ihr habt doch auch gemeinsam, ihr wart doch im Oman zusammen. Ja, also das heißt, ihr habt ja auch durchaus kein Land. Exakt. Wie war denn diese, Reise für euch beide? Habt ihr
4: er hat die Kurve gekriegt vom Aktivismus auf
2: YouTube. Ja, nee, aber ich komme nochmal zurück zum anderen Aktivismus.
4: Also ich fand die Reise grandios. Es war ein Geschenk, was ich Mathieu zum 75. Geburtstag gemacht habe. Mir wurde natürlich auch irgendwo klar, es wird jetzt nicht mehr ewig gehen, dass wir das machen können, weil die Reise war schon
2: Du redest mir den aber körperlich hier langsam.
4: Naja, aber also du kannst ja gerne sagen, was du, also ich will ihn auf gar keinen Fall bevormunden. I would never do that.
2: Leider, of course.
4: Aber sag doch mal gerne, wie du es selber fandest, weil du hast schon auch gesagt, es war...
5: Ich bin noch kein Krüppel, ja.
4: Genau, deswegen sag es mal selber. War es schon anstrengend oder war nicht anstrengend?
5: Es war herrlich, es war himmlisch.
4: Himmlisch.
5: Ich habe meinen Beruf immer gemocht, weil ich dadurch in so viele Länder kam. Mhm. Weil ich bin wie ihr beide auch.
2: Ja. Und, nur beim Kommissar bist du nicht weit gekommen, weil das war, glaube ich, irgendein Studio irgendwo, wahrscheinlich im Zweifel in Berlin oder in Köln.
4: Also. Was? Der Kommissar. Das war hier.
5: Das weiß ich nicht mehr.
2: Verdrängt.
5: Das erinnere ich nicht
2: mehr. Ist doch
4: eine der
2: bitte,
4: Identitäten, die irgendwo da hinten.
2: Genau, ja.
4: Aber Oman-Reise?
5: Oman war, das ist eine sozialistische Monarchie. Das ist fabelhaft.
2: Ich gehe nochmal eine neue.
5: Das Meer. Ich liebe die Wüste. Ich liebe die Wüste und ich liebe das Meer.
4: Ja.
5: Ich habe 6 Wochen in Algerien gedreht, in der Wüste. Vor 30 Jahren, das war die schönste Zeit meines Lebens. Und jetzt in Oman. Ich habe da eine sehr gute Freundin, die wohnt da, die ist aus dem Jemen. Großartige Regisseurin und bei der haben wir auch gewohnt. Und dann, naja, das Einzige, was ich bereue, ist, dass ich, da gab es ein Programm.
4: Es gab einen richtig straffen.
5: Und der einzige Tag, wo ich einfach zu schlaff war, um mitzukommen. Das ist die, wo sie getaucht ist und so riesen Schildkröten um sie herum schwammen.
2: Ja. Ja, das, Susanne ist ja auch eine begeisterte Taucherin, das ist schon ganz schön.
4: Ich muss aber ganz kurz sagen dazu, Tauchen ist noch was anderes als Schnorcheln. Ich finde, das Tauchen ist beklemmend. Richtig beklemmend. Aber solange man noch so runter, wir haben geschnorchelt. Wir haben das nur ein paar Mal gemacht, auch als ich klein war. Und ich finde so, du hast irgendwann einfach so, das ist einfach, man merkt, es ist nicht unser natürliches Habitat. Aber ich kann auch die Faszination total verstehen. Ich bin nicht geschnorchelt. Ich bin geschnorchelt, sorry.
2: Ja,
4: also Mathieu meinte zu mir danach, es war auch krass anstrengend für ihn, aber das habe ich vielleicht auch falsch verstanden.
2: Weil man lernt sich ja auf Reisen oder in Gänsefüßchen im Urlaub ja noch mal ein bisschen besser kennen. Mhm. Wenn man so viel Zeit miteinander verbringt, da lacht er schon. Gibt es so bestimmte Charakterzüge, die ihr aneinander überraschend fandet? Mathieu, wo hast du gedacht, Elena, das hätte ich aber nicht gedacht?
5: Ich hätte nicht gedacht, dass sie, was ihre Instagram-Auftritte betrifft, so schnell gelernt hat, nicht mehr so viel zu plappern.
2: Ah ja.
5: Also, sondern Reduktion? Auf den Punkt zu kommen.
2: Okay.
5: Mhm. Ja.
2: Ah ja.
5: Sie hat also, sie kann sehr schnell denken, aber sie kann eben manchmal auch schneller sprechen, als sie denkt.
2: Wie willkommen sind solche Tipps vom Profi?
4: Ja, Profi in was? Ne?
2: Na, also im Reden.
4: Im Reden vor Publikum. Also Mathieu hat mir richtig viele Dinge beigebracht, muss man sagen, ohne es aktiv zu tun. Ich finde nie, dass er so viel unnötiges Zeug geredet hat, das nicht. Es war teilweise sehr hart, Dinge, die er früher so gesagt hat, wo man vielleicht auch im Nachhinein revidiert. Aber ich habe eigentlich von Mathieu hauptsächlich gelernt, dass man nicht immer darauf achten sollte, was andere Leute denken. Und das kann man jetzt so und so sehen. Ne? Andererseits, wenn man früher den Auftritt gesehen hat und vielleicht meine Mutter damals in der Zeit, würde man so denken, okay, so ein bisschen Rücksicht ist natürlich auch wichtig. Aber mir hat es total gezeigt, dass es eben auch mal okay ist, auch in einem Land wie Deutschland, das ist jetzt heutzutage viel öfter so, auch mal ein bisschen aus der Reihe zu treten und nicht immer so dieses sehr konforme und auch die Celebrities, die ja eigentlich gar keine Celebrities waren damals in Deutschland. Du hast es auch mal gesagt, Romy Schneider, Heidi Klum, die sind ja auch alle weg, weil dieses Zelebrieren in anderen Ländern viel größer ist. Und hier ist es, war es immer so ein bisschen so, ne? Und ich glaube, Mathieu hat halt natürlich die Extreme auch noch mal gewählt. Aber mir hat das eigentlich sehr viel Mut gegeben, dass wir halt einfach uns selber erfahren können und entscheiden können, wer wir nach außen sind, ohne eben ständig immer darauf achten zu müssen, was jetzt andere Leute sagen.
2: Und am Ende sitzt du ja trotzdem immer noch hier. Es ist ja nicht so, als hätte man dich danach nicht mehr eingeladen. Das,
5: vielen Dank für die Einladung. Ich war vor 10 Jahren, glaube ich, hier.
2: Ja, stimmt. Ein letztes noch.
5: Ich bin ja auch nicht meinetwegen eingeladen worden.
2: Hä? Da wäre ich mir aber gar nicht so sicher.
5: Ich glaube, ich bin eingeladen worden, weil sie meine Tochter ist.
2: Naja, also das,
5: und das finde ich toll. Das ist das Schönste an der ganzen Sache.
2: Ich finde, jeder und jede einzelne von euch hätte eine Solo-Einladung gerechtfertigt. Wenn ihr zusammen essen seid, wer wird denn jetzt häufiger angesprochen? Also bist du der Vater von Elena oder Elena, bist du die Tochter von Mathieu?
5: Die Leute sprechen sie an, ohne zu wissen, dass sie meine Tochter ist. Mhm. Natürlich, sie hat, was weiß ich, fast 500.000 Follower. Sie hat ihr Imperium aufgebaut. Sie hat jetzt eine eigene Firma. Sie ist mit einem tollen Typen zusammen. Die beiden haben was aufgebaut und machen weiter. Also
4: Cheerleader,
2: ja.
4: Ne?
2: Number ja. One. Ja, Cheerleader, aber ist doch toll. Ja, ja. Das ist doch fantastisch. Wenn du, du setzt dich ja sehr für Female Empowerment ein, Feminismus gegen
5: das Patriarchat. Ich bin
2: ein kämpferischer Feminist. Was mich zu der Frage bringt, wie hättest du auf den Mathieu von vor 30, 40 Jahren geblickt? Was hättest du dem gesagt?
4: Weißt du was, Vicky? Ich habe gerade eben beim Studio habe ich ganz kurz das erste Mal daran gedacht. Das erste Mal, mich hat das noch nie jemand gefragt und ich habe mir noch nie darüber Gedanken gemacht.
2: Endlich mal eine gute Frage, ne?
4: Es ist endlich mal eine gute Frage. So. Nein, das ist tatsächlich total schwierig, weil wenn ich jetzt emotional mich von ihm trennen sollte, würde, glaube ich, die heutige Elena auf den damaligen Mathieu schon eher als so ein weißen Mann, der narzisstisch ist und halt einfach seinen eigenen Scheiß durchziehen will und vielleicht den Frauen auch nicht so zuvorkommt. Aber natürlich weiß ich dadurch auch, dass man halt die Personen immer kennen muss. Deswegen mit all dem angeblichen Männer-Hate, den ich manchmal so ein bisschen nach außen trage, das ist ja auch alles ein bisschen, also Revolution ist das, was Fortschritt bringt. Ich bin aber gar nicht so radikal. Ich meine, meine meisten Freunde sind tatsächlich Männer und ich liebe Männer auch genauso. Und ich habe einen ganz tollen Vater und einen ganz tollen Partner. Dennoch ist es so, dass wir halt natürlich immer gucken müssen, wo ist da auch ein Wille für einen Fortschritt. Mhm. Und das war bei ihm immer da. Er hat halt ja emotional zu kämpfen gehabt. Und wo ist einfach eine Sturheit und auch einfach vielleicht sowas wie Nationalismus oder so eine Rechtsradikalität, die einfach gar nichts mit Charakter oder Willen zu tun hat. So. Und da muss man, glaube ich, immer ein bisschen differenzieren. Aber spannender Punkt, werde ich mir noch mal drüber Gedanken machen.
2: Vielen Dankeschön. Dank. Wir stellen fest, ein gesundes Revoluzertum bleibt in der Familie. Vielen Dank, Elena und Mathieu Carrière. Wie schön, Dankeschön, dass ihr da seid.
3: Ich fand das gerade ganz spannend, dass Mathieu über die verschiedenen Identitäten, Dankeschön, die man so haben kann und wo man da so unterkommt, gesprochen hat. Da musste ich gerade an unseren nächsten Gast auch denken. Sie ist auch Schauspielerin, ist in anderen Rollen aber auch unterwegs, als Podcasterin, als Mutter, als Partnerin. Verschiedene Rollen, über die wir heute mal gemeinsam sprechen wollen. Friederike Kempter, nochmal herzlich willkommen. Schön, dass du da bist. Hast du auch sofort, ne?
8: Und dann deine Frage vorhin. Also ich hätte mir auch, also im Nachhinein auch gut vorstellen können, Lehrerin zu werden. Ich glaube, das wäre gar nicht bei mir gar nicht mal so schlecht geworden. Oder ich hoffe. Oder es wäre was gewesen, was mir vielleicht gelegen hätte
3: auch. Wann hast du dir Gedanken darüber gemacht, dass es vielleicht auch was gewesen wäre?
8: Also ich finde, die Schauspielerei ist ein wunderschöner Beruf und das ist wirklich das, wofür ich brenne und was total wichtig ist und was ich immer noch mit ganz viel Leidenschaft mache. Mhm. Aber es ist auch ein Beruf, der nicht so einfach ist mit all den, also dieses immer wieder zur Disposition stehen, sich immer wieder in Castingsituationen zu begeben, in meinem Alter. Ja. Manchmal denke ich, leckt mich am...
3: Ihr wisst doch, was ich mache eigentlich, eben. Denkt man doch immer,
8: genau,
3: oder?
8: Genau. Also entweder ihr wollt mich oder ich passe oder nicht, aber immer wieder in diese, und die haben natürlich auch ihre Berechtigung, weil es geht oft um Konstellationen und um, wie kann ich mit dem Regisseur und wie passt sie in dieses Genre. Aber trotzdem ist es manchmal wirklich ermüdend.
3: Mhm. Kann ich mir vorstellen, dass man sich ja immer wieder beweisen muss, vorstellen, genau, muss, als ob man neu zur Tür reinkommt.
8: Und ne? Auch jedes Casting erfordert ja auch, also so handhabe ich das zumindest, auch vollen Einsatz. Also ich will das dann auch. Mhm. Ne? Und dann diese Ablehnung immer wieder, manchmal geht mir das echt... auf den
3: Zeiger.
8: Zeiger, danke. Mir ist gerade nur das andere Wort eingefallen.
3: Auf alles. Es geht mir alles. Alles.
8: Es nervt.
3: Aber es ist gerade interessant, dass du sagst, du machst das mit vollem Einsatz, weil ich habe von dir gehört, du bist eigentlich im echten Leben bist du vielleicht ein bisschen vorsichtiger, aber wenn du spielst, dann schlüpfst du da so richtig rein. Was passiert, wenn du quasi als Schauspielerin unterwegs bist? Warum ist das ein bisschen anders als die Friederike, die durchs Leben geht?
8: Ich bin total ängstlich. Also ich bin nicht nur vorsichtig, ich bin wirklich ein eher ängstlicher Mensch. Ich war auch ein ängstliches Kind. Einiges habe ich überwunden, aber das ist so mein Naturell. Und als Schauspielerin habe ich einfach nie Angst. Mhm. Diese Situation, außer ich erinnere mich einmal, das war ein Pilot für eine Sat.1-Serie, die nie gezeigt wurde. Auch da musste ich auf einer Eisenbahnbrücke in Berlin-Spandau auf diese Streben obendrauf. Und ich habe natürlich auch Höhenangst. Und da habe ich diesen Dialog, den ich da oben geführt habe, das fand ich mittel toll.
3: Ich beobachte gerade, Sascha, wie er dich anguckt. Und ich frage mich gerade, du machst ja auch viele extreme Sachen. Hast du Momente, wo du ängstlich bist? Oder bist du da mental so drauf, dass du es gar nicht hast?
9: Nee, ich habe das auch. Ich habe auch tatsächlich ein bisschen Höhenangst. Mhm. Ja, und was bei mir am schlimmsten ist, ist im Flugzeug.
2: Ah, okay.
3: Ja, wow, und das, wo du ja nicht wenig reist.
9: Ja, eben, das ist immer das Problem.
8: Ich auch. Ich reise auch viel und habe auch
7: Nimmst du dann Valium,
8: so eine irrationale Angst, weil es halt so statistisch nie passiert.
7: Keine Medikamente?
8: Ja, ich auch nicht. Ich verstehe es aber. Ich habe Turbulenzenangst. Ich mag das nicht. Ich glaube, es hat was mit Kontrollverlust zu tun.
2: Also Turbulenzen mag ja niemand.
10: Wer mag das?
2: Gibt ja keinen, der sagt, endlich Turbulenzen.
8: Ja. Naja, aber manches ist wirklich
9: ein Kontrollthema.
8: Nein.
2: Wie, du kennst jemanden, der Turbulenzen im Flieger mag?
7: Ja, Piloten, oder?
2: Okay.
7: Ein Pilot. Piloten.
8: Also, weißt du, was hilft? Also, ich kann ganz kurz, ich hatte es nämlich einmal und wirklich aktiv die Stewardess ansprechen und sagen, hallo, wie ist das mit Turbulenzen? Erklären Sie mir das kurz.
11: Ja, aber es ist null gefährlich.
8: Nein, also da erzähle ich dir meine Geschichte. Einmal war ich in Mexiko.
3: Würde ich auch gerne noch fliegen demnächst.
8: Nein, das ist auch nicht so schlimm, aber das geht genau um die Stewardess, also Mexiko. Und in der schlimmsten Zeit habe ich davor immer das Wetter beobachtet und dachte, ich kann die Wolken besser lesen als der Pilot. Mhm. Ne? Also vielleicht sollte ich mal eher ins Cockpit gehen und dem sagen, sieht heute nicht so gut aus. Wir waren in einer ganz kleinen Maschine, Mexico City, rüber an den Pazifik. Ich steige ein und hatte schon ein Scheißgefühl und frage die Stewardess, wird es turbulent? Und sie so, yes, very turbulent. Aber ich war von Anfang an so da und es war so, dass mein Freund und ich damals gedacht haben, dass wir die Reise zurück nicht mit dem Flugzeug antreten möchten.
3: Okay, also man kann fragen, muss aber auch mit der Antwort rechnen.
8: Ja,
3: also
8: mit der eben können.
7: Ja, ich habe in so einem Fall mal die Antwort bekommen, don't worry, don't smoke.
3: Oh, okay. Man muss sagen, Sabine kennt sich auch mit Ängsten aus. Du hast wahrscheinlich auch gedacht, ich frage mal nach, dann kann ich das ein bisschen einordnen.
7: Ich saß unter dem Vordersitz.
3: Du saßt unterm Vordersitz?
7: Ja, und dann kam eben der Steward, hat gesagt, ich soll mich anschnallen, don't worry, don't smoke.
3: Wir sind ja eine richtige Therapiegruppe
9: heute. Ich habe auch mal gefragt auf dem Rückflug von Amerika nach Frankfurt. Da sagte der Pilot, wir sind in einem Sturm, es tut mir leid, er ist so groß wie Frankreich.
3: Oh, wow.
9: Ich kann ihm nicht entkommen. Und es hat wirklich wahnsinnig gewackelt. Dann habe ich die Stewardess gefragt, sagen Sie mal ehrlich, ist das schon richtig beschissen oder geht es noch schlimmer?
3: Mhm. Und sie sagte? Und
9: sie sagte, es geht fast nicht schlimmer.
3: Ich habe das Gefühl, Sondersendung, demnächst hier bei uns, Angstgruppe.
8: Ja. Zum Thema Flugangst. Hat jeder was dazu beizutragen.
3: Als Schauspielerin musstest du aber noch nicht, glaube ich, groß als Pilotin im Einsatz sein. Das ist zum Glück noch nicht so gewesen. Aber wo wir dich natürlich alle kennen, und das finde ich spannend, diese Geschichte, die du gemacht hast. Natürlich 17 Jahre Münster-Tatort. Du warst Nadeshda, du warst die Assistentin von Axel Prahl und Jan-Josef Liefers. Münster-Tatort, Endstufe, mehr geht nicht. Und du hast gesagt, nee, Freunde, für mich ist jetzt hier Schluss.
8: Ja, ich sag dir, es gab einmal den Moment, das war so, da war ich so Mitte 30, Ende 30. Und ich war am Anfang, Nadeshda war Praktikantin. Mhm. Und irgendwann so nach 7, 8 Jahren habe ich gesagt, Leute, warte mal, Praktikantin, jetzt wird es irgendwie so.
3: Was, 7 Jahre Praktikantin?
8: Bisschen doof für mich. Ja, das wurde eben nie verändert. Ne? Ja. Das hat auch niemanden so richtig interessiert. Dann dachte ich, nee, Praktikantin, bitte irgendwas anderes. Gut, dann war ich die Assistentin. Und dann so mit Mitte, Ende 30.
3: Ist aber auch ehrlicherweise auch ein bisschen. Ne?
8: Ja.
9: Und irgendwann, aber waren Sie nicht Kommissar? Am Ende?
3: Es hat sich so angefühlt.
8: Vielleicht.
3: Guck mal.
9: Wieso sie nicht so?
3: Heinz,
8: hat es könnte sein, es könnte sein. Doch, Kommissarin Krusenstern, natürlich. Aber ich war natürlich immer die Assistentin. Und mit Mitte 30 dachte ich auf einmal, warte mal, dieser Münster-Tatort ist so erfolgreich, wenn ich jetzt, es kann sein, ich werde mit 65 noch die Assistentin von Axel Prahl sein. Und dann habe ich gedacht, nee. Und es war tatsächlich so, in meinem Berufsweg, das Schöne war, wenn du von Rollen sprichst, dass ich ganz viele verschiedene Rollen spielen durfte. Also ich habe Ladykracher gemacht, die Älteren unter ihnen und sogar die Jungen, die gucken das auf YouTube.
3: Natürlich.
8: Erinnern sich, legendär, also ich konnte lustig und so, aber natürlich der Fokus war immer an der Stark-Rosen-Stern. Und dann dachte ich irgendwann, und ich habe manchmal auch Sachen, die ich gerne drehen hätte wollen, nicht drehen können, weil ich da Tatort gedreht habe. Und trotzdem war dieses Volumen an Drehtagen auch nicht so groß, dass ich das nicht mal meine Miete davon
3: genau.
8: So, also dann war irgendwie, das war so in einem Ungleichgewicht und dann habe ich irgendwann diese Entscheidung getroffen und das hatte auch einen Vorlauf und dann bin ich auf einmal auch noch schwanger geworden und dann war das so gleichzeitig, dann hatte ich auf einmal Angst, oh nein, jetzt da. Aber es war gut, dass ich das gemacht habe.
3: Aber es ist interessant, weil du natürlich sofort wieder alle Ängste mitspiegelst, die wir Frauen ja dann auch haben. Genau. Jetzt habe ich eine berufliche Entscheidung getroffen, jetzt bekomme ich ein Kind und so weiter.
8: Genau, diese Unsicherheit.
3: Diese Unsicherheiten, die da dran
8: war hängen. War das klug, diese Entscheidung zu treffen? Zwischendurch dachte ich auch wirklich, sie war nicht so klug. Und umgekehrt ist es immer noch so, wenn die Jungs, die älteren Männer dann wieder drehen, Axel und Jan Josef und die anderen, dann werde ich auch manchmal ein bisschen wehmütig.
3: Ja, aber das gehört ja auch dazu, weil du hast es ja auch grundsätzlich gerne gemacht. Ne?
8: Danke.
9: Die fehlen in Münster.
3: So.

0: Er weiß, wie es geht. Du hast es gerade schon angesprochen. Viele Rollen, die du gespielt hast, wir können dich jetzt in einer Rolle sehen. Sieben Freunde machen zusammen Urlaub in einer Berghütte übers Wochenende. Mhm. Und du bist, also Nix ist fix, heißt der Film. Und wir erleben dich, habe ich auch noch nicht so gesehen, wie du da so auftrittst, aber finde ich ganz spannend. Wir gucken erstmal rein.
1: Na super. Ein Wochenende ohne Internet, das schaffe ich nicht.
2: Halt mal. Hängt da ein
3: Reh? Da ist ein Gewehr.
4: Das ist mein Haus. Was sind das für Leute? Was machen die da?
5: Leg sofort die Waffe weg.
6: Ja, klar.
7: Hey! Er nimmt die Waffe weg, wenn ihr eure Sachen packt und verschwindet.
3: Habt ihr kein anderes, eigenes Zuhause?
8: Wir haben was gesucht, wo wir möglichst keine Berührungspunkte mehr mit der Gesellschaft haben.
9: Was ihr Staat nennt, lehnen wir ab.
7: Ihr sollt abhauen!
10: Lass das jetzt!
7: Ach, ich knall euch ab!
10: Nein! Nein! Nein! Okay.
0: Eskalation. Das macht ja aber auch mal Spaß zwischendrin. Ne?
4: Natürlich.
0: Das ist auch herrlich, mal so aus sich rauszugehen. Okay. Aber es ist auch schön, ich meine, nicht jeder Urlaub mit Freunden endet quasi im Gewehreinsatz.
11: Wo läuft das denn?
4: Das wird im ZDF laufen.
0: Richtig.
4: Danke, dass Sie fragen.
0: Nein, wir haben
4: gleich noch mal gesagt.
0: Das ist aber auch alles insertiert. Also es hat alles.
4: Aber es ist ein berechtigte, schöner Film.
0: Berechtigte Nachfrage im ZDF. Und natürlich in Mediatheken und so weiter. Sie wissen ja, wie das immer alles inzwischen so läuft. Aber Urlaub mit Freunden ist ja immer so eine Sache. Bist du jemand, der das gerne macht?
4: Am liebsten Urlaub mit Freundinnen.
0: Ah, okay, also nicht so Pärchenurlaube.
4: Auch. Mhm. Das ist aber in meinem Fall dann jetzt auch mit Familien, was auch schön ist. Mhm. Aber am allerliebsten Urlaub mit Freundinnen.
0: Okay, ich habe mir gerade vorgestellt, wie eigentlich Heinz Urlaub. Bist du dann auch so, die anderen machen was und du textest?
12: Ich mache nie Urlaub.
0: Du machst nie Urlaub? Oh, wie schade, wirklich nicht?
12: Interessiert mich nicht. Nach 3 Tagen unter Palmen wird mir so langweilig.
13: Braucht also er nicht. Dein Gehirn macht ja trotzdem weiter.
0: Ja, aber ich dachte, du textest dann unter der Palme weiter.
12: Das kann ich doch besser zu Hause.
0: Ach, guck mal.
14: Heinz Urlaub Kunze, ne? Ja.
0: Ah, genau. Aber was ich bei dir ganz spannend finde, Urlaub, okay, mit Freundinnen schon ein, aber Freundin ist bei dir eh so ein Ding.
4: Ja.
0: Du hast dir ja schon auch Gedanken gemacht, konnte man hören, wenn du so ans Älterwerden denkst, dass du durchaus eine WG dir vorstellen könntest.
4: Also meine Freundin Antonia, ich finde, bin ja jetzt auch fast alt oder mittelalt. Ne?
0: Also du bist über 40.
4: Na, ich bin weit über 40.
13: Wie alt bist du denn? Ist doch das neue 30.
4: Ich werde jetzt 47.
13: Jetzt Gravity.
4: Also das kann ich doch sagen.
0: Ich finde auch, die Schärfe ist gerechtfertigt jetzt.
4: Das sind
0: ja, aber du hast ja recht.
4: Diese Jahre habe ich ja auch gelebt, oder?
0: Hast du recht.
4: Das habe ich früher nie verstanden. Weißt du was? Ich dachte früher immer, als ich so junges Mädchen war oder so Teenager, dachte ich, habe ich Frauen beobachtet. Und dann war ja immer so, man darf die nicht nach dem Alter fragen und so. Und dann haben die sich oft jünger gemacht. Dann dachte ich, wisst ihr, wie ich das mache? Ich werde einfach ganz früh behaupten, ich bin 65 und sagen alle, oh, du hast dich aber gut gehalten. Ja.
0: Aber
4: jetzt kommst du.
0: Jetzt komme ich. Du bist es noch nicht ganz.
4: Nein.
0: Könntest dir aber vorstellen, wenn du in dem Alter bist, ja, zum Beispiel, in einer WG mit Freundinnen zu wohnen.
4: Genau.
15: Bist du wirklich 47?
4: Ja.
15: Ich hätte dich auf 20 Jahre jünger geschätzt.
4: Aber vielleicht, weil du deine Brille nicht auf hast. Wenn du näher kommst, dann wirst du es merken, was ich auch voll okay finde. Genau, je älter ich werde, desto wichtiger sind meine Freundinnen. Mhm. Die ich auch schon lange habe und über deren Präsenz in meinem Leben ich sehr froh bin. Und wir wohnen alle in unterschiedlichen Städten und wir machen gerne Urlaub zusammen. Und letztens hat Antonia bei einem dieser Urlaube im Sauerland, ich war zum ersten Mal im Sauerland, da gab es gar nicht mehr so viele Bäume. Ich fand das so ein bisschen teilweise erschreckend, aber egal. Stichwort Klimakrise. Und da meinte Antonia so, wo leben wir denn im Alter? Und jetzt sind wir gerade am eruieren, wo wir im Alter leben werden.
0: Das finde ich herrlich. Und Sabine ist hier Expertin. Nee, warte, ich muss einmal Sabine fragen, weil sie ist wirklich WG-Expertin in unserer Runde. Du lebst seit 30 Jahren in der WG, ne?
16: Seit 35.
0: Seit 35 Jahren.
4: Ach was.
16: Und in derselben WG.
0: In derselben WG. Mhm. Dein Mann ist auch dabei, müssen wir dazu sagen.
16: Ja, mein Mann ist
0: keine Frauen-WG. Kannst du das empfehlen?
16: Ja, man muss aber früh damit anfangen. Also man sollte nicht erst im fortgeschrittenen Alter dann anfangen, mit den ganzen Schrullen in die WG zu ziehen.
0: Ah.
16: Die Schrullen müssen sich mit den anderen entwickeln.
0: Das ist ein sehr wichtiges Argument. Ja. Du hast komplett recht.
16: Also ihr solltet euch ranhalten.
13: gewohnt in einer WG.
0: Sabine hat ja auch, inklusive Kinder habt ihr ja in dieser WG gewohnt. Ja. Ne? Du bist ja inzwischen auch Mama.
4: Ja.
0: Auch eine Rolle, die man im Leben ja übernehmen muss. Ne?
4: Aber die ich nicht spiele.
0: Die du nicht spielst, die muss man einfach irgendwie ausfüllen. Also, ausfüllen. Ja. Du wolltest ja früh Schauspielerin werden. Ja. War dir auch immer klar, dass du Mutter werden willst?
4: Nee, ich hätte mir auch ein Leben ohne Kinder vorstellen können.
0: Und als sie aber dann, ich meine, du hast dich ja dann irgendwann, oder ihr habt
4: oder
0: euch dafür...
4: Sie kamen.
0: Ja. Du hast zwei, also irgendwann ist es ja auch wahrscheinlich ein Teil eine bewusste Entscheidung gewesen. Es gibt ja immer sehr viele Erwartungen, die an einen herangetragen werden. Du machst auch in einem Podcast das zum Thema, in dem Podcast Langsam 40 plus. Habt ihr auch darüber gesprochen, über dieses Muttersein? Hattest du dieses Thema Erwartungen vergleichen mit anderen? Ist das bei dir auch gekommen?
4: Also ich bin relativ spät Mutter geworden und ich wusste, dass das für mich eine große Herausforderung sein wird. Mhm. Und so war es auch. Ich habe dieses eigenverantwortliche Leben, in dem ich auch lange tun und machen konnte, was ich wollte, sehr genossen. Ich brauche Rückzug. Ich bin geräuschempfindlich.
0: Ja, willkommen in meiner Welt.
4: Genau, alles nicht so groß gute Voraussetzungen. Und es war für mich am Anfang wirklich herausfordernd. Mhm. Und ich habe echt auch gestruggelt oft und ich hatte auch Kinder, die als Babys ziemlich herausfordernd waren, aber diese Mädchen, meine Töchter, sind jetzt dafür umso beglückender. Also ich habe so das Gefühl...
16: Wie alt sind die denn jetzt?
4: Die sind... Meine eine Tochter ist letzte Woche 5 geworden und die andere wird 8.
16: Ah,
4: das und das ist ein schönes, richtiges Menschlein.
0: Ja.
4: Und das wusste ich auch. Ich bin, vielleicht ist es auch so Typsache. Manche sind lieber Babyeltern und ich habe mich gesehnt danach, wenn die endlich sprechen können. Mhm. Und dann wurde, und es wird immer besser.
0: Und ich fand das auch exakt so. Und du hast auch zwei Mädels, ne?
4: Oder?
16: Ja.
4: Hast du auch
16: meine
4: zwei Mädchen?
16: Tochter ist, nee, ich habe eine Tochter, die ist 30. Ach. Oder wird jetzt 30. Die ist so alt wie
0: Elena.
16: Wie Elena. Und es wird immer besser.
4: Mhm. Ja.
0: Ja. Ja, ich finde, wenn man sprechen kann, ist echt was wert. Was ich auch spannend finde in diesem...
4: Ja, ist wirklich...
0: Ja, ist vorher, so. Ja, vorher ist man
4: muss
0: nur
4: man
0: am Raten.
4: Genau. Ja. Was kann es sein? Was will
0: was
4: sie?
0: Was ist denn jetzt wieder?
4: Was hat sie denn jetzt schon wieder? Ich mach doch alles.
0: Ich habe das exakt so genauso empfunden, diese ersten Gespräche, wo man wusste, jetzt weiß ich, worum es geht.
4: Und deshalb.
0: Jetzt haben wir auch ein mega
4: Verhältnis. Ich möchte nicht ins Bett.
0: Ach so. Ja, dann sprechen wir lieber ausdiskutieren, als gar nicht wissen, worum es geht. Mhm. Geh mir ganz genau. Das ist ein spannender Podcast, den ihr da macht. 40 plus, den gibt es sozusagen in der Frauenvariante, auch in der Männervariante.
4: Aber es ist für alle und auch für 25-Jährige und 80-Jährige.
0: Und das finde ich das Spannende daran, weil ihr besprecht auch Themen, es geht um Beziehungen, es geht auch ums Mutterwerden, es geht aber auch um Finanzen, Selbstfürsorge, solche Dinge. Mhm. Weil du gerade sagst, 25-Jährige. Hättest du dir auch, wenn du diesen Podcast machst, dass du so denkst, Mensch, das hätte ich auch gerne vor 10 Jahren schon mal gewusst?
4: Manche Themen ja und andere, da wächst man dann so mit der Zeit rein. Ich finde es auch okay, dass jedes Alter seine Themen hat. Ich finde auch tatsächlich jetzt manchmal Themen, die 20-Jährige haben, auch nicht mehr so spannend.
0: Okay, ja, logisch. Man ist ja auch, man ist ja weitermarschiert.
4: Ja.
0: Ne?
4: Und genau, also alles in allem finde ich so das Leben und alles drumherum ganz okay. Mhm.
0: Wenn du, wir haben über deine Rollen gesprochen, wenn du jetzt so ein bisschen... Hallo?
4: Elena ist auf Toilette?
0: Elena ist auf. Ja, das kennen wir schon. Dass wir da Teilhabe genießen können, das kennen wir schon.
2: Immer wenn unsere Gäste auf Toilette gehen, sagt der Tonmann, Regler rauf.
0: Ja, soll ja auch keiner alleine sein. Entschuldigung. Trotzdem möchte ich meine letzte Frage noch an dich stellen. Wir haben gerade über die Rollen gesprochen. Wenn du auf die nächsten Jahre guckst, ist es herausfordernder als Schauspielerin, die Rollen, die da jetzt kommen werden, oder als Mutter? Was wird für dich so das, wo du sagst, da muss ich mehr investieren?
4: Ich habe so das Gefühl, die Rolle als Mutter habe ich jetzt wirklich gefunden. Und da freue ich mich total drauf, was da noch kommen wird. Und ich hoffe, dass ich weiter spannende Rollen spielen darf. Da habe ich immer noch so Bock drauf. Ah, und deshalb, ich mache jetzt einfach noch Werbung, oder? Dafür sind wir doch alle da.
0: Natürlich.
4: Leute, also.
0: Hau raus. Es ist irgendwas im Herbst. Du bist doch in der ganzen...
4: Im Herbst, ne? Genau, dass man sich mal auch auf den Herbst freuen kann.
0: Ja.
4: Heinz-Rudolf Kunze kommt auf Konzerttour und
0: richtig.
4: Ich komme ab 2. Oktober noch im ZDF-Streaming, sagt man.
0: Also, das kann man so sagen.
4: Die Leute wissen, was gemeint ist. Ich habe zum ersten Mal eine Improvisationsserie gemacht, die heißt 9 to 5, das Amt. Und da spiele ich eine völlig durchgeknallte Amtsleiterin.
0: Du bist du eine weibliche Stromböse dann?
4: Nein, anders.
0: Okay, alles klar. Wir sind sehr gespannt und freuen uns, weil das klingt auch nach einer herausfordernden Rolle und die wünschen wir dir natürlich,
4: danke,
0: weil du es auch gerne machst. Genau. Dankeschön, dass du heute bei uns bist.
4: Danke, dass ich da sein darf.
2: Meine Damen und Herren, wenn Sie spektakuläres Kung-Fu sehen wollen, dann können Sie natürlich in einen chinesischen Tempel gehen.

0: Wenn Ihnen aber die Zeit und der Flieger fehlt, dann können Sie auch zum Smartphone greifen, denn bei Instagram, da folgen dem Shaolin Kid knapp 4 Millionen Menschen und sehen ihm dabei zu, wie er Kung Fu um die Welt bringt. Das ist nämlich sein Ziel, Kung Fu zu spreaden all over the world. Und wenn es einem gelingen kann, dann ihm. Er ist aufgewachsen zwischen den Welten. Kung Fu hat ihm Halt gegeben und so viel Erfolg. Wir reden heute drüber. Sascha Wenk ist da. Wie schön.
1: Danke. Wow.
0: Vielleicht mal grundsätzlich, Stichwort zwischen den Welten, also deine Familie sind ja Schweizer. Du hast aber sehr viel Zeit in China. Begreifst du dich als Schweizer oder als Chinese?
2: Tatsächlich ist mein Vater Deutscher und meine Mutter aus der französischen Schweiz. Deswegen vielleicht mein Akzent. Und ich fühle mich auch wie ein Schweizer.
0: Das schon, ja. Weil du ja wirklich, kannst ja fast sagen, einen Gutteil deines Lebens ja in China verbracht
2: genau,
0: hast.
2: Ja.
0: Denn du bist geboren in Singapur, dann ging es aber relativ bald in die Schweiz. Und dann ab 2005 Shanghai, also mit 6 Jahren. Was war das für ein Aufwachsen dort?
2: Also ich muss echt sagen, ich hatte, glaube ich, für mich die schönste Kindheit, die man sich vorstellen kann. Ich habe 2 Brüder, einen kleinen Bruder und einen großen Bruder. Mein großer Bruder ist nur 11 Monate älter als ich.
1: Das heißt, ja. Wie bei Gabriel. Ne? Ja.
2: Wir haben für einen Monat sozusagen das gleiche Alter. Und mein kleiner Bruder Timothée, der ist 1,5 Jahre jünger. Und wir sind drei Ausländer in so einer riesen Metropole aufgewachsen.
0: Ja.
2: Wir hatten, dadurch, dass wir 3 Brüder sind, ungefähr im gleichen Alter, hatte der große, mein großer Bruder seine Freunde, ich meine und mein kleiner Bruder auch seine. Und dann haben wir alle immer zusammen gespielt. Und das war unglaublich, eine unglaubliche Zeit. Ja.
0: Ihr wart aber trotzdem in so einem vergleichsweise eingeschlossenen Wohnviertel.
2: Ja, genau.
0: Da habt ihr nicht so wahnsinnig viel Kontakt mit der Durchschnittsbevölkerung gehabt. Wie kam der Kung Fu? Der Sport, ist es eigentlich der Kung-Fu, das Kung-Fu, das Kung-Fu, ne?
2: Wahrscheinlich, ja.
0: Ja. Die Kung-Fu?
1: Die, glaube ich.
0: Die Kung-Fu,
1: dann
0: wird ja mal besser. Kung-Fu, wir lassen den Artikel weg. Wie kam Kung-Fu?
2: Genau, also wir sind dann 2005 nach Shanghai. Ich war damals 5 Jahre alt. Und am zweiten Tag meinte meine Mutter so, Kinder, ihr müsst auch ein bisschen Sport machen.
1: Was am zweiten denn? Tag schon?
2: Ja, genau, am zweiten Tag, ja. Und dann meinte sie, ja, es gibt Kung-Fu hier in China. Wir wussten es natürlich alle. Und dann sind wir auch gleich dahin. Und für mich eigentlich von Tag 1, wo ich Kung Fu gesehen habe, wusste ich, da ist was für mich, was ich als Kind nicht so begreifen konnte. Und mittlerweile über die Jahre weiß ich genau, was ich als Kind damals in Kung Fu gesehen habe.
0: Was hast du, also da stellen wir uns dann den Kleinen vor, der da steht. Und
3: ein Ziegel durchhaut, oder?
2: So. Ja, zum Beispiel.
3: Oder so ein Brett.
2: Ja, ja.
0: Naja, aber es ist ja in gewisser Hinsicht ja trotzdem eine fremde Welt. Du bist ja nicht dahingegangen, hast gesagt, ja, das sind meine Leute, sondern da sind halt einfach kleine Menschen, die sind ja, wie alt waren die denn da?
2: Also was man sagen muss, in Shanghai selber war ich auf eine Kung-Fu-Schule, wo es keine, also es war keine Alltagsschule, wo Kinder wirklich eingeschult werden und den ganzen Tag trainieren. Das war einfach eine Schule, wo man nachmittags hingehen kann. Diese Erfahrung mit einer chinesischen Schule, wo Kung-Fu geboren ist, die Erfahrung durfte ich auch mit 7 dann machen. Und das war für mich die krasseste Erfahrung meines Lebens. Und ich kann vielleicht kurz dazu was sagen.
0: Bitte.
2: Genau, also ich bin dann mit meiner Schulklasse, haben wir eine Woche sozusagen als Schulklasse irgendwo hingegangen und wir sind dann zum Shaolin-Tempel gegangen.
0: Das heißt Dengfeng, ne?
2: Dengfeng, genau.
0: Ja.
2: Und das war also immer noch heute, also eine kleine Provinz, ist also ein bisschen zurückgeblieben im Vergleich zu Shanghai. Und das war im Winter, ich kann mich erinnern, ich war komplett aufgeregt, ich habe mich nicht so wohl gefühlt, mit der Klasse dahin zu gehen, ich war gerne zu Hause. Und ich bin dann sozusagen schon aus meinem Komfort gegangen, um dahin zu gehen. Und das Erste, was ich gesehen habe, ist eben diese roten Mauern, diese riesen Tempel. Und in den Tempel selber waren dann diese chinesischen Kinder am Trainieren, alle in so ungefähr eine Uniform. Und damals war ich gleich alt wie die und ich habe die angeguckt. Und ich habe mir gedacht, irgendwas ist anders bei denen als bei mir.
0: Ja.
2: Dann gucke ich meine Klassenkameraden und ich denke mir, aber da ist ja auch noch was anderes. Was ist denn da anders? Und dann gucke ich nochmal auf mich und denke mir, okay, boah, ich habe es nicht verstanden. Und ich habe dann genau hingeguckt. Und die hatten eben so einen Blick voller Feuer. Ich sag, wie mein Buch steht, Feuer und Eis, glaube ich.
0: Ja.
2: Genau, so ein Blick, den eigentlich ein reifer Mann hat. So. Also die waren total in sich. Die haben sich als Kind, ich hatte den Eindruck, die waren so viel reifer als ich. Und ich habe da irgendwie ein bisschen Angst gespürt. aber zur gleichen Zeit eine riesen Inspiration.
0: Entschuldigung, du hattest Angst vor denen oder hast du Angst in deren Blick gespürt? Nein.
2: Nee, ich habe Angst in mir gehabt, weil ich irgendwie nicht damit, ich bin einfach nicht damit zurechtgekommen. Das war für mich, ich wusste nicht, wie das möglich ist, dass die so viel Selbstvertrauen haben, so viel Kraft, so viel Energie. Man redet von dieser Qi-Kraft.
4: Das ist ja auch mehr als eine Kampfsportart. Das ist eine Philosophie, es ist eine Ethik, eine Lebensethik.
2: Ja, genau.
4: Und das, wie weit bist du denn jetzt? Gibt es da verschiedene Grade?
2: Also es ist nicht, wie man sich das vorstellt, wie im Karate, dass es den weißen Gurt gibt und dann noch den

0: Schwarzkurse
1: nicht. Karate oder so?
2: Nicht genau. Im Karate.
0: Nein, nicht im Karate. Ja. Es gibt kein Gürtelsystem. Es ist mehr eine Frage, wie gut du es wirklich machst, wie lange du das machst, wie sieht dein Leben neben dem Training aus? Das sind alles so Faktoren, die letztendlich aussagen, wie gut macht denn die Person eigentlich Kung Fu? Weil Kung Fu übersetzt heißt letztendlich nichts anderes als harte Arbeit auf einen langen Zeitraum.
1: Harte Arbeit am Meister, den du gelernt hast?
0: Genau, ich hatte zwei Meister in meiner Kung Fu-Karriere, sag ich mal. Und von den beiden habe ich sehr, sehr viel gelernt. Und das Lustige war, der erste Lehrer war so ein bisschen, sag ich mal, weiblicher. Und der andere, mein jetziger Lehrer ist ein bisschen männlicher. Und ich hatte so wirklich diese Balance vom Yin und Yang. Genau, und heute versuche ich wirklich die Mitte zwischen dem Yin und dem Yang meinen Schülern oder den Leuten weiterzugeben.
3: Ja, dann, weil es gibt ja diverse Fragen hier. Wir versuchen das mal zu visualisieren, dass man harte Arbeit ein Leben lang. Wir gucken mal auf den Ausriss aus dieser harten Arbeit. Und dann gucken Sie mal, ob Sie Bock drauf haben.
4: Thank you.

0: Das Video kann ich gerade selber benutzen.
1: Gut. Sieht super aus, ja, danke. Ne?
2: Ist richtig gut. Also das heißt, der Stock ist auf deinen Bauchmuskeln kaputt gegangen. Habe ich das richtig gesehen?
0: Ja, genau.
2: Aber das ist mir letztes auch passiert.
0: Das Lustige. das denkt man gar nicht. Man denkt immer, wow, der hat das hat einen gebrochen. Aber tatsächlich, das Schwierige ist eigentlich derjenige, der schlägt. Und der hat eigentlich viel mehr, sag ich mal, also es liegt an ihm, ob der Stock bricht oder nicht.
1: Ach so, okay.
0: Die ganze Kunst ist eigentlich bei dem, der schlägt.
1: Ach, und dann sagt er, das tut mir mehr weh als dir, ja?
0: Naja, weil man muss halt mit so viel, man muss halt so durchziehen, und wenn man nicht, und wenn der Stock eben nicht bricht, dann tut es richtig weh.
1: Das gucken wir uns gleich nochmal, an, meine Damen und Herren. Wir werden das hier nochmal im lebendigen Objekt, werden wir nochmal testen. Wir gehen nochmal ganz kurz biografisch einen Schritt zurück, bevor wir uns da gleich nochmal in die Schmerzen da reinwühlen. Denn du bist ja mit 10, dein Vater war halt beruflich sehr viel unterwegs. Du bist dann mit 10 nach München gekommen. Das war dann ja wieder ein totaler Kulturclash. Also du warst ein paar Jahre in China, in Shanghai hinter dir. Wie bist du in München angekommen?
0: Also ich bin dann mit 10 eben nach in München, so einen kleinen Wohnort, der hieß Neuried, gekommen. Mhm. Und ich konnte gar kein Wort Deutsch. Mhm. Das heißt, ich hätte eigentlich in die 5. Klasse gehen müssen. Dadurch aber, dass ich nicht Deutsch sprechen konnte, wurde ich in die 4. zurückgesetzt, weil ja nach dem deutschen Schulsystem ja so ist, man entweder auf die Hauptreal oder ich kenne es ja alle.
1: Ja.
0: Genau. Und es war für mich ziemlich schwer, weil ich habe meine Freunde nicht verstanden, ich habe die Lehre nicht verstanden und ich habe ein bisschen zu der Zeit Schule mit unmöglich verbunden, so ein bisschen würde ich sagen. Mhm. Dadurch, dass ich nichts verstanden habe, keine guten Noten hatte. Und so hat sich das ein bisschen über die Jahre gezogen. Ich habe jedes Jahr Schule gewechselt.
1: Du hast 10-mal die Schule
0: gewechselt? 10-mal Schule gewechselt. Und es ist nicht, dass ich ein sag ich mal, böse Junge war. Ich war sehr, sehr schüchtern und ich habe eigentlich auch meine Hausaufgaben gemacht. Ich habe aber einfach nie gute Noten gekriegt. Ich habe es lange nicht verstanden, bis ich eben dann zum Kung-Fu gekommen bin. Und über die Jahre mit 14, 15, 16 habe ich gemerkt, okay, irgendwas stimmt mit der ganzen Geschichte hier nicht.
1: Ja.
0: Und das ist nicht für mich. Ich will jetzt kein Abitur machen, dann noch 5 Jahre studieren und dann eventuell nicht zufrieden sein mit dem, was ich gemacht habe. Und zu der Zeit, das klingt vielleicht ein bisschen verrückt, schon mit 14, 15 saß ich auf der Couch zu Hause. Ich habe einfach auf die Wand geguckt und meine Brüder sind zu mir gekommen und haben gemeint, ah, Sascha, komm, lass uns feiern. Ich bin auch mal mitgegangen, also soll das nicht klingen. Aber ich habe auch gesagt, nein, ich möchte nicht. Und bin dann 4, 5 Stunden eben auf diese Couch geblieben und habe gegen die Wand geguckt. Und einfach, ich war nicht depressiv, ich habe einfach gern, ich wollte einfach Zeit mit mir verbringen. Einfach, was sagt mein Körper mir denn
3: Meditation
0: gerade?
3: Meditation einfach.
0: Genau, ich wollte einfach spüren.
3: Ja. Hammer.
0: Genau, und ich habe auch zu der Zeit einen Podcast gehört und ich weiß nicht mehr, wie der hieß, aber der hat was ganz Spannendes gesagt. Der hat gemeint, es geht so viel in einen vor und es ist wie so ein das ist wie so, man kocht eine Milch und das Deckel haut so. Man muss einfach mal die Emotionen freilassen.
1: Ja.
0: Und das habe ich dann damals gemacht. Und dann bin ich dann sozusagen Stück für Stück mein Leben zurück und habe dann gemerkt, okay, das, was mich am meisten geprägt hat, war eben dieses Kung-Fu. Ich hatte eine riesen Angst davor. Mhm. Aber ich dachte mir, wenn ich als Mensch wachsen will, dann muss ich mich eben dieser Angst stellen. Und diese Angst waren eben die Blicke von diesen Kindern, was ich damals gespürt habe.
1: Die haben dich nicht losgelassen?
0: Die haben mich nicht losgelassen. Ich nenne es heute diese Kung-Fu-Augen, diese Augen, diese Chi-Kung-Fu-Augen. Und ich wollte unbedingt verstehen, was ist hinter diesen Augen, was ist hinter dieser Erziehung, was ist hinter dieser Kultur und letztendlich, was ist hinter diesem Chi?
1: Ja.
0: Und mit all diesen Fragen habe ich meinen pinken Koffer genommen.

0: wir reden ja.
1: Und das ist nochmal kurz auf die Angst zurück. Das ist tatsächlich etwas, was ich nie erzählt habe, aber dadurch, dass ich immer so viel Angst davor hatte, am letzten Tag von dem Sommerurlaub habe ich meine Mutter am Telefon angerufen. Das ist eigentlich total ironisch. Ich habe am Telefon geweint und ihr gesagt: Mama, ich möchte bleiben. Aber dabei hat mein Körper gesagt: Geh nach Hause. Mhm. Also, ich war, weil ich wusste, da ist was für mich. Ich wusste, ich muss bleiben, aber es war so hart für mich. Jeden Tag diese Konfrontation mit einem selber.
2: Aber du bist jeden Tag den Path of Resistance eigentlich.
1: Genau, jeden Tag 7, 8 Stunden. Du wirst da gedrillt, trainiert. Und genau.
3: Aber du sprichst fließend Chinesisch?
1: Also fließend nicht, aber ich verstehe
3: Mandarin
1: alles.
3: Mandarin oder Kantonais?
1: Mandarin, ja. Ich kann gut sprechen, ja.
0: Und, genau. Und ist es am Ende, ne, alle sind ja mehr oder weniger auf Sinnsuche. Also ist der Sinn in diesem Falle deines Lebens, Schmerzen zu überwinden, um zu dir selbst zu finden? Oder was ist der, also was hast du in dem Moment dort gefunden? Weil du hast ja, man merkte, du hast ja eine gewisse Erlösungserfahrung gehabt in dem Moment. An welchem Punkt bist du da angelangt?
1: Ich meine, ich kann ganz einfach so sagen, dass das Kung-Fu an sich, das Training, das Leben, mein ganzes Leben, von A bis Z jede Zelle in meinem Körper verändert hat. Und das ist wirklich so. Und,
4: Was würde passieren, wenn du es nicht machen kannst?
1: Also heutzutage, wenn ich das nicht mehr machen kann, wäre ich so dankbar, dass ich es überhaupt machen durfte. Deswegen wäre ich gar nicht in der, man sagt es immer so einfach, wenn ich morgen im Rollstuhl wäre, dann denke ich gerade, dass ich so denken würde, aber ich kann es letztendlich nicht sagen. Aber ich bin jeden Morgen jahrelang so dankbar aufgestanden, immer noch heute, ich komme ja gerade aus Asien, und jeden Morgen, wenn ich aufstehe, ich bin einfach dankbar, dass ich meinen Weg gehen kann, der für mich Sinn macht.
0: Aber Kung-Fu hat nichts damit zu tun, zum Beispiel keine Schmerzen zu empfinden. Also wenn dir jemand mit dem Stock die ganze Zeit auf den Bauch schlägt, du empfindest schon Schmerzen.
1: Genau, also Schmerz ist ein großer Teil vom Training, weil sie der Meinung sind, dass man mit Schmerz umgehen lernen sollte und dass man dadurch einfach näher zu sich kommt. Mhm. Das Ziel von Kung-Fu letztendlich ist nichts anderes, wenn man das wirklich versteht und wenn man einen guten Lehrer hat. Das Training, also jede einzelne Einheit, die du hast, kannst du versuchen, in dein Leben zu umwandeln. Das heißt, ich werde mit dem Stock geschlagen, ja, es tut weh, okay, es ist gut, aber wie kann ich im echten Leben mit diesem Schmerz umgehen? Also wie verwandle ich den Schmerz, den ich im Training habe, mit echten Schmerzen im Leben, und wie schaffe ich es, das dann sozusagen umzusetzen? Mhm. Und das hat letztendlich irgendwann dazu beigebracht, dass ich dann mein Abitur nachholen konnte. Das war
0: für mich damals auch sehr schmerzhaft, muss ich sagen. Insofern kann ich das nachvollziehen.
1: Ja,
0: ja, das ist richtig. Ja.
1: Das ist ein Beispiel, dass man, wenn man das Prinzip verstanden hat, dass man dann gewisse Sachen erreichen kann, die man davor niemals hätte erreichen können. Und das Abitur hätte ich vor meiner China-Reise niemals geschafft. Niemals. Und danach habe ich das, ich weiß nicht, ob das gut war, aber ich habe das, ich glaube, 4 Wochen nachgeholt. Und ich hatte einfach die Disziplin, okay, ich weiß, ich muss viel lernen. Und dann habe ich das einfach gemacht. Und das ist dieses Kung-Fu-Mindset, genau.
4: Ich habe noch mal eine praktische Frage. Ja. Du hast ja quasi deine Sportkleidung an. Ne? Ja. Was haben Schuhe mit den Socken und der kleinen Bollerhose? Also was bewirkt das sozusagen? Das ist eine ernst gemeinte Frage.
1: Ja, klar, also das ist so eine traditionelle Kung-Fu-Hose. Früher waren die noch alle in Orange. Mhm. Mittlerweile sind die alle in Grau. Mhm. Und man denkt immer, es gibt tausende Bedeutungen hinter den Sachen. Gibt es eigentlich gar nicht. Die Hose ist einfach, warum Orange? Weil die soll einfach Energie, Stärke und Licht einfach für das, was dazu bringen. Die Socken, die zieht man einfach so über die Hose, dann bewegt sich das nicht und man kann den ganzen Tag trainieren ohne Probleme.
4: Okay.
1: Ja. Und das sind die typischen Kung-Fu-Schuhe, die es an jeder Ecke in China gibt.
5: Genau. Und hast du jetzt auch die Kung-Fu-Augen?
4: Ich finde, der sieht ganz friedlich aus.
5: Oder hast du die nur zu bestimmten Zeiten?
1: Ich meine, mein Ziel war es ja eben, diese Augen zu haben. Ich glaube, es ist mir schon mal gelungen, verschwitzt bei 40 Grad hart zu trainieren, 2 Stunden, und dann plötzlich glaube ich, habe ich schon mal geschafft. Ja.
0: Einfach determiniert zu sein, also einen Fokus zu haben auf eine Sache, ist ja wirklich fantastisch. Es ist ja auch, Kung-Fu ist ja nicht in erster Linie dann Kampfsport, so wie wir es begreifen. Das ist ja eigentlich viel, viel mehr. Es ist Disziplin, der Weg zu sich selbst. Aber hast du auf der anderen Seite auch mal Übungen, wo du denkst, ey, sorry, aber das ist jetzt wirklich zu hart. Also das geht nicht.
1: Ich habe früher habe ich das nie gedacht. Früher habe ich, ich sag gerne mal so dumm trainiert. Also ich dachte immer, ich mache einfach, was der Lehrer sagt. Und wenn der Lehrer sagt, ich muss 10-mal den Berg hoch, dann renne ich den 10-mal hoch und hinterfrage nichts. Mhm. Und mittlerweile ist es so, dass ich mein Training sehr stark adaptiert habe. Dass ich versuche schon ein bisschen mit meiner Ernährung umzustellen, mein,

0: macht es noch Sinn, jeden Tag 8 Stunden zu trainieren, dann kann ich mir mit 35 nicht mehr gehen, sondern ich probiere schon gewisse Übungen, die sind zwar hart, aber die mache ich nicht mehr. Also es gibt schon unter der Woche 3-4 Einheiten, wo ich dem Lehrer sage, ich setze mal aus.
1: Also merkst du den Verschleiß auch?
0: Genau, ja, ja. Und ich merke auch, dass gewisse Übungen als für ein Kind gut ist, aber nicht für mich jetzt. Und genau, ich passe mich da einfach an.
2: Was sagt der Lehrer dann? So, aber wenn ich dir sage, du machst das jetzt trotzdem... Also ich meine, er ist ja die Autoritätsperson. Ja. Und was ist die Konsequenz, wenn du sagst, nee, ich mache jetzt diese Übung nicht?
0: Also die Konsequenz ist immer, dem Lehrer ist es erstmal egal, weil es geht ja letztendlich um dich und um deinen Traum. Mhm. Und wenn jemand kommt und aussetzen will, dann kann er gerne aussetzen. Okay. Wo es nicht mehr egal wird, ist, wenn du sehr viele Jahre und dem Lehrer sagst, ich möchte zum Beispiel, wie mein Fall, als ich am ersten Tag gekommen bin, habe ich dem Lehrer gesagt, ich möchte 5 Jahre bleiben. Mhm. Und er dann merkt nach einem Jahr, okay, der ist immer noch da. Und du dann aussetzt, dann gibt es ein Problem, weil, okay, weil er dich wirklich eingeschlossen hat in diese Kung-Fu-Familie. Mhm. Aber sonst, auch da kannst du, wenn du wirklich merkst, es macht gerade keinen Sinn für deine Knie, dann kannst du immer, kann man immer mal aussetzen.
2: Also wenn er quasi die Entwicklung sieht und er sieht, du bist auf dem Weg zu dir selbst, dann sagt er, okay, kannst Pause machen.
0: Genau,
2: okay.
0: Kann schon mal passieren.
3: Entschuldige, wenn ich das frage, ja, aber du bist also ein Kampfsportmeister.
0: Nee, also ich bin kein Meister, nein.
3: Aber bist du als Kind geschlagen worden?
0: Nein.
4: Was?
3: Was? Ich frage nur, weil der...
4: Was?
3: Oder hast du Schmerz, weil du auch vom Schmerz vorhin redetest?
0: Nein, ich hatte eine sehr schöne Kindheit, nein.
3: Aha.
4: Aber von wem? Von dem Lehrer oder?
3: Von irgendjemand als Kind oder gemobbt oder von den Eltern oder von den
4: Großeltern. Ach so, du meinst, weil er diesen Ehrgeiz hatte?
3: Ja, weil er den Ehrgeiz hatte.
4: Ja gut, aber das ist nicht wie im Westen. Im Osten gibt es auch positiven Gründen, Ehrgeiz zu haben.
0: Naja, aber ich glaube, ich verstehe, was du meinst. Ich hatte einfach, ich war nicht zufrieden mit dem, was ich gemacht habe. Ich habe mich wie ein Loser gefühlt, bevor ich nach China gegangen bin. Und ich wusste, wir haben alle so viel Potenzial. Teilweise wird das Potenzial leider nicht genutzt. Und aus dem Grund wollte ich es mir selber beweisen.
4: Du meinst hier in Deutschland, als du hier warst?
0: Genau. Und als ich dann nach China gegangen bin, ich wollte es mir beweisen. Und ich habe vor 4.30 Uhr trainiert, in der Mittagspause trainiert, abends noch trainiert. Ich habe so viel trainiert und... Wenn ich mit dem früheren Sascha hätte was sagen, würde ich sagen, mach mal ein bisschen Pause. Ich hatte dann auch tatsächlich Herzschmerzen eine Zeit lang.
5: Ist das jetzt dein Beruf?
0: Machst du das ist jetzt mein Beruf, ja.
5: Damit verdienst du Geld und lebst davon?
0: Genau, ja, richtig.
4: Aber auch
1: also er hat auch eine Schule, er hat eine Kung-Fu-Schule.
4: Aha, machst du mit Social Media auch irgendwie? Ist das auch ein Thema für dich?
0: Ja, ja.
4: Oder wie ist es überhaupt, also sorry, ich bin halt neugierig, so wie kam das mit dazu? Also
0: es ist so, dass ich vor 2 Jahren noch gar nicht auf Social Media war. Und ich immer noch meine Liegestützen jeden Morgen brav gemacht habe, auf dem Beton. Und mir irgendwann gedacht habe, ja, irgendwie muss ich Verantwortung in mein Leben übernehmen. Es ist schön, seine Leidenschaft zu leben, aber wie finanziere ich das die nächsten Jahre? Wie kann ich das, was ich gelernt habe, das, was mich verändert hat, weiteren Menschen bringen? Mhm. Ich habe nachts bin ich aufgewacht. Ich habe irgendwie langsam kein Geld mehr, ich muss ja auch die Schule zahlen. Wie mache ich das jetzt? Und dann bin ich auf die Idee gekommen, ich dokumentiere mein Leben. Mhm. Und hat dann in den letzten 2 Jahren, es hat sehr gut funktioniert. Mittlerweile habe ich mal
1: 3,9 Millionen Follower.
4: Also ganz gut funktioniert.
1: Ja. Wollen wir noch mal ganz kurz drauf? Die Zeit nehmen wir uns noch.
0: Ja. So, jetzt zeigen wir euch eine Übung.
1: Wir machen mal aus Zeitgründen das Wedeln mit dem Stock, das sparen wir uns. Aber diese Geschichte mit den Bauchmuskeln finde ich natürlich faszinierend.
0: Ja.
1: Also du hast ja nun sehr, sehr gute Bauchmuskeln, wie wir in dem Video gesehen haben. So, und was muss ich jetzt machen, um... Dich jetzt
0: also ich,
1: zu vermöbeln.
0: Wie lang oder wie kurz du es halten, aber wenn du so guckst, dann ist es mehr so eine Peitsche.
1: Ja.
0: Das ist nicht, was man will. Guck, du kannst ein bisschen näher nehmen.
1: Ja, so.
0: Genau. Und dann.
1: So, jetzt muss ich aufpassen, dass die Lampen nicht zerdellen. Ja, die haben beim WDR gesagt, ihn kannst du verprügeln, aber die Lampen bleiben ganz.
0: Genau.
1: So, und jetzt hau ich dir einfach.
0: Genau, kannst du machen.
1: So?
0: Ja, mal guck jetzt. Mach mal richtig fest.
1: Jetzt tut es mir schon langsam weh. Das geht nicht. Okay, das finde ich.
4: Also mich würde das andersrum ja auch interessieren.
1: Also mehr.
4: Rennt der mit den Muskeln hier rum die ganze Zeit?
1: Herzlich willkommen in der Shaolin-Schule Köln.
4: Ja, das ist Sascha, das kann, das wissen wir ja. Das ist super, ehrlich.
1: Was ist das? Wofür? So. Darf ich kurz fragen? Eine kurze Frage. Wofür applaudieren Sie denn jetzt? Dass er mich möglichst effizient
4: vermöbelt? Dass du deine gerechte Strafe bekommst.
1: Genau. Okay, bitte. Was habe ich zu tun?
0: Ich zeige es dir einmal.
1: Ja.
0: Hier guck, du kannst mit dem linken Bein ein bisschen nach vorne.
1: So, gut.
0: Dann hinten die Hände.
1: Ja, okay.
0: Hier wichtig, du kannst die Arme, die Schultern, du musst alles vor allem den Bauch richtig stark anspannen.
1: Okay, gut.
0: Dann kurz einatmen.
1: Sowieso jeden Tag. Ja, so.
0: Dann kurz einatmen. Dann ausatmen. Genau, am besten mit der Nase. Mach's nochmal. Hier. jetzt richtig anspannen und jetzt mal kurz ausatmen. Nicht mehr einatmen, ja? Wir machen es okay. Achtmal, ja?
1: Ja, ja.
4: Achtmal? Achtmal.
1: Okay.
4: Ja, hau rein. Ja.
1: Oh, Alter! Alter. Dankeschön! Vielen Dank! Das war weg. Dankeschön!
2: Sehr gut!
4: Oh, Maja! Das war, glaube ich, schon zu viel fürs deutsche Fernsehen hier. Also
6: wir haben es natürlich vorher nicht geprobt und das hatte ich tatsächlich überraschend getroffen.
1: Es war.
6: Ja. Also, aber Respekt, dass du deinen Bauch hingehalten hast.
1: Ja, ja.
6: Wir haben also die Frau, die gerade am lautesten lacht, auf die freuen wir uns jetzt. Ihre Stimme kennen wir sehr gut. Ja, Schadenfreude, muss auch mal sein zwischendrin. Weil sie uns schon, glaube ich, durch viele Alltagssituationen begleitet hat. Mit dem Podcast, den natürlich sehr viele kennen, Zeitverbrechen, den hat sie mitbegründet. Aber
5: ich habe ihn allein begründet.
6: Na, von mir aus dann auch alleine und überhaupt begründet und mit gutem Grund sehr erfolgreich geworden. Es gibt auch noch einen zweiten mit der Schwester gemeinsam. Und ja. Da sprechen wir heute auch über verrückte Heilige. Und das alles mit der wunderbaren Lache und Sabine Rückert. Herzlich willkommen nochmal, Sabine. Ist aber auch, warum schreiben Sie denn überall mitbegründet? Das ist auch wieder ein Ding, ne? Ist das wieder ein Ding, was uns Frauen passiert, dass da steht, mitgegründet?
5: Nein, das habe ich schon alles selber gemacht.
6: Hast du alles selber gemacht?
1: Den Text hat ein Mann verfasst.
6: Möglicherweise. Es gibt, abgesehen von diesem Podcast, über den wir natürlich gleich noch sprechen werden, gibt es den Podcast mit deiner Schwester. Wir haben gerade schon darüber gesprochen. Ihr habt ein tolles Verhältnis unter Pfarrerstöchtern. Mhm. Und da habt es gerade eine Reihe mit verrückten Heiligen. So habt ihr es benannt. Mhm. Und ich finde es sehr schön, wie du es selber einleitest. Du hast nämlich gesagt, die Leute, über die wir da sprechen, die müssen ein bisschen heilig sein und eigentlich auch tot. War das?
5: Ja. Ja? Ja, unbedingt.
6: Siehst du. Und ist das die Maßgabe, über die
5: also so? Wir wollten, ich muss vielleicht vorausschicken, dass wir ja erstmal 6 Jahre lang die komplette Bibel erzählt
6: ihr
5: haben,
6: habt meine alles Schwester
5: und ich. Zum Thema meine Schwester Bibel. Ist Theologin und ich bin Professorin für Theologie und ich bin Journalistin und wir haben die Bibel erzählt als Literatur. Mhm. Also nicht als Glaubenswerk oder sowas. Oh,
2: ganz schön
5: sondern,
2: Bibel, ja.
5: Ja, eben.
6: Ja. Wie viele Folgen hat man nochmal gehabt? 140,
5: ungefähr 170 Folgen.
6: 170 Folgen ja. Bibel, ja.
5: Und dann hat man, wenn man das alles gehört hat, hat man also ungefähr eine Stunde die Folge und dann hat man die ganze Bibel intus. Mhm. Und dann, dann waren wir fertig und dann hatten sich inzwischen eine Menge Leute da eingeschaltet. Und dann hieß es ja, was macht ihr denn jetzt? Und dann habe ich gesagt, na, nix mehr, die Bibel ist aus. Jetzt müsst ihr doch aber irgendwas machen. Und dann haben wir uns ein bisschen besonnen. Dann haben wir gesagt, okay, wir machen eine, jetzt nicht mehr so häufig, aber wir machen jetzt eine Reihe, immer ersten Freitag im Monat, unsere verrückten Heiligen. Und das sind keine Heiligen der katholischen Kirche, sondern das sind Heilige, die wir ernennen als Heiligen. Also wir beschließen das.
6: Und das ist ganz erstaunlich, weil zum Beispiel von dir vorgeschlagen da als einer Alexej Nawalny auftritt.
5: Da ja, Alexej Nawalny ist in meinen Augen genau einer, der in diese Kategorie passt. Verrückt und ein Märtyrer. Und das heißt, jemand, der richtig sich was getraut hat.
6: Was erfährt man dann, wenn ihr über ihn in dieser Kategorie sprecht? Also, wie muss man sich
5: also es ist so, dass wir uns abwechseln. Und Nawalny war mein Heiliger. Mhm. Und ich habe einfach ihn auch ausgesucht, weil er eben jemand war, der sich für andere eingesetzt hat. Und der auch er war auch, habe ich ihn ausgesucht, weil er eben wie alle Heiligen einen Bruch hat. Also er ist kein reiner Heiliger, sondern er ist eine Problempersönlichkeit, die aber trotzdem eine unglaubliche Energie entwickelt hat und eine Power und sich getraut hat, eben einfach mit dem Diktator und mit einem Mörder an der Spitze eines Staates anzulegen. Der hat ihn ja dann auch umgebracht. Also das wissen wir alle. Er ist vergiftet worden. Er ist aber auch schon einmal vergiftet worden, 2020.
6: In Deutschland therapiert.
5: Wurde hier wieder auf die Beine gestellt und ging dann zurück und sehnten Auges in seinen Untergang. Das wusste er. Und das finde ich unglaublich. Also, wenn jemand sowas macht, das ist ja, wer macht sowas, der muss ja verrückt sein.
6: Und ein bisschen heilig, wie du es auch
5: gesagt hast. Und ich finde auch ein bisschen heilig, ja.
6: Wie ist das? Wir haben es ja gerade schon mal kurz angedeutet.
5: Am Schluss ist er übrigens auch noch heilig geworden. Da war ja ein totaler Atheist.
6: Stimmt.
5: Viele unserer Heiligen sind Atheisten. Aber er wurde ja am Schluss, als er allein war in seiner Zelle, war sozusagen nur noch Jesus bei ihm. Und das hat er dann auch aufgeschrieben. Also das hat er in seinem Buch auch aufgeschrieben.
6: Wenn du mit deiner Schwester da sitzt, wir haben gerade schon darüber gesprochen, wie das ist mit Geschwistern, wie viel mehr Freude macht dir das, mit deiner Schwester dich auszutauschen, als deine anderen beruflichen Dinge, die du so machst?
5: Ja, es ist was Besonderes. Es ist besonders anstrengend, muss ich sagen. Weil, also nicht,
6: weil
5: meine Schwester
6: bemerkbar
5: anstrengend wäre, sondern die ist besonders liebenswürdig. Aber es ist eben extrem schwierig, sich in so eine Figur reinzuarbeiten. Und das ist sehr viel, also die Bibel, wir sind ja aus dem Pastorenhaushalt, die Bibel kannte ich sowieso. Also die habe ich auch so erzählen können, ja. Aber in sich in so eine fremde Biografie reinarbeiten, das war schon was anderes.
6: Jetzt hast du es gerade schon angesprochen, das Ganze, die Überschrift ist ja unter Pfarrerstöchtern, wenn ihr miteinander sprecht.
5: Sozusagen jetzt die zweite Staffel.
6: Genau, genau. Aber die Oberüberschrift ist das ja, und das betrifft euch ja auch, weil ihr seid in einem Pfarrhaus, du hast es gerade gesagt, groß geworden. Warst die jüngste der Geschwister?
5: Von sechs Geschwistern.
6: Von sechs Geschwistern, auch ein volles Haus. Mhm. Wie heilig und wie verrückt ging es bei euch zu Hause zu?
5: Ja, ziemlich heilig und auch ziemlich verrückt, muss ich sagen. Es war, also meine Eltern waren natürlich ganz strenge. Also ganz, meine Mutter ist auch noch Pastorentochter gewesen. Also bei uns ging es ganz streng zu. Klassisches, wie die Orgelpfeifen und jeden Sonntag in die Kirche und so. Und also es war wie bei Kung Fu, also harte Arbeit.
6: Ja, wirklich.
7: Ein Leben lang. Aber
6: Was würde, also ich meine, ich finde es ja immer interessant, man reflektiert sich ja im Laufe des Lebens so, was habe ich von zu Hause mitgenommen? Du hast es bestimmt auch schon häufig gemacht.
5: Ja.
6: Was hat dich am meisten geprägt? Was hast du mitgenommen? Waren es Sätze von deinen Eltern? War es diese Struktur?
5: Die Bildung. Ich habe einen unglaublichen Bildungskanon mitbekommen. Mhm. Ja, von der Musik über Literatur, über Platten, über, also unglaublich. Ich hab eine richtige, ohne es zu merken, ich war nämlich bildungsfeindlich eingestellt.
6: Ja, was heißt
5: das? War in der
6: das?
5: Schule ein totaler Versager.
6: Ja.
5: Aber ich zehre heute noch davon, von dem, was ich damals gelernt habe.
6: Ist doch, also wenn man dir begegnet, merkt man auch, oder zumindest glaubt man, ist einer sehr, sehr straighten, selbstbestimmten Frau zu begegnen. Ist das was, was du auch da schon gelernt hast, so aufgetreten zu können?
5: Ja, meine Mutter, die hätten sie mal sehen sollen. Meine Mutter war ein General.
6: Ja, also, aber das will man ja dann manchmal gerade nicht werden, ne? Wenn man das so vorgelegt
5: bekommt.
6: Ich
5: bin ja auch kein General.
6: Nee, eben, das meine ich.
5: Allein schon meine Haare widersprechen denen.
6: Ungeneralisierte Haare, auf jeden
5: Fall.
6: Aber erstmal auch den Weg, wir haben heute schon über Wege, die auch Eltern gegangen sind, auch erstmal ja Theologie studiert.
5: Mhm.
6: Und dann Volontär?
5: Im Nebenfach allerdings.
6: Im Nebenfach,
5: ich habe im Hauptfach Kommunikationswissenschaften studiert, ein völlig sinnloses und überflüssiges Studium.
7: aber trotzdem machen es irgendwie alle gefühlt. Ne?
5: Ich habe es jedenfalls abgeschlossen, weil es bei uns zu Hause wurde immer aufgegessen. Und das habe ich dann mit dem Studium auch gemacht.
6: Ach, das ist aber auch ein schönes Bild, sehr gut. Ja, aber es war ja bei dir letzten Endes auch so, ne?
8: Kleinbürgerjunge.
5: Nee, das war die Kriegsgeneration, die uns aufgezogen hat.
6: Ja, also und das bringt
5: da,
6: man dann auch
5: da
6: zu Ende.
5: Wurde nichts weggeworfen oder man ließ auch nichts stehen. Und wenn was übrig blieb, mussten es meine Geschwister aufessen.
6: Ja, und das ging mit dem Studium schlecht, deswegen hast du es zu Ende gebracht.
5: Genau,
6: das ist schon mal gut.
5: Zu Ende gebracht.
6: Und bist aber dann, und diesen Weg finde ich auch bemerkenswert, aus diesem Studium heraus zur BILD gegangen und hast dort dein Volo
5: ja
6: gemacht.
5: Ja, ich habe zwei Jahre volontiert bei
6: Axel
5: Springer Verlag und bei der
6: BILD-Zeitung
5: war ich zwei Jahre lang, die ersten zwei Jahre.
6: Hätte ich jetzt in dem, was du gerade beschrieben hast, hätte ich nicht gedacht, dass das der Weg.
5: Das war auch ein Mismatch,
6: um es
5: so zu sagen.
6: War das dich vertan?
5: Nein, ich habe mich nicht vertan, sondern ich wollte auf eine Journalistenschule, habe mich da beworben und wurde genommen aus dem Stegreif. Mhm. Also ich hatte nichts vorzuweisen. Und die haben mich einfach genommen, die fanden mich irgendwie easy.
6: Mhm.
5: Und dann habe ich gedacht, okay, das ist jetzt ein Zeichen, das mache ich jetzt. Und dann bin ich zwei Jahre lang vor allem mit den Polizeireportern der Bild-Zeitung mitgelaufen.
6: Wie war das?
5: Daher kam auch meine Affinität dann zum Verbrechen.
6: Hast du was hast du da gelernt, was du, also abgesehen?
5: Ich habe gelernt, die Abwehrhaltung anderer Menschen zu durchbrechen. Das habe ich da gelernt. Also wer bei der Bild-Zeitung arbeitet und vor allem bei der Bild-Zeitung in München damals vor 30 Jahren oder vor 35 Jahren, der läuft an eine Wand, da gehen die Türen zu. Ja, wir waren auch im Rathaus nicht eingeladen. Es gab mehrere Boulevardzeitungen in der Stadt und wir waren ganz unten. Wir waren die Karpfen, die da unten rumgegründelt haben mit Mord und Totschlag und Unfällen. Das war unser Job.
7: Aber also bei Axel Springer hast du Verbrechen quasi gelernt?
5: sozusagen.
6: Ja, aber das, der Weg ist ja wirklich spannend, den du hingelegt hast. Es ging von der Bildzeitung über die Taz.
5: Ja, dann bin ich zur Taz danach.
6: Ja, und dann zur Zeit. Also ich meine, ich glaube, so eine
5: Journalistin. Ja, ich war 2 Jahre bei der Bildzeitung, 1 Jahr bei der Taz und dann den Rest meines Lebens bei der Zeit.
6: Ja,
4: da war der Match.
5: Da war der Match, weil ich da einfach auch der Mensch sein durfte, der ich bin.
6: Da hast du dich gefunden.
5: Aber und ich musste mich keiner Ideologie oder Weltsicht oder sonst was beugen. Mhm.

0: Was musste auch nicht unterschreiben, was, dass ich jetzt für Amerika bin oder für die Marktwirtschaft oder diesen, musste meine Meinung nicht an der Garderobe abgeben. Und ein bisschen war es ja bei der Taz damals auch so. Wir haben also ein ganz, wir sind auf der Seite der Schwachen, wurde mir gleich zu Anfang gesagt. Und irgendwann habe ich auch keine Lust mehr gehabt, zwangsweise immer auf der Seite der Schwachen zu stehen. Irgendwann hat man dazu keine Lust mehr,
1: aber
0: wenn man einen eigenen
1: Schule.
0: Kopf hat.
1: Ja. Du da eine interessante Schule, die du ja,
0: ja
1: auch
0: bei der
1: verschiedenen so extrem
0: Ich musste nicht
1: hast.
0: Nach China fliegen,
1: ja, und die auch keine Stockschläge, aber ganz einfach war es trotzdem nicht. Du hast deinen Platz bei der Zeit gefunden und ja auch sehr lange und dann eben erstmal auch als Kriminal- und Gerichtsreporterin.
0: Nee, erstmal war ich einfach nur eine kleine Mitarbeiterin und dann wurde
1: aber
0: ich Gerichtsreporterin, als ich ein
1: Platz.
0: Buch geschrieben hatte über nicht entdeckte Tötungsdelikte. Das war mein Durchbruch sozusagen.
1: Und da hast du ja so ein bisschen deinen Wohlfühlort ja auch gefunden.
0: Ja, habe ich mir gedacht, das interessiert mich und das Recherchieren interessiert mich eben auch.
1: Ja.
0: Also das Rauskriegen von irgendwelchen Sachen.
1: Das ist ja auch etwas, was dann entstanden ist in diesem Podcast. 2018 gab es ja das Zeit-Magazin-Verbrechen, ne?
0: Genau.
1: Und den Podcast.
0: Ja, der Podcast war sozusagen meine Geschichten, die ich erlebt hatte, die habe ich da erzählt. So ging es los.
1: Und das war ja auch immer mit Hintergrund. Ne? Das war ja jetzt nicht einfach nur, ich erzähle irgendwelche Verbrechen, sondern da gab es ja immer die Hintergründe dazu, auch Justizirrtümer, Opfersicht, Juristensicht.
0: Ja.
1: Das war ja unglaublich auch recherchiert. Ne?
0: Ja, es ist eine unglaublich viel Arbeit. Mhm. Es ist nicht so, dass wir in den Keller gehen und uns ein paar Storys rausholen aus dem Archiv, sondern... Oder irgendwelche Sachverständigen einladen, die sich dann als große Meister da präsentieren. Und ich weiß genau, welche Sachen die schon alle vergeigt haben. Was wir machen, ist eine richtige Recherche. Und erst wenn die Recherche abgeschlossen ist, dann gibt es einen Text. Und wenn der Text gedruckt ist, dann gibt es einen Podcast.
1: Und wahnsinnig erfolgreich geworden. Ihr habt das ja quasi mitgeprägt, dieses Genre ja auch zu sagen, wir haben True Crime
0: für die Ersten.
1: Wahnsinn. Und was ich lustig finde oder auch ein bisschen spannend daran ist, du magst eigentlich gar keine Krimis, ne?
0: Nein, weil Krimis sind ja in der Regel erfundener Kram.
1: Mit Fehlern auch oder mit Sachen?
0: Mit unendlich vielen Fehlern. Also und überdreht und durchgeknallt und. Also man hat sich gar nicht richtig mit der Sache beschäftigt. Es gibt Krimis, die sind toll. Zum Beispiel kann ich hier an dieser Stelle empfehlen Dror Mishani, ein israelischer Schriftsteller, der hat das Buch 3 geschrieben. Oh. Das ist so furchtbar.
2: Schrecklich.
0: Und ich wette, das ist ein echter Fall.
1: Glaubst
0: also das ist, ja.
1: Du hast es
0: also
1: auch schon gelesen. Kannst du mit True Crime und solchen Sachen was anfangen?
2: Nee, ich kann mit Krimis nicht, auch mit True Crime.
1: Du hast den Tatort gespielt, du kannst mit Krimis auch nicht sagen.
2: Nein, aber ich...
1: Nein, ich weiß aber, wie lustig ihr beide.
2: Ja, nein, also ich bin ja Schauspielerin, ich sag die Texte und wenn die jetzt in einem Krimi stattfinden, aber wir selbst vom Tatort fanden ja auch oft, dass es schlecht recherchiert war, dass es nicht besonders sorgfältig war. Aber,
0: gerade bei Krimis im Fernsehen, da schalte ich sofort um.
2: Das glaube ich.
0: Es geht mir so auf die Nerven, weil sie alles Mögliche vergessen und dann latschen sie ohne DNA-Schutz, latschen sie in den Tatort rein. Und
2: das wissen wir aber auch.
1: Ich möchte einmal mit Sabine zusammen den Tatort gucken. Das ist bestimmt wunderbar.
0: Ich habe darüber ein Stück gemacht.
1: Siehst du?
0: Ich habe darüber mal ein Stück gemacht. Ich habe einen Monat lang Tatort geguckt und jeden einzelnen.
1: Das kann ich mir vorstellen.
0: Was da alles falsch ist.
1: Was wir jetzt gerade erlebt haben, was Friederike auch dieses entsetzte Gesicht. Es ist ja auch immer diese Faszination, auch True Crime, mit Ängsten. Warum mögen wir das, also gerade in Deutschland eigentlich auch so, dass wir uns da so begeistern können?
0: Tja, es ist erstens kein Fall für Deutschland. Das ist ja überall, es kommt ja aus Amerika. Mhm. Da ist das ja auch sehr erfolgreich.
1: Aber es gibt Länder, da funktioniert es nicht.
0: Ich glaube,
1: ne?
0: Dass das, wir haben ja vorhin von der Bibel gesprochen, ich glaube, dass die Auseinandersetzung mit dem Bösen jeden Menschen im Kern interessiert, weil jeder hat das Böse in sich.
1: Das ist der XY-Effekt.
0: Es ist ja nicht so, dass wir alle hier, wir leben jetzt in einer heilen und Sie haben ja gerade schon den dritten Weltkrieg heraufbeschworen, also soweit ist es noch nicht, aber wir leben in einer sehr heilen Gesellschaft und haben vergessen, was in uns schlummert. Und mein Vater hat das noch erlebt, er hat das Dritte Reich erlebt. Und er hat das gesehen, wie die Leute reihenweise dann umgefallen sind und zu Verrätern und Mördern wurden. Und das steckt in allen drin. Und deswegen interessieren wir uns für das Böse. Es wird zwar immer behauptet, die Frauen hören sich das an, weil sie immer Angst haben, selber Opfer zu werden. Daran glaube ich überhaupt nicht. Mhm. Ich glaube, dass Frauen sich einfach mehr für das Innere interessieren als Männer. Und sie ahnen das eher, zu was der Mensch fähig ist. Das interessiert Frauen mehr.
1: Was ich bei dir spannend finde in dem Zusammenhang, wir haben es eben

0: ja in der Runde schon mal so ein bisschen ein Gefühl dafür bekommen. Mhm. Ängste sind ja auch ein Thema bei dir. Mhm. Warum oder hast du solche Ängste dann nicht, wenn es um solche Fälle geht, die real sind?
1: Ja, jetzt keine Ängste mehr. Ich hatte als junge Frau, also nach dem Abitur, hatte ich eine Zeit lang Angstzustände. Mhm.
0: Du hast mal von Lebensangst gesprochen, ja, die du hattest.
1: Ich hatte, eigentlich hatte ich Todesangst. Dass es Lebensangst ist, das habe ich dann erst später begriffen. Aber ich hatte immer Angst, ich muss sterben.
0: Wo kam das her?
1: Ich hatte immer das Gefühl, ich werde krank. Also ich werde jetzt, in mir lauert irgendwas Schlimmes. Und ich lebe in einer hochkomplexen Maschine, die jetzt bald den Geist aufgibt. So habe ich mich gefühlt. Also vollkommen unsicher. Also ich war mir sogar meines Körpers nicht sicher.
0: Wie lange ging das?
1: Das kam immer in so Schüben. Mhm. Aber ging es vielleicht vom Abitur ab. Kurz vorm Abitur fing es an und danach vielleicht...
2: Warum sind Menschen so gewalttätig? Warum?
1: Warum?
2: Ja, warum?
1: Ja, weil Menschen, die Evolution hat uns, die Evolution des Homo sapiens ist ein einziges Blutbad.
2: Denn es gibt
1: da brauchen Sie doch nur die Ilias anzugucken.
2: Joachim Bauer ist ein Bekannter von mir, das ist ein sehr guter Neurobiologe. Ja. In allen Untersuchungen auf der ganzen Welt von Kindern, alle Kinder, sagen wir mal, zwischen 3 und 10 ziehen Kooperation der Konfrontation vor.
1: Mhm, weil sie die Schwächeren sind. Weil sie die Schwächeren sind, bis sie 10 sind. Und dann gehen sie in die Konfrontation, vor allem wenn sie Jungs sind.
0: Aber ich sehe schon, das könnte auch
2: und
0: noch...
2: Und warum? Wir sind das einzige Tier, das seine eigene Art tötet.
1: Ja. Ja. Genau, und zwar schon von Anfang an. Ja. Und trotzdem, da können Sie die Bibel lesen, fängt mit einem Mord an.
2: Ja, ich frage mich nur, du kennst dich so gut aus mit diesen Sachen und musst ja auch, warum, mich interessiert es auch, warum ist diese schreckliche Gewalt da? Warum sind wir fähig, was weiß ich, Kinder zu verbrennen oder zu fressen?
0: Also,
2: warum sind wir fähig?
0: Mal abgesehen davon, hast du jemals, ist im Grunde eine berechtigte Frage, hast du jemals bei deinen Fällen und in diesem Podcast, hast du mal Antworten darauf bekommen, auf solche Fragen?
1: Ja, natürlich. Ja. Also von Evolutionsbiologen, die sagen, Mord ist eine Option des Homo sapiens.
0: Okay.
1: Von Anfang an.
0: Also ist schon
1: und
0: etwas
1: das ist in allen drin und das weiß auch jeder, in welchen Situationen er zu was in der Lage ist. Und da lege ich für niemanden die Hand ins Feuer. Das würde auch niemals ein forensischer Psychiater legt für niemanden die Hand ins Feuer. Und sei er noch so nett und freundlich und friedlich hier am Tisch.
0: Was ich bei dir beobachte und ganz interessant finde, ist, wie du dich so langsam zurückziehst. Und das ja auch, wir haben das heute mit Friederike schon gehabt, so selbst entscheidest. Du warst stellvertretende Chefredakteurin bei der Zeit und hast vor 2 Jahren gesagt, reicht jetzt auch mal mit diesem ganzen Administrativen. Du ziehst dich gerade so ein bisschen aus dem Podcast auch zurück. Ja,
1: ich versuche es.
0: Kannst du das gut sozusagen für dich die Zeitpunkte finden?
1: Oh ja, Abschied nehmen kann ich sehr gut.
0: Und dann gehst du in deine schöne WG auf lange Sicht?
1: Ja, da nehme ich keinen Abschied. Also ich habe ja auch sehr lang existierende soziale Bindungen. Ich bin ja seit 1 Million Jahren, seit der Kreidezeit mit meinem Mann zusammen.
0: Ja, seit
1: der Schule kennengelernt.
0: Genau. Ach, krass. Ja, seit der Kreidezeit bin ich niedlich.
1: Und in der WG lebe ich ja jetzt auch schon. Wie wir zusammengezogen sind, waren wir 30. Jetzt sind wir 65, sind Wahnsinn. Immer noch zusammen.
0: Ja, also
1: schon ist schon sehr stabil, mein Leben. Mein Arbeitgeber ja auch immer derselbe.
0: Also ist ein beständiger Typ, das kann man
1: eigentlich
0: sagen.
1: Schon, aber irgendwann ist auch gut. Ja. Also ich glaube, das Erwachsenwerden besteht aus 2 Stufen. Wenn man ein Kind bekommt, merkt man, es geht nicht nur um mich. Und wenn man dann älter wird, merkt man, es geht auch ohne mich. Und das sind die 2 Stufen, die man nehmen sollte, finde ich.
0: Was für tolle Sätze. Gleich eingepackt. Wir freuen uns auf Folgen mit deiner Schwester und wir freuen uns auch, dass wir dich noch ein bisschen mit den True Crime Sachen erleben können.
1: Ja, ein bisschen
0: können.
1: Bin ich noch
0: dabei. Ja, sehr gerne bitte. Sabine Rückert ist heute bei uns. Vielen Dank für die Einblicke.
3: So, jetzt war die Redaktion im Kollektiv so euphorisiert, dass ich endlich mal vermöbelt wurde, dass wir vergessen haben, das Buch von Sascha zu erwähnen. Das wollen wir aber gerne tun. Shaolin Live. Finde deine Kraft und erkenne, wozu du fähig bist. Denn das wollen wir nicht unerwähnt lassen. Es ist ein tolles Buch, es ist ein toller Auftritt gewesen. Und einen weiteren wird es noch geben, denn jetzt wird ja Heinz-Rudolf Kunze für uns noch singen und spielen. Und es kommt zum Besuch von Marie. Viel Spaß.

0: 30 Jahre für Hürnberg und Pfingst. Pfarrer Franz Meurer verabschiedet sich, nur ganz aufhören will er nicht. Unser erstes Thema in der nächsten halben Stunde.
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0: Ja, kein Handy, keine Flugreisen, aber ein Herz für die Menschen in Hürnberg. Und Pfingst, Pfarrer Franz Meurer, geht nach über 30 Jahren im Oktober in den Ruhestand. Einer der bekanntesten Sozialpfarrer Deutschlands hört auf und wir haben ihn getroffen.
2: Franz Meurer ist fast immer mit dem Rad unterwegs, vor allem in Hürnberg und Pfingst. Noch knapp 2 Monate ist der Pfarrer im Amt und nimmt uns mit auf die Dachterrasse von St. Theodor, mitten in seinem Veedel.
3: Am meisten geliebt habe ich, dass die Kinder Freude hatten, wenn die merkten, man macht was für sie. Weil das war eine Unterstützung der Familien. Und Familien, denen es nicht so gut geht, die brauchen eben Unterstützung durch Ferienmaßnahmen, durch schöne Sachen für die Kinder. Und das war für mich, weil ich ja selber keine Kinder habe, das Schönste.
2: Sein Herzensprojekt Höwiland. Ferien in Köln auch für Kinder aus Familien mit wenig Geld. Eine Erfolgsgeschichte seit mehr als 30 Jahren.
3: Höwiland ist unglaublich wichtig, denn so haben die Kinder nicht nur 3 Wochen wunderbare Ferien, sondern es wächst der Zusammenhalt. Sie haben Freunde, am letzten Tag heulen alle. Und dann sage ich, aus Vorfreude auf nächstes Jahr, 33 Mal Höwiland bindet den Gemeinsinn im Veedel.
2: Im Untergeschoss der Kirche machen Ehrenamtler gebrauchte Fahrräder wieder fit zum Verschenken. Eines von vielen weiteren Projekten des umtriebigen Pfarrers.
3: Das ist die Basis der Diakonie. Hier ist der Ort, wo die Menschen jeden Tag kommen können. Oben die Kirche ist nur auf bei Gottesdiensten. Aber hier ist montags bis freitags ab 8 Uhr immer einer.
2: In der Kinderkammer arbeitet Helga Gau. Sie kennt Franz Meurer seit Jahrzehnten.
4: Seine Gutmütigkeit, die er hat, seine Heiterkeit. Ich wundere mich immer, wenn er Gespräche mit Leuten hat und ich bekomme das mit, die lachen auf einmal. Ich denke, weil es jetzt schon so witzig gewesen. Ne? Also es sind viele Punkte, die wirklich fehlen werden.
2: Doch auch im Ruhestand möchte der 74-Jährige weiter als Aushilfe predigen und soziale Projekte betreuen.
3: Am meisten vermisse ich natürlich die Leute um mich herum hier. Wenn man über die Straße geht, da man eben alle kennt, ist so ein bisschen wie in einem Dorf. Aber wir werden sehen, dann ergeben sich ja neue Kontakte. Ich bin dafür da, dass der Herrgott irgendwie Land gewinnt auf dieser Welt. Und das ist lebenslänglich.
2: Und jetzt schnell weiter ins Feriendorf Höfiland. Da ist nämlich heute letzter Tag und sicher gibt's noch einiges zu tun.
0: Definitiv. Ja, erinnern Sie sich noch an Markus Blum? Sein Haus in Kalk war einsturzgefährdet, nachdem nebenan eine Baugrube ausgehoben wurde. Er musste raus. Jetzt, nach über 2 Monaten, hat er eine neue Wohnung gefunden. Ein Happy End.
5: Ah, links die Küche. Ja. Oh, nun, wie das hier riecht.
6: Das riecht noch alles nach frischer Farbe, ne?
5: Ja. Das haben die Jungs richtig super gemacht.
7: Die Jungs, das sind seine Freunde, die hier renoviert haben.
6: Was nehmen Sie denn gerade wahr?
5: Ich nehme frischen Geruch wahr. Ich nehme wahr, dass hier wirklich gestrichen worden ist. Und ich nehme wahr, dass Freunde hier sind.
7: Vor ein paar Tagen, da steht sein Freund Karl Breuer gerade am Tapeziertisch. Sein Sohn hat hier gewohnt. Zum Glück wollte der gerade ausziehen, fand etwas Passendes und die Wohnung wurde frei für Markus Blum.
8: Und dann will er uns immer wieder helfen, weil wir ja selber auch nicht mehr so schnell gut können und so. Sag Markus, was willst du uns helfen? Sagst du, stehst uns mehr im Weg rum als sonst was? Sagst du, dann hast du die meiste Farbe, hast du bei dir dran, sagst, dann können wir wieder neue holen.
7: Seine Freunde waren auch dabei, als Markus Blum zum letzten Mal in seine alte Wohnung konnte. Persönliche Dinge abholen, Erinnerungen an seine verstorbene Frau. Dazu kam die Ungewissheit, ob ihm die Kosten ersetzt werden, ob er eine neue Wohnung findet. Zu viel für ihn in diesem Moment. Sein größter Wunsch war es, eine Wohnung in der Nähe zu finden. weil es eine vertraute Umgebung ist. Denn er ist in Kalk aufgewachsen. Bis vor 20 Jahren konnte er noch sehen. Jetzt sieht er mit dem Stock. Aber er kann sich trotz der immer neuen Hindernisse alleine zurechtfinden.
5: Gleich kommt ein schöner Gebüsch. Gleich kommen diese Dornen, die raushängen.
9: Ja, Brombeeren, richtig.
5: Hast du eine Schere dabei, Karl?
7: Auch wenn der passende Haustürschlüssel noch neu ist, geblieben sind die Menschen, die ihm helfen.
5: Es sind ganz viele. Und wie gesagt, es ist Familie. Es sind keine Freunde, es ist Familie.
7: Noch ein bisschen warten, bis alle Möbel da sind. Ende des Monats soll alles fertig sein. Die Wohnung hat er, ob er die Kosten ersetzt bekommt. Die Versicherung hat sich bisher nicht gemeldet. Er wird auch das durchstehen, mit Hilfe seiner Freunde.
0: Wie ist es eigentlich, völlig abgeschottet im Weltraum zu leben? Das haben 6 Freiwillige im Deutschen Zentrum für Luft- und Raumfahrt in Köln getestet. 100 Tage lang lebten sie auf einer isolierten Raumstation. Und heute, da ist der Test zu Ende gegangen.
10: Herzlich willkommen zur Ortsbesichtigung der 60 Quadratmeter Wohn- und Arbeitsfläche. Ohne jeden Kontakt zur Außenwelt haben die Probanden hier 100 Tage verbracht. Ramin, Luft- und Raumfahrtingenieur, zeigt uns den Speiseplan.
11: Ganz viele warme Menüs waren eben in der Tüte, die man dann einfach mit heißem Wasser wieder aufwärmt, kurz wartet und dann kann man das essen.
12: Was ist denn da drin zum Beispiel?
11: Das ist jetzt hier Barley Lentil Risotto. Das ist aber auch nur eins von ganz vielen. Es gab zum Beispiel auch Nachtische, die wir da drin hatten oder sogar einen Smoothie, der auch aus so einer Tüte kam.
10: Da sitzen sie freudestrahlend, 6 junge Frauen und Männer aus 6 europäischen Ländern und 2 Betreuer. Es sei famos gewesen, ohne Lagerkoller oder Spannungen, Rückzug nur in der Koje.
11: Das waren meine letzten 50 Tage. Das heißt, da habe ich jetzt auch von Freitag auf Samstag sozusagen noch geschlafen. Und das waren meine ersten 50 Tage. Die Räume, die Pots an sich haben wir einfach zufällig gewählt. Mir wurde der einfach zugewiesen. Ich habe den dann einfach auch genommen. Mir war das nicht so wichtig.
10: 100 Tage mit festem Ablauf, ohne Privatsphäre. Der Zusammenhalt musste klappen, sonst wäre es wohl unerträglich geworden. Wie sah so ein Tag aus?
13: Das waren verschiedene Experimente im Bereich der Psychologie, Physiologie, aber auch Teamzusammenarbeit. Mehr kann ich leider dazu nicht sagen.
10: Es hat funktioniert und es sind Freundschaften entstanden.
14: Die Crew hat echt hier ein Enormes auf die Beine gestellt und die haben sich auch selber beschäftigt. Die haben auch selber diesen Crew-Zusammenhalt gefördert. Und insofern würde ich sagen, die Auswahl alleine war schon genau richtig.
10: Wozu das Ganze? Zukünftige Raumfahrtmissionen werden immer länger. Das muss trainiert werden. Sind unsere Probanden jetzt schon reif für den Mars?
11: Wir haben jetzt 100 Tage hier verbracht. Eine durchschnittliche Marsmission, realistisch, da reden wir eher von 1,5 Jahren insgesamt mit Rückkehr. Von daher, ich würde immer noch Ja sagen, aber mit einem anderen Respekt.
13: Wenn die Risiken akzeptabel sind und wenn man ausgewählt wird dafür, dann denke ich, ist es ein Privileg, da beizutragen.
10: Die erste Hälfte des Sommers hat die Crew in der Isolation verpasst. Im Dienste der Wissenschaft. Für alle aber eine unverzichtbare Erfahrung. Und jetzt heißt es, den Rest des Sommers genießen.
0: Das Kölner Flügelauto zieht um. In knapp einer Woche, genauer gesagt kommende Donnerstagabend, wird das Kunstwerk mit einem Kran vom Dach des Zeughauses in der Innenstadt gehoben.
15: 25 Jahre lang thronte der goldene Ford Fiesta auf dem Turmdach des Zeughauses. Weil das Mauerwerk des Turms laut eines Gutachtens Risse hat und nicht mehr tragfähig ist, muss das Auto umziehen. Am Donnerstag um 20 Uhr geht's los. Dann wird die Straße am Zeughaus gesperrt und ein Kran hebt das Kunstwerk vom Dach. Danach bringt ein Schwertransporter es nach Niel in die Fordwerke. Dort wird das Kunstwerk von H.A. Schuld aufwendig saniert. Nach einer 3-monatigen Sanierung soll das Flügelauto dann auf das Dach des Kölner Maritimhotels ziehen.
0: 80 Jahre NRW und wir feiern mit einer neuen Serie So tickt NRW. Zu jeder Stunde des Tages besuchen wir Menschen aus unserem Land. Heute mit Straßenbahnfahrer Guido Esser um 4 Uhr morgens in Düsseldorf.
16: Ein bisschen später, dann ist hier halt ein bisschen mehr los, wie so in meinem Bienenstock, ne? Wenn dann alles so ausschwärmt.
2: Es beginnt immer mit der Fahrzeugkontrolle. Blinker, Bremsen, Türen, Einklemmschutz.
16: Kommt jetzt noch ein Fahrgast reingelaufen, dann würde er halt nicht eingeklemmt werden. Das wäre ja fatal, wenn er in den Türen eingeklemmt wäre und mitgeschleift würde. Was besonders schön ist, ist, wenn gleich der Sonnenaufgang kommt. Wenn man den Tag kommen sieht. Das ist wirklich so die Geburt eines neuen Tages, sage ich immer so. Ne?
2: Guido Esser, 55. Seit 3 Jahren fährt er Rheinbahn. Spät-, Mittel-, Frühschicht. Er liebt den Job zu jeder Zeit.
16: Tatsächlich schon ein paar Fahrgäste da vorne.
2: Aisha kommt aus Duisburg und ist wie alle hier früh aufgestanden. Jetzt noch 5 Stationen bis zum Landtag, dann laufen bis zum Hafen. Seit 14 Jahren ihre Strecke zur Arbeit.
12: Die Büros reinigen, ja.
17: Und immer so früh morgens?
12: Ja.
17: Jede Woche, jeden Tag?
12: Jeden Tag, Montag bis Freitag.
17: Ist das was, was Sie mögen, so früh morgens?
12: Ohne Arbeit, ohne Klette.
2: Guido Esser ist eigentlich Groß- und Außenhandelskaufmann. Aber kurz vor seinem 50. Geburtstag entschied er sich für einen Neuanfang. Jetzt ist der ÖPNV seine Welt.
18: Ich war die Nacht ein bisschen feiern, bin ein bisschen angetrunken, ehrlich gesagt. Und jetzt brauche ich halt einfach irgendwas zu essen und so.
2: Lara hatte einen blöden Fahrradunfall. Sie sucht noch einen Job als Kellnerin.
19: Wir arbeiten beide hier im FOR-Klinikum. Wir müssen jetzt gleich aussteigen in der nächsten Haltestelle.
2: Er arbeitet als Pfleger in der Psychiatrie.
20: Was lieben Sie an Ihrem Job besonders?
19: Einfach die Arbeit mit Menschen, denen es sehr schlecht geht. Und wenn man dann merkt, dass es denen wieder besser geht, dass man denen auch helfen kann.
2: Von all dem Raus und Rein bekommt er nicht viel mit. Guido Esser sitzt hinter Sicherheitsglas, abgeschlossen. Er ist froh drum, denn es ist rauer geworden da draußen.
16: Da haben sich dann morgens früh 2, auch hier auf der 709, ein bisschen in die Köpfe gekriegt, um eine Jacke gestritten. Und dann ist mir erst mal in Düsseldorf überhaupt mal erst mal stehen geblieben. Ne? Und Polizei war angefordert. Man darf das nicht so sehr an sich ranlassen.
2: Über 500.000 Menschen fahren jeden Tag mit der Rheinbahn. Und Guido Esser ist einer von über 3.500 Mitarbeitern.
0: Ja, und auch das ist NRW. 2010, da hatte NRW gerade mal einen einzigen Vertreter in der dritten Liga. Jetzt sind es 8, so viele wie nie zuvor. 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
0: Ja, und bei mir im Studio ist jetzt Sportschau Reporterin Luise Kropf. Schön, dass du da bist. Da kommt schon so ein bisschen Stimmung auf, wenn man das sieht, oder?
14: Absolut. Also Fußball, nach dem Fußball, nach der Weltmeisterschaft wieder Fußball. Und ich muss sagen, ich freue mich sehr auf die dritte Liga und auch auf das neue Angebot vom WDR. Da ist viel Gutes mit dabei in diesem Jahr.
0: Und vor allem gut ist ja auch, dass 8 NRW-Vereine mit in der dritten Liga dabei sind. Was ist so besonders an dieser Saison?
14: An dieser Saison ist auf jeden Fall besonders so viele Westvereine wie noch nie. Aber ich finde auch, die dritte Liga hat ja was ganz Besonderes. Das ist für mich so ein wohliges Bauchgefühl von einem Fußball, mit dem man auch aufgewachsen ist und mit dem man sich auch im Fußball damals verliebt hat. Also man ist so viel näher dran. Man kann vor den Spielen noch im Vereinsheim sich eine Bratwurst bei Bratwurst-Uli abholen, der die Dinge auf dem Grill behandelt. Und das ist auch immer der gleiche Bratwurst-Uli, den man dann bei jedem Heimspiel sieht. Also es ist ja viel familiärer, finde ich, in der dritten
1: Liga es gibt eine Konstanze von Leuten, die halt auch immer da mitarbeiten und dementsprechend ist das so ein wohliges Gefühl, finde ich, die dritte Liga.
0: Und der WDR hat mitgezogen, also die NRW-Spiele werden live übertragen, ja. Audio- und videomäßig. Wie ist das für dich als Reporterin?
1: Super cool, also ich freue mich da extrem drauf. Es gibt ein paar neue Stadien, die ich auch kennenlernen werde. Man ist aber dann auch in Stadien, in denen man schon lange nicht war. Zum Beispiel als Reporterin war ich einmal bei Viktoria Köln und da gibt es eben der Presseplatz ist in einem Container unter das Dach so geknallt worden und da sitzt man wirklich ganz besonders und das hat man in der Bundesliga und der zweiten Liga zum Beispiel nicht so.
0: Also spannende Einblicke auch von dir als Reporterin. Jetzt hast du gerade die super Steilvorlage geboten, ja. Fortuna Köln und Viktoria Köln mit dabei. Was erwartest du von den beiden Teams in dieser Saison?
1: Also beide Mannschaften müssen schon gucken, dass sie in der Liga bleiben, auf jeden Fall. Fortuna Köln eher als die Viktoria. Aber worauf ich mich besonders freue, ist, dass wir ja ein Duell zwischen den beiden Kölner Mannschaften in der dritten Liga haben. Und da wird dann natürlich auch ausgespielt, wer ist die Nummer 2 in Köln hinter dem FC. Und das sind ja ganz besondere Spiele. Das erste ist dann im November zwischen den beiden Kölner Teams in der dritten Liga.
0: Vor allem von Köln aus nach Köln zu fahren zum Spiel ist auch richtig cool. Jetzt haben wir Livestream, wir haben Stadionbesuch. Ist das eine Ergänzung oder wie findest du das? Ist das gut?
1: Ja, super natürlich. Also es ist eine tolle Ergänzung, wie ich finde. Du kannst als Fan, wenn du dich in dein Auto setzt und auswärts fährst beispielsweise, kannst du in der WDR-App den Livestream schon mal anmachen und dich auf die dritte Liga einstimmen, bevor du dann reingehst ins Stadion. Und du kannst ja auch Highlight-Spiele eins am Wochenende sehen, dann im

0: Livestream im Video. Also dementsprechend ist das ein tolles Zusatzangebot für alle, die die dritte Liga ein bisschen mehr verfolgen wollen.
1: Und dich hört man auch. Wann?
0: Ja, dieses Wochenende geht's los. Ich kümmere mich erst um Preußen Münster und nächstes Wochenende bin ich dann bei der Fortuna, allerdings aus Düsseldorf im Stadion mit dabei.
1: Also ich schalte auf jeden Fall ein. Sie schalten vielleicht auch ein. Vielen Dank, Luise Kropf, für das Gespräch hier im Studio.
0: Gerne. Dankeschön.
1: Ja, und das Gespräch haben wir vor der Sendung aufgezeichnet. Morgen geht es dann weiter um 14 Uhr, unter anderem mit Viktoria Köln gegen Jahn Regensburg oder SG Sonnenhof Groß Asbach gegen Fortuna Köln. Anschalten lohnt sich. Die Mängel an der Bonner Stadtbahn sind offenbar größer als bislang bekannt. Die Bonner Stadtwerke haben deshalb eine Sondersitzung abgehalten.
2: Fast 4 Stunden hat die eilig einberufene Sitzung gedauert. Die gute Nachricht für Fahrgäste, die Bahnen sollen Mitte des Monats wieder schrittweise auf die Schienen zurückkehren. Die 60 alten Stadtbahnen werden laut den Stadtwerken derzeit von TÜV-Experten genau untersucht, um sie dann korrekt instand zu setzen. Außerdem soll es jetzt Regeln für die Überprüfung, die Reparaturen und den Betrieb der Bahnen geben. Die meisten Bonner Stadtbahnen waren Mitte letzten Monats wegen technischer Mängel aus dem Verkehr gezogen worden. Die KVB half kurzfristig mit 20 Bahnen aus.
1: Fast 70 Jahre alt und immer noch top in Schuss, der Astropeiler Stockert in Bad Münstereifel ist Deutschlands erstes frei bewegliches Radioteleskop. Besucher dürfen ihn zwar besichtigen, aber ganz hoch hinaus geht's normalerweise nicht. Für unsere Sommerserie durften wir aber mit nach oben.

0: Er wirkt schon gewaltig, wenn man ihn zum ersten Mal sieht, der Astropeiler. Auf dem Berg Stockert gelegen, 435 Meter hoch, ragt sein Parabolspiegel majestätisch in die Landschaft. In diesem Moment wird er neu ausgerichtet und seine 25-Meter-Schüssel wechselt auf eine neue Empfangsposition.
1: Ja, aus der Position haben wir es auch noch nicht gesehen, ne? Ganz spezieller Blick.
2: Vor allem mit dieser Wahnsinnswolke dahinter, ne? Das sieht schon irre aus, ja.
1: Vollen Blick in die Schüssel, oben die Empfängerbox, wo wir dann alles empfangen aus dem Weltall, was wir so hören können.
2: Wollten wir oben frühstücken, ne?
1: Ja, und Planschbecken.
2: Planschbecken und Wein trinken.
0: Schön wär's. Vanessa Schulz, Thomas Buchsteiner und Kevin Schmidt sind jedes Mal aufs Neue fasziniert von der großen Schüssel. Und von der Astrophysik, in der die 25-jährige Vanessa gerade promoviert.
1: Das ist ein riesengroßes Spielzeug, ne? Das hat man nicht einfach im Garten stehen. Das ist ganz speziell jetzt hier auch auf dem Ort. Schon 70 Jahre dann alt im September, aber macht noch aktuelle Forschung.
0: Alle drei arbeiten ehrenamtlich im Verein und lieben den Blick in die Sterne und den tiefen Blick ins Weltall.
2: Wir messen die kalte Radiostrahlung aus dem Weltall. Also nicht das, was man mit seinen Augen sehen kann. Was wir als allererstes entdeckt haben, ist, dass unsere Milchstraße eine Spiralgalaxie ist. Und dann haben wir entdeckt, dass es Supernova-Überreste gibt. Das sind explodierte Sterne, die auch Radiostrahlung aussenden.
0: Während Kevin im Kontrollraum bleibt, geht's für Vanessa und Thomas nach oben.
1: Dann sind wir hier auch schon direkt im Azimut. Die verschiedenen Vorstufen, die dann auf das große Zahnrad
2: das
1: gehen.
2: Der große Motor, der das ganze Teleskop dreht. Und hier ist das riesengroße Zahnrad, das hat 3 Meter Durchmesser und das war damals absolutes Hightech.
0: Konzipiert für hochpräzise Messungen, setzt Kevin die Maschine mit einem Warnton in Gang. Auch wenn es nicht so aussieht, diese Maschine spürt uralte Strahlung aus anderen Galaxien auf. Und es geht noch ein bisschen höher, wo sonst niemand hin darf.
1: Wer Platzangst hat, ist hier dann doch ein bisschen fehl am Platz.
0: Denn innen ist es gerade mal 2 Meter breit.
3: So, jetzt wird es langsam eng hier oben.
4: Los, ist wie im U-Boot.
0: Stimmt. Nach mehreren schmalen Leitern eine weitere Klappe.
2: Wir sind hier in der Elevationsebene. Hier wird dafür gesorgt, dass der Spiegel gekippt werden kann. Die Maschine da hinten ist im Prinzip genau das gleiche wie unten im Azimut, bloß halt 90 Grad verdreht, um den Spiegel anzuheben und zu senken.
0: Auch wenn es hier aussieht wie anno dazumal, die Technik hinter jedem Detail ist hochmodern.
2: Jetzt sind wir an einem Punkt angelangt, wo kein Besucher hinkommt. Hier kommen nur wir hin.
1: Genau.
2: Dann machen wir die Tür auf.
1: Und einen Schritt nach draußen auf die Plattform für den schönen Ausblick.
2: Ich komme hinterher.
1: Auf die Schüssel.
2: Ist das nicht schön? Da kannst du sehen, wie das Teleskop gebaut ist. Dieser Tragring mit den Knotenblechen.
1: Das erste Mal war schon atemberaubend. Also wenn man hier dann so oben steht, ist natürlich erstmal ein bisschen Mut, den man da auch ein bisschen zusammennehmen muss, dass man hier oben steht und dann den wirklich tollen Blick hat. Und dann natürlich für die Radioastronomen unter uns ist natürlich die Schüssel eigentlich das Highlight.
0: Denn mit diesem Gerät kann man tatsächlich bis an den Rand des Weltalls blicken.
2: Wir können tatsächlich bis 13 Milliarden Lichtjahre weit gucken mit dem Teleskop. Und das kann man sich einfach nicht vorstellen, wie weit das ist. Wenn man das weiß und betrachtet jetzt von hier aus den Himmel und denkt, was ich mit diesem Teleskop erreichen kann, das werde ich niemals anders erreichen können.
0: Deshalb dient der Astropeiler auch noch immer der wissenschaftlichen Arbeit und Ausbildung und könnte theoretisch auch Frequenzen anderer Lebensformen sehen.
1: Außerirdische kann man natürlich auch mit einem Radioteleskop empfangen, wenn sie denn etwas aussenden, was stark genug ist, und damit auch zu wissen, ob da noch wer draußen ist oder nicht.
0: Auf jeden Fall ist der Astropeiler etwas ganz Besonderes.
2: Ich möchte, dass das Ding möglichst lange messen kann. Es ist kein zweites auf der Erde, was diese Geschichte so hat wie dieses hier.
1: Das Herz klopft jedes Mal höher, wenn man hier oben steht. Und dann natürlich je nachdem, wie die Sonne gerade steht, wie das Wetter gerade ist, ist das natürlich einmalig hier oben.
0: Und vor allem ziemlich hoch hinaus.
5: Wandern oder Radfahren mit Übernachtung unterwegs kennt fast jeder, aber Wanderreiten, da braucht nicht nur der Mensch ein Bett, sondern auch das Pferd Stall oder Weide. Der Verein Westerwald Taunus zu Pferd, der macht genau das möglich.
6: Vor 6 Stunden sind sie in Rheinland-Pfalz losgeritten. Heinz, Bernd, Uli und Michelle. Nach 30 Kilometern wollen sie die Station in Windeck erreichen, um dort zu übernachten. Für Heinz war ein Wanderritt vor 40 Jahren noch ein richtiges Abenteuer.
7: Dann sind wir ja noch losgezogen und hatten alles am Pferd. Elektrozaun, Zelt, Kocher und so weiter und haben wild gecampt oder in so Weidehütten übernachtet. Und das waren so die Ursprünge. So, und dann kam immer mehr, dass so langsam ein Wanderreitnetz aufgebaut wurde.
6: Andrea Hering hat vor 18 Jahren mit ihrem Mann den Pillerhof in Windeck gekauft. Das alte Backhaus bot sich an, Übernachtungsgäste aufzunehmen.
8: Das war total meine Idee. Ich wollte von Anfang an eine Wanderreitstation haben, weil ich das total super finde, wenn Wanderreiter zu uns kommen, weil wir ja selber Reiter sind. Am Anfang haben wir es nur als Ferienhaus erstmal gehabt und dann hat uns der Verein angesprochen. Und jetzt sind wir seit 18 Jahren Mitglied und freuen uns jedes Jahr auf jede Menge Wanderreiter, die bei uns Station machen.
6: Dafür bekommt das Paar quasi nur eine Aufwandsentschädigung. Auch ihr Mann Klaus Becker ist Wanderreiter aus Überzeugung.
9: Ich reite selber. Ich mache jedes Jahr 2 Wanderritte selber. Und es gibt nichts Schöneres, als mit dem Pferd draußen in der Natur zu sein.
6: Noch 1 Stunde, dann werden die Reiter auf dem Pillerhof ankommen. Sich einfach auf ein Pferd setzen und losreiten funktioniert aber nicht.
10: Ja gut, wir trainieren die Pferde ja auch, ne? Also wir trainieren die Pferde dafür, dass sie so einen Ritt packen. Und ja, viel bergauf, bergunter, kreuz und quer, die müssen halt vieles auch kennen. Und dann packen die das auch und die Reiter im Idealfall auch.
9: Kommt rein hier.
10: Hallo.
9: Da seid ihr ja wieder. Servus.
8: Hi Uli.
11: Hi.
8: Hallo. Hi Bernd.
11: Hi.
8: Hallo.
6: Nach 8 Stunden endlich am Ziel. Die Gruppe ist müde, aber zuerst werden die Pferde versorgt.
8: So, wer möchte ein Likörchen? Prost!
12: Für den freundlichen Empfang.
9: Wie immer.
12: Jedes Jahr.
8: Ja.
9: Genau.
6: Die erste Tagesetappe ist geschafft, aber es geht ja noch weiter.
13: Westerwald, dann in Rheinbrohl mit der Autofähre über den Rhein, rauf Maria Laach, über die Eifel, runter an die Mosel und dann noch rauf auf den Hunsrück. 8 Tage reiten, 1 Tag Heimfahrt.
6: Insgesamt sind das rund 200 Kilometer. Endlich ein Platz auf der Weide. Jetzt dürfen die Pferde sich austoben.
13: Wenn die Pferde versorgt sind, wenn sie sich gewälzt haben, wir sagen immer, die Reset-Taste gedrückt haben körperlich, und wir wissen, es geht ihnen gut, sie haben getrunken, dann sind wir

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1: Ja, keine guten Aussichten für die Zuckerrübenernte. Jede 10. Zuckerrübe verdorrt durch die Hitze auf den Feldern der Region.
2: Teilweise haben die Landwirte Temperaturen von 57 Grad auf dem Ackerboden gemessen. Die Rübenpflanzen sind dadurch kaum gewachsen oder wurden regelrecht auf den Feldern gekocht. Der Vorsitzende des Rübenbauernverbandes Rheinland rechnet deshalb mit wesentlich weniger Ernteerträgen als in den Vorjahren. Er hält inzwischen einen Ertragsverlust von 30% für realistisch. Und das, obwohl die Zuckerrübe eigentlich Trockenheit ganz gut aushält. Wegen der geringen Regenmengen seien Teilflächen bereits abgestorben.
1: Ja, und auf Wasser müssen wir in den nächsten Tagen erstmal verzichten und damit zum Wetter für Köln und Umgebung in den nächsten Tagen. In der Nacht, da funkeln am Himmel fast überall die Sterne. Es bleibt trocken, die Temperaturen gehen zurück auf 14 bis 10 Grad. Der Samstag, der startet sonnig, die Temperaturen, die gehen schnell hoch. Am Nachmittag dann ziehen ein paar dünne Wolkenfelder vorüber. Der Sonnenschein, der wird davon aber kaum gestört. Die Temperaturen steigen auf 26 bis 30 Grad. Wir schauen mal auf die weiteren Aussichten. Sonntag viel Sonnenschein und trocken bei 34 Grad. Montag sonnig und weiter trocken bei 31 Grad. Und am Dienstag mal sonnig, mal locker bewölkt bei 28 Grad. Ja, und das war es mit Ihrer Lokalzeit aus Köln für heute. Aber hier in Ihrem WDR-Fernsehen geht es natürlich weiter mit Heimatflimmern. Direkt im Anschluss an die Tagesschau. Ihnen jetzt einen schönen Abend, ein schönes Wochenende. Tschüss und bis bald.

0: Ein Wochenende haben sie schon ordentlich gefeiert, die Menschen vom Verein Zugvögel. Dieses Wochenende hätten sie auch gerne noch mal so richtig Gas gegeben, geht aber nicht. Problem ist nämlich die erhöhte Waldbrandgefahr.
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0: Schönen guten Abend. Das muss man sagen, ist schon ärgerlich. So ein Festival vorzubereiten ist ja dann durchaus viel Arbeit. Und jetzt muss dann eben alles abgesagt werden für dieses Wochenende. Und der Grund ist erhöhte Brandgefahr. Heißt, knapp 1000 Menschen dürfen nicht mehr feiern in der Eifel.
2: Es ist eine Zeltstadt entstanden mit viel Kreativität und besonderen Kunstobjekten. 3 Wochen lang haben die Veranstalter des Vereins Zugvögel ihr Festivalgelände gestaltet. Erst während der Aufbauphase wurde klar, dass sie ihr Event bei anhaltender Trockenheit verkürzen müssen. Und trocken blieb es.
3: Auch wenn alle die Waldbrandgefahr natürlich respektieren, scheinen einem die Maßnahmen trotzdem halt relativ hart.
2: Sie hatten gegen die Absage des letzten Festivalwochenendes geklagt. Die Gemeinde Hellenthal hat aber Recht bekommen. Tobias vom Vereinsvorstand findet, dass sie gut dafür gesorgt haben, Risiken zu vermeiden.
3: Grillen sowieso, aber auch offenes Feuer am Gasherde und sowas haben wir alles in spezielle Bereiche verlegt. Rauchen genauso, die Leute kooperieren komplett. Bei uns ist sowieso mit das kooperationsfreudigste Publikum überhaupt, total nette Menschen, aber klar, kann man nie alles kontrollieren.
2: Es ist vormittags und nur recht wenige der knapp 1000 Gäste sind auf dem Platz unterwegs. Aber das liegt daran, dass viele noch schlafen. Sie haben letzte Nacht Party gemacht und diese Besucher haben auch vor, die kommende Nacht noch richtig zu genießen. Sie können verstehen, dass es danach vorbei ist.
4: Also ist na klar traurig, aber wenn das so die Wetterbedingungen sind, muss man sich, glaube ich, dem einfach mittlerweile anpassen.
5: Nee, ich glaube, man muss da mit den aktuellen Entwicklungen mitgehen. Und wenn es jetzt halt, also ich meine, Waldbrandgefahr ist ja schon auch ernst zu nehmen. Von daher habe ich dafür Verständnis.
6: Bist du auf irgendwen sauer, dass es jetzt kürzer wird?
7: Ja, allenfalls. Also nicht auf die Veranstalter, aber wenn dann aufs Klima. Und dass gegen's Klima nichts gemacht wird.
2: Die Gemeinde Hellenthal habe sich das nicht leicht gemacht, das Festival abzubrechen, zumal zum 10-Jährigen. Denn in all den Jahren sei es immer super gut gelaufen.
8: Es tut uns in der Tat auch leid, dass es jetzt zu dieser Absage kommt, weil hier bewegen sich die Leute alle sehr friedlich. Es gab in den letzten 10 Jahren keinen Polizeieinsatz, es gab keine Schlägereien, keine Randale. Also ein absolut friedvolles Festival.
2: Das Gelände liegt auf einer Freifläche zwischen den Wäldern.

0: Wäldern. Würde es hier brennen, so die Einschätzung der Feuerwehr, könnte das Feuer schnell auf die Bäume überschlagen. Darum wollte die Gemeinde kein Risiko eingehen.
1: Nach Informationen von WDR, NDR und Süddeutscher Zeitung sollen in der vergangenen Nacht zwei verdächtige Drohnen über einen Bundeswehrstandort in Mechernich geflogen sein. Als einziger Ort Europas kann da das Flugabwehrsystem Patriot gewartet werden. Polizisten und auch Feldjäger der Bundeswehr sollen die Drohnen gesichtet haben. Wer dafür verantwortlich ist und was die Drohnen da eigentlich sollten, das ist bisher noch unklar. Wie teuer wird denn demnächst eigentlich mein Schokoriegel oder der andere Schokokram, den ich ganz gerne esse? Das fragen sich vermutlich gerade viele, denn Schokolade ist in den vergangenen Monaten eh schon deutlich teurer geworden. Und jetzt könnte der Preis eben noch mal steigen. Bei den Zuckerrüben droht eine historisch schlechte Ernte.
2: Jeden Tag dreht Bernhard Konzen eine Runde durch Gangelt und schaut nach den Zuckerrüben auf seinen Feldern. Und jeder weitere heiße Tag ohne Regen lässt seine Hoffnung auf eine gute Ernte ein bisschen weiter schwinden. Die meisten Rüben sind viel kleiner, als sie eigentlich sein sollten.
3: Fast doppelt so groß hätte die jetzt zu diesem Zeitpunkt sein können. Die Rübe hat enorme Welkeerscheinungen, ist kurz vorm Vertrocknen, weil eben kein Wasser da ist. Ist deprimiert, das geht an die Psyche, wie man so schön sagt. Weil Sie müssen wissen, hier sind Vorleistungen von über 2000 Euro investiert worden.
2: Nun kann Konzen froh sein, wenn er am Ende nicht noch draufzahlen muss. Auf geht's zum nächsten Feld. Hier sieht es sogar noch schlechter aus. Einige Pflanzen sind gar nicht mehr zu retten. Wenn die Dürre anhält, könnte die Ernte bis zu 30% unter dem Durchschnitt liegen. Dabei hatte die Landwirtschaft nach Jahren der Überproduktion die Anbauflächen für Rüben gerade erst reduziert.
3: Wir sind von einer normalen Ernte ausgegangen. Und wenn die sich jetzt reduziert um 20-30%, dann ist es natürlich sehr knapp. Dann muss man an die Reserven gehen, wenn sie dann verfügbar sind.
2: Es droht also Zuckermangel in den Zuckerfabriken, wie hier in Jülich. Und das könnte auch für die Verbraucher Folgen haben, nämlich noch höhere Preise für Schokolade oder andere Süßigkeiten. Das sei im Grunde klassische Marktwirtschaft, Angebot und Nachfrage, sagt eine Sprecherin von Pfeiffer und Langen auf WDR-Anfrage. Wie stark die Preise möglicherweise steigen, sei noch nicht absehbar. Für Bernhard Konzen heißt es erstmal weiter abwarten und trotz allem auf ein kleines Regenwunder hoffen.
3: So, nach den Voraussichten des Wetterberichtes sind wir die nächsten 14 Tage weiterhin mit Temperaturen über 30 Grad und mehr unterwegs. Kein Regen in Sicht. Und das würde heißen, in solchen Beständen, solange die Pflanze noch ein grünes Blättchen hat, ist sie in der Lage, wieder auszutreiben. Wenn aber die Blätter dann vertrocknet sind, ist die Pflanze tot, braucht man nicht mehr ernten.
2: In zwei Wochen werden erste Stichproben genommen. Dann kann man besser einschätzen, wie groß die Ernteausfälle tatsächlich sein werden.
1: Ja, wir gucken am Ende natürlich auch noch mal aufs Wetter, aber er hat schon recht, Regen ist nicht in Sicht. Gut 22.000 Menschen aus der Region, die treffen sich am Samstagabend in der Aachener Sörs. Nicht wegen der Reit-WM. Alemannia Aachen empfängt den SC Verl zum ersten Spiel in der neuen Drittligasaison. Und der könnte Spaß machen, wissen die, die das Gras wachsen hören.
4: Es herrscht Vorfreude auf dem Tivoli. Auf große Momente, große Emotionen, gemeinsame Feiern. So wie die vergangene Saison endete, kann es ruhig weitergehen für die Fans, auch für die gut 3000, die den Klömpchenscast hören.
5: Die haben uns einige interessante Wetten geschickt, irgendwie in Richtung der und der macht so und so viele Tore, die Alemannia kriegt so und so viele Punkte, die landet auf dem Tabellenplatz und die sind eigentlich alle sehr positiv. So. Also ich merke so, dass die Stimmung generell sehr gut ist.
4: Moritz Pelzer macht den Podcast zusammen mit einem Freund und beim letzten öffentlichen Training sammelt er Infos für die neue Ausgabe. Was er und die anderen Fans sehen, ist ein fokussiertes, motiviertes Team. Seit Ende Juni läuft die Vorbereitung. Jetzt wollen Kapitän Mika Hanratz und seine Kollegen loslegen.
6: Ich habe das Gefühl, wir sind bereit. Wir sind jetzt nicht bei 100%, was die Spielidee angeht. Das kommt auch erst in den Wettkämpfen, in den Wettkampfspielen. Aber wir haben gute Schritte gemacht in der Vorbereitung und sind alle sehr heiß auf den Start jetzt am Sonntag.
4: Den Gegner durch frühes Pressing unter Druck setzen, schnell umschalten, das ist die Spielidee von Trainer Mersat Sedimbegovic. An der fehlt jetzt nur noch die Feinarbeit, glaubt er.
7: Wir haben viele Veränderungen vorne und das muss sich einfach nochmal finden, zusammenfinden. Und daran arbeiten wir und sind uns bewusst, dass das noch nicht alles so läuft, aber glaube ich auch, dass bei allen anderen auch nicht so alles.
4: Komplett ist der Kader noch nicht. Mit Faton Ademi und Mika Schröers stehen zwei Leistungsträger vor dem Absprung in die zweite Liga. Geschäftsführer Rashida Susi sucht für den Fall noch Alternativen. Aber mit der Qualität der neuen Mannschaft ist er auch ohne Last-Minute-Vertragsunterschriften zufrieden.
8: Wir wollen schon mit einem kleineren, engeren Kader arbeiten und deswegen ist er noch nicht fertig. Ne? Aber wir haben ja noch ein paar Wochen Zeit, Transferfenster. Aber sind ja ganz zufrieden mit dem, was wir jetzt gemacht haben. Und wie gesagt, freuen uns auf das Spiel am Wochenende.
4: Dafür hat die Stadiongesellschaft den Tivoli noch einmal schöner gemacht. Diese neuen Sitze haben nichts mehr von Reservebank. Alle anderen sind auch rausgeputzt. Beim Weg dahin soll keiner mehr ausrutschen und beim Warten auf die Wurst dank TV kein Tor mehr verpassen. Der Rasen ist sowieso in Bestform.
9: Haben aerifiziert, gelöschert, vertikultiert, gesät, gedüngt, ganz viel Liebe geschenkt und entsprechend ist er jetzt auch 6 bis 8 Wochen quasi gesperrt gewesen, nur von den Greenkeepern genutzt worden. Deswegen ist er jetzt auch in entsprechend sehr gutem Zustand.
4: Und am Sonntag wird er sogar noch mal gemäht, damit nichts das schnelle Umschaltspiel bremst.
1: Ja, ich habe ja gesagt, eben Samstagabend, stimmt natürlich nicht. Ich habe gerade noch mal geguckt, Sonntagabend geht es natürlich los, ist vollkommen richtig. 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
1: Ja, bleiben wir sportlich. In 4 Tagen geht es nämlich auch da los. Wir bleiben im Grunde beim selben Ort. Reit-WM in der Aachener Sörs. Jetzt sind die Aachener den einen oder anderen Superlativ ja wirklich gewöhnt, wenn es um Reitturniere geht. Die letzte Öscher-WM, die war vor 20 Jahren. Aber mit der Zeit sind natürlich auch die Ansprüche gestiegen. Und daher ist natürlich auch auf dem Gelände des Aachen-Laurensberger Rennvereins vieles anders, vieles größer, etliches neu gemacht worden, damit die gemeldeten 879 Teilnehmer alles ordentlich vorfinden. Klingt aufwendig und die Uhr tickt ja.
11: Hier ein bisschen vorsichtig sein.
12: Ein kleiner Pressetross darf hinter die Kulissen und mitten in die Baustelle blicken. Erste Station, der Champion Circle, also der Bereich, in dem Ehrengäste, betuchte Besucher und Sponsoren sich die Klinke in die Hand geben. Bevor die sich hier verwöhnen lassen können, gibt es noch viel Arbeit.
13: Der Innenausbau, so wie er jetzt gerade stattfindet, hat am 27. Juni begonnen. Und wir werden pünktlich nächste Woche Montag um 0 Uhr fertig sein. Dann haben wir hier noch einen Küchenbereich.
12: Damit wird klar, das wird sportlich, auch für die vielen fleißigen Hände hinter den Kulissen. Immerhin sollen hier zur WM bis zu 1800 Gäste bekocht werden, also täglich. Draußen scheint vieles schon fertig. Das ist nicht selbstverständlich, denn im großen Stadion werden nicht nur die Wettbewerbe im Springen stattfinden.
14: Es gab viele Rotationen innerhalb der Disziplinen, sehr bewusst gewählt, um jedem Sport eben die größtmögliche Bühne zu geben. Aber das hat schon Änderungen baulicher Art bedarf, insbesondere was Sportplätze dann betrifft.
12: So ist das Dressurviereck mit seinem speziellen Geotextilmaterial jetzt mitten im Hauptstadion.
14: Also es ist ein Bauflies, der untergemischt wird, der sehr viel Wasser braucht. Und in dem Moment, wenn er nass wird, gibt er eben dem Boden unheimliche Elastizität.
12: Die ganzen Neuerungen sind am besten von oben zu erkennen. Im Stadion 2 stehen zur Weltmeisterschaft 4700 Sitzplätze zur Verfügung und das eigentliche Dressurstadion hat ein Dach bekommen. Damit die Voltigiere auch trocken vom Stall ins Stadion kommen, wird extra ein Zeltgang angelegt. Die größten Investitionen sind neben dem Dach im Stadion 3 sicher die neue PV-Anlage auf der Stawak-Tribüne, die LED-Scheinwerfer und das neue Stallgebäude. Allein hier haben jetzt mehr als 200 Pferde in klimatisierten Boxen Platz, Indoor-Duschen inklusive. Insgesamt kommen da mehr als 10 Millionen Euro zusammen.
15: Wir sind sehr dankbar, dass es eben eine Förderung vom Bundesministerium des Innern durch Beschluss des Bundestages für die Weltmeisterschaften gegeben hat, in Höhe von 6 Millionen. Und ja, damit konnten wir dann natürlich die zahlreichen Infrastrukturmaßnahmen, die eben zwingend notwendig waren, um dann die Weltmeisterschaften auch in der Qualität durchzuführen.
12: Mit dem Geld ist auch die Vielseitigkeitsstrecke erweitert worden. Die muss für eine Weltmeisterschaft 5,7 Kilometer lang sein. Dazu gekommen sind hier solche Klipphindernisse, die im Falle eines Falles nach unten wegklappen.
14: Wir haben das gesehen über die letzten Jahre in den Statistiken. Hat das einen super Effekt, dass eben keine schweren Unfälle passieren.
12: Unscheinbar, aber wichtig ist auch der barrierefreie Zugang zu Tribünen und ein Leitsystem für sehbehinderte Menschen. Denn immerhin finden während der Weltmeisterschaft auch die Wettkämpfe der Paradressur in der Aachener Sörs statt.
1: Ja, und jetzt darf ich die Präsidentin vom ALRV bei unserem Studio begrüßen, Stefanie Peters. Schön, dass Sie da sind. Wir haben gesehen, da ist schon noch ordentlich was zu tun. Es geht in 4 Tagen los. Wie sieht es gerade in Ihnen aus? Vorfreude oder schon ein bisschen angespannt, ob wirklich alles rechtzeitig klappt?
16: Ja, beides auf jeden Fall. Natürlich ist noch einiges zu tun, aber wir haben ein super erfahrenes Team. Und ich bin sicher, dass am Dienstagmorgen alles fertig ist.
1: Worin unterscheidet sich eigentlich die Vorbereitung und auch der Aufwand bei einer Reit-WM und sonst ja beim CHIO? Gibt es da große Unterschiede für Sie?
16: Ja, es gibt Unterschiede, weil wir erstmal jetzt 13 Tage lang eine Veranstaltung haben. Wir haben viel mehr Nationen am Start, es sind fast 70. Wir haben natürlich viele Teilnehmer, die noch nie in Aachen waren. Die kommen alle mit einem Pferd, nicht mit mehreren Pferden. Und ja, da hat man einfach logistisch viel, viel mehr vorzubereiten und zu leisten. Man muss viel, viel mehr erklären.
1: Wie machen Sie das dann? Weil ein Pferd heißt ja auch, ein Pferd steht trotzdem im LKW. Also Sie haben deutlich mehr LKW vor Ort und müssen ja wirklich dann manchen sagen, wo es lang geht. Ne? Also wie haben Sie es gelöst?
16: Ja, man hat dann auch Parkplätze, die ein bisschen weiter weg sind. Wir müssen natürlich auch Strom zur Verfügung stellen und so weiter. Wir haben einen Grooms Village, das heißt, Grooms können sich auch entscheiden, in einer Schlafstätte eben auf dem Gelände zu übernachten und dann eben nicht im LKW, damit wir einige weiter weg parken können. Also das ist alles minutiös geplant worden.
1: Für die nicht so im Thema drin sind, was heißt Grooms?
16: Grooms sind die Pfleger. Das sind eigentlich neben unseren Pferden die Protagonisten. Denn ohne dieses Team würde der Sport nicht so gut funktionieren.
1: Es gibt ja Menschen, die sagen, boah, da wurden ja nochmal 6 Millionen Euro vom Bund dazugegeben. Ihr Verein hat auch nochmal 4 Millionen investiert. Was habe ich eigentlich als Aachener davon? Was sagen Sie denen?
16: Ja, ich sage denen erstmal, dass jeder Reiter auf der ganzen Welt Aachen kennt. Und das ist natürlich ein unfassbarer Marketing-Effekt. Und gleichzeitig ist Aachen das Wimbledon des Pferdesports. Und um das zu bleiben und das weltbekannteste und weltgrößte Pferdesportereignis zu bleiben, muss man sich weiterentwickeln. Und das heißt insbesondere auch Investitionen in die Infrastruktur und eben sich weiterentwickeln inhaltlich. Das machen wir ja, indem wir Paare auch mit in den CHIO 27 integrieren, dass wir die Jugend stärker integrieren. Und infrastrukturell haben wir eben schon im Beitrag gesehen, dass wir dort eben dann auch die Rahmenbedingungen dafür schaffen.
1: Hat auch die Stadt was davon, aus Ihrer Sicht?
16: Ja, der CHIO Aachen und jetzt auch die WM, das ist natürlich ein Wirtschaftsfaktor. Und ich denke, es ist einmal das, was eben auch an Umsätzen in die Stadt kommt. Die Hotels sind voll, die Gastronomie wird davon profitieren. Das wunderbare WM-Special-Rahmenprogramm in der Stadt wird dazu beitragen. Ja, und gleichzeitig haben wir viele Lieferanten aus der Region, die davon profitieren. Und es ist aber auch ein Wohlfühleffekt. Sport verbindet Menschen und das tut es eben auch im Alltag für alle Bürger, die hier leben.
1: Schwierige Frage zum Abschluss, aber Sie müssen sich festlegen. Auf was freuen Sie sich persönlich am meisten in den nächsten Tagen?
16: Ja, ich freue mich am meisten, dass wir so viele internationale Gäste begrüßen können. 4 Königshäuser am Dienstag zur Eröffnungsfeier haben. Und sportlich, ja, ich bin Fan der Dressur, der Samstagabend, die Kür im Hauptstadion. Das wird mal wieder Gänsehaut-Feeling pur.
1: Also dabei wünschen wir von der Lokalzeit auch viel Spaß, einen reibungslosen Ablauf und danke für Ihre Zeit hier so kurz vor dem Turnier.
16: Dankeschön. Ja, vielen Dank.
1: Wir bleiben bei Tieren, nur bei welchen, die nicht ganz so gern gesehen sind, vielleicht wie Pferde. Es geht nämlich um Tauben und die machen wohl zu viel Dreck. Das findet jedenfalls die Stadt Euskirchen und will das Problem jetzt mit einem sogenannten Taubenmobil in den Griff bekommen.
0: 400 dieser Vögel gibt es aktuell in der Euskirchener Innenstadt. Das muss weniger werden, also setzt die Stadt ab jetzt ein Taubenmobil ein, wie dieses hier in Bonn. Dort werden die Tauben angelockt. Wenn sie drinnen brüten, werden die Eier ausgetauscht gegen Eier aus Kunststoff, damit sie sich nicht mehr vermehren. Der umgebaute Bauwagen kann 150 Tauben beherbergen. Der Tierschutzverein betreut das Projekt. Es kostet die Stadt 6.000 Euro.
1: Heute starten wir mit Straßenbahnfahrer Guido Esser um 4 Uhr morgens in den Tag. 4 Uhr morgens ist nämlich die Stunde, in der die ersten Rheinbahnen das Betriebsgelände in Düsseldorf-Lierenfeld verlassen. Und die Bahnen verbinden dann die Landeshauptstadt Düsseldorf mit ihren Nachbarstädten. Und wir begleiten Guido Esser um genau diese Uhrzeit. Er ist nämlich einer von denen, die NRW am Laufen halten.
17: Ein bisschen später, dann ist hier halt ein bisschen mehr los, wie so in meinem Bienenstock, ne? Wenn dann alles so ausschwärmt.
18: Es beginnt immer mit der Fahrzeugkontrolle. Blinker, Bremsen, Türen, Einklemmschutz.
17: Kommt jetzt noch ein Fahrgast reingelaufen, dann würde er halt nicht eingeklemmt werden. Ne? Das wäre ja fatal, wenn dann in den Türen eingeklemmt wäre und mitgeschleift würde. Was besonders schön ist, ist, wenn gleich der Sonnenaufgang kommt. Wenn man den Tag kommen sieht. Das ist wirklich so die Geburt eines neuen Tages, sage ich immer so. Ne?
18: Guido Esser, 55. Seit 3 Jahren fährt er Rheinbahn. Spät-, Mittel-, Frühschicht. Er liebt den Job zu jeder Zeit.
17: Da zählt ich schon ein paar Fahrgäste da vorne.
18: Aisha kommt aus Duisburg und ist wie alle hier früh aufgestanden. Jetzt noch 5 Stationen bis zum Landtag, dann laufen bis zum Hafen, seit 14 Jahren ihre Strecke zur Arbeit.
19: Die Büros reinigen, ja.
20: Und immer so früh morgens?
19: Ja.
20: Jede Woche, jeden Tag?
19: Jeden Tag, Montag bis Freitag.
20: Ist das was, was Sie mögen, so früh morgens?
19: Ohne Arbeit, ohne Klette.
18: Guido Esser ist eigentlich Groß- und Außenhandelskaufmann. Aber kurz vor seinem 50. Geburtstag entschied er sich für einen Neuanfang. Jetzt ist der ÖPNV seine Welt.
21: Ich war die Nacht ein bisschen feiern, bin ein bisschen angetrunken, ehrlich gesagt. Und jetzt brauche ich halt einfach irgendwas zu essen und so.
18: Lara hatte einen blöden Fahrradunfall. Sie sucht noch einen Job als Kellnerin.
22: Wir arbeiten beide hier im FOR-Klinikum. Wir müssen jetzt gleich aussteigen in der nächsten Haltestelle.
18: Er arbeitet als Pfleger in der Psychiatrie.
23: Was lieben Sie an Ihrem Job besonders?
24: Einfach die Arbeit mit Menschen, denen es sehr schlecht geht. Und wenn man dann merkt, dass es denen wieder besser geht, dass man denen auch helfen kann.
18: Von all dem Raus und Rein bekommt er nicht viel mit. Guido Esser sitzt hinter Sicherheitsglas, abgeschlossen. Er ist froh drum, denn es ist rauer geworden da draußen.
17: Da haben sich dann morgens früh 2, auch hier auf der 709, ein bisschen in die Köpfe gekriegt, um eine Jacke gestritten. Und dann ist mir erst mal im Düsseldorfer Hauptbahnhof erst mal stehen geblieben, ne? Und Polizei war angefordert. Man darf das nicht so sehr an sich ranlassen.
18: Über eine halbe Million Menschen fahren jeden Tag mit der Rheinbahn. Und Guido Esser ist einer von über 3.500 Mitarbeitern.
1: Für uns geht es jetzt nach Erkelenz. Da geht es nämlich rund an diesem Wochenende. Da wird bis einschließlich Sonntag beim Electrocise Festival gefeiert. Da ist Waldbrandgefahr übrigens zum Glück kein Thema. Wir schalten da jetzt live hin zu unserer Reporterin Lena Wohlgefahrt. Lena, ist ja dein erstes Mal heute beim Electrocise. Wie ist es denn so für dich?
25: Also ich finde es ziemlich cool hier. Und es sind bis zum... Also ich finde es ziemlich cool hier. Über den Tag sind noch mehr Leute dazugekommen. Bis Sonntag sollen hier 55.000 Besucher sein. Es gibt 8 Bühnen und mehr als 150 Auftritte. Das heißt pure Party. Und darüber freuen sich natürlich auch alle, die Teil des Festivals sind. Und da habe ich mir heute Nachmittag schon mal einen Überblick verschafft. Also klar, die Musik läuft schon. Von EDM über Techno bis Hardstyle ist hier einiges vertreten. Auf dem Gelände sind viele Besucher passend zum Festival unterwegs, manche sogar in gemeinsamen Kostümen. Und natürlich gehört zu einem Festival auch das Essen. Von Pizza bis Pommes gibt es hier fast alles. Wer zwischendurch mal kurz raus aus dem Trubel möchte, kann mit dem Riesenrad eine Runde über das Gelände drehen oder sich bei den Mitmachaktionen die Tarotkarten legen lassen oder Perlenarmbänder basteln. Also alles, was man für einen perfekten Festivaltag braucht. Aber was wollen die Leute für einen perfekten Festivaltag? Das versuche ich jetzt mal für uns herauszufinden. Sagt mal, was gehört für euch zu einem perfekten Festivaltag dazu?
2: Gute Laune, gute Musik, gutes Wetter und Stimmung. Ja, außergewöhnliche Outfits auch.
25: Und was war bis jetzt euer Highlight hier beim Festival?
2: Also einfach die Stimmung. Wir sind jetzt schon das dritte oder vierte Jahr in Folge hier und es ist einfach immer wieder schön, hier hinzukommen. Wir haben uns dieses Jahr mal entschieden zu campen und die Stimmung gestern Abend war auch schon super einfach. Also für mich ist es halt wirklich Zeit, mit meinen beiden besten Freundinnen zu verbringen.
25: Und habt ihr denn noch einen Tipp? Ich bin heute zum ersten Mal auf dem Festival. Habt ihr einen Tipp, dass ich einen Ort sehen muss oder eine Ecke, die man hier auf jeden Fall erlebt haben muss?
2: Auf jeden Fall alle Stages mitnehmen und dann für dich rausfinden, was dir am besten gefällt. Ja, eine Empfehlung für eine bestimmte Stage kann ich nicht geben, die sind alle einfach super. Ja, also wir wechseln auch immer die Stages und dann einfach gucken, wo es gerade gut passt von der Stimmung, ne?
25: Ja, vielen Dank euch auf jeden Fall. Und ich habe auch noch einen Tipp gehört. Und zwar soll man nicht nur von Bühne zu Bühne gehen, sondern das Drumherum hier auch noch erleben. Und ich persönlich finde da vorne den Airbrush-Stand ziemlich cool. Also generell gibt es hier ein riesiges Rahmenprogramm. Natürlich in erster Linie feiern und tanzen. Aber zuerst suche ich mir mal ein Motiv für mein Tattoo aus. Komm mal mit. Hallo, welches Motiv ist denn heute besonders beliebt?
3: Boah, ich würde sagen, die Hardcore-Dinger laufen immer ganz gut und Meister Proper läuft auch ziemlich gut. Das ist ja so Festival, so, das ist eigentlich ganz cool und kommt bei den Leuten ganz cool an.
25: Also ich finde das auch ziemlich cool. Marc, sag mal, welches Tattoo findest du denn am besten?
1: Ich habe mich gerade sofort festgelegt, finde Meister Proper ist mit Abstand das Beste. Kann ich mir gut vorstellen. Ich wünsche dir auf jeden Fall viel Spaß da und mach dir einen schönen Abend auf dem Festival. Danke dir. Kirmesstart ist doch heute. Geht nämlich los. Öscher Sommerband. 80 Schausteller, 11 Tage lang. Mit dabei sind auch der Kinder- und Familientag. Und am Montag dann die reizarme Kirmes.
5: Das heißt, ein Tag, an dem Schausteller zum Beispiel blinkende Beleuchtung anpassen, die Musik leiser drehen. So können alle, die sich normalerweise von Lärm und Licht belästigt fühlen, in Ruhe die wildesten Achterbahnen genießen. Das Aachen-Event-Team rechnet mit 150.000 Besuchern. Am letzten Tag, den 17. August, ist wie immer ein Abschlussfeuerwerk geplant.
1: Wissen Sie, was ein Bilch ist? Ich wusste es nicht. Es sind kleine Nagetiere, die meistens in unseren heimischen Gärten leben. Dazu gehören dann Siebenschläfer, Haselmäuse, auch Gartenschläfer. Weil ab und zu ja Waisenkinder da aber gepäppelt werden müssen, sucht der BUND immer mal wieder ehrenamtlich Menschen, die das übernehmen. Und Dorothea Axtmann aus Niederbachen bei Bonn, die wurde auch gefragt, ob sie das machen kann. Und sie hat ja gesagt. Und dann haben wir sie besucht.
6: Na, du schläfst ja. Na, komm mal hier.
7: Seit 2 Wochen hat Dorothea Axtmann ein Pflegekind. Es ist so klein wie eine Maus, schläft viel und hat, wenn es wach ist, großen Appetit.
6: Du hast doch bestimmt Durst. Das ist Lauri, der kleine Gartenschläfer, ein Waise aus Lantershofen in der Nähe von Berkum. Der wurde da auf dem, ja, auf zwischen Steinen und Autos gefunden. Und der Mutter ist wahrscheinlich irgendwas passiert. Und dann kriechen die Kleinen aus dem Nest raus und die suchen dann halt ihre Mutter und finden die natürlich nicht.
7: Am Anfang musste sie Lauri alle 3 Stunden mit Katzenbabymilch aus der Pipette füttern, auch nachts.
6: Jetzt ist er 2 Wochen da. Hey, du beißt ja. Was ist das denn Neues? Und er kam mit 7 Gramm hierher und hat jetzt schon 30 Gramm. Das ist, also er hat ordentliche Fortschritte gemacht und jetzt fängt er schon an, ein bisschen zu beißen.
8: Und ist das ein gutes Zeichen, dass er beißt?
6: Ich denke eigentlich schon. Das heißt, er will feste Nahrung haben.
7: Süße Früchte mögen Gartenschläfer besonders gerne. Und wenn sie größer sind, fressen sie auch Schnecken, Spinnen und andere Insekten. Weil Insekten immer weniger werden, ist auch der Gartenschläfer gefährdet.
6: Es ist ein Wildtier, ein geschütztes Wildtier. Das darf ich auch nur so lange behalten, wie ich den pflege. Danach muss er wieder ausgewildert werden.
4: Und wird Ihnen das schwerfallen?
6: Natürlich. Klar, aber wenn es klappt, ist ja schön.
7: In etwa 2 Monaten ist Lauri soweit, dass er ausgewildert wird. Wo genau, das bespricht Dorothea Axtmann mit den Naturschützern vom BUND. Bis es soweit ist, ist er bei ihr aber sehr gut aufgehoben. Selbst in ihren Arbeitsalltag hat sie den Gartenschläfer integriert.
6: Oh, dann nehme ich ihn mit. Der kommt

0: meine Bauchtasche und da hat das schön warm von meinem Bauch und damit fahre ich dann auch sogar Fahrrad mit ihm bis nach Rüngsdorf ins Bundesamt für Naturschutz. Da arbeite ich und die Kollegen freuen sich, wenn er dabei ist. Und da kann ich ihn dann auch versorgen, da kann ich ihm zu essen geben. Da bewegt sich's dann so ein bisschen. Auf geht's, Lauri.
1: Und so lernt Lauri die weite Welt zumindest schon mal vom Fahrrad aus kennen.
2: Ja, fein. Wir gucken jetzt noch schnell auf die Wetteraussichten für unsere Region hier. In der Nacht zum Samstag, da ziehen zu Beginn hier und da mal noch lockere Wolken durch. Regen ist überhaupt kein Thema. Es kann allerdings an manchen Stellen ein bisschen neblig werden. Die Temperatur geht zurück auf 12 bis 7 Grad. Am Samstag geht es dann auch sonnig in den Tag und am Vormittag steigen die Temperaturen auch relativ schnell an. Am Nachmittag ziehen vorübergehend so dünne Wolkenfelder durch. Aber im Grunde stört das die Sonne kaum. Es bleibt überall trocken und es wird wieder sehr warm bis heiß. Bei Höchstwerten von 25 Grad im Zitterwald und es geht rauf bis 29 Grad in den Börden. Und die Aussichten fasse ich Ihnen schnell zusammen. Es bleibt sonnig, kaum mal Wolken und vor allem ist aktuell überhaupt kein Regen in Sicht. Das war's für heute. Danke fürs Zuschauen. 20.15 Uhr, meine Heimat, mein Verein, Münster und die Preußen. Dabei viel Spaß und schönes Wochenende.
3: In Düsseldorf-Rath feiern morgen die Schützen. Auch dieses Jahr mit Feuerwerk. Aber dieses Mal nicht wie gewohnt. Morgen ist alles etwas anders. Gründe dafür gibt es gleich zwei. Zum einen die große Hitze und auch die Dürre auf dem Festplatz der Schützen. Ja, und auch diesen Vierbeinern hier ist das Feuerwerk in ihrer Nachbarschaft so überhaupt nicht recht.
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3: Das Wochenende ist da. Schön, dass Sie hier sind. Guten Abend. Seit Monaten planen die Rather Schützen ihr Feuerwerk. Am Dienstag kommt dann eine überraschende Nachricht. Das Tierheim bittet sie, in diesem Jahr kein Feuerwerk zu zünden. Der Lärm ist für die Tiere purer Stress. Ja, und auch die Hitze ist ein Risiko. Die Schützen sind absolut kompromissbereit und planen jetzt noch mal alles um.
5: Stress bei den Schützen Tobias Glöck und Erik Schmitz. In diesem Jahr müssen sie gleich zwei Hürden meistern. Die erste, Trockenheit. Seit Dienstag stehen sie deshalb täglich im Austausch mit dem Ordnungsamt und den Pyrotechnikern. Die entscheidende Frage, kann das Feuerwerk am Samstag stattfinden?
6: Also wir werden das hier auf der Stelle, wird das Feuerwerk abgefeuert werden. Bodennah, soweit es geht, so weit wie möglich auch vom Wald entfernt. Wir haben extra diese Fläche noch freigehalten, noch weiter entfernt. Wir waren noch ein Stückchen näher, haben es jetzt noch ein bisschen weiter weggeschoben, um halt entsprechend die Gefahr noch weiter zu minimieren, die ganzen behördlichen Auflagen noch mehr als gewollt einzuhalten.
5: Trockenheit kennt der Schützenverein. 2022 fiel das Feuerwerk deswegen sogar aus. In diesem Jahr kam jedoch noch eine zweite Hürde dazu. Das Tierheim, das nur 300 Meter weiter liegt. Winnie Bürger bat die Schützen, das Feuerwerk abzusagen, nicht nur wegen des Lärms.
7: Wir haben eine Bahntrasse, die läuft am Schützenplatz entlang und läuft auch hier hinter unseren Gebäuden, also quasi direkt hier hinter. Wenn da auf die knochentrockene Böschung, ein Funke fällt und der Wind steht ungünstig, dann haben wir 2 Minuten später haben wir das Feuer hier vor der Tür. Und ich bekomme knapp 800 Tiere nicht in kürzester Zeit evakuiert, wenn was passiert.
5: Eine Absage kam für die Schützen aber nicht in Frage. Einen Streit wollten sie ebenso vermeiden. Deshalb suchten sie das Gespräch und strukturierten zum ersten Mal seit 60 Jahren um.
6: Wir haben uns so, auch mit dem Tierheim und mit allen Beteiligten, so darauf geeinigt, dass wir das, was in die Höhe geht, auf ein Minimum reduzieren. Viel am Boden arbeiten, was noch in der kurzen Zeit auch umzustellen war. Dass das, was in die Höhe geht, schallgedämpfter ist, dass also die Tiere sich nicht so aufregen müssen.
5: Damit war Winnie sofort einverstanden. Trotzdem werden morgen Abend 5 Ehrenamtler dort sein. Normalerweise ist nämlich am späten Abend niemand da. Zurzeit liegt die Warnstufe 3 vor. Bei der letzten Warnstufe 5 müsste Tobias das Feuerwerk hier beim Fest absagen. Das hofft er natürlich nicht.
6: Ich glaube, ich kann mich erst richtig freuen, wenn wir den Samstag in irgendwelcher Form auch immer überstanden haben. Und dann, glaube ich, wenn das Thema dann abgehakt ist, ich glaube, dann kann man durchatmen und sagen, so, jetzt haben wir es. Ja. Geschafft.
5: Schallgedämpfte Böller und weniger Höhenfeuerwerk. Auch wenn es etwas anders wird, hoffen alle auf ein schönes Spektakel in Rath.
3: Unfälle mit Straßenbahnen haben sich in Düsseldorf in der letzten Zeit wirklich gehäuft. Die Rheinbahn will jetzt für mehr Sicherheit sorgen und dabei soll neue Technik helfen.
8: Entgleiste Straßenbahn, zerstörte Gleise und Scheiben. In den letzten Monaten gab es in Düsseldorf mehrere Straßenbahnunfälle, zum Beispiel im Stadtteil Holthausen. Hier war Ende 2025 ein Fahrzeug der Rheinbahn entgleist, mutmaßlich wegen einer falsch gestellten Weiche. Ein Unfall, bei dem mehrere Fahrgäste verletzt wurden. Solche Unfälle sollen jetzt aber der Vergangenheit angehören. Auf eine Interviewanfrage antwortet uns die Rheinbahn schriftlich.
9: Nach den schweren Unfallereignissen der vergangenen Monate hat die Rheinbahn eine Taskforce eingerichtet. Im Rahmen dieser Taskforce entwickelten Fachleute aus dem technischen Büro gemeinsam die Lösung für Holthausen.
8: Eine neue Sicherheitstechnik ist die sogenannte Koppelspule. Sie wurde hier in Holthausen installiert und soll jetzt erprobt werden. Dort, wo es Ende vergangenen Jahres zum Unfall kam.
9: Der Streckenabschnitt eignet sich besonders für eine kurzfristige Pilotinstallation, weil die Gleise dort offen und nicht im Asphalt verlegt sind. Dadurch lässt sich die Technik schneller und mit geringerem baulichen Aufwand einbauen als beispielsweise auf der Berliner Allee.
8: Die Koppelspule überwacht die Geschwindigkeit der Bahnen und warnt den Bahnfahrer mit Licht und Ton, falls dieser zu schnell fährt. Im Notfall kann die Spule das Fahrzeug bremsen. Mit dem Projekt hofft die Rheinbahn, mehr Sicherheit auf die Gleise zu bringen.
3: Wer pendeln muss, kann es oft einfach nur falsch machen. Im ÖPNV fallen Züge aus, Busse kommen zu spät, lange Umstiegszeiten. Ja, und auch Autofahren ist oft nicht so wirklich besser. Marode Straßen, Staus, Baustellen. So ist es auch zum Beispiel auf der A3. Gefühlt wird da ständig und überall gebaut. Jetzt soll sie auch noch achtspurig werden. Und zwar ab Hilden vorbei an Langenfeld bis Leverkusen. Seit Jahren kämpfen Bürger gegen den Ausbau. Ihr Vorschlag, den Seitenstreifen zu Stoßzeiten freigeben. Doch diese Idee wurde jetzt abgelehnt. Und trotzdem, sie kämpfen weiter.
10: Die Initiative 3 reicht ist sauer. Das Bundesverkehrsministerium und die Autobahn GmbH haben ihre Argumente gegen den achtspurigen Ausbau einfach ad acta gelegt. Dabei wurde bereits 2022 bestätigt, dass es möglich sei, den Seitenstreifen bei Bedarf zu nutzen, also in den Stoßzeiten.
11: Da gab es eben Gutachten, die festgestellt haben, dass man die Seitenstreifenfreigabe wie an anderen Stellen in NRW und auch in Deutschland schon, dass man die auch hier anwendet. Damit erreichen wir ca. 90% eines solchen Ausbaus. Damit könnte sich die Situation ergeben, dass man den Ausbau gar nicht mehr braucht.
10: Zwei weitere Fahrspuren auf rund 15 Kilometern, so der Plan des Bundesverkehrsministeriums. Rechts und links der A3 breitet sich die Ohligser Heide aus, ein wertvolles und seltenes Feuchtgebiet. Moore halten schädliches CO2 zurück, ein Vielfaches von dem, was Wälder leisten können.
12: Es würden zerstört werden 24 Hektar Grund und Boden, 12 Hektar während der Bauzeit für Baustellenfahrzeuge und 12 Hektar für den Straßenbau. Die Bauzeit beträgt bei dem Seitenstreifenausbau ca. 3 Jahre und bei der Ausbau für achtspurig 10 Jahre. Also 7 Jahre länger Stau auf der Straße, Beeinträchtigung für die gesamte Region.
10: Friederike Schaffrath von der Autobahn GmbH verteidigt die Ausbaupläne. Für eine Seitenstreifenlösung benötige man mindestens 27 Haltebuchten mit einer Länge von jeweils 200 Metern. Außerdem müssten mehr als 30 Brücken auf der Strecke erneuert und verbreitert werden. Auch das seien gravierende Eingriffe in die Landschaft.
13: Die Kosten sind annähernd identisch bei beiden Varianten, Ausbau wie auch Seitenstreifenfreigabe. Und man muss ganz klar sagen, der Seitenstreifen ist sicherheitsrelevant. Nicht nur für die Menschen, die verunfallen oder eine Panne haben, sondern auch für unseren Unterhaltungsdienst, der regelmäßig die Strecke auf Sicherheitsmängel kontrolliert. Und somit ist das natürlich auch ein Punkt, einfach dauerhaft einen Seitenstreifen wegzunehmen, muss gut überlegt sein.
10: Doch wann könnte der Ausbau starten? Frühestens in den 2030er Jahren, heißt es von der Autobahn GmbH. Langenfelds Bürgermeister Gerold Wenzens will die Seitenstreifenlösung, und zwar schnell.
14: Ich habe das Vergnügen, das zweifelhafte Vergnügen gehabt, über 20 Jahre lang als Pendler auch im Stau auf der A3 zu verbringen. Da geht sehr viel Lebenszeit bei drauf, hoher wirtschaftlicher Schaden. Und es gäbe eine einfache Lösung, eine viel einfachere als die weitere Spur.
10: Gemeinsam mit den anderen Städten will er einen weiteren Vorstoß, diesmal beim neuen Bundesverkehrsminister.
14: Unser Einfluss ist aber überschaubar, wenn ich das so sagen darf. Da muss man auch realistisch bleiben. Gegen den großen Bund auf Bundesebene, da werden wir im Zweifel den Kürzeren ziehen, obwohl wir die besseren Argumente haben. Und das macht es ein bisschen ärgerlich.
3: Ja, und wie es da weitergeht, wir bleiben auf jeden Fall dran. Einmal im Sommer muss es bei mir mindestens sein, Open-Air-Kino. Das hat irgendwie, finde ich, schon so eine ganz besondere, fast magische Atmosphäre. Draußen in der Natur und dann auf einer riesen Leinwand der Film. Das ist heute Abend auch der Plan beim Mondschein-Kino in Monheim. Heute ist Saisonauftakt und den Start macht der Film Michael. Vor Ort ist Lokalzeitreporter Andreas Thunseck für uns. Ist das Kino heute Abend fest in Michael Jackson-Fans Hand?
15: Gar nicht unbedingt. Es ist eher das, was du gerade angesprochen hast, dieser magische Zauber. Das, glaube ich, bringt die Leute hierher. Und man sieht ja auch im Hintergrund, das sieht jetzt wirklich nicht aus wie ein Kinosaal oder ein Kino unter freiem Himmel. Denn hier gibt es einen wunderschönen Pop-up-Biergarten, wo man sich hierher setzen kann. Und es gibt inzwischen schon richtige Fans hier vom Mondschein-Kino. Man kann sich nämlich hier draußen auch Tische reservieren. Das haben hier die Menschen neben mir gemacht. Was finden Sie denn hier besonders schön an diesem Mondschein-Kino?
16: Also ich finde ganz schön toll erstmal das Wetter, klar, logisch, weil vor Jahren da war ich nicht so schön hier und gerade dieses Jahr ist es richtig toll hier.
15: Wir haben sich einen Tisch hier noch richtig reserviert.
16: Den Tisch haben wir noch reserviert, vollkommen richtig. Für die ersten paar Minuten, die wir hier sind, macht es viel Spaß.
15: Und nicht unbedingt Michael Jackson Fan, sondern eher...
16: Doch auch, ne? Das kommt noch dazu. Deswegen wollen wir das heute sehr gut angucken.
15: Dann viel Spaß dabei, muss ich mich also korrigieren. Es sind also durchaus auch Michael Jackson-Fans hier, aber ich habe auch schon gehört, es ist eben vor allem die Atmosphäre. Die Atmosphäre können wir jetzt bei Tageslicht natürlich noch nicht so richtig sehen, aber es gibt Bilder und in 2 Stunden fängt der Film an und dann sieht das von der Atmosphäre her aus ungefähr so aus. Ja, wenn nämlich der Projektor angeht, dann gehen die Menschen natürlich auch dorthin, wo es das Popcorn gibt oder auch anderes zu essen. Das Getränk zum Film darf natürlich auch nicht fehlen. Ja, und dann ist es irgendwann soweit, die Dunkelheit und der Film beginnt. Und dann hat man eben genau diese magische Atmosphäre. Ja, und das Ganze gibt es eben hier schon im 22. Jahr. Und eben der Gast hat es ja schon angesprochen, nicht immer ist das Wetter so. Neben mir ist Martin Witkowski, Geschäftsführer, Intendant der Monheimer Kulturwerke. Ja, wie ist das, wenn Sie sich zurückerinnern? Es gab auch schon mal andere Jahre, oder?
17: Ja, es gab auch schon mal sowas wie so eine kleine Mückenplage hier. Aber was ich toll finde, ist, dass die Menschen, die hier hinkommen, wollen ja, sage ich mal, das Open-Air-Feeling haben und wollen einfach einen Film unterm Sternenhimmel schauen. Insofern ganz besondere Atmosphäre. Es gab sicherlich auch schon mal ja, den ein oder anderen Regenguss, den wir hier hatten. Aber ich glaube, jetzt diese Woche, ja, da werden wir viel Glück haben. Und richtig viel Sonne und ich glaube, das Ambiente spricht für sich.
15: Vielen herzlichen Dank, viel Erfolg damit. Es ist nicht nur der heutige Abend, es gibt insgesamt 10 Filme und ich kann schon sagen, ich brauche gar nicht die Titel zu nennen, es ist alles dabei. Science Fiction, es gibt die romantische Komödien, es ist wirklich restlos alles dabei. Und ich habe auch schon gehört, hier von Angestellten des Mondschein-Kinos, es gibt sogar Menschen, die verpassen den Anfang des Films, weil sie unten im Biergarten sitzen bleiben, weil die Atmosphäre so schön ist. Also Filmliebhaber, Biergartenliebhaber, Open-Air-Liebhaber, es scheint hier für alle was dabei zu sein in Monheim.
3: Volles Programm und heute Abend dann doch auch für ein paar Michael Jackson-Fans. Danke dir, Andreas Thunseck, live aus Monheim. Guido Esser lebt einen absoluten Kindheitstraum, denn er ist Straßenbahnfahrer bei der Rheinbahn hier in Düsseldorf. Ja, und das mit ganz viel Leidenschaft. Und genau solche Menschen stellen wir Ihnen in unserer Serie So tickt NRW vor. 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Heute von 4 bis 5 Uhr, denn genau dann machen sich die ersten Straßenbahnen auf den Weg.
18: Ein bisschen später, dann ist hier halt ein bisschen mehr los, wie so in meinem Bienenstock, ne? Wenn dann alles so ausschwärmt.
19: Es beginnt immer mit der Fahrzeugkontrolle. Blinker, Bremsen, Türen, Einklemmschutz.
18: Kommt jetzt noch ein Fahrgast reingelaufen, dann würde er halt nicht eingeklemmt werden. Das wäre ja fatal, wenn er in den Türen eingeklemmt wäre und mitgeschleift würde. Was besonders schön ist, ist, wenn gleich der Sonnenaufgang kommt. Wenn man den Tag kommen sieht. Das ist wirklich so die Geburt eines neuen Tages, sage ich immer so. Ne?
19: Guido Esser, 55. Seit 3 Jahren fährt er Rheinbahn. Spät-, Mittel-, Frühschicht. Er liebt den Job zu jeder Zeit.
18: Tatsächlich schon ein paar Fahrgäste da vorne.
19: Aisha kommt aus Duisburg und ist wie alle hier früh aufgestanden. Jetzt noch 5 Stationen bis zum Landtag, dann laufen bis zum Hafen. Seit 14 Jahren ihre Strecke zur Arbeit.
20: Die Büros reinigen, ja.
21: Und immer so früh morgens?
20: Ja.
21: Jede Woche, jeden Tag?
20: Jeden Tag, Montag bis Freitag.
21: Ist das was, was Sie mögen, so früh morgens?
20: Ohne Arbeit schon der Klitte.
19: Guido Esser ist eigentlich Groß- und Außenhandelskaufmann. Aber kurz vor seinem 50. Geburtstag entschied er sich für einen Neuanfang. Jetzt ist der ÖPNV seine Welt.
22: Ich war die Nacht ein bisschen feiern, bin ein bisschen angetrunken, ehrlich gesagt. Und jetzt brauche ich halt einfach irgendwas zu essen und so.
19: Lara hatte einen blöden Fahrradunfall. Sie sucht noch einen Job als Kellnerin.
23: Wir arbeiten beide hier im FOR-Klinikum. Wir müssen jetzt gleich aussteigen in der nächsten Haltestelle.
19: Er arbeitet als Pfleger in der Psychiatrie.
24: Was lieben Sie an Ihrem Job besonders?
23: Einfach die Arbeit mit Menschen, denen es sehr schlecht geht. Und wenn man dann merkt, dass es denen wieder besser geht, dass man denen auch helfen kann.
19: Von all dem Raus und Rein bekommt er nicht viel mit. Guido Esser sitzt hinter Sicherheitsglas, abgeschlossen. Er ist froh drum, denn es ist rauer geworden da draußen.
18: Da haben sich dann morgens früh 2 auch hier auf der 709 ein bisschen in die Köpfe gekriegt, um eine Jacke gestritten. Und dann ist mir erst mal im Düsseldorfer Hauptbahnhof erst mal stehen geblieben, ne? Und Polizei war angefordert. Man darf das nicht so sehr an sich ranlassen.
19: Über 500.000 Menschen fahren jeden Tag mit der Rheinbahn. Und Guido Esser ist einer von über 3.500 Mitarbeitern.
3: Ganz schön was los morgens um 4 Uhr. Alle 24 Folgen, also einen ganzen Tag in NRW, zeigen wir hier in der Lokalzeit. 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Muskelsteifheit, sich nur langsam bewegen können, Hände, die zittern. Das sind typische Symptome von Parkinson. Eine Krankheit, an der vor allem ältere Menschen leiden. Aber sie kann auch schon in jungen Jahren ausbrechen. Wie bei Selina Beck aus Tönes-Forst. Erkrankt ist sie offenbar schon als Jugendliche. Die Diagnose kommt aber erst sehr viel später. Was das mit der Reit-WM in Aachen zu tun hat, sehen wir jetzt. Denn Selinas große Leidenschaft ist das Reiten.
25: Selina auf dem Pferd. Hier sieht man nicht, was die 27-Jährige täglich beschäftigt. Ihr Tremor, ein Zittern. Das hat sie schon in der Pubertät. Mit Anfang 20 bemerkt sie aber starke Veränderungen. Ja, du
26: bist ein Schöner. Dann merkte ich immer wieder, dass ich Krämpfe in den Händen hatte und mir so ein bisschen die Kraft in den Beinen fehlte. Anfangs habe ich halt immer gedacht, okay, ich muss einfach ein bisschen mehr Kraftübungen machen, ein bisschen mehr Muskulatur aufbauen, aber ja, da waren die Möglichkeiten halt auch begrenzt. Und ja, dann kamen wir irgendwie ins Nachdenken, ob das normal ist.
25: Ist es nicht. Diagnose Parkinson, eine Nervenkrankheit.
26: Im ersten Moment war es schon echt schwierig, weil man einfach ja, auch überlegt hat, welche Ziele man überhaupt noch erreichen kann. Ich bin immer so ein Mensch, die hat Ziele vor Augen und möchte die auch gerne erreichen und gibt vieles dafür und ja, da ist halt einfach ein komplettes Umdenken nötig gewesen und das war nicht immer einfach.
25: Starkes Zittern, Krämpfe. Einmal verletzt sie sich dadurch mit einem Küchenmesser. Hinzu kommt eine seltene Erbkrankheit in der Familie, die Lähmungen vor allem im Bein verursacht. Selina muss starke Medikamente nehmen. Ihre Eltern, ihr Bruder Jakob, sind beeindruckt.
0: Ich war schon sehr froh, dass sie halt nicht den Kopf in den Sand steckte, sondern immer den Blick drauf.

0: trotzdem nach vorne richtete. Sie war immer sehr zielstrebig, hat immer alles versucht zu erreichen. Und ich glaube, das hilft ihr jetzt auch.
1: Es kommen Rückschläge, es kommt, dass man auch mal einen Tag hat, wo man sagt, ich will das alles nicht mehr. Aber dann wieder weiterzumachen, neue Ziele zu haben und diese auch zu erreichen, finde ich echt bewundernswert.
2: Noch gehen tägliche Dinge wie Autofahren. Dafür braucht Selina eine ärztliche Bescheinigung.
3: Wenn ich Dinge greife, die halt auch fest sind, das Lenkrad ist ja jetzt auch fest verankert, ist das mit dem Tremor eigentlich ganz gut auszuhalten.
2: Was Selina hilft? Ihr Hobby. Im Reitsport können Menschen mit Einschränkungen im gleichen Turnier wie Regelsportler starten. Wie Paradressurreiterin Regine Mispelkamp. Sie ist Deutsche und Europameisterin. Bei den Paralympics in Tokio und Paris holt sie Medaillen. Sie hat multiple Sklerose.
4: Ich glaube einfach, dass wir ein gutes Paradebeispiel sind, der Reitsport, wie Inklusion betrieben wird und dass nicht nur darüber geredet wird, sondern es auch wirklich angefangen wird und dass wir, ich hoffe, dass wir irgendwann an einen Punkt kommen, dass wir nicht mehr diese Frage beantworten müssen, sondern dass es einfach ganz selbstverständlich ist, weil wir machen alle gemeinsam diesen Sport mit dem Pferd.
2: Und Regine Mispelkamp leiht Selina ein nervenstarkes Pferd. Und damit darf die Tönis-Forsterin zur Eröffnungsfeier der Reitweltmeisterschaft am Dienstag in Aachen. Selina wird dort als Teil des deutschen Teams vor 40.000 Zuschauern im großen Stadion reiten. Nervös?
5: Ich glaube, da mache ich mir besser keine Gedanken drüber. Und ja, ich lasse es auf mich zukommen. Ich freue mich auf die Erfahrung und es wird schon klappen, ne?
2: Selina wird diese Aufgabe meistern. Parkinson wird sie dabei auf jeden Fall nicht stoppen.
6: Wir drücken die Daumen. Ich bin direkt ganz mit aufgeregt. Toller Mensch. Heute ist es soweit. Das erste Spiel für unsere Fortuna in der, es tut noch immer weh, dritten Liga. Seit 19 Uhr läuft das Spiel und passend dazu haben wir vom WDR ein neues Angebot für Sie. Wir sind bei allen Spielen mit dabei.
7: 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In dieser Saison die beste Liga aller Zeiten. 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
6: Ja, immer live, immer mittendrin. Heute mit dem ersten Spiel der Fortuna geht's los. Das Projekt kommt vom WDR Sportcampus und von dort ist mir jetzt mein Kollege Marc Eschweiler zugeschaltet. Hallo Marc.
8: Hallo, schönen guten Abend.
6: Wir haben gerade gehört, es gibt einmal Audio und auch dann mal Videostreams. Wie genau klappt das? Was habt ihr euch da genau überlegt?
8: Oh, das klappt mit Sicherheit. Super. Morgen gibt es den ersten Videostream, das erste Fernseh-Live-Spiel MSV Duisburg gegen den SV Meppen. Jetzt gerade läuft ja schon der Audiostream vom Spiel Waldhof Mannheim gegen Fortuna Düsseldorf. Ich darf es gar nicht zu laut sagen, aber die Fortuna liegt zur Pause 0-1 hinten leider. Also es wird so sein, dass wir von allen 8 NRW-Mannschaften, die in der dritten Liga spielen, ein Spiel im Videostream haben werden auf wdr.de und auch in der WDR-App. Und alle anderen 7 Partien können Sie dann im Audio-Livestream 90 Minuten hören, auch dann im Internet oder in der WDR-App. Also analog zu dem, was wir schon seit Jahren in der Fußball-Bundesliga machen und in der zweiten Liga, das gleiche Angebot jetzt von allen NRW-Clubs in Liga 3.
6: Mhm. Du sagst das gerade schon, aus anderen Ligen kennen wir das schon. Warum jetzt genau zu diesem Zeitpunkt eben auch Liga 3?
8: Ja, ich meine, wenn man sich diese Liga anguckt, es sind 8 Westmannschaften dabei. Wir haben es im Trailer gerade schon gesehen, die beste dritte Liga aller Zeiten. So viele NRW-Mannschaften hatten wir noch nie in der dritten Liga. Und es sind halt einfach so coole Mannschaften wie die Fortuna, wie Alemannia Aachen. Fortuna Köln ist aufgestiegen, Preußen Münster ja auch leider abgestiegen. So viele Traditionsmannschaften mit Duisburg, auch mit Essen, dass wir einfach gesagt haben, das ist halt da, wo das Herz des Fußballs schlägt, ja, abseits von Kommerz und wie wir es zuletzt bei der WM gesehen haben, von furchtbar nervigen Werbepausen. Das ist noch Fußball in Reinkultur, da riecht es noch nach Bratwurst, da gehen die Generationen hin zum Feiern. Und das wollen wir auch im WDR transportieren, genauso wie in der Bundesliga und in der zweiten Liga, jetzt auch aus Liga 3.
6: Du sagst es gerade schon, ne? Das ist ehrlicher Fußball. Für uns hier ist es noch immer eher herb, der Abstieg jetzt in Liga 3 spielen zu müssen. Aber es gibt was Positives. Ne? Was würdest du sagen, ist so noch typisch Liga 3-Charme?
8: Ja, also Liga 3-Charme ist halt einfach, dass eine Grätsche da so gefeiert wird wie in anderen Stadien ein Tor. Also da geht es halt einfach um Leidenschaft. Und wenn man sieht, wie die Menschen mit leiden, aber auch jetzt wieder zur neuen Saison mit Fiebern. Ja, die Fortuna, das hat ja so unfassbar wehgetan, dieser Abstieg. Aber trotzdem haben sich fast 20.000 Menschen

0: wieder eine Dauerkarte gekauft. Also man sieht, wie die Menschen in den Regionen für ihre Vereine brennen und einfach mitfiebern, dass wieder der Aufstieg gelingt. Und wir wollen das als Reporter im Stadion, da kann ich auch für meine Kolleginnen und Kollegen sprechen, wir wollen diese Emotionen transportieren, mitfiebern, mitjubeln, mit Lachen, mit Weinen. Und ich glaube, das wird ziemlich cool.
1: Danke dir, Marc Eschweiler aus dem WDR Sportcampus. Wir freuen uns sehr auf diese Saison, die heute eben mit dem Fortuna-Spiel losgeht. Und das 0:1 vergessen wir ganz schnell wieder. Danke, Marc.
0: Gerne.
1: Ja, er ist ein absoluter Schwiegermutter-Albtraum. Fukuhila, Prollsonnenbrille. Ja, und sein liebstes Hemd ist das Unterhemd. Ja, das ist Reiko. Er ist Comedian und stellt einen Typ aus dem Pott dar. Ja, und das macht er ziemlich witzig. Auf Instagram folgen ihm über 200.000 Menschen und haben Spaß an diesem Ruhrpott-Charakter. Er nimmt sich selbst nicht zu ernst, hat aber auch immer wieder ehrliche, ernst gemeinte Botschaften, die er in seinen Programmen vermittelt. Ja, und er gibt da ganz nebenbei auch noch Pott-Vokabelnachhilfe.
2: Nach den Top 5 Pott-Wörter, die unnormal hart gehen. 1. Bürgermeister des Ruhrpotts. 2. Reiko. 3. Der Taxitellermann. 4. Ich bin Comedian auch noch. Und 5. Arschgeil.
3: Mein Name ist Reiko. Ich bin mittlerweile 29 Jahre alt. Moin. Aufgewachsen in Mörserfeld und ich bin Content Creator und Stand-Up-Comedian.
4: Mein Vater hat immer gesagt, entweder bist du der Baum oder du bist der Hund. Und am besten bist du der Hund.
3: Rampensau bin ich auf jeden Fall, ja. Das ist so, das ist mein Handwerk einfach. Das ist das, was ich kann. Das habe ich schon in der Schule gemacht, dass die Leute mich kennen oder dass ich einem breiteren Publikum bekannt bin. Ist eigentlich seit Dezember, da habe ich irgendwie die 100.000 Follower geknackt, war auch der absolute Wahnsinn. Und am Anfang war ich irgendwie der Typ mit den Ruhrpott-Namen oder den Ruhrpott-Wörtern, der den Leuten irgendwie die Ruhrpott-Sprache beibringt. Irgendwann war ich der Taxitellermann, mittlerweile nennen die Leute mich den Bürgermeister des Ruhrpotts.
5: Lange die Leute sagen immer, der Ruhrpott ist nicht schön, ne? Aber warst du schon mal auf der Emscher? Lange, das ist einfach die Emscher.
3: Meine Umgebung und auch das, wo ich herkomme, ist schon einfach sehr wichtig. Einfach, weil das ist mein Bezug, sag ich mal. Ich bin hier aufgewachsen, ich habe die Sprache mitgekriegt, ich habe das Ruppige mitgekriegt und ich will den Leuten das einfach zeigen und nach außen tragen. Und vor allen Dingen ist mir jetzt auch mittlerweile einfach wichtig, den Leuten zu präsentieren, wie geil es eigentlich hier ist. Das liegt mir irgendwie am Herzen. Wir sind gerade im Hörsterfeld. Und hier bin ich groß geworden. Also hier habe ich meine ganze Jugend verbracht und hier bin ich das geworden, was ich bin. Also es hat so weit geprägt, dass ich die Welt nicht nur aus einer Perspektive sehe, sondern dass ich halt verschiedene Lebenslagen sehe und auch weiß, wie es ist, wenn mal Dinge nicht so geil sind und auch mal nicht so gut funktionieren. Und vor allen Dingen hat es mich dahin geprägt, dass auch Tiefkühlcannelloni einmal am Tag hervorragend schmeckt.
6: Lange, die SchülerInnen von heutzutage verblöden immer mehr.
7: Lange, was hast du gesagt?
6: Ja, Lange, die verblöden.
7: Nee, Lange, wer verblödet?
6: Die SchülerInnen von heute.
7: Sag mal, hast du am Blitz geleckt oder was? Warum genderst du? Das klingt so beschissen, Junge.
6: Du Flachpfeife, das ist doch meine Entscheidung, wie ich was sage.
7: Ja, aber das sagt man doch nicht so.
6: Ja, Lange, doch, das kann man so sagen. Weil das ja Leute zusammenbringt und nicht ausschließt.
3: Wichtige Inhalte im Social-Media-Bereich zu teilen, ist, glaube ich, in der heutigen Zeit das Wichtigste, was überhaupt existiert. Weil ich habe eine Stimme, ich habe eine Reichweite und ich kann damit einfach Dinge vielleicht bewegen und verändern. Gerade weil ich auch die Sprache nutze, die ich spreche.
1: Prollig, aber mit ganz viel Herz und vielleicht doch Schwiegermutter-Liebling. So wie heute war es doch eigentlich perfekt, ne? Nicht zu heiß, nicht zu frisch. Es könnte von mir aus gern so weitergehen. Ein bisschen Schonzeit haben wir auch noch, aber es wird auch wieder heißer. Wir gucken auf die Aussichten. Heute Nacht ziehen ein paar Wolken über uns hinweg, es lockert aber schnell wieder auf und dann haben wir freie Sicht auf die Sterne. Die Werte gehen auf 12 bis 10 Grad in der Nacht zurück. Morgen starten wir sonnig ins Wochenende, blauer Himmel, kaum Wolken, bis zu 23 Grad auch schon am Vormittag. Zum Nachmittag hin dann geht es ganz ähnlich weiter. Sonnig und warm, 27 bis 29 Grad.

0: 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Zuerst aber noch die Tagesschau. Haben Sie ein schönes Wochenende. Bis Montag. Tschüss.
1: Naturschutz oder Autobahnausbau? Im jahrelangen Streit um die A3 zwischen Hilden und Leverkusen-Opladen hat der Bund nun vorerst Fakten geschaffen. Die Gegner des Ausbaus sind entsetzt und fürchten unter anderem um die Ohlixer Heide.
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1: Hallo am Freitag. Ja, auf der A3 braucht man starke Nerven, kennen wir alle. Man steht immer wieder im Stau. Das Verkehrsaufkommen zwischen Hilden und Leverkusen ist einfach hoch. Der Bundesverkehrsminister möchte deswegen die Autobahn dort auf 4 Fahrstreifen pro Richtung erweitern. Ausgerechnet auf dem Abschnitt, der erst vor wenigen Jahren aufwendig umgebaut wurde. Gegen diese Pläne stellen sich unter anderem die umliegenden Städte und auch die Anwohner vor Ort seit Jahren.
3: Die Initiative 3 reicht, ist sauer. Das Bundesverkehrsministerium und die Autobahn GmbH haben ihre Argumente gegen den 8-spurigen Ausbau einfach ad acta gelegt. Dabei wurde bereits 2022 bestätigt, dass es möglich sei, den Seitenstreifen bei Bedarf zu nutzen, also in den Stoßzeiten.
4: Da gab es eben Gutachten, die festgestellt haben, dass man die Seitenstreifenfreigabe wie an anderen Stellen in NRW und auch in Deutschland schon, dass man die auch hier anwendet. Damit erreichen wir ca. 90% eines solchen Ausbaus. Damit könnte sich die Situation ergeben, dass man den Ausbau gar nicht mehr braucht.
3: 2 weitere Fahrspuren auf rund 15 Kilometern, so der Plan des Bundesverkehrsministeriums. Rechts und links der A3 breitet sich die Ohlixer Heide aus, ein wertvolles und seltenes Feuchtgebiet. Moore halten schädliches CO2 zurück, ein Vielfaches von dem, was Wälder leisten können.
5: Es würden zerstört werden 24 Hektar Grund und Boden. 12 Hektar während der Bauzeit für Baustellenfahrzeuge und 12 Hektar für den Straßenbau. Die Bauzeit beträgt bei dem Seitenstreifenausbau ca. 3 Jahre und bei der Ausbau für 8-spurig 10 Jahre. Also 7 Jahre länger Stau auf der Straße, Beeinträchtigung für die gesamte Region.
3: Friederike Schaffrath von der Autobahn GmbH verteidigt die Ausbaupläne. Für eine Seitenstreifenlösung benötige man mindestens 27 Haltebuchten mit einer Länge von jeweils 200 Metern. Außerdem müssten mehr als 30 Brücken auf der Strecke erneuert und verbreitert werden. Auch das seien gravierende Eingriffe in die Landschaft.
6: Die Kosten sind annähernd identisch bei beiden Varianten, Ausbau wie auch Seitenstreifenfreigabe. Und man muss ganz klar sagen, der Seitenstreifen ist sicherheitsrelevant. Nicht nur für die Menschen, die verunfallen oder eine Panne haben, sondern auch für unseren Unterhaltungsdienst, der regelmäßig die Strecke auf Sicherheitsmängel kontrolliert. Und somit ist das natürlich auch ein Punkt, einfach dauerhaft einen Seitenstreifen wegzunehmen, muss gut überlegt sein.
3: Doch wann könnte der Ausbau starten? Frühestens in den 2030er Jahren, heißt es von der Autobahn GmbH. Langenfels Bürgermeister Gerold Wenzens will die Seitenstreifenlösung, und zwar schnell.
7: Ich habe das Vergnügen, das zweifelhafte Vergnügen gehabt, über 20 Jahre lang als Pendler auch im Stau auf der A3 zu verbringen. Da geht sehr viel Lebenszeit bei drauf, hoher wirtschaftlicher Schaden. Und es gäbe eine einfache Lösung, eine viel einfachere als die weitere Spur.
3: Gemeinsam mit den anderen Städten will er einen weiteren Vorstoß, diesmal beim neuen Bundesverkehrsminister.
7: Unser Einfluss ist aber überschaubar, wenn ich das so sagen darf. Da muss man auch realistisch bleiben. Gegen den großen Bund auf Bundesebene, da werden wir im Zweifel den Kürzeren ziehen, obwohl wir die besseren Argumente haben. Und das macht es ein bisschen ärgerlich.
1: Ja, und der Bund hat ja bisher nicht den Anschein gemacht, auf die lokalen Akteure Rücksicht nehmen zu wollen. Einer dieser Akteure ist auch die Bergische IAK. Jetzt bei uns im Studio zu Gast Christian Bruch von der Bergischen IAK. Herr Bruch, werden Sie da übergangen vom Bundesministerium? Wie ist da Ihr Gefühl?
8: Naja, wir haben jetzt auch nochmal den Ministerwechsel genutzt, damit auch nochmal überprüft werden soll, ob nicht doch die temporäre Seitenstreifenfreigabe, die wir auch befürworten, nicht doch nochmal genauestens überprüft wird, weil wir einfach da einfach eine bessere Lösung sehen.
1: Ja, nehmen Sie uns da mal mit, wie die Kommunikation auch abläuft. 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

0: Heute haben Sie noch mal einen Brief verfasst an das Ministerium. Was haben Sie da gefordert?
1: Ja, zusammen mit den Anrainerkommunen und unter anderem dann mit der bergischen IHK Düsseldorf weisen wir einfach noch mal darauf hin, dass für uns halt auch die temporäre Seitenstreifenfreigabe die pragmatischste und auch die schnellste Zwischenlösung wäre, weil wir ja nicht sehen, wann dieser Vollausbau auf absehbare Zeit überhaupt mal realisiert werden sollte.
0: Das heißt, der Faktor Zeit ist ein Punkt, mit dem Sie argumentieren. Warum sagen Sie noch, dass Sie eben gegen diesen achtspurigen Ausbau sind?
1: Naja, ich möchte hier festhalten, dass wir ja nicht generell gegen den Vollausbau sind. Ja? Mhm. Wir sehen aber, dass das Bundesverkehrsministerium ja auch bekannt gegeben hat, dass dieser Vollausbau jetzt erstmal auf unbestimmte Zeit verschoben wird. Und wir haben jetzt die Probleme auf der A3 und wir möchten die jetzt so schnell wie möglich lösen. Und da ist halt die temporäre Seitenstreifenfreigabe in unseren Augen die beste Möglichkeit.
0: Mhm. Das heißt, man kennt das ja von anderen Autobahnabschnitten. Man könnte den Seitenstreifen zu Stoßzeiten dann eben nutzen. Was sind Ihre Argumente noch dafür? Man hat es in dem Beitrag gerade auch gesehen, Naturschutz.
1: Unter anderem der Naturschutz. Der Flächenverbrauch ist ja längst nicht so hoch wie beim Vollausbau. Und wie gesagt, der Zeitfaktor. Und wir haben jetzt auch noch den Vorteil durch das Infrastruktur-Zukunftsgesetz, dass die Genehmigungsverfahren noch beschleunigt werden.
0: Und wir haben es im Beitrag auch gesehen. Es ist eben dieser Kampf, David gegen Goliath. In dem Fall eben die Kommunen, die IHK, die Anwohner, der kleinere Akteur. Welche Chancen rechnen Sie sich denn aus, da überhaupt noch mal Gehör zu finden, dass das eben so zu Ihren Gunsten eben auch ausgebaut wird?
1: Ja, wir haben jetzt den Ministerwechsel einfach auch noch mal genutzt, wie gesagt, mit den anderen Akteuren, um dann noch mal darauf hinzuweisen. Und dass das jetzt vielleicht auch von dem neuen Bundesverkehrsminister Bilger noch mal eingehender geprüft wird und die temporäre Seitenstreifenfrage dann vielleicht doch realisiert wird, was wir sehr begrüßen würden.
0: Was würde das auch für die Region bedeuten, auch für die Wirtschaft? Die IHK blickt natürlich dann auf den Wirtschaftsfaktor hier in der Region. Wenn dann doch nochmal diese Riesenbaustelle aufgemacht würde auf der A3, die ja gerade erst Baustelle war.
1: Naja, diese baulichen Maßnahmen, die müssen natürlich dann auch durchgeführt werden. Aber wir haben ja jetzt schon Engpässe auf diesem Streifen und wir sind einfach für die Kapazitätserweiterung. Und das Verkehrsgutachten gibt ja auch vor, dass die Pendlerströme und auch die Güterkraftverkehrsströme auf diesem Teilabschnitt noch in Zukunft zunehmen werden.
0: Das heißt, Sie bleiben weiterhin dabei, Seitenstreifen jetzt statt Vollausbau später?
1: Seitenstreifen jetzt, ja, auf jeden Fall, weil halt, wie gesagt, der Vollausbau ja überhaupt nicht absehbar ist, wann er realisiert wird.
0: Ganz herzlichen Dank für Ihren Input noch dazu. Christian Bruch von der Bergischen IHK, Dankeschön.
1: Sehr gerne.
0: Dieses Gespräch haben wir vor der Sendung aufgezeichnet. Ja, auf der einen Seite wird darüber gesprochen, Natur gegen Autobahn einzutauschen. Auf der anderen Seite wird um jeden Baum gekämpft. Wir haben Anfang der Woche schon mal darüber berichtet. 1000 Hitzetote, nenne ich es mal, gab es dieses Jahr schon in Wuppertal. Also 1000 Bäume, die vertrocknet sind und abgeholzt werden mussten. In Solingen will ein Gärtner das große Baumsterben verhindern und ruft zur Baumgieß-Challenge auf. Das Internet findet's gut.
2: Laura Hertel geht im Moment jeden zweiten Tag mit zwei Gießkannen auf die Straße und bewässert die Bäume. Immer wieder rauf in den zweiten Stock, nachfüllen und wieder runter. Eine knappe Stunde lang.
3: Ich wohne hier auf der Straße und aus meinem Küchenfenster gucke ich hier auf die Bäume und habe dann eines Tages diesen vertrockneten Baum hier gesehen. Und da war für mich klar, dass ich irgendwie was tun muss. Und sei es noch so klein, da bin ich einfach mit den Gießkannen losgestiefelt.
2: Und genau dazu ruft gerade auch der Solinger Baumpfleger Moritz Buchmüller bei Instagram auf.
4: Schnappt euch eure Gießkannen, habt euch Eimer, sammelt Wasser, weil jeder Eimer 10 und 5 Liter sind immer noch mehr als 1 Liter.
5: Wir können nicht immer nur meckern. Und dann habe ich gedacht, jetzt machen wir was, fahren los, gießen Bäume. Und Social Media ist halt die beste Möglichkeit, das an die Leute zu kriegen. Ja, und jetzt hoffe ich darauf, dass viele mitmachen.
2: Jeder soll sich selbst beim Gießen filmen, das Ganze bei Social Media posten und 3 weitere Leute markieren. Ein Schneeballprinzip. Laura Hertel hatte übrigens schon vor der Aktion angefangen zu gießen. Als sie davon erfuhr, hat sie direkt Kontakt zu Moritz Buchmüller aufgenommen. Der unterstützt sie heute mit einem 300-Liter-Wassertank.
5: Ich würde jetzt auf die jungen Bäume gehen, weil die akut trocken gefährden oder vertrocknen. Und das eine überschaubare Menge ist. Man sagt so zwischen 50 und 100 Liter sind optimal. Das ist auch für einen Privatmann zu schaffen oder für mehrere Nachbarn, die sich zusammentun.
2: Die großen Bäume haben tiefere Wurzeln. Bis da etwas ankommt, müsste man schon sehr viel gießen. Laura Hertel hat die Stadt Solingen gebeten, das doch zu tun. Auf WDR-Anfrage teilt die uns heute mit, dass die Jungbäume von einem Fachbetrieb versorgt würden. Und darüber hinaus erfolgt eine bedarfsorientierte Bewässerung durch die technischen Betriebe Solingen, wobei Witterung, Baumalter und die verfügbaren personellen und technischen Ressourcen berücksichtigt werden. Die Baumgieß-Challenge begrüße man ausdrücklich. Laura Hertel gießt auf jeden Fall weiter.
3: Ich hoffe, dass in erster Linie die Leute, die mich dabei beobachten, zwar auf der einen Seite mal einen kleinen Schmunzler ins Gesicht gezaubert bekommen, weil die sich vielleicht denken, was macht die denn da? Aber dass sie im zweiten Schritt dann vielleicht darüber nachdenken, naja, aber da wird was getan, da ist jemand aktiv und vielleicht helfe ich ihr einfach mal dabei.
2: Und wer weiß, vielleicht ist sie ja bald nicht mehr die Einzige mit Gießkanne auf der Straße.
0: In Wuppertal musste die Feuerwehr am Vormittag ein Kleinkind aus einem verschlossenen Auto retten. Die Mutter des Einjährigen hatte mit Hilfe von Passanten selbst die Feuerwehr gerufen. Ihr Wagen hatte sich versehentlich von allein abgeschlossen, während Schlüssel und Handy im Wagen lagen, das Kind schon angeschnallt im Auto saß. Die Feuerwehr konnte das Fenster öffnen, ohne es zu zerstören. Das Kind blieb unverletzt. Ferien im Flieger. Nicht um damit in den Urlaub zu starten, Sie sehen es schon, das ist ein Segelflieger. Und damit wird über Rade vom Wald geflogen. Da dreht man ein paar Runden. Klingt nach einem dekadenten Hobby, ist aber tatsächlich Ferienprogramm. Schüler aus Wuppertal, die konnten diese Woche einen Schnupperkurs im Segelfliegen machen. Und einige haben ihre Stadt so zum ersten Mal von oben gesehen.
6: Diesen Blick aufs Bergische werden Sancho und die anderen Schüler nie vergessen.
7: Es ist halt auch ein einmaliges Erlebnis, jedes Mal, jeder Start ist besonders.
8: Mir war gar nicht bewusst, wie schön eigentlich Wuppertal von oben aussieht. Wenn man am Boden ist, dann denkt man, ja, manche Stellen von Wuppertal sind eher nicht so schön. Aber von oben sah es wirklich so aus, als hätte ich einen Urlaub irgendwo anders gemacht.
9: Alles ist so klein, auch Kurvenfliegen macht sehr viel Spaß, finde ich. Man fühlt sich einfach sehr frei auf jeden Fall.
10: Ich hatte jetzt diese Ferien nicht so viel vor. Und ich fand, dass jetzt so Segelfliegen so was ziemlich Einzigartiges ist, was man jetzt auch nicht jeden Tag so erfährt und so.
6: Fliegen. Viele denken, der Sport sei elitär und teuer. Dieses Image wollen sie hier in Rade korrigieren. Denn als Vereinssport und gerade für Jugendliche kostet ein Flug 20, 30 Euro. Die Flieger aus dem Verein suchen dringend Nachwuchs.
11: Man hofft natürlich immer, dass sich danach jemand dafür interessiert und vielleicht die Ausbildung dann auch wirklich beginnen möchte. Aber natürlich hoffen wir auch, dass sie einfach Spaß dabei haben.
6: 5 Tage dauerte der Ferienkurs. Grundkenntnisse vor allem in Sachen Flugvorbereitung und Sicherheit. Heute geht es für die Schüler ein letztes Mal gen Himmel. Aber Sancho will gerne dranbleiben.
10: Man kriegt den Kopf da oben frei, es macht unglaublich Spaß. Es ist ein komplett neues Gefühl, war super bisher.
6: Ein schönes Hobby.
0: Und aus dem Flieger geht's jetzt auf die Schiene. Bei all dem Bahnchaos, was wir die letzte Zeit in und um Wuppertal hatten, kommt jetzt was fürs Herz, versprochen. Ich persönlich finde ja, manchmal vergisst man, dass da vorne in der Straßenbahn ein Mensch sitzt, der uns von A nach B bringt. Man sieht die so selten, oder? Genau das wollen wir ändern. Zum 80. Geburtstag von NRW bringen wir Ihnen im August die Menschen näher, die den Laden am Laufen halten oder eben die Bahn am Fahren. Und das schon mitten in der Nacht. Um 4 Uhr morgens fahren in Düsseldorf die ersten Rheinbahnen. Und da beginnt auch der Arbeitstag von Straßenbahnfahrer Guido Esser.
12: Ein bisschen später, dann ist hier halt ein bisschen mehr los, wie so in meinem Bienenstock, ne? Wenn dann alles so ausschwärmt.
13: Es beginnt immer mit der Fahrzeugkontrolle. Blinker, Bremsen, Türen, Einklemmschutz.
12: Kommt jetzt noch ein Fahrgast reingelaufen, dann würde er halt nicht eingeklemmt werden. Ne? Das wäre ja fatal, wenn er in den Türen eingeklemmt wäre und mitgeschleift würde. Was besonders schön ist, ist, wenn gleich der Sonnenaufgang kommt. Wenn man den Tag kommen sieht, das ist wirklich so die Geburt eines neuen Tages, sage ich immer so. Ne?
13: Guido Esser, 55. Seit 3 Jahren fährt er Rheinbahn. Spät-, Mittel-, Frühschicht. Er liebt den Job zu jeder Zeit.
12: Tatsächlich schon ein paar Fahrgäste da vorne.
14: Ne?
13: Aisha kommt aus Duisburg und ist wie alle hier früh aufgestanden. Jetzt noch 5 Stationen bis zum Landtag, dann laufen bis zum Hafen, seit 14 Jahren ihre Strecke zur Arbeit.
14: Die Büros reinigen, ja.
15: Und immer so früh morgens?
14: Ja.
15: Jede Woche, jeden Tag?
14: Jeden Tag, Montag bis Freitag.
15: Ist das was, was Sie mögen, so früh morgens?
14: Ohne Arbeit, ohne Klette.
13: Guido Esser ist eigentlich Groß- und Außenhandelskaufmann. Aber kurz vor seinem 50. Geburtstag entschied er sich für einen Neuanfang. Jetzt ist der ÖPNV seine Welt.
16: Ich war die Nacht ein bisschen feiern, bin ein bisschen angetrunken, ehrlich gesagt. Und jetzt brauche ich halt einfach irgendwas zu essen und so.
13: Lara hatte einen blöden Fahrradunfall. Sie sucht noch einen Job als Kellnerin.
17: Wir arbeiten beide hier im FOR-Klinikum. Wir müssen jetzt gleich aussteigen in der nächsten Haltestelle.
13: Er arbeitet als Pfleger in der Psychiatrie.
18: Was lieben Sie an Ihrem Job besonders?
17: Einfach die Arbeit mit Menschen, denen es sehr schlecht geht. Und wenn man dann merkt, dass es denen wieder besser geht, dass man denen auch helfen kann.
13: Von all dem raus und rein bekommt er nicht viel mit. Guido Esser sitzt hinter Sicherheitsglas, abgeschlossen. Er ist froh drum, denn es ist rauer geworden da draußen.
12: Da haben sich dann morgens früh 2, auch hier auf der 709, ein bisschen in die Köpfe gekriegt, um eine Jacke gestritten. Und dann ist mir erst mal im Düsseldorfer Hauptbahnhof erst mal stehen geblieben, ne? Und Polizei war angefordert. Man darf das nicht so sehr an sich ranlassen.
13: Über eine 500.000 Menschen fahren jeden Tag mit der Rheinbahn. Und Guido Esser ist einer von über 3.500 Mitarbeitern.
0: 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Die Dolomiten, die Alpen, die Zugspitze, die Eschbach-Talsperre, alles wunderschöne Wandergebiete, oder? Na gut, beim letzten fehlen zwar die Berge, aber dafür kann man dieses Wandergebiet bei uns in der Gegend auch mit dem Rollator oder Rollstuhl erkunden. Die Natur erleben, obwohl man nicht mehr ganz so mobil ist oder im Altenheim wohnt, da bieten die Stadt und Sportbund Remscheid einmal im Monat was an. Eine Wandergruppe, die nennt sich die Eschbachläufer. Ich finde, der Name klingt ziemlich sportlich, tatsächlich geht es aber eher gemütlich zu.
19: 10 Uhr morgens an der Eschbach-Talsperre. Heute sind richtig viele gekommen, um mitzugehen. Zu Fuß, mit Rollator oder Rollstuhl, Hauptsache mal raus. Hilda Merten aus dem Altenheim Burger Straße ist 88 und das erste Mal dabei. Ein Abenteuer.
20: Ja, ist es. Ich komme sonst nur immer ums Haus rum über die Burger Straße. Und jetzt bin ich nach Jahren mal wieder im Grünen. Schön.
21: Und eine schöne Libelle. Oh ja, schöne Farbe.
19: Jonas Pischny vom Sportbund führt die Gruppe. 2 Stunden sind angesetzt.
22: Also Fichte habe ich hier vorne gehört. Fichte ist hier und ich glaube, das ist mittlerweile wirklich eine Seltenheit. Ich glaube, die ist nur noch da, weil die so nah am Wasser steht.
19: Der erste Kilometer ist geschafft. Und Hilda, wie läuft's so?
20: Ja, es geht so. So weit bin ich noch nicht gelaufen. Meine Tochter hatte heute Morgen leichte Bedenken, als ich ihr gesagt habe, ich gehe heute um die Talsperre. Ja, ich sag, ich versuch's.
22: Das Grün an sich vom Wald oder ob man es irgendwo an der Wand sieht, das wirkt entspannt. Und wenn man sich dazu jetzt noch bewegt, dann hat man eine Steigerung der Durchblutung, eine bessere Versorgung im Gehirn, mehr Sauerstoff. Und das alles führt dann dazu, dass es den Menschen dann besser geht. Ja. Hier ist zumindest eine Blüte. Die gehört da nicht rein?
20: Die Blüte gehört da nicht rein.
22: Die ist hier hochgerankt?
20: Ja, genau.
22: Kennt die einer? Ich weiß den Namen nicht. Der Dieter ist sonst unser Joker, der guckt gleich nach.
23: Das ist die, wo wir nicht wissen, was es ist. Und ich versuche jetzt, die zu finden. Muss ich mal sehen, wie ich das hinkriege.
19: Das Geißblatt war's. Neben dem Rätseln gibt's immer wieder ein Päuschen.
23: Sieht gut aus.
22: Ich bin jetzt gerade hier mal stehen geblieben, weil hier riecht man auch schon ein bisschen, wenn man jetzt darauf achtet. Hier sind wir gerade in so einem Tal, wo dann auch Wasser runterkommt. Und hier sieht man auch so ein bisschen Feuchtigkeit. Und wenn man, vielleicht haben Sie es gerade wahrgenommen, wenn man hier so um die Kurve kommt, klar, da scheint die Sonne, man kommt hier in den Schatten, aber hier wird es dann kühler. Ne? Hier kommt einfach die Kühle lang durch das Wasser. Ist gleich auch eine angenehme Luft.
19: Alle genießen den Blick auf die Talsperre und den Wald.
20: Die Bäume, das sehe ich ja alles sonst gar nicht mehr. Und ich bin im Wald groß geworden und vermisse das eigentlich sehr. Aber nur habe ich es ja heute.
19: Nach anderthalb Stunden im kühlen Wald die letzte Etappe.
20: Wir müssen ja auch über die Sperre noch, ne? Da renne ich dann, da ist Sonne. Da muss ich schnell drüber. Und jetzt können Sie mal einen Rennen sehen.

0: Am Ziel angekommen. Und Hilda, wie war's?
1: Hilda ist kaputt.
2: Du bist stolz auch, oder?
1: Oder wie? Ja, bin ich. Ja.
0: Kaputt, aber glücklich. So muss das sein. Der junge Mann, den wir jetzt kennenlernen, der ist sowas wie der Atze Schröder der jungen Generation. Ein junger Comedian, der gerade im Internet total durch die Decke geht. Und die Zutaten, die kennen Sie vielleicht, die erinnern verdächtig an die 90er. Ich zähle mal auf. Erstens, der hat eine wilde Frise. In dem Fall ein Fokuhila. Vorne kurz, hinten lang. Zweitens, trägt eine Pornosonnenbrille. Und drittens, am liebsten steht er im Unterhemd auf der Bühne. Viertens, er ist aus dem Pott. Da sehen Sie ihn. Ich sag doch, Parallelen sind da, oder? Allerdings heißt der junge Mann nicht Atze, sondern Raiko und ist gerade mal Ende 20. Im Internet erreicht der Essener ein Publikum, von dem viele etablierte TV-Komiker wirklich nur noch träumen können. Aufgewachsen ist er im Pott und nimmt den Alltag im Revier aufs Korn, hält seiner Generation gern mal den Spiegel vor. Natürlich alles mit der Original-Ruhrpott-Schnauze.
3: Nach den Top 5 Pottwörter, die unnormal hart gehen. 1. Bürgermeister des Ruhrpotts. 2. Raiko. 3. Der Taxitellermann. 4. Ich bin Comedian auch noch. Und 5. Arschgeil.
4: Mein Name ist Raiko. Ich bin mittlerweile 29 Jahre alt. Moin. Aufgewachsen in Mörserfeld und ich bin Content Creator und Stand-Up-Comedian.
5: Mein Vater hat immer gesagt, entweder bist du der Baum oder du bist der Hund. Und am besten bist du der Hund.
4: Rampensau bin ich auf jeden Fall. Ja, das ist so, das ist mein Handwerk einfach. Das ist das, was ich kann. Das habe ich schon in der Schule gemacht, dass die Leute mich kennen oder dass ich einem breiteren Publikum bekannt bin. Ist eigentlich seit Dezember, da habe ich irgendwie die 100.000 Follower geknackt, war auch der absolute Wahnsinn. Und am Anfang war ich irgendwie der Typ mit den Ruhrpott-Namen oder den Ruhrpott-Wörtern, der den Leuten irgendwie die Ruhrpott-Sprache beibringt. Irgendwann war ich der Taxitellermann, mittlerweile nennen die Leute mich den Bürgermeister des Ruhrpotts.
5: Lange die Leute sagen immer, der Ruhrpott ist nicht schön, ne? Aber warst du schon mal auf der Emscher? Lange, das ist einfach die Emscher.
4: Meine Umgebung und auch das, wo ich herkomme, ist schon einfach sehr wichtig. Einfach, weil das ist mein Bezug, sag ich mal. Ich bin hier aufgewachsen, ich habe die Sprache mitgekriegt, ich habe das Ruppige mitgekriegt und ich will den Leuten das einfach zeigen und nach außen tragen. Und vor allen Dingen ist mir jetzt auch mittlerweile einfach wichtig, den Leuten zu präsentieren, wie geil das eigentlich hier ist. Das liegt mir irgendwie am Herzen. Wir sind gerade im Hörsterfeld. Und hier bin ich groß geworden. Also hier habe ich meine ganze Jugend verbracht und hier bin ich das geworden, was ich bin. Also das hat so weit geprägt, dass ich die Welt nicht nur aus einer Perspektive sehe, sondern dass ich halt verschiedene Lebenslagen sehe und auch weiß, wie es ist, wenn mal Dinge nicht so geil sind und auch mal nicht so gut funktionieren. Und vor allen Dingen hat es mich dahin geprägt, dass auch Tiefkühlcannelloni einmal am Tag hervorragend schmeckt.
6: Lange die SchülerInnen von heutzutage verblöden immer mehr.
7: Lange, was hast du gesagt?
6: Ja, Lange nicht verblöden.
7: Nee, Lange.
6: Wer verblödet?
7: Die SchülerInnen von heute.
6: Sag mal, hast du am Blitz geleckt oder was? Warum genderst du? Das klingt so beschissen, Junge.
7: Du Flachpfeife, das ist doch meine Entscheidung, wie ich was sage.
6: Ja, aber das sagt man doch nicht so.
7: Ja, Lange, doch. Das kann man so sagen. Weil das ja Leute zusammenbringt und nicht ausschließt.
4: Wichtige Inhalte im Social-Media-Bereich zu teilen, ist, glaube ich, in der heutigen Zeit das Wichtigste, was überhaupt existiert. Weil ich habe eine Stimme, ich habe eine Reichweite und ich kann damit einfach Dinge vielleicht bewegen und verändern. Gerade weil ich auch die Sprache nutze, die ich spreche.
0: Und um mal im Pottsprech zu bleiben, zum nächsten Thema. Da willst du nur den Hund duschen und am Ende ist doch wieder das ganze Bad unter Wasser. Hundebesitzer, die kennen es, die schnelle Dusche, der Vierbeiner kann zur Geduldsprobe werden. Erst ist alles dreckig, dann ist alles nass. Es geht aber auch anders. Einfach in die Waschstraße mit Bello und Rex. Aber bitte nur in die Hundewaschstraße in Monheim.
8: Nach einem langen Sonntagsspaziergang am Monheimer Rheinufer geht's für Dobby nicht direkt nach Hause. Vorher steht noch ein kleiner Zwischenstopp an. Damit der Dackel nicht den Dreck, durch den er gerade noch getobt ist, mit in die Wohnung bringt, geht's erstmal unter die Dusche. Genauer gesagt, in die Hundewaschanlage. Die probieren Herrchen und Frauchen heute das erste Mal aus. Denn wenn sie ihren Dobby zu Hause im Badezimmer waschen, wird's schnell chaotisch.
9: Ziemlich dreckig, ja. Also alles nass. Wie man sieht, der liebt nicht so gerne Wasser und so kann er auch nicht rausspringen und man kann das einfach in Ruhe erledigen. Also ich finde das gar nicht so schlecht.
8: Ab 3 € für 3 Minuten kann man seinen Hund hier waschen. Für kleine Hunde wie Dobby oder eine schnelle Abkühlung an heißen Tagen reicht der kleinste Betrag. Wer einen großen Hund wie Oscar hier ordentlich mit Shampoo schrubben, vielleicht noch Weichspüler benutzen und danach noch trocken föhnen will, der liegt dann schon eher bei 15 € oder mehr. Die Hundewaschanlage ist seit einigen Monaten neu in Monheim. Dahinter steckt der Unternehmer Christian Horstmann. Die Idee kam von einer seiner Mitarbeiterinnen, die ähnliche Anlagen von den Hundestränden aus Kalifornien kennt.
10: Ich fand die Idee gut. Wir machen ja allgemein Technologie, auch IT, aber auch Robotics und AI. Wir wollen auch hier noch Dinge ergänzen. Und insofern fand ich das eine smarte Idee. Und die Stadt Monheim hat auch direkt zugesagt, hat Interesse gezeigt.
8: In den letzten Jahren sind in NRW immer mehr Hundewaschanlagen wie diese aufgeploppt, wie jetzt in Dormagen. Noch sind die SB-Waschsalons für Hunde aber mehr Rarität als Normalität. In Monheim läuft das Angebot bisher auch nur langsam an.
10: Aktuell haben wir zwischen 3 und 4 Kunden, die kommen. Am Anfang war es ziemlich ruhig, es hat auch im Winter angefangen, dann war die Baustelle hier, hier war alles abgesperrt. Und jetzt seit Frühjahr, Sommer steigt es kontinuierlich.
8: Labrador Ellie ist heute zum ersten Mal in der Hundewaschanlage. Ihr Frauchen ist positiv überrascht.
11: Ellie hat das super gemacht, die macht das sonst besser, also hier besser als zu Hause, weil es halt alles auf angenehmer Höhe ist, man kommt besser an die Stellen dran, Ellie kann nicht abhauen.
8: Sogar beim Föhnen bleibt die 4-jährige Hündin ganz ruhig und entspannt. Zur Belohnung gibt's am Ende auch ein Leckerchen für die tapfere und saubere Ellie.
12: Gut gemacht. Super.
8: Auch Dackel Dobby hat's mit Leckerlis, gut zureden und Streicheleinheiten schließlich geschafft. Trotz seiner Bemühungen ist er dabei auch nicht aus der Wanne gehüpft. Frisch geduscht geht's jetzt für ihn wieder ab nach Hause. Bereit für das nächste Abenteuer.
0: Gute Idee. Ich frage mich, warum da vorher noch niemand drauf gekommen ist. Naja, am Wochenende ist da wahrscheinlich auch wieder sehr viel los. Es wird nämlich sommerlich schön, so wie dieses Foto, was wir zugeschickt bekommen haben. Die Wupperbrücke in Solingenburg. Zugeschickt von Frank Rutekolk. Und er schreibt, die Geranien blühen hier so schön. Mich persönlich erinnern Geranien ja immer an Österreich und Urlaub. Also Urlaub in Solingenburg, warum nicht? So hübsch sieht es da aus. Danke fürs Zuschicken, Frank. Und so sehen die Wetteraussichten fürs Wochenende aus. Und da kann ich sagen, ziemlich gut. Heute Nacht nämlich ein klarer Himmel. Es kühlt aber ordentlich ab auf 12 bis 9 Grad. Also alle, die heute das Wochenende Open Air beginnen, Pulli einpacken nicht vergessen. Den dann morgen wieder in den Schrank legen, denn es wird wieder warm. Ein sommerlicher Tag steht uns bevor. Viel Sonne schon am Vormittag bis zu 23 Grad. Am Nachmittag gehen die Temperaturen noch mal rauf auf 29 Grad. Dazu viel Sonnenschein, nur wenige Wolken. Kein Regen mit dabei. Der perfekte Sommersamstag. Das sind dann die nächsten Aussichten. Am Sonntag 31 Grad. Es wird wieder wärmer mit viel Sonne, 13 Sonnenstunden. Und auch die neue Woche, die startet freundlich. Ich stürze mich jetzt auch in dieses wunderschöne Wochenende. Die Tagesschau wartet schon auf Sie und dann gleich um 20.15 Uhr Heimatflimmern. Da geht's nach Münster zum Fußball. Ich gehe jetzt ins Wochenende, wünsche Ihnen ein wunderbares und wir sehen uns nächste Woche wieder. Machen Sie es gut. Bis dahin, alles Gute und tschüss.
13: Zum Glück schwebt niemand mehr in Lebensgefahr nach dem heftigen Straßenbahnunfall gestern in Gelsenkirchen. Das ist ja schon mal eine gute Nachricht. Trotzdem sind noch viele Fragen offen. Vor allem, wie konnte das passieren?
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0: Guten Abend, herzlich willkommen bei uns. Ja, jetzt geht's hier los. Die Suche nach der Unglücksursache. Gestern Mittag sind die beiden Straßenbahnen auf der Kurt-Schumacher-Straße in Gelsenkirchen zusammengestoßen. Aber wie? Bei den krassen Bildern, die wir gesehen haben, kann man sich vorstellen, dass es viele Verletzte gab. Drei Personen schwebten zunächst in Lebensgefahr. Zum Glück hat sich ihr Zustand inzwischen stabilisiert. Es hätte noch viel schlimmer kommen können.
1: Dass hier alle Fahrgäste lebend herausgekommen sind, grenzt an ein Wunder. Zitat eines Feuerwehrmannes, der gestern an der Rettung beteiligt war. Denn wie heftig der Aufprall gewesen sein muss, machen auch am Tag danach die Bilder einer der Bahnen deutlich. Durch die Wucht wurden drei der Passagiere lebensgefährlich verletzt. Doch hier gibt es jetzt vorsichtige Entwarnung.
2: Der aktuelle Stand beläuft sich auf 42 verletzte Personen. Davon haben wir 30 Leichtverletzte, 12 Schwerverletzte. Und die Personen, die gestern noch in Lebensgefahr geschwebt haben, sind heute auf einem stabilen medizinischen Status. Und wir können zum aktuellen Zeitpunkt Lebensgefahr ausschließen.
1: Über 40 Verletzte beim Zusammenprall zweier Straßenbahnen. Man habe die Meldung erst für eine Übung gehalten, erzählen uns Feuerwehrleute. Doch am Einsatzort wird dann allen klar, wie ernst die Lage ist. Auch für erfahrene Retter kein einfacher Einsatz.
3: Das sind Bilder, die man nicht regelmäßig sieht. Und aus diesem Grunde haben wir im Nachgang dazu Programme, um auch den Kolleginnen und Kollegen, die diese Bilder gesehen haben, zu helfen.
1: Bleibt die Frage, wie es passieren kann, dass eine Straßenbahn eine stehende Bahn auf freier Strecke rammen kann. Die Kurt-Schumacher-Straße ist in dem Bereich nahezu gerade die Sicht ideal. Für solche Situationen entwickelt die Industrie Assistenzsysteme, die im Notfall automatisch abbremsen. Düsseldorf und Köln beispielsweise testen gerade unterschiedliche Systeme. In Gelsenkirchen gibt es solche Hilfen nicht. Also, was ist hier passiert? Ein technischer Fehler, ein medizinischer Notfall oder schlicht menschliches Versagen? Unter anderem die Auswertung der Fahrtenschreiber soll der Polizei jetzt Hinweise auf die Unfallursache geben.
2: Wir haben aktuell ein sehr umfassendes Spurenbild. Wir sind gerade dabei, diese ganzen Daten zusammenzufügen im Ermittlungsverfahren. Das sind zum Beispiel die Daten aus dem Fahrtenschreiber, das sind aber auch die ganzen Zeugenvernehmungen und die objektiven Spuren vor Ort. Die werden jetzt alle im Ermittlungsverfahren zusammengefasst. Und anhand dieser Information erhoffen wir als Polizei auch Hinweise darauf, was vor Ort passiert ist.
1: Da viele der Zeugen aber noch verletzt im Krankenhaus liegen und teilweise nicht vernehmungsfähig sind, rechnet die Polizei nicht mit schnellen Ermittlungsergebnissen.
0: Jetzt zu einer Krankheit, bei der viele nur noch liegen, extrem empfindlich gegenüber Licht und Lärm sind und oft kaum noch sprechen oder sich bewegen können, wodurch sie isoliert von der Außenwelt leben. Es geht um die Krankheit MECFS. Allein in NRW sollen 60.000 Patienten betroffen sein. Doch es ist oft schwierig, als Patient anerkannt zu werden und eine Diagnose zu bekommen. Vor dem Uniklinikum Essen gab es deshalb heute eine besondere Mahnwache. Angehörige haben uns vom Schicksal ihrer Lieben erzählt.
4: Zum Liegen verdammt. Angehörige von Patienten mit chronischem Erschöpfungssyndrom sind aus ganz Deutschland zum Infostand vor der Uniklinik Essen gekommen. Diese Familie reiste aus Heinsberg an.
5: Mein Bruder ist betroffen und ich möchte einfach sagen, dass Menschen Aufmerksamkeit auf diese Krankheit richten müssen, damit er nicht still im Bett liegt.
4: Auch die Eltern und Schwiegereltern sind da. Die Verzweiflung ist groß. Wie alt ist Ihr Bruder?
5: 36.
4: Und wie lange geht es schon so?
5: 2 Jahre.
4: Ja. Und Sie finden keine Hilfe?
5: Nein, es gibt keine Hilfe und keine Hoffnung.
4: Die Initiative Angehöriger sogenannter MECFS-Erkrankter hatte die Uniklinikleitung und den Chef der Neurologie zum Austausch eingeladen. Die Heinsberger hoffen auf ein Gespräch.
6: Welche noch jetzt nach hier draußen kommen, um mit den Leuten hier zu sprechen, müssen wir abwarten.
4: Von der Uniklinik lässt sich niemand blicken. Es geht um die Grundsatzfrage, warum können MECFS-Erkrankte nach einer Ansteckung oft irgendwann nur noch liegen? Die Tochter von Martha Fuchs aus Würzburg stand mal mitten im Studium.
7: Bei meiner Tochter wurde Schwierigkeiten bei der Lebensführung diagnostiziert. Also klar, wenn man nur in die Küche laufen kann vom Wohnzimmer und nur 2 Minuten stehen kann, hat man Schwierigkeiten bei der Lebensführung, das ist schon klar.
4: Die meisten haben eine Odyssee zu Ärzten hinter sich. Ganz selten gibt es eine Diagnose. Das Uniklinikum Essen hat für Angehörige eine klare Linie.
7: Die psychologisieren die Krankheit MECFS. Es gibt hier einen Professor, der der festen Meinung ist, dass ME/CFS eigentlich nicht wirklich eine Krankheit ist, nicht wirklich existiert und die Patienten sich eigentlich mehr oder weniger nur anstellen.
4: Tatsächlich stellt der Chefarzt der Essener Neurologie, Christoph Kleinschnitz, im Ärzte-Nachrichtendienst organische Ursachen für ME/CSF in Frage. Antworten auf unsere Fragen bekommen wir vom Uniklinikum heute nicht. Andere Fachärzte stellen klar, hier geht es nicht um Patienten, die sich körperliches Versagen einbilden oder simulieren, sondern wirklich erschöpft sind.
8: Es gibt kein Medikament dafür, es gibt keine gezielte physiotherapeutische oder ergotherapeutische Behandlung dafür. Unser Ziel ist, diesen Menschen zu beizubringen, wie sie ihr Leben planen können, wie sie dann mit den Ressourcen, die sie haben, über den Tag und mit der Familie zurechtkommen.
4: Chronische Erschöpfung, dahinter steht für Familien großes Leid. Alle hoffen, dass die Forschung langfristig doch noch Hilfe bringt.
0: Die extreme Trockenheit der letzten Monate trifft auch die Ruhr schwer. Das hat der Ruhrverband jetzt bekannt gegeben. Ohne die Talsperren hätte der Fluss an 18 Tagen im Juli streckenweise kein Wasser geführt. Nach einer vorläufigen Auswertung des Ruhrverbands war der Juli einer der zwei trockensten seit Beginn der Aufzeichnungen vor 100 Jahren. In den letzten 9 Monaten fiel bis zu 30% weniger Regen als im Durchschnitt. Trotzdem gibt es laut Ruhrverband aber noch keinen Grund zur Sorge. Die Talsperren sind aktuell zu rund 80% gefüllt. Damit ist die Wasserversorgung für die nächsten Wochen trotz weiterer regenarmer Monate wohl gesichert. So, wir kommen jetzt zu einer Geschichte, die Mut macht. Es geht um Nico Possner. Ein schlimmer Motorradunfall hat das Leben des damals 17-Jährigen komplett verändert. Vom einen Tag auf den anderen. Auf dem Weg zur Arbeit ist Nico mit einer Autofahrerin kollidiert. Fast hätte er es nicht überlebt. 8 Monate ist das her. Heute ist Autofahren Nicos große Leidenschaft. So als wolle er sagen, hey, ich lebe. Er macht trotz vieler Operationen, die auch noch bevorstehen, seine Ausbildung weiter und ist viel unterwegs, zurück ins Leben.
9: Ich bin Nico, ich bin 18 Jahre alt und hatte im November einen sehr schweren Verkehrsunfall auf dem Weg zur Arbeit. Und da hat sich mein Leben ganz schnell verändert.
10: Dann ist von rechts eine Frau aus ihrer Einfahrt rausgefahren, ohne zu schauen. Und dann sind wir kollidiert, dann bin ich geflogen.
9: Und auf einmal hieß es nur noch Krankenhaus und sehr viele Operationen.
4: Autofahren kann Nico nach seinem Motorradunfall erst seit kurzem wieder. Seine Ausbildung zum Kfz-Mechatroniker läuft, trotz Schmerzen, trotz täglicher Reha.
11: Und das Glieder schlägt immer noch durch.
12: Ja genau, wenn ich die Schiene nicht anhab, dann haut das immer durch. Genau.
4: Sein Körper wird zum eigenen Ersatzteillager.
9: Also das ist ja mein Rücken hier, das ist eine Transplantation gewesen. Dementsprechend habe ich hier am Rücken auch einen Schnitt, der 60 cm groß ist.
4: Nach dem Unfall wird er ins künstliche Koma geschickt. Auch wegen der Albträume eine schlimme Zeit. Er lernt atmen, essen, laufen neu. Ein weiter Weg.
9: Hier hatte ich zum Beispiel mit meiner Mutter das erste Bild nach dem Koma aufgewacht. Da konnte ich zum Beispiel gar nicht erst. Da wollte ich lächeln, aber es ging einfach noch nicht körperlich.
11: Ja.
4: 12-mal wird Nico operiert. Fast verliert er den großen Zeh. Damals noch 17, fängt er bei 0 an.
9: Alles war sehr, sehr anstrengend für jedes Körperteil. Ja, irgendwann ist man dann auch fast umgekippt, weil der Körper halt nicht mitmacht mit dem Kreislauf.
4: Neben der Berufsschule fährt er 5-mal in der Woche durch Essen zur Reha. Auch wenn sich häufig irgendwie nichts zu tun scheint.
13: Ist halt jeder kleinste Fortschritt schon sehr gut. Das heißt, die Mobilität im Sprunggelenk, im Knie, die Kraft, die er aufbaut. Und er macht ja auch Fortschritte. Und deswegen ist das sehr, sehr gut.
4: So agil nach 8 Monaten. Für Nico auch möglich, weil seine Mutter, 3 Geschwister, seine Freundin immer für ihn da sind. Nach Monaten im Krankenhaus und jetzt zu Hause.
14: Schon freundlich, nicht? Und dann kommt hier einiges wieder hoch, ne? Wenn man sich so die Namen manchmal anschaut.
4: Nikos Operationen gehen weiter. Wohlmöglich werden Nerven aus dem gesunden Fuß transplantiert. Alle verblüfft seine Energie. Schon im Krankenhaus war das so.
15: Am Tag 3, als er mir dann sagte, Mama, bring mein Trockenshampoo mit, da wusste ich, hey, jetzt ist er wieder da. Ja, und ab dem 4. Tag ging es nur noch aufwärts.
4: Fast kostete ihn der Motorradunfall das Leben. Jetzt will er es möglichst heil zurück.
12: Ich versuche immer noch konstant immer irgendwie dabei zu sein. Aber sonst gibt es natürlich auch irgendwelche Nächte, die so ein bisschen mit Tränen zusammenhängen. Aber da muss man leider durch.
4: Bald soll Nikos Ausbildung in der Autowerkstatt weitergehen. Ein normales Leben führen nach dem schweren Unfall, das ist seine große Hoffnung.
0: Ja, und ich freue mich sehr, dass Nico jetzt bei uns im Studio ist. Ja. Nico, wie geht es dir jetzt gerade?
12: Ja, es wird immer besser dadurch, dass ich die ganze Zeit Unterstützung von allen kriege. Und ja, derzeit sehe ich nur noch Gutes vor mir. Also ja.
0: Sehr positiv gestimmt, sehr optimistisch, das merkt man dir an. Ja, du gehst auf Krücken, du hast auch womöglich noch ein paar Operationen vor dir und machst aber trotzdem deine Ausbildung in der Autowerkstatt. Ja. Wie funktioniert das? Ist ja auch ein körperlicher Job.
12: Ja, absolut. Also ich kriege natürlich irgendwann dann auch Hilfsmittel gestellt, ob es jetzt sozusagen ein kleiner Rollstuhl sozusagen in der Art ist, wo man sich dann draufsetzt und dann einfach durch die Firma rollen kann. Mhm. Oder Sachen zum Beispiel zum Reifen hochheben, so elektrische Geräte, die das alles von selbst machen und dann passt das eigentlich auch alles.
0: Das heißt, dein Arbeitgeber, also die Werkstatt, die unterstützt das auch?
12: Ja, absolut. Also meine Firma ist schon von Anfang an dabei gewesen. Die haben gesagt, die boxen mich dadurch. Also ja. Also,
0: toller Chef, oder?
12: Ja, also auf jeden Fall. Also Mercedes Schulter Over, so ist wirklich Bombe gewesen bis jetzt.
0: Okay. Gruß an die Werkstatt an dieser Stelle. Ja, dieser Zusammenprall mit dem Auto hat dir fast das Leben gekostet und trotzdem fährst du Auto. Du fährst gerne Auto, hast deinen Führerschein nach dem Unfall gemacht, nach den OPs. Ja. Warum ist dir das wichtig?
12: Ja, einfach ist zum Teil einfach ein bisschen Freiheit. Jetzt gerade, ich habe ja kennengelernt, was es heißt, wirklich nur noch im Bett zu liegen und sich nicht mehr zu bewegen. Da hilft das schon echt ganz doll, einfach mal zu sagen, okay, ich fahre jetzt einfach mal zum nächsten Supermarkt und hole mir was zu trinken, einfach weil mir langweilig ist. Mhm. Also war ein ganz anderes Gefühl zu wissen, wie es ist, die Freiheit nicht zu haben und absolut, dann muss ich das auf jeden Fall mit meinem Behindertenumbau ganz schnell klären, mit meinem Fahrlehrer, der hat mich da durchgekämpft irgendwie, damit das klappt.
0: Ja. Du hast dich ja gemeldet, du willst diese Geschichte erzählen. Ich glaube, viele 18-Jährige hätten da gar keinen Bock drauf. Du schon, warum?
12: Das kann sein. Ja, einfach, ich kenne selber aus dem Umfeld dadurch meine Geschichte auch anders auf Social Media teil, haben mich viele Leute auch schon angeschrieben, die gleiche Geschichte sozusagen hinter sich haben oder noch mittendrin sitzen und die nach Tipps gefragt haben, nach Motivation gefragt haben. Und
0: hast
12: sonstiges.
0: Du Tipps? Wie kannst du anderen Mut machen?
12: Ja, also gerade wenn man jung ist, sollte man gar nicht erst die Hoffnung verlieren und immer weiter nach vorne gucken. Ja, immer irgendwie dabei sein, immer irgendwas finden. Im Krankenhaus selber habe ich mich viel damit abgelenkt, sehr viel über Medizin einfach irgendwie rumzuschauen, was alles so mit meinem Fall so zu tun hat.
0: Ja.
12: Genau.
0: Was steht denn jetzt als nächstes im Krankenhaus für dich an?
12: Genau, am 26. August habe ich die nächste OP. Da wird mir sozusagen der Nerv von meinem linken Bein transplantiert ins rechte, damit ich meinen rechten Fuß wieder heben kann.
0: Okay.
12: Genau, weil spüren tue ich den zwar auch nicht, aber die Funktion ist mir auf jeden Fall wichtiger als das Spüren.
0: Ja.
12: Genau.
0: Okay. Nico, vielen Dank, dass du bei uns im Studio warst.
12: Ich
0: wünsche dir weiterhin ganz gute Genesung. Bleib so optimistisch und positiv und das wird alles wieder gut. Und schön, dass du da warst. Dank dir. Ja, und wir kommen jetzt zu einer Geschäftsidee, die sozusagen aus der Not geboren ist. Familie Piepenstock aus Schalksmühle musste nämlich umdenken. Seit 1802 haben sie einen Bauernhof, auch mit Kühen. Aber vom Verkauf der Milch allein können sie kaum noch leben. Also haben sie überlegt, was können wir machen? Da ist die Idee entstanden, aus der Milch Eis zu produzieren. Und das mit Erfolg. Vor kurzem haben sie ihre Eisdiele in Ennepetal eröffnet. Mu to go.
16: Um kurz vor 12 macht Fanny Piepenstock heute ihren Laden auf.

0: Leute kommen teilweise auch aus Gevelsberg oder Schwelm hier hingefahren, um das Eis zu essen. Und also ich finde es wirklich schön. Da geht einem richtig das Herz wieder auf.
1: Dass ihre Eisdiele so gut läuft, damit hätte sie vor ein paar Monaten nicht gerechnet. Denn dem Bauernhof der Familie geht es schon länger nicht gut. Zusammen mit ihrer Schwester Maike will Fanny den Milchhof in ein paar Jahren übernehmen. Aber die Milch bringt immer weniger Geld, während die Kosten weiter steigen. Anfang des Jahres dann der Tiefpunkt.
0: Also wir waren kurz davor, den Betrieb komplett zu schließen, Tiere zu verkaufen, Wohnhaus und also Umlage halt komplett mit Flächen und allem zu verkaufen und hier wegzuziehen.
1: Dann hat Fannys Vater vor ein paar Monaten eine überraschende Idee. Eine eigene Eisdiele. Und die soll nicht hier auf dem Hof sein, sondern in einem Nachbarort. Keine leichte Entscheidung.
0: Papa hat mich dann ziemlich zügig überzeugt bekommen. War ein bisschen schwieriger, Maike und Mama zu überzeugen. Aber mittlerweile finden wir das, glaube ich, hoffe ich, alle gut.
1: Mutter Kerstin leitet die Eisproduktion. Von morgens bis abends verarbeitet sie die Milch der Kühe zu Eis.
2: Ich mache quasi die Molkerei hauptsächlich und Fanny verkauft das, was ich hier produziere. Weil seitdem wir die Eisdiele haben, hat sie gar keine Chance mehr, hier zu helfen, großartig. Ja? Weil wenn man den ganzen Tag nur verkauft und ich komme halt nicht hinterher, mein Mann hilft mir schon mal hier in der Eisdiele und Maike sieht zu, dass sie den Hof draußen bewältigt kriegt.
1: Das selbstgemachte Eis produziert die Familie schon seit 5 Jahren. Bisher aber nur für den Verkauf auf dem Hofladen und für Automaten in der Region. Seitdem die Eisdiele eröffnet hat, haben sie die Produktion hochgefahren.
0: Bitte? 3 Pötte Vanille sind gestern durchgegangen.
3: Ja.
0: Einen habt ihr mir gestern Abend noch gebracht. Der ist in der Theke.
3: Ja, dann weiter, dann können wir jetzt den Teller erst machen.
1: Die beiden haben mehrere Eiskurse besucht und verbessern ihre Sorten immer weiter. Fanny hat nach ihrem Studium der Agrarwissenschaft zwar nicht geplant, Eisdielenbesitzerin zu werden, aber sie und ihre Schwester tun alles, damit der Hof bleibt.
0: Ich will es nicht missen. Also diese Idylle hier, die habe ich, glaube ich, woanders. Also die gibt es bestimmt woanders auch, aber nee, ich möchte, also wir möchten für unser Zuhause hier kämpfen und dass das auch unser Zuhause bleibt.
1: Das gute Geschäft und die positive Resonanz in der Eisdiele machen Fanny wieder Hoffnung. Gerade lebt sie noch von Tag zu Tag, aber denkt auch an die Zukunft.
0: Also Eis im Winter nur ist jetzt natürlich nicht so rentabel, denke ich mir. Aber wie man das dann angehen kann, genau, da sind wir noch so ein bisschen am Planen. Und dann hoffe ich, dass das einfach weiter genauso gut läuft wie jetzt aktuell.
1: Damit auch der Hof dann wieder auf eigenen Füßen stehen kann.
4: Ja, sagen wir mal, viel Glück. Auf eigenen Füßen steht diese Brücke noch nicht. Wir gehen oder fahren ja ständig über irgendwelche Brücken und wir wissen, dass viele Brücken in den nächsten Jahren erneuert werden müssen. Aber wie werden die eigentlich gebaut? Darüber machen sich wahrscheinlich die wenigsten Gedanken. In Castrop-Rauxel wird seit heute diese Kanalbrücke ersetzt. Und wie die Bauarbeiter da vorgehen, ist ziemlich spannend zu sehen. Das ist nämlich zum Teil Millimeterarbeit.
5: Dieser dicke Koloss soll in Zukunft Bladenhorst mit Pöppinghausen verbinden. Am frühen Morgen ist die Brücke bereits an diese Stelle geschoben worden. Dirk Bölling ist der Verantwortliche für Brückenbau im Wasserstraßenneubauamt. Er kann erklären, warum überhaupt eine neue Brücke gebraucht wird.
6: Die Brücke, diese hier und auch eine nächste Brücke, die Schemhoff-Brücke, die werden von uns ersetzt mit einer neuen Länge. Deswegen ist das Bauwerk auch wesentlich größer als das ursprüngliche. Und wenn das fertig ist, dann kommen die Kollegen, die den Kanalausbau machen und werden den Kanal verbreitern.
5: Jetzt um 10 Uhr klafft noch eine Lücke zwischen den beiden Kanalufern. Am frühen Nachmittag soll die Brücke über den Rhein-Herne-Kanal geschoben werden. Das Spektakel lockt auch zahlreiche Neugierige an.
7: Ich wohne hier in der Nähe, habe ich erfahren, heute geht das los hier mit der Brücke. Die wird da auf die Ort und Stelle draufgesetzt. Ja, wollte ich mir das gucken, aber tut sie jetzt erstmal nichts. Da machen die wieder Pause.
5: In der Pause müssen noch einige Vorarbeiten erledigt werden. 600 Tonnen wiegt der Koloss, so viel wie ein beladenes Flugzeug. Vor 17 Jahren gab es erste Gespräche über den Bau. Vor 10 Jahren starteten die Planungen. Bauen dauert halt in Deutschland.
6: Formal, laut Theorie, könnte man das in 2 Jahren schaffen, aber das schaffen wir nie. Wir brauchen immer wesentlich länger, weil die Belange sind einfach manchmal sehr komplex. Sei es Lärm, sei es Staub, sei es Umweltaspekte, weil irgendwo schützenswerte Arten sind. Das muss alles berücksichtigt werden.
5: Gegen 14 Uhr geht es endlich los. Diese kleinen roten Wagen schieben die Brücke zentimeterweise auf die andere Seite. In Zeitlupe bewegt sie sich ans andere Ufer. Während der Bauarbeiten ist der Rhein-Herne-Kanal für Schiffe gesperrt. Nach einer guten Stunde ist die Hälfte der Strecke geschafft. Jetzt muss das flache Pontonboot versetzt werden, um die Brücke noch weiter schieben zu können. Alles läuft wie am Schnürchen.
6: Ich bin sehr zufrieden. Die Arbeiten sind sehr routiniert gelaufen. Wir haben hier Profis am Werk und damit kann man arbeiten.
5: Morgen müssen noch einige kleinere Arbeiten erledigt werden. Danach wird die Brücke noch mit Beton ausgegossen und asphaltiert. Deshalb dauert es etwas bis zur offiziellen Eröffnung der Brücke.
4: Oh und ah, wird man später vermutlich hören. Es wird funkeln und glitzern am Himmel. Ja, die Entscheidung ist gefallen. Heute Abend wird es ein Feuerwerk geben bei der Kranger Kirmes. Das stand nämlich bis vorhin auf der Kippe. Wegen der Trockenheit war es nicht ganz klar, ob es stattfindet. Heute Mittag dann kam das Go. Unsere Reporterin Nicole Nötzl ist für uns auf der anderen Seite des Rhein-Herne-Kanals, wo die Pyrotechnik aufgebaut wird. Nicole, sag mal, läuft da alles nach Plan? Die Ansage kam ja dann doch irgendwie kurzfristig.
8: Es läuft alles nach Plan. Es ist in den letzten Zügen und die O's und A's, die du gerade so schön erwähnt hast, die sind hier in diesen Rohren drin. Und Stefanie ist gerade dabei. Sie hat noch zwei für uns übrig gelassen. Feuerwerksbomben, so heißen sie. Und wir dürfen jetzt noch mal ein bisschen mitgucken, was sich hier runter verbirgt.
9: Ja, das ist eine unserer Goldbouquet-Bomben, die wir nachher mit im Finale dann hochschießen.
8: Was musst du machen?
9: Die habe ich jetzt einmal erstmal in ihrem Rohr runtergelassen. Die werde ich jetzt gleich noch stopfen, mache ich gleich. Und jetzt wird diese noch mit ihrer Zündmaschine verbunden. Das heißt, hier kommt der E-Zünder noch rein. Das könnt ihr hier einmal sehen. Verbinde ich mit dem E-Zünder. Den kann ich hier einfach reinstecken. Der kriegt hier einen Schlagknoten drüber. Dann kann der einfach runterhängen. Und wenn wir das so haben, habe ich für euch vorbereitet, dann kommt hier mit den beiden Zünderenden, gehe hier einmal an die Maschine. Das ist ganz klar gekennzeichnet, wo ich das jetzt reinzustecken habe. Maschine 14. Das können wir dann immer noch einmal kontrollieren, dass ich hier wirklich jetzt an der richtigen Maschine mit euch stehe. Und dann habe ich hier die Nummer 31, die ist hier auch noch frei. Das heißt, einmal rein.
8: Und wenn wir der Stefanie einmal über die Schulter schauen, sehen wir von diesen Rohren 671. Die habt ihr hier in den letzten Stunden alle per Hand gefüllt, kontrolliert, richtig aufgestellt. Programmiert wurde das schon quasi im Büro, was das dann ergeben wird. Und jetzt sieht das so ein bisschen, das ist Backstage sozusagen. Ne? Man kann sich das nicht so vorstellen, aber damit wir ein kleines Gefühl geben, was vielleicht so ein goldenes Bouquet, wie wir es gerade gesehen haben, in runder Form ist, zeigen wir euch jetzt Best of Feuerwerke hier auf Krang. Und vielleicht findet ihr das goldene Bouquet gleich.

0: Stephanie ist Pyrotechnikerin für heute. Eigentlich ist sie aber Architektin. Sie macht das total aus Leidenschaft, weil sie Bock drauf hat, damit die Menschen, die hier auf Krange sind, heute Abend was Tolles genießen können. Ist das auch eines der schönsten Feuerwerke für dich persönlich?
1: Ja, tatsächlich. Ich freue mich doch jedes Jahr, wenn wir die beiden Krange-Feuerwerke schießen heute zur Eröffnung und dann eben auch noch mal das große Finale zum Abschluss. Und es ist jedes Jahr ein Highlight für mich.
0: Ich fand es auch mega spannend zu sehen. Ihr habt jetzt ungefähr 6 Stunden hier dran gearbeitet. 15 Minuten wird die Show dauern. Die Menschen können sich auf ein mega Spektakel freuen. Und wer das heute nicht mitkriegt um 22.30 Uhr, gibt es nächsten Sonntag noch mal die Chance fürs Abschlussfeuerwerk. Vielen Dank. Wir geben zurück ins Studio.
2: Ja, das wird bestimmt mega. Vielen Dank. Nicole Nötzel live aus Herne. Tut das gut? Wir können wieder durchatmen, durchschlafen. Die große Hitze ist erstmal vorbei. Aber nicht lange. Die nächste Hitzewelle steht schon vor der Tür. Und während wir uns zum Beispiel im Freibad oder so abkühlen können, geraten andere ganz anders ins Schwitzen. Unternehmen mit empfindlichen Produkten, so wie Schokolade, die schmilzt bei 30 Grad schneller, als wir gucken können. Im Bochumer Schokoladenwerk Ruth geben sie deshalb gerade alles, um ihre süßen Schätze, übrigens auch schon die Weihnachtsschoki, vor der Hitze zu schützen.
3: Fast zum Dahinschmelzen diese Schokokreationen. Damit das bei den hohen Temperaturen aber nicht passiert und sie den Transport gut überstehen, verpackt Sergej Hertha die Schokolade besonders sorgfältig.
4: Und hier 600 Pakete heute, ja.
5: Ist das so ein normaler Tag oder können das auch mal mehr sein oder weniger?
4: Nee, das ist heute ist schon eine Ausnahme.

0: Und genau, in der Regel ist es ein bisschen weniger. Ja.
1: Denn im Schokoladenwerk Ruth müssen sie die etwas kühleren Temperaturen draußen ausnutzen. Bis 27 Grad verschicken sie die Schokolade mit Kühlakkus und speziellem Verpackungspapier.
0: Aktuell bei den Temperaturen achten wir auch darauf, dass wir die Sachen auch kühlen. Ja, nicht, dass uns die Schokolade wegschmilzt und ja, der Kunde dann, sage ich mal, eine flüssige Schokolade im Karton hat.
1: Deshalb landen die Pakete erstmal im Kühllager, bis sie gleich abgeholt werden. Kühl ist es auch einen Raum weiter und nicht nur, weil hier schon die ersten Weihnachtsbärchen produziert werden. Für die Produktion muss die Temperatur im Raum stimmen. Das kontrolliert der Chef Max Uth regelmäßig.
2: Wir sind noch 0,7 Grad unter der Temperatur, wo ich nervös werde. Also wir haben jetzt aktuell 22,3 Grad hier drin, was schon wärmer ist als sonst, weil wir verarbeiten die Schokolade, also, oder für uns Produzenten generell ist die beste Temperatur, Schokolade zu verarbeiten, 20 Grad.
1: Rund 20 Grad, das ganze Jahr über. Perfekt für die Pralinenproduktion.
3: Da ist man auch manchmal lieber auf der Arbeit als in der Dachgeschosswohnung zu Hause. Wenn es zu warm hier drin wird, dann sollte man zum Beispiel besser nicht die Schokoladenhüllen gießen. Weil das natürlich, wenn da nur ein Grad Unterschied ist, dann kann es sein, dass sie sich gar nicht mehr gut lösen.
1: Die hier kommen aber ganz unversehrt aus der Form. Bei all den Weihnachtsbärchen, da kommt man ja glatt schon in Weihnachtsstimmung, oder?
4: Nee, zum Glück noch nicht. Nee. Außer jetzt wegen der Schokolade, aber nee, bitte noch nicht. Wir sind jetzt gerade im Anfang vom Weihnachten, ja. Und dann geht's im Urlaub. Im Sommerurlaub.
1: Und zwar ans Meer nach Frankreich. Da stören die 30 Grad in der nächsten Woche bei uns vermutlich nicht. Max Uth machen die allerdings etwas Sorgen.
2: Und wenn ich jetzt auf nächste Woche blicke, da muss ich schon wieder ein bisschen mit den Zähnen knirschen. Also wir versuchen gerade heute und morgen, da haben wir so 20, 22 Grad, da versuchen wir gerade alles rauszukriegen, weil nächste Woche wird es dann nicht mehr schön.
1: Für Sergei Herter heißt das also, die großen Wagen vorbereiten. Mehr als 800 Pakete gingen hier in den letzten 3 Tagen raus. Die werden jetzt über die kühleren Tage verschickt und kommen hoffentlich unversehrt an ihrem Ziel an.
5: Sehr süß und lecker aus, vor allem die Weihnachtsbärchen. Wie zartschmelzend werden denn die Temperaturen in den nächsten Tagen? Wann wird es wie heiß? Wir gucken mal genau hin. Hier kommen die Wetteraussichten fürs Ruhrgebiet. In der Nacht zum Samstag bleibt es trocken. Die Temperaturen gehen dabei auf 13 bis 11 Grad zurück. Der Samstag geht los mit trockenem und sonnigem Sommerwetter. Die Sonne scheint von einem verbreitet strahlend blauen Himmel und auch im weiteren Tagesverlauf wird sie kaum durch Wolken gestört. Dementsprechend setzt sich die Trockenheit weiter fort und es wird mit 27 bis 29 Grad wieder wärmer. Am Sonntag viel Sonnenschein und trocken bei hoher Waldbrandgefahr. Es wird heiß mit rund 32 Grad. Am Montag Sonne mit häufig nur lockeren Wolken. Es bleibt weitgehend trocken um 28 Grad. Dienstag mal sonnig, mal locker bewölkt. 26 Grad, aber danach wird es wieder heißer. Um die 30, über 30 Grad sind angesagt für nächste Woche. Um 7:45, direkt nach der Tagesschau, geht's mit unserer Doku-Reihe Heimatflimmern weiter. Da geht's heute um Münster. 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Gute Unterhaltung, schönen Abend noch.
6: Alt und marode. In Castrop-Rauxel müssen die Menschen seit einigen Wochen einen Umweg fahren. Das liegt an dieser Brücke über dem Rhein-Herne-Kanal. Bis morgen soll sie dann endlich fertig werden.
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6: Und damit herzlich willkommen am Freitagabend. Jo, also die alte Kanalbrücke in Castrop-Rauxel, die wird seit heute ersetzt. Ich finde, das klingt in der Theorie total einfach, ne? Aber in der Praxis frage ich mich, wie machen Bauarbeiter sowas? In der Nähe des Schlosses Bladenhorst haben wir für Sie mal Mäuschen gespielt.
8: Dieser dicke Koloss soll in Zukunft Bladenhorst mit Pöppinghausen verbinden. Am frühen Morgen ist die Brücke bereits an diese Stelle geschoben worden. Dirk Bölling ist der Verantwortliche für Brückenbau im Wasserstraßenneubauamt. Er kann erklären, warum überhaupt eine neue Brücke gebraucht wird.
9: Die Brücke diese hier und auch eine nächste Brücke, die Chemov-Brücke, die werden von uns erstellt.

0: Ort und Stelle draufgesetzt. Ja, wollte ich mir das gucken. Aber tut sich jetzt erstmal nichts. Da machen die wieder Pause.
1: In der Pause müssen noch einige Vorarbeiten erledigt werden. 600 Tonnen wiegt der Koloss, so viel wie ein beladenes Flugzeug. Vor 17 Jahren gab es erste Gespräche über den Bau. Vor 10 Jahren starteten die Planungen. Bauen dauert halt in Deutschland.
2: Formal, laut Theorie, könnte man das in 2 Jahren schaffen, aber das schaffen wir nie. Wir brauchen immer wesentlich länger, weil die Belange sind einfach manchmal sehr komplex. Sei es Lärm, sei es Staub, sei es Umweltaspekte, weil irgendwo schützenswerte Arten sind. Das muss alles berücksichtigt werden.
1: Gegen 14 Uhr geht es endlich los. Diese kleinen roten Wagen schieben die Brücke zentimeterweise auf die andere Seite. In Zeitlupe bewegt sie sich ans andere Ufer. Während der Bauarbeiten ist der Rhein-Herne-Kanal für Schiffe gesperrt. Nach einer guten Stunde ist die Hälfte der Strecke geschafft. Jetzt muss das flache Pontonboot versetzt werden, um die Brücke noch weiter schieben zu können. Alles läuft wie am Schnürchen.
2: Ich bin sehr zufrieden. Die Arbeiten sind sehr routiniert gelaufen. Wir haben hier Profis am Werk und damit kann man arbeiten.
1: Morgen müssen noch einige kleinere Arbeiten erledigt werden. Danach wird die Brücke noch mit Beton ausgegossen und asphaltiert. Deshalb dauert es etwas bis zur offiziellen Eröffnung der Brücke.
3: Und das sind wirklich krasse Bilder, haben Sie vielleicht auch schon gesehen. 2 Straßenbahnen, die gestern Mittag auf der Kurt-Schumacher Straße in Gelsenkirchen zusammengestoßen sind. Insgesamt wurden 42 Menschen verletzt, 12 davon schwer. 3 Personen schwebten zunächst in Lebensgefahr. Zum Glück hat sich ihr Zustand inzwischen stabilisiert. Tja, und jetzt geht die Suche nach der Unglücksursache los.
4: Dass hier alle Fahrgäste lebend herausgekommen sind, grenzt an ein Wunder. Zitat eines Feuerwehrmannes, der gestern an der Rettung beteiligt war. Denn wie heftig der Aufprall gewesen sein muss, machen auch am Tag danach die Bilder einer der Bahnen deutlich. Durch die Wucht wurden 3 der Passagiere lebensgefährlich verletzt. Doch hier gibt es jetzt vorsichtige Entwarnung.
5: Der aktuelle Stand beläuft sich auf 42 verletzte Personen. Davon haben wir 30 Leichtverletzte, 12 Schwerverletzte. Und die Personen, die gestern noch in Lebensgefahr geschwebt haben, sind heute auf einem stabilen medizinischen Status. Und wir können zum aktuellen Zeitpunkt Lebensgefahr ausschließen.
4: Über 40 Verletzte beim Zusammenprall 2 Straßenbahnen. Man habe die Meldung erst für eine Übung gehalten, erzählen uns Feuerwehrleute. Doch am Einsatzort wird dann allen klar, wie ernst die Lage ist. Auch für erfahrene Retter kein einfacher Einsatz.
6: Das sind Bilder, die man nicht regelmäßig sieht. Und aus diesem Grunde haben wir im Nachgang dazu Programme, um auch den Kolleginnen und Kollegen, die diese Bilder gesehen haben, zu helfen.
4: Bleibt die Frage, wie es passieren kann, dass eine Straßenbahn eine stehende Bahn auf freier Strecke rammen kann. Die Kurt-Schumacher-Straße ist in dem Bereich nahezu gerade die Sicht ideal. Für solche Situationen entwickelt die Industrie Assistenzsysteme, die im Notfall automatisch abbremsen. Düsseldorf und Köln beispielsweise testen gerade unterschiedliche Systeme. In Gelsenkirchen gibt es solche Hilfen nicht. Also, was ist hier passiert? Ein technischer Fehler, ein medizinischer Notfall oder schlicht menschliches Versagen? Unter anderem die Auswertung der Fahrtenschreiber soll der Polizei jetzt Hinweise auf die Unfallursache geben.
5: Wir haben aktuell ein sehr umfassendes Spurenbild. Wir sind gerade dabei, diese ganzen Daten zusammenzufügen im Ermittlungsverfahren. Das sind zum Beispiel die Daten aus dem Fahrtenschreiber, das sind aber auch die ganzen Zeugenvernehmungen und die objektiven Spuren vor Ort. Die werden jetzt alle im Ermittlungsverfahren zusammengefasst. Und anhand dieser Informationen erhoffen wir als Polizei auch Hinweise darauf, was vor Ort passiert ist.
4: Da viele der Zeugen aber noch verletzt im Krankenhaus liegen und teilweise nicht vernehmungsfähig sind, rechnet die Polizei nicht mit schnellen Ermittlungsergebnissen.
3: Updates bekommen Sie natürlich dann auch hier bei uns in der Lokalzeit. Ja, und hier geht es sehr süß weiter und das direkt im Doppelpack. Das neben mir ist Pumuckl, das wohl kleinste Pony der Welt. Er war sogar auch schon mal hier bei uns im Studio zu Gast bei der Lokalzeit. Und bis vor kurzem erlebt er Pumuckl noch als Therapiepferd auf einem Ponyhof in Breckerfeld. Inzwischen ist er zu einer Familie mit einem Kind gezogen. Auf diesem Ponyhof gibt es jetzt aber wieder Nachwuchs. Ist zwar ein bisschen größer als Pumuckl, aber mindestens genauso süß.
7: Bitte nicht aufhören, denn davon kann Tiffy einfach nicht genug bekommen.
8: Sie liebt es, gebürstet zu werden. In allen Variationen.

0: immer sofort an, so nach dem Motto. Und sie zeigt auch deutlich, welche Stelle sie gerne hat.
1: Die Kleine ist 5 Monate alt. Als sie zur Welt kam, hat Carola Weidemann ganz schön gestaunt. Denn Tiffy ist etwas ganz Besonderes.
0: Also Tiffy ist ein Mini-Muli. Also das ist ja eine Anpaarung. Die Mutter ist Pony und der Vater ist dann Mini-Esel. Und das ist bei Tiffy auch so gewesen, dass also ein Mini-Esel drauf gewesen ist. Und selbst die Mama ist auch nur 72 cm. Das Besondere ist natürlich die Größe. Aber was auch noch außergewöhnlich ist, das ist die Farbe. Ein weißes Mini-Muli ist äußerst, äußerst selten.
1: Wer der Papa ist, das kann man wohl kaum übersehen.
0: Man merkt, dass da ein Esel drin ist. Man muss immer liebevoll ihn überzeugen.
1: Die meisten Tiere hier auf dem Hof in Breckerfell sind aber Ponys. Mit einer ganz wichtigen Aufgabe. Immer wieder besuchen sie Seniorenheime, Kindergärten oder Einrichtungen für Menschen mit Behinderung.
0: Sie sind sehr den Menschen zugewandt. Sie wollen immer etwas mit den Menschen unternehmen. Sie sind sehr intelligent, lassen sich super gut dafür ausbilden und haben ein unheimliches Gefühl für die Situation, wo sie gerade sind. Und ich bin jedes Mal begeistert, was für Emotionen und was für Arbeiten diese Ponys schaffen.
1: Vielleicht wird auch Tiffy später zum Therapiemuli. Aber erstmal darf sie einfach ein Kind sein und mit Freunden auf der Wiese spielen.
2: Ja, und das ist Umdenken par excellence. Familie Piepenstock aus Schalksmühle. Die betreiben seit 1802 einen Bauernhof, auch mit Kühen. Aber vom Verkauf der Milch allein konnte die Familie kaum noch leben. Und deswegen wurden sie kreativ und verarbeiten seit 5 Jahren ihre Milch zu Eis. Und voilà, nun gibt es neben dem Bauernhof ganz frisch eine eigene Eisdiele im Stadtteil Förde in Ennepetal.
3: Um 11:45 macht Fanny Piepenstock heute ihren Laden auf.
4: Die Leute kommen teilweise auch aus Gevelsberg oder Schwelm hingefahren, um das Eis zu essen. Und also ich finde es wirklich schön. Da geht einem richtig das Herz wieder auf.
3: Dass ihre Eisdiele so gut läuft, damit hätte sie vor ein paar Monaten nicht gerechnet. Denn dem Bauernhof der Familie geht es schon länger nicht gut. Zusammen mit ihrer Schwester Maike will Fanny den Milchhof in ein paar Jahren übernehmen. Aber die Milch bringt immer weniger Geld, während die Kosten weiter steigen. Anfang des Jahres dann der Tiefpunkt.
4: Also wir waren kurz davor, den Betrieb komplett zu schließen, Tiere zu verkaufen, Wohnhaus und also Umlage halt komplett mit Flächen und allem zu verkaufen und hier wegzuziehen.
3: Dann hat Fannys Vater vor ein paar Monaten eine überraschende Idee. Eine eigene Eisdiele. Und die soll nicht hier auf dem Hof sein, sondern in einem Nachbarort. Keine leichte Entscheidung.
4: Papa hat mich dann ziemlich zügig überzeugt bekommen. War ein bisschen schwieriger, Maike und Mama zu überzeugen. Aber mittlerweile finden wir das, glaube ich, hoffe ich, alle gut.
3: Mutter Kerstin leitet die Eisproduktion. Von morgens bis abends verarbeitet sie die Milch der Kühe zu Eis.
5: Ich mache quasi die Molkerei hauptsächlich und Fanny verkauft das, was ich hier produziere. Weil seitdem wir die Eisdiele haben, hat sie gar keine Chance mehr, hier zu helfen, großartig. Ja? Weil wenn man den ganzen Tag nur verkauft und ich komme halt nicht hinterher, mein Mann hilft mir schon mal hier in der Eisdiele und Maike sieht zu, dass sie den Hof draußen bewältigt kriegt.
3: Das selbstgemachte Eis produziert die Familie schon seit 5 Jahren. Bisher aber nur für den Verkauf auf dem Hofladen und für Automaten in der Region. Seitdem die Eisdiele eröffnet hat, haben sie die Produktion hochgefahren.
4: Bitte? 3 Pötte Vanille sind gestern durchgegangen.
5: Ja.
4: Einen habt ihr mir gestern Abend noch gebracht. Der ist in der Theke.
5: Ja, dann weiter. Ich schaff's den Teller erst machen.
3: Die beiden haben mehrere Eiskurse besucht und verbessern ihre Sorten immer weiter. Fanny hat nach ihrem Studium der Agrarwissenschaft zwar nicht geplant, Eisdielenbesitzerin zu werden, aber sie und ihre Schwester tun alles, damit der Hof bleibt.
4: Ich will es nicht missen. Also diese Idylle hier, die habe ich, glaube ich, woanders. Also die gibt es bestimmt woanders auch, aber nee, ich möchte, also wir möchten für unser Zuhause hier kämpfen und dass das auch unser Zuhause bleibt.
3: Das gute Geschäft und die positive Resonanz in der Eisdiele machen Fanny wieder Hoffnung. Gerade lebt sie noch von Tag zu Tag, aber denkt auch an die Zukunft.
4: Also Eis im Winter nur ist jetzt natürlich nicht so rentabel, denke ich mir. Aber wie man das dann angehen kann, genau, da sind wir noch so ein bisschen am Planen. Und dann hoffe ich, dass das einfach weiter genauso gut läuft wie jetzt aktuell.
3: Damit auch der Hof dann wieder auf eigenen Füßen stehen kann.
2: Na, und bei mir ist jetzt Frau Herberg, Vorsitzende des Vereins Förderleben, Verein zur Dorfverschönerung in Förde. Schön, dass Sie da sind. Hand aufs Herz, wie oft sind Sie in der Eisdiele?
6: Man mag es mir vielleicht ansehen, so 2-3 Mal die Woche inzwischen.
2: Hat Sie der Erfolg dieser Eisdiele überrascht?
6: Nein, tatsächlich nicht. Wir sind ein sehr gut funktionierendes Dorf. Wir haben Menschen um uns herum, die einfach gerne dort leben. Und dort, wo ich gerne lebe, da verbringe ich gerne meine Zeit und da gebe ich auch gerne mein Geld aus.
2: Ja. Wie wichtig ist denn so ein Ort für so eine Eisdiele?
6: Also ich sag's mal so, ich bin generell der Meinung, dass es wichtig ist, eine gut funktionierende Gastronomie zu haben. Mhm. Ja, weil tatsächlich brauchen Menschen Orte der Begegnung, wo sie sich treffen können. Es ist nicht wichtig, ob ich in einem Dorf Schuhe kaufen kann, aber wenn ich Orte habe, an denen ich gerne bin, weil ich andere treffe und gesellig sein kann, dann ist das das A und O.
2: Ja, also Sie selbst engagieren sich ja auch in dem Verein.
6: Ja.
2: Wie kann man sich das vorstellen? Wie versuchen Sie, dieses Dorfleben, diese Dorfgemeinschaft so zusammenzuhalten?
6: Also ich habe den Verein vor 7 Jahren gegründet. Fast 7 Jahre. Nee, doch, schon länger als 7 Jahre. Die Zeit fliegt. Und damals war es so ein bisschen so, es gab viele verschiedene Vereine und alle haben so ein bisschen gemacht. Und ich bin dann angetreten, in erster Linie mal, um wieder für einen schönen Weihnachtsmarkt zu sorgen. Und dann hat das Ganze eine unfassbare Eigendynamik entwickelt, die aber auch getragen ist von dem Zuspruch der Menschen. Mhm. Das heißt, wenn Leute da sind, die sich kümmern, dann nehmen die Menschen das gerne an.
2: Ja.
6: Und die sind Motor und Antrieb für diese funktionierende Dorfgemeinschaft.
2: Ja, was können sich denn andere Dörfer von Ihnen abschauen?
6: Das weiß ich ehrlich gesagt nicht. Ich glaube, wichtig ist einfach, dass man Personen hat, die bereit sind, sich zu kümmern. Und wir haben ganz, ganz viele Vereine und tolle Vorsitzende, Menschen, die sich wirklich für andere engagieren. Ich bin vielleicht die Verrückteste aus der ganzen Sippe, aber tatsächlich habe ich ganz viele Mitstreiter in vielen Vereinen und ja, wir unterstützen uns gegenseitig.
2: Die beiden Schwestern haben wir ja gerade eben auch im Film gesehen. Die haben ja jetzt auch schon wirklich einiges riskiert und diesen Mut gewagt, diesen Schritt zu gehen. Warum braucht ein Ort wie Förde genau solche Menschen?
6: Naja, alles, was man mit Leidenschaft macht, macht man auch gut. Der Förder als solches ist schon leidenschaftlich, denn er lebt gerne dort. Und das spürt man wirklich, wenn man durchs Dorf geht. Man grüßt sich, man achtet aufeinander. Man hilft sich. Das ist schon ein sehr schönes Miteinander. Und wenn dann 2 so super Mädels auftauchen, die noch dazu ein total leckeres Eis haben, Herz, was willst du mehr? Das nehmen die Leute einfach an.
2: Frau Herberg, vielen, vielen Dank fürs Gespräch. Und ich glaube, Sie haben allen auch sehr großen Appetit gemacht auf das Eis. Dankeschön.
6: Danke für die Einladung.
2: Ja, und die Frau, die weiß auch, was sie will. Und zwar Martina Filippi aus Hamm. Die hat einen Traum. Und zwar möchte sie zum 50. Jubiläum der Rocky-Filme eine lange Rocky-Filmnacht veranstalten. Und wirklich, Martina hat wirklich Himmel und Hölle in Bewegung gesetzt, um einen Kinobesitzer für genau dieses Projekt zu begeistern. Leider vergeblich. Bis jetzt. Denn ein Kino in Arnsberg hatte Lust auf eine Rocky-Filmnacht. Und Martina ist super happy, können Sie sich natürlich vorstellen, und hat sich das Apollo-Theater angeschaut.
7: Es ist ein Siegeszug für Martina Filippi aus Hamm. Gleich wird sie einlaufen ins Apollo-Theater in Arnsberg. Denn hier soll sich ihr größter Traum verwirklichen.
4: Mein Herzenswunsch ist, dass Rocky 1 bis 6 endlich mal ins Kino kommt. Weil dieses Jahr wird Rocky 50 Jahre alt. 1976 kam der erste Teil ins Kino. Und ich finde, dieses Jubiläum sollte auf jeden Fall gefeiert werden.
7: Monatelang hat die 52-Jährige sämtliche Kinos in der Region abgeklappert. Doch niemand wollte die lange Filmnacht umsetzen.
8: Die Antwort von den Kinos war eigentlich immer die gleiche, dass es halt ein finanzielles Risiko ist und dass es auch personell nicht zu stemmen ist, egal ob es jetzt ein großes oder ein kleines Kino war. Also große Kinoketten wollten es genauso wenig wie die kleinen, leider.
7: Was Rocky für Martina bedeutet, begreift man in ihrem Zuhause in Hamm. Hier dreht sich einfach alles um den Boxer Rocky Balboa, ihren Superhelden. Das Rocky-Fieber ergriff Martina schon in ihrer Kindheit, als sie den ersten Film mit ihrem Papa auf dem Sofa sah.
8: Weil ich weiß, dass ich ganz fasziniert war davon, wie halt diese Liebesgeschichte zwischen Adrian und Rocky gelaufen ist. Und mein Papa musste dann danach damit leben, dass ich mit meinen 7 Jahren dann erstmal Barbie und Ken umbenannt habe in Rocky und Adrian. Und dann kam Poster an die Monchichi-Tapete. Das wurde auch nicht besser. Also als Teenager wurde es immer schlimmer und es hat mich dann auch ins Erwachsenenalter begleitet. Und auch als ich Mama war, das war trotzdem immer irgendwie da.
7: Schon 3-mal hat die Altenpflegerin Rocky-Darsteller Sylvester Stallone persönlich getroffen. Denn den findet sie mindestens genauso gut.
8: Ich wollte unbedingt seine Unterschrift haben auf meinem Arm und es tätowieren lassen. Also habe ich ihn gefragt. Die Security dort war nicht begeistert, aber es hat funktioniert. Und er hat dann mit dem Edding hier drauf unterschrieben. Und ich habe es mir dann tätowieren lassen, damit ich ihn halt immer bei mir tragen kann.
7: Ihr Leben lang geht das so. Rocky ist ihr Held, Vorbild und Idol. Und wie lebt die Familie damit?
8: Och, mein Sohn fand es eigentlich immer ganz cool. Abgesehen von seiner Teenagerzeit, da war das nicht so cool, aber danach doch wieder. Und mein Mann ist eigentlich ja so mein Fels in der Brandung. Der steht immer so hinter mir und sagt, ja komm, mach das.
7: Und jetzt wird ihr Wunsch doch noch wahr. Kinobesitzer Martin Scheidt will gern eine lange Rocky-Filmnacht in seinem Apollo-Theater in Arnsberg veranstalten.
9: Also ich bin für sämtliche Sachen offen, was Kino betrifft, mit Filmevents oder sonstiges. Und Rocky, habe ich mir gedacht, na gut, ist was anderes, so wie die typischen Reihen machen mit Harry Potter oder Herr der Ringe. Warum nicht mal Rocky ausprobieren? No risk, no fun.
8: Ich könnte ihn knutschen.
7: Die lange Filmnacht zum 50. Rocky-Jubiläum wird also im November stattfinden. Ein weiteres Highlight im Leben des Rocky-Fans. Martina aus Hamm hat's geschafft.
2: Ja, bei uns in der Region gibt es ja gerade in den Sommerferien unfassbar viel zu sehen und auch zu unternehmen. Sei es jetzt am Badesee, wo sie sich abkühlen können, oder auf der Kirmes, wo sie dann so lange Karussell fangen, bis ihnen schlecht wird. Oder Straßentheater. Das Mikrofestival, das findet heute und morgen in Dortmund statt, mitten in der City. Tolle Gelegenheit, mal vorbeizuschauen, wenn sie nicht sowieso schon mal durch die Innenstadt bummeln. Mein Kollege Marc Sense, der ist da. Und Marc, worauf dürfen wir uns denn freuen? Was hast du schon alles gesehen?
10: Ja, wir dürfen uns auf ganz viel freuen. Auf Straßentheater, auf Clownerie, auf Artistik. Das hier ist jetzt gerade der Pony Club aus Leipzig. Die treten heute Abend auf und machen sich jetzt gerade mal warm und zeigen, was sie können. So wird das heute Abend aussehen. Gucken wir ein bisschen zu. Es gibt ein Tripod. Man kann halt auch da oben hängen und entspannt Musik machen. Hören wir jetzt gerade gar nicht so viel, wie ich eigentlich gehofft hatte, weil direkt dahinter, da ist schon die andere Bühne. Da ist um 8 Uhr dann schon wieder was anderes los. Es ist ganz viel. Es sind, glaube ich, 39 Shows heute und morgen. Ging heute Nachmittag schon los. Und da haben wir mal geguckt. Und dann haben wir mal so einen kleinen Eindruck von dieser Performance-Bühne an der Reinoldikirche, was die Zuschauer hier und Zuschauerinnen hier erwartet.

0: Ja, ich bin mir nicht sicher, ob das wirklich bequem ist, aber es ist auf jeden Fall eine super Aussicht da oben. Alles gut?
1: Das ist doch schon mal gut.
0: So, und die Julia Berger ist die Außenbeauftragte vom Ponyclub, habt ihr gerade gesagt. Wie ist es in Dortmund? Erste Mal hier?
2: Ja, wir spielen zum ersten Mal in Dortmund und fühlen uns ganz wohl soweit, ja.
0: So neben der Kirche, die ist auch noch ein bisschen höher als ihr.
2: Ja, das stimmt. Wir haben auch immer gesagt, der Tripod sieht manchmal sehr hoch aus und heute haben wir gesagt, die Kirche ist sehr viel höher, es kommt uns dann doch recht klein vor hier.
0: Das heißt, der Plan ist jetzt schon mal einen größeren Tripod zu bauen.
2: Ja, wenn es möglich wäre, wäre das schön.
0: Was ist das, ich wechsle jetzt einfach mal dreisterweise, was ist das Schöne für euch am Straßentheater?
2: Ich glaube, dass jedes Mal die Situation so anders ist. Ich glaube auch hier zum Beispiel, es ist total aufregend zu sehen, wer kommt und wie die Leute darauf reagieren, was wir machen. Und es ist halt irgendwie immer sehr spannend, was so von den Leuten zurückkommt, wenn man draußen spielt.
0: Wie muss ich mir das Leben beim Straßentheater vorstellen? Heute Dortmund, ich weiß gar nicht, morgen auch noch, seid ihr morgen auch noch mal hier? Und wie geht's dann weiter?
2: Wir fahren am Sonntag nach am Samstag, morgen nach der Vorstellung nach Mecklenburg-Vorpommern aufs Detect-Festival. Genau, dann haben wir wieder Solo-Projekte, kommen dann wieder zusammen für einen Auftritt im drei Auftritte im September. Ja, eine bunte Mischung.
0: Ein Leben auf der Autobahn und beim Nahtastik. Vielen Dank, toi toi toi für heute Abend. 21 Uhr, der Pony Club hier beim Mikrofestival, also durchaus noch Zeit, um hier hinzukommen. Wie gesagt, da geht es gleich weiter mit einem der Acts, die wir gerade auch in dem Einspieler gesehen haben. Und das Schöne ist tatsächlich, die Leute laufen hier durch die Stadt zwischen den vier Bühnen hin und her. Und kaum ist was. Und wenn der Ponyclub sich warm macht, was machen die Leute einfach? Sie bleiben stehen und gucken, lassen sich überraschen und inspirieren. Haben das Foto dabei und ein Kaltgetränk, kann auch nicht schaden. Also, Mikrofestival gibt es seit 1994. An diesem Wochenende ist es wieder soweit. Heute Abend in Dortmund und auch morgen Abend in Dortmund.
3: Dankeschön, Marc. Und falls Sie hingehen sollten, viel Spaß. So, und wir haben das Partyhütchen auf, denn NRW wird 80. Und mit der Serie So tickt NRW treffen wir zu jeder Stunde des Tages Menschen aus unserem Land. Heute starten wir und zwar mit Straßenbahnfahrer Guido Esser ganz früh in den Tag, nämlich um 4 Uhr morgens. Er fährt heute die Linie 709 zwischen Düsseldorf und Neuss hin und her. Aber große Frage, wer steigt denn bitte um 4 Uhr morgens so früh zu ihm in die Straßenbahn?
4: Ein bisschen später, dann ist hier halt ein bisschen mehr los, wie so in meinem Bienenstock, ne? Wenn dann alles so ausschwärmt.
5: Es beginnt immer mit der Fahrzeugkontrolle. Blinker, Bremsen, Türen, Einklemmschutz.
4: Kommt jetzt noch ein Fahrgast reingelaufen, dann würde er halt nicht eingeklemmt werden. Ne? Das wäre ja fatal, wenn dann in den Türen eingeklemmt wäre und mitgeschleift würde. Was besonders schön ist, ist, wenn gleich der Sonnenaufgang kommt, wenn man den Tag kommen sieht. Das ist wirklich so die Geburt eines neuen Tages, sage ich immer so. Ne?
5: Guido Esser, 55. Seit 3 Jahren fährt er Rheinbahn. Spät, Mittel, Frühschicht. Er liebt den Job zu jeder Zeit.
4: Tatsächlich schon ein paar Fahrgäste da vorne.
5: Aisha kommt aus Duisburg und ist wie alle hier früh aufgestanden. Jetzt noch 5 Stationen bis zum Landtag, dann laufen bis zum Hafen, seit 14 Jahren ihre Strecke zur Arbeit.
6: Die Büros reinigen, ja.
7: Und immer so früh morgens?
6: Ja.
7: Jede Woche, jeden Tag?
6: Jeden Tag, Montag bis Freitag.
7: Ist das was, was Sie mögen, so früh morgens?
6: Ohne Arbeit, ohne Knete.
5: Guido Esser ist eigentlich Groß- und Außenhandelskaufmann. Aber kurz vor seinem 50. Geburtstag entschied er sich für einen Neuanfang. Jetzt ist der ÖPNV seine Welt.
8: Ich war die Nacht ein bisschen feiern, bin ein bisschen angetrunken, ehrlich gesagt. Und jetzt brauche ich halt einfach irgendwas zu essen und so.
5: Lara hatte einen blöden Fahrradunfall. Sie sucht noch einen Job als Kellnerin.
9: Wir arbeiten beide hier im LVR-Klinikum. Wir müssen jetzt gleich aussteigen in der nächsten Haltestelle.
5: Er arbeitet als Pfleger in der Psychiatrie.
10: Was lieben Sie an Ihrem Job besonders?
11: Einfach die Arbeit mit Menschen, denen es sehr schlecht geht. Und wenn man dann merkt, dass es denen wieder besser geht, dass man denen auch helfen kann.
5: Von all dem Raus und Rein bekommt er nicht viel mit. Guido Esser sitzt hinter Sicherheitsglas, abgeschlossen. Er ist froh drum, denn es ist rauer geworden da draußen.
4: Da haben sich dann morgens früh zwei, auch hier auf der 709, ein bisschen in die Köpfe gekriegt, um eine Jacke gestritten. Und dann ist mir erst mal im Düsseldorfer Hauptbahnhof erst mal stehen geblieben, ne? Und Polizei war angefordert. Man darf das nicht so sehr an sich ranlassen.
5: Über eine halbe Million Menschen fahren jeden Tag mit der Rheinbahn. Und Guido Esser ist einer von über 3.500 Mitarbeitern.
3: Die extreme Trockenheit der letzten Monate trifft auch die Ruhr schwer. Das hat der Ruhrverband jetzt bekannt gegeben. Ohne die Talsperren hätte der Fluss an 18 Tagen im Juli streckenweise kein Wasser geführt. Nach einer vorläufigen Auswertung des Ruhrverbandes ist der vergangene Juli einer der zwei trockensten seit Beginn der Aufzeichnung vor 100 Jahren. In den letzten 9 Monaten fiel mit laut Ruhrverband um bis zu 30% weniger Regen als im Durchschnitt. Trotzdem gibt es laut Ruhrverband aber noch keinen Grund zur Sorge. Die Talsperren sind aktuell zu rund 80% gefüllt. Damit sei die Wasserversorgung für die nächsten Wochen trotz regenarmer Monate gesichert. So, und ich freue mich jetzt total auf ein schönes Zuschauerbild. Es kommt heute von Heike Thiele aus Bönen. Da war sie auf der Lippe mit der Fähre unterwegs und hat uns diese tänzelnde Nebelschwaden gesehen. Sehen Sie das? Richtig hübsch. Vielen, vielen lieben Dank. Und jetzt hätten wir eigentlich noch die Aussichten für die nächsten Tage für die Region. Bitte schön. Der Nachthimmel soweit klar. Es kühlt sich ab am Dortmunder U auf 12 Grad, in ländlichen Lagen auf 9 Grad. Am Samstag geht es sonnig los und es bleibt auch so, keine Wolken, dazu trocken. Es wird wieder sehr warm bei Höchstwerten von 26 Grad im Märkischen Oberland bis 28 Grad an der Lippe. Dann die nächsten 3 Tage, am Sonntag viel Sonne und trocken, dazu heiß bei 32 Grad. Am Montag Sonne, Wolken, trocken 29 Grad, am Dienstag sonnig, locker bewölkt mit maximal 25 Grad. Das soweit von uns. Jetzt, wenn Sie mögen, geht's weiter. 20.15 Uhr mit unserem WDR-Fernsehen Heimatflimmern-Film über Münster. Ich glaube, das wird wahnsinnig spannend. Und Münster ist ja nicht nur bekannt für die Räder, sondern auch für den Fußball. Ich wünsche Ihnen ansonsten jetzt mal ein schönes Wochenende. Ich freue mich, dass Sie heute dabei waren. Und bis zum nächsten Mal. Tschüss.
12: Mehr als 26 Grad und die Klimaanlagen streiken. Genau deswegen haben die Züge der Rhein-Ruhr-Bahn zuletzt schon öfter stillgestanden. Super ärgerlich natürlich für viele Menschen im Westmünsterland, die auf die Bahn angewiesen sind. Und es drohen neue Ausfälle.
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12: Und einen guten Abend geht von mir hinaus an Sie alle im Münsterland. Willkommen hier am Freitagabend. Ich freue mich sehr, dass Sie dabei sind. Wenn es heiß wird, dann ist so eine Klimaanlage natürlich super und genau dafür da, bei Hitze für Abkühlung sorgen. Aber die Rhein-Ruhr-Bahn hat jetzt eingeräumt, dass die Klimaanlagen in ihren Zügen auf den Strecken von Borken oder Coesfeld in Richtung Ruhrgebiet leider richtige Hitze nicht so gut abkönnen und schon ab 26 Grad schlapp machen. Für Fahrgäste bedeutet das dann ersatzweise auf Busse umsteigen und das kostet Zeit und Nerven.
14: Der Bahnhof Coesfeld heute Mittag. 20 Grad, die Rhein-Ruhr-Bahn fährt pünktlich. Das ist für manche Pendler und Reisende erfreulich wie auch ungewöhnlich.
15: Manchmal, wenn sie fährt, dann fährt sie gut, aber ich habe auch schon oft warten müssen. Gestern zum Beispiel hieß es erst, sie kommt zu spät und danach hieß es, sie kommt gar nicht. Die darauf, die kam auch zu spät, sodass ich mich dann am Ende doch abholen lassen habe, weil ich dann noch Termine zu Hause hatte. Und das passiert hin und wieder mal, auch dass ich morgens nicht weiß, ob ich zur Arbeit komme oder nicht. Ich habe glücklicherweise noch ein Auto zu Hause und könnte dann mit dem Auto fahren, aber eigentlich fahre ich lieber mit dem Zug.
14: Wegen der technischen Probleme mit den Klimaanlagen kündigt die Rhein-Ruhr-Bahn heute weitere Ausfälle an. Unglaublich, findet der Fahrgastverband Pro Bahn im Münsterland und fordert drastische Maßnahmen.
16: Wenn das Unternehmen sagt, sie können nicht nachrüsten, die Klimaanlage, dann heißt das neue Fahrzeuge. Dafür haben sie schließlich um die Strecke beworben. Es hat sich ja niemand gezwungen, den Betrieb hier zu übernehmen. Wenn sie keine Fahrzeuge dafür haben, dann müssen sie entweder raus oder nachrüsten.
14: Nachrüsten, das geht eben nicht, sagt die Rhein-Ruhr-Bahn. Ihr Motto scheint Augen zu und durch, bis es irgendwann wieder kühler wird. Pendler und Reisende müssen flexibel bleiben.
15: Wenn ich weiß, dass es heiß wird, bei 30 Grad oder sowas, fahre ich auch mit dem Auto. Und ich finde es schade, aber ich saß da auch schon mal drin, als die Klimaanlage nicht ging und das fand ich dann nicht schön.
14: Die Stadt Coesfeld beispielsweise fordert von der Privatbahn mehr Zuverlässigkeit. Weil die Linie schon lange als problematisch gilt, führt die Stadt bereits Gespräche mit Nahverkehrsverbänden.
12: Und wie das Wetter wird für die Klimaanlagen, das gucken wir uns am Ende der Sendung ganz genau an. Jetzt wechseln wir erstmal in den benachbarten Kreis Gütersloh, genauer nach Reda-Wiedenbrück. Da hat die Polizei den ganzen Vormittag über nach einem bewaffneten Jugendlichen gesucht. Der 17-Jährige soll eine Serie von Tankstellenüberfällen begangen haben. Laut WDR-Informationen sollen auch die Überfälle in Oelde und Beelen möglicherweise auf sein Konto gehen. Gegen den Jugendlichen lag auch ein Haftbefehl vor. Doch kurz bevor ein SEK-Kommando seine Wohnung da eintraf, flüchtete der junge Mann.
17: Diese Szene ist tatsächlich nicht gestellt. Oliver Scholle im grünen T-Shirt gibt den Tipp.
18: An dem Zaun vorbei, was Rotes sehen. Ja. Und dann dreht er sich um, lief weg. Hatte wie so eine Art Fußballtrikot an. Es war hinten eine weiße Nummer drauf oder sowas. Mhm. Ich bin dann hinterher und es sagte knack, knack, knack. Und dann ist nach links stehende Hecke verschwunden. Ich hatte nur ein Gebüsch gehört. Nach links.
17: Ja. Die Polizei ist alarmiert und auf einmal hektische Schreie aus dem Garten. Jagdfieber in St. Veit. Polizisten und auch WDR-Kameramann Michael Kluge laufen hinterher. Aber Vorsicht, der 17-Jährige könnte bewaffnet sein. Aus allen Richtungen kommen Polizisten dazu. Es werden immer mehr. Der gesuchte Jugendliche, links im Bild, im roten Shirt, kann nicht mehr weg. Er wird festgenommen und ins Einsatzfahrzeug gebracht. Stundenlang hatten SEK-Kräfte, unterstützt von einer schwer bewaffneten Hundertschaft, sämtliche Gärten, Schuppen und Garagen in der Siedlung durchsucht. Ohne Erfolg. Bis Nachbar Oliver Scholle gegen 13 Uhr auf seiner Bank ins Spiel kam.
18: Erstmal konnte ich gar nicht glauben, dass es tatsächlich immer noch der gleiche ist. Wenn ich da 3 Stunden hier mit dem roten T-Shirt rumrenne, hätte ich mich inzwischen umgezogen. Aber er war es offensichtlich dann immer noch. Also konnte ich gar nicht glauben, dass irgendeine Gefahr besteht. Bin dann rüber, um zu gucken, war es vielleicht ein Nachbar, der einfach im Garten rumgelaufen ist. Aber der Flüchtige ist dann durch die Hecke verschwunden. Und dementsprechend war dann klar, das ist doch immer noch der Gesuchte.
17: Der Gesuchte, ein 17-jähriger Jugendlicher aus Reda-Wiedenbrück, Ortsteil St. Veit. Er soll 6 Tankstellen und ein Wettbüro überfallen haben. Er bedrohte die Kassierer, bevor er mit Geld verschwand.
19: Er ist relativ massiv vorgegangen, auch immer mit einer Schusswaffe dabei. Deswegen konnten wir heute auch bei den Fahndungsmaßnahmen von der Einschätzung her nicht ausschließen, dass er möglicherweise auch bewaffnet ist auf seiner Flucht.
17: Die Pistole hatte er nicht dabei. Das konnte am Vormittag aber niemand wissen. Deshalb warnte die Polizei. Aufregung auch für das Brautpaar Greta und Maximilian Wiese, wie bei allen anderen in St. Veit.
20: Ja, also ich muss sagen, heute Morgen war ich erst ein bisschen verunsichert, weil ich dachte, oh, kommen wir überhaupt zum Standesamt? Ist das überhaupt möglich? Im Zweifel macht es einen nur noch ein bisschen nervöser, aber ja.
21: Wir haben die Autos hier vorbeiziehen sehen und vermummte Leute. Und da macht man sich natürlich schon Gedanken.
17: Am Ende ist alles gut gegangen und der Held von St. Veit gibt sich bescheiden.
18: Reiner Zufall. Ich denke, 5 Minuten später hätte den jemand anders auch gefunden oder gesehen.
17: Der ganze Ort atmet auf. Der Jugendliche sitzt nun in U-Haft.
12: Mit diesem Wochenende, da startet die 2. und 3. Fußball-Bundesliga in die neue Saison. Preußen Münster muss morgen als erstes auswärts gegen Wiesbaden ran. Nach dem Abstieg ein Neustart quasi in der 3. Liga. Heute Abend gibt es bei uns im WDR eine ganz besondere Doku über Münster und den Verein. Dabei geht es aber weniger um Fußball, sondern vor allem um das, was die Menschen mit Preußen Münster verbindet.
1: Münster ohne die Preußen für viele gar nicht mehr vorstellbar. Über Jahre hat sich in der Stadt ein regelrechtes Preußenfieber entwickelt.
2: Also es ist natürlich krass, dass es durch alle Ebenen, durch alle Stadtteile von überall her geht, ja, dass alle da irgendwie eine Verbindung zu aufgebaut haben.
22: Das ist wie, als wenn man nach Hause kommt. Ne? Ich gehe seit 1967 ins Stadion, habe auch dann eben 20 Jahre Dauerkarte und bin eigentlich immer dabei.
23: Ganz viele sind mit dem Fahrrad und das ist, glaube ich, nicht bei vielen so. Alle mit einem Bier in der Hand.
1: An vielen Ecken sieht man die drei Farben, Fahnen und Adlersticker. Und viele verbinden eine ganz eigene Geschichte mit dem Verein.
22: Der 4:1 gegen Borussia Dortmund 1976, da war ich auch live dabei als 15-jähriger Junge. Das war echt so mein größtes Highlight, ja.
23: Ich war jetzt schon bei zwei Spielen auf der Tribüne und einmal bin ich sogar mit der Mannschaft eingelaufen. Also das war ultra cool.
20: Wenn man so an die Uni kommt oder so, wird man ja auch direkt zum Stadion hingebracht und sowas. Und vor allem jetzt, weil auch mit den neuen Aktionen sieht man ja auch überall dann jetzt Bilder von Preußen Münster und so.
24: Sie sind ganz gut und manchmal sind ja auch nicht so ganz gut.
1: Große Erfolge feierte die Mannschaft in den letzten Jahren. 2023 den Aufstieg in die dritte Liga, nur ein Jahr danach den Aufstieg in die zweite Liga. Ganz Münster im Ausnahmezustand.
20: Es war sehr laut, es war sehr bunt.
22: Man ist dann länger in der Stadt gewesen und hat noch ein paar Bier hingetrunken mit Bekannten auch. Wir haben einen Fanclub, das ist echt eine schöne Sache.
20: Vor allem, wenn die auch Spiele gewinnen, wie die dann da ausrasten und durch den Lugeri-Kreisel stolzieren. Ja, das ist schon verrückt.
1: Jetzt freut sich jeder auf den Start der Saison, schon bald mit einem ganz neuen Stadion.
23: Also ich finde schon krass, wie schnell die das hinbekommen haben. Also man fährt dann halt dann jeden Monat da einmal vorbei und jedes Mal sieht man eine richtig coole Erneuerung.
22: Wenn das mal komplett fertig ist, ist das eine super schöne Arena, ja. Die haben mal lange drauf warten müssen, ne?
24: Ich hätte also nicht gedacht, dass so ein Stadion so groß ist.
1: Mehr dazu gibt es heute Abend um 20.15 Uhr im WDR. Meine Heimat, mein Verein, Münster und die Preußen.
25: Und über diesen Film kann ich jetzt reden, und zwar mit der Regisseurin, zugeschaltet aus Köln. Ich freue mich sehr und sage Hallo an Emilia Reckenfelder-Bäumer. Hallo.
26: Hi, schön, dass ich hier sein kann.
25: Wir haben im Film gerade schon so ein paar Ausschnitte gesehen aus der Dokumentation, die heute Abend im WDR läuft. Da erzählen ganz viele Menschen ihre Verbindung zum Verein Preußen Münster. Gibt es eigentlich auch eine Verbindung, die Sie mit dem Verein haben?
26: Also so eine ganz direkte Verbindung zu Preußen hatte ich vorher nicht. Es ist so, dass die Doku, die von Eitel Sonnenschein produziert wird, Teil einer relativ großen Reihe ist. Und von daher ist es immer schon vorher klar, welche Vereine wir machen. Trotzdem habe ich mich super gefreut, dass ich den Film über Münster machen konnte. Ich hatte lange Familie in der Region, meine Großtanten haben in Greven gelebt. Und von daher hatte ich schon so eine gewisse Nähe zu Münster. Und ja, das war für mich ganz toll, da nochmal so in die Stadt ein bisschen eintauchen zu können und auch die Menschen kennenzulernen.
25: Jetzt hatten Sie den Auftrag, diesen Film zu machen. Mit welcher Idee, mit welchen Gedanken sind Sie denn losgezogen? Was wollten Sie finden?
26: Also das Ziel der Doku ist immer so ein bisschen, dass man weg von dem Fußball wirklich geht. Wir sehen auch wirklich relativ wenig rollende Bälle. Es geht vielmehr um die Verbindung von Stadt und Verein und das eben anhand von ganz verschiedenen Protagonistinnen und Protagonisten, wie sich an so einem Heimspieltag wirklich die Stadt Münster verändert.
25: Und beim Dreh, wie haben Sie das erlebt? Was waren so Highlights?
26: Das klingt vielleicht jetzt ein bisschen klischeemäßig so, aber eigentlich waren wirklich fast alle Drehtage in Münster Highlight für mich. Wir waren ein ganz, ganz kleines Team, was auch fast immer gleich geblieben ist. Es war sogar einer dabei, der gebürtig aus Münster kommt, was ganz cool war, weil der immer so ein paar Tipps hatte. Und
25: Und im Schnitt gibt es da nochmal, wenn Sie dann so, man muss das Ganze ja auch nachbearbeiten, also gibt es da nochmal so Momente, wo Sie sagen, die werde ich in Erinnerung behalten?
26: Was für mich immer wieder cool ist, das ist bei jeder Produktion so, ist, wenn man dann wirklich irgendwie so seine 10, 11 Drehtage gehabt hat, am Ende nochmal so alles zusammenzusehen, das ist immer wieder irgendwie ein tolles Gefühl.
25: Ja, ein tolles Gefühl, dass das dann heute Abend auch im WDR läuft. Können sich alle angucken oder in der Mediathek, läuft er jetzt schon. Wenn Sie jetzt noch mal daran denken, das ist alles abgeschlossen, Sie haben einen Haken dran gemacht an dem Film, aber gucken Sie anders auf die Stadt und den Verein?
26: Also anders nicht unbedingt. Ich muss auch ehrlich sagen, ich bin jetzt gar kein großer Fan von wirklich irgendeinem Fußballverein vorher gewesen. Aber dadurch, dass ich jetzt so viel Zeit in Münster verbracht habe und auch rund um den Verein irgendwie so viele tolle Menschen kennengelernt habe, oft im Preußenstadion war, ist mir Preußen-Münster, würde ich sagen, jetzt näher als jeder andere Verein. Und ich habe auch wirklich schon gesagt, dass das sicherlich nicht das letzte Mal war, dass ich im Stadion war, weil ich mich da immer total wohlgefühlt habe. Das ist so eine ganz familiäre und nahbare Atmosphäre und das mochte ich total gerne.
25: Der Film ist fertig. Würden Sie sagen, oder können Sie sagen, für wen ist der denn? An wen richtet sich der?
26: Die Doku richtet sich auf jeden Fall natürlich an alle Fußballbegeisterten und auch an Preußen-Fans, aber die ist gezielt auch wirklich für ein breiteres Publikum gedacht. Das heißt, wenn es Leute gibt, die sich für Münster oder das Münsterland interessieren, wir haben auch ganz viel im Umland von Münster gedreht, beispielsweise in Lahr oder Drensteinfurt, dann glaube ich, ist das auch für Preußen-Fans, die sich vielleicht auch trotzdem schon auskennen, auch viele Fangeschichten kennen, noch mal schön vielleicht die eine oder andere Perspektive kennenzulernen. Ich hatte zum Beispiel das Glück, auch mit einer Trauerrednerin zu drehen, was auch noch mal eine ganz, ganz andere Sicht so auf den Verein gebracht hat. Und selbst wer sich irgendwie überhaupt nicht für Fußball interessiert, bekommt einfach ein paar schöne Einblicke in die Region und ja, ihre Menschen.
25: Frau Reckenfelder-Bäumer, ich muss Sie das zum Schluss fragen. Preußen startet morgen in die neue Saison, leider dritte Liga, nicht mehr zweite. Aber Tipp fürs erste Spiel, wie spielen die denn wohl?
26: Ich würde sagen 3-0.
25: Das finde ich super. Ich sage auch trotzdem, also ich sage genau deswegen auch vielen Dank, dass Sie Zeit hatten für mich heute, für dieses Gespräch und wir schon mal auf diese Doku geguckt haben. Vielen Dank.
26: Dankeschön.
25: Und kurz die Info, aus Termingründen haben wir das Gespräch schon heute Nachmittag vor der Sendung aufgezeichnet. Zum Thema Fußball ist aber noch zu sagen, auch wenn Preußen Münster morgen ja in der dritten Liga startet, es wird viele, viele spannende Spiele geben. Das steht schon jetzt fest. Und mit uns, mit dem WDR, können Sie dabei sein.
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25: 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Preußen Münster ab 14 Uhr. Für alles gibt es ein erstes Mal. Und in Warendorf gibt es an diesem Wochenende eine ganz besondere Premiere. Dort startet heute zum ersten Mal die Mondgolfiade. Und dabei starten jede Menge Heißluftballone von Warendorf aus in den Himmel. Mein Kollege Dennis Burg ist auch dort, aber wie ich sehen kann, nicht am Himmel über Warendorf, lieber Dennis, sondern auf dem Boden. Sag mal, beim Heißluftfahren, da ist ja Thema Wetter immer ganz entscheidend. Wie ist das denn heute so gewesen, das Wetter, als Auftakt jetzt für die Veranstaltung?
6: Also ich als Laie muss eigentlich sagen, gehen die dabei in die Luft? Ja, sie gehen in die Luft. Schaut mal nach hinten. Ist das nicht schon ein ganz richtig schönes Bild? Und da macht es, glaube ich, richtig Spaß, gleich in die Luft zu gehen. Und natürlich ist es so, dass das nicht die ersten sind, die in die Luft gegangen sind. Heute hat es schon ein paar Gasballone gegeben. Die sind gegen 18 Uhr sind die hochgestiegen. Und da war unter anderem auch der Willi dabei. Also der hat uns auch gezeigt, wie funktioniert das mit dem aufs Klo gehen. Naja, und die Zuschauer haben drumherum zugeschaut haben, den Ballonen geschaut, wie es in die Luft geht. Und Leute, die sich gewagt haben oder die sagen, ja, wir wollen das machen, das sind Daniela und Hendrik. Daniela, wie kommt's, dass ihr jetzt heute hier in Warendorf in die Luft geht?
7: Ja, mein Mann hat sich das vor ein paar Jahren zum Geburtstag gewünscht, hat letztes Jahr Geburtstag gehabt, war ein schöner Anlass und dann gab es einen Gutschein für eine Heißluftballonfahrt.
6: Daher müssen wir jetzt natürlich den Hendrik fragen, zittern die Knie?
8: Noch nicht, aber gleich geht's in die Luft und ich freue mich.
6: Dann wünschen wir dabei viel Spaß. Kommt auch wieder. Heil wäre sowieso ganz toll. Ja, wie gesagt, also die Mongolfiade, das erste Mal hier in Warendorf. Der FSV Münsterland, der richtet diese Mongolfiade ja schon zum 54. Mal aus. Aber wie gesagt, das erste Mal ist man hier in Warendorf. Das ganze Wochenende über, da gehen die Ballone in die Luft. Parallel ein ganz tolles, rundes Programm. Jetzt wird es richtig warm. Mit anderen Worten, bei dem Wetter heute, wo es dann doch ein bisschen frisch war, ein schöner Moment. Vor allem für den Dominik, der geht schon seit 40 Jahren in die Luft. Dominik, was ist die Faszination?
3: Die Faszination ist das Schweben über den Dingen. Wir sehen das schöne Münsterland von oben, die bestellten Felder oder abgeräumten Felder, jetzt was uns sehr zugutekommt. Das ist eine himmlische Ruhe und eine tolle Entspannung da oben.
6: Dann machen wir jetzt noch ein bisschen Fachseminar für Ballonfahrer. Es heißt ja nicht fliegen, habe ich jahrelang gebraucht, um das zu lernen. Es heißt ja fahren. Warum fahren?
3: Heißluftballone waren das erste Gerät, mit dem man sich in die Luft erheben konnte. Bis dahin kannte man nur Kutschfahrt und die Seefahrt. Und dann war die Fahrt durch das große Luftmeer geboren. Und wir Ballonfahrer legen sehr großen Wert darauf, dass wir Ballon fahren und nicht fliegen.
6: Dann würde ich sagen, fahrt mal schön, Glück ab, sagt man ja auch noch.
3: Jawohl,
6: ne?
3: Danke schön und wir freuen uns über Warendorf und tolle Bilder von allen Zuschauern.
6: So, und dann würde ich sagen, auch gibt alles. Ja. Und dann sind wir jetzt einfach live dabei, wie der Dominik nochmal den letzten Schub gibt. Wie gesagt, ist eine heiße Kiste hier. Und dann geht es, so hat er es mir vorher gesagt, Richtung Süden, also Richtung Enningerloh. Man vermutet so circa eine Stunde lang, anderthalb vielleicht. Macht's gut, Jungs, kommt wieder. Eine Stunde, anderthalb wird es sein. Und er hat mir gesagt, dass das mit dem Wind abends ein bisschen weniger ist. Also da wird es nicht ganz so schnell gehen wie vielleicht wie im Laufe des anderen Tages. Insgesamt sind hier so um die 28 Ballone, die in die Luft gehen. Einer von denen wahrscheinlich jetzt gleich auch wieder. Und wie gesagt, wer vorbeikommen will, kann sich das alles angucken. Zum Beispiel auch das große Ballonglühen. Das ist morgen Abend. Und über den ganzen Tag ist hier natürlich auch immer ein buntes Programm. Man kann auch mitfahren. Machen Sie es wie Hendrik und Daniela. Gehen Sie in die Luft, kommen Sie heil wieder. Ich habe das mal vor 15 Jahren gemacht. Ich hatte richtig knitterige Knie, aber es war richtig toll. Also, Amelie, wir beide das nächste Mal, oder?
25: Ah, wenn du Steffi mitnehmen würdest, mein Lieber, dann ja. Amelie hat gerade frei heute. Aber, mein Lieber,
6: wir würden
25: Amelie auch einfach mitnehmen. Und dann gehen wir zusammen in die Luft. Abgemacht. Ja. Und die ganz vielen Zuschauer da am Rand, das ist beeindruckend. Das ganze Wochenende kann man sich das Ganze noch angucken. Also, Grüße gehen raus nach Warendorf und dann Richtung Enningerloh, wo die heute Abend hinfahren. Wir wechseln das Thema. Unser schönes Bundesland NRW, das wird 80 dieses Jahr. Ende August wird das auch ganz groß gefeiert und zwar mit dem NRW-Tag in Münster. Bis dahin wollen wir hier im WDR aber jeden Tag Menschen treffen, die in NRW zu Hause sind. So tickt NRW, heißt unsere Serie und dabei treffen wir zu jeder Stunde des Tages Menschen aus unserem Land. Heute starten wir mit Straßenbahnfahrer Guido Esser um 4 Uhr morgens in den Tag. Er fährt die Linie 709 zwischen Düsseldorf und Neuss hin und her und immer bereit für Fahrgäste. Nur wer steigt bitte schon ein um 4 Uhr morgens in die Straßenbahn?
4: Ein bisschen später, dann ist hier halt ein bisschen mehr los, wie so in meinem Bienenstock, ne? Wenn dann alles so ausschwärmt.
5: Es beginnt immer mit der Fahrzeugkontrolle. Blinker, Bremsen, Türen, Einklemmschutz.
4: Kommt jetzt noch ein Fahrgast reingelaufen, dann würde er halt nicht eingeklemmt werden. Das wäre ja fatal, wenn er in den Türen eingeklemmt wäre und mitgeschleift würde. Was besonders schön ist, ist, wenn gleich der Sonnenaufgang kommt, wenn man den Tag kommen sieht. Das ist wirklich so die Geburt eines neuen Tages, sage ich immer so. Ne?
5: Guido Esser, 55. Seit 3 Jahren fährt er Rheinbahn. Spät-, Mittel-, Frühschicht. Er liebt den Job zu jeder Zeit.
4: Tatsächlich so ein paar Fahrgäste da vorne.
5: Aisha kommt aus Duisburg und ist wie alle hier früh aufgestanden. Jetzt noch 5 Stationen bis zum Landtag, dann laufen bis zum Hafen. Seit 14 Jahren ihre Strecke zur Arbeit.
9: Die Büros reinigen, ja.
10: Und immer so früh morgens?
9: Ja.
10: Jede Woche, jeden Tag?
9: Jeden Tag, Montag bis Freitag.
10: Ist das was, was Sie mögen, so früh morgens?
9: Ohne Arbeit schon der Klitter.
5: Guido Esser ist eigentlich Groß- und Außenhandelskaufmann. Aber kurz vor seinem 50. Geburtstag entschied er sich für einen Neuanfang. Jetzt ist der ÖPNV seine Welt.
11: Ich war die Nacht ein bisschen feiern. Kaffee ein bisschen angetrunken, ehrlich gesagt. Und jetzt brauche ich halt einfach irgendwas zu essen und so.
5: Lara hatte einen blöden Fahrradunfall. Sie sucht noch einen Job als Kellnerin.
13: Wir arbeiten beide hier im FOR-Klinikum. Wir müssen jetzt gleich aussteigen in der nächsten Haltestelle.
5: Er arbeitet als Pfleger in der Psychiatrie.
14: Was lieben Sie an Ihrem Job besonders?
13: Einfach die Arbeit mit Menschen, denen es sehr schlecht geht. Und wenn man dann merkt, dass es denen wieder besser geht, dass man denen auch helfen kann.
5: Von all dem raus und rein bekommt er nicht viel mit. Guido Esser sitzt hinter Sicherheitsglas, abgeschlossen. Er ist froh drum, denn es ist rauer geworden da draußen.
15: Dann morgens früh zwei, auch hier auf der 709, ein bisschen in die Köpfe gekriegt, wohl um eine Jacke gestritten. Und dann ist mir erst mal im Düsseldorfer Hauptbahnhof erst mal stehen geblieben, ne? Und Polizei war angefordert. Man darf das nicht so sehr an sich ranlassen.
5: Über eine halbe Million Menschen fahren jeden Tag mit der Rheinbahn. Und Guido Esser ist einer von über 3.500 Mitarbeitern.
12: Das ist mal wirklich eine besondere Ehre für einen besonderen Musiker. Panikrocker Udo Lindenberg aus Gronau bekommt seine eigene Briefmarke. Die Deutsche Post ehrt ihn mit einer neuen Sonderbriefmarke. Das Motiv ist das Peace-Zeichen von seiner Single Wir ziehen in den Frieden. Ab sofort kann man die kaufen. Das ist dann eine sogenannte Zuschlagsmarke. Das heißt, die kostet ein paar Cent mehr, die sind aber für einen guten Zweck. Die gehen dann direkt an Jugendprojekte in ganz Deutschland. Ich habe mich vorhin erschrocken, mein Blick in den Kalender. Meine Güte, es ist ja wirklich schon Halbzeit bei den Sommerferien und die erste Woche im August ist auch heute zu Ende. Da können wir aber mal gut zusammen gucken, was war denn los in dieser Woche bei uns im Münsterland. Ein Thema in den Bildern der Woche, klar, der Abschied von einer Institution in Ahaus.
16: Wir haben vor 2 Jahren noch einen ganzen Laden umgebaut, innen drin, alle Regale. Jedes Regal hatte ich in der Hand, ungefähr, das kann man so sagen. So, und jetzt bauen wir sie wieder ab. So, das macht gar keinen Sinn, das ist total doof. Aber das gehört halt irgendwie dazu. Und wir sind andersrum natürlich auch froh über alles, was wir jetzt loswerden können. Irgendwie über alles, was wir am Ende nicht vernichten müssen, sag ich mal so extrem, ne?
19: Wir haben noch mal auf die Einsatzanlässe geschaut, die wir in den vergangenen Jahren hier hatten. Da waren Dinge dabei wie Hausfriedensbruch, ich sage nur Stichwort Lost Place. Das hat auch immer wieder dazu geführt, dass Menschen hier hingekommen sind, die sich das Ganze offensichtlich anschauen wollten.
21: Wir werden hier einen neuen Logistikstandort bauen. Wir haben heute einen großen Logistikstandort in Süddeutschland. Wir werden das jetzt erweitern mit einem zweiten. Wir werden von hier aus ungefähr Nordwesteuropa bedienen mit unseren Produkten. Dazu brauchen wir auch Mitarbeitende und werden deshalb hier über 200 Arbeitsplätze schaffen.
12: Und jetzt wird's zum Wochenausklang noch köstlich. Es gibt vegane Rübli-Muffins. Und zwar aus geretteten Lebensmitteln, gebacken von Claudia Viehhoff aus Münster.
27: Claudia Viehhoff ist mal wieder in kulinarischer Mission unterwegs. Heute an der Primus-Schule Münster.
28: Kochen und Backen ist Alltagskultur. Viele Eltern arbeiten. Das bedeutet, die Schüler sind ganztags in der Schule. Da ist dann die Vorbereitung der Mahlzeit, die ist kein Standard mehr. Und deshalb finde ich das gut, wenn es in der Schule ermöglicht wird.
27: Und dafür braucht es manchmal ein bisschen ehrenamtliche Unterstützung von außen. Lehrerinnen und Lehrer finden im Schulalltag oft gar nicht die Zeit, solche Dinge zu vermitteln. Deshalb backt Claudia Viehhoff heute zusammen mit den Schülerinnen Elise, Elena und Johanne. Auf dem Speiseplan diese saftigen Rübli-Muffins mit Karotte und Apfel. Die sind vegan, lecker und einfach gemacht. Los geht's! Zuerst die Karotten schneiden und schälen. Unter fachkundiger Anleitung natürlich. Die 3 Teenagerinnen sind in einer Klasse, haben schon öfter mal gemeinsam in der Schulküche gearbeitet.
29: Also wir verstehen uns auch alle gut.
30: Ja, finde ich auch.
31: Oder muss Frau Viehhoff oft streng eingreifen? Und,
30: Nein, das auf jeden Fall nicht.
31: Ist sie nicht streng?
29: Also wir haben sie noch nicht streng erlebt.
27: Wer weiß, kann ja noch kommen. Jetzt sind die Äpfel dran. Wie einige andere Zutaten auch, hat die gelernte Betriebswirtin sie in der Münsteraner Verteilbar geholt. Dort stehen gerettete Lebensmittel im Regal. Waren also, die für den Supermarkt nicht ansehnlich genug sind.
28: Ja, das ist wichtig, weil es werden ja leider ganz viele Lebensmittel verschwendet, insofern, als dass die Supermärkte immer wieder frisch einräumen.
27: Zwischendurch darf natürlich auch mal genascht werden.
0: Ich esse nämlich sogar die Mitte. Ich finde das nicht schlimm.
1: Ich finde das auch nicht so schlimm.
2: Ich schon.
27: Naja, Geschmackssache eben. Jetzt gesellen sich die geriebenen Äpfel zu den Möhren oder Rüebli, wie die Schweizer sagen.
1: Warte. Oh, Elise, das ist zu viel.
27: Dann kommen die geretteten Dinkelkörner in die Mühle. Wenn Claudia Viehhoff mit jungen Menschen den Rührlöffel schwingt, dann steht der Spaß im Mittelpunkt.
28: Freude ist ja bei allen Tätigkeiten eigentlich die Motivation. Und mit Freude ist es auch keine Arbeit, sondern es läuft einfach.
27: Aber natürlich will die 66-Jährige auch etwas von ihrem Wissen weitergeben und damit ein Stück Unabhängigkeit.
28: Die Selbstermächtigung findet beim Kochen und findet beim Essen statt. Nämlich einfach, indem man mit einfachen Mitteln und auch mit wenig Geld sich selbst gut versorgen kann. Ohne auf eben Convenience und auf fertige Produkte zurückzugreifen.
27: Ehrenamtlich zu backen oder zu kochen, das ist für Claudia Viehhoff eine Bereicherung, ein Stück Lebensqualität.
28: Kochen ist sowas Sinnliches und ist so, erfüllt mich mit ganz viel Freude, weil man auch, wenn man für andere kocht und mit anderen kocht, immer Gespräche hat und man fühlt sich wohl.
27: Jetzt kommen Öl und Hafermilch zusammen, sind ja schließlich vegane Muffins.
1: Guck mal, wie geil das aussieht. Oh mein Gott, kennt ihr diese Lampen, die so aussehen?
7: Diese Lavalampen.
1: Ja, die sind so geil.
27: Zitronensaft fehlt noch und Rohrzucker. Dann alles zusammenmischen. Jetzt den fertigen Teig in die Muffinförmchen füllen und ab damit in den vorgeheizten Backofen. Dann darf probiert werden. Im Klassenzimmer natürlich. Und da kommen Elenas, Johannes und Elises leckere Rüebli-Muffins ziemlich gut an.
8: Dankeschön.
1: Sehr lecker.
27: Und wenn Sie es jetzt auch einmal ausprobieren wollen, das Rezept finden Sie wie immer bei uns.
25: So, jetzt ist es schon kurz vor 8. Vielen Dank fürs Zuschauen. Wir haben leider ein kleines technisches Problem. Deswegen das Wetter kann ich Ihnen Montag wieder zeigen. Ich wünsche Ihnen einen schönen Abend hier im WDR.
17: Hässliche Szenen auf dem jüdischen Friedhof in Bad Berleburg. Unbekannte haben Grabsteine umgestoßen, einen Davidstern abgesägt und sogar in Gräbern gewühlt. Der Bürgermeister und viele Menschen sind einfach nur entsetzt.
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17: Schönen guten Abend. Ja, gleich zwei Fälle von Antisemitismus in den letzten Tagen beschäftigen Polizei und Staatsschutz. Zuletzt hatten Unbekannte vergangene Nacht eine Gedenkstele am Eingang des jüdischen Friedhofs schwer beschädigt. Und was mit einigen Gräbern passiert, ist es einfach nur ungeheuerlich und schwer zu ertragen.
20: Es sind die Gräber im hintersten Winkel des alten jüdischen Friedhofs. Jemand hat Grabsteine vom Sockel gestoßen. Und dann im Erdreich gewühlt, offenbar versucht, eine Grababdeckung aufzuhebeln. Eine Tat, die Ortsvorsteherin Ulla Belz fassungslos macht.
22: Das ist was, was in meinen Kopf überhaupt nicht hineingehen will. Auf einem Friedhof zu graben und etwas zu suchen oder überhaupt zu graben, das ist so eine Respektlosigkeit oder so eine geringe Achtung, egal wem gegenüber, die ich mir überhaupt nicht erklären kann, wo ich sage, wie kann jemand auf solch eine verquere Idee nur kommen?
20: Zwei weitere Grabsteine liegen frisch beschädigt auf diesem alten jüdischen Friedhof, der bis 1904 genutzt wurde. Die Taten vom Wochenende sind nicht die einzigen Fälle von antisemitischem Vandalismus. Direkt vor dem Friedhof ist diese Gedenkstele. Unbekannte haben hier gestern Nacht einen großen Davidstern aus Metall abgesägt. Bürgermeister Volker Sonneborn ist erschüttert.
3: Ja, ich war völlig fassungslos, weil bei uns in Bad Berleburg alle Formen von Antisemitismus und Vandalismus keinen Platz haben. Und deswegen war ich erschrocken, dass eben diese Beschädigungen und Schändungen auf dem jüdischen Friedhof und hier am Mahnmal im Übrigen ja auch jetzt eingetreten sind.
20: Der jüdische Friedhof ist als Ort des Gedenkens unverschlossen und immer zugänglich und soll es auch bleiben.
3: Wir sind dabei, derzeit die Verwüstung natürlich wieder zu begradigen, die Beschädigung wieder aufzulösen und diesen Ort wieder zu dem zu machen, der vorher war, ein Ort des friedlichen Gedenkens.
20: Ortsvorsteherin Ulla Belz ist es wichtig, heute ein sichtbares Zeichen gegen Antisemitismus zu hinterlassen.
22: Das ist seit Jahren ein Ort, wo wir regelmäßig am 9. November zur Pogromnacht eine Veranstaltung halten. Und zuvor war ich ja Lehrerin hier an der Schule, habe also über ganz viele Jahre auch gleichzeitig in der Erziehung von Schülern hier vor Ort den Friedhof auch mit ein Stück weit gepflegt.

0: Aber 1,6 Kilometer, ohne dass dem Windparkbetreiber eine Genehmigung vorlag? So sieht es in Meschede-Remlinghausen nach unserer Recherche aus. Die Genehmigungsbehörde, der Landesbetrieb Wald und Holz, sagt aber, ist ja alles nicht so schlimm. Aber ob sowohl Naturschützer als auch Hochsauerlandkreis sind wirklich entsetzt. Und für sie ist klar, so geht es nicht.
1: Solch eine Straße würde sich manch Autofahrer in Südwestfalen wünschen. Glatt und frisch asphaltiert, nicht ein einziges Schlagloch. Doch diese Straße ist nicht für die Öffentlichkeit gedacht. Sie ist eine Zuwegung zum Windpark bei Remlinghausen.
2: Hier im Wald ist das absolut schockierend zu sehen, wie sah es vorher aus. Man kann hier einen Waldweg sehen, der im Grunde genommen nur für Forstfahrzeuge zur Abfuhr von Holz verwendet wurde. Und jetzt kann man hier diese breite asphaltierte Straße sehen.
1: Was den Naturschützer Harald Legge daran besonders stört, sie ist zwar nicht komplett, aber immerhin auf 1600 Metern asphaltiert. Und zwar ohne Genehmigung. Die hätte der Landesbetrieb Wald und Holz aussprechen müssen, was aber bisher nicht passierte. Der Betreiber des Windparks Abo Energy räumt das in einer Stellungnahme an den WDR auch ein.
3: In unseren Unterlagen waren Schotter- und Asphaltwege vermerkt. Im landschaftspflegerischen Begleitplan des Umweltgutachters waren hingegen lediglich Schotterwege eingetragen. Hier fand ein Übertragungsfehler statt, der uns hätte auffallen müssen. Aufgrund dessen war die Asphaltierung nicht in den Antragsunterlagen vermerkt und wurde folglich nicht genehmigt.
1: Allerdings, Abo Energy hält die Asphaltierung für nötig, um die schweren Teile für die Windräder auf den Berg zu bringen. Doch genau das sehen Naturschützer als Problem an. Die große Versiegelung durch die asphaltierte Fläche verändere den Wasserhaushalt des Waldes. Der Wald werde zum Industriegebiet degradiert.
2: Und überhaupt auch durch diese große Dimension dieser breiten Wege wird das Kleinklima, das Waldinnenklima, total verändert. Es wird trockener, es wird heißer, was gerade ja in Zeiten des Klimawandels ein großes Problem ist. Das heißt, der Wald, der wird im Grunde genommen auch weit über diese Straße hinaus geschädigt, weniger resilient gegenüber Klimaveränderungen.
1: Ähnlich kritisch äußert sich auch die untere Naturschutzbehörde beim Hochsauerlandkreis.
4: Die untere Naturschutzbehörde kommt zu dem Prüfergebnis, dass die Asphaltierung nicht mit den Belangen des Naturschutzes vereinbar ist. Nach Errichtung der Windenergieanlagen besteht kein vernünftiger Grund, die Asphaltierung zu belassen.
1: Deshalb fordert der Kreis, den Asphalt wieder abzureißen. Doch die Forstbehörde will nichts unternehmen. Obwohl Windparkbetreiber Abo Energy den Waldweg ohne Genehmigung asphaltiert hatte.
5: Bei einer dauerhaften Waldumwandlung handelt es sich rein rechtlich nicht mehr um eine dem Wald zugehörige Fläche. Aus forstrechtlicher Sicht ist in diesem Fall ein Rückbau nicht mehr notwendig.
1: Naturschützer Harald Legge ist damit überhaupt nicht einverstanden.
2: Also es darf auf gar keinen Fall Schule machen, dass der Projektierer einfach baut und sich nachträglich dann eine Genehmigung holt, beziehungsweise die ohne Umschweife erteilt wird.
1: Ein Rückbau der Asphaltstraße müsste seiner Meinung nach spätestens nach Abschluss der Windparkarbeiten erfolgen.
0: Tja, es gibt also offensichtlich noch einige Fragen, die geklärt werden müssen. Die Zahlen, die sind erschreckend und meistens passiert es hinter geschlossenen Türen. Alle 4,5 Minuten wird eine Frau in ihrer Partnerschaft Opfer von Gewalt. Aber dann zur Polizei gehen? Schwierig. Die Frauen stehen unter Schock, sie trauen sich oft nicht. Und deswegen gibt es im Kreis Soest jetzt die Möglichkeit der sogenannten vertraulichen Spurensicherung, ohne dass sofort die Polizei eingeschaltet werden muss. Im Klinikum Lippstadt können sich Opfer untersuchen lassen und die medizinischen Ergebnisse werden dokumentiert, sodass sie später unter Umständen vor Gericht verwendet werden können. Was uns Ärztinnen aus den Dokumenten vorlesen, ist erschreckend.
6: Es zeigen sich handflächengroße Hämatome an beiden Oberschenkelinnenseiten von etwa 15 x 15 cm Größe.
7: 2 cm langer vaginaler Riss bei 7 Uhr.
6: An der linken weiblichen Brust zeigt sich eine kratzerartige Hautläsion mit einer Breite von 40 mm und einer Länge von 30 mm.
8: Auszüge aus Untersuchungsprotokollen, die Sprache, sachlich. Das, was dahinter steckt, ist hoch emotional, Leid, Hilflosigkeit. Die Protokolle dokumentieren Gewalt gegen Frauen.
6: Wir sind eine Gynäkologie- und Geburts-

0: Hilfe, das ist mein Fachgebiet, das ist unser Fachgebiet hier. Es kommen Frauen, es kommen Personen, die häusliche Gewalt erfahren haben, es kommen Personen, die viel sexualisierte Gewalt erfahren haben. Grundsätzlich ist aber nicht unsere Aufgabe zu entscheiden, welche Art der Gewalt ist passiert, sondern die Beweise zu sichern.
1: Die Gynäkologin Anne Möller und Dr. Julie Schmidt arbeiten im Klinikum Lippstadt. Seit Juni bietet die Klinik die vertrauliche Spurensicherung an. Dabei geht es darum, Gewalt medizinisch zu dokumentieren, ohne die Polizei einzuschalten. Denn der Gang zur Polizei macht die Tat offiziell. Die Spurensicherung findet hier im Krankenhaus statt. Dafür braucht es keinen Termin, keine Anmeldung.
2: Wir empfehlen, wenn es möglich ist, dass man direkt kommt und weder duscht noch isst noch trinkt, dass einfach auch keine Spuren weggespült werden, dass wir möglichst viel auch finden. Man hat eine große Verantwortung den Betroffenen gegenüber, diese Spuren auch gut zu sichern und diese Spuren auch so zu sichern, dass man auch, wenn sie irgendwann bereit sind, doch eine Anzeige zu stellen und das Ganze vor Gericht geht, habe ich die Verantwortung, dass die Spuren so gut gesichert sind, dass man da auch hoffentlich noch etwas findet und auch gegebenenfalls auch jemanden verurteilen kann.
1: Alles wird für die Rechtsmedizin in Düsseldorf gesichert und dokumentiert. 5 Jahre werden die Spuren dort aufbewahrt, um unter Umständen vor Gericht als Beweise dienen zu können. Die vertrauliche Spurensicherung ist nicht anonym.
2: Letztlich ist es vertraulich. Wir brauchen schon den Namen und ein paar persönliche Daten, um das Ganze auch wieder zurückzuverfolgen, wenn sie innerhalb der nächsten 5 Jahre auf ihre Asservate zugreifen möchte. Also wichtig ist, es ist vertraulich und nicht anonym.
1: Das Team der Gynäkologie am Klinikum Lippstadt ist für die vertrauliche Spurensicherung geschult worden. Ärztinnen und Ärzte. Es geht darum, einen Tathergang zu dokumentieren, um im Fall einer Anzeige den Täter stellen zu können.
0: Es wird ein Sprachrohr für diese Frauen geschaffen und das finde ich ganz wichtig und es ist eigentlich schade, dass es das bisher noch nicht gab.
2: Linke Brust. Kratzerartige Hautläsion mit einer Breite von 40 mm und einer Länge von 30 mm.
0: Die Läsion könnte einer Bisswunde entsprechen.
2: Oberer Rücken. Eine Hautunterblutung mit einer Breite von 20 mm und einer Länge von 200 mm.
3: Tja, das ist schon wirklich schwer anzuhören. Dr. Margitta Neufeld ist zugeschaltet in Arnsberg, Amtsärztin im Kreis Soest. Sagen Sie, endlich gibt es diese Möglichkeit?
4: Ja, also wenn Sie mit endlich meinen, dass es ganz wichtig ist, dass es dieses Angebot im Kreis Soest jetzt gibt, dann gebe ich Ihnen völlig recht. Ja, da sind wir sehr froh drüber.
3: Jetzt ist es ja das eine, eben dieses Angebot anzunehmen. Auch da muss ja eine Hemmschwelle überwunden werden. Aber was kommt denn danach? Gibt es eine Hilfe, eine Art von Netzwerk?
4: Ganz genau. Also das Wichtige war, und das haben wir auch umgesetzt, dass wir die Patientinnen, die da zur Spurensicherung kommen, die von Gewalt betroffenen, dann an die Beratungsstellen weiterleiten. Da gibt es dann Strukturen für die Kliniken, die sich an die Beratungsstellen dann auch wenden können.
3: So dass, wenn die Frauen einmal Vertrauen gefasst haben, dass eben es irgendwie
4: Ganz
3: auch weitergeht, dass sie einen Weg sehen, der zumindest möglich ist. Jetzt sage ich immer Frauen, was ist denn, wenn Männer kommen und Kinder? Auch da wissen wir, dass es auch Gewalt gibt.
4: Das ist richtig. Für Kinder gibt es im Klinikum Lippstadt auch die Kinderschutzambulanz. Die gibt es schon seit einigen Jahren, wo sich Eltern mit ihren Kindern hinwenden können. Und für Männer gibt es aktuell noch kein Angebot. Wir planen aber ein Angebot, auch im Kreis Soest. Und es gibt überregionale Angebote, die man zum Beispiel über das Hilfetelefon für Gewalt gegen Männer auch erfragen kann.
3: Jetzt haben wir eben gehört, in Lippstadt sind Ärztinnen und auch Ärzte geschult. Ich kann mir aber vorstellen, dass viele Frauen vielleicht zu einem Mann nicht so das Vertrauen haben. Was ist denn, wenn gerade keine Ärztin da ist?
4: Ja, also es geht natürlich nur mit Vertrauen und dass die Frauen erstmal belastet sind, dem tragen wir auch Rechnung und dem wird auch Rechnung getragen, indem man wirklich so eine Beweissicherung nicht en bloc macht. Also man darf sich das nicht so vorstellen, dass das innerhalb von 2, 3 Minuten fertig ist und die Frauen werden immer wieder gefragt, ist das in Ordnung? Dürfen wir an dieser Stelle ein Foto machen? Dürfen wir an dieser Stelle noch einen Abstrich nehmen? Und wenn eine Frau sagt, von einem Mann möchte ich das nicht, dann wird nach Alternativen gesucht, zum Beispiel die Begleitung durch eine weibliche Pflegekraft im selben Raum oder auch die Verschiebung von Beweissicherung, bis zum Beispiel eine Ärztin dann da ist.
3: Wie erfahren Frauen überhaupt?

0: von diesem Angebot?
1: Wir haben eine Homepage im Kreis Soest, vertrauliche Spurensicherung heißt die auch passenderweise. Wir sind jetzt gerade dabei, die Öffentlichkeitsarbeit ans Laufen zu bringen. Und ja, diese Homepage, da finden Sie alles zu den Angeboten, zu den Fachberatungsstellen und dort sind Sie gut informiert.
0: Auf jeden Fall ein sehr wichtiges Angebot und vielen Dank für das Interview und Tschüss nach Arnsberg.
1: Vielen Dank.
0: Ja, und wir haben jetzt einen Hinweis in WDR eigener Sache. 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
0: Na, endlich geht's wieder los. So, es ist ein Muss für Schulkinder. Ich war da einmal nach Detmold ins Freilichtmuseum, eines der größten in NRW, mit ganz viel Südwestfalen, Häusern aus der Börde, Sieger und Sauerland, sogar eine Tankstelle, die original von Niederschelden bis nach Detmold transportiert wurde. Allein deswegen ist das schon ein super Tipp. Unsere Familie, unsere Testfamilie, hat sich aber das Paderborner Dorf ausgesucht. Egal was, wichtig ist, gute Schuhe anziehen, was zu trinken mitnehmen. Es ist ein sehr großes Gelände.
3: Zurück in die Vergangenheit. Carlotta und Nike erleben, wie Menschen in Westfalen-Lippe früher gelebt und gearbeitet haben. Im Paderborner Dorf von 1900 besuchen sie Fiete Ole Kramer. Der 23-Jährige arbeitet als Schmied. Für ihn ein Traumarbeitsplatz.
4: So seht ihr das ja besser, ne? Da unten jetzt die Spitze. Und dafür müssen wir das einmal krumm machen. So, jetzt habe ich es zusammen gemacht. Sieht jetzt eher aus wie eine Pommesgabel anstatt ein Herz. Aber ist auch in Ordnung.

Das Faszinierende am Schmieden für mich ist es, ich kann einen Gegenstand oder ein Material, was eigentlich ziemlich hart ist und kaum verformbar ist, in eine Form bringen, die ich mir vorstelle. Ich finde, das Schönste hier ist, das Einzige, was man hört, ist Menschen, die hier rumlaufen, die Pferdekutsche oder mein Gehämmer. Was anderes hört man nicht. Keine Autos, keine Presslufthämmer, kein gar nichts. Man hört hier keinen Baustellenlärm. Es ist wirklich noch wie vor 200, 300 Jahren in einem Dorf.

0: Ich war mit meiner Tochter zum Beispiel noch gar nicht hier, mit meinem Großen schon. Aber das könnte man auf jeden Fall in den Ferien auch jetzt noch mal in Ruhe machen.
1: Uralte Häuser erzählen Geschichte. In jedem trifft man Museumsmitarbeiter, die erklären, wie es früher war. Der Müller berichtet, wie damals in der alten Bockwindmühle Korn gemahlen wurde. Alles ist langsam, entschleunigt.
2: Ich war als Kind schon sehr Ritter- und Mittelalter-affin. Ich fand das super. Ich wollte auch immer ein Schwert haben, eine Rüstung. Ich wollte rumlaufen wie irgendein Ritter im Wald. Ich fand das einfach toll. Hab dann aber irgendwann geschnallt, das ist schon teuer, sowas zu kaufen. Da bin ich dann irgendwann auf die Idee gekommen, wer macht das überhaupt? Und dann bin ich auf den Schmied gekommen, weil ich dann auch in Büchern geguckt habe, wo kommt das weg, wie war das damals. Und dann dachte ich mir, wenn ich es schon nicht kaufen kann, mache ich es selber.
1: Das LWL-Museum Hellerlecht, einfach so wie früher.
3: Tja, auch ein sehr starkes Stück NRW. Unser Land wird ja 80, feiert in diesem August Geburtstag. Und wir vom WDR feiern die Menschen, die NRW groß machen, die Alltagshelden. In so tickt NRW. Und apropos tickt, wir drehen jetzt die Uhr mal kurz zurück auf 4 Uhr morgens. Dienstbeginn für Straßenbahnfahrer Guido Esser in Düsseldorf. Start in einen langen Tag.
4: Ein bisschen später, dann ist hier halt ein bisschen mehr los, wie so in meinem Bienenstock, ne? Wenn dann alles so ausschwärmt.
1: Es beginnt immer mit der Fahrzeugkontrolle. Blinker, Bremsen, Türen, Einklemmschutz.
4: Kommt jetzt noch ein Fahrgast reingelaufen, dann würde er halt nicht eingeklemmt werden. Ne? Das wäre ja fatal, wenn dann in den Türen eingeklemmt wäre und mitgeschleift würde. Was besonders schön ist, ist, wenn gleich der Sonnenaufgang kommt. Wenn man den Tag kommen sieht. Das ist wirklich so die Geburt eines neuen Tages, sage ich immer so. Ne?
1: Guido Esser, 55. Seit 3 Jahren fährt er Rheinbahn. Spät-, Mittel-, Frühschicht. Er liebt den Job zu jeder Zeit.
4: Tatsächlich schon ein paar Fahrgäste da vorne.
1: Aisha kommt aus Duisburg und ist wie alle hier früh aufgestanden. Jetzt noch 5 Stationen bis zum Landtag, dann laufen bis zum Hafen. Seit 14 Jahren ihre Strecke zur Arbeit.
5: Die Büros reinigen, ja.
6: Und immer so früh morgens?
5: Ja.
6: Jede Woche, jeden Tag?
5: Jeden Tag, Montag bis Freitag.
6: Ist das was, was Sie mögen, so früh morgens?
5: Ohne Arbeit schon der Klitter.
1: Guido Esser ist eigentlich Groß- und Außenhandelskaufmann. Aber kurz vor seinem 50. Geburtstag entschied er sich für einen Neuanfang. Jetzt ist der ÖPNV seine Welt.
7: Ich war die Nacht ein bisschen feiern, bin ein bisschen angetrunken, ehrlich gesagt. Und jetzt brauche ich halt einfach irgendwas zu essen und so.
1: Lara hatte einen blöden Fahrradunfall. Sie sucht noch einen Job als Kellnerin.
8: Wir arbeiten beide hier im FOR-Klinikum. Wir müssen jetzt gleich aussteigen in der nächsten Haltestelle.
1: Er arbeitet als Pfleger in der Psychiatrie.
9: Was lieben Sie an Ihrem Job besonders?
10: Einfach die Arbeit mit Menschen, denen es sehr schlecht geht. Und wenn man dann merkt, dass es denen wieder besser geht, dass man denen auch helfen kann.
1: Von all dem raus und rein bekommt er nicht viel mit. Guido Esser sitzt hinter Sicherheitsglas, abgeschlossen. Er ist froh drum, denn es ist rauer geworden da draußen.
4: Da haben sich dann morgens früh 2 auch hier auf der 709 ein bisschen in die Köpfe gekriegt, um eine Jacke gestritten. Und dann ist mir erst mal im Düsseldorfer Hauptbahn erst mal stehen geblieben, ne? Und Polizei war angefordert. Man darf das nicht so sehr an sich ranlassen.
1: Über 500.000 Menschen fahren jeden Tag mit der Rheinbahn. Und Guido Esser ist einer von über 3.500 Mitarbeitern.
3: Tja, jeder Tag spannend, aber auch immer wieder herausfordernd. Und schön, dass wir diese Woche so viele seltene Eindrücke von Nachtschichten bekommen haben. Vor allen Dingen eben von den Menschen, die sich die Nächte für uns alle in NRW um die Ohren schlagen. Dieses Bild hat sich im wahrsten Sinne eingebrannt wegen der Tragik, aber auch so viel Solidarität in Rüthen. Für uns eins von drei Themen, die diese Woche besonders uns bewegt oder begeistert haben. Aber da gab es auch natürlich noch diesen krassen Wandel von Frank, der rund 100 Kilo abgenommen hat. Oder das Training der Wasserretter in Menden. Starke Bilder, musste alle sehen.
11: Nachdem wir so viel Resonanz, positive Resonanz bekommen haben von Kunden, von Leuten, die sonst nicht mal guten Tag sagen, haben wir keine Wahl. Wir müssen ja irgendwie auch weitermachen. Wir können nicht den Kopf in den Sand stecken.
12: Die ersten 14 Tage waren hart, ja, weil es fehlt einfach Volumen im Magen. Dann hat man sich aber so sehr dran gewöhnt, dass man eher ins Gegenteil umschwenkt, dass man sagt, man will gar nicht mehr fett essen, weil er einfach ein schlechtes Gewissen sich selbst gegenüber hat.
13: Gewässer sind für uns immer sehr, sehr gefährlich. Deswegen machen wir auch vor jedem Einsatz eine ganz kurze Gefährdungsanalyse, um auszuloten, können wir das noch machen oder nicht. Das bringt nichts, wenn wir unsere eigenen Kräfte dann in Gefahr bringen.
3: Heute war es ja ein bisschen frisch draußen, aber spätestens Sonntag ist wieder Eisschleckwetter. Und warum nicht Eis vom Bauernhof? Familie Piepenstock aus Schalksmühle macht das nämlich genau so. Die betreibt schon seit 1802 einen Hof. Aber vom Verkauf der Milch allein kann die Familie heute kaum noch leben. Also haben sie überlegt und sind kreativ geworden. Aus der Milch ihrer Kühe, da machen sie jetzt schon länger Eis. Und jetzt haben sie sogar ihre eigene Eisdiele in Ennepetal.
14: Um kurz vor 12 macht Fanny Piepenstock heute ihren Laden auf.

0: Die Leute kommen teilweise auch aus Gevelsberg oder Schwelm hier hingefahren, um das Eis zu essen. Und also ich finde es wirklich schön. Da geht einem richtig das Herz wieder auf.
1: Dass ihre Eisdiele so gut läuft, damit hätte sie vor ein paar Monaten nicht gerechnet. Denn dem Bauernhof der Familie geht es schon länger nicht gut. Zusammen mit ihrer Schwester Maike will Fanny den Milchhof in ein paar Jahren übernehmen. Aber die Milch bringt immer weniger Geld, während die Kosten weiter steigen. Anfang des Jahres dann der Tiefpunkt.
0: Also wir waren kurz davor, den Betrieb komplett zu schließen, Tiere zu verkaufen, Wohnhaus und also Umlage halt komplett mit Flächen und allem zu verkaufen und hier wegzuziehen.
1: Dann hat Fannys Vater vor ein paar Monaten eine überraschende Idee. Eine eigene Eisdiele. Und die soll nicht hier auf dem Hof sein, sondern in einem Nachbarort. Keine leichte Entscheidung.
0: Papa hat mich dann ziemlich zügig überzeugt bekommen. War ein bisschen schwieriger, Maike und Mama zu überzeugen. Aber mittlerweile finden wir das, glaube ich, hoffe ich, alle gut.
1: Mutter Kerstin leitet die Eisproduktion. Von morgens bis abends verarbeitet sie die Milch der Kühe zu Eis.
2: Ich mache quasi die Molkerei hauptsächlich und Fanny verkauft das, was ich hier produziere. Weil seitdem wir die Eisdiele haben, hat sie gar keine Chance mehr, hier zu helfen, großartig. Ja? Weil wenn man den ganzen Tag nur verkauft und ich komme halt nicht hinterher, mein Mann hilft mir schon mal hier in der Eisdiele und Maike sieht zu, dass sie den Hof draußen bewältigt kriegt.
1: Das selbstgemachte Eis produziert die Familie schon seit 5 Jahren. Bisher aber nur für den Verkauf auf dem Hofladen und für Automaten in der Region. Seitdem die Eisdiele eröffnet hat, haben sie die Produktion hochgefahren.
0: Bitte? 3 Pötte Vanille sind gestern durchgegangen.
3: Ja.
0: Einen habt ihr mir gestern Abend noch gebracht. Der ist in der Theke.
3: Ja, dann weiter, dann können wir jetzt den Teller erst machen.
1: Die beiden haben mehrere Eiskurse besucht und verbessern ihre Sorten immer weiter. Fanny hat nach ihrem Studium der Agrarwissenschaft zwar nicht geplant, Eisdielenbesitzerin zu werden, aber sie und ihre Schwester tun alles, damit der Hof bleibt.
0: Ich will es nicht missen. Also diese Idylle hier, die habe ich, glaube ich, woanders. Also die gibt es bestimmt woanders auch, aber nee, ich möchte, also wir möchten für unser Zuhause hier kämpfen und dass das auch unser Zuhause bleibt.
1: Das gute Geschäft und die positive Resonanz in der Eisdiele machen Fanny wieder Hoffnung. Gerade lebt sie noch von Tag zu Tag, aber denkt auch an die Zukunft.
0: Also Eis im Winter nur ist jetzt natürlich nicht so rentabel, denke ich mir. Aber wie man das dann angehen kann, genau, da sind wir noch so ein bisschen am Planen. Und dann hoffe ich, dass das einfach weiter genauso gut läuft wie jetzt aktuell.
1: Damit auch der Hof dann wieder auf eigenen Füßen stehen kann.
4: Und wir haben gerade festgestellt im Studio, dass wir irgendwie alle jetzt gerade mal ein Eis wollen. Müssen wir noch ein paar Sekunden warten, denn erstmal können wir auf dieses Bild. Lokalzeit-Zuschauer Gerd Kobbele aus Hallenberg hatte heute Morgen richtig viel Glück. Gleich 3 Rehe vor der Linse im schönsten Morgenlicht. Müssen wir zählen? Ja, es sind 3. Danke und viele Grüße. Und wir gucken mal auf die Wetteraussichten. Und nach dem kühlen Aufatmen kommt dann doch bald wieder die Hitze. Wir starten aber erstmal in die Nacht mit ein paar lockeren Wolken. Dann klart es auf, vereinzelt bilden sich flache Nebelfelder bei nochmal sehr kühlen 11 bis 6 Grad und kaum spürbaren Wind. Morgen geht es dann wieder los mit dem trockenen und sonnigen Sommerwetter. Schon in der Früh ein strahlend blauer Himmel. Da kommen auch im Tagesverlauf kaum Wolken dazu und es wird mit Tageshöchstwerten von 25 bis 28 Grad wieder wärmer. Im Hochsauerland 22 bis 24 Grad. Der Wind bleibt schwach und kommt vorwiegend aus östlichen Richtungen. Und Sonntag wird es dann bis zu 32 Grad heiß. Es bleibt trocken und die Waldbrandgefahr nimmt weiter zu. Ganz ähnlich auch der Montag mit nur geringer Schauerneigung. Dienstag ist es mal sonnig, mal locker bewölkt bei maximal 27 Grad an der Sieg. Und wir sehen Sonne satt an allen Tagen, Regenwahrscheinlichkeit eher 0. Ab Mitte der Woche steht dann sogar eine neue Hitzewelle an und erst übernächste Woche könnten die Temperaturen zurückgehen, aber ein langanhaltender Regen ist nicht in Sicht. Dafür jetzt gleich Heimatflimmern. Da geht es um Preußen, Münster mit Originalen wie zum Beispiel Christoph Stresser, die erzählen von ihrer Leidenschaft. Vorher natürlich die Tagesschau. Adrian ist Montag hier und ich wünsche Ihnen ein schönes Wochenende. Bis dann.

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Im Moment ist es noch sehr früh am Morgen. Das hier ist das Kloster Maria Stern, mitten im Zentrum der Stadt Augsburg. Ich bin gleich mit Schwester Salesiana verabredet, die schon seit 60 Jahren hier im Orden der Franziskanerinnen lebt. Wie es wohl ist, in einem Kloster zu leben? Wir werden sehen.

0: Hallo, guten Morgen.
1: Herzlich willkommen.
0: Danke.
1: Komm herein.
0: Ist denn dein Name Schwester Salesianer oder Frau Salesianer? Wie spreche ich dich am besten an?
1: Schwester Salesianer.
0: Aha, Schwester Salesianer. Gut. Sag mal, vom Leben im Kloster habe ich nur eine sehr vage Vorstellung. Ihr steht ziemlich früh auf, richtig? Wann bist du denn heute aufgestanden?
1: Heute? Um 5 Uhr.
0: Um 5 Uhr schon? Ganz schön früh. Und was machen wir jetzt?
1: Jetzt gehen wir erst einmal zum Morgengebet.
0: Ah, zum Morgengebet, ja.
1: Ja, zum Morgengebet. Wir Schwestern beten gemeinsam und du bist uns herzlich willkommen.
0: Gerne.

0: Im Namen des Vaters und des Sohnes und des Heiligen Geistes.
1: Amen.
0: Der Herr sei mit euch.
1: Und mit deinem Geist.
2: Das Morgengebet hat ja um 7 Uhr angefangen. Jetzt ist es 8 Uhr, also dauert es etwa eine Stunde. Betet ihr denn noch zu anderen Zeiten im Lauf des Tages und wann?
3: Ja, wir haben noch das Mittagsgebet und das Abendgebet.
2: Das heißt, ihr betet dreimal täglich und das jeden Tag?
3: Ja.
2: Okay, das klingt nach einem klar geregelten Tagesablauf, festen Strukturen. Wie ist das so für dich?
3: Ach, das bin ich so gewohnt. Ich bin schon seit 63 Jahren hier im Kloster. Ich fühle mich wohl.
2: Ich bekomme langsam Hunger.
3: Oh, ich spüre da noch gar nichts. Wenn ich aufstehe, mache ich mir vor dem Gebet noch einen Kaffee, damit ich frisch bleibe.
2: Sehr gut. Ich bräuchte jetzt auch einen Kaffee.
3: Dann lass uns aufstehen.

0: Die Schwestern frühstücken jetzt im Refektor. Da dürfen auch nur Schwestern hinein. Gäste haben leider keinen Zutritt. Also gehen wir in den Speisesaal.
1: Gut,

0: Hast du den Gottesdienst gut verstanden?
1: Nein.
0: Nein?
1: Ich habe einfach Löcher in die Luft geschaut. Vom Gesprochenen habe ich rein gar nichts verstanden.
0: Das kann ich gut verstehen. Das erzählen mir auch viele andere Gehörlose. Ich verstehe auch nicht, was gesagt wird. Aber so ist es halt.
1: Was? Du verstehst auch nichts?
0: Nein.
1: Aber wie machst du das dann? Wie fühlt sich das an?
0: Ich nehme das einfach so hin. Richte meinen Blick nach innen und bete für mich im Stillen. Dabei kommen mir Gedanken aus dem Evangelium und anderes. Da bin ich sehr geduldig. Ich kann ja nicht hören.
1: Also sind Gebete für dich eher Ruhe und Einkehr?
0: Das ist so schön.
1: Oder ist es der Ort?
0: Was um mich herum, draußen passiert, daran denke ich gar nicht. Mir ist das Innere wichtig.
1: Wenn ich das richtig beobachtet habe, lebst du hier mit etwa 30 anderen Ordensschwestern zusammen. Ihr strahlt Zusammenhalt und Gemeinschaft aus, wirkt eher wie eine Familie. Was bedeutet dir der Orden?
0: Ich fühle mich sehr wohl. Ich glaube, ich bin gestärkt durch die Verbindung mit Jesus Christus. Weil ich diese Verbindung spüre, kann ich auch so manche Probleme mit Mitschwestern gut akzeptieren.

Für mich fühlt sich das alles sehr fremd an. Diese feste Taktung im Tagesablauf, die tägliche Wiederkehr von festen Ritualen wie Beten, Essen, Beschäftigung. Noch dazu das frühe Aufstehen, der leere Magen, erst das Morgengebet, dann das Frühstück. Für mich ist das alles sehr ungewohnt und zugleich strahlt es eine Ruhe aus, Einkehr, Fokussierung auf das Wesentliche. Die Schwestern dabei zu beobachten, ist für mich eine ganz neue Erfahrung.

0: Bestwig im Hochsauerland. Unter jungen Menschen entscheidet sich kaum noch jemand für ein Leben im Kloster. Eine Ausnahme davon, Schwester Judith. Sie hat sich dafür entschieden und wir besuchen sie. Hallo.
1: Hallo. Schön, dass du da bist.
0: Ja, schön. Wohin geht's denn?
1: Hier entlang.
0: Sag mal, welche Aufgaben hast du hier?
1: Meine Aufgaben sind ganz verschiedene. Zum Beispiel mache ich Vorbereitungen in der Kirche, sogenannte Küsterdienste. Wie Kerzen anzünden oder, gleich ist es 12, die Glocke läuten. Komm, ich zeig's dir.

0: Die Ordensgründerin hat es sich zur Aufgabe gemacht, die Jugend zu bilden, die Armen zu unterstützen und die Not zu lindern. Das gilt nach wie vor und ist bis heute unsere Aufgabe. Möchtest du jetzt das Kloster sehen?
1: Ja.
0: Na dann komm. Das hier ist der Kreuzgang. Ein Weg der Stille und der Ruhe.
1: Aber gebärden darf man, oder? Ganz leise.
0: Ja, ganz leise. Gebärden ja, aber sprechen nicht.
1: Sehr gut.

0: Wo sind wir hier?
1: Das ist die Krypta. Das Wort kommt aus dem Lateinischen und bedeutet Unterkirche. Bei uns ist es der Raum der Stille, der Meditation, der Ruhe und der Anbetung. Die Anbetung findet dort statt. Siehst du die Hostie dort drüben? Komm mit.

0: Die beiden sind meine besten Schülerinnen. Sie lernen so viel. Sie sind 86 Jahre alt.
1: Unglaublich, sie üben beide sehr fleißig. Toll.
2: Üben, üben. Gebärden. Lernen.
3: Gut. Gut.
4: Danke.
3: Danke.
1: Was für ein schöner Ort, so weitläufig.
0: Ja, die Wiesen überall, das ist alles Klostergelände.

0: Ja. Du hattest früher eine eigene Wohnung, hast eigenes Geld verdient, bist viel gereist. Und dann, mit Anfang 20 etwa, kam der Sinneswandel. Du hast alles aufgegeben und dich für ein Leben im Kloster entschieden. Wie ist es denn dazu gekommen?
1: Wie soll ich das sagen? Gar nicht so einfach. Das ist eine längere Geschichte. Ich war damals schon in der Kirche sehr engagiert, ehrenamtlich. Der Glaube hat mich interessiert, ebenso die Jugendarbeit. Und im Laufe der Zeit habe ich tief in mir eine Art Berufung gespürt. Eine mir zugeteilte Aufgabe. Und so bin ich dann 2012 bei uns ins Wohnheim eingetreten. Das war noch kein vollständiger Eintritt ins Kloster, sondern eine sogenannte Kandidatur. Eine Art Probezeit, eine Phase des intensiven Kennenlernens. In dieser Zeit habe ich parallel dazu noch im Kindergarten gearbeitet. Und dann, 2015, bin ich vollständig eingetreten. Wenn junge Leute mich fragen, warum ich ins Kloster gegangen bin, sage ich immer, das ist wie wenn ihr einen Partner, eine Partnerin für euch gefunden habt, die ihr liebt. Es ist vergleichbar mit einer Beziehung, einer Liebe zu jemandem. Mir fehlen die Worte, um das zu beschreiben. Ich fühle eine Liebe, eine Verbindung, die zu mir passt.
0: Oktober 2016. Die zweijährige Ausbildung zur Ordensschwester beginnt. 2018 empfängt Schwester Judith den schwarzen Schleier und bekennt sich zu ihrer Ordensgemeinschaft. Du hast damals mit etwa 20 Jahren deine Ausbildung zur Schneiderin abgeschlossen und bist dann auf deiner Suche nach Arbeit hier im Kloster gelandet. Wie kam es denn dazu?
2: Ich hatte bereits woanders eine Anstellung als Schneiderin gehabt. Die habe ich dann aufgegeben und bin ins Kloster eingetreten. Hier habe ich dann wieder Arbeit bekommen.
0: Und wie kam es, dass du dich ausgerechnet für das Kloster hier entschieden hast?
2: Ich wollte gerne ins Kloster gehen. Ich wollte Ordensschwester werden und habe hier Arbeit bekommen.
0: Ich würde mir so gerne das Nähzimmer mal anschauen. Darf ich?
2: Das Nähzimmer ist hier um die Ecke.

1958. Im Kloster Maria Stern in Augsburg. 1962, Schwester Salesianer mit ihren Eltern.

0: Sehr schön. Absolut sauber genäht. Ist das ein Schleier?
1: Ja.
0: Mhm. Arbeitest du denn nach wie vor als Schneiderin?
1: Nein, nicht mehr. Ich bin jetzt in Rente. Eine andere Schneiderin ist jetzt da. Sie hilft mir manchmal und ich ihr.
0: Schön,

0: Diese Bibel ist für Gehörlose einfach geschrieben. Das Gleichnis vom Sämann.
1: Seit 1972 bietet Schwester Salesiana regelmäßig eine Bibelstunde in Gebärdensprache an.
2: Passiert.

0: Das ist in DGS für mich, dass ich die Texte gebärden kann.
1: Das sind Liedtexte, die du dir in DGS übersetzt hast?
0: Ja, hier steht der Text auf Deutsch und hier in DGS. Wenn vorne gesprochen oder gesungen wird, kann ich die Texte in DGS mitgebärden.

0: 2018 beginnt ein neuer Abschnitt für Schwester Judith. Sie studiert Deaf Studies in Berlin. Aktuell schreibt sie an ihrer Bachelorarbeit.
1: "2018 habe ich mit meinem Studium Deaf Studies angefangen, weil ich mich mehr mit den Themen gehörlosen Identität und gehörlosen Kultur auseinandersetzen wollte. Mit dem Ziel, später in der Gehörlosenseelsorge zu arbeiten. Dafür brauche ich mehr Hintergrundwissen. Zudem habe ich spät Gebärdensprache gelernt. Auch das wollte ich vertiefen. Jetzt, da ich mich insgesamt sicherer fühle, würde ich gerne auch als Gebärdensprachdozentin arbeiten."
0: Am Berufskolleg des Klosters bringt Schwester Judith neben ihrem Studium den Schülerinnen die Gebärdensprache bei.

0: Das hier ist mein Konvent, also der Wohnbereich. Normalerweise dürfte ich dir diesen Flur gar nicht zeigen, aber für dich machen wir gerne eine Ausnahme.
1: Okay, dann schauen wir mal. Sind wir hier in deinem Zimmer?
0: Nein, das ist nicht mein Zimmer. Auf diesem Flur sehen alle Zimmer gleich aus. Mein Zimmer ist wirklich privat, das kann ich dir nicht zeigen. Aber so sieht ein Standardzimmer aus. Wenn du zum Beispiel für eine bestimmte Zeit im Kloster leben möchtest, würdest du ein solches Zimmer bekommen. So wäre das natürlich auch bei anderen Personen.
1: Das Zimmer wirkt auf mich eher klein, sparsam möbliert, eher einfach.
0: Man hat natürlich im Zimmer Gestaltungsmöglichkeiten, kann Bilder aufhängen oder die Möbel umstellen. Im Moment ist es hier eben so. Wenn jemand für längere Zeit bleibt, kann man sich das natürlich auch nach den eigenen Vorlieben gestalten.
1: Ein langer Tag geht zu Ende mit einer Übernachtung im Gästehaus des Klosters. Gute Nacht.

Nun habe ich meine erste Nacht in einem Kloster verbracht. Ich durfte tatsächlich eintauchen und ein Gefühl dafür bekommen. Ich habe wirklich gut geschlafen. Die Stimmung ist eine besondere, durch die Kreuze überall, die sparsame Ausstattung. Echt interessant.

0: Hey, nun sehe ich dich zum ersten Mal in normaler Kleidung, ohne die gewohnte Ordenstracht. Und Boxen kannst du auch richtig gut. Widerspricht sich das nicht? Ordensschwester sein und Boxen?
1: Nein, nicht wirklich. Ich liebe Sport. Boxen und Kampfsportarten mache ich schon ganz lange, schon seit meiner Kindheit. An der Uni hatte ich im ersten und zweiten Semester ebenfalls Kampfsport belegt. Das macht mir Spaß. Kampfsport kann ich zwar hier nicht machen, aber durchaus abends boxen. Das und den Kampfsport brauche ich einfach.
0: Toll zu sehen, dass du richtig sportlich bist.

0: Neben Beten, Essen, Ruhen hast du doch sicherlich auch ganz alltägliche Bedürfnisse. Dürfen die sein?
1: Natürlich. Ich gehe auch mal einkaufen, gehe spazieren oder schaue fern. Besonders gern schaue ich mir Sehen statt Hören an. Ebenso Nachrichten oder verschiedene Filme.
0: Was zum Beispiel?
1: Mit Untertiteln gerne den Tatort.
0: Und das ist erlaubt?
1: Ja, freilich.
0: Nicht heimlich?
1: Nein, das kann jede für sich selbst entscheiden. Warum denn nicht?
0: Schön.

0: Schwester Salesiana und Schwester Judith, zwei Ordensfrauen, zwei völlig unterschiedliche Generationen. Wir haben die jüngere der beiden ins Kloster nach Augsburg eingeladen, zum Gespräch und zum gemeinsamen Austausch. Was für ein schöner Garten hier inmitten des Klosters. Schwester Salesiana, du lebst seit 60 Jahren hier im Kloster. Damals hast du ein Gelübde abgelegt, nämlich in Armut, Gehorsam und Ehelosigkeit zu leben. War da in all der Zeit nicht doch mal ein kleiner Anflug, ein Gefühl von Verliebtheit?
1: Nein. Ich wusste immer, ich habe ein Gelübde abgelegt und dem gilt es zu folgen. Zum Beispiel dem Gelübde der Armut. Ich mag es, arm zu sein. Es macht mich glücklich, dass ich nicht viele Dinge brauche. So brauche ich mir auch nicht allzu viele Sorgen zu machen. Das wiederum macht mich frei für Gott.
0: Gut, und wie ist es bei dir? Warst du schon mal verliebt?
2: Nein, bisher noch nie. Es hatte durchaus mal jemand ein Auge auf mich geworfen, aber keine Chance. Ich bin verbunden mit Gott.
0: Ich glaube, ihr seid die beiden einzigen gehörlosen Ordensschwestern in Deutschland. Dadurch habt ihr auch viel Erfahrung im Umgang gehörloser Menschen mit Hörenden in diesem Bereich. Was kann die Kirche eurer Meinung nach für einen besseren Zugang gehörloser Menschen tun? Wie könnte man die Integration hier verbessern?
2: Ja, ich hätte da unbedingt Ideen zur Verbesserung. Es braucht mehr Offenheit für gehörlose Menschen. Im Gottesdienst ist es da manchmal schwierig, mit den Schwestern hapert es an der Kommunikation. Da wäre ein Mehr an Gebärdensprache von Vorteil. Mein absoluter Zukunftstraum wäre es, dass wir mehr gehörlose Menschen in unseren Reihen hätten. Dann wäre Kommunikation so mühelos.
0: Wie siehst du das?
1: Es wäre schön, wenn wir eine Ordensgemeinschaft für gehörlose Schwestern hätten. Doch ich kann das nicht mehr in die Wege leiten, dafür bin ich schon zu alt. Aber Schwester Judith, die ist noch jung. Sie könnte eine Möglichkeit schaffen, dass gehörlose Frauen zu ihr kommen und eine Ordensgemeinschaft gründen. Das wäre mein Vorschlag.
2: Im Rahmen eines Vortrags hatten wir uns zu diesem Thema gehörlose Ordensgemeinschaft schon einmal Gedanken gemacht. Wir haben das Für und Wider von getrennten und gemischten Gemeinschaften beleuchtet. Wir sind dabei zu dem Ergebnis gekommen, dass eine gehörlos hörend gemischte Gemeinschaft das wünschenswerte Ziel wäre. Denn jede Gruppe kann von der anderen profitieren. Gehörlose tragen mehr die emotionale Seite des Glaubens hinein. Hörende die Auslegung des Wortes. Es braucht beide Perspektiven. Somit wäre eine gemischte Gemeinschaft meine Traumvorstellung. Gemischt, hörend, gehörlos. Und auch Offenheit in Richtung Ökumene.
0: Ich danke euch für das sehr spannende Gespräch.

Ein Leben im Kloster. Tja, wie fühlt sich das nun an? Einerseits bedeutet es Verzicht auf ein Leben, wie wir es kennen. Eigenes Geld verdienen, arbeiten, reisen, Familie, Partnerschaft, Kinder. Auf all das verzichtet man für dieses andere Leben in all seiner Konsequenz. Andererseits bringt dieser Weg auch vieles mit sich. Eine feste Tagesstruktur, die Halt und Orientierung bietet. Man kommt zur Ruhe, ist nicht ständig von Reizen überflutet, sondern ganz bei sich. Die Menschen sind unglaublich freundlich, glücklich, zufrieden. Sie leben in einer Gemeinschaft voller Hilfsbereitschaft. Für gehörlose Menschen jedoch ist die Kommunikation die große Herausforderung dabei. Mehr Gebärdensprache wäre da schön.

Portugal ist landschaftlich wirklich vielfältig. Von den sonnigen Stränden im Süden bis hin zum grünen Norden wollen wir uns selber ein Bild davon machen. Auf der Reise erleben wir wieder einige Abenteuer, stürzen uns in die Wellen und fliegen wie ein Vogel über die Täler.

0: Mein Name ist Valentin, man nennt mich auch Saraza. Und mit meinen Freunden Benny und Max geht es wieder auf große Fahrt. Wir starten in der Nähe von Faro, dem zentralen Urlaubsort der Algarve-Küste. In Albufeira erkunden wir das trockene Hinterland mit einem Buggy. Danach fahren wir zum Surfen nach Zagreb. Auf der Route machen wir auch einen Zwischenstopp in Lissabon. Die windige Küste von Peniche und den Ort Nazaré, wo Profisurfer auf die größten Wellen der Welt warten, müssen wir uns ebenfalls ansehen. In der Nähe gibt es auch riesige Tropfsteinhöhlen. Und am Ende reisen wir zur 1500 Meter langen Zipline und in den Pineda Gerais Nationalpark.
1: Das sieht ja schon echt krass aus, oder? Die Küste und dann dieser Ankerfriedhof hier, wirklich interessant. Wir sind jetzt auf jeden Fall an der schönen Algarve und hier beginnt unser Roadtrip.
0: Die Algarve ist mit ihren Stränden die wichtigste Urlaubsregion von Portugal. Hier kommen die meisten Touristen hin. Der Ankerfriedhof von Praia do Bacio dient als Erinnerung an die früheren Thunfischfischer der Gegend. Die schweren Dinger wurden zur Befestigung der Netze am Meeresgrund verwendet. Nach unserem Besuch fahren wir weiter zum nächsten Ziel in der Nähe von Albufeira, ca. 40 Minuten entfernt. Wir machen eine Buggy-Tour, bei der wir die Landschaft entdecken wollen.

So, wir haben jetzt zwei Buggys. Max und ich sind aktuell unterwegs. Benny filmt uns gerade netterweise. Mich hat schon ein bisschen erwischt, ein bisschen dreckig bin ich, aber das. Ja, voll, ne? Oh Mann, Max hat schon. Aber es ist gar nichts gegen den Buggy. Der sieht schon richtig übel aus und der beschützt uns natürlich auch so ein bisschen, ja? Aber jetzt geht's erst richtig los mit dem technischen Part. Ich bin gespannt, ey. Hat mich gefreut, euch kennenzulernen.

0: vom Olymp.
1: Die trockene Region mit ihrer roten Erde sieht irgendwie besonders aus. Und mit dem Buggy kann man auch schweres Gelände gut erkunden. Eine dreistündige Tour kostet knapp 110 Euro pro Fahrzeug. Es ist ein bisschen wie Autoscooterfahren in einer Landschaft, die aussieht wie in einem Western. Die Buggy-Tour ist eine super Sache, um abgelegene Gegenden kennenzulernen. Und ein bisschen Action gibt es noch obendrauf. Danach reisen wir weiter durch die Region. An der Algarve gibt es europaweit übrigens die meisten Sonnentage. Bekannt ist das Gebiet vor allem für die schönen Felsformationen. Es ist immer wieder erstaunlich, was für Wunder die Natur im Laufe der Zeit geschaffen hat. Und weil die Erde so schön ist, gibt es einfach nichts Besseres, als sie zu entdecken.

Bei Ponta da Piedade sieht es einfach super aus. An der Algarve gibt es aber noch viele weitere schöne Klippen und Strände. Für uns geht es weiter auf die Straße Richtung Westen. Wir wollen nach Zagreb, an einem besonderen Ort den Sonnenuntergang genießen. Wir sind jetzt ungefähr 45 Minuten entlang der Algarve-Küste gefahren und es ist wirklich wunderschön. Und jetzt sind wir am südwestlichsten Punkt des europäischen Festlandes mit dem Leuchtturm São

0: und so ein bisschen was beibringt. Hast du Bock?
1: Ja, auf jeden Fall. Ich freue mich mega, mal wieder auf so einem Brett zu stehen, um zu sehen, was wir noch können oder heute vielleicht dazulernen.
2: Nach einem ordentlichen Stretching bringt uns Trainer Dave die ganzen Grundlagen bei. Bei den Trockenübungen geht es um das richtige Paddeln, das Analysieren von Wellen bis hin zum Stand auf dem Brett. Der Preis für einen Surflehrer liegt bei ca. 70 Euro pro Person für einen Tag.
1: Boah, Schweiß, ey, das ist so warm in dem Anzug, aber gleich im Wasser freue ich mich wahrscheinlich drüber. Ja.
2: Nach dem Training geht es endlich in die Wellen. Am Anfang hat man noch einige Probleme, auf dem Brett zu stehen. Das klappt mit der Zeit aber immer besser. Am wichtigsten ist das richtige Timing. Und auch Max kämpft sich tapfer durch die Wellen. Die Flut wird allerdings immer heftiger, was das Surfen nicht unbedingt leichter macht. Nach und nach kriegen wir aber immer mehr Rides. Besonders cool am Surfen finde ich, dass hier Spaß und Fitness kombiniert werden. Und das Gefühl, eine Welle zu kriegen, ist echt Hammer. Das könnte ich jeden Tag machen. Und nicht nur alle paar Jahre. Auf dem Weg nach Norden wollen wir auch einen Abstecher nach Lissabon machen. Wir möchten uns in der Hauptstadt ein wenig umschauen.

0: Nach etwa 3 Stunden Fahrt sind wir jetzt hier bei der Brücke des 25. April. Und die sieht wirklich spektakulär aus, auch eines der Wahrzeichen von Portugal. Und es gab am 25. April 1974 übrigens einen Putsch hier in Portugal. Da wurde das rechte Regime abgesetzt. Deswegen hat die auch wirklich eine historische Bedeutung. Und da vorne gibt es noch die Brücke von Vasco da Gama. 17 Kilometer ist die lang und die längste Brücke Europas. Ebenfalls sehr spektakulär. Wir düsen jetzt mal in die Stadt und schauen uns das Ganze mal an.
1: Lissabon hat mehr als 500.000 Einwohner. Mit Umland leben hier sogar 3,2 von insgesamt 10,6 Millionen Portugiesen. Die Hauptstadt ist der Dreh- und Angelpunkt des Landes. Wir schlendern gemütlich durch die Altstadt und genießen die schöne Atmosphäre.
0: Super interessante Stadt, gefällt mir richtig gut. Wir haben auch gerade echt lecker was gegessen.
1: Jetzt wollen wir uns wieder in der großen Surferszene Portugals umschauen. Unsere nächste Station, Peniche. Bei der Fahrt machen wir natürlich ein paar Schlenker über die schönen Landstraßen. Portugal bietet sich sehr gut für Roadtrips an. Kein Wunder, dass hier auch sehr viele Leute mit dem Camper unterwegs sind. Und kleinere Mietwagen gibt es schon für unter 10 Euro am Tag. Für unsere zeitweiligen Etappen auf der Autobahn fällt Maut an. Die ist regional unterschiedlich. Wir zahlen im Schnitt 4 bis 5 Euro für 100 Kilometer. Auf den Landstraßen sieht man aber ohnehin viel mehr und spart sich die Kosten.

0: So, haben wir gerade. Haben wir Blumen geschenkt bekommen hier gerade. Cool, oder?
1: Boah, das riecht übel nice.
2: Das ist die Surferhochburg Peniche und hier kommen wirklich alle möglichen Surfer aus der ganzen Welt vorbei, um hier mal ein paar Wellen zu reiten. Leider sind die Wellen momentan nicht ganz so hoch. Mal sehen, was der Tag noch bringt. Wir schauen uns jetzt erstmal ein bisschen hier in der Stadt um.
3: Peniche hat etwas mehr als 27.000 Einwohner und bietet alles, was das Surferherz begehrt. An den Stränden kann man das ganze Jahr auf den Wellen reiten, die im Winter am höchsten sind. Außerdem gibt es hier jede Menge Shops, Restaurants und Bars. Beeindruckend finde ich vor allem die Felsen an der Küste. Das sieht einfach imposant aus, wie die Steinplatten hier beieinander liegen. Die Natur kriegt es immer am schönsten hin.

0: Altstadt mit ihrer Festungsmauer aus dem 16. Jahrhundert sieht auch echt cool aus. Die Halbinsel hat super schöne Seiten. Über die Hotelbunker lässt sich streiten. Das muss man bei der tollen Küste hier in Kauf nehmen. Und mit der Zeit kommen auch immer größere Wellen zum Vorschein.
1: Langsam wird es hier richtig stürmisch und man sieht, die Wellen werden heftiger. Wollen wir mal schauen, was bei den Surfern geht.

0: Wir fahren von Strand zu Strand und filmen bis zum Abend. Dabei reden wir auch mit einigen Surfern. Stefan ist für den Sport sogar von München nach Portugal ausgewandert. Er liebt Surfen über alles und erklärt uns, was er daran am besten findet.
1: Die ersten paar Sekunden, wie man die Welle langpumpt, das ist einfach klasse. Das ist das Beste, was es gibt.
0: Wir fahren am nächsten Tag weiter, nach Nazaré.

Die Wellen entstehen ja an der Küste wegen großen Unterschieden der Meerestiefe von bis zu 5000 Metern. Hinzu kommt, dass die Saison für große Brecher sorgt. Nazaré ist ein ehemaliges Fischerdorf und hat heute 10.000 Einwohner. Wenn die Wellen auf sich warten lassen, geht es in der Stadt aber eher beschaulich zu.

ein lohnender Zwischenstopp. Uns zieht es aber weg vom Meer ins Landesinnere. Wir wollen sogar unter die Erde. Jetzt sind wir im größten Höhlensystem von Portugal, den Grutas de Mira de Aires. Soll spektakulär sein, sieht auch von hier ganz gut aus. Ist ungefähr 40 Minuten weg gewesen von Nazaré und der Eintritt liegt bei ungefähr 7 €. Auf den Bildern sah es echt nice aus. Ich bin gespannt, wie es in Wirklichkeit aussieht. Kommt mal mit.

0: Das Höhlensystem wurde 1947 entdeckt und kann sich echt sehen lassen. Ursprünglich lag hier jede Menge Geröll, durch das sich die Entdecker erst graben mussten. Bis heute sind ca. 8000 Meter erschlossen. Für touristische Zwecke wurde ein Teil davon mit Wegen ausgestattet.
1: Was wohl die ersten Leute gedacht haben, die diese Höhle ja damals entdeckt haben, die müssen ja richtig geflasht gewesen sein. Und hier werden noch immer wieder weitere Gänge entdeckt. Und vielleicht entdecken wir auch noch einen.
0: Nach etwa einer Stunde verlassen wir die Höhle, denn für unser nächstes Ziel geht es hoch hinaus. Wir wollen mit einer Zipline über die Baumwipfel rasen. Die liegt bei Rebeira de Pena, gut 300 Kilometer nördlich. Besonders interessant finde ich, wie sich die ganze Landschaft in kurzer Zeit immer mehr verändert. Alles wird grüner und sieht ganz anders aus als im Süden. Wir fahren bis in die Nacht und am nächsten Morgen wartet das nächste Abenteuer.
2: Für uns geht es jetzt zur Zipline. Wenn ich ehrlich bin, bin ich schon ein bisschen aufgeregt. Das wird, glaube ich, sehr krass.

0: 5 Uhr morgens beim Bäcker. Erstmal Zipline.
1: 1,5 Kilometer lang, 150 Meter hoch und bis zu 130 Stundenkilometer schnell. So eine Mega-Zipline wollte ich schon immer mal ausprobieren. Die Action-Einlage gibt es je nach Saison für 20 bis 30 Euro.
2: Das riecht so krass.
3: Ah, geil, da sind wir fliegen.
2: Ich hab viel Platz.

0: Es ist wirklich wie Fliegen. Und wenn man nicht gerade schlingert, hat es sogar was Entspannendes. Ist gar nicht so krass, wie man denkt. Man hat einen guten Speed drauf, schlenkert auch so ein bisschen, aber es macht einfach nur Spaß.
1: Super surreal, diese Perspektive, die man hat. Man muss erst mal checken, dass man da langfliegt wie ein Vogel und dann wird man auch immer schneller und kriegt den Wind in die Haare und so. Mega geil, kann ich nur empfehlen, richtig gut.
0: Je weiter wir nach Norden kommen, umso grüner wird Portugal. Ein Besuch wert ist auf jeden Fall der Pineda Gerês Nationalpark, der etwa eine Stunde von der Zipline entfernt ist.

0: Der Nationalpark ist 700 Quadratkilometer groß. Man kann hier also ohne Probleme längere Zeit die Natur entdecken. Seit 2009 ist die Region sogar ein Biosphärenreservat der UNESCO.
1: Jetzt sind wir im schönen Dörfchen Soage und die Gebäude sind ja alle im alten Stil gebaut. Das ist ein bisschen wie bei einer Zeitreise.

0: Wir essen jetzt gerade was im Nationalpark und es gibt was ganz Besonderes, das Katschenerin. Gibt es nur hier oben im Norden. Ist super lecker, super saftig, oder?
1: Ja, mir schmeckt mega gut und kostet gerade mal 13 Euro pro Person. Da kann man echt nichts sagen. Generell war die Reise nicht so teuer. Wir haben für eine Unterkunft, also Hotelzimmer oder Apartment, ungefähr 30 bis 50 Euro pro Person pro Nacht bezahlt. Also echt günstig. Und Hostels sind natürlich noch billiger. Und am günstigsten ist es dann, mit dem Camper unterwegs zu sein.
2: Der Park ist wirklich riesig und erstreckt sich sogar über die Grenze nach Spanien. Apropos Grenzen, unser Navi hat seine erreicht.
1: Wir haben uns ein bisschen verfahren, zumindest schickt uns das Navi hier auf Strecken, die nicht so ganz für Autos geeignet scheinen, mega eng und so, und wir wollen keinen Crash bauen.
0: Echt schön hier. Nee, Spaß. Das hasse ich ja auch. Hier vorne liegt auch wieder Plastikflaschen, egal wo du bist. Die Leute werfen immer ihren Müll weg, macht es nicht.
3: Hier auch ein Fluss, der hier lang läuft. Gibt auch verschiedene Wasserfälle, werden wir uns nachher noch einen anschauen. Richtig schön hier.

0: Wasserfälle finde ich einfach majestätisch. Die Naturlandschaft hier ist auch ein Rückzugsort für Wildtiere geworden. Wir erkunden die Gegend bis zum Abend und fahren dann zum Herz des Parks, dem See. Ein wirklich traumhafter Anblick und mit dem Sonnenuntergang das perfekte Finale für unseren Roadtrip.
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0: Also ich habe festgestellt, dieses Kind hört nicht.
1: Aus dem Münchner Tierpark sehen Sie heute, beim Seelöwennachwuchs gibt es Erziehungsprobleme. Was Ameisenbär Leon von einem Riesenei hält. Und wie ein Traumtag im Afrika-Revier aussieht. Mit Sascha und Katrin geht es heute auf Safari.
2: So, Katl.
3: So. Hallo, Eleanor.
2: Du auch schon da. Also hier sind wir auf der Zebraanlage, der Teil Afrika. Und gestern haben wir einen kleinen Elen rausgelassen. Unsere Kianga. Und jetzt wollen wir halt schauen, wo sie liegt und wie die anderen sich drum verhalten. Weil oft mit den Zebras ein bisschen was ist, aber gestern war es okay. Und jetzt schauen wir mal. Den Besen haben wir halt auch dabei, weil ein Elen, wenn angreift, muss man ein bisschen was zum Verteidigen haben. Weil Mutter, Verteidiger, Kind, das ist immer so.
3: Du bist so gierig und greifst auch.
2: Außer sie. Sie ist die Bravste. Das ist die Eleonore. Und ja, die hängt irgendwie ziemlich an uns. Also auch wenn die Junge hat, die ist da ziemlich relaxed. Gell?
3: Sie ist halt die gierigste und sie sieht, dass wir hier die Äpfel haben. Darum lässt uns jetzt gar nicht mehr in Ruhe.
2: So, wo liegt sie?
3: Schau.
2: Oh, Kasi, hä? Da hinten steht sie jetzt mit der Elena, mit der Mama.
1: Das Kälbchen erkundet sein neues Revier. Wo ist denn hier der versprochene Kindergarten? Bei den Seelöwen plant Helmut heute eine Familienzusammenführung. Chef Barney soll endlich seine Kinder kennenlernen.
0: So, hurra. So, jetzt lassen wir die Wolle wieder raus, wie gestern, aber heute kommt die ganze Familie dazu. Also der Vater möchte vielleicht sein Kind auch kennenlernen. Oder wir hoffen es. Dann weiß man natürlich nie, was passiert. In der Regel wollte ich manchmal auch gleich die Mama ein bisschen separieren und decken. Und vielleicht ist ein bisschen Tobabo und die Molly regt sich auf. Aber wir haben das ja eigentlich schon alles immer durchgespielt. Aber man weiß nie, wie's kann ich immer anders laufen. Jetzt locken wir die einfach erstmal daher, damit die Bahn frei ist. So. Machst du auf?
1: Kollege Frank bedient innen den Türöffner. Alles ganz langsam. Jetzt darf keine Hektik aufkommen.
0: Das sind zwei Tanten, die Elmira. So, jetzt kommt das Baby. Baby. So, ui. So, jetzt lass halt raus. Hallo, Baby. Baby, komm. Das ist ein Bruder vom letzten Jahr. Den haben wir jetzt schon mit dazu. Und der findet es natürlich jetzt lustig. Molly, komm. Baby, komm raus. Hallo, ganz raus. Ganz raus. Gut, so. Prima. So.
1: Bisher verläuft noch alles nach Plan.
0: So. Molly, komm mit dem Baby. Baby. Hallo. Also, ich habe festgestellt, dieses Kind hört nicht. Hallo, Kind.
1: Gibt es da etwa ein Erziehungsproblem?
0: So, jetzt komm, Baby, komm, hopp, hopp, hopp, hopp, lauf, lauf, lauf, lauf.
1: Also eine Hektik macht der heute Morgen.
0: Ganz ruhig.
1: Ist denn das wirklich nötig, Helmut? Elefantenbulle Gajendra soll baden. Davor wird natürlich geduscht.
4: So, schauen wir mal, ob du baden willst oder nicht. Ja? Naja, weil es extrem warm draußen ist und er draußen nicht so gerne badet. Und jetzt werde ich ihn drinnen ein bisschen einfach nass machen, animieren. Und dann schauen wir mal, ob er Lust hat, draußen zu baden. In der Regel ist er dann ein bisschen angejuckt und dann hat er mehr Lust, als wenn man ihm jetzt einfach nur das Tor aufmacht, dann geht er raus und dann bringt es nichts. Ich mache ihm jetzt auf. Und dann schauen wir mal, ob er Lust hat, draußen zu baden.
1: Bei Gajendra läuft das so. Wenn er Lust auf etwas hat, gut. Wenn nicht, auch gut.
4: Ja, heute soll es bis zu 32 Grad werden. Das ist schon extrem warm. Und deshalb lassen wir ihm jetzt auch über Mittag das Tor auf, weil er draußen nicht so viel Schatten hat. Das heißt, hier drin ist es einfach kühler. Und jetzt schauen wir einfach mal, ob er das Angebot annimmt oder nicht. Wir arbeiten mit Tricks. Das heißt, Äpfel schwimmen oben, die Siete. Die werfe ich ihm jetzt noch ins Wasser momentan mag er Äpfel wieder ganz gerne. Und vielleicht ist das für ihn nochmal ein Anreiz. Vielleicht schmecken die ihm besser als das Gras. Müssen wir uns einfach überraschen lassen. Gajendra, vorwärts,
1: los. Gajendra ist ein beeindruckender Koloss. Da ist Respekt angebracht.
4: So habe ich mir das vorgestellt. Man muss hier natürlich extrem aufpassen, wie er drauf ist, welche Laune er hat. Das heißt, ich muss hier schon die Möglichkeit haben, so schnell wie möglich zu flüchten. Aber so ist man eigentlich in sicherer Position. So. Geh mal zurück, Gajendra. So ist fein. Der geht drinnen lieber baden als draußen. Draußen brauchst du mal ein bisschen Überredungskünste. Man sieht jetzt, dass er sich ein bisschen anstellt. Man muss es ihm einfach anbieten. Und wenn er da jetzt die Äpfel drin sieht, vielleicht ist das für ihn nochmal ein Anreiz. Aber es ist auch so, dass man einfach ein bisschen Geduld haben muss. Die Zeit spielt mit uns. Kann aber auch sein, dass er sich nur die Äpfel rauspickt. Dann ist es halt nicht sein Wetter.
1: Und so eine erfrischende Dusche bei 30 Grad Hitze, ist ja auch ganz nett. Nandus. Von diesen großen Laufvögeln gibt es auf der Südamerika-Anlage schon genug. Matthias greift zur Geburtenkontrolle.
5: Ich sammle jetzt, so ist ja fein, die Nandu-Eier ein, die hier in dem Nest hier liegen.
1: Seit der Geflügelgrippe wird hier nicht mehr gezüchtet. Die damit verbundene Stallpflicht war für die großen Vögel kein Vergnügen.
5: Ja, die Eier werden gewaschen, werden ausgeblasen und werden dann verkauft. Weil wir ja keine jungen Nandus haben wollen, werden nicht ausgebrütet. Oh. Und das hat den Knacks. Ja, das. Er hat schon einen richtigen Sprung. Das kriegt der Leon, der freut sich. Das ist für den ein Leckerbissen.
1: Ameisenbär Leon nimmt gerade ein Sonnenbad.
5: Der Leon, der liebt nämlich Eier. Und gerade im Frühjahr, wenn die Stockenten zum Beispiel in diesen Benjeshecken ihre Nester bauen und ihre Gelege dort ablegen, dann sucht er ganz gezielt diese Benjeshecken ab, in der Hoffnung, da ein Ei zu finden oder ein Gelege zu finden. Ihm geht es eigentlich ganz gut. Er ist nur alt und müde, aber sonst geht es ihm eigentlich super. Hey, schau mal, was ich hab da Feines für dich. Oh, schau mal, Schmackofatz. So was Leckeres. Komm, steh mal auf, komm. Steh mal auf. Der Geruchssinn beim Ameisenbär ist absolut vorzüglich. Ein Ameisenbär hat einen unglaublich guten Geruchssinn. Hört ganz gut, sieht aber ziemlich schlecht. Komm, steh mal auf, komm her. Geh mal auf die Wiese, komm, ist besser. Nicht hier im Dreck. Komm. Ja, du kannst den Nandu-Ei schlabbern. Oh. Schaffst es alleine, ohne Hilfe, das aufzumachen. Natürlich so ein Ei, so ein rundes Ding und ein großes Nandu-Ei. Ein Hühnerei ist kein Problem. Das nimmt er richtig, zack, so richtig in den Vorderlauf, wie in die Hand und knackt es dann mit den Krallen. Dieses Nandu-Ei ist sehr, sehr kräftig, also sehr, sehr hartschalig. Es ist gar nicht so einfach, das zu knacken. Die Kraft dazu hätte er locker, aber das rollt ihm halt einfach immer wieder weg.
1: Leon läuft das Wasser im Mund zusammen. Bei den Pinguinen ist Fütterungszeit. Frank ist heute für den frischen Fisch zuständig.
6: So. Ja, jetzt ist halt unsere 11 Uhr Fütterung. Das ist dann sozusagen wie das Frühstück und Mittagessen in einem. So. Wir füttern unsere Pinguine ja zweimal am Tag, einmal um 11 und einmal um 3. So, was ist los hier?
1: Hat hier denn keiner Appetit?
6: Jetzt komm, trau dich. Ja, das ist alles wunderbar. Dieses Jahr haben wir ja 13 Küken, die sind auf dem Nest groß geworden. Ohne, dass wir da groß eingreifen mussten. Die Küken wurden halt alle 3 Tage gewogen und überwacht. Ja, du hast wieder alles vor. Nur wieder beißen, gell? Ich darf. Du. Ich packe dir am Schnabel. Okay. So. Der nächste Kollege. Ja, du hast viel Hunger heute. Ha? Hm? Schlucken müssen sie selber. Die halten da nur hin. Ja, das sind 2 von unseren ersten Handaufzuchten. Die sind jetzt 3 Jahre alt. Die sind manchmal ein bisschen komisch. Ja? Das sind eigentlich die einzigsten 2, die uns noch regelmäßig belagern, die sich manchmal anfassen lassen, manchmal auch nicht, je nachdem, wie wir gerade drauf sind. Gell? Heute sind wir ein bisschen komisch drauf. Ja, ja, ja. Ja. Da bei so einem Fisch ist gesünder, jedenfalls für mich. Ja, was mit der anderen Herrschaften heute? Ha?
1: Na, die lassen sich heute aber Zeit. Schneeleopard Felix war ein paar Tage lang nicht gut auf die Tierpfleger zu sprechen. Er und seine Lebensgefährtin Kira waren geimpft worden. Und das hat gepiekst.
7: Das ist Cortison-Tablette.
8: Das kommt dann hier rein.
7: Damit präpariere ich Fleisch von Felix.
1: Thomas macht ein Versöhnungsangebot.
7: Felix, komm.
1: Verbunden mit medizinischer Versorgung.
7: Na komm.
1: Was Felix wohl davon hält?
7: Normalerweise kommt er her. Also es ist ja gewohnt, dass er am Gitter immer wieder mal was kriegt, so kleine Happen. Einfach, man kann ihn relativ gut anschauen dann und kontrollieren, wie er ausschaut. Von dem her ist es ganz praktisch, weil die Boxen doch relativ dunkel sind. Und da ist das ganz gewohnt immer, wenn er hier am Gitter herkommt. Aber jetzt ist es natürlich auch relativ warm. Und da ist der Anreiz mit dem Futter natürlich nicht so groß, wie wenn es ein bisschen kühler ist. Felix, komm.
1: Ist das nicht gefährlich?
7: Man ist ja außerhalb vom Gitter. Und das kann der schon abwägen, ob man jetzt im Gehege ist oder außerhalb. Wenn man ins Gehege reingehen würde, würde das verteidigen. Aber das ist einfach, das ist ja für ihn mal was Positives. Er kommt ans Gitter her und kriegt eine Belohnung dafür. Und das verknüpft er natürlich immer wieder. Felix. Aber wenn er halt keine Lust hat dann, oder keinen großen Hunger hat, dann kommt er natürlich nicht. Er sitzt auf der Höhle. Also er sieht uns genau. Aber ich glaube nicht, dass der kommt. Felix, komm. Komm.
1: Dabei wäre es gut, wenn Felix das Häppchen holen würde, denn Thomas hat darin ein Medikament versteckt.
7: Das ist, er hat immer wieder mal so einen Hautausschlag gehabt, wo ihm das Fell ein bisschen ausgegangen ist, und damit es einfach besser wird oder nicht schlimmer wird. Ja, die kriegt er ja schon, weil seine Hauptfütterung findet in der Box drin statt. Und der wird es einfach mit dazugelegt. Und das frisst er dann auch. Aber er will halt einfach nicht hierher kommen. Weil es viele Leute sind wahrscheinlich. Das stört ihn ein bisschen. Felix!
1: Also, das sieht nicht gut aus. Thomas hat eine andere Idee.
7: Ich probiere mal, ob ich ihn nach da hinten erstmal locken kann. Vielleicht kommt er dann daher.
1: Aha. Da wird Schneeleopard Felix doch gleich munter. Mollys Baby sitzt vor der Tür und will der Mama nicht folgen. Das ist ja heute zum Verzweifeln.
0: Ja, wo ist denn das Kind, das Unfolgsame? Da ist die Mama, da ist die Mama.
1: Das Kleine muss von der Tür weg, sonst kann Papa Barney nicht raus.
0: Komm, du musst dein Kind holen. So, hol mal dein Kind. Boah, bist ja Baffi. Sag dem Baby, es soll mitgehen. Ja, das soll mitgehen. Ja, mit mir brauchst du nicht küssen, das Kind soll mitgehen. Kind, komm mal. Das, hallo Baby. Ja. Komm jetzt geh, da ist die Mama. Hopp, hopp, hopp. Hopp, hopp, hopp. Hopp, hopp, hopp.
1: Jetzt aber schnell, bevor die Mama doch noch Ärger macht.
0: Okay, okay. Molly, Jetzt komm. So.
1: Mann, das dauert ja heute alles.
0: Jetzt gebe ich noch die paar Fische und dann gibt's das Signal und dann schauen wir. Der Herr, der 20-fache Vater, darf sein Kind sehen oder auch nicht, wie es die Mama erlaubt. So. So.
1: Na, hoffentlich gibt es mit Papa Barney keine Schwierigkeiten. Ameisenbär Leon hat ein Nandu-Ei bekommen. Aber er kriegt das Ding nicht auf.
4: Ich glaube, ich muss dir helfen. Hm? Schau mal, wo ist denn das Loch?
1: Ein kleines Loch als Öffnung reicht, Leon.
4: Da. Die Zunge vom Ameisenbär ist so um die 60 cm. So wie er in den Ameisengängen die Ameisen förmlich rauskämmen würde, mit seiner sehr stark gespeichelten Zunge, das man ja hier schön sehen kann. Aber auf der Zunge sind so kleine, wie so kleine Widerhäkchen, mit denen er die Ameisen förmlich rauskämmt. Und das Gleiche macht er jetzt hier mit dem Ei.
1: Leon ist auf den Geschmack gekommen.
4: Oh, ich mag Kofatz. Tischmanieren hast du keine. Also für ihn ist Ei super lecker. Der Leon ist schon, wie ich schon sagte, 20 Jahre alt. Und er hat schon ein paar Mal in den letzten Jahren recht geschwächelt. So, dass wir dachten, oh, der wird die nächste Nacht nicht überleben. Und hat immer schlecht gefressen und immer irgendwelche Probleme gehabt. Aber er hat sich immer wieder gefangen. Und das erste Mal, wo es ihm so schlecht ging, das ist vor 5 Jahren gewesen. Also da dachten wir, der wird nicht mehr alt. Aber wie man sieht, er freut sich beste Gesundheit. Und wenn er schlecht gefressen hat, dann haben wir ihn immer mit Ei und Milch gefüttert. Wenn er sonst nichts gefressen hat, Ei und Milch, das ist etwas, so schlecht kann es ihm gar nicht gehen, dass er das nicht frisst. Und so ein Nandu-Ei ist natürlich ein besonderer Leckerbissen für ihn.
1: Ein Leckerbissen schon allein deshalb, weil hier mindestens 10 Hühnereier reinpassen. Das ist eisatt. Die Humboldt-Pinguine Waltraud und Laszlo haben so ihre Eigenarten.
6: Ja, also die zwei kann man schon auseinanderhalten. Er hier hat ja ein bisschen einen kräftigeren Schnabel wie sie hier. Das merkt man eigentlich auch schon am Verhalten. Sie spinnt einen immer ein bisschen an. Er ist wie das Wetter. Manchmal lässt er sich gerne anfassen, manchmal darfst du ihn gar nicht anlangen. Ihn kann man auch manchmal, wenn er gut drauf ist, wenn wir Führungen haben, mal rausnehmen hier aus der Anlage und zu den Leuten lassen. Ja. Hört sich jetzt ein bisschen komisch, gell?
1: Der Laszlo ist eigentlich ein ganz Lieber und geht gerne spazieren.
6: Na, nix mehr. 3, 4 Fische, das ist voll nicht viel. Aber die haben manchmal so Tage, da fressen die relativ wenig. Eigentlich würde es meistens reichen, die Pinguine nur einmal am Tag zu füttern. Aber für die Leute teilen wir das halt auf zweimal auf. Und dann haben sie die Vögel das angewohnt. Der eine Vogel frisst vormittags gut, der andere frisst nachmittags gut. Manchmal hast du mal einen Vogel dabei, der frisst alle 2 Tage richtig gut nur. Die sind wie das Wetter. Naja, heute schaut es nicht so gut aus. Heute wollt ihr alle am Nachmittag fressen. Ja, wenn das so ist, wir haben noch genug andere Dinge zu tun, dann werdet ihr halt erst am Nachmittag gut fressen. Magst du nur einen? Na, Hauptsache, man hat mal im Schnabel gehabt, gell? So hypnotisieren. Er spielt halt dann immer ganz gern mit dem Fisch. Er darf sonst rum. Bist du jetzt schlecht drauf, Meister? Gut, naja. Schmeißen wir ein paar ins Wasser. Die meisten fressen sowieso im Wasser. Das ist eigentlich knapp die Hälfte, die wo aus der Hand frisst. So, aber die, wo im Wasser fressen, die kriegen noch ein bisschen was. Ja? Du nur einen? Auch nicht. Dann lassen wir es. Gell? Dann sehen wir uns heute Nachmittag wieder. So. Dann werden sie schon fressen, die Herrschaften.
1: Na, irgendwann wird der Hunger schon kommen. Schneeleopard Felix hat genau beobachtet, was sich vor seinem Gehege so tut. Aber zu Thomas an den Zaun zieht es ihn nicht.
7: Jetzt schaue ich auf die Höhle, weil hier von der Seite kann man relativ gut raufschauen. Aber der kommt nicht.
1: Im Gegenteil. Felix legt sich hin.
7: Da liegt auch die Kira mit dazu. Normalerweise sind es Einzelgänger. Es gibt ja nur einen Löwen, der im Rudel lebt. Und sonst sind eigentlich alle Katzen Einzelgänger. Und sie kommen halt normal während der Paarungszeit zusammen und danach trennen sie wieder ihre Wege. Aber im Zoo funktioniert das eigentlich relativ gut, eigentlich fast überall, dass man sie das ganze Jahr über zusammenhalten kann. Wir haben sie ja sogar zusammen gehabt, wo sie die Jungen gehabt hat, hat er mit dabei sein können. Das war überhaupt kein Problem. Hat sie die Jungen in der Box drin gehabt und er war draußen im Gehege. Er ist halt nicht hergegangen. Er hat genau gewusst, er muss auf Abstand bleiben und von dem her war das überhaupt kein Problem. Ist zwar keine Garantie, dass es immer funktioniert, aber bei denen zwei klappt es super.
1: Die Schneeleoparden sehen ohnehin wie Kuscheltiere aus.
7: Er ist eigentlich vom Wesen her ein relativ ruhiger Leopard. Jetzt so die ganzen Inselleoparden oder der chinesische Leopard sind also vom Verhalten her deutlich aggressiver. Aber weil er natürlich auch in Regionen lebt, wo jetzt nicht so viele Menschen hervorkommen. Also die Begegnung mit Menschen findet er fast nie oder selten statt. Gut, dann habe ich jetzt das richtige Futter und lege es dann in die Box rein.
1: Zentnerweise wird im Raubtierrevier täglich Fleisch verteilt. Größtenteils Hase und Rind. Aber die Großkatzen sitzen nicht mit knurrenden Mägen am Zaun.
7: Das ist jetzt einfach in der warmen Jahreszeit. Da nutzen sie halt wirklich die ganz frühen Morgenstunden, wo sie sich dann mal bewegen oder aktiv sind. Und jetzt, wenn es warm wird, da schlafen sie dann mehr oder ruhen. Das ist dann für sie, fürs Mädel.
1: Die Schneeleoparden Kira und Felix haben ihre privaten Schlaf- und Fressboxen. Je nach Laune können sie sich zurückziehen.
7: So, wenn es draußen sehr regnerisch ist oder auch im Winter, da liegen sie auch gerne mal herin. Aber mehr nachts, tagsüber sind sie eher selten herin. Aber sie haben ja eben vorne, praktisch oben, wo sie jetzt gelegen sind, das ist auf der Höhle. Und vorne ist noch eine richtige Höhle, wo sie rein können zum Liegen. Da liegen sie eigentlich auch sehr gern, weil sie da richtig verstecken können. Da ist es auch schwer für die Besucher, sie zu sehen. Dann schauen wir mal, ob sie reinkommt. Normal kommt sie relativ schnell.
1: Tja, was ist bei dieser Hitze schon normal? Das Essen kann heute warten. Sven, der Maurer, rückt an. Da staunen auch die Elefanten, was der hier vorhat. Beim Einmauern der Zaunpfosten hat Sven ganze Arbeit geleistet. Bombenfest stehen die. Aber jetzt müssen sie wieder raus. Wenn möglich, ohne alles kurz und klein zu brechen.
8: Halt ganz schön was aus. Ich wollte ihn eigentlich nicht kaputt machen. Ich hab gemeint, die können wir aufheben. Ja, unten hat der Frank angeschraubt mit Eisenwinkel und dann habe ich nur ein bisschen drauf betoniert. Und anscheinend haben wir gut gemacht. Oh, zum Gleichen muss ich Platz machen, weil da kommt der Große.
1: Svens Minibagger hat nicht genug Kraft, um die Pfosten unversehrt herauszuheben. Da muss schwereres Gerät ran, denn die Elefantenkühe sollen wieder ihre ganze Anlage für sich haben.
9: Jetzt kommt die Mutter von dem Kleinen.
8: So wollt ihr das machen?
9: Das war das Gehege für die kleine Yamuna. Ja.
8: Nein, schon enger machen.
9: Wir tun das jetzt abbauen, damit die anderen Kühe wieder das gesamte Gehege haben. Das sollen aber die Handwerker machen. Normal könnte man die Elefanten auch draußen lassen, das bauen die schon ab. Aber dann sind sie irgendwie in der Mitte auseinanderbrochen und kriegst das gar nicht mehr raus. Ja. Und jetzt ist eben der Plan, dass sie so rausziehen.
10: Ja, also. Geht
9: schon. Ja, wunderbar.
10: Die ganze Arbeit umsonst.
1: Na also, schön sauber wie ein Zahn gezogen, mitsamt Svens Fundament.
10: Die heben auf, die stellen wir wieder rein, wenn wir sie brauchen.
1: Mollys Baby ist in Sicherheit. Jetzt könnte der Papa aber mal kommen. Vielleicht fehlt noch ein Fisch zur Beruhigung.
0: Ich wollte jetzt bloß die Molly mit dem Kind ein bisschen auf die Seite locken, weil jetzt der Rest der Familie, die kommen auch von da hinten, na, dass wir die Familienzusammenführung machen. Das heißt, es ist jetzt einfach Zeit, dass die jetzt die anderen alle kennenlernen. Das ist ja eine Gruppe. Und das Kind, sieht man, sehr selbstbewusst, kann schwimmen, wird von der Mama betüdelt. Ja, so. So, Molly aus. So, jetzt gebe ich das Signal, dass die restlichen raus dürfen. So, einmal klopfen.
1: Und Kollege Frank macht innen die Tür auf.
0: So, keiner kommt. Oh, der große Herr.
1: Papa Barney ist neugierig, hält aber Abstand.
0: So, prima.
1: Diese Schreierei hält doch kein Seelöwenbulle aus.
0: Oh, also er hat ja gleich sein Kind gesehen. Er hat gesehen, die Molly ist wieder da. Und er merkt jetzt, ich bin auch noch da, aber es hat ihn interessiert, glaube ich, das hat man gesehen. Ja, du schimpfst immer noch. Ich werde jetzt die Position dann hier ein bisschen frei machen. Aber man sieht, er interessiert sich.
1: Papa Barney interessiert sich, soll aber Abstand halten. Da kann man ja besser gleich verschwinden.
0: So, das wirkt immer alles ein bisschen wild, ein bisschen. Ist aber halb so wild. Bis jetzt ist alles wunderbar. Und ich werde jetzt ein bisschen da nach hinten gehen. Dann werden wir mal schauen, wie sich das noch entwickelt. So. So, also, Kinder gehen ein bisschen weiter hinter.
1: Die ganze Zeit war

0: war der Papa nicht da und jetzt plötzlich diese Nähe. Daran muss sich Molly erst noch gewöhnen.
1: Molly!
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12: Hallo und herzlich willkommen zu Quarks. Schön, dass Sie hier sind. Das hier wird es in Zukunft wahrscheinlich nicht mehr geben. Wie, kein Urlaub mehr am Strand? Nein, ich meine so riesige Sandburgen. Die hier war 21 Meter hoch und 5000 Tonnen schwer. Das klingt viel, ist aber nichts im Vergleich zu den Mengen an Sand, die jedes Jahr in der Welt verbaut werden. Für Straßen, Brücken und Häuser und ja, wahrscheinlich ist da auch die ein oder andere Burg bei, werden jährlich 50 Milliarden Tonnen Sand und Kies gefördert. Das ist etwa doppelt so viel, wie die Natur wieder neu produzieren kann. Bis 2050 könnte die Welt an ihre Sandgrenzen stoßen. Also, von wegen, Sand gibt's wie Sand am Meer. Wo kommt der eigentlich her, der Sand? Mein Kollege Marspet Movsesyan hat sich das mal angesehen.
13: Ich sag's so, ich dachte bislang, Sand sei nichts Besonderes. Gibt's ja schließlich überall, aber weit gefehlt. Sand ist nämlich alles. Warum das so ist und was Sand so wichtig macht, das will ich heute herausfinden.
14: Und zwar an einem ganz besonderen Gewässer, dem Rossenreiher See in Kamp-Lindfors.
15: Moin. Hi, Marspet.
14: Als erstes muss Marspet Sicherheitskleidung anlegen.
15: Let's go. Okay.
14: Denn auch wenn das türkisgrüne Wasser verführerisch aussieht, das hier ist kein harmloser Badesee. Zumindest noch nicht. Aktuell befindet sich hier eine der größten Kies- und Sandbaggereien in ganz Nordrhein-Westfalen. Marspet ist verabredet mit Michael Jendritschko, Geowissenschaftler und technischer Leiter des Werks.
15: Hallöchen, da sind wir. Danke, Marspet, hi.
16: Hi, Michael.
15: Freut mich. Du zeigst mir ein bisschen jetzt,
16: ja, sehr
15: wie
16: gerne.
15: Es hier abläuft.
16: Das können wir machen.
15: Ich folge dir.
16: Ja.
15: Das ist ja hier voll das Labyrinth.
16: Ja, muss vorsichtig sein mit dem Kopf. Und gut festhalten.
15: Das mache ich auf jeden Fall.
16: Wir müssen ganz nach oben.
15: Okay.
14: Als erstes zeigt Jendritschko Marspet das Kraftzentrum des Werkes, den Schwimmbagger. Rund 337 Tonnen wiegt das schwimmende Monstrum.
15: Wow, krasser Ausblick.
16: Ja, bei dem Wetter?
15: Mega.
16: Schon schön.
15: Was ist das denn?
16: Das ist die Eimerkette.
14: 64 Eimer hängen daran. Mit ihnen fördert der Schwimmbagger unaufhörlich Sand und Kies vom Grund des Sees.
15: Das kommt jetzt alles von ganz unten?
16: Das kommt von unten, genau. Im Schnitt so ungefähr 18 bis 20 Meter Tiefe hier.
14: Seit 24 Jahren baut die Firma Hülskens hier Gestein für die Bauindustrie ab. In 10 Jahren wird der See ausgebaggert sein. Dann wird hier ein Naherholungsgebiet mit Badesee entstehen.
15: Warum baggert ihr hier? Kann man eigentlich überall baggern?
16: Nee, das geht nicht. Das kommt natürlich auf die Geologie an. Also wir haben nicht überall Sande und Kiese hier liegen. Das muss halt vorher abgecheckt werden. Da gibt es Explorationsbohrungen, die gemacht werden können. Und da wissen wir dann schon, wie ungefähr das Rohmaterial aussieht. Und da brauchen wir natürlich bestimmte Qualitäten nachher, weil das Material ja auch in den Bausektor geht.
15: Was ist denn der Unterschied zwischen Sand und Kies?
16: Ja, im Prinzip ist es die Größe vom Korn. Also Kies ist das Grobe, die größeren Steine, die du hier siehst. Und Sand ist das Feine, bis 2 mm, also wirklich klein.
14: Dass bei Kamp Lindfort in großem Stil Sand und Kies abgebaut werden können, ist dem nahen Niederrhein zu verdanken. Er hat das lockere Gestein während der Eiszeiten zerkleinert und abgerundet. Und dann schließlich hier abgelagert.
15: Wackelt hier ordentlich.
16: Ja, das sind die Vibrationen vom Sieb.
15: Muss ich gut festhalten hier.
16: Ja.
14: Über 2000 Sand- und Kieswerke gibt es insgesamt in Deutschland. Gefördert wird so viel, wie der Markt verlangt. Und der Bedarf nach den kleinen Steinen ist gewaltig. Ein durchschnittliches Kieswerk wie in Kamp Lindfort fördert pro Jahr 300.000 bis 400.000 Tonnen Material. Das entspricht in etwa der Masse des Kölner Doms. Insgesamt werden in Deutschland jedes Jahr 232 Millionen Tonnen Sand und Kies verbraucht. Überwiegend für Bauvorhaben. Umgerechnet auf den Einzelnen macht das etwa 8 Kilogramm pro Tag.
15: Es sind also gigantische Mengen, von denen wir hier sprechen. Aber wofür braucht man eigentlich so viel Sand und Kies? Die Antwort ist kurz und bündig: Beton.
14: Beton besteht zu etwa 80% aus Kies und Sand. Und aus Beton ist so ziemlich alles, was wir in die Landschaft stellen. Wohnungen, Kindergärten, Bürohäuser. In jedem Kubikmeter Beton stecken rund 700 Kilogramm Sand. In einem Gebäude wie der Elbphilharmonie in Hamburg macht das sagenhafte 44.000 Tonnen. Zurück zu unserem Kieswerk. Vom Schwimmbagger läuft das Sand- und Kiesgemisch über ein kilometerlanges Netz von Förderbändern. Bis es schließlich bei der eigentlichen Produktionsanlage ankommt. Und hier kann Mauspad erstmal testen, wie es um seine Schwindelfreiheit bestellt ist. Denn es geht gut 20 Meter in die Höhe. So hoch ist nämlich die riesige Halde, auf der der geförderte Sand und Kies gesammelt wird. Auch wenn die Förderung wegen einer technischen Störung mal stoppen sollte, liegt hier immer genügend Material auf Vorrat, sodass die Produktion nie ins Stocken gerät. Von der Halde geht es schließlich in die Herzkammer des Kieswerks, die Sortieranlage. Denn was Kies und Sand so besonders macht, sie kommen in unterschiedlichen Größen vor. Der Lärm, den die Siebmaschinen machen, ist ohrenbetäubend. Als erstes werden hier die Steine aussortiert, die für die Betonproduktion zu groß sind. Alles über 32 mm, das sogenannte Überkorn, fliegt auf eine separate Halde. Was übrig bleibt, wird erstmal von organischen Bestandteilen wie Asche oder Kohlepartikeln gereinigt. Und dann immer feiner ausgesiebt und sortiert. Was am Ende in diese Schaufeln geschwemmt wird, ist die kleinste Korngröße. Alles unter 2 mm ist endlich Sand. Zu guter Letzt befördern Bänder die unterschiedlichen Korngrößen in die jeweiligen Silos. Fein säuberlich sortiert, warten sie darin auf ihre weitere Verwendung. Die Bauunternehmen holen sich dann den Sand und Kies genau in den Korngrößen, in denen sie ihn brauchen. Aber jetzt die Gretchenfrage. Wieso sind verschiedene Korngrößen überhaupt wichtig für Beton? Beton besteht aus einer sogenannten Gesteinskörnung, Kies und Sand. Dazu kommen Zement und Wasser, die die Mischung zu einem harten Stein verbinden. Für die Festigkeit von Beton ist entscheidend, dass die Sand- und Kieskörner unterschiedliche Größen haben. Denn so können die Lücken zwischen den größeren Kieseln mit kleineren Körnern geschlossen werden und der Beton wird fest und belastbar. Allerdings kommt es auch beim Sand nicht nur auf die Größe an. Vielmehr spielt noch eine andere Eigenschaft eine wichtige Rolle. Die Form. Was es damit auf sich hat, soll Marspet im Labor erfahren.
15: Okay, was ist das hier?
1: Ich habe hier zwei verschiedene Sande. Einmal den Rheinsand aus dem Kieswerk von gerade und hier einen Brechsand aus einem Steinbruch.
15: Und was ist der Unterschied hier?
1: Naja, wenn du mal schaust, hier der Sand ist schön abgerundet. Und dieser Brechsand, der ist halt viel splittriger.
15: Ne? Ja, sehe ich. Man braucht aber beide?
1: Man braucht beide auf jeden Fall, aber für den Beton brauchen wir den Rheinsand. Der Brechsand geht viel mehr in den Asphalt oder auch in Baustoffgemische für den Untergrund. Aber der Rheinsand hat für den Beton einfach viel bessere Eigenschaften.
14: Denn für Beton dürfen Körner nicht zu scharfkantig sein. Sonst verhaken sie sich ineinander. Der Beton fließt dann nicht mehr so gut. Außerdem braucht man mehr Wasser, damit der Beton fließen kann. Zu rund dürfen die Körner aber auch nicht sein, denn dann haftet der Zement schlechter an ihnen. Außerdem hält der fertige Beton dann weniger Druck aus. Es kommt zu Rissen. Natursand ist also ein ganz besonderer Stoff mit sehr speziellen Eigenschaften. Ein echtes Wundermaterial. Geformt von der Natur.
15: Ich habe heute echt viel gelernt. Aber vor allem eine Sache, nämlich dass Sand nicht gleich Sand ist. Damit wir damit bauen können, braucht er ganz bestimmte Eigenschaften. Deswegen werde ich diese kleinen, unscheinbaren Sandkörner ab jetzt bestimmt mit ganz anderen Augen sehen.
12: Dieser ganz besondere Bausand ist klein, aber wertvoll. Denn er ist eine begrenzte Ressource. Könnten sich das nicht Länder zunutze machen, die sehr viel Wüste haben? Ich meine, da liegt der Sand doch in Massen rum. Das Problem beim Wüstensand ist, der ist nicht zum Bauen geeignet, weil er einfach die falsche Form hat. Ja, tatsächlich. Sandkorn ist nicht gleich Sandkorn. In der Wüste schleifen sich die Sandkristalle richtig rund. Vergrößert können Sie sich die so vorstellen wie Styroporkugeln. Die haben keine Ecken und Kanten mehr. Die sind total glatt. Aber genau diese Unregelmäßigkeiten, die sind wichtig, wenn man den Sand zum Beispiel zum Bauen verwenden möchte. Unregelmäßigkeiten wie bei diesen Filzkugeln. Die rauen Oberflächen, die können sich miteinander verhaken und so eine stabile Struktur bilden. Und selbst wenn ich das Glas mit diesen Filzkugeln umdrehe, bleibt diese Struktur bestehen und kippt nicht auseinander oder fällt um. Das funktioniert bei den runden Styroporkugeln nicht ganz so gut wie beim Sand aus der Wüste. Die Forschung arbeitet allerdings daran, Wüstensand mit bestimmten Materialien so zu verbinden, dass er hält. Dieser Klebstoff ist noch relativ teuer. Mal abgesehen von den gesundheitlichen Bedenken, die es bei manchen dieser Stoffe noch gibt, ist ein großes Problem auch, wenn der Sand erstmal auf diese Weise mit dem Kleber verbunden ist, dann lässt er sich nicht mehr recyceln. Deshalb importieren wir keinen Sand aus der Sahara, sondern nutzen vor allem den Sand aus unseren Sandwerken. 95% davon gehen in die Bauindustrie. Und wo landet der Rest?
14: Familie Köster. Das sind Leonard und Ferdinand, Mama Oksana und Papa Andreas. In ihrem Leben spielt Sand eine ganz bedeutende Rolle. Und das nicht nur im Sandkasten, sondern überall. Sogar in ihrem Haus.
17: Viel Sand in unserem Haus? Das glaube ich nicht.
14: Oh doch, ihr werdet staunen. Schon am Kaffeetisch werden wir fündig. Nein, nicht im Kuchen. Hier steckt er drin, in der Tasse. Porzellan besteht, je nach Rezeptur, bis zu einem Viertel aus Quarzsand. Dieser Sand hat eine besonders gleichmäßige Körnung und wird auch in Deutschland abgebaut. Auch dieses Glas besteht zu 70% daraus. Zusammen mit Soda und Kalk wird Quarzsand bei Temperaturen um die 1500 Grad geschmolzen. Und es entsteht glattes, durchsichtiges Glas. Es sorgt sogar für Leonards perfekten Durchblick. In seinen Brillengläsern stecken 8,4 Gramm Quarzsand. Aber hier, an Oksanas Schreibtisch, sieht doch sauber aus. Gar nicht sandig. Wir lösen auf. Ohne Quarzsand keine Mikrochips. In ihnen stecken Siliziumkristalle und die kommen aus dem Quarzsand. Und ohne diese keine Prozessoren, keine moderne Technik. Knapp 15 Gramm Quarzsand stecken allein in einem Smartphone. Klingt wenig, aber rund 69 Millionen Deutsche besitzen eins. Macht in Summe ganze 1035 Tonnen Sand, also knapp 25 LKW-Ladungen. Ohne Sand? Oh je.
18: Hey, warum ist der Fernseher aus?
14: Na klar, auch der läuft nicht ohne Mikrochip. Auch im Verkehr läuft nichts ohne Sand. Denn jeder neu gebaute Kilometer Bundesstraße benötigt 87.000 Tonnen Sand, Kies und Hartgestein. Fast 2,5 mal so viel sind es für die Autobahn. 216.000 Tonnen. Ein Radweg ist vergleichsweise richtig sparsam. 11.000 Tonnen Sand, Kies und Hartgestein braucht es gerade einmal, um einen neuen Kilometer hier zu bauen. Um mobil zu sein, brauchen wir ihn. Beim Wohnen aber auch. Familie Köster wohnt in einem Einfamilienhaus, einem kleinen Schloss aus Sand. Über 200 Tonnen verstecken sich in so einem Haus. Im Beton, in Fenstern, Putz, Farben und Klebstoffen. Und sogar Strom vom eigenen Dach gibt es nur dank Sand. Denn Solarzellen bestehen aus kristallinem Solarsilizium und Glas. Pro Quadratmeter insgesamt 5,8 Kilogramm. Wenn es um Sand geht, leben wir auf großem Fuß. Jeder Deutsche verbraucht 8,2 Kilogramm Sand pro Tag. 2022 waren es 253 Millionen Tonnen. Das belastet die Umwelt. Denn der Abbau verändert Ökosysteme. Der Transport setzt CO2 frei. Ganz verzichten können und wollen wir aber nicht auf Sand. Er filtert zum Beispiel Krankheitserreger und Schwermetalle wie Blei und Quecksilber aus unserem Trinkwasser. Wow! Sand steckt oft auch im Boden. War ja klar. Ist er dabei, fühlen sich Pfingstrosen und Lavendel besonders wohl. Dank guter Belüftung ihrer Wurzeln.
19: Ja.
14: Essenszeit bei Familie Köster. Selbst auf den Teller kommt Sand. Als Rieselhilfe im Streukäse. E551, Siliziumdioxid, bindet als Trennmittel Feuchtigkeit und ist deshalb in vielen Fertigprodukten enthalten. Auch im Bad. Hier geht es um Silika, also feiner Sandstaub in der Zahnpasta. Sorgt für weniger Plack und polierte Zahnoberflächen. Bis zu 25 Gramm Sandstaub verbergen sich in einer Tube. Sand ist der Alleskönner unserer Zeit. Und erstaunlich vielfältig.
20: Ich hätte nicht gedacht, dass dieses kleine Korn überall drin steckt.
12: Und der Hunger nach Sand ist in anderen Regionen der Welt noch viel größer. Dort gibt es sogar eine echte Sandmafia, die gnadenlos Sand abbaggert. So sind in Indonesien dadurch bereits über 80 Inseln verschwunden. Das liegt daran, dass Sand ständig in Bewegung ist. Wird an einer Stelle Sand weggenommen, fließt er von benachbarten Bereichen nach. Bedeutet, wenn hier eine Insel ist und man saugt da den Sand weg, dann geht die Insel im schlimmsten Fall unter. Und auch am Meeresboden, wo der Sand weggegraben wird, bleibt es nicht ohne Folgen. Vor allem für die Lebewesen dort. Mein Kollege Tobias Lickes hat ein Forschungsteam des Alfred-Wegener-Instituts auf ihrem Schiff begleitet. Die haben sich das Ganze mal vor Sylt genauer angesehen.
21: Für die Geologen an Bord ist es wichtig, den Meeresboden zunächst genauestens zu vermessen.
22: Am Meeresboden entstehen tiefe Löcher, also in 10er Metern und in Größenordnung von also mehreren 100 mal 100 Metern. Und die sind erstmal dort. Und das, was dort unten passiert oder das, was uns interessiert, ist, für wie lange sie dort unten bestehen bleiben und wie sie sich verfüllen an der Stelle. Und dann natürlich die Frage auch, füllen sie sich einfach wieder auf, sind sie schnell verschwunden, dauert das 10 Jahre, dauert das 100 Jahre oder ändert sich das Habitat dort im Meeresboden längerfristig durch die Entnahme von Sand?
23: Was machen Sie da an Ort und Stelle genau?
22: Methodisch funktioniert das so, dass wir Gerätschaften haben, die den Meeresboden kartieren können. Also weil es eine triviale Wahrheit ist, dass wir unter Wasser nicht sehen können und auch von oben mit Satelliten nicht bis zum Meeresboden runtergucken können. Und da gibt es also verschiedene Hilfsmittel, über die das überbrückt werden kann. Das eine davon ist ein Sonargerät, ein sogenanntes Seitensichtsonar, das ein Signal emittiert und dann die Rückstreuung misst. Und daraus ergeben sich Muster, die ziemlich gut die Struktur des Meeresbodens widerspiegeln. Und dadurch ergeben sich Oberflächenstrukturen.
21: Das ist das sogenannte Seitensichtsonar, mit dem die Forscher die Oberfläche des Meeresbodens quasi fotografieren können. So wie heute haben die Forscher über 3 Jahre lang immer wieder das Sonar nach unten geschickt. Jetzt können sie tausende Aufnahmen miteinander vergleichen und beurteilen, ob sich der Boden durch die Sandaufspülung verändert hat.
0: Wenn wir die frischen Baggerlöcher haben. Können wir hier einen Greifer ziehen? Ich jetzt mal markiert, hier vielleicht auch noch einen Greifer. In dem unberührten. Und dann gehen wir hier in die tiefen Löcher rein. In die tiefen, frischen Löcher. 28, 40.
21: Die Wissenschaftler erstellen eine detaillierte Unterwasserkarte, auf der jede Veränderung des Bodens registriert wird.
22: Wir haben herausgefunden, dass an den Sandentnahmestellen vor Westerland die Spuren der ersten Entnahmen immer noch an dem Meeresboden sichtbar sind, also kleine Delle sozusagen im Meeresboden. Und wir haben gesehen in den Daten im Sidescan-Sonar, dass sich ein Übergang gebildet hat von sandigen Substraten oder einem sandigen Habitat zu mehr schlickdominierten Habitaten an den Orten der Entnahmestellen.
23: Das heißt, an den Stellen, wo das schon seit Jahrzehnten ausgenommen wurde, die sind quasi abgeerntet, die können nicht noch mal neu genutzt werden.
2: Genau, also erstmal ist das Material nicht geeignet dafür und es ist halt entsandet und es müsste einen neuen Ort gefunden werden, wo wieder Material entnommen werden kann.
21: Die Forscher vermuten, dass sich in den Entnahmestellen statt wertvollem Sand inzwischen überwiegend Schlick abgelagert hat. Um das zu untersuchen, holen sie etwas von dem Material nach oben, das sich unten an der Entnahmestelle befindet. Sollte sich die Vermutung der Forscher bestätigen, wäre das ein Indiz dafür, dass das Abbauen des Sandes längerfristige Auswirkungen auf den Meeresboden hat, als bislang angenommen. Und tatsächlich, selbst aus den ältesten Entnahmegebieten unter Wasser befördern die Wissenschaftler nur Schlick hervor. Was bedeutet das für die Tier- und Pflanzenwelt? Um das herauszufinden, fahre ich nach Hannover. Hier hat das Forschungszentrum Küste einen 308 Meter langen künstlichen Wellenkanal errichtet, mit dem auch die Auswirkungen der Sandvorspülung von Sylt untersucht werden. So. Stefan Schimmels ist der Leiter des Projekts Stencil, zu dem auch die Geologen an Bord der Mya 2 gehören. 3 Jahre lang haben die Wissenschaftler unterschiedliche Aspekte rund um die Sandaufspülung vor Sylt erforscht. Hier im Wellenkanal untersucht Schimmels unter anderem, wie sich die Sandentnahme auf die Flora und Fauna am Meeresgrund auswirkt.
3: Bei der Sandentnahme wird ja natürlich nicht nur der Sand entnommen, sondern eben auch alles, was auf dem Sandboden lebt. Und diese Tiere, die verschwinden dann natürlich erst einmal. Und die Frage ist, erholt sich das Ganze wieder? Kann sich das Ganze überhaupt wieder erholen? Dabei hat man festgestellt, dass das Sediment, was dort untersucht worden ist, zu erheblich höheren Sterberaten geführt hat bei Fischeilarven, als das bei unbelastetem Sediment der Fall ist.
21: In den Versuchen konnten die Forscher nachweisen, dass sich Fischlarven in den Entnahmestellen schlechter entwickelten als an einer Stelle, an der kein Sand entnommen worden war.
3: Es war sicherlich überraschend festzustellen, dass sich der Seeboden sehr viel langsamer erholt, als wir vielleicht ursprünglich mal erwartet haben. Und keiner weiß genau, ob es sich jemals wieder vollständig erholen wird.
21: Sand ist eben auch unter Wasser nicht gleich Sand. Und für die Flora und Fauna ist es offenbar ein Unterschied, ob am Meeresgrund Sand oder Schlick liegt.
12: Nur weil wir in einer Handvoll Sand nichts sehen, auf den ersten Blick, heißt es nicht, dass da auch nichts ist. Gerade was sich so zwischen den Sandkörnern im Meer und an Land tummelt, ist total faszinierend. Es wimmelt da nur so von Leben. Es gibt winzige Würmer, Krebse, Bärtierchen. Die alle und noch viel mehr gehören zur Mariofauna. In einem einzigen Fußabdruck im feuchten Sand befinden sich etwa 50.000 bis 100.000 dieser Winzlinge. Die ernähren sich von noch kleineren Organismen, von Bakterien und von organischen Abfällen. Diese winzigen Lebewesen, die gehören sozusagen auch zu den Reinigungskräften am Strand, Außerdem sind sie Nahrung für größere Tiere wie etwa Würmer und Fische, die wiederum von noch größeren Lebewesen gegessen werden, von uns zum Beispiel. Wenn Sie also das nächste Mal einsam

0: Ich glaube, dass wir da ethisch das nicht möchten und sollten, sondern dahingegen vielleicht drüber nachdenken, wie wir die Abhängigkeit von diesem Sand eben reduzieren können, beziehungsweise ein Kreislaufsystem etablieren, dass wir die Mengen Sand, die wir schon abgebaut haben, eben nicht verbrauchen, sondern immer wieder gebrauchen.
1: Das heißt, vor dem Bau von Gebäuden sollte bereits an den späteren Rückbau gedacht werden.
0: Dann würden wir ein Gebäude eben nicht als linearen Prozess betrachten, mit zum Lebensende stirbt, sondern würden verstehen, dass wir ein Materiallager der Zukunft aufbauen, bei dem sich zukünftige Generationen bedienen können.
1: Ausgerechnet Beton ist jedoch nicht für den Rohstoffkreislauf gemacht. Denn seine Bestandteile, zum Beispiel Sand, sind stark verbunden und nicht wieder in die reine Form zerlegbar. Okay, zumindest Bauschutt könnte als Recyclingbeton dienen. In der Schweiz ist der Einsatz von Recyclingbeton bei öffentlichen Aufträgen sogar Pflicht. Aber spart das wirklich Sand?
0: Was wir erleben ist, dass die vermeintliche ökologische Variante Recyclingbeton sehr wahrscheinlich dazu führt, dass die Skalen nach oben gehen. Das heißt, im guten Gewissen etwas Gutes zu tun, wird wieder vermehrt Beton eingesetzt.
1: Also brauchen wir, um Sand zu schützen, eine bessere Strategie. Eine Welt ohne Beton? Nur was wird aus Gebäuden, die das Betonzeitalter überhaupt erst hervorgebracht hat? Rund 80% der Weltbevölkerung lebt nicht in Hochhäusern, sondern in Behausungen mit maximal 2 Stockwerken. Und für die brauchte es schon vor Jahrtausenden keinen Beton. Eher Holz, Lehm, Stroh, Hanf oder Bambus. Und es gibt noch etwas anderes.
0: Wir kamen auf die Frage, wie wir Zement im Endeffekt als Klebe, als Bindemittel ersetzen können. Und sind dabei auf das Pilzmyzelium gestoßen. Das Wurzelwerk von Pilzen bildet ein sehr, sehr dichtes und verwobenes System, das sehr gut Druckkräfte ableiten kann.
1: Mit dem Myzel können Gräser oder Holzpartikel so dicht gebunden werden, dass ein druckresistentes Baumaterial entsteht und somit Sand als Bindemittel überflüssig wäre. Eine andere Idee von der Uni Genf: sogenannten Erzsand als Bausand nutzen. Erzsande sind gewissermaßen Abfälle, die bei der Erzgewinnung entstehen. 30 bis 60 Milliarden Tonnen pro Jahr. Damit könnte einer der weltweit größten Abfallströme endlich eine gute Verwendung finden. Auch wenn es solche und andere Alternativen bereits gibt, noch ist Beton und damit Sand der weltweit wichtigste Baustoff.
2: Es handelt sich um eine so grundlegende Ressource, wir können sie nicht ignorieren. Laut UN-Umweltprogramm muss Sand als strategische Ressource behandelt werden. Eine, die wir gut verwalten müssen.
1: Das könnte durch ein globales Sandbeobachten, Sand Monitoring, passieren, das den Abbau von Sand nicht nur registriert, sondern auch die Auswirkungen überwacht und Regeln für den Abbau aufstellt. Das versuchen die Vereinten Nationen gerade. Sozusagen der globale Blick aufs kleine Korn. Die Menschheit beginnt zu verstehen, welchen Wert die kleinen Körnchen haben. Beim Sand ist es wie bei anderen Ressourcen unserer Erde. Ihre Entstehung dauert lange, ihr Verbrauch geht dagegen viel schneller. Doch noch müssen wir den Kopf nicht in den Sand stecken. Wir haben die Chance, diese Ressource angemessen zu schützen.
3: Wenn ich so über Sand nachdenke, ich glaube, ich kann guten Gewissens sagen, unsere Zivilisation ist auf Sand gebaut. Hätten wir keinen Sand, er müsste erfunden werden. Wir bauen mit Sand, wir schützen unsere Küsten mit Sand, wir machen sogar ganze Sendungen, nur mit Sand. Sand ist ein total wertvoller Rohstoff. Und den gibt es trotz der riesigen Wüsten auf der Erde eben nicht ohne Ende. Übrigens, was für Sand gilt, gilt auch für diese Ausgabe von Quarks. Die gibt es auch nicht ohne Ende. Das haben wir nämlich jetzt erreicht. Ich hoffe, wir konnten Ihnen ein bisschen die Augen öffnen für den Sand, der die Welt zusammenhält. Wir sehen uns dann hoffentlich beim nächsten Mal wieder. Tschüss.
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5: Frank Trommer kennt uralte Handwerkstechniken. Er weiß, wie vor über 2500 Jahren Eisen gewonnen wurde. Mit Öfen aus Lehm, sogenannten Rennöfen. Mit ihnen haben unsere Vorfahren Eisenerz verhüttet. Es entsteht eisenhaltige Luppe. Aus ihr wird in mehreren Arbeitsschritten Eisen geschmiedet. Für die Handwerkskunst erschaffen sie mit alten und neuen Techniken ein modernes Küchenmesser. Frank Trommer und sein Team.

0: Alles beginnt mit Lehm. Mit Wasser vermischt wird er zum Baustoff. Frank Trommer beschäftigt sich mit alten handwerklichen Techniken, die größtenteils verloren gegangen sind. Was hier gebaut wird, haben die Hethiter etwa 1000 vor Christus im Nahen Osten entwickelt. Dem Lehm wird Stroh beigemengt zur besseren Bindung, geformt und im Halbkreis abgelegt.
1: Wir bauen jetzt einen Rennfeuerofen. Das ist ein Ofen, um Eisen zu verhütten. Das bedeutet, dass dort Eisenerz und Holzkohle eingefüllt wird und wir am Ende eine sogenannte Luppe erreichen. Das heißt, die frühe Phase der Eisenverarbeitung bis etwa ins frühe Mittelalter.
0: Frank Trommer ist Schmied und staatlich geprüfter Denkmalpfleger. Er arbeitet oft mit Museen und Universitäten zusammen. Das Wort Rennofen stammt daher, dass bei der Eisenerzeugung im Ofen die Schlacke nach unten rinnt. Das alte Wort für Rinnen war Rennen. Schicht für Schicht wächst die Lehmröhre. So einen Ofen hat Pierre Stoll auch für sein Gesellenstück hergestellt.
2: Ich muss auf die Verbindung achten, dass es eine gute Verbindung gibt. Aus dem Grund schlemme ich das Ganze zwischendrin ein. Also dieser Lehmschlamm, den ich hier jetzt auch an den Händen habe, der sorgt einfach für eine gute Verbindung zwischen den ganzen Schichten.
0: Dann macht Frank Trommer Feuer. Stilecht, mit Feuerschläger und Rohrkolbensamen.
1: Normalerweise würde man den Ofen in mehreren Tagen aufbauen, dass der zwischendurch trocknen kann. Damit man ihn jetzt möglichst zügig aufbauen kann, machen wir innen drin ein kleines Feuer, eher eine Glut, und wärmen den Ofen von innen an, sodass wir ihn immer weiter aufbauen können.
0: Das Feuer härtet den Lehm im unteren Bereich. Etwa einen Meter hoch soll er werden, bevor er die Werkstatt verlässt.
2: Durch das Aufbringen von jedem weiteren Kranz sackt der Ofen in sich zusammen. Also klar, das Gewicht, das lastet auf der Ofenwandung. Und da muss ich jetzt einfach darauf achten, wenn ich jetzt hier so eine Wölbung habe, dass ich die rechtzeitig reindrücke und den Ofen wieder gerade ausrichte, dass das nicht überhand nimmt, dass diese Wulst nicht sich nach außen verlagert, sonst würde mein Ofen zusammenfallen.
0: Das soll die glimmende Holzkohle verhindern. Aber trotzdem werden schon beim Bau erste Reparaturarbeiten notwendig.
2: Von innen an der Stelle nach außen. Der Lehm eigentlich ist noch ein kleines bisschen zu feucht. Und wenn der halt trocknet, dann reißt er, weil der möchte halt irgendwo hin, ne?
3: Ja, klar.
0: Nach mehreren Stunden Arbeit hat der Rennofen die richtige Höhe. Einige Tage später verlässt er die Werkstatt in Blaubeuren. Und kommt im südhessischen Lorsch an. Das Freilichtlabor Lauresham liegt im Herzen des UNESCO-Welterbeklosters Lorsch. Dort soll Frank Trommer mit dem Rennofen Eisenerz verhütten, bei einem Besuchertag. Mit seinem Mitarbeiter Kai Liebscher bereitet er den Verhüttungsplatz vor.
1: So, dass zwischen dem Ofen und dem Boden hinterher die Flammen nicht rausschlagen, machen wir da jetzt eine Schicht mit Lehm.
0: Gut 100 Kilo wiegt der Ofen. An der Feuerstelle angekommen, wird der Ofen an seinem unteren Ende noch einmal bearbeitet. Kai Liebscher bohrt zwei Löcher. Sie dienen der Luftzufuhr. Die Blasebälge sollen dafür sorgen, dass in seinem Inneren gleich Temperaturen von über 1200 Grad herrschen. Der Brennstoff Holzkohle. Sie wird in großen Mengen gebraucht.

0: gut.
1: Es dauert eine ganze Weile, bis der Ofen die Hitze entwickelt, die zur Verhüttung von Eisenerz notwendig ist. Ständig wird Holzkohle eingefüllt. Doch schon bald herrschen im Inneren so hohe Temperaturen, dass der Lehm reißt. Die betroffenen Stellen werden mit frischem Lehm abgedichtet. Ohne die Reparaturarbeiten würde zu viel Hitze aus den Rissen entweichen. Dann ist der Ofen bis oben mit Holzkohle gefüllt. Durch die ständige Luftzufuhr glüht die Kohle im unteren Bereich weiß. Kai Liebscher sorgt dafür, dass sie nach unten durchsackt. Dann kommt der Rohstoff ins Spiel, das Eisenerz.
2: Das ist das Ausgangsmaterial, das ist das Erz, das ist in dem Fall brasilianischer Hämatit mit 66% Eisen, das ist relativ viel. Das heißt, damit sind die Ergebnisse schon da sozusagen, sag ich mal.
1: Das Erz wird in mehreren kleinen Chargen in den Ofen gefüllt. Zusammen mit Quarzsand und Kalk. Dadurch wird die Schlacke dünnflüssiger. Das Erz rinnt nach unten. Bei ununterbrochener Luftzufuhr erreicht der Ofen seine Maximaltemperatur. Auch in seiner unmittelbaren Nähe ist es heiß, aber die Risse müssen weiter abgedichtet werden. Dann ist es soweit. Der Rennofen wird zerstört, damit die Handwerker an das verhüttete Eisenerz herankommen. Das aus dem Erz herausgelöste Eisen verklebt im teigigen Zustand miteinander zu einem schwammig-porösen Gebilde, die sogenannte Luppe. Solange sie heiß ist, kann Frank Trommer sie verdichten.
2: Die Luppe ist jetzt im Prinzip ein Konglomerat aus Eisenpartikelchen, die aneinander kleben, Holzkohle und Schlacke. Und das, was wir jetzt gerade gemacht haben, ist, dass wir diese groben Stücke schon dichter zusammengebracht haben. Weil manchmal hat man die einzelnen Eisenphasen sozusagen an unterschiedlichen Stellen. Und jetzt geht es darum, das so weit zu zentrieren, dass das hinterher ein Block wird. Und das ist jetzt praktisch das Ende des Rennfeuerprozesses sozusagen direkt. Das, was jetzt kommt, ist im Prinzip wieder ein Schmiedeprozess.
1: Zurück in Blaubeuren. In einem Gebäude der ehemaligen württembergischen Leinenindustrie ist die Werkstatt von Frank Trommer untergebracht. Dort wartet die erkaltete Luppe auf ihre Weiterverarbeitung. Sie kommt zurück ins Feuer. Mit jedem Schlag verringern sich die Schlacke- und Holzkohleanteile.
2: Sicherlich, wenn wir jetzt 10, 20 Mal die Luppe weiter verdichten und dann hinterher das Ganze noch in die Länge zu ziehen, das kommt dann aber sicherlich noch 20, 30 Mal dazu. Ja? Ein aufwendiger Vorgang. Sehr anstrengend in dem Augenblick. Ja.
1: Die Luppe wird mehrfach erhitzt, komprimiert und so von ihren Verunreinigungen getrennt. Dabei entsteht die typische Barrenform, die als Handelsware früher weit verbreitet war. Nochmal geht es ins 1400 Grad heiße Feuer.
2: Das ist jetzt keine Holzkohle, diesmal aber Steinkohle. Das ist, hat einen höheren Heizwert sozusagen. Und wenn wir mit Holzkohle arbeiten würden, müssten wir den Wind auch von der Seite zuführen oder sowas, weil die Holzkohle sonst wegfliegen würde.
1: Von dem großen Stück bleibt nur ein kleiner Rest übrig. Aus 60 Kilo Eisenerz gewinnen sie nur etwa 6 Kilo Eisen.
2: Und das, was jetzt im Feuer passiert, dass die Schlacke teilweise zähflüssig wird. Und wenn wir draufschlagen, spritzt die weg oder aber sie schmilzt nach unten in die Essensschüssel ab und kann dann hinterher entfernt werden.
1: Für die Weiterverarbeitung benutzt Pierre Stoll eine moderne Maschine, einen Lufthammer. Der wiegt 50 Kilogramm. Pierre streckt den Rohling in die Länge, macht ihn bereit für den nächsten.

0: Er kerbt das Eisen mehrfach ein. An den Spalten wird er das Eisen falten. Dieses Falten ist eine der wichtigsten Techniken bei der Messerherstellung. An der Bruchkante schlägt der Schmied das Eisen um und dann fügt er es mit dem Hammer wieder zusammen.
1: Umso öfter ich das Material jetzt falte, umso reiner wird mein Material, umso homogener bekomme ich dieses Material und dann eben auch bereit ist, um daraus Klingen herzustellen.
0: Mikrobrüche, die vorher noch im Rohling existierten, werden so beseitigt.
2: Es gibt einmal immer noch Einschlüsse, es gibt Schlackereinschlüsse, es gibt vielleicht so kleine Holzkornstückchen, die da drin sind. Durch das mehrmalige Falten ist einfach so, dass die aus dem Material herausgedrängt werden. Und auf der anderen Seite ist das Rennfeuereisen nie homogen, auch vom Kohlenstoffgehalt her. Es gibt Phasen mit mehr und weniger Kohlenstoff und dort wird das so weit miteinander gemischt, dass das hinterher ein einheitliches Material ist.
0: Beim Falten benutzt Pierre ein weiteres Hilfsmittel.
1: Der Quarzsand ist dafür da, um den Stahl vom Sauerstoff zu schützen. Jedes Metall versucht, in seinen Ursprungszustand zurückzukehren, also wieder Erz zu werden, und bildet eben in Verbindung mit dem Sauerstoff Oxide aus. Und diese Ausbildung von dem Oxid möchte ich verhindern. Und deswegen streue ich da eben den Quarzsand auf. Der schmilzt bei Temperaturen von ungefähr 900 Grad ab und bildet eine Glasschicht. Und diese Glasschicht, die schützt eben mein Paket vom Sauerstoff.
0: Unter dem Lufthammer wird das gefaltete Material noch einmal gestreckt.

0: Ja, da wird nicht zu kalt. Ist zu kalt dafür.
1: Wir haben das jetzt längs und quer gefaltet. Wir haben jetzt ca. 100 Lagen. Das ist fein genug sozusagen. Und wir gehen davon aus, dass das Material jetzt sauber ist. Das, was jetzt morgen noch erfolgt, ist, dass wir das Material sauber schön ausschmieden zu einem Flachmaterial. Und dann können wir damit weiterarbeiten.
2: Am nächsten Tag.
3: Schau mal. Das ist fertige Rennfeuer. Und guckst du, dass du aus dem hinteren Material, aus dem hinteren Stück das Material rausnimmst?
4: Alles klar.
2: Jonathan Schubert wird die Klinge des Messers herstellen. Vom Eisen aus dem Rennofen wird er dafür zwei Stücke verwenden. Jonathan ist bei Frank Trommer noch in der Ausbildung, aber schon ein Messerfachmann. Er möchte eine ganz besondere Klinge herstellen und eine Technik aus Japan verwenden, Sanmai. Eine solche Klinge besteht aus drei Lagen Stahl.
5: Wir haben hier einmal unsere zwei Außenlagen aus dem Rennfeuerstahl und dann haben wir einmal unsere Kernlage aus dem Kohlenstoffstahl. Und die werden dann jetzt später eben zu einem Material zusammen verbunden. Zwischen die Kernlage und die Außenlagen kommt jeweils noch ein Stückchen Rheinnickel. Das hat den Zweck, dass es als Diffusionssperre fungiert. Und in der Mitte möchten wir einen möglichst harten Stahl haben. Und der würde eben weicher werden, wenn uns der Kohlenstoff da in die Außenlagen abhaut. Um das zu verhindern, haben wir eben hier noch unsere Nickelfolie.
2: Zuerst schneidet er die Folie zu. Der Stahl für die sogenannte Kernlage wurde nicht auf historische Art und Weise hergestellt. Es ist Apex Ultra, ein modernes und besonders hartes Material. Jonathan geht zur Schleifmaschine. Dort bearbeitet er die beiden Eisenstücke aus dem Rennofen.

So lange, bis sie blitzblank sind. Die Sanmai-Technik hat ihren Ursprung im Japan des 14. Jahrhunderts. Die drei Lagen Stahl werden durch Feuerschweißen miteinander verbunden.

0: Wenn wir das Ganze jetzt einmal zuschweißen, dann ist es luftdicht. Das heißt, wir haben dann eben unsere metallisch blanken Flächen auf den Innenseiten, die dann auch metallisch blank bleiben.
1: Dann kommt das Werkstück in die Gasesse und wird dort auf 1300 Grad erhitzt. Die Temperatur in der Esse kann über die Luftzufuhr sehr exakt eingestellt werden. Der Stahl ist jetzt heiß genug, dass er geschmiedet werden kann.

0: Nach dem Schmieden muss Jonathan warten, bis der Stahl erkaltet ist. Danach kann er zum nächsten Arbeitsschritt übergehen. Wieder wird der Stahl erhitzt.
1: Also es ist so, wir haben das Ganze beim Schmieden natürlich jetzt sehr stark beansprucht und eben auch auf hohe Temperaturen gebracht. Und um den Stahl jetzt wieder homogener zu bekommen, wieder ein gleichmäßiges Gefüge zu erhalten, wird das Ganze eben einmal bei 950 Grad normalisiert. Und danach ist der Stahl dann auch wieder weich, sodass wir ihn gut weiterverarbeiten können.
0: Jetzt geht er an die Kontur der Klinge. Die Form der Klinge bezeichnet man in Japan als Santoku. Übersetzt bedeutet das drei Tugenden. Das Messer ist zum Schneiden von Fleisch, Fisch und Gemüse geeignet. Die Kontur arbeitet Jonathan in zwei Schritten heraus. Mit der Flex erledigt er die Vorarbeiten. Dann kommen die Feinheiten dran. Mithilfe der Messerbandschleifmaschine.

0: Dann geht er an die Schneide. Sie besteht nur aus der mittleren, der härtesten Lage des Dreilagenstahls. Die beiden äußeren Lagen aus dem Rennofen schleift er weg. Das Messer bekommt einen Glattschliff.
1: Jetzt als nächstes kommt der wichtigste Schritt, im Prinzip das Härten. Also damit machen wir das Messer erst zu einem Messer und erst gebrauchbar. Und nach dem Härten kommt dann eben der finale feine Schliff da drauf.
0: Für das Härten muss die Klinge noch einmal auf 800 Grad erhitzt werden.

Nach dem Härten steht der Stahl unter Spannung und ist spröde. Um die Klinge gebrauchsfähig zu machen, wird sie im Backofen bei 200 Grad für 1 bis 2 Stunden erwärmt.

Die gewellte Linie auf der Klinge macht den Übergang von einer Stahllage auf die andere sichtbar. Mit einer Drahtbürste wird der obere Teil der Klinge von Zunderresten gesäubert.

0: Jonathan verpasst der Klinge ein besonderes Aussehen, indem er sie in Säure taucht. Die verschiedenen Lagen des Stahls sind jetzt noch besser sichtbar. Er legt sie dem Chef vor.
1: Wenn du das anschaust, schön die Schneidlage da draus, schön dunkel, viel Kohlenstoff, ein bisschen Chrom, ein bisschen Wolfram und dann vor allen Dingen das Rennfeuereisen. Das ist, kommt richtig schön raus, das Muster. Alles ja. Klar. Das wird ein schönes Messer.
2: Dankeschön. Bitte. Dann machen wir es mal fertig.
0: Fehlt noch der Griff. Den fertigt Jonathan aus Holz. Es ist keine heimische Sorte.
2: Für das Mangoholz habe ich mich deshalb entschieden, weil ich finde, dass es einmal nochmal das Schwarz schön aufgreift, was wir auch in der Klinge durch das Ätzen gestern bekommen haben, und weil es eben eine relativ simple, aber trotzdem sehr edle Maserung hat, ja, hier mit den Längsstreifen. Das lenkt nicht von der Klinge ab und gibt eben trotzdem ein schönes Gesamtbild.
0: Ob die Klinge kerzengerade im Griff sitzt, das prüft er mehrfach nach. Noch wirkt das Holzstück klobig. Das ändert der Handwerker jetzt. Aus einem Viereck wird ein Achteck.

0: Fast ist es fertig, das moderne Küchenmesser, das mit alten und neuen Techniken hergestellt wurde.
1: Dadurch, dass es so fein ausgeschliffen ist, eignet es sich vor allem für weiche Sachen. Also ich sag mal, eigentlich kann man alles Herkömmliche damit schneiden, ja? An Gemüse, Fleisch und Fisch.
0: Es fehlt nur noch das Finale. Das Schärfen der Klinge mit drei verschiedenen Schleifsteinen. Jonathan beginnt mit einer groben Körnung. Den Stein benetzt er zum leichteren Abrieb

am Ende der Test. Ist das Messer scharf? Test bestanden.

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5: Richtig scheiße. So krass hart. Oh. Ja, hallo.
6: Soll das so?
5: Nein, das soll nicht so.
7: Wir haben eingeladen heute Abend zum Grillfest in dem Pfarrgarten. Und da hoffe ich natürlich, dass viele Leute kommen.
5: Fiese Alte. Die ist einfach super unberechenbar. Die kommt, lässt sich anfassen und im nächsten Moment boxt sie dir die Hörner in den Oberschenkel.
8: Nimm ja ein Stativ oder so in die Hand.
5: Ich habe einfach entschieden, ich mache das und ich kriege das irgendwie hin und ich habe es obviously irgendwie hingekriegt, heute hier zu stehen. Und schon verliere ich die Lust. Wenn es nicht einfach geht, verliere ich die Lust.

18, ne? Trick 17. Also heute ist ja der Tag, an dem ich quasi München verlasse, nach 11 Jahren. Ich habe jeden einzelnen Karton alleine in der Hand gehabt und habe ihn aus dieser Wohnung geschleppt und hierher geschleppt. Ich funktioniere halt so und an irgendeinem Punkt komme ich halt dann so an und dann merke ich irgendwie erstmal, wie krass das eigentlich alles war. Erstmal Luft rein. Hier riecht es noch richtig nach Farbe und alles. Ich hatte halt einen sehr, sehr stressigen Job, also bei privaten Fernsehsendern gearbeitet, vor der Kamera, hinter der Kamera. Ich bin um die Welt geflogen. Und dann gab es halt einen Punkt, ich weiß eigentlich bis heute gar nicht genau, was passiert ist. Da hat es mir, also ich sag's jetzt mal ganz brutal, in mir die Sicherung rausgehauen einfach. Ich habe einfach von heute auf morgen irgendwie, ich habe nicht mehr geschlafen, ich habe nur noch geheult. Ich habe irgendwie 80.000 Gedanken gleichzeitig gehabt. Und dann war ich wochenlang krank geschrieben. Das ist alles so schön eng hier in dem Haus. Die Möbelpacker hatten keinen Spaß, das sage ich. So. Das ist, glaube ich, irgendwas mit Klamotten. Damit kuschel ich heute Nacht. Zack. Ich sage immer, das ist wie so mein Weckruf gewesen. Ich arbeite seit fast 20 Jahren in einem Job, der mir eigentlich Spaß macht. Aber man arbeitet immer für andere. Und dann habe ich die Festanstellung gekündigt. Es geht hier nur noch um mich und um nichts anderes. Und das ist für mich jetzt gerade

Das ist jetzt aber schon so richtig Dorf, ne? Da hört man die Kinder, überall die Vögel und da ist der Nachbar, der an seinem Motorrad schraubt. Ja, angekommen in meiner neuen Welt, würde ich schon sagen, ja. Ich meine, das ist mein Ausblick in Zukunft, ne?

0: wenn ich Leuten jetzt erzähle, wo ich hinziehe, sage ich immer, das Dorf ist ja eine Sackgasse. Also man fährt ja vorne rein und sieht das Sackgassenschild und dann fährt man so 2 Kilometer. Und dann, finde ich, kriegt man schon ein Gefühl dafür mit den ganzen Wiesen rechts und links und natürlich auch die Vögel. Und ich finde halt auch, der ganze Look ist halt so dörflich.
1: Ja, hallöchen, mein Kind.
0: Hello, Mamalein.
1: Meine Güte, ich hab den ganzen Tag mitgefiebert,
0: Ich muss, also eigentlich muss ich jetzt auch erstmal, ich glaube, ich muss eigentlich einfach mal duschen. Ich muss irgendwie raus aus diesen Klamotten. Ich muss irgendwie das Internet zum Laufen bringen. Ich muss mein Bett beziehen und ich kann jetzt auch nicht mehr. Das habe ich mir auch nur gedacht, überleg mal, wie oft ich jetzt diese Strecke hin und her gefahren bin. Und ich bin vorhin angekommen und dachte so, hey, keine Ahnung, danke an wen auch immer da oben. Aber dass es auch jedes Mal gut gegangen ist mit dem vollen Auto. Ich habe nach hinten nichts gesehen, weißt du, weil ich halt einfach aufgeladen habe wie verrückt. Und wo dann immer so ganz kurz der Puls hochgegangen ist. Okay, Mama, bis dann, gell? Ich melde mich.
1: Ja.
0: Tschüss.
1: Ja.
0: Vielleicht bin ich auch ein bisschen... Das klingt jetzt blöd, aber ein bisschen stolz, dass ich das einfach gemacht habe. Also, weil es gibt ja viele Leute, die träumen irgendwie von diesem Ausbrechen und so. Und das klingt immer so komisch, aber ich habe das halt einfach gemacht. So, ich habe einfach entschieden, ich mache das und ich kriege das irgendwie hin. Und ich habe es obviously irgendwie hingekriegt, heute hier zu stehen. Und es ist noch voll viel, aber ich habe zumindest das jetzt mal geschafft. Und ich glaube, das wird mir halt gerade irgendwie so klar. Ich habe auf dem Land jetzt die Möglichkeit, um mehr zu mir zu finden. In der Stadt war zu viel Ablenkung und hier ist keine Ablenkung. Und jetzt ist einfach die Aufgabe, rauszufinden, was will eigentlich ich? Und das zu tun, wonach mir gerade der Sinn steht und sich auch dem zu stellen, wovor man vielleicht ja, regelrecht Angst manchmal auch hat.
2: Bist du schon fertig angezogen?
3: So ziemlich. Was meinst du, wie das fertig
2: ist? Ja. Das ist super.
3: Das ist gut. Ja. Halt, man sieht dann halt nicht mehr viel von dem Rock. Wir machen jetzt ein Reel zur Birnenernte und zum Birnenein machen wir super viele immer Fragen, wie wir Sachen einmachen und ich mache auch viel zuckerfrei ein. Und machen uns ein bisschen hübsch, damit wir einfach auch eine schöne Ästhetik haben für die Videos, weil das auch so ein Mehrwert ist, den man bieten kann, dass man es einfach noch ein bisschen schön macht nebenbei, neben dem inhaltlichen Mehrwert.
4: Ich glaube, Landwirtschaft und Instagram, das sind zwei explosive Themen, die aufeinandertreffen manchmal. Also wenn es um Tiere, Kinder oder um unsere schöne Umwelt geht, dann gibt es schon starke Diskussionen manchmal. Also man kann es nicht alles richtig machen, das geht nicht. Und da braucht man manchmal ein bisschen dickes Fell.
5: Wir müssen schauen, dass du auch ein iPhone hast. Das wäre jetzt wieder so cool, um zwei verschiedene Perspektiven zu machen. Dann könnte man im Schnitt dann wechseln.
2: Und muss es auch ein ganz neues sein?
5: Nee. Ja, den Blick habe ich jetzt nicht so schön drauf. Oder wir ernten nur an der Ecke, dann komme ich vielleicht von da drüben.
2: So?
5: Ja, da bist du gerade noch drauf.
2: Bis hier.
5: Und dann einen Meter, wo, bis da. Keinen Schritt weiter.
2: Probier mal.
5: Klingt ja super.
2: Eigentlich müssen wir noch 2 Wochen warten mit den Birnen ernten.
5: Geht ja jetzt aber ums Video machen.
2: Aber wir ernten jetzt halt trotzdem Birnen.
5: Ja.
2: Unabhängig davon, ob sie fertig sind oder nicht.
5: Ja. Ja. Aber so kommst du nicht hoch.
2: Doch.

0: Wow. What a service. Jetzt hätte ich gern so eine Hand, die eine Birne greift. Also viele fragen tatsächlich danach, wie finanziert ihr euer Leben? Und das finde ich immer so spannend, weil dieser Job Influencer oft so falsch eingeschätzt wird, weil man jeden Tag sieht, wie wir das finanzieren und das aber irgendwie nicht mitbekommt.
1: Diese Hörner, die sind für mich schon ein Thema so. Also ich habe schon gemerkt, dass ich da Respekt vorhabe.
0: Das finde ich immer so fies. Kommt die immer so angeeiert. Fiese Alte.
2: Ja. Gut jetzt.
0: Die Vreni, die ist so einfach super unberechenbar. Die kommt, lässt sich anfassen und im nächsten Moment boxt sie dir die Hörner in den Oberschenkel.
2: Ja, du musst ja einfach irgendwas bisschen ja in die Hand nehmen. Nimm ja da irgendwie dein Stativ oder so in die Hand.
0: Dann geht's auch. Ja. Dann geht's. Aber jetzt ist gerade noch mal ein schönes Bild.

0: Mit dem Kindermesser geht nichts.
1: Mit welchem?
0: Das willst du? Du musst nur aufpassen, gell? Das ist ganz scharf. Und Yolanda darf es nicht in die Hand nehmen.
2: Ich brauche gar kein Stativ, wenn ich mal
0: sehe. Oh, hast du dich doch geschnitten.
3: Können wir machen ein Pflaster drauf.
0: Ja, aber das ist doch gut, dann weiß das einfach. Die macht es wieder heile. Die zaubert es wieder heile. Hm? Ist es gut so?
1: Ja.
0: Ja?
2: Ja, aber eigentlich lief es ganz gut an.
0: Ich glaube, alles in allem brauche ich schon so 5 Stunden am Tag. Nur, dass die halt komplett verteilt sind. Also ich drehe hier mal, schneide da mal. Nachts im Bett mache ich diese ganzen Kooperationssachen mit unserer Managerin.
4: Nee, wir halten uns von hier und laufen jetzt nach da.
5: Was muss ich tun?
4: Ich weiß nicht, ob wir das hier jetzt rüberbekommen, ehrlich gesagt. Ja, ich glaube...
5: Was? Ich kann euch nicht hören. Ich komm nicht rüber. Warte mal kurz.
4: Lass mal lockerer, dann kann das vom Wind hoch und dann zieh.
5: Ah,
4: ja, genau.
5: Okay.
4: So, dann müssen diese Nupsis da unten rein.
5: Ja.
4: Heute ist unser HelferInnen-Tag. Das heißt, heute kommen viele KundInnen, KollegInnen, FreundInnen, die Lust haben, hier zu helfen. Und wir hoffen, dass wir die Umzäunung für den großen Auslauf fertigstellen können. Für mich ist dieser Tag total wichtig, weil ich dadurch einfach für die Hunde, für die Betreuungshunde mehr Möglichkeiten habe, dass die hier auch ein bisschen Gras unter den Beinen haben. Die Leute verspäten sich alle ein bisschen, weil hier ein großer Unfall war auf der Autobahn und das von Berlin dann einfach sich zurückstaut. Und eine Freundin hat auch geschrieben, dass auch in Berlin schon Stau ist, um überhaupt rauszukommen. Also ich weiß nicht, ob wir die reingeschlagen bekommen, ob wir da nicht auch bohren müssen. Aber es ist ein bisschen schief.
5: Na, natürlich muss der ja, der muss schon gerade
4: ja,
5: sein.
4: Ja, ach, das ist in Ordnung. Das verzieht sich immer so ein bisschen, finde ich. Naja, dieser scheiß harte Boden, ey. Ja, das wäre natürlich schlauer gewesen, hätten wir das gleich mit einbetoniert.
5: Ja.
4: Deswegen würde ich sagen, wir bohren den so 20 cm oder sowas.
5: Ja, guck, das meinte ich. Deswegen haben wir keinen Zollstock. Weil das ist Tinas Universalmaß.
4: 20 cm, wirklich. Wir können's.
5: Ah, das ist so geeicht.
4: Das ja, ja, das ist. Wirklich. Gib mir, da ist doch ein Zollstock. Gib mal her. Das ist perfekt.
5: Ich weiß nicht, was sie hat.
4: Ja, ja. Es ist schon jedes Mal so, dass ich zu dieser Baustelle komme und dann frage, wo ist denn eigentlich der Zollstock? Und es gibt aber keinen Zollstock, weil Tina mit ihrem Maß unterwegs ist wieder und dann hole ich erstmal einen Zollstock. Deswegen, ich bin ausführende Gewalt und leide dann ab und zu, dass es nicht so funktioniert, aber sie macht das trotzdem sehr gut.
6: Hi.
7: Hey. Ja, ey, wir standen mit den ganzen ja. Hier ewig lang. Haben ja. Euch schon gesehen.
4: Hier sind Getränke und Snacks. Essen gibt es später noch.
5: Und was kann ich jetzt machen? Ich bin ja gerade erst angekommen.
4: Ja. Du kannst mir einfach gerne bei den Zaunelementen helfen. Dann müssen wir da gleich ein bisschen bohren und buddeln. Das ist richtig scheiße. Der Boden ist so hart. Sonst noch einmal nicht nach vorne und hinten, sondern links und rechts.
8: Kann sein, dass du es verbogen hast.
4: Ah, oh. Jawollo.
8: Soll das so?
4: Nein, das soll nicht so.
7: Sind wir damit irgendwie weitergekommen zufällig?
4: Na, ich würde jetzt probieren, mal so ein bisschen hier irgendwie was zu lockern und jetzt müssen wir das halt über den anstrengenden Weg. Aber es ist Auch das ist ein bisschen aussichtslos. Und auch wieder einfach tausende Wurzeln, Steine, dieser lehmige Boden. Wir versuchen einfach alles, was uns in Sinn kommt und hoffen, dass wir irgendwie ans Ziel kommen.
6: Jetzt die Kabelroll. Brauchst du noch irgendwas?
9: Du, so heckisch her, also so jetzt zum... So Glenny. So,
6: ganz Glenny habe ich nicht, ich habe nur... Also so Andy habe ich jetzt noch.
9: Zeig mal hier, ja, okay. Du, ich nehme sie mit, wenn es okay ist.
6: Ja,
9: die Jenny
6: okay.
9: kann mal gucken, die ja, wollte irgendwie diesen Stechabel schneiden, ob das mit der funktioniert.
6: Ich denke, jetzt hat gutes Gelingen, sagst du deine Fahrscheine.
9: Ja, danke, und gleichfalls.
6: Übertreiben es nicht so mit Sache, ne?
9: Bei der Hitze, gut, so, ja.
6: Also mach's Hopp, gut, gell?
9: Mach's jo, besser, danke.
6: Ciao.
9: Ne? Ciao. Mein Vorgänger hat keine Gartenarbeit in dem Umfang gemacht. Das hat halt ein Unternehmen gemacht. Ich meine, ich wohne hier in dem Pfarrhaus. Der Pfarrgarten gehört zum Pfarrhaus. Und natürlich gehört das Haus und der Garten und alles der Gemeinde, auf jeden Fall. Aber ich sehe mich schon auch so ein bisschen als Gärtner. Also sowohl des Gartens als auch der Gemeinde vielleicht.
10: Bald steht das Gartenfest an, wo wir die Leute hier aus der Gemeinde eingeladen haben. Da wollen wir den Garten mal richtig rausputzen. Halt die Hecken schneiden, den Rasen mähen. Und, ja.
9: In dem Garten hat halt jetzt so ungefähr ein Jahr keiner mehr gearbeitet. Und das merkt man halt.

Hoppla, immerhin kommen wir wieder ins Wasser, ohne zerstochen zu werden. Man muss sich ja auch wohlfühlen. Apropos wohlfühlen. So, ja, mit den Dornen ist das hier ein bisschen blöd. Ich versuche den einen zurückzuschneiden und der andere attackiert mich.

0: Guck mal das hier. Dieses kurz vorm Tod, oh, vielleicht sogar schon über den Zeitpunkt des Todes, des Todes heraus.
1: Mal gucken, ob es noch. Da waren welche dran, das stimmt, aber die sind abgefahren.
0: Das reicht, oder?
1: Ja, die ist schön gedüngt. Damit die Heidelbeere hoffentlich wieder angeht.
2: Gleich gießen?
1: Ja, gieß du mal. Ganz viel Wasser drauf, hopp. Sehr gut. Ich glaube, das reicht, hä?
2: Ja, das reicht.
3: Darum geht's ja, dass der Garten halt, der hat natürlich seine wilden Ecken, das ist toll. Aber dass es vielleicht auch ein paar Plätze gibt, die halt ein bisschen ja, mehr zur Party einladen. Ja, dass ein paar Menschen aus der Gemeinde kommen und wir eine schöne Zeit haben. Darauf freue ich mich.
0: Magst du es hinfahren?
2: Ja.
0: Ah, ich soll es hinfahren?
2: Ja.
0: Okay.
4: Bis du da hinten kannst du, ne?
5: Du machst mit Erik Steine und ich schaue das Buch an.
2: Ja.
5: Ja, dann machen wir das. Der ist eigentlich drinnen in der Küche. Heute sind wir jetzt dran, den Vorplatz von der Scheune zu pflastern. Wir hatten jetzt letzten Winter das Problem, dass hier von der Straße oben runter relativ viel Wasser beim Regen runterkommt und es dann immer in die Scheune reingelaufen ist. Und daher war das jetzt wichtig, dass das vor dem Winter noch passiert, dass da einfach nicht so viel Wasser in der Scheune steht. Das Ziel wäre, heute fertig zu werden. Ja.
1: Hei, hei, hei.
5: Wir haben heute Hilfe von meinem Kumpel Christoph, der zeigt uns das, wie das geht. Er hat Erfahrung auch mit diesem Pflasterstein, wie das funktioniert. Und zudem helfen noch Erik und Luca, das sind die Nachbarn vom Nachbarhof und natürlich Oskar noch.
6: Schwer.
5: Diese ganze Landwirtschaft, das schafft jeder Hof auf dem anderen. Und da konnten wir auch so ein bisschen mit reinrutschen und das ist ein gutes Gefühl, dass man weiß, man ist nicht alleine und kann den anderen auch was geben und kann aber auch mal, also kann auch dort seine Expertise einbringen und kann aber auch auf die anderen einfach zurückgreifen, wenn es mal irgendwo Not.
6: Ja. Jeder macht, was er kann. Der eine ist dort spezialisiert drauf, der andere macht das ein bisschen. Der eine wegen mehr, der andere wegen weniger. Und so helfen wir einander aus.
7: Die ersten paar Wochen war es noch relativ skeptisch, was da für Neue zu uns auf den Berg hochkommen. Aber als sie uns dann eingeladen haben zum Hoffest und für Speis und Trank gesorgt haben, ist relativ schnell klar geworden, dass sie ziemlich nett sind und wir sie vielleicht akzeptieren auf dem Berg.
5: Ja, ich glaube, die Probezeit habe ich an kurz vor Heiligabend überstanden. Da haben sie mir irgendwie angerufen und haben gesagt, sie haben noch ein bisschen Hafer übrig für unsere Viecher. Den kann ich noch abholen. Und die Geraldine hat dann gesagt, ja, das ist ja gut, dann kannst du gleich noch den Weihnachtseinkauf machen. Und dann wollte ich kurz da vorne bei denen auf dem Hof den Hafer holen. Und geendet ist es, dass ich den Weihnachtseinkauf vergessen habe und am nächsten Morgen mit einem ordentlichen Kater am Heiligabend im Bett lag und nicht mehr aufstehen konnte. Aber ich habe auf jeden Fall die Probezeit auf dem Nachbarhof überstanden.
6: Können wir über das Weihnachtsessen reden?
5: Ja, an Heiligabend, da gab es dann Döner. Weil der Dönerladen war das Einzige, was offen hatte. Und die Geraldine konnte das dann aber auch auf Instagram gekonnt hindrehen, dass wir einfach sie keinen Bock hatte zum Weihnachtsessen kochen und wir uns dann dazu entschieden haben zum Döner essen. Und bis am Mittag war der Haussegen dann auch wieder gerade.

0: Richtig, richtig schön. Also es ist noch schöner, als ich dachte. Ich hatte so ein bisschen Angst, dass es so wie Kopfsteinpflaster gemacht ist, aber halt unauthentisch aussieht. Und mir gefällt es jetzt wirklich gut, weil man sieht, es ist kein Kopfsteinpflaster, aber es ist irgendwie so angelehnt an. Und für mich hat es gut funktioniert jetzt. Ich bin voll happy.
1: Ja, die Stimmung ist ganz gut. Es ist gut, dass das wieder gemacht ist. Und ich bin immer froh, wenn so ein Loch wieder zu ist. Und
2: eine Baustelle weniger.
1: Ja, jetzt müssen wir uns überlegen, was wir die nächste Woche noch machen.
3: Also jetzt immer noch bedenken, dass er sich absenkt, der Pflaster.
4: Das ist das Loch bislang?
5: Ja. Krass. Und so geht es die ganze Zeit schon. Das ist so mühselig.
4: Das ist so krass hart.
6: Heute sind vor allem BerlinerInnen hier, die mithelfen am HelferInnen-Tag.
7: Was? Wir haben hier so einen kleinen Fail.
6: Wieso?
7: Weil es guckt jetzt einfach da mal.
6: Aber ist das schon betoniert?
7: Ja.
6: Und habt ihr das nicht austariert irgendwie?
7: Wir haben alles gegeben. Ich bin ehrlich, ich hab gesagt, nee, setz mal noch ein bisschen weiter nach links zum Drillen. Und also selbst hier beim Austarieren ist es ja mittlerweile jetzt schief alles.
8: Ja, wohl, nee, kann man nicht.
7: Also das hier kriegen wir ja noch irgendwie ran, auch mit Abstand.
5: Ja, das ist auch gar nicht so schief. Das hier ist halt.
7: Also, aber du hast halt unten weniger Abstand als oben, zum Beispiel beim Pfosten.
5: Also das ist in alle Richtungen schief, in die es schief sein kann.
8: Ich glaube, die Wasserwaage hat ein bisschen gelogen und der war dann doch schiefer als gedacht, obwohl er beim Anschrauben noch gerade war.
9: Ja, das Kunden helfen ist, glaube ich, schon außergewöhnlich. Ich war auch total überrascht, wie viele Leute gesagt haben, ja klar, wir kommen vorbei und helfen euch, hier irgendeinen Zaun aufzustellen. Aber es ist ja auch so was, was für die Hunde gemacht wird.
10: Welche Bohrer? Ja. Aber Schraubereich, das kann ich erstmal
11: machen. Wir brauchen nur einen Stab und Wasser.
10: Aber Wasser muss ja wirklich aufliegen, ne?
6: Ja.
12: Ich helfe hier, weil ich finde es unterstützenswert, was Tina und Rieke hier auf die Beine gestellt haben.
13: Ganz uneigennützig ist es auch nicht. Tina hilft mir jetzt ja auch mit meinem Hund, von daher, weil ich auf Dienstreise muss und er gerade ein paar Medikamente kriegen muss. Deswegen war ich happy, dass sie ihn überhaupt genommen hat und dachte mir so, kann ich mich wenigstens etwas revanchieren.
6: Aber das ist für mich immer so ein bisschen mein kleiner Wochenendurlaub, würde ich sagen. Weil ich bin totales Stadtkind, absolut. Ich selber würde auch nicht aufs Land ziehen, das wäre für mich nichts. Aber ich liebe es, die Möglichkeit zu haben, zu sagen, habe ich Bock auf Land, gehe ich zu Tina und Rico.
5: Also ich habe jetzt schon da ordentlich was drunter gemacht.
9: Also ich glaube, wir schaffen nicht mehr alles heute.
5: Kommt drauf an, wie lange die Leute noch helfen wollen.
9: Also ja.
5: Nee, ich glaube auch
9: nicht. Wie viel haben wir jetzt? Das ist das zweite Element, was wir aufstellen. Und es ist jetzt 16.30 Uhr, also ja.
5: Das ist doch Wahnsinn, ey.
9: Und den Sichtschutz haben wir auch noch nicht so richtig, also weiß auch nicht. Aber es steht die Hundehütte schon, ja? Auch nicht? Ah, doch.
5: Doch, da haben wir nur kein Dach.
9: Ach so. Tina nimmt sich viel vor, wenn der Tag lang ist. Wir stellen dann aber immer wieder fest, dass der Tag nicht 30 Stunden hat. Und das Fazit des heutigen Tages ist, wir haben, glaube ich, 3 Zaunelemente aufgestellt und 2 bis 3 Sichtschutzelemente. Das ist deutlich weniger, als wir auf der Liste hatten.
5: Es gibt es!

Leute, vielen, vielen Dank, dass ihr hier so fleißig geholfen habt, trotz Stau am Anfang und Sonne und Hitze und allem drum und dran. Ja, ich glaube, der Boden macht uns ein bisschen Strich durch die Rechnung, aber umso geiler ist es, dass wir trotzdem drei Elemente heute gestellt haben und ein Sichtschutz. Danke an euch. Unser Traum hat sich hier total verwirklicht. Also natürlich gibt es immer mehr zu tun, als man denkt und so, aber das ist, steht in gar keinem Verhältnis zu dem, was wir hier alles Schönes haben und wie sehr das unser Leben einfach verändert und bereichert hat. Ja.

0: Also die Hundepension läuft sehr gut dafür, dass Tina so gut wie keine Werbung irgendwo geschaltet hat und sehr viele KundInnen aus Berlin sind Tina treu geblieben und bringen ihre Hunde auch 60, 70 Kilometer weiter in Betreuung.
1: Ich fände es schön, wenn es sich noch mehr hier in der Region etabliert, aber ansonsten sind wir auch mit der Pension hier echt gut angekommen.

0: Und schon verliere ich die Lust.
1: Wenn es nicht einfach geht, verliere ich die Lust.
2: Also meine Mutter hat das damals gekauft. Es ist eben ein sehr altes, schönes Häuschen. Und dann wollte sie es nicht mehr, weil sie wird natürlich älter. Und dann habe ich halt gesagt, hey, warum eigentlich nicht ausprobieren? 2016 habe ich das Haus jetzt ihr quasi einfach abgekauft.
1: Das sind ja hier insgesamt eigentlich 3 Wohnungen.
2: Sodass es jetzt immer vermietet war an 3 unterschiedliche Mietparteien. Und ich benutze jetzt 2, weil ich gerne viel Platz habe.
1: Und die andere, die muss ja eigentlich so schnell wie möglich vermietet werden, damit Geld reinkommt. Benutzen! Und alles vom Handwerker machen ist halt auch schwierig. Deswegen habe ich mich mit dem Handwerker geeinigt, dass soweit es geht, ich halt selbst was mache, um einfach halt Stunden zu sparen. Ich dachte jetzt irgendwie, das ist komplizierter, aber ist vielleicht auch ein Zeichen dafür, wie alt das hier alles schon ist. Also Ziel ist es, dass dieser Boden, der wirklich schon sehr oll ist, im Flur erneuert wird. Der ist einfach hässlich. Ich will das irgendwie moderner. Und jetzt gucke ich einfach mal, wie ich einen Anfang finde, dass ich das hier irgendwo gelöst kriege. Die Leisten sind schon mal nicht so das Problem. Also vorher kam ja aus 3 Wohnungen Geld auf mein Konto. Dadurch, dass ich jetzt 2 Wohnungen selbst nutze, kommt keine Miete rein. Das heißt, ich kriege halt aus 3 Wohnungen gar kein Geld mehr. Und das ist natürlich, natürlich ist das dann ein Thema, klar. Ah, ja! Yes! Oh. Jetzt verliere ich die Hälfte. Aber das ist an sich schon cool, wenn man jetzt zur Haustür rausgeht, weiß man immer, das ist halt, das gehört auch noch mir. Und es ist ja völlig egal, ob ich jetzt hier in meiner schicken alten Radlerbuchse rumrenne oder halt manchmal auch in Hausschlappen hier zum Altpapier gehe. Das ist ja dann anders als in der Stadt, weil da wird man nicht direkt beobachtet. Ja, München gilt ja schon als eine der schickeren Städte von Deutschland. Wenn man dann rausgeht, dann kennt man ja eventuell doch jemanden. Das heißt, du bist immer irgendwie drauf gefasst, weil du ja auch in dieser Bubble unterwegs bist mit Medien und keine Ahnung was, dass du jemanden triffst. Also musst du dich erstmal schön herrichten, was auch Zeit kostet und was gar nicht mein Ding ist, ehrlich gesagt. Und hier ist es halt so, also jetzt schaut mich an. Das ist jetzt, das T-Shirt habe ich von meiner Schwester, das hat die schon getragen, ja. Und dadurch herrscht natürlich auch eine gewisse Freiheit. Das ist einfach so.
3: So. Das ist ja die Stelle, wo keiner sieht.
4: Ja, ja, so ist es.
5: Jetzt bin ich echt gespannt. Wir haben eingeladen heute Abend zum Grillfest in dem Pfarrgarten. Und da hoffe ich natürlich, dass viele Leute kommen. Vielleicht sogar ein paar Leute, die nicht in den Sonntagsgottesdienst kommen. Vielleicht sogar ein paar jüngere Leute. Darauf freue ich mich. Ich habe ja auch kräftig die Werbetrommel gerührt. Also ich hoffe schon, dass es dazu führt, dass jetzt viele der Einladung folgen. Ja, es wäre schön, wenn jetzt ein paar kommen würden. Aber es ist ja noch ein bisschen Zeit. Hallo. Gehen Sie schon wieder?
6: Ja. Wir sind aus der Friede.
5: Sie kennen schon kommen. Sie können sich schon hinsetzen, wenn Sie wollen.
6: Wir sollen sich hinsetzen.
7: Ja, hallo.
5: Da kommen Sie doch. Wenn Sie kennen, dann werde ich auch gerne noch irgendwo spazieren gehen. Ist kein Problem.
6: Ja, Sie gesagt 18 Uhr oder 18.30 Uhr.
5: Ich habe gesagt 18.30 Uhr, aber es ist schon alles fertig. Sie kennen sich ja jetzt schon. Alles gut.
6: 18.30 Uhr, da haben wir doch verkehrt gehört.
5: Alles gut.
7: Da hat es Elisabeth so richtig gehört.
6: Oh. Hallo.
5: Gehen Sie einfach durch.

0: Hallo. Hallo.
1: Hat es gut geschmeckt.
0: Einwandfrei. Ach toll. Das lege ich gleich ins Pfand. Ich werde was zu Yahin, dem hebräischen Wort für Wein im Alten Testament, werde ich was sagen, ja, auf jeden Fall.
2: Ja, gut.
0: Also ich habe mit Zucker und Cola mit ohne Zucker.
3: Die Tür ist kaputt. Wir haben jetzt ein offenes Pfarrhaus.
0: Einfach, was euch schmeckt auf dem Tellerladen oder einfach auch aus der Hand, ganz egal, lasst es euch gut gehen. Schön, dass ihr da seid. Danke.

0: Große Los.
1: Haben wir gezogen. Es ist so. Also sehr, sehr flexibel und vorausschauend und vor allen Dingen, was er top mit den Menschen.
2: Er hat gleich beim ersten Gottesdienst, hat er, während ich am Orgelspielen war, die Gitarre rausgeholt und mitgespielt. Das war dann schon eine neue Erfahrung, die ganz lustig war.
3: Ja, ich gehe schon viel mehr in die Kirche, seit mein eigener Mann Gottesdienste hält, gerade bei den großen Sachen. Wobei der ist da ein bisschen hinterhältig. Er fragt immer unseren Sohn, ja, möchtest du heute in die Kirche gehen? Und wenn der ja sagt, muss ich mitkommen, weil er kann ja nicht vorne die Predigt halten und auf die Kinder aufpassen.
4: Ich bin sehr zufrieden, dass so viele Leute der Einladung gefolgt sind und ja, ich glaube, sich auch gut unterhalten. Letztens habe ich aus dem Fenster geguckt und habe gedacht, ja, du bist einfach jetzt hier, das ist dein Zuhause, hier gehörst du her. Und ich glaube, das merken Leute vielleicht auch. Ich würde alles genau noch mal so machen.

0: Gerade packen wir mit meinen Geschwistern und Freunden für das Dorffest in Griesen Sachen zusammen.
1: Da ist 900-Jahr-Feier und wir dürfen mitmachen und machen dort so ein kleines mittelalterliches Lager und wollen jetzt gleich mal nach unten fahren und schauen, wie da die Stimmung ist. Aber eigentlich kennen wir im Moment nur unsere Nachbarn, sonst kennen wir eigentlich noch nicht großartig jemand. Aber das ändert sich heute.
2: Ich glaube, auf dem Land ist man extrem auf ein Netzwerk angewiesen. Ne?
0: Ich hatte die zwei großen Sorgen eigentlich. Das eine ist eben, dass wir hier nichts mehr finden. Und das andere ist, dass wenn man ein Problem hat, was man nicht selber lösen kann, dass man dafür keine Telefonnummer hat von jemandem, den man anrufen kann, von dem man weiß, dass er das löst. Wir wissen halt nicht, ob der Regenschirm dicht ist, oder?
3: Doch, der ist eigentlich. Also wahrscheinlich nicht ultra dicht.
0: Aber das ist zu viel Action, oder? Den Tisch noch mitzunehmen. Weil da könnte man den Regenschirm noch.
4: Ja, aber der sieht ja überhaupt nicht authentico aus.
0: Der Schirm.
4: Es gab's 1500 Äpfelschnitz auch noch nicht.
0: Wir haben jetzt echt ein bisschen Sorge wegen des Regens, dass auf dem Dorffest gar keine Leute vorbeikommen.
3: Oskar, so viel Regen jetzt. Da kommt schon der Deckel runter.
1: Es sind schon richtig viele Besucher da, gell?
3: Ja.
1: Also es ist jetzt ein bisschen schade mit dem Regen. Zum richtig heute Leute kennenlernen und zum Schwätzen wird es wahrscheinlich schwierig, aber wir versuchen das Beste draus zu machen.
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1: Was soll ich hier zelten, oder was?
2: Sibylle Fleming? Billy.
1: Cool.
3: Schwarz, ohne Zucker.
1: Das hast du dir gemerkt?
3: Ist zwar eine Ewigkeit her, aber 3 Jahre WG mit dir, das prägt.
1: Und? Wartete Frau mit 3 Kindern auf dich in Barcelona?
3: Nein, das ist ein Erbstück. Genau wie die Schokoladenmanufaktur, die ich dort seit einigen Jahren führe. Und du so?
1: Event und Marketing. Ich arbeite in einer Agentur.
3: Das passt zu dir. Immer auf Achse, 1000 Ideen gleichzeitig.
1: Bist du noch manchmal in Berlin?
3: Selten. Spanische Schokolade ist bei euch noch ziemlich unbekannt.
1: Was heißt das?
3: Ich habe vor, meine Produkte nach Deutschland zu bringen und suche noch nach der richtigen Strategie.
1: Das ist gut. Exotische Schokolade ist total im Kommen. Ich gebe dir mal meine Karte.
3: In 4 Wochen bin ich wieder da.
1: Schön.
4: Was du so liest. Ich schick dir ein Care-Paket aus dem Verlag.
5: Fühlst du dich nicht wohl oder warum hast du so einen Mütterlichkeitsanfall? Lass mich das machen.
4: Siehst jedenfalls gut erholt aus. Gab's nette Leute? Mhm.
5: Bestell uns eine Pizza. Hm? Was? Ja, ich habe jemanden getroffen. Er heißt Juan. Er war wirklich toll. Ganz wunderbar.
6: Ja und?
5: Ja, nix und.
4: Er ist Konditor und wohnt 100 Kilometer weit weg. Das war's.
7: Kind, such dir doch mal jemanden, der zu dir passt. Und der zu haben ist.
5: Mama, morgen ist Montag. Ich muss eine riesige Kampagne entwickeln. Softdrinks. Ich nehme Margarita. Für dich, Sardelle?
8: Gratuliere, Billy.
5: Danke.
9: Gut, Billy.
5: Danke.
9: Ein voller Erfolg, deine Kampagne. Gute Arbeit. Tja, da kann ich nur sagen, willkommen, Partnerin bei Sievers und Partner. Auf die kommenden Projekte. Prost!
5: Ich wollte noch ganz kurz was sagen. Erstmal vielen, vielen Dank für euer Vertrauen. Das unterstützt mich wirklich sehr. Etwas anderes ist mir aber fast noch wichtiger. Ich möchte, dass wir alle noch enger und intensiver zusammen... Entschuldigung.
4: Wusste ich doch. Kann ja gar nicht sein.

0: Juan, ja, Juan, der liefert Gebäck an Ihr Haus. Mr. Mare, das sind Sie doch, oder nicht? Können Sie bitte eine Ausnahme machen? Es ist wirklich dringend. Nein, ja. Gut. Vielen Dank. Muchas gracias.
1: Und jetzt?
2: Ja, wie und jetzt?
1: Ich helfe dir gern dabei, soweit es meine Arbeit zulässt. Aber eins muss dir klar sein. Karriere, Partys, Freunde, Zeit für dich selbst. Das ist alles Geschichte, wenn du alleine ziehst.
2: Und was soll ich jetzt machen?
1: Ich hab's ja auch geschafft. Und du bist was geworden.
2: Ich will aber nicht, dass mein Kind ohne Vater aufwächst.
1: Dein Vater ist damals gegangen. Ich habe mir das auch anders vorgestellt. Für Liebe gibt es keinen Garantieschein, Billy. Am Ende kann man sich nur auf sich selbst verlassen.
2: Ich will Juan suchen. Er ist der Vater, vielleicht will er ja.
1: Mach dich nicht von jemand anderen abhängig. Du musst für dich selbst entscheiden. Billy, es war nicht immer leicht damals, das weißt du. Aber trotzdem, du warst das größte Geschenk meines Lebens. Und ich will keine Minute davon missen. Willst du das Kind?
2: Ja.
1: Ja.

0: Hallo, Billy.
1: Wir waren verabredet, oder? War das heute? Komm rein. Ich hab das total verschwitzt. Das sieht man sonst nie. Häng dich auf.

0: Billy, alles in Ordnung?
1: Ja, ja. Alles okay.
0: Soll ich uns was kochen? Du siehst aus, als könntest du was zu essen gebrauchen. Ein bisschen Ruhe.
1: Gern.
0: Nachtisch?
2: Nee, lass mal, ich bin nicht so für Süßes. Gut, deine Firma geht super. Wen expandieren denn die jetzt?
0: Ich will meine Schokolade hier nur verkaufen. Und du schlägst mir ein komplettes Marketingkonzept für meine ganze Firma vor. Neugestaltung von Laden, Logo, Verpackung.
2: Das sind alles nur Ideen. Ich denke nur, wenn es so gut läuft, dann könntest du auch in Deutschland einen Laden eröffnen.
0: Also es ist nicht nur teuer, sondern wirklich sehr grundsätzlich. Ich muss darüber nachdenken. Was denn?
2: Immer noch der alte, zurückhaltende Kurt.
0: Findest du?
2: Ja.
1: Frag mich oft, wo das alles hinführt.
0: Was?
1: Wir arbeiten, gehen aus, haben Spaß, haben Sex, manchmal beides zusammen. Ich bin Geschäftsführerin, Berlin ist meine Stadt. Viel Arbeit, viele Partys und irgendwann sitzt du da mit einem dicken Konto in deinem Penthouse und wenn du stirbst, findet dich 3 Wochen später der Hausmeister, weil es im Treppenflur müffelt.
0: Ich glaube, am Ende zählt nur, wie du gelebt hast. Bist du geliebt worden? Hast du selber geliebt?
1: Gut. Ich habe mich verliebt.
0: Oh.
1: Ich zeig ihn dir. Und? Wie findest du ihn?
0: Ja. Also große Liebe.
1: Ja. Schon. Ich habe ihn im Urlaub kennengelernt, aber ich glaube, er ist der Richtige. Das Problem ist bloß, ich kenne seinen Nachnamen nicht. Ich habe nicht mal seine Adresse. Wenn ich ihn finde, dann lasse ich ihn nicht mehr los. Aber ich muss ihn erst mal finden und das alles in Barcelona.
0: Du musst Reyes unbedingt kennenlernen. Vor Ort in Barcelona. Um ein stimmiges Konzept entwickeln zu können, meine ich.
1: Ist es ein Auftrag?
0: Wenn du ihn annimmst.

0: Du hast nicht noch Zeit bis morgen gehabt?
1: Nein. Was ist denn hier los?
0: Nachsaison. Dígame.
2: Jordi, sí. Sí? Sí, claro.
3: Perdona, Entschuldigung. Ich suche einen jungen Mann, Juan. Er ist Konditor, er ist ein Pastelero.
4: Wer ist
3: denn? Haben Sie ihn vielleicht schon mal gesehen hier?
2: Un momento.
3: Hier, ist das Foto.
5: Mira, que móvil más guapo.
3: Hey!
6: Hey! Hey! Hey! Hey!
0: ¿Conocen a Juan? Es pastelero.
7: ¿Ha trabajado para el hotel?
0: Sie wissen es nicht.
1: Kenne ich dich ja gar nicht.
4: Hey, el Juan S. trabaja ahí en Caelum.
0: Er arbeitet im Caelum. Das ist an den Ramblas.
1: Gut.
0: Ich weiß, wo das ist.

0: geschlossen.
1: Nur bis 18 Uhr. Das heißt erst morgen wieder. Kannst du mich zurück zum Hotel bringen?
0: Du kannst auch bei mir wohnen. Natürlich nur, wenn du möchtest. So ein bisschen wie in alten Zeiten.
1: Gerne.

Ich hol direkt rüber.

0: Den hat dir deine
1: deine
0: Mutter
1: Mutter
0: geschenkt.
1: geschenkt. Hunger? Das war die Party, bei der du übers Fensterbett zum Nachbarn rüber bist, um deinen Lieblingswhisky zu klauen.
0: Stimmt. Es war so kalt. Du hast mich von diesem vereisten Fenstersims runtergelotst. Das war doch auch die Geschichte mit dem Balkon. Mich auf den Balkon geschickt hast. Was sollte das eigentlich?
1: Das? Weiß ich nicht mehr.
0: Doch, das war dieselbe Party. Du bist runtergerannt in den Hof und ich sollte warten. Ich hab gewartet und dann nix. Ich glaube, du erinnerst dich ganz genau.
1: Ich hatte deinen Namen mit Spiritus in den Schnee geschrieben und wollte ihn anzünden. Und du hast dich festgequatscht. Und als du dann kamst, da brannte es nicht mehr.
0: Schade. Das ist ein total schönes Geschenk. Das hast du noch?

0: Hola. ¿Esto es chocolate?
1: Das ist Theresa. Sie leitet den Verkauf.
2: Hallo. Hallo.
1: Kommst du?
2: Ja.
1: Ohne Theresa wären wir hier alle verloren. Mein Chefkonfektmacher. Jordi, das ist Billy, unsere Marketingfrau aus Deutschland.
3: Guten Tag.
4: Hallo.
1: Unsere Schokolade machen wir seit über 100 Jahren nach der gleichen Rezeptur. Sie stammt vom Großvater meines Erbonkels. Magst du probieren?
3: Nein, danke. Zu viel Kalorien.
1: Früher hast du Schokolade geliebt.
5: Die Rezeptur ist wichtig. Der Bio-Kakao, der faire Handel, das muss beworben werden. Dazu ein knackiges Event, damit die Presse zur Neueröffnung kommt.
1: Wozu so viel Werbung? Unsere Kunden wissen das doch alles.
5: Nee, aber es gibt doch noch tausend andere, die das nicht wissen. Du willst doch expandieren. Warum soll man seine Qualitäten verstecken? Werbung ist direkte kreative Kommunikation.
1: Und was hast du mit dem Laden vor?
5: Der bekommt einen hippen Anstrich. Für die Fassade brauchen wir noch einen Eyecatcher. Ich habe da so an rote Leuchtschrift gedacht. Vielleicht Neon.
1: Leuchtschrift? Geht's nicht dezenter?
5: Aber das wolltest du doch damals mit meinem Namen auch machen. Buchstaben in Flammen, das ist toll. Wer sitzt hier eigentlich?
1: Du.
5: Ja, normalerweise?
1: Na du, du brauchst doch einen Platz zum Arbeiten.
5: Ist ja süß. Gut, ich muss los. Ins Kailum.
6: Thank you.

0: denkt sich denn so einen Schwachsinn aus?
1: Mir gefällt sie. Der Designer hat einen Preis dafür bekommen.
0: Ja, vielleicht für ein extraterrestrisches Flugobjekt, aber nicht für kundenfreundliche Verpackung.
1: Er war es nicht, stimmt's? Ja.
0: Das ist es. Ein Preis. Wir nehmen deine Schokoladenrohmasse und veranstalten einen Talentwettbewerb. Jeder Teilnehmer bekommt ein Kilo Schokolade und kann damit anstellen, was er will. Dazu ein Festakt mit einer Siegerehrung und der Sieger bekommt einen Geldbetrag. Das bringt Publicity, Kurt. Das bringt deiner Firma neues Blut.
1: Aber
0: wenn ich Juan schon nicht finde, dann bringe ich dir ja wenigstens den Laden auf Vordermann. Du wirst sehen, bis zu dem Fest ist hier alles picobello.
2: Tschüss.

0: ich einen Hunger. Übrigens.
1: Oh, entschuldige. Hallo?
2: Hallo, hier ist Mami.
1: Hallo, Mama, ich bin in Barcelona.
2: Du suchst den Konditor?
3: Du bist verrückt. Warst du wenigstens mal beim Frauenarzt?
1: Ja. Ich muss mich auch nicht mehr dauernd übergeben.
2: Warum flüsterst du? Denk doch,
3: du brauchst jetzt Calcium, Folsäure.
1: Ich flüstere nicht. Und wieso Folsäure?
3: Das unterstützt die Zellbildung. Hör mal, du bist jetzt nicht mehr allein. Du trägst Verantwortung.
1: Mami, ich bin nicht krank. Ich bin nur schwanger. Mach's gut. Ich muss Schluss machen. Die Verbindung ist schlecht. Tschüss.
0: Ist was passiert?
1: Nein, nein. Nur meine Mutter. Ich glaube, das ist das Alter.
0: Mütter? Hier. Das sind sämtliche Adressen von allen Pastellerias in Barcelona und näherer Umgebung. Ich würde mir allerdings nicht zu viel Hoffnung machen.
1: Ja, trotzdem danke. Du bist wirklich der beste Freund der Welt.

0: Juan?
1: Sí.
0: Perdón. ¿Juan?
2: Sí.

Entschuldigung. Entschuldigung, ich habe den falschen Zug genommen. Wann fährt der nächste Zug nach Barcelona? Vier Stunden? Super, Billy. Ganz toll.

0: nos reunís con los cartones.
1: Hola.
2: Hola.
1: Ich brauche ein Taxi oder einen Bus nach Barcelona.
2: El tren.
1: Ah, ja. Eins bitte.
2: Ja.
1: Gracias.
2: De nada.

0: Juan?
1: Willi?
0: Das gibt's doch gar nicht.
1: Wie geht es dir?
0: Gut, gut. Und dir?
1: Bien. Was tust du hier?
0: Ist das deine Frau?
1: No. Schwester. Sie ist mein Schwester, Monse. Willst du vielleicht sehen mein Pastelleria?
0: Gerne.
2: Vorsicht auf Kopf!
1: Mein Vater hat sie von seinem Vater. Und seit mein Papa ist gestorben, ja, alles Pasteleros.
0: Weltweite Auslieferung, erstes Haus am Platz. Ich verstehe.
1: Aber ich war Eid gesagt. Wir sind beste aus am Platz. Und jetzt? Du hattest Sehnsucht?
0: Ja, nein. Juan. Ich bin schwanger, Juan. Ich bekomme ein Kind von dir.
1: Wer sagt, dass es ist von mir?
0: Ich laufe seit Tagen durch die Gegend, um dich zu suchen. Glaubst du wirklich, dass ich mir so viel Mühe machen würde, wenn ich nicht absolut sicher wäre, dass du der Vater bist? Also pass auf, was du sagst!
1: Okay, vamos. Vamos. Mama, das ist Billy, meine Mutter. Sie spricht etwas Deutsch.
3: Hallo. Hola. Herzlichen Willkommen. Por favor, bitte Sie sich setzen. Kaffee? Mochten Sie trinken etwas?
4: Tee?
3: Cállate, Mama. Ander, Juan.
1: Sí.
3: Bitte, nehmen Sie.
1: Mama? Etwas ist passiert. Billy. Sie kriegt ein Kind. Von mir.
4: Que?
3: Cállate, Mama.
0: Mir reicht es hier an. Ich bin hier nicht im Zoo.
3: Keine Aufregung, bitte. Wissen Sie, ein paar Monate vor, mein Mann ist gestorben. Und jetzt Sie kommen und bringen neues Leben. Ist immer ein Geschenk, sowas.

0: Kurt. Kurt, geh ran, bitte.
1: Manuela, komm.
0: Kurt?
2: Ja, Kilo.
0: Schon wieder die Mailbox.
2: Entschuldigung.
3: Come, come, che la tortina.

0: unserer Familie. Ich hoffe, mit Hilfe von Gott, dass zusammenwächst, was zusammengeort. Und hoffen wir bald deine Familie kennenlernen.
1: Oh, lieber später.
2: Salut.
3: Salut.
1: Hallo.
4: Du hast ihn gefunden.
1: Ja.
4: Ist ja großartig. Müssen wir das nicht feiern?
1: Das geht leider nicht. Juan wartet unten, ich zieh zu ihm.
4: Das ist ziemlich plötzlich. Ich meine, ihr kennt euch doch noch gar nicht so lange.
1: Ja, deswegen ziehe ich ja zu ihm, damit wir uns besser kennenlernen. Aber mach dir keine Sorge, ich stehe jeden Morgen pünktlich bei dir auf der Matte.
4: Willi, die spanischen Männer, die mögen ja vielleicht sehr feurig sein, aber für was Festes sind die nicht gemacht. Zumindest haben mir das einige Frauen erzählt.
1: Was?
4: Wusstest du, dass Spanien die höchste Scheidungsrate hat? Und danach gehen sie zu ihrer Mama zurück, die Männer. Das ist ihre Mentalität. Ich kann dir da Geschichten erzählen.
1: Kurt. Es war wirklich sehr schön bei dir. Fast wie früher.

0: Wo ist Billy?
1: Sie sind also Juan.
0: Si.
1: Ich habe viel von Ihnen gehört. Kurt Möbius.
0: Hola.
2: Un momento. Hey, hey, hey, hey.
1: Billy ist was ganz Besonderes. Passen Sie gut auf sie auf.
0: Vamos, guapa.
3: Danke. Bis morgen.

0: Dios mío. Das ist nicht leicht.
1: Hm. Juan, wenn dir das alles zu viel ist, dann gehe ich sofort.
0: Kiffer. Muss man sich gewöhnen.

0: Schmeißt du das alles hier allein?
1: Ihr alle arbeiten mit. Aber ich. Ich bin der Pastellero. Mein Vater hat für Familie gesorgt. Und jetzt ich. Besonders seit Mann von Monze ist da. Weg.
0: Mir ist mein Beruf auch sehr wichtig, aber in Deutschland gibt's Kinderkrippen und Tagesmütter. Wir könnten halbtags arbeiten und hätten ein bisschen Zeit für uns.
1: Meine Mutter würde lachen, wenn sie sowas hört. Ihr, sowas geht nicht.

0: sag das okay aus Berlin. Ich kann bleiben bis zum Wettbewerb. Halt mal fest. Halt mal fest hier, komm. Wir brauchen dringend eine neue Wandfarbe, die zu den neuen Verpackungen passt. 2,40. Okay. Was hältst du denn von dem?
1: Ja, sehr schön. Und sonst so?
0: Gut, gut. Ist total schön. Die sind alle so entzückend. Rons Mutter, stell dir mal vor, die ist immer zu Hause. Die sind so warmherzig miteinander. Das ist eine richtige Familie. Das habe ich mir immer schon gewünscht. Jetzt warte doch mal. Was hältst du denn zum Beispiel von diesem Blau?
1: Willst du etwa bei Juan bleiben?
0: Nein. Ich will versuchen, ihn zu überzeugen, mit mir mitzukommen. Wusstest du, was für ein wunderbarer Konditor er ist? Er sollte bei diesem Talentwettbewerb mitmachen. Vielleicht gewinnt er ja.
1: Der Beste wird gewinnen, niemand sonst.
0: Ja, er wird was Freches, was Verführerisches machen aus deiner nüchternen Schokolade.
1: Nüchtern?
2: Johann, hättest du irgendwas ganz Tolles draus machen können?
3: Du nennst meine Schokolade nüchtern?
2: Ja.
3: Du hast nicht einmal was probiert. Wie willst du da wissen, um was es mir geht?
2: Oh.
3: Nein, nein, nein, nicht so. Schließ die Augen. Ja, keine Sorge, davon wird man nicht dick. Nicht sofort. Na komm, mach sie zu. Mund auf.
1: Oh, nicht kaum. Lass sie zergehen. Behutsam. Gib ihr Zeit, bis sie dir ihr volles Aroma schenkt. Und? Was schmeckst du?
4: Marzipan? Nougat? Zimt? Und irgendwas Scharfes. Pfeffer?
1: Chili. Die Indios sagen, wer Schokolade isst, öffnet das Tor zu einer anderen Welt.
5: Käfer, habt ihr fertig? Ich muss nächste Ladung kühlen.
1: Ja,

0: Und das gefällt dir?
1: Ja.
0: Ja, dann nehmen wir das doch. Nein. Ich bin mit dem Roller da.
1: Ich fahr dich schnell. Was fehlt denn noch? Ich muss nur kurz den Reifen wechseln.

0: Lass mich mal ran. Ich hab doch mal so einen Kurs gemacht. Oh, das tut mir so leid. Geht's?
1: Ja.
0: Komm, setz dich. Komm, komm

0: Geht's?
1: Ja.
0: Aua!
1: Jetzt wäre ein Verbandskasten durchaus sinnvoll.

0: buscamos la araña y la serpiente que tienen en sus carpetas. No sabemos si van armadas, pero sí que son peligrosas. ¿Vale? En su defecto buscamos el veneno que producen.
1: ¿Ha identificado?
2: ¿Billy?
1: Es forense. Necesita estar seguro al
3: 100%. ¡Halo! Gracias a Dios. Endlich, du bist da.
2: Woher kommst du so spät? Wie siehst du aus? Und warum gehst du nicht ans Telefon?
4: Es war spät. Es hat geregnet, Kurt hat mich nach Hause gefahren, wir hatten eine Reifenpanne.
2: Reifenpanne?
4: Ja.
2: Mach das nicht wieder. Du sollst nachts nicht auf die Straße sein. Ich kann dich abholen, Walle!
4: Ist ja gut.
2: Nichts ist gut.
4: Doch, du hast da was.
2: Wo?

0: tuyo. Nuestro.
1: Ich wünsche mir so, dass es klappt mit uns und dem Babyhorn.
0: Claro.
1: Bist du sicher, dass du das willst?
0: Ihr Deutsche macht immer so viel Gedanken. Ich werde sein ein guter Vater. Mein Vater war jünger als ich damals. Und ich bin sein Sohn. Por eso he pensado que deberíamos casarnos.
1: Was?
0: Du und ich. Wir heiraten. Dann ist es gut so. Hm? Ah, guapa.

0: Den bekommen außer dir noch 12 andere Pastilleros. Ihr habt 20 Tage Zeit, ab sofort. Der Gewinner bekommt einen Geldpreis und eine Anstellung bei Reyes. Aus dir könnte richtig was werden.
1: Geld ist gut. Wir kaufen neue Ofen. Du weißt, wegen Dure, Mama. Und stell dir vor, unsere Name in die Zeitung.
2: Si, aber was, er soll noch mehr werden als Pastelero?
0: Reyes ist immer auf der Suche nach neuen Talenten. Er könnte da Karriere machen. Die machen vielleicht einen Laden in Deutschland auf und er könnte mitkommen.
2: Pero hija, wir brauchen Juan, wir haben nur ihn. Warum er soll nach Deutschland?
0: Weil ich da lebe, Pilar.
2: Ihr bekommt ein Kind. Ihr wollt heiraten, una familia. Warum du bleibst nicht? Dein Zuhause ist ihr.
0: Wir reden da noch mal drüber.
1: Ich bringe dich zuerst zur Arbeit.

0: Kurt, ne? Also Kurt, unter uns mache ich mir Sorgen, weil Billy immer so lange muss arbeiten.
1: Juan, lass das, das ist meine Sache. Wie siehst du denn aus? Wo kommst du her?
0: Billy kriegt ein Kind. Mein Kind. Frauen sind muy delicadas, wenn du verstehst, was ich meine.
2: Ich glaube, Billy entscheidet selbst, was sie wie macht. Ja, Glückwunsch.
0: Komm nicht zu spät, Guapa.
1: Kurt.
2: Keine weiteren Fragen, bitte.
1: Das hat unser Artdirektor gerade gemeldet. Guck mal, so könnte das aussehen. Gesundheit. Du, wegen gestern im Regen. Also ich wollte nicht. War nur, weil.
3: Nein, klar, das war.
1: Genau.
2: Ich schwamm drüber.
1: Freunde?
2: Freunde. Wir probieren das da.

0: Papa, Mira. Ihr, es ist so schön.
1: Schön.
2: Hä?
1: Schön.
2: Schön.
1: Nein, schön.
2: Schön.
1: Ja.
2: Deutsch.
1: Sag mal, wegen der Schokolade von Reyes, hast du dir da schon was ausgedacht?
2: Claro. Mache ich Variante von Oro del Cielo. Eine Familie ist teuer. Und unsere Bäckerei ist zu klein. Deshalb, ich will gewinnen. Wir können gut brauchen, die Geld. Du wirst sehen. Ich bin der Beste.
1: Weißt du, ich würde mir so wünschen, dass du mein Leben in Berlin kennenlernst. Meine Arbeit, meine Freunde, meine Mutter. Im Herbst ist es schön in Berlin. Die Blätter verfärben sich. Du kannst durch den Tiergarten laufen und das Laub rascheln lassen. Du könntest doch einfach mit mir mitkommen. Bis du dich organisiert hast, läuft alles weiter wie bisher.
2: Weißt du? El Mar, der Meer. Hier, ich komme immer. Schon als ich noch ganz kleine Junge war.
1: Ja, aber in Berlin könntest du richtig was aus dir machen. Du könntest Erfolg haben, einen eigenen Laden aufmachen. Hier versauerst du doch nur.
2: Mira Guapa, ich sag dir was. Ihr ist alles, was ich will. Meine Mutter, meine Familie, meine Pastelleria.
0: Warum Deutschland? Was soll ich dort? Oder sind wir für dich nicht gut genug?
1: Was? So war das überhaupt nicht gemeint. Versteh mich doch, ich...
2: Ich biete dir Ehe, biete dir Zuhause. Meine Mutter nimmt dich wie eigene Tochter. Aber du bist da nie zufrieden. Du bist da Egoista, sì, Egoista!

0: Und da sitze ich mit diesen drei Journalistinnen und wer ist nicht da? Billy.
1: What?
2: Meine Firma ist nicht bereit, ein ungeregeltes Privatleben auszubaden. Schon gar nicht dieses Beziehungsexperiment.
1: Juan hat mir einen Heiratsantrag gemacht.
2: Das darfst du nicht.
3: Chefe, Billy, Sie haben Besuch.
1: Mama!
2: Elke!
1: Das ist meine Mutter. Sie ist überraschend hierher geflogen, um euch kennenzulernen. Elke.
4: Bienvenida.
1: Ja.
4: Mir freut es sehr. Bitte, Sie sich setzen. Mi hija, Monse.
1: Hola.
4: Anda, anda!
1: ¿Cómo se dice, señora? No.
4: ¡Juan!
5: Sí, mamá.
6: Hallo, Juan. Ich bin die Mutter.
7: Hola. Mutter von Billy.
6: Andere Welt. Juan ist ja ganz süß, aber als Vater? Und Pilar ist ultrakatholische Kontrolle pur, was kann man auch anders erwarten? Und du mit deinem Baby da mittendrin? Das passt nicht.
1: Bist du deshalb hierher gekommen, um mir alles kaputt zu machen?
6: Billy, willst du künftig Brötchen verkaufen? Das ist ein toller Beruf, Freunde. Willst du in diesem Dorf bleiben?
1: Ich war immer für alles alt genug. Und jetzt, wo ich selber Mutter werde, da behandelst du mich, als wäre ich eine Fünfjährige. Kannst du dir vielleicht vorstellen, dass ich selber für mein Leben Verantwortung übernehmen kann? Ich will meinem Kind das geben, was du nie geschafft hast. Eine richtige Familie. Mit Vater.
6: Billy.

0: Was ist?
1: Nichts, ich fühle mich nur so allein.
0: Warum? Deine Mutter ist da.
1: Das sieht lecker aus. Kurt muss dich unbedingt gewinnen lassen.
0: Du redest viel von diesem Mann. Gute Freunde.
1: Was soll das? Wir mögen uns, wir kennen uns ewig, wir arbeiten zusammen.
0: Arbeite.
1: Was sonst?
0: So wie du ihn ansiehst. Glaubst du, ich bin dumm?
1: Das ist Unsinn, Kurt.
0: Sieh, sieh. Nehmen diese feine Kurt, wir sind nicht gut genug für dich, hä? Ich, mein Pastelleria, meine Familie, mein Leben, meine ganze Land. Mira, du nimmst es oder du lässt es. Deine Entscheidung.

0: Ich hoffe, es ist stark
1: genug. Das schaut gut aus.
0: Wo die Leche, abuela?
2: Setz dich, Carina. Guten Morgen.

0: Du musst essen.
1: Ich muss euch etwas sagen. Ihr habt mich bei euch aufgenommen und mir ein Zuhause gegeben, ohne mich zu kennen. Das ist wunderbar. Vielen Dank. Ich habe lange darüber nachgedacht und mich jetzt entschieden. Ich bleibe hier bei euch. Den Job in der Agentur habe ich schon gekündigt.
0: Und der Geschäftsführerposten? Du warst doch endlich da, wo du immer hin wolltest. Um Himmels Willen, Billy, lass uns doch mal darüber reden.
1: Da gibt's nichts mehr zu reden, Mami. Ich kann dir das heute Abend gerne noch mal erklären.
2: Elvira, bald du wirst dich zu Hause fühlen. Du nicht wirst bereuen.

Billy, ich weiß, das ist kein guter Moment, aber einmal, also du musst wissen, dass ich dich. Also, du wirst mir jetzt zuhören.

0: Entschuldige.
1: Du hast mich erschreckt.
0: Billy, ich muss dir was sagen.
1: Oh, das trifft sich gut. Ich dir auch. Und ich will dir was zeigen.
0: Ach ja, ja, dann du zuerst.
1: Nein, du zuerst.
0: Nein, das kann wirklich warten. Das ist auch gar nicht so wichtig.
1: Du hast damit angefangen, also du zuerst. Schieß los.
0: Also gut. Ich weiß, es ist völlig sinnlos, aber wenn ich dir das nicht irgendwann sage, dann könnte ich mir das nie verzeihen. Du hattest recht, das Gold, das sieht wirklich toll aus.
1: Kurt, das haben wir zusammen ausgesucht.
0: Ja. Du wolltest mir auch was sagen?
1: Ja. Ich habe mich entschieden, ich bleib hier. Ich will endlich mal was richtig machen in meinem Leben. Das hat doch auch was Positives. Wir können uns öfter sehen und ich habe einen Freund hier in der Stadt, den Besten. Komm, ich zeig dir was.
2: Was soll das? Das geht so nicht.
1: Wie, das geht so nicht? Das haben wir zusammen ausgesucht.
2: Ja, aber so habe ich mir das nicht vorgestellt. Das ist viel zu rot. Jeder wird mein Haus anstarren. Abajo.
1: Aber das ist der Sinn der Sache, Kurt. Jeder soll sehen, was Reyes zu bieten hat. Dieses Schild ist die süße Verführung, die die Kunden in den Laden lockt. Hoch!
2: Nein.
1: Wie nein?
2: Ich will das nicht. Das passt nicht zu uns.
1: Sag mal, was soll das hier werden? Mikado, wer sich zuerst bewegt, verliert? Wenn du nicht willst, dass man deine Qualitäten sieht, was mache ich dann hier? Hoch! Du suchst doch das gewisse Extra. Einfach nur so ein bisschen in den Ecken sauber machen, das funktioniert nicht. Entweder ganz oder gar nicht. Weißt du, was du bist? Ein sturer, bockiger Esel bist du. Und das Einzige, was du hast, ist Angst.
2: Angst? Ich?
1: Ja, Angst. Ach, ist mir doch egal. Macht, was ihr wollt.
3: Que pasa?
4: Im Verlag jetzt runter und drüber. Billy, es war wahrscheinlich blöd, herzukommen. Ich dachte, dass du einen Riesenfehler machst. Dumm von mir oder... Naja, egal. Du weißt selbst, was gut für dich ist und ich flieg morgen wieder nach Hause.
1: Tut mir leid wegen gestern. Es war blöd von mir und ungerecht. Warte, ich helfe dir.

Ich bin da, wenn du deine Mutter brauchst. Ansonsten kümmere ich mich um meine Sachen. Großes Indianer-Ehrenwort.

0: Schöner Anzug. Steht dir gut.
1: Danke.
0: Es tut mir leid.
1: Du zuerst.
0: Nein, du zuerst.
1: Also gut, du hattest recht. Keine halben Sachen mehr. Ich weiß auch nicht, warum ich so reagiert habe.
0: Das mit dem Esel tut mir leid. Ein sturer Bock wäre treffender gewesen. Los, komm.
1: Buenas noches a todos. Einen schönen guten Abend. Es freut mich sehr, Sie alle hier bei dem Talentwettbewerb der Schokoladenmanufaktur Reyes begrüßen zu dürfen. Y presentaros el ganador de la competición de Reyes. Unsere fachkundige Jury wird heute Abend unter den 8 Kandidaten den Sieger ermitteln.

0: Was machst du da?
1: Einen Tanz bist du mir schuldig, findest du?
0: Ich kann das nicht.
1: Kurt, bitte.

0: Jetzt haben wir beide bekommen, was wir wollten. Du hast deinen Juan und Reyes, ihr strahlt in neuem Glanz. Ich möchte, dass du glücklich bist. Dass du es wirst. Entschuldige dich. Ich wollte nicht.
1: Seit wann?
0: Von Anfang an. Seit damals, als du mit deinem Seesack im Flur standst und gesagt hast, ich nehme das Zimmer.
2: Warum hast du nie was gesagt? Ich meine, es gab tausend Möglichkeiten, du bist so ein Idiot.
0: Billy,

0: glaubst du, wie wir sein werden, wenn wir älter sind?
1: Sieh, Guapa.
2: Hola, Juan. Enhorabuena, te lo mereces.
1: Gracias.
2: ¿Me lo enseñas? ¿Lo puedo ver?
1: Sí, claro.
3: ¿Alles in Ordnung?
0: Ja, es geht schon, es geht.
3: Billy. Ich fahre dich ins Krankenhaus.
0: Ich habe Schmerzen seit 2 Stunden.
4: Mhm. Wie vielte Woche?
0: 12.

0: ist das?
1: Das Herz ihres Kindes hier. Okay. Dem Kind geht's gut. Aber ihr Blutdruck und ihr Übelkeit gefallen mir nicht. Wir sollten sie 2 Tage zur Beobachtung hier behalten, ja? Ihre Frau muss sich schonen. Sie braucht jetzt ihr ganzes Leben.

0: Liebe Billy, Reyes verzeichnet schon jetzt kräftigen Zuwachs. Und das verdanke ich dir. Mir bleibt nichts, als dir alles Gute für dich und deine Familie zu wünschen. Es war schön, dich wiederzusehen. Leb wohl, Kurt.
1: Dem Kind geht's gut. Nur ich muss ein bisschen besser auf mich aufpassen. Nicht so viel Stress und so.
2: Ich habe nachgedacht. Mit Geld von Reyes, wir können bezahlen eine Vertretung. Und wenn das besser für Kind, ich komme mit. Nach Deutschland. Vielleicht, ich finde dort Arbeit.
1: Und deine Mutter?
2: Sie ist nicht glücklich. Aber sonst, du bist nicht glücklich. So, sie ist einverstanden.
1: Ronny, ich muss dir was sagen. Ich freue mich sehr, dass du das gesagt hast, mehr als du denkst. Aber mir ist heute Nacht einiges klar geworden. Ich liebe dich nicht. Oder zumindest nicht genug. Und du liebst mich auch nicht. Ich habe mir gewünscht, dass unser Kind in einer großen Familie aufwächst. Mit vielen Festen, vielen Kindern. Opa, Oma, Onkel, Tanten. Menschen, die sich streiten und sich dann wieder versöhnen, so wie bei euch. Aber was ist mit uns? Wir...
2: Was sagst du? No, no es war das. Ich bring dir Rosen. Mein Bäckerei ist allein. Ich sorge um dich, um Kind. Ich tue alles, Conny. Und du?

0: hast recht. Ich dachte, es funktioniert. So, du willst Mutter sein, allein.
1: Es wird bestimmt nicht leicht, aber andere schaffen es auch.
0: Ich komme dich besuchen in Deutschland, um zu sehen, unser Kind. Ich gebe dir Geld.
1: Juan, es ist gut.
0: Ich hatte gewünscht, richtiger Mann für dich zu sein.

0: so schön, dass du noch mal hergekommen bist.
1: Mach langsam.
2: Nach so einer schweren Entscheidung darf man ruhig traurig sein.
0: Und wenn das alles falsch war?
2: Man macht nichts falsch, wenn man seinen Gefühlen folgt.
0: Er war die ganze Zeit so liebenswürdig. Warum merke ich das jetzt erst, wo es zu spät ist?
2: In 4 Stunden bist du zu Hause in deinem eigenen Leben.
0: Ja, aber ohne ihn.
2: Und das ist auch gut so.
0: Wenn ich meinen Gefühlen wirklich vertrauen will, dann darf ich jetzt nicht wieder weglaufen.
2: Was hast du vor? In 2 Stunden geht unser Flugzeug. Willst du etwa zurück zu Juan?
0: Wer redet denn von Juan?
1: Billy!
3: Billy! Billy! Bist du verrückt? Das Flugzeug wartet nicht! Wo willst du denn hin? Mach dir keine Sorgen! Ich weiß schon, was ich tue!

0: Ja, das ist doch toll. Ja, vielen Dank für Ihren Anruf.
1: Prima. Ja, sag ich. Danke, tschüss.
0: Gerade die Zahlen aus Deutschland von unserer Zartbitterlinie bekommen. Das läuft super. Gracias, Jordi. Moje Mann.
2: Dein Spanisch wird immer besser.
0: Ja, ich muss ja mit den Leuten reden können, wenn ich meine eigene Agentur aufmachen will.
2: Moment. El Melon.
0: Kurt, komm mal schnell. Sie tritt mich. Hier.
2: Setz dich.
1: Setz dich.
2: Wie geht's?
0: Ich würde sagen, es geht los.
2: Es geht los? Oh mein Gott, es geht los? Billy, ganz ruhig. Bleib ganz ruhig. Krankenwagen. Wir brauchen einen Krankenwagen. Telefon.
0: Hey, meine Süße. Na? Und das bilinguale Kind. Erziehung nach der Walter-Methode. Jetzt bist du versorgt.
3: Danke. Pila, das nichts bleibt, wie es ist, musste ich doch sehen, meine Enkel.
2: So, jetzt ist der Schatz. Mira, Mama. Sie ist das schönste Kind von Welt.
3: Du weißt, seid ihr immer willkommen. Du hast bei uns deine zweite Zuhause, eh?
4: Na, ich sehe schon, wir Omas werden uns um das Kind noch streiten. Ich schlag dem faires Losverfahren vor. Kennst du Stein, Schere, Papier?
0: Anna, ist es nicht toll? Erst hatte ich gar keine Familie und jetzt haben wir beide schon zwei.
4: Das heißt, du kannst keine Familie, jetzt halt man die Luft an.
3: Was ist Stein, Schere, Papier?
2: Theo, ist denn sie nicht zu dünn?
0: Was?
2: Was heißt jetzt zu dünn? So fasseln so die Haare vom Kopf. Gestern allein dreimal.
3: Was sind nur die kleine Armchen? Billy, Billy, und wann heiratet er?
2: Keine Dämmer.
0: Das ist nicht so schlimm.

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1: Sie sind immer einigermaßen frei, die Autobahnen in NRW am Wochenende, aber das könnte sich jetzt grundlegend ändern. Herzlich willkommen. Das Lkw-Fahrverbot an Sonntagen und jetzt in den Ferien gilt das ja auch an Samstagen. Dieses Fahrverbot wird ausgesetzt. Wegen des historischen Niedrigwassers müssen die Güter vom Schiff auf die Straße verlegt werden und das eben auch am Wochenende.
2: Der Rhein führt so wenig Wasser, dass viele Schiffe nicht mehr fahren können. Das hat früher oder später Folgen, denn 80% der Güter, die per Binnenschiff transportiert werden, sind hier unterwegs. Der Pegel in Duisburg sonst mindestens doppelt so hoch zu dieser Jahreszeit. Die Folge: Schiffe können immer weniger laden, um nicht auf Grund zu laufen. Das bedeutet mehr Schiffe für die gleiche Menge Fracht. Das macht sich bei den Containerterminals deutlich bemerkbar.
3: Es ist schon sehr viel, wenn Sie die 4- bis 5-fache Anzahl an Schiffen im Moment zu bewältigen haben. Wir halten die Lieferketten am Laufen. Die Lieferketten sind gestört, das ist so. Aber wir versuchen alles, dass eben die Industrie nicht darunter leidet.
2: Um dennoch Engpässe zu vermeiden, gibt es jetzt Hilfestellung aus dem Verkehrsministerium. Lkw dürfen bis Ende des Monats nicht nur an Sonn- und Feiertagen fahren, sondern in den Sommerferien auch samstags. Die Ausnahme gilt nicht für Großraum- und Schwertransporte.
4: Wir finden die sehr kurzfristige Aufhebung des Wochenendfahrverbotes sehr hilfreich und stehen der sehr positiv gegenüber. Dass die Landesregierung in ein paar Bundesländern so schnell reagiert haben, ist außerordentlich gut.
2: Normalerweise gehen im Schnitt auf ein Containerschiff 100 Lkw-Ladungen. Das bedeutet, dass 100 Lastkraftwagen auf die Straße müssten, um ein Containerschiff zu ersetzen. Spediteure kritisieren unter anderem, dass es gar nicht so viele Zugmaschinen gäbe. Die Deutsche Transportgenossenschaft Binnenschifffahrt in Duisburg ist skeptisch. Eine wirkliche Alternative zum Schiff sehen sie nicht.
5: Die Infrastruktur auf der Straße, auf der Schiene ist ja so marode, da kann ja nicht mehr aufgenommen werden. Sie werden kurzfristig nicht viel verlagern können.
2: Bisher haben 4 Bundesländer mitgeteilt, dass sie Lkw-Transporte an Sonn- und Feiertagen erlauben. Prognosen sagen für den Rhein voraus, dass das aktuelle Niedrigwasser noch 4 bis 6 Wochen andauern könnte.
1: Ja, und wo wir schon mal beim Verkehr sind, in Bonn hat der Abriss der Vorlandbrücke begonnen. Das ist der linksrheinische Teil der Nordbrücke. Und weil die Brücke ja die wichtigste Ost-West-Verbindung für die Region ist, wird beim Abriss auch aufs Tempo gedrückt. Bis Montag sollen die Arbeiten geschafft sein. Hier wird also bis dahin rund um die Uhr gearbeitet, damit die Straßensperrungen im Umfeld möglichst bald wieder aufgehoben werden können und die Anwohner den Lärm schnell hinter sich haben. Die Nordbrücke ist Anfang Juni überraschend gesperrt worden, weil plötzlich gravierende Schäden entdeckt wurden. Bis Ende 2028 soll die Vorlandbrücke neu gebaut werden. Bis dahin bleibt die gesamte Nordbrücke gesperrt. Es geht weiter. Nach dem Drohnenvorfall am Flughafen in Leipzig in der vergangenen Woche hören wir vom nächsten, und zwar bei uns in Nordrhein-Westfalen, über dem Bundeswehrgelände in Mechernich. 6 Überflüge gab es da in der Nacht auf Freitag, 6 Drohnenüberflüge. Besonders dreist, nach dem Eintreffen der Feldjäger und der Polizei ist die Drohne offenbar minutenlang direkt über den Köpfen der Einsatzkräfte gekreist. Wer steckt dahinter?
6: Spionageverdacht in NRW. Die Bundeswehrkaserne in Mechernich. Hier wird das Patriot-Flugabwehrsystem gewartet und repariert. Sensibles Militärgelände. Ausgerechnet hier werden Drohnen gesichtet.
7: Man stand da also auf dem Gelände und konnte beobachten, wie eine Drohne, die nicht handelsüblich ist, mit einer Spannweite von fast 4 Metern über diesem sehr sensiblen Standort kreiste und irgendwann dann morgens abdrehte. Und jetzt wurde eben ein Verfahren eingeleitet wegen des sicherheitsgefährdenden Abbildens von Militäranlagen.
6: Die Feldjäger identifizieren eine Drohne wie diese. So ein Modell fliegt 400 Kilometer weit, bis zu 150 km/h schnell. Kein Hobbygerät. Vergleiche zu Leipzig unter der Woche. Eine Drohne mit Militärsprengstoff ausgestattet. Hinweise auf einen staatlichen Akteur. Russland steht als Verdächtiger im Raum, weist aber jeden Vorwurf zurück.
7: Natürlich heißt es in Sicherheitskreisen, dass dort insbesondere Russland in Verdacht steht, genauso wie im Falle Leipzig, auch wenn das nicht oder noch nicht offen kommuniziert wird, selbstverständlich, geht auch dort der Verdacht zunächst einmal Richtung Russland aufgrund deren Interessenlagen.
6: In Deutschland läuft die Sicherheitsdebatte darüber, wie effektiver Schutz gegen Drohnenvorfälle aussehen kann. Die Grünen-Politikerin Katharina Dröge kritisiert das Wirrwarr zwischen den verschiedenen Behörden. Ihre Forderung, die Zuständigkeit sollte allein bei der Bundespolizei liegen.
8: Das würde Struktur und Ordnung schaffen. Und die Bundesländer können natürlich bei der Abwehr der Drohnen auch unterstützen. Aber dieses Kompetenzwirrwarr, diese vielen Flickenteppiche, die machen unser Land nicht sicherer. Und deswegen wäre es jetzt die Aufgabe von Alexander Dobrindt, dort Klarheit herzustellen.
6: Das Problem drängt, denn die Bedrohung durch Drohnen steht offenbar längst auf der Tagesordnung.
1: In Siegen ist am Freitagabend eine 22-jährige Frau tot in ihrer Wohnung gefunden worden. Die Polizei geht von einem möglichen Tötungsdelikt aus. Noch am Abend übernahm eine Mordkommission der Polizei Hagen die Ermittlungen. Nach Auskunft der Polizei soll es am Freitagmorgen zunächst einen Streit zwischen der 22-jährigen Frau und ihrem 28-jährigen Ex-Freund gegeben haben. Am frühen Abend rief der Mann dann selber die Polizei an. Als die Beamten und Rettungskräfte in der Wohnung eintrafen, konnten sie nur noch den Tod der Frau feststellen. Sie hatte Verletzungen am Kopf. Der Ex-Freund wurde vorläufig festgenommen. Was genau in der Wohnung passiert ist, das soll jetzt ermittelt werden. Und in Bielefeld hat es heute Morgen auch einen Polizeieinsatz gegeben. Am Hauptbahnhof dort war offenbar ein Schuss gefallen. Die Ermittlungen am Tatort, die dauern auch Stunden nach der Schussabgabe noch an. Um kurz vor sechs hatten sich mehrere Personen gestritten. Ein Mensch wurde dabei leicht verletzt. Der mutmaßliche Schütze floh vom Tatort, wurde aber kurze Zeit später von Streifenpolizisten festgenommen. Die Kriminalpolizei ermittelt jetzt. Gefahr für Unbeteiligte besteht nicht, sagt die Polizei. Zu den Hintergründen hat sie aktuell aber auch keine weiteren Infos. Wir gehen jetzt nach Essen und atmen ein bisschen auf. Nie zuvor war die Stadt so bunt und so divers und queer wie heute. Freiheit, Gleichstellung und Sichtbarkeit, das sind die Schlagwörter vom Christopher Street Day dort. Viele Tausend sind da in der Innenstadt und eine davon ist unsere Kollegin Laura Weigele. Die Pride ist dieses Jahr, Laura, deutlich größer als sonst und auch als im vergangenen Jahr. Merkst du das schon?
9: Ja, das merkt man auf jeden Fall. Also es sind über 30 Gruppen hier dabei. Das ist ein Drittel mehr als im letzten Jahr. Und es gibt drei Gründe, woran das liegt. Der erste ist, dass die Essener Pride in den letzten Jahren immer parallel zu anderen großen Prides stattgefunden hat. Deswegen haben die Veranstalter jetzt ganz bewusst die Pride auf dieses Wochenende gelegt. Zweitens, der Anschlag in Berlin spielt natürlich auch eine Rolle von vor zwei Wochen. Die Menschen wollen ja einfach sichtbar sein. Und drittens, das Wetter spielt auch richtig gut mit.
1: Die Stimmung ist gut. Du sagst es gerade selbst, der Anschlag in Berlin von vor ein paar Tagen. Inwiefern ist der bei euch in Essen präsent gerade, Laura?
9: Der ist auf jeden Fall präsent. Die Veranstalter haben mir gesagt, dass das inoffizielle zweite Motto ist, jetzt erst recht. Und das sagen mir auch ganz, ganz viele Menschen, mit denen ich gesprochen habe. Sie haben mir erzählt, sie sind teilweise schon mit einem eher mulmigen Gefühl hier. Aber dass es jetzt gar keine Option ist, quasi zu sagen, wir lassen es jetzt bleiben, sondern eben jetzt erst recht. Jetzt müssen wir sichtbar sein und für unsere Rechte einstehen. Und genau, der Zug ist gerade hier in Essen-Rüttenscheid. Der läuft jetzt noch weiter in die Essener Innenstadt zum Kennedyplatz. Und da gibt es dann später noch ein buntes Bühnenprogramm. Das heißt mit viel Live-Musik, mit Reden. Und da wird es dann später eben auch eine Gedenkminute geben, um eben den Opfern an die Berliner Pride zu gedenken. Aber bis dahin läuft der Zug jetzt erstmal in die Innenstadt. Die Menschen tanzen, singen, feiern und stehen hier für ihre Rechte ein.
1: Ja, jede Menge gute, jede Menge bunte Laune, dazu fette Beats, die wir im Hintergrund hören, tolles Wetter und das alles für ein schönes Statement, wie wir finden. Laura Weigele in Essen, vielen Dank an dich. Ja, er war nicht weniger als eine rheinische Kultfigur. Feinsinnig hat er die Lebensart der Menschen bei uns im Rheinland beobachtet und kabarettistisch dann auch zerlegt. Und damit hat er Generationen hier im Westen zum Lachen gebracht. Ende Juli ist Konrad Beikircher gestorben. Heute wird er in Bonn beigesetzt.
10: Der Rheinländer, der ist ja der kontaktfreudigste Mensch überhaupt.
11: Da kommt selbst hinter Paderborn der Ostwestfale aus der Ackerforsche hochgekrochen und sagt, die feiern ja immer noch. Ja, sicher.
12: Konrad Beikircher hat das Rheinland geliebt. Seit Mitte der 60er Jahre lebte der gebürtige Südtiroler in Bonn. Auf der Bühne mit seinen Programmen und im Fernsehen, zum Beispiel der WDR-Kabarettsendung Mitternachtsspitzen, war er Dauergast. Auf einem Hof in Bad Godesberg hat er sich ein kleines Paradies geschaffen. Regelmäßig veranstaltete er hier Lesungen und Konzerte und lud Künstler ein. Im Herbst wollte er eigentlich noch einmal auf Tournee gehen. Nicht nur die Rheinländer werden Konrad Beikircher vermissen.
1: Ja, und wenn so eine Kultfigur beigesetzt wird, dann wollen viele Abschied nehmen. Heute in Bonn auf dem alten Friedhof. Mein Kollege Jochen Hilgers ist in Bonn vor Ort. Jochen, wie ist die Atmosphäre bei dir und wie wird Abschied genommen von Konrad Beikircher heute?
13: Ja, die Beisetzung läuft in diesen Minuten. Franz Meurer, der Pfarrer aus Köln, spricht gerade noch ein paar Worte. Und es hat einen sehr langen Trauermarsch gegeben, eben vom Bonner Münster, den knappen Kilometer hier rüber bis zum Friedhof. Viele hundert Bonnerinnen und Bonner sind dem Sarg gefolgt von Konrad Beikircher. Um 11 Uhr hatte der Gottesdienst begonnen im Bonner Münster. Auch hier hatte Pfarrer Franz Meurer, der Sozialpfarrer aus Köln, gesprochen. Und er hatte ein bisschen daran erinnert, auch, dass Konrad Beikircher ja gar kein Rheinländer war, sondern aus Südtirol stammte. Und er habe damals gesagt, er machte das Fenster auf in Bruneck und er sah einen großen Berg. Und das hat seine, ja, seine Freiheit eingeschränkt. Und deswegen ist er umgesiedelt ins Rheinland und hat viele, viele Jahrzehnte hier gewohnt und ist schließlich hier gestorben und ist den Rheinländern natürlich wahnsinnig ans Herz gewachsen, wie umgekehrt Konrad Beikircher das Rheinland ans Herz gewachsen war.
1: Ja, Jochen, wir haben gerade auch noch mal ein paar Ausschnitte gesehen, kabarettistische. Welche Erinnerungen haben die Menschen heute möglicherweise mit dir vielleicht auch geteilt?
13: Also wenn man hier mit den Menschen geredet hat, es kam immer wieder das Rheinische Grundgesetz, das Kölsche Grundgesetz, das hat Konrad Beikircher 2002 entwickelt, 11 Gebote. Und es fängt an nicht mit et küt wie et küt, sondern et is wie et is.
1: Sehr schön, das lassen wir genauso an diesem Tag stehen. Jochen Hilgers, viele Grüße nach Bonn, Dankeschön. Ja, und wie der Tod gehört auch so eine Hochzeit, zumindest für viele auch zum Leben dazu. Aber vor dem Ja, ich will, steht ja immer auch erstmal der Antrag. Und den gab es vor ein paar Stunden heute am 8.8. und zwar von Jean-Luca aus Schloss Holte-Stukenbrock in der Luft. Jasmin. Die musste heute um kurz nach 10 im Cockpit entsprechend weinen, denn bei ihrem Rundflug über dem Flugplatz Oerlinghausen, den sie eigentlich zum Geburtstag beschenkt bekommen hatte, da las sie dann diesen Schriftzug Will you marry me? Und sie hat Ja gesagt zu Jean-Luca, der vorne sitzt und das alles ziemlich gut mit Familie und Freunden vorbereitet hat. Nach dem einstündigen Rundflug der besonderen Art, da werden die Verlobten dann am Flugplatz in Bielefeld-Senne gebührend empfangen und gefeiert. Und wir wünschen den beiden natürlich alles Gute wieder unten auf der Erde. Herzlichen Glückwunsch. So, und wenn wir rausgucken, dann muss es ja nicht gleich ein Heiratsantrag, ein Rundflug oder eine Hochzeit sein. Das reicht auch sonst für einen ganz normalen, richtigen, tollen Samstag, ne? Heute Nachmittag kaum Wolken, so setzt sich die Trockenheit mit hoher Waldbrandgefahr, aber eben auch niedrigen Pegelständen fort. Es wird sehr warm mit bis 30 Grad an der Erft und Siegmündung, 22 Grad auch auf dem Kahlen Asten. Die kommende Nacht verläuft weitgehend sternenklar, dabei bleibt es auf den Höhen wärmer als in einigen Tälern. Rund 18 Grad gibt es an den Hängen vom Bergischen Land, bis 13 Grad im Münsterland und 9 Grad in den Hochtälern. Der Sonntag bleibt weitgehend sonnig, auch wenn im Laufe des Tages ein paar mehr oder weniger auffällige Wolken

0: So, und jetzt sind wir am Ende fürs Erste von dieser Sendung. Mord mit Aussicht folgt jetzt hier direkt im Anschluss. Und wir sehen uns dann gegen 16 Uhr wieder. Gegen 16 Uhr deshalb, weil direkt nach dem Topspiel der dritten Liga. Das sehen Sie hier live ab 14 Uhr. Bis dann. Tschüss.
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0: Oh.
1: Also, ich ziehe das jetzt durch. Mit der Scheidung und allem drum und dran.
2: Ganz sicher?
1: Ja, so wie wir es besprochen haben.
2: Das meine ich. Ich meine, ob du dir ganz sicher bist, dass du das lesen kannst.
1: Ja, na klar, das ist ja meine Handschrift. Hallo Klaus, hier ist Marie. Nein, leg nicht auf. Ich folgendes. Ich bin gewillt, die zwischen uns bestehenden Differenzen zu einem konstruktiven Ende zu führen. Wie, was das heißen soll? Die Sache muss vom Tisch. Ich kann nicht ewig in diesem Kuhkaff hier bleiben. Ich muss zurück nach Köln in meinen alten Job. Und ich habe gelernt, dass ich die Vergangenheit loslassen muss, um frei zu sein. Nein, natürlich lese ich das nicht ab. Also, steht dein Angebot wegen des Scheidungsvertrages noch? Wenn ich den unterschreibe, kann ich davon ausgehen, dass du den Vorwurf der Körperverletzung zurücknimmst und aussagst, dass es sich bei meiner Taser-Attacke um einen Unfall handelte? Gibst du mir das auch schriftlich? Okay, ich bereite die Aussage vor und du unterschreibst, wenn ich die Einwilligung zur Scheidung unterschreibe? Prima, Klaus, dann sind wir uns einig. Wann wollen wir uns treffen? Wie wär's mit morgen Mittag im grünen Gibbon? Ja? Dann bis morgen. Geschafft.
2: Du bist dir ganz sicher, dass das richtig ist?
1: Richtiger geht's nicht. Ohne Wut, eiskalt. So zieh ich das durch.
2: Du opferst deine Wohnung.
1: Die Entscheidung ist getroffen. Dafür gibt mir mein Chef meinen alten Posten zurück.
2: Auf den ist Verlass.
1: Hundertprozentig.
2: Und was uns beide betrifft?
1: Wenn wir das wirklich wollen, dann schaffen wir das auch.
3: Liebes Orga-Team, herzlich willkommen zur Planungssitzung. Unser Dorf soll schöner werden.
4: Das gibt's doch gar nicht.
3: Das ist meine Ansage. Aber was ist das?
5: Lieber nicht, Herr Lorch. Dorfwappen von lieber nicht.
6: Aus Sauerteig gebacken. Wirft uns um Lichtjahre zurück.
7: Wahrscheinlich schmeckt das Mistding auch noch.
8: Und jetzt? Was jetzt?
7: Ja, wie was jetzt? Schippe drauflegen. Wir haben auch ein Wappentier.
3: Echt? Haben wir?
6: Tja, ein Gascherschwein.

0: Oberteamvorsitzender, sowas muss man wissen.
1: Ja.
2: Hengerscher Schwan aus Brandteig. Krieg hin.
1: Mit Sahnefüllung.
0: Ist doch Kiki. Wir müssen jetzt richtig klotzen.
1: Ja.
3: Aus Blumen. Auf dem Festwagen, wie im Karneval.
0: 6 Meter hoch.
4: Im Kreisverkehr.
1: Genial! Wovon bezahlen wir den?
0: Spendenkasse? Steht doch bei dir auf der Theke.
1: Na ja, komm, also die Hengerscher sind geizig. Die Spenden haben gerade mal gereicht für die Geranienkübel am Dorfeingang.
5: Tag zusammen.
1: Hey, Marie.
5: Fußdickel? Ich muss überraschend nach Köln bis übermorgen. Sie haben die Dienststellenleitung.
4: Kurz vom Finale Dorfwettbewerb. Die Einsatzplanung. Na gut.
5: Schaffen wir. Anstehende Termine in den Kalender eintragen, Einsatzfahrzeug betanken und... Keine Sorge, Frau Gabler, wir haben alles unter Kontrolle. Ja. Gut, dann.
6: Viel Spaß in Köln.
1: Als ob wir nicht jahrelang ohne sie klargekommen wären.
5: Oh, wie die hier jahrelang ohne mich klargekommen sind, ist mir ein absolutes Rätsel. Hoffentlich passiert nichts, während ich weg bin.
7: Bis übermorgen? Was soll denn da passieren?
5: Aussage Klaus? Hab ich. Dann können wir losfahren. Hm?
1: Gabler und ihr Gottkomplex. Wenigstens sind wir sie fürs Wochenende los.
4: Halbe Stunde noch bis Dienstschluss. Arthur, gib mir mal ein Bier, mein kleines.
0: Kleines haben wir hier nicht.
4: Schorsch, ja?
1: Ist der Kappes.
4: Wo? In Pillerberg. Unfall auf der Landstraße am Pillerberg. Fährst du hin?
3: Seit einer Stunde Dienstschluss.
4: Schorsch, bleib da, ich komm. Hey, ich muss.

0: Tod.
1: Tod. Ich hab das gesehen. Denk noch, warum fährt die so schnell? Da steht da das Schaf auf der Straße. Und sie versuchen noch auszuweichen.
0: Tod.
1: Ja. Tod.
0: Weißt du überhaupt, was das heißt? Papierkram, Papierkram, Papierkram.
1: Ein paar Meter weiter, wir in Rheinland-Pfalz gewesen.

0: So. Wenn sich die Kollegen drum kümmern, können wir auch mal was für uns machen.
1: Heino?
2: Ja?
1: Die Tasche hier. Kommt ja auch nach Rheinland-Pfalz.
2: War die im Auto?
1: Ja.
2: Dann, ja.

0: Warte mal. Hallo, dich unserer Seite, was meinst du?
1: Ja.
0: Nix, ja. Eindeutig. Muss ich sicherstellen.

0: Über dein Handy.
1: Polizeirevier Binnenau. Hier ist Schäfer Kappes. Hier gab es einen Unfall. Auf der Straße, direkt beim Schild vom Bundesland. Da war. Unglück.
2: Was war denn das jetzt?
3: Mensch, Kappes, das war dein Beitrag zum Gelingen des Dorfwettbewerbs. Ich weiß ja gar nicht, wie ich dir dafür danken soll.
2: Vielleicht indem ich noch mal in die Tasche da packe.
1: Die Tasche ist streng vertraulich. Die vergisst du sofort. Und deshalb darfst du auch mit niemandem drüber reden.
2: Bin ich eine Quasselstrippe?
1: Bester Mann.
4: Der Bauernverband hat bei mir angerufen. Die sind auf mich aufmerksam geworden, wegen Wutbauer und so. Ich soll für den Vorstand arbeiten, ehrenamtlich. 2 Tage die Woche Düsseldorf. Lobbyarbeit fürs Ministerium.
5: Was?
4: Und dafür stellen die mir Hilfe am Hof.
5: Das ist ja toll. Und kannst du dir die Wochentage aussuchen?
4: Denke schon.
5: Das passt doch. Dann könnten wir es doch so machen. Samstag, Sonntag, ich bei dir. Montag, Dienstag, du bei mir. Dann hätten wir 4 Tage am Stück zusammen.
4: 4 Tage am Stück? So oft sehen wir uns jetzt nicht.
5: Ja, die anderen 3 Tage haben wir den Abstand, den wir brauchen.
4: Wegen morgen? Ich habe noch eine Überraschung für dich.
5: Theater?
4: Nee.
5: Konzert?
4: Nee.
5: Kino? Jetzt sag schon.
4: Ich sag nur, du sitzt in der ersten Reihe.
5: Endlich mal was los. Leute auf der Straße.
4: Ich dachte, wir frühstücken irgendwo schön.
5: Ist doch schön. Also super lecker, findest du nicht? Hey Greta. Hi.
6: Frau Gabler, ich hab dich ja ewig nicht gesehen.
5: Na, ich dachte, du wolltest umschulen.
6: Hab ich probiert, hat aber nicht funktioniert. Und der Rentenbescheid sagt nein.
5: Hm.
6: Sehen wir uns später auf dem Partyboot?
5: Hm?
6: Dein Chef gibt seinen Abschied.
5: Pilz hört auf?
6: Ja, und ich springe aus einer Torte raus. Hat ihm seine Abteilung spendiert. Da wirst du Augen machen, Großer.
5: Wie, der hört auf? Das wüsste ich doch.
6: Ja, du, aber ich muss weiter noch eine Uniform besorgen. Bis nachher. Freu dich drauf.
7: Ja.
5: Komisch.
8: Ja, wunderbar. Ich freue mich, Herr Dr. Pilz. Gut, dann ja, bis später. Ja? Okay, tschüss.
9: Dr. Pilz geht wirklich in den Ruhestand. Und heute ist seine Abschiedsfeier. Ich muss zu Pilz. Ich muss mit ihm reden, bevor er geht. Er muss mir meinen Job zurückgeben. Wer weiß, wer sein Nachfolger wird.
7: Und was ist mit der Überraschung?
9: Können wir das nicht vielleicht verschieben?
7: Nee, kann man nicht.
9: Richtige Bücher, nicht dieser Schund aus Runkelbachs Drehständer. Der neue Yrsa Sigurdardottir müsste eigentlich raus sein.
7: Ja?
9: Das ist eine isländische Krimi-Autorin, von der habe ich alles verschlungen.
7: Können wir nicht Pilz verschieben?
9: Oder wir trennen uns kurz. Du da und ich da und danach gibt's Drinks?
7: Nee, ohne dich geht das nicht.
9: Okay, dann machen wir es so. Kurz und sachlich bei Klaus. Unterschreiben und fertig. Danach kurz und sachlich bei Pilz. Ich zeige ihm, dass Klaus unterschrieben hat. Und er gibt mir grünes Licht. Und dann haben wir ganz viel Zeit für deine Überraschung. Was auch immer das ist.
7: Klingt nach einem Plan.
9: Nach einem guten Plan. Das ist das Richtige.
7: Für wen?
9: Na, für Pilz. Ich brauche ein Geschenk. Guten Tag.
7: Guten Tag.
10: Eine ganze Tasche voll.
11: Eine ganze Tasche. Randvoll. Nur 50er und 100er. Wie frisch gedruckt sahen die Scheine aus.
10: Das muss ja eine Million sein.
11: Ja. Oder noch mehr.
12: Was habe ich gesagt, George? Streng vertraulich, habe ich gesagt.
11: Ja, hast du gesagt.
10: Vertraulich behandeln tun wir das ja auch. Aber das geht ja schließlich ganz hängerisch was an.

0: Sieht ja schlimm aus.
1: Nichts.
2: Guten Tag. Darf ich fragen, was Sie da machen?
0: Wo ist denn die Fahrerin?
2: Die Dame ist leider verstorben. Sind Sie die Angehörigen?
0: Und die Tasche?
2: Welche Tasche?
0: Michel, kannst du mal bitte? Michel?
1: Jetzt? Ach so,

0: Tasche mit dem Geld.
1: Ihr wollt das alles fürs Dorf verwenden?
2: Für Hängarsch.
3: Auch wenn uns einige das vorenthalten wollten.
4: Es sollten keine Begehrlichkeiten geweckt werden.
5: Begehrlichkeiten? Das Dorfgemeinschaftshaus muss renoviert werden. Das sind doch keine Begehrlichkeiten.
6: Man muss endlich die Bordsteine am Dorfeingang absenken. Wir scheffern es ja schon an der Hüfte.
2: Zuallererst brauchen wir eine neue Sirene. Ohne Sirene kann ich nicht für Sicherheit garantieren. Und eine Feuerwehrdrohne. Die Dinger kosten Schweine viel Geld.
7: Weiß überhaupt irgendjemand, dass das Geld bei uns in Hängarsch ist?
8: Teddy, ja klar! Also im Grunde genommen muss man ehrlicherweise sagen. Also, nein.
7: Und was uns Erben gibt? Oder ihr die Tasche vielleicht gar nicht gehört hat? So kann sich ja niemand melden. Der Kollege in Bedenau bearbeitet den Fall. Eigentlich müsste er die Tasche verwahren und rausfinden, ob jemand einen Anspruch darauf hat.
8: Teddy, das ist ja nur Quatsch! Das ist wirklich Quatsch! Also, wenn sie es genau überlegt, muss man, also,
4: Jenny hat recht, wir müssen die Tasche zurückbringen.
8: Och, nö.
5: Moment. Nach einschlägiger Gesetzeslage steht dem Finder ein gesetzlicher Finderlohn zu. Und hier steht 3%.
9: Bravo, Heike. Ein Zilonke hätte das nicht gewusst.
5: Also entnehmen wir jetzt den Finderlohn und ihr beide bringt die Tasche zurück.
9: Warte mal, also im Grunde haben ja der George und ich die Tasche gemeinsam gefunden.
6: Ja. Mhm.
9: Meine Frage wäre jetzt, zählt das dann doppelt?
5: Was? Ja, das wären 6%.
6: Oh. Ja. Alles für uns.
5: Für das Dorf, du Gierhals. Ihr seid praktisch unsere Repräsentanten.
6: Ich? Wieso?
5: Abstimmung? Einstimmig?
2: Also für eine Drohne reicht.
5: Stopp! Das Dorfgemeinschaftshaus.
6: Die Bordsteine.
5: Ja, ja.
6: Für Hängarsch.
10: Es gibt ja wohl eine Sache, die definitiv am wichtigsten ist, ne? Der Hängarscher Schwan. Und davon bezahlen wir den. 6 Meter hoch aus Blumen. Wir gewinnen den Wettbewerb, sind im Fernsehen und dann kommen die Touristen. So füllen wir die Kassen auf und können davon alles andere finanzieren. Ihr versteht? Ja,
11: für Hängarsch!
12: Für Hängarsch!
13: 100 Euro für ein Buch. Ist ein bisschen viel?
14: Ja, Pilz soll ja auch noch viel für mich tun. Ich rufe mal bei Fuß an, ob da alles in Ordnung ist.
13: Man könnte fast meinen, du hast etwas Sehnsucht nach Hängarsch.
14: Quatsch.
15: Oh. Die Gabler.
16: Hallo, Frau Gabler. Na, was macht die große weite Welt?
14: Fuß! Na, wie läuft's? Gut will ich hören.
16: Sehr gut. KBV. Keine besonderen Vorkommnisse.
14: Na dann, weitermachen.
5: Ja, da ist alles okay.
16: Hey! Hey! Oh!
15: Vorsicht! Tut mir leid.
7: Mist.
15: Hält die Portemonnaie alles drin?
7: Die Aussage von Klaus, ohne die geht's nicht. Hier, halt mal, ich bin gleich wieder da.
15: Wo willst du hin?
7: Meine Tasche zurückholen.
15: Aber...
7: Dauert nicht lang, wir treffen uns vor dem Restaurant, ja?

0: Landesgrenze.
1: Und wo soll dann dieser Schäfer sein, von dem der Bulle geredet hat?
0: Schnauze. Michelle, du musst schneller auf meine Signale reagieren. Kommunikation ist das A und O. Dein Einsatz eben war wirklich zu spät.
1: Sorry, ich war unter Schock, dass sie tot ist.
0: Was soll das denn jetzt?
1: Ja, Mann, die arme Angelika. Sorry, dass ich Gefühle habe?
0: Sie ist tot, nicht du. Du musst lernen, dich abzugrenzen, sonst macht der Job dich kaputt. Meinst du, mich lässt das kalt? Sie war mein bester Kurier. Keiner schmuggelt so unauffällig wie eine fast 80-Jährige aus Wanne-Eickel. Als Profis müssen wir das wegstecken.
1: Wegstecken.
0: Na, da ist ja dieser Schäfer. Achte auf meine Signale. In dem Auto war eine Tasche. Wo ist die jetzt? Wo?
2: Hella!
0: Kannst du den Mann verstehen?
2: Engasch!
1: Was soll denn das sein?
0: Wahrscheinlich ein Ort. Checken.
1: Der verarscht uns.
2: Nein! Nein! Nein, bitte! Kümmert sich denn da um meine Schafe? Da! Die sind aus Hengersch. Die haben die Tasche.
0: Falls nicht, dann müssten wir wiederkommen. Dann ist meine Mitarbeiterin nicht mehr so freundlich. Michelle?
3: Das war gut, ne? Zack, zack.
1: Ich hätte selber klar sagen sollen, was passiert ist. Mit dem Unfall und dem Geld und so?
4: Ich habe ja nicht gesagt, dass nichts passiert ist. Ich habe nur gesagt, dass nichts Besonderes passiert ist. Ja, wozu ist man denn Dienststellenleiter, wenn man jeden Kleinkram melden muss?

0: Manfred, was ist denn hier passiert?
1: Überfall. Zwei Frauen im schwarzen Cabrio. Die suchen eine Tasche mit Geld. Die sind noch auf freiem Fuß. Passt auf euch auf, Kollegen.
2: Ist das auch nur Kleinkram, den man nicht melden muss?
0: Ja. Weil es hier passiert ist und nicht bei uns.

0: Tag. Gabler, Kripo Köln.
1: Ach, Holzhachen Gabler.
0: Der Herr Knork.
1: Habe ich nicht richtig gehört? Sie wären strafversetzt? An den Arsch der Welt?
0: Tja, jetzt bin ich wieder hier. Also so gut wie.
1: Die holen Sie zurück wegen der Rösler, stimmt's? War doch Ihr Fall.
0: Gisela Rösler, was ist mit der?
1: Man erzählt sich, sie wäre wieder aufgetaucht. Mhm. Baut eine Drogenroute auf nach Antwerpen, weil die Balkanlinie ist ja dicht.
0: So, erzählt man sich.
1: Ja.
0: Und haben Sie sie gesehen?
1: Gesehen nicht, aber sie stellt gerade eine neue Truppe zusammen und hat die Freundin von einem meiner Jungs als Bodyguard angeheuert. Nettes Mädchen, dumm wie Brot, aber einen schwarzen Gürtel.
0: So, so, die Rösler.
1: Totgesagte leben länger. Sie jagen die immer noch, richtig?
0: Dazu brauche ich meinen Dienstausweis. Und der ist in der Tasche, die mir Ihr Azubi gerade geklaut hat.
1: Ach, das war Ihre? Ich habe da noch gar nicht reingeschaut. Ja, aber nichts für ungut, Frau Kommissarin. Ach, ja, klar. Hm?
0: Ja.
1: Ah. Aber wissen Sie, heute brauchbaren Nachwuchs zu finden, ist nicht einfach. Die Grünschnäbel, die wollen nicht lernen, ne? Die wollen nur haben, haben, haben.
0: Tja, Fachkräftemangel. Wem sagen Sie das? Also, man sieht sich.
1: Tschüss. Kevin, Marc. Seid ihr taub? Hey!
2: Gut, dass wir das Geld zurückgeben. Wir können einen Zettel dazu legen, dass wir den Finderlohn entnommen haben.
3: Nicht erforderlich, das merken die schon.
2: Ich meine, wenn sie es nicht merken, dann tauchen sie vielleicht bei uns auf. Willst du das?
3: Wieso sollten sie? Das Geld ist doch hier. Außerdem sind wir polizeilich viel besser aufgestellt als die hier in Bethenau. Wir sind zu zweit. Das ist 100% mehr Personal.

0: 30.000 fehlen.
1: Wahrscheinlich haben die Bullen sich selbst bedient. War ja nicht das erste Mal.
0: Und was jetzt?
1: Hängarsch.

0: Wow, extra für uns?
1: Ja, ich kann mehr als Schweinebauer. Du hast deine Tasche ja wirklich zurück.
0: Ja, ist ja mein Jagdrevier. Und dahin geht's jetzt zurück.
1: Alles in Ordnung?
0: Mit Klaus komme ich klar, aber wenn Rosi dabei ist...
1: Warum soll die denn dabei sein? Und selbst wenn?
0: Bei Rosi weiß man nie.
2: Marie! Das ist aber lange her.
0: Wow, lange nicht gesehen und auch erkannt.
2: Dein Mann ist schon oben. Und deine Schwester ist auch da.
0: Siehst du?
1: Eiskalt durchziehen, das war der Plan. Einfach alles weglächeln. Hm? Hallo.
3: Ja, Marie, wie schön.
0: Klaus, Gisbert, Klaus.
3: Ja, ich bin die Schwester Rosi.
1: Weiß ich
0: doch. Bleib sitzen.
1: Ja, ihr habt euch ja ewig nicht gesehen, ne? Wann war das? Ja,
3: hier, als Klaus am so am Boden lag.
0: Also erstmal vielen Dank, dass das hier so informell stattfinden kann. Wir wollen das ja glücklich regeln.
4: Ja, morgen streng Zeit, ne?
1: Ja, wir haben auch Pläne.
0: Wir lassen alles Private raus. Mhm.
2: Marie, Fougas und Karl Couteau, wie immer?
0: Wir bleiben nicht lange.
1: Ja, wir haben Essen bestellt.
0: Dann schaffen wir es vorher.
1: Ja, finde ich vernünftig. Mutter und Kind gesund? Sie werfen ja bald.
4: Hm, guter Blick.
0: Er ist Ferkelzüchter. Dicke Bäuche sind sein Fachgebiet.
1: Ach, du bist der Wutbauer, oder? Sagen die Medien. Normal bin ich ganz verträglich.
4: Weil du hast dir im Landrat richtig einen reingehauen, ne?
1: Getreten, genauer gesagt.
4: Wohin genau?
0: Sag ihr lieber nicht, wohin.
1: Ja, Hauptsache, er kommt dafür nicht ins Gefängnis.
0: Wollen wir anfangen? Wir haben noch einen Anschlusstermin. Also ich habe deine Aussage vorbereitet. Du brauchst nur noch zu unterschreiben.
1: Der Chef gibt nachher seinen Ausstand. Der Pilz, der geht doch erst Ende der Woche.
0: Die Party ist heute.
4: Aha. Ja, der Pilz ist auch sein Chef.
0: Ja, er ist bei der Spurensicherung.
1: Kriminaltechnik. Ihr wart Kollegen?
4: Wusstest du das gar nicht?
0: Wir haben andere Themen.
4: Ein Klassiker, Weihnachtsfeier und Bums.
1: Ach, die Weihnachtsfeier auf dem Partyschiff. Weißt du noch? Das war heftig. Ist lange her.
0: Aha. Ja, ist lange her. Da gehe ich heute wieder hin, darum...
4: Sag mir, hier steht, dass du vor der Taser-Attacke über ein Stromkabel gestolpert bist. Das stimmt so aber nicht, ne?
0: Im Scheidungsvertrag steht ja auch, dass Klaus und ich seit über einem Jahr getrennt werden. Stimmt ja so auch nicht.
1: Ach, da steht's 1:1. Oh, Fußballfan. Auch Köln? Gladbach.
0: Du und Fußball, das wusste ich gar nicht.
1: Ich wusste auch nicht, dass du isländische Literatur verschlingst.
4: Sie liest nie schon als Kind nicht. Mutter hat alles versucht. Bücher gebracht, vorgelesen.
0: Hä, das wüsste ich ja, dass Uschi uns mal was vorgelesen hätte.
4: Mir schon. Du wolltest ja eh nur Papas Püppi sein, ne?
0: Fang nicht so an.
4: Eigentlich hat er mich immer lieber gemacht. Naja, jetzt bummst er in Portugal rum und macht Mutter unglücklich.
0: Wir wollten noch alles Private weglassen.
1: Ja, finde ich vernünftig.
0: Ja. Unterschreiben und fertig.
4: Ich muss nicht unterschreiben. Ich sorge nur für den Fortbestand der Familie.
5: Ey, eben war das Englisch noch da und jetzt ist es weg.
6: So. Abbiegen oder gerade?
5: Abbiegen?

0: Alles gut gelaufen, bitte, ne?
1: Alles bestens.
2: Was machst du denn da mit dem Geld? Ich dachte, das ist für den Schwan.
0: Ja, ist es ja auch. Mehmet hat super verhandelt. Der Wefelscheid aus Altweibern, der baut uns das Ding. Und sogar noch Geld übrig.
2: Und das, was übrig ist?
0: Ist für Hengash und seine Bewohner. Ja, meine Vorhänge müssen dringend neu. Wie sieht denn das sonst für die Preisrichter aus? Wollte der Ottmar nicht diesen neuen Fernseher?
1: 80 Zoll.
0: Genau. Und dein Pferd. Das soll doch mitgehen beim Festumzug. Kauf ihm was Schönes zum Anziehen. Kopfschmuck oder so. Viel Spaß.
1: Ich meine, so ein Fernseher wertet den Ott ja auch auf. Irgendwie.
2: Nur, ich glaube, wir dürfen gar kein Geld annehmen als Polizei. Habe ich mal in der Ausbildung gehört.
1: Aber als ich die Tasche gefunden habe, da war meine Dienstzeit schon vorbei. Da war ich quasi privat.
2: Weiß nicht. Sollten wir nicht vielleicht trotzdem die Gabler?
1: Nee, würde ich nicht machen. Wir treffen ja unsere eigenen Entscheidungen. Guck mal, wir sind doch früher auch ganz gut ohne sie klargekommen. Hengash. Das sind wir.
3: Schmeckt's?
0: Was mit euch? Wollt ihr auch ein Baby haben?
4: Ach, bis jetzt sind wir auch so ganz glücklich.
5: Ich komme jetzt zurück nach Köln.
0: Und du auch, Gisbert?
4: Teils, teils. Ich komme von meinem Hof nicht wirklich weg.
0: Fernbeziehung. Mutig.
5: Lass uns doch beim Thema bleiben.
0: Sie ist Beziehungstyp A. Unsicher vermeiden. Sie stößt alle weg, die sie lieben.
5: Das sagst du. Das sagt die psychologische Forschung. Ich bin Ärztin.
6: Rosi, bitte.
0: Und wieso? Ist ja nicht ihre Schuld. Ich wurde halt immer mehr geliebt. Von den Eltern, von dir.
5: Kann ich ja froh sein, dass sich der Wutbauer für mich interessiert.
6: Ja, ich bin auch froh, dass du endlich wieder jemanden hast.
0: Ja. Mutter und ich, wir haben uns auch schon Sorgen gemacht, dass du da vereinsamst in diesem... Oh Gott, wie heißt das noch gleich?
5: Hänger. Ja,
0: wie auch immer.
6: Okay, Butter bei den Fische. Ich unterschreibe das jetzt.
0: Fuck. Oh.
4: Kann es sein, dass deine Wehen gerade einsetzen?
0: Na, Blödsinn, ich hab Rückenschmerzen. Bist du Arzt oder was?
4: Ich würde dir ein Taxi rufen, sofort.
0: Nein, warte. Den Moment lasse ich mir nicht entgehen.
5: Welchen Moment denn jetzt?
0: Nein, den Moment, wo du das unterschreibst.

0: Na gut, das hätten wir. Ja, also dann, alles Gute, auch dafür. Okay, dann. Ja, tschüss.
1: Tschüss. Ja, tschüss dann.
2: Tschüss.
1: Ich lief doch wie geschmiert.
3: Ruf mir ein Taxi, du Arsch.
1: Ruf dir ein Taxi. Ich ruf dir ein Taxi. Alles okay?
0: Nicht lass.
1: Was ist denn?
0: Was ist? Alles ist weg. Das ist endgültig.
1: Das ist doch super gelaufen, genau wie du es wolltest.
0: Du hast ja leicht reden. Dich betrifft's nicht.
1: Also, Vorschlag. Wir beruhigen uns jetzt ganz kurz, hm? Dann zu Pilz, du zeigst ihm die Sachen, dazu meine Talkshow und heute Abend lassen wir es krachen und feiern dein neues Leben, hm?
0: Was für eine Talkshow?
1: Hat und gereizt. Ich trete auf wie ein Wutbauer und so. In 3 Stunden beginnt die Aufzeichnung.
0: Das ist deine Überraschung?
1: Hm? Du in der ersten Reihe. Ich dachte, das macht dir Spaß. Außerdem mache ich mir in die Hosen vor Aufregung und ich brauche dich in meiner Nähe.
0: Du gehst ins Fernsehen und ich soll mir das anschauen.
1: Ja, so schlimm wird's schon nicht werden, bei dem neuen Zwirn.
0: Lisbeth, wie kannst du so naiv sein? Ins Fernsehen? Die wollen dich lächerlich machen. Die haben nur auf einen Typen wie dich gewartet.
1: Glaubst du, ich kann das nicht, oder wie?
0: Nein, es ist doch nur weil...
1: Was? Weil ich doof bin? Ja, vielleicht Bauer, vielleicht riech ich ein bisschen komisch für die, aber blöd bin ich nicht.
0: Das habe ich doch nicht gesagt. Hart und gereizt. Da geht's ums Blamieren. Warum hast du denn nichts gesagt?
1: Weil es eine Überraschung sein sollte, Frau Gabler. Und ich das hier erst abwarten wollte. Erst solltest du einen Erfolg haben und dann ich.
0: Warum?
1: Weil ich dachte, dass du denkst...
0: Das möchte ich gerne mal wissen, was du denkst, was ich dachte, nachdem ich meiner Schwester mein halbes Leben in den Rachen geworfen habe. Ich denke, dass es ein Riesenfehler ist, in diese Talkshow zu gehen. Die werden dich in der Luft zerreißen.
1: Genau. Genau das wusste ich. Genau das wusste ich. Dass du da drinnen auf dir rumtrampeln lässt und ich jetzt deinen ganzen Frust abkriege. Aber weißt du was? Es geht nicht immer nur um dich. Danke für deine Unterstützung.
0: Ich...
1: Ach, zieh doch dein Ding alleine durch. Alleine bist du doch sowieso am besten.
0: Nein. Mann!

0: Gisbert, ich bin's. Es tut mir so leid. Ich bin jetzt auf dem Weg zu Pilz. Ich mach ganz schnell, ja? Wir schaffen das. Bitte melde dich, okay?
1: Das ist der Kopf vom Schwan?
2: Der ist ja riesig. Beeindruckend.
3: Noch beeindruckender ist, dass sogar noch Geld übrig ist in der Spendenkasse.
2: Meine Drohne?
4: Nein.
2: Bitte, bitte. Jetzt sei nicht so. Mehmet, bitte. Wir brauchen die.
3: Hörst du? Jetzt sei doch nicht so. Ich hab doch auch meine Gardinen.
0: Ja, ich bin's nochmal. Toi, toi, toi für deine Talkshow. Viel Glück. Ich drück dir die Daumen, ja? Bis später.
5: Hier sind wir schon mal vorbeigekommen.
6: Es ist wieder da. Es sah doch gerade aus.

0: Ah, unsere Jungbrandmeisterin.
1: Hallo, Jenny.
0: Die kann dir das nämlich sagen.
2: Leute, mal herhören.
0: Erstmal hörst du mal her. Du erklärst jetzt unserem Orga-Team-Vorsitzenden, wie sinnvoll eine Drohne für uns ist. Zur Aufklärung zum Beispiel, zur Lagererkundung.
2: Ja, Aufklärung mache ich. Lager habe ich schon erkundet. Die ist schlecht. Ich war gerade im Revier und die Spendenkasse ist fast leer.
3: Ja, weil ich den Schwarm bezahlt habe.
2: Mit so viel Geld?
3: 6 Meter hoch aus Blumen im Kreisverkehr? War doch deine Idee.
0: Ist überhaupt in der Kasse noch was drin für meine Drohne? Oder haben ihre Gardinen alles aufgefressen?
4: Meine Gardinen?
2: Jetzt hört auf, wir müssen das Ganze rückgängig machen. Also das Geld muss zurück in die Tasche.
4: Wieso das denn?
2: Ich habe das nachgelesen. Finderlohn bekommt man erst, nachdem die Person den Pfund erhalten hat. Das ist die Rechtslage.
4: Kindchen, lesen kann ich auch. Und die Rechtslage sagt 3%. Du hast zugestimmt, schon vergessen?
0: Deine Idee, du hast zugestimmt. Was willst du überhaupt?
2: 3% ja, aber nicht vorab. Gesetz ist Gesetz.
4: Ja, dein Gesetz vielleicht, aber ich muss es ja wohl besser wissen.
3: Ja. Und bei Blumen ist es wie beim Döner. Vom Umtausch ausgeschlossen.
2: Leute, das Geld gehört 2 Frauen. Die suchen das und die sind gefährlich. In Bedenau haben sie den Manfred Ingfeld halb totgeschlagen.
0: Ja, Bedenau.
4: Ja, aber ihr seid doch die Polizei, ihr müsst doch da was machen.
3: Das Geld ist jedenfalls weg. Nichts zu machen.
2: Ihr kapiert's echt nicht, ne?

0: Frau Gabler?
1: Ja, Dickel, was gibt's?
2: Wir haben Vorfall.
1: Vorfall oder Notfall? Wie dringend ist es? Ist jemand verletzt?
2: Nein, ja, aber nicht hier, in Bedenau.
3: Marie gehört, wo ist das?
2: Unsere Nachbargemeinde in Rheinland-Pfalz.
3: Ja, dann betrifft es
2: aber,
3: uns nicht.
2: Also,
1: ach, Dickel, ich habe hier wirklich andere Probleme. Wo ist denn Fuß? Soll der sich drum kümmern?
3: Ich melde mich morgen. Ende.
4: Ich weiß gar nicht, was ich sagen soll.
5: Ich sag 8K OLED mit dreiseitigem Ambilight und 2x25 Watt Full-Range-Lautsprecher mit Raumkalibrierung.
4: 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Der Mats wird wohl umfallen.
5: Wenn wir hier schon eine Männerwirtschaft aufmachen, dann wenigstens mit einem ordentlichen Fernseher.
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5: 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Mit Heim und so.
6: Guten Tag.
1: Gabler, Marie.
6: Tut mir leid, ich habe Sie leider nicht auf der Liste.
1: Ach, das kann sein. Dr. Pilz hat mich erst vor einer Stunde eingeladen.
6: Wie kostet mich den Job, wenn ich Sie reinlasse?
1: Natürlich. Das haben wir gleich. Ja, Dr. Pilz, Gabler hier.
7: Ja? Frau Gabler, hallo?
1: Ich bin am Empfang, aber ich komme nicht rein. Ich habe ein Geschenk.
7: Oh ja, prima. Danke, Frau Gabler. Geben Sie es einfach vorne ab. Alles Gute.
1: Warten Sie. Mein Mann hat unterschrieben. Also, es war ein Unfall. Ich habe schwarz auf weiß. Damit sind die Vorwürfe gegen mich entkräftet. Ich halte mich an unsere Vereinbarung.
7: Das ist wunderbar. Ich gratuliere.
1: Danke. Wenn Sie wollen, fange ich Montag an. Hallo, Herr Pilz?
6: Alles in Ordnung? Das Geschenk?
1: Ja, was?
6: Das können Sie ja hier lassen.
1: Ach so, ja. Ja.
8: Ach, die Frau Gabler.
1: Herr Hartwigsen.
9: Sie hier und nicht in Hollywood?
1: Sie hier und nicht...
9: Nicht auf der Party, ganz genau. Ein bisschen spät dran, ne? Sie haben es nicht gehört?
8: Ich bin wieder back in the game.
9: Leider ab nächster Woche das K6.
1: Gewalt- und Tötungsdelikte, das ist ja mein Kommissariat.
9: Ja, jetzt ja nicht mehr. Hartwigsen, mit G.
1: Ist ein Scherz, oder? Sie waren doch...
9: Vorübergehend in psychiatrischer Behandlung aufgrund einer emotionalen Extremsituation.
1: Ja.
9: Ja. Aber zum Glück hat sich das Ganze ja ganz schnell erledigt. Und bei der Diagnose, da konnten die gar nicht anders, als mich mit einer größeren Aufgabe zu betrauen.
1: Diagnose?
9: Hochbegabung. Ich war auf meinem alten Posten schlichtweg unterfordert.
1: Sie waren auf Ihrem alten Posten Space Defender.
9: Sind Sie ein so großer geistiger Raum, wenn der nicht gefüllt ist, dann entsteht da manchmal eben auch Platz für falsche Ideen.
10: Herzlichen Glückwunsch.
9: Ah, Hartwigsen. Ich danke Ihnen. Jetzt wollen wir mal rein, ja? Sonst verpassen wir noch die Stripperin.
6: Tut mir leid, ich hab sie leider nicht.
9: Ja, dann gehört sie mir jetzt.

0: sieht doch eigentlich ganz friedlich aus.
1: 30.000.
0: Was?
1: Die haben sich 30.000 genommen. Was denken die sich eigentlich?
0: Ja, warum 30? Warum nicht 40 oder 100?
1: Ist doch egal, wie viel. Ich habe es mir erarbeitet und keiner nimmt es mir weg.
2: Frau Gabler? Frau Gabler?
3: Marie?
4: Gisbert. Gis. Hartwigsten.
2: Sie waren ohnmächtig.
4: Alles okay. Ich habe heute noch nichts gegessen.
2: Das ist jetzt vielleicht alles ein bisschen viel für Sie. Aber wenn wir es richtig anstellen, dann hole ich Sie in mein Team.
4: Es ist nicht Ihr K6. Es ist meins. Ich will's wieder haben.
2: Ich brauche Sie, Frau Gabler. Sie sind die Beste.
4: Danke.
2: Denken Sie einfach mal drüber nach. Ich melde mich bei Ihnen. Einverstanden?
4: Ich will nach Hause.
0: Dann los, holen wir das Geld.
1: Jetzt nicht, jetzt ist Feierabend.
0: Was denn für Feierabend?
1: Pass auf, selbstständig. Das heißt nicht selbst und ständig. Der Körper braucht Pausen. Sonst macht dieser Job dich wirklich kaputt. Wir ruhen uns aus und morgen mit frischer Kraft ans Werk.
0: Und was, wenn wir das Geld nicht kriegen?
1: Dann brenne ich das ganze Kaff nieder. Keiner klaut mir was. Nicht mein hart verdientes Geld.

0: Bis hoffentlich gleich.
1: Großer Abschied am Essener Hauptbahnhof. Die 16- und 17-jährigen Freundinnen Anna, Wiebke und Carla gehen auf Tour. 3 Wochen mit einem Interrail-Ticket durch Südeuropa. Es ist die erste große Reise ohne Eltern und auch ohne Jungs.
2: Wir wollen nicht mit? Oder wollt ihr keine Jungs dabei haben?
3: Keine Jungs dabei haben, richtig.
4: Ich wollte es alleine machen.
3: Ja. Das war unser Ding.
5: Ja, aber so ist man so mehr auf sich gestellt, weil sonst immer so, ja, dann seid ihr so beschützt oder so, keine Ahnung.
6: Und jetzt ist es viel gefährlicher, wenn wir alleine sind.
5: Wir machen es einfach alleine, wir ziehen das mit euch.
7: Ich würde sagen, den Plan, den wir uns vorher gemacht haben, den hätten wir auch lassen können.
5: Ja.
7: Weil wir den jetzt eh nicht nutzen, aber ist ja egal. Es ist sowieso cooler, wenn man einfach so fährt. Ohne Plan.
1: Diese Rucksackurlauber haben einen Plan. Markus und sein Freund Bum aus Aachen haben Interrail-Tickets für einen Monat gekauft. Kosten knapp 400 Euro pro Person. Jetzt wollen sie möglichst sparsam quer durch Europa reisen und viele Städte sehen. Welche, das wird spontan entschieden.
8: Könnte man echt überlegen, oder? Wien wirklich aussetzen, weil eigentlich war das ja am Anfang nicht unsere Planung.
9: Also ich muss persönlich sagen, ich würde Wien lieber sehen als Sofia oder was weiß ich, vielleicht Nizza oder
8: so. Jetzt so Wien wieder so eine, ne?
9: Guck, wir machen das so. Schnell, schnell, schnell. Wenn du gewinnst, fahren wir direkt durch nach
8: Budapest und Wien lassen wir aus.
9: Wenn ich gewinne, machen wir es wie geplant, also wie jetzt geplant.
8: Wien und dann Budapest.
9: Einmal schnell, schnell, okay? Fertig?
8: Alles klar, keine Faxen, ne?
9: Keine Faxen.
8: Keine Faxen.
9: Keine Faxen.
8: Keine Faxen.
9: Keine Faxen.
8: Keine Faxen. Okay. Schnick, schnack, schnuck. Schnick, schnack, schnuck. Schnick, schnack, schnuck. Schnick, schnack, schnuck. Yes!
9: Ja, ist gut.
8: Und? Mal fahren wir jetzt wahrscheinlich nach Budapest.
1: Und zwar im Nachtzug. Das spart die Übernachtungskosten. Carla, Anna und Wiebke bereiten das Abendessen zu. Es gibt Tütensuppe. Schließlich soll es auch bei ihnen ein preiswerter Urlaub werden. Die drei haben es mittlerweile bis Lyon geschafft. Die Nacht wollen sie durchmachen, um das Geld fürs Zimmer zu sparen. Mit den Eltern haben sie per Handy zwar regelmäßig Kontakt, aber man müsse ja nicht alles erzählen, sagen sie. Jedenfalls nicht sofort.

0: Nur noch wenige Minuten dauert die Fahrt für Bum und Markus nach Budapest.
1: Wie war die Nacht?
2: Ja, eigentlich ganz erholsam. Also wir sind jetzt 7 Stunden unterwegs. Also das sind 9 Stunden. Und,
0: sicher nicht das bequemste Bett, aber nun mal günstig. Wenigstens hatten sie das Abteil die ganze Nacht für sich allein. Und dann schnell fertig machen für den Stadtrundgang. Für Ungarns Hauptstadt haben die beiden nur 10 Stunden eingeplant. Um trotzdem möglichst viel zu sehen, haben sie sich für einen Klassiker entschieden. Stadtrundfahrt per Bus durch Budapest. Die Bimmelbahn ist zwar nicht im Interrail-Pass enthalten, aber immerhin bringt sie die drei Mädels bei Montpellier an das ersehnte Meer. Sie sind endlich angekommen, nach rund 48 Stunden Fahrt und mindestens 10 verschiedenen Zügen. Für Carla, Wiebke und Anna ist es die erste große Tour ohne Eltern. Markus und Bum sind in Richtung Belgrad unterwegs, wieder im Nachtzug, aber dieses Mal haben sie wohl nicht so viel Platz.
2: Da stehen noch mindestens 50 draußen, aber alle hinten. Ich glaube, die gehen alle am Anfang rein.
0: Also weiter hoffen auf ein Einzelabteil.
3: Sorry, is this free?
4: Ja, yes.
0: Und aus der Traum von der ruhigen Nacht. Noch jemand sucht einen Platz. So kommen sich alle schnell näher. Und während der Zug in Richtung Balkan rauscht, ist Zeit für ein paar Grundkenntnisse in Serbisch.
1: Also wie heißt das?
5: Jirli.
1: Geht das noch nach einem dritten Bier?
5: Jirli. Course.
0: Es ist stickig und heiß im Abteil. Immer noch besser, als die ganze Nacht im Gang zu verbringen. Die drei Essenerinnen probieren es mit wildem Camping in Südfrankreich. Vielleicht merkt es ja keiner. Die Versorgungslage hat sich seit Lyon nicht wesentlich verbessert.
6: Wir haben noch Nutella und Tomatensuppe aus der Tüte.
1: Was habt ihr für morgen geplant? Wie geht's dann weiter?
7: Wo der Wind uns hintreibt. Mal gucken.
6: So habe ich es mir einfach
8: vorgestellt. Genau, so haben wir es uns vorgestellt.
6: Ja. Ich hätte noch nicht gedacht, dass es wirklich so werden würde.
8: Obwohl eigentlich war es jetzt alles genauso, wie wir uns das vorgestellt haben, oder?
6: Stimmt, ja.
8: Sieht voll romantisch aus, wie die Bibi da sitzt.
6: Ich will weg.
0: Ausgerechnet in Barcelonas Rotlichtviertel sind Markus und Bum gestrandet. Um sich von den Reisestrapazen einmal auszuruhen, hatten sie hier eine Pension gebucht.
2: Aber es ist vielleicht auch mal ganz gut, dass wir in der ruhigen Straße sind. Das ist auch so eine Sache, die wir festgestellt haben. Dass man, umso südlicher man kommt, umso gefährlicher lebt man einfach als Fußgänger. Das ist Wahnsinn teilweise. Also Autofahren ist weder die Stärke von Griechen, noch von Italienern, noch von Spaniern. Ja. Und Spanierinnen kann man ja ganz vergessen.
1: So, ruhig ist relativ, nur hier ist ja auch eine Menge los.
2: Ja, was anders gesehen, aber stimmt schon, ja.
0: Immerhin liegt die Unterkunft zentral und die beiden sind mitten im Leben. Serbien, Griechenland, Italien, jetzt Spanien. Seit 2 Wochen folgt ein Städtetrip dem anderen.
2: Genau das Spanien, wie man sich das vorgestellt hat. Enge Gassen, jeder hängt seine Wäsche raus, überall fahren Motorradfahrer.
0: Und vor allem ist Barcelona auch Partymetropole. Also erst ein bisschen Sightseeing, später wollen die beiden dann feiern gehen.
1: Ist das Freiheit, so Interrail?
2: Ja, auf jeden Fall. Es ist Freiheit pur.
0: Die Mädels sind mittlerweile ebenfalls in Spanien unterwegs, im Nachtexpress. Zeit für einen Kassensturz.
6: 4,95. 1,50. 10 Euro was? Unser Tagessatz beträgt 19,18 Euro. Das ist ja echt wenig, oder? Wenn man berechnet, dass manche Übernachtungen schon allein über 20 gekostet haben.
8: Ja.
6: Cool! Ich freue mich schon.
8: Können wir richtig shoppen?
5: Wir feiern die ganze Nacht, die ganze Welt. Das geht ab.
6: Das bringt irgendwie voll wie die Drohung für den Mann.
5: Die ganze Nacht. Die ganze Welt. Das geht ab.
6: Ich halte das alkoholfrei zu, okay?
0: Wenigstens der Rotwein hat ein paar Prozente und hilft beim Einschlafen auf dieser 16-stündigen Fahrt. Am Bahnhof von Barcelona herrscht Chaos. Ein Zug ist ausgefallen. Das bringt die Einheimischen so richtig in Wallung.
9: Nun kein Stress. In der Ruhe liegt die Kraft.
0: Markus und Bum hatten sich schon auf die gemütlichen Schlafsessel im Nachtzug gefreut. Stattdessen Schienenersatzverkehr quer durch Spanien. Rund 1000 Kilometer mit dem Bus von Barcelona bis nach Malaga. Ewig lange Landstraßen, ein paar Autobahnen. Alles in allem 15 Stunden Fahrt. Da ist jeder froh, wenn er irgendwie zum Schlafen kommt. Waschtag auf einem Campingplatz an der französischen Atlantikküste in Arcachon.
6: Boah, freue ich mich über eine Waschmaschine.
1: Ja. Die geht ja hier nebenan, ne?
6: Ja, aber so viel Geld haben wir nicht.
1: Was?
6: Wir geben aber kein Geld für eine Waschmaschine aus. Wir sind zu geizig.
0: Denn das Geld würde Wiebke später beim Shopping fehlen.
7: Boah, ich kann mich hier nicht umgucken, das ist so gruselig hoch.
0: Jetzt geht's erstmal auf die große Düne von Arcachon.
7: Ah, Meer! Ich raste aus, wie geil!
6: Voll schön.
7: Oh, das ist aber doch weiter als wir gestern dachten.
6: Obwohl, ich dachte schon, dass da unten.
7: Ja, dachte ein bisschen höher.
0: Noch ein Tag okay, Badeurlaub.
7: Geil, das Wasser, wie blau das ist.
6: Super gut, das ist richtig schön.
0: So ein bisschen nach dann links. Wollen die drei über Holland wieder nach Deutschland zurück.
7: Noch mal kurz vor Schluss, das Schönste hier.
0: Die Altstadt von Malaga. Bum und Markus haben sich von der Busfahrt einigermaßen erholt und suchen ein preiswertes Restaurant.
1: Süß, das kleine Kind.
0: Bisher haben sie rund 12.000 Kilometer auf Schienen zurückgelegt. Halb Europa mit einem einzigen Ticket für knapp 400 Euro.
2: Wahrscheinlich sogar mehr als 17 Städte oder so gesehen innerhalb der 17 Tage. Und halt zwar nicht wirklich gesehen, aber sozusagen besucht. Und es lohnt sich auf jeden Fall. Und es hat auf jeden Fall Spaß gemacht bisher. Das sollte man auf jeden Fall mal gemacht haben.
1: Diese Leute,
2: ich bin nicht. Bumm. Ich glaube, ich habe gerade ein Bierchen entdeckt, oder?
1: Na,
0: als Interrailer lernt man schnell auch die kleinen Dinge richtig zu schätzen.
2: Sehr gut. Das ist genau das, was ich mir gewünscht habe.
10: Eigentlich ist man während der ganzen Interrail-Tour ein Obdachloser. Man hat wirklich kein eigenes Zuhause. Man sucht sich entweder ein Hostel, wenn man genug Geld hat. Ansonsten pennt man halt im Zug oder im Bahnhof.
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0: ein Superspringer. Was für ein Triumph!
1: Und jetzt hören Sie das Publikum. Das ist ein Hexenkessel.
2: Meine Güte. Drei Faktor-Sackendrehung.
3: Ja, wahnsinnig.

Hallo, liebe Fußballfreunde. Herzlich willkommen zur dritten Liga. Schön, dass Sie eingeschaltet haben. Es gibt wieder Fußball in Reinkultur. Es gibt Leidenschaft, es gibt Emotionen, es gibt tolle Mannschaften mit tollen Stadien. Fußball in Reinkultur einfach in der dritten Liga. Die 19. Saison startet an diesem Wochenende. Und unser Live-Spiel heute, der MSV Duisburg gegen den SV Meppen. Und das sind ja schon direkt zum Start zwei Mannschaften, die genau für das stehen. Für ehrlichen Fußball, für Leidenschaft, für Emotionen in einem sehr stimmungsvollen Stadion. Clubs, zu denen die Fans einfach immer wieder gehen, egal ob man lachen, weinen oder mitjubeln kann, so wie in der vergangenen Saison beim MSV Duisburg. Wir schauen uns die Bilder nochmal an nach einer eigentlich ja tollen Saison. Der MSV als Aufsteiger am Ende Vierter geworden, aber am Ende fehlte im letzten Spiel gegen Viktoria Köln ein Tor. Und Bulic, der Kapitän, traf tief in der Nachspielzeit, völlig freistehend vorm Tor, nur den Pfosten. Und dieses Pfostendrama ist aber jetzt vergessen, denn die Duisburger nehmen einen neuen Anlauf. In einem fast ausverkauften Stadion heute gegen den Aufsteiger, gegen den SV Meppen. Lasst uns reinschauen in dieses Stadion. Man sieht schon im Hintergrund die Tribünen. Es geht los in der Arena in der Wedau. Die Hymne läuft. Das Stadion ist voll. 2000 Meppener aus dem Emsland mitgekommen nach Duisburg. Heute in Schwarz die Gäste. Und hier sehen wir den Schiedsrichter, ein ganz junger Mann, 25 Jahre alt, Sebastian Hilsberg aus Mainz. Kriminalkommissar heute in seinem erst 14. Drittligaspiel. Über 27.000 Tickets verkauft für dieses Spiel. Und beide gehen natürlich mit großen Hoffnungen in diese neue Saison. Der MSV will gerne über den Strich und nicht knapp drunter bleiben, so wie in der vergangenen Spielzeit. Und der SV Meppen in seiner insgesamt 7. Spielzeit in der dritten Liga will natürlich drin bleiben. Und man sieht es schon, der Rasen hat den Namen nicht unbedingt verdient. Dazu gleich mehr, denn es geht los. In der Arena 7000 Papptafeln für die Choreo vor dem Spiel verteilt beim MSV Duisburg. Und Lobinger, der Neuner beim MSV, mit dem Anstoß in diese neue Drittligasaison für Duisburg übrigens. Die 10. und es ist das 9. Duell dieser beiden Mannschaften in der eingleisigen dritten Liga. Beide sind top vorbereitet, beide hatten top Vorbereitungsspiele. Und dementsprechend haben beide eine breite Brust. Und los geht's in Duisburg und auch für Meppen in diese neue Spielzeit in der dritten Liga. Auf einem Rasen, der einige doch schon ein bisschen auch schockiert hat. Also Lukas Biniermann, der Gästetrainer, als er eben rauskam, hat sich schon ein bisschen gewundert. Vor 3 Tagen erst verlegt, noch gar nicht so richtig angewachsen, der Rasen. Mal gucken, ob das eine gute Idee war von den MSV-Verantwortlichen. Meppen das erste Mal frech im Strafraum. Achtung, Außennetz! Oliver Schmidt, der Linksaußen, ein Garant auch für den Aufstieg gewesen in der vergangenen Saison. Viele Tore und Scorerpunkte. Da packen sie nicht zu, die Duisburger in der Defensive. Oliver Schmidt auch heute wieder als Linksaußen. Wir gucken natürlich später noch auf die Mannschaftsaufstellungen, weil dieses Spiel geht direkt von der ersten Sekunde an richtig los. Die Meppener, ihr habt es gesehen, in den schwarzen Auswärtstrikots von rechts nach links. Trikot Nummer 3 in dieser Saison. Zu Hause weiß, auswärts eigentlich blau. Aber weil die Zebras aus Duisburg natürlich im traditionell blau-weiß gestreiften Trikot spielen, musste Meppen ausweichen auf das Auswärts-Trikot.

Ausweichtrikot. Duisburg das erste Mal mit Platz über die rechte Seite. Mitsimala seit der U19 beim MSV. Man sieht's, man hört's, der Gästeblock ist voll. 2000 aus dem Emsland mitgekommen, auch da eine Riesenvorfreude gewesen. Nach dieser Rekordsaison in der Regionalliga Nord. Die Rückkehr in Liga 3 nach 3 Jahren Abstinenz. Und es ist für die Meppener übrigens das größte Spiel in diesem Jahrtausend. Vor so einer großen Kulisse haben sie seit 1998 nicht mehr gespielt. Dietmar Hirsch, der Trainer vom MSV, spricht es natürlich nicht laut aus, aber auch er würde gerne über den Strich gehen. Und die Meppener machen in dieser Anfangsphase das, was sie in der gesamten Drittligasaison auch gemacht haben. Im 4-3-3-System gehen sie früh drauf, hohes Pressing, mutige Spielweise, gar nicht erst verstecken, gar nicht erst hinten einigeln gegen den Favoriten aus Duisburg. Erste Bekanntschaften im Mittelfeld. Und auch natürlich, da kann ich im Laufe des Spiels mit Sicherheit drauf eingehen, die Regeländerungen, die wir ja gestern schon zum Auftakt bei Waldhof Mannheim gegen Fortuna Düsseldorf oder auch in der zweiten Bundesliga gestern bei Bochum gegen Hertha gesehen haben, die gibt es natürlich auch hier. Weniger Theatralik, weniger Schauspielerei. Das hat gestern schon richtig gut funktioniert.

Rasen natürlich stumpf. Sieht so aus, als hätte er seit Tagen kein Wasser gesehen. Aber der muss ja auch erstmal anwachsen, damit das alles wieder grüner wird. Mal schauen, wie beide Mannschaften damit zurechtkommen. Platz jetzt mal für den MSV auf der Seite. Aber nicht die erste Ecke.

Ein frühes Statement von Sebastian Hilsberg, dem jungen Schiedsrichter. Gute Körpersprache, wie ich finde, von ihm in den ersten 5 Minuten. Gelb, direkt ein Zeichen gesetzt. In der Situation noch absolut in Ordnung. Das war drüber. Von See hier. Und dementsprechend die Karte und die Ansage vom Schiedsrichter. Die Messlatte ist gesetzt. Und Freistoß jetzt für den MSV.

Da unter Umständen gar nicht hingemusst. Julius Pünd geht da auf Nummer sicher, verursacht die erste Ecke. Da war keiner mehr. Der Ball wäre durchgegangen. Vielleicht auch ein kleines Abspracheproblem hinten mit seinem Verteidiger. Deswegen jetzt die erste Ecke in diesem Spiel für die Duisburger. Die ohne Änderung in der Startformation, ohne Neuzugang in diese neue Saison gehen. Auch das bemerkenswert. Eckball von Dominik Kota. Flache Variante. Interessant, wenn sie so gewollt war. Aufmerksam mappen. Vielleicht ist mal die Kontersituation. Aber gutes Stellungsspiel in der Defensive des MSV. 5:06 jetzt rum. Interessante Anfangsphase. Mit der ersten zaghaften Chance für Schmidt. Gleich nach ein paar Sekunden das Außennetz getroffen. Seitdem hat der MSV hier das Spiel übernommen. Und klar, als Aufsteiger musst du reinkommen. Lukas Beniermann hat gesagt, das ist natürlich noch mal eine andere Art von Fußball. Es wird schneller zugehen, es wird physischer zugehen, es wird härter zugehen in den Zweikämpfen. Wir müssen dagegen halten. Und über die Zweikämpfe kommst du rein in das Spiel, kommst du rein in die dritte Liga. Nachdem sie ja in der Regionalliga Lord alles kurz und klein geschossen haben mit 103 Toren in 34 Spielen. Das sind über 3 im Schnitt. Duisburg immer wieder über die Zentrale. Da haben sie noch ein bisschen Raum. Achtung und Tor! Lobinger mit dem ersten Tor des MSV in der neuen Saison. Und wer sonst als Lex Tiger Lobinger?

Der Zebra-Twist aus den Boxen. Der Jubel auf den Rängen. Und der Kuss auf den Ringen von Lex Tiger Lobinger. Super Flanke. Da von der Außenposition. Und dann top im Zweikampf. Den entscheidenden Schritt einfach vor den Gegenspieler gemacht. Top-Haltung im Kopfball. Unhaltbar. 1:0. Für den Mann, der jetzt endlich wieder mit seiner Rückennummer 9 auflaufen darf. Die war in der letzten Saison, als er im Winter kam, nicht frei. Da trug er die 45 wegen 4+9. Und jetzt hat er seine 9 und eröffnet für den MSV mit dem 1:0 die neue Saison. Enorm wichtig, auch einfach für die Seele, nicht nur bei den Fans, die nach einer, ich habe es eingangs gesagt, ja eigentlich tollen Saison als Aufsteiger knapp an der Relegation gescheitert sind, mit nur einem einzigen Tor, das gefehlt hat. Und dann mit dieser Hoffnung reingehen, ey, wir waren in der letzten Saison schon so gut, lass uns das nochmal wiederholen. Und jetzt dieses frühe Tor, diese frühe Führung im Spiel gegen den Aufsteiger und wieder Lobinger. Guter Ball in die Mitte. Kratzt er noch von der Linie weg. Ja, jetzt ist Duisburg dran. Jetzt setzt Duisburg nach. Und du spürst auch einfach an dieser Atmosphäre im Stadion, dass na klar dieser Pfostenschuss, dieses Drama von Bulic noch irgendwo ganz weit hinten im Köpfchen ist. Aber ganz vorne im Kopf einfach diese breite Brust aus guten Testspielen, aus einer guten Saison, einem frühen Tor. Jetzt erhöhen sie den Druck. Und es gibt die erste Verletzungsunterbrechung. Gelegenheit für uns, auf die Aufstellung zu gucken von beiden Mannschaften. Braune natürlich wieder im Tor beim MSV Duisburg. Die Viererkette hinten, Josh Kuhn links, Schlicker und Fleckstein, das Duo in der Innenverteidigung. Bitter hinten rechts, der Kapitän Bulic auf der 6. Im Mittelfeld davor Kota, Fied, Bokjans und Simala. Bokjans ja wieder fit nach langer Verletzung. Und Lex Tiger Lobinger, der Torschütze zum 1:0, vorne in der Spitze. Während Fedel da unten Leistungsträger bei Meppen behandelt wird. Gucken, ob es weitergeht für ihn in so einer frühen Phase. Kann das natürlich auch immer was Muskuläres sein. Wir schauen natürlich gleich auch noch auf die Aufstellung des Aufsteigers. Da kommt sie, Julius Pünd mit 22. Natürlich die unangefochtene Nummer 1 weiterhin. Und hinten Fedel und Sprickelmeier in der Mitte. Domröse rechts, Miesner auf der linken Verteidigerposition. Zenga und Sehir auf der Doppel-6. Davor dann Ehlers, Tom Deters und Oliver Schmidt. Und dann vorne Cyril Akono. Wobei auf den Außenpositionen die beiden Ehlers und Schmidt auch gerne mal wechseln. Schmidt kommt sehr gerne auch über die linke Seite. Und dass Ehlers heute von Beginn an spielt, ist ein bisschen überraschend. Viele hatten auch Luca Prasse, die Leihgabe von Holstein Kiel, auf dem Zettel, dass er sich durchgesetzt hat auf der Position vorne rechts. Und so wahnsinnig gut sieht das bei Fedel nicht aus. Das wäre natürlich ein Verlust, wenn Jonas Fedel früh runter muss. Ist ja der verlängerte Arm des Trainers eigentlich auf dem Rasen, Jonas Fedel. Und ist gebürtiger Meppener, stolzer Meppener, Mentalitätsmonster. Kann sich Meppen jetzt mal befreien, durchkombinieren. Links ist Platz, Schmidt lauert da, den sieht er nicht, aber der Ball kommt trotzdem rüber. Aber dann der unpräzise Ball in die Mitte. Da früher spielen müssen aus der zentralen Position in Richtung Schmidt. So war es zu umständlich, zu kompliziert. Und jetzt kommt wieder der lange Ball in die Spitze beim MSV. Wieder Lobinger. Bokjans hilft. Läuft fast in den Weg. Aber es gibt trotzdem wieder Ecke für die Duisburger. Ja, Meppen unter Druck. Und die zweite Standardsituation. Und Hektik auf der Bank und es muss tatsächlich früh gewechselt werden. Rankic wird kommen, der 25-jährige Bosnier. Also Benjamin früh gezwungen umzustellen.
während Kota sich für den zweiten Eckball vorbereitet. Die erste Variante war interessant, flach hat den Elfmeterpunkt. Mal schauen, ob es ähnlich wird. Aber Schiedsrichter Hilsberg lässt erst noch den Wechsel durchführen. Rankic kommt rein für Fedel, der muss früh verletzt runter. Andere Variante, leichte Beute für Pünd. Starker Antritt. Aber dann tickt zu weit vorgelegt der Ball und aufmerksam verteidigt. Und das ist das, was ich auch eingangs angesprochen habe. In der dritten Liga wird halt auch manchmal eine Grätsche so gefeiert wie anderswo ein Tor. Von Bogjans in diesem Fall unglaubliche Dynamik in dieser Grätsche. Trifft den Ball voll, klärt. Gutes Auge und gutes Stellungsspiel. Und gleich wieder der Ballgewinn von Bogjans. In der letzten Saison verletzungsgebeutelt, da kein Stammspieler, hat sich aber in der Vorbereitung reingearbeitet in diese Mannschaft. Und auch deshalb kommt Trainer Dietmar Hirsch in der Startformation mit den Spielern aus, die auch schon in der vergangenen Saison da waren. Wenn was geht beim Mappen über links, über Schmidt, bleibt diesmal hängen. Und jetzt müssen sie gucken, dass sie wieder in die Rückwärtsbewegung kommen. Ball in die Spitze von Bitter, ein bisschen zu kurz. Und wir sehen es unten am Bildschirmrand mit der 33. Rankic in die Innenverteidigung gegangen. Neben Sprickelmeier auf die Position von Fedel, der wegen muskulärer Probleme schon früh runter musste in diesem Spiel. Erste Viertelstunde rum, Duisburg verdient in Führung. Eine Flanke, ein präziser Kopfball haben gereicht. Sehr effizient bislang unterwegs. Die Zebras gegen den SV Meppen, der den Weg noch reinsucht in dieses Spiel, in die dritte Liga, der immer wieder versucht, über links zu kommen, aber es ist noch nicht genau genug, das Spiel. Fehlt noch das Tempo. Duisburg mit einem guten Stellungsspiel hinten. Mit der 1:0-Führung in dieser Anfangsviertelstunde.

Gute Idee. Rechts war sehr viel Platz, Ball zu lang für Domröse, der ja auch immer gerne mit nach vorne aufrückt. Top-Testspiele von Meppen in der Vorbereitung, unter anderem ein 8:0 gegen die U23 von Schalke 04. Und das ist ja auch keine Kirmestruppe aus der Regionalliga. 3:0 gegen den Zweitliga-Aufsteiger Osnabrück gewonnen. Sparta Rotterdam aus der niederländischen Ehrendivision geschlagen. Dementsprechend waren sie guter Dinge, haben die letzten beiden Tage auch hinter verschlossenen Türen trainiert, um voll fokussiert zu sein für den Start in der dritten Liga. Aber ein Spiel bei einer Mannschaft, die ebenfalls eine breite Brust hat. Mit der Kulisse in diesem Stadion ist natürlich auch schon ein Brett zum Auftakt.

Sieht ziemlich entspannt aus. Die Bank des MSV bei 1-0 Führung, verständlich. Die Duisburger Spieler übrigens selbst auch nicht unbedingt amüsiert über den neuen Rasen. Aber auch etwas seltsam geguckt, als sie hier rauskam. So, jetzt erste Standardsituation für die Gäste aus Meppen. Erster Eckball für die Jungs aus dem Emsland. Haben vorne mit Neuzugang Cyril Arcono einen, der weiß, wo das Tor steht, macht sein 119. Spiel in der dritten Liga, 23 Tore dabei erzielt. Da ist er mit der 9. Konzentriert, guckt auf den Boden, gar nicht zum Ball, weiß offensichtlich exakt, was geplant ist. Und auch da gibt es direkt die Ansage von Sebastian Hilsberg. Nicht trödeln bei Ecken, bei Einwürfen. Und Arcono steht immer noch ziemlich relaxed da vorne in der Mitte. Ball kommt an den langen Pfosten in die Mitte. Und dann leichte Beute für Maximilian Braune. Der bis zur U15 übrigens Feldspieler war und dann umgeschult wurde zum Torwart. Vielleicht auch, weil sie gemerkt haben, der schießt in die Höhe. War 9 Jahre unter anderem in der Knappenschmiede bei Schalke 04. Unangefochtene Nummer 1 auch beim MSV. Guter Ball auf die Rechtsaußenposition. Jetzt müssten sie nachrücken in der Mitte. Da fehlte gerade noch so ein bisschen die Besetzung. Schmidt. Und der zweite Eckball für die Gäste in dieser 20. Minute. Es ist halt immer wieder faszinierend zu sehen, wie viel Leidenschaft, wie viel Emotionen rund um so Traditionsvereine wie den MSV Duisburg immer wieder herrschen. Jetzt der zweite Eckball durch Detas. Aber der kam gar nicht schlecht. Wenn Ehlers da ein besseres Timing gehabt hätte in der Mitte beim Kopfball, so springt er unter Ball hindurch. Und das ist Lukas Biniermann, der heute sein Drittliga-Debüt gibt, sein Profitrainer-Debüt aus dem Nachwuchsleistungszentrum Emsland, was ja dem SV Meppen gehört. Rein in den Profifußball vom Bauernhof, da wo er groß gewachsen ist. Er betont immer wieder, wie bodenständig er dadurch bis heute geblieben ist. Rein in den Profifußball. Biniermann ab Januar übrigens im Doppelstress, denn ab dann muss er wieder zurück auf die Trainerbank. Muss die UEFA Pro-Lizenz machen, die vorgeschrieben ist in der dritten Liga. Er hat die A-Lizenz, die hat gereicht für die A, für die Regionalliga Nord. Aber Achtung, ist erstmal der MSV mit dem Fehlpass. Fristgerecht angemeldet worden vom SV Meppen für den Lehrgang, der ab Januar beginnt. Und unter anderem auch deshalb darf er mit dieser A-Lizenz, mit Sondergenehmigung vom DFB die Mannschaft weiter coachen. Eine weitere Voraussetzung ist, dass du mindestens ein Jahr vorher schon Trainer warst bei dem Club, den du zum Aufstieg führst. Und das war Biniermann. Übrigens gestern Geburtstag gehabt. 36 geworden. Herzlichen Glückwunsch nachträglich. Im Moment ist ihm nicht so nach Feiern zumute, wenn man oben links aufs Ergebnis guckt. 1-0 für den MSV. Nach wie vor verdient, obwohl Duisburg auch relativ wenig im Moment für das Spiel nach vorne macht. Bei beiden fehlt, man hat es auch gerade an diesem Pass aus dem Mittelfeld gesehen, ein wenig die Präzision im Spielaufbau, die Genauigkeit bei den Pässen in der Spitze. Auch das ein Beleg dafür,
dass man noch reinkommen muss. Dass Automatismen im Training und in Testspielen vielleicht dann doch noch was anderes sind als im Wettkampfmodus. Dietmar Hirsch auf der anderen Seite, der Trainer des MSV, hat gesagt, für uns beginnt heute ein Marathon. Ballverlust, Kontermöglichkeit. Stark auf Lobinger. Vorbei. Zentimeter fehlen am 2-0 für den MSV. Und sie hadern noch ein bisschen. Lobinger selbst, der Trainer und die Fans. An der Kante zum Abseits, aber ich glaube noch irgendwo bei gleicher Höhe anzusiedeln. Da hat er vielleicht durch diesen Lauf leicht quer durch den Strafraum mit Blick auf den Ball nicht mehr so ganz das Tor im Augenwinkel gehabt. Und so geht der Schuss knapp rechts vorbei. Zweite dicke Chance für Lobinger, der in der achten ja schon per Kopf zum 1-0 traf.

Und auch da wieder für die dritte Liga ja eigentlich ein handelsüblicher Zweikampf. Freistoß und weitermachen, aber auch da kurz die Ansage von Sebastian Hilsberg an den Duisburger. So verschafft man sich als Schiri auch mit 25 Respekt auf dem Platz. Könnte vom Alter her der Sohn von Dietmar Hirsch sein.

Nächste Ecke. Für den MSV Nummer 3. Die ersten beiden waren noch nicht so prickelnd. Und jetzt wieder Kota mit rechts von links, mit Schnitt immer wieder vors Tor. Lobinger! Und Schlicke verpasst am langen Pfosten. Sehr gute Variante. Das Bein nicht schnell genug zum Ball. Ben Schlicke, der Sohn von Björn. 122 Mal der Papa für den MSV im Einsatz gewesen. Auch einer, der das Zebra auf der Brust und im Herzen trägt. Und das ist einfach das, was diese Mannschaft einfach ausgemacht hat. Nach Insolvenz, nach Zwangsabstieg und allem, was dieser Club in den letzten Jahren, Jahrzehnten hinter sich hatte. Dieser radikale Umbruch dann in der Regionalliga gleich wieder hochgegangen mit Dietmar Hirsch an der Seitenauslinie als Trainer. Und jetzt wieder der Ballgewinn. Klasse auf Burgjans, Schlenzer und klasse Parade von Pünt. Duisburg jetzt wieder nah 2-0. Nächste dicke Möglichkeit. Passt eigentlich alles. Ballannahme, Haken, Schlenzer. Pünt ist da. Und klärt zum vierten Eckball für den MSV. Ja, man sieht es unten an der Reaktion von Erik Zenga gerade mit dieser Handbewegung. Leute, wir müssen die Räume da hinten eng machen. Wo seid ihr? Der kurze Pfosten war nicht zu. Deswegen Duisburg mit der nächsten Möglichkeit. Rechts hier unten Smith, der Sportchef vom SV Meppen. Ja, auch gerade so ein Stück weit ratlos vielleicht, weil er sieht, Duisburg schnürt uns wieder ein. Und wieder Kota beim Eckball. Wieder kurz, wieder geklärt am kurzen Pfosten. Aber wieder nicht weit genug weggekriegt der Ball. Burgjans wieder mit dem Chipball in die Mitte. Achtung! Wird zum Torschuss. Ungewollt. Und wieder Pünt da, der den Ball über die Latte lenkt. Ja, jetzt schwimmen sie da hinten so ein bisschen. Und Eckball Nummer 5, wieder Burgjans, der ein richtig gutes Spiel macht. Unglaublich präsent in den Zweikämpfen. Und auch mit dem zweiten guten Abschluss innerhalb weniger Sekunden. Gefährlich auf den Torwart. Lobinger Luftloch. Aber Meppen kommt überhaupt nicht mehr hinten weg. Duisburg griffiger in den Zweikämpfen, aber das ist ein Foul von Lobinger. Ja, da geht damit ein bisschen zu viel Körper von hinten in den Mann. Und dementsprechend gibt es mal Gelegenheit für Meppen kurz durchzuatmen in dieser 29. Minute. Und auch da gleich die Ansage von Hilsberg. Gefällt mir der Junge, wie er das da unten macht. Ja. Leichtes Stoßen von hinten. Nimmst du als Gegenspieler am eigenen Strafraum natürlich dankend an, aber das kann man pfeifen. Und dementsprechend, nachdem Lobinger sich danach ein bisschen aufgeregt hat, kurz die beruhigende Ansprache von Sebastian Hilsberg. Und schon ist Ruhe unten auf dem Rasen. Insgesamt fair. Bislang mit einer gelben Karte für Zenga früh im Spiel. Aber jetzt mal mit ein bisschen Platz. Aber dann auch wieder. Im entscheidenden Moment fehlt die Präzision. Duisburg aber auch tief am eigenen Strafraum. Jetzt mal Ehlers. Gute Drehung. Aber dann kein Abschluss.
Sie kommt nicht durch. Duisburg konsequent hinten am eigenen Strafraum. Bitter erklärt. Gesetzt hinten rechts. Und auch der Ball ist leichte Beute für Braune. Auch da fehlt die Präzision. Akono überhaupt noch kein Faktor vorne, der Mittelstürmer. Beim Mappen von Chemie Leipzig gekommen. Wenn überhaupt, zwei, drei Ballkontakte für ihn. Und jetzt wieder Duisburg. Klasse, über die rechte Seite, immer wieder über Bogjans. Auf Feed, Schuss! Von Simala diesmal. Duisburg kombinationssicherer, mit mehr Tempo, mit mehr Ideen. Meppen fehlt da der Zugriff. Klasse von Feed vorbereitet. Und dann fehlt so ein bisschen der Winkel, weil Rankic im Weg steht. Für Simala beim Abschluss. Aber Duisburg bleibt dran. 30 Minuten rum. Bei bestem Fußballwetter in Duisburg. Und obwohl der Rasen stumpf ist und ein bisschen mehr grüne Farbe vertragen könnte, läuft der Ball, zumindest beim MSV, in Richtung gegnerisches Tor.

Gleich zu Beginn, man sieht ihn da unten am Spielfeldrand, Lukas Biniermann. Ist kein Lautsprecher am Spielfeldrand. Ein punktueller Anweisengeber für eine Mannschaft, die Biniermann zu 100% vertraut. Und er hat vorab im Interview gesagt, es wird darauf ankommen, in dieser langen Saison mit 38 schwierigen Spielen für uns als Aufsteiger, dass wir die Ruhe bewahren. Und heute ist schon gleich so ein Spiel in diesem Fall beim MSV. Es gilt, Ruhe zu bewahren in den Drucksituationen von Duisburg nach dem Rückstand und sich reinarbeiten, reinspielen in diese Partie. Ah, die nächste Flanke. Ja, ein Versuch in Richtung Akono. Es braucht mal eine gelungene Aktion. Aber Biniermann hat volles Vertrauen in seine Mannschaft, in den Kader. Und egal, wie das hier heute ausgeht, sie werden ein Pflaster auf die Wunde kleben. Und im ersten Heimspiel am kommenden Wochenende komplett bei Null wieder anfangen. Erster kleiner Fehler von Bokians, der aber insgesamt eine tolle halbe Stunde spielt. Stabile Vorbereitung, auch körperlich. Nach der Verletzung in der vergangenen Spielzeit. Interessant bei ihm, hat er in den USA an der University Chicago studiert und hat dort den MBA-Abschluss gemacht. Es bleibt dabei. Duisburg ist griffiger, ist präsenter, ist einfach energischer in den Zweikämpfen. Und dementsprechend kommt Meppen überhaupt nicht auf den Außenpositionen durch. Und Duisburg hat wieder Platz auf der rechten Seite. Wo der Ball auch hinkommt auf Joshua Bitter. Guter Ball! Ah, das ist zu wenig für den Elfmeter. Ja, auch wenn der Duisburger da anzeigt, leicht geschoben. Aber das ist handelsüblich im Strafraum. Bitter, die Flanke ist gut. Ja, und dann geht Kota da zum Kopfball. Natürlich ist der Körper, der Arm, der Oberarm des Gegenspielers dran. Das reicht dann, um Kota, ja, so ein bisschen die Dynamik in diesem Kopfball zu nehmen, dass er nicht mehr an den Ball kommt. Aber weiterspielen. Nächste Flanke. Wieder zu lang in Meppen. Ah, Kono wird zunehmend genervt da vorne. Weil die Bälle nicht reinkommen, hat vorab gesagt, er fühlt sich total wohl in Meppen, weil er unter anderem Oliver Schmidt, den wir gerade gesehen haben, mit der zu langen Flanke kennt. Mit vielen Jungs hat er früher bei anderen Vereinen zusammengespielt. Ist so ein bisschen Wandervogel, Groundhopper im deutschen Fußball. Hatte 9 Vereine in den letzten 11 Jahren. Aber er weiß, wo das Tor steht. Und auf ihn hoffen sie nach dem Abgang von Top-Torjäger Ulbricht, der gestern für Waldhof Mannheim seinen neuen Verein in der dritten Liga schon geknipst hat zum zwischenzeitlichen 2-0 gegen Fortuna Düsseldorf. Den vermissen sie natürlich. Akono soll die Lücke schließen. Hirsch hat den Evalin-Gedächtniszettel.
Wäre mal interessant zu wissen, ob er zufrieden ist eigentlich mit diesen ersten 37 Minuten. Zwei, drei Top-Torchancen für seine Mannschaft. Aber noch nicht immer der letzte Zug zum Tor. Auch da fehlte manchmal so ein bisschen die Präzision. Aber Führung verdient. Chancen waren da auch für ein 2-0. Ich glaube, so viel zum Meckern dürfte er nicht haben. Defensiv verteidigen sie das bisher sauber weg, auch weil Meppen einfach noch die Präzision fehlt. Jetzt hört man noch mal die Fans der Gäste. Kartenverkauf fürs erste Heimspiel in der dritten Liga gegen Sonnenhof Großaschbach läuft auf Hochtouren. Hütte wird voll im Emsland. Jetzt erstmal bitter beim Einwurf. Eigentlich keine so gute Boxbesetzung gerade beim MSV. Da war nur einer. Aber der reicht, um zumindest so ein bisschen Alarm zu machen. Kota in dem Fall. Und auch Beniermann. Versteckt die Zettelwirtschaft in der Hosentasche. Enger. Oh ja. Die Frage ist beantwortet. In dem Fall ist er nicht zufrieden. Enger zusammenrücken. Loch ist ihm zu groß. Im Mittelfeld. Das ist halt einfach auch einer, der den Fußball lebt und atmet. Einfach im Blut hat selbst für den MSV gespielt. Einer, der hier hinpasst wie Faust aufs Auge. Der leidet immer mit, trotz 1-0-Führung, trotz seinem Spiel, das seine Mannschaft gefühlt im Griff hat. Er will immer das Maximum. Jetzt mal Akolo mit dem Rücken zum Tor. Ablage. Oh, da ein Foulspiel. Schiri lässt weiterlaufen. Konter kommt nicht zustande. Diesmal auch Meppen packt gut zu. Aber der Ball auf Ehlers in die Innenbahn. Da kommt er nicht hin. Bitter am Boden, hat da unten im Zweikampf was abbekommen. Oh ja, im Vorbeilaufen unabsichtlich von Ehlers, der sich sofort entschuldigt. Der tritt die Innenseite, Fuß knickt unten so leicht weg. Definitiv eine schmerzhafte Nummer. Und bitter ist keiner, der liegen bleibt. Hier sieht man es noch mal. Unten jetzt Standbein. Puh. Sehr unangenehm, total unglücklich, genau in dem Moment, in dem Bitter eigentlich mit den Stollen wieder fest im Rasen verankert ist, kommt der Tritt von innen auf Knöchelhöhe. Aber so wie das aussieht, geht es weiter bei Bitter. Interessant wird jetzt zu sehen sein, ob er die obligatorische Minute draußen bleiben muss, weil der Gegenspieler ist nicht verwarnt worden. Das ist ja die neue Regel. Wenn der Gegenspieler keine Karte kriegt, musst du eigentlich draußen bleiben, es sei denn, es ist eine schwerere Verletzung gewesen. Mal schauen, wie Schiri Hilsberg das da unten einordnet. Ansonsten heißt es für Bitter erstmal 60 Sekunden unten warten. Entsprechend, das hat man gestern schon gesehen, bei Waldhof gegen Fortuna, gibt es wenig bis gar keine Schauspielerei mehr. Vor allem in der Schlussphase, weil du dann einfach nicht riskieren kannst, dass du raus musst. Ja, und jetzt gibt es da unten genau die Diskussion auch bei Bitter, der warten muss, bis er wieder rein darf. Spiel läuft weiter und Bitter muss zugucken.
und fehlt da hinten jetzt genau da in dieser Position. Ball in die Mitte, Achtung, Meppen. Akono, Drehung, Möglichkeit. Ehlers bringt den Ball noch mal raus. Und jetzt hat Duisburg Zeit, sich hinten zu stellen. Duisburg unsortiert. Man merkt, dass da einer fehlt. Aber Meppen kann es nicht nutzen. So, jetzt wäre die Minute rum. Jetzt dürfte er eigentlich bitter wieder rein. Es ist natürlich jetzt in diesem Fall auch irgendwo unglücklich, weil Bitter kann ja nichts dafür, dass er da unten getroffen wird. Dass er natürlich behandelt werden muss. Dass man da checken muss, so wie der Fuß unten wegknickt. Ob alles noch da sitzt, wo es hingehört. Lohminger hat nichts gemacht, selbstverständlich. Hilsberg steht direkt daneben, hat das Spiel wunderbar im Griff, wie ich finde. In seiner erst zweiten Zweitligasaison. Ja, da geht der Arm schon in Richtung Gesicht. Aber Achtung, jetzt erstmal Ehlers kriegt den Fuß nicht vor den Gegenspieler. Da bleibt unten Schosch Kuhn stabil, der Vizekapitän des MSV im Zweikampf. Und Ehlers kann den Ball nicht mehr vorbeispitzeln. Jetzt sieht man es hier nochmal in der Zeitlupe. Klasse den Körper zwischen Ball und Gegner gebracht. Und so einfach clever verhindert, dass Ehlers mit der Fußspitze sich den Ball vorbeilegen kann. Und so bleibt es beim 1-0 für den MSV. Letzten zwei Minuten in dieser ersten Halbzeit, in der es vielleicht ein, zwei Minuten Nachspielzeit geben könnte. Meppen zieht nochmal ein bisschen an, bleibt aber in der Vorwärtsbewegung oft so unpräzise. Duisburg bleibt aufmerksam. Und jetzt wurschtelt sich gerade Dieters irgendwie durch. Aber vorne rechts fehlt einer, hat man dann auch gesehen an Dieters, der den Kopf so nach hinten wirft, weil die Anspielstation ist hier da ist, weil er sich da durchwurschtelt durch drei, aber abdrehen muss. Nochmal der Aufbau von hinten über Rankic, der kam früh im Spiel für den verletzten Fädel. Gibt es noch eine Chance? Mein Zettel ist noch leer in Sachen so echte, fette Torchance. Mal abgesehen von Schmidt, direkt in der ersten Minute, als er da das Außennetz traf. Auch der Ball in den Rücken von Ehlers. Wird spannend sein zu sehen, ob Beniermann schon für die zweite Halbzeit frisches Personal bringt. Oder ob er noch mal wartet bis zur 60. 4 Minuten Nachspielzeit in diesem ersten Durchgang. Klar, wir hatten in der Anfangsphase die längere Verletzungsunterbrechung von Fädel. Eben die Unterbrechung bei Bitter. Und so gibt es noch mal 4 Minuten obendrauf. In einem interessanten ersten Durchgang, in dem Duisburg weitgehend alles im Griff hat. Chancen aufs 2 oder 3 zu 0 hatte durch Burkjans den wunderbaren Schlenzer. Den Pünd toll aus dem Winkel holte. Danach der nächste Schlenzer, der eigentlich als Flanke gedacht war von Burkjans. Auch da Pünd auf dem Posten. Und natürlich der Schuss aus der Drehung von Lobinger. Aus 11 Metern ganz knapp unten rechts am Pfosten vorbei. Also wenn es hier 2-0 stehen würde, dürfte sich Meppen nicht beschweren. Es ist halt eng. Es ist halt eng auf den Außenbahnen. Jetzt geht Bitter ein bisschen zu hart rein. Gegen See hier, der Meppner, der stark war in der Vorbereitung, während wir hier Michael Preetz sehen, den
Sportboss in Duisburg. Auch er mit dafür verantwortlich,

dass Ruhe reingekommen ist beim MSV, dass sie eine Mannschaft haben mit Herz und Seele, die wieder zusammenhält, die einen Trainer hat, der das super moderiert und der gesagt hat, wir werden alle brauchen die Nummer 13, 14, 15 bis Nummer 20 im Kader in dieser langen Saison. Und auch deshalb glaubt die Fanlandschaft an die Mannschaft. Noch 2 Minuten in dieser ersten Halbzeit. Ich glaube, die kommt für beide Mannschaften auch gut und richtig, die Pause. Auch bei Duisburg geht es nicht mehr so wahnsinnig zielstrebig nach vorne. Sieht auch Hirsch so. Beide werden korrigiert, beide werden genug gesehen haben aus dem ersten Durchgang für Hälfte 2. Das Tempo ist überschaubar. Bei Meppen die Torchancen. Und bei Duisburg fehlt die Effizienz aus diesen Chancen, die sie hatten, mehr zu machen. Das war eine mega Idee. Aber auch da kommen sie nicht durch. Und auch da dauert es einen Tick zu lange. Die Gedankenschnelligkeit ist auch so eine Sache in diesem Spiel, noch auf beiden Seiten.

0: So, Feierabend fürs erste Halbzeit in Duisburg. Der MSV führt gegen Meppen, verdient mit 1:0 durch das Kopfballtor, durch ihn hier, durch Lex Tiger Lobinger in der 8. Spielminute. Und dementsprechend ist jetzt Halbzeit in Duisburg. Wir sind natürlich pünktlich zum zweiten Durchgang zurück in der Arena in der Wedau. Gestern Abend ging es schon los in einer mit Sicherheit hochklassigen, spannenden Drittligasaison. Das Auftaktspiel Waldhof Mannheim gegen Fortuna Düsseldorf. Ja, auch so ein Traditionsduell. Das war in den 80er Jahren noch ein Hit in der Fußball-Bundesliga. Und gestern haben sich am ausverkauften Waldhof beide in der dritten Liga wieder getroffen. Und mein Kollege Felix Mansel fasst das Spiel nochmal für uns zusammen.
1: Der Waldhof geht mit einem neuen Trainer in die Saison. Rui Mota, Portugiese, hat schon als Co bei Vasco da Gama gearbeitet, war Cheftrainer beim FC Noah in Georgien und zuletzt in Bulgarien unter Vertrag. Zum Auftakt der dritten Liga für die Waldhofbuben gleich ein knaller Gegner mit Fortuna Düsseldorf ist der Zweitliga-Absteiger zu Gast. Mannheim in Blau und Schwarz von rechts nach links will gleich von Beginn an der Partie seinen Stempel aufdrücken. Auch wenn noch nicht alles klappt, die Marschroute von Trainer Mutter, sie ist klar. Mannheim geht sofort auf Sieg. Das ist Riegmann. Der findet Bier, schenkt auf Mendes. Dioson Mendes. Ulbricht mit dem Nachschuss. Aber Lasse Ries kann klären. Waldhof beginnt offensiv, aber hinten, ja, hinten wackelt Mannheim. Polte, was für ein Bock. Und die Fortuna hellwach. Bouchama, Polte blockt, macht seinen Fehler wieder gut. Und Düsseldorf? Düsseldorf bleibt dran. Mannheim weiter ungeordnet. Hortmann mit der Riesenchance. Waldhof jetzt im Glück. Fortuna Düsseldorf war 2008 Gründungsmitglied der damals neu geschaffenen dritten Liga. Heute nach 17 Jahren wieder ein Drittligaspiel und das ist Bouchama. Nächste Chance, Düsseldorf. Wo ist der Waldhof? Da ist der Waldhof. Und das ist die Führung. Paukenschlag in Mannheim. Vincent Till schießt den Gastgeber in Führung. Es ist ein wildes Spiel mit einem wilden Tor. Und der ist haltbar. Aber Lasse Ries wird durch die Sonne geblendet. Normalerweise hat er den. Jubel in Mannheim. Und dumm gelaufen für den Ex-Mainzer. Waldhof jetzt am Drücker. Okeke sucht Ulbricht. Ulbricht verpasst. Mannheim jetzt klar spielbestimmend. Die Kurpfälzer kommen schon wieder über ihre rechte Seite. Bierschenk. Seit 6 Monaten in Mannheim, davor 8,5 Jahre bei Mainz 05. Düsseldorf dann mit einem Entlastungsangriff. Zimmermann sucht und findet Hortmann wieder. Hortmann wieder nichts. Waldhof Mannheim lässt sich das Spiel aber nicht aus der Hand nehmen. Asalari schaut und Asalari schießt. Waldhof Mannheim macht das Spiel breit, zieht so die Fortuna-Abwehr auseinander und generiert mehrere Chancen in diesem Spiel. Dann ist Pause. Es ist ein guter Drittliga-Auftakt bisher. Der zweite Durchgang. Er läuft seit 3 Minuten. Asalari. Hacke, Spitze, 1, 2, 3 und drin das Ding. Ulbricht, so einfach kann Fußball sein. Jetzt brechen beim Waldhof alle Dämme. Und wir schauen nochmal drauf. Klasse Vorbereitung von Asalari und Ulbricht, der steht in der Mitte, völlig blank. Das darf der Fortuna-Abwehr so nicht passieren. Der Abschluss dann relativ einfach. Und jetzt, ja, jetzt brennt die Hütte. Von den letzten 11 Absteigern in die dritte Liga ist mit Regensburg nur einer direkt wieder aufgestiegen. Düsseldorf hat sich dieses Ziel aber selbst klipp und klar auf die Fahne geschrieben. Es ist erst Spieltag Nummer 1 und die Fortuna, sie steckt nicht auf und kommt über Konzbuch. Van der Sloot, Schleusener, Premiere-Tor für den neuen Arbeitgeber. Fabian Schleusener, er kam vor der Saison vom KSC und jetzt trifft er für die Fortuna. Wir haben wieder ein Fußballspiel. Nach dem Abstieg wurde der Düsseldorfer Kader auf links gedreht. 22 Neuzugänge, 29 Spieler haben den Verein verlassen. Schleusener ist einer der Neuen. und er bringt die Fortuna wieder in die Partie. Düsseldorf braucht mindestens noch ein Tor zum Auftakt. Eine Niederlage wäre ein fatales Zeichen für die Saison. Und die Fortuna, sie marschiert. Am Waldhof fehlt jetzt der Zugriff. Schleusener, Riesenchance und Riesenglück für Nihus im Tor der Mannheimer. Es ist wieder Fabian Schleusener. Die Waldhof-Fans, sie spüren, dass ihr Team sie jetzt braucht. Es spielt nämlich nur noch eine Mannschaft, es spielt nur noch Düsseldorf. Mannheim zittert sich dem Abpfiff entgegen. Der Waldhof wird unbedingt den Auftaktdreier. Es gibt 6 Minuten Nachspielzeit. Und Mannheim nimmt sich noch einmal zusammen mit letzter Kraft. Ein letzter Angriff, eine letzte Chance. Rex Happy, nein! Und es reicht trotzdem. Der Waldhof schlägt die Fortuna mit 2:1. Der Einstand von Trainer Mota, er ist von Erfolg gekrönt.
2: Ein intensives Spiel, was sinnbildlich steht für die dritte Liga. Ich glaube, es bleibt bis zum Schluss an 38 Spieltagen oben wie unten spannend. 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
2: 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Und jetzt kommen wir zu einem jungen Mann, der heißt Kahn. Und der ist 11 Jahre alt und ist Schiedsrichter. Und steht sinnbildlich mit seinem Verein DSV Duisburg für den Fußball an der Basis. Für die vielen Ehrenamtler, die einfach diesen Sport so leidenschaftlich verkörpern. Daniel Assmann hat Kahn und den DSV Duisburg für uns besucht.
4: Rund eine halbe

0: Die Anspannung steigt. Man spürt, hier geht's heute um was. Auch für die rund 60 Ehrenamtlichen, die den Verein am Laufen halten. Einer von ihnen ist Helmut Trautmann, erster Vorsitzender des DSV 1900.
1: Hier haben wir unseren Verzehrstand. Hier gibt's Pommes, Currywurst oder halt alles, was das Herz begehrt.
2: Ja. Aber alles auch gut in Schuss hier, ne?
1: Ja,
2: also hier, ne? Das alles, sieht ja alles.
1: Alles ein bisschen Pflege und ja, sind wir wieder beim Ehrenamt und wieder viele helfende Hände.
2: Ne? Ja, ne?
0: Einer, der das schon von Kindesbeinen an fühlt, ist Kahn. Schiedsrichter mit 14 Jahren und einer der jüngsten Ehrenamtler des Vereins.
2: So, hi.
3: Hi.
2: Hallo. Hallo, bin der Daniel?
3: Hallo,
2: Hallo, Daniel. Hi. So, hier wohnt der zukünftige Bundesliga-Schiedsrichter, ne?
3: Ja, hoffentlich.
2: Also wer hier nicht erkennt, wofür dein Herz schlägt, der ist blind.
3: Ja.
2: Ehrlich?
3: Ja.
2: Das ist ja der Hammer. Das ist ja wirklich toll. Hier deine Wall of Fame?
3: Ja.
2: Wie kommt man da dran? Bist du dann beim Bundesligaspiel und dann am Rande?
3: Ich habe mal den DFB angeschrieben und da haben die mir ein paar Autogrammkarten geschickt.
2: Okay.
3: Ja.
0: Andere sammeln Fußballtrikots, Kahn Schiedsrichtertrikots.
2: Warte, bevor du den aufmachst, ne?
3: Ja.
2: Das ist ja auch interessant.
3: Ich habe von eigentlich jedem Spiel mal ein Foto ausgedruckt und dann halt hier aufgehangen.
2: Ja, und dann sehe ich, machst du dir ja auch immer Notizen hier dazu, ne?
3: Komm, ja.
2: Fünfmal gelb?
3: Ja, zum Beispiel hier ein Derby, wenn es gelbe Karten gab, rote Karten oder so.
2: Ja. Ja, komm, dann mach mal auf, dann bin ich jetzt mal gespannt hier.
3: Das Boah, oder?
2: Krass.
3: Ja.
2: Hammer. Gibt es hier ein Lieblingstrikot von dir? Das hängt wahrscheinlich an der Wand, ja, dass du es immer siehst.
3: Ja, zum Beispiel,
2: ne?
3: Hier auch ein DFB-Pokal-Trikot.
2: Ja.
3: Von Benedikt Kempkes. Kennst du den?
2: Nee, ne? Nee, also ja, muss ich zugeben.
3: Mit DFB-Pokal-Logo.
2: Das Trikot hat er original getragen.
3: Ja.
2: Und dann hast du auch über den DFB angeschrieben? Oder hast du ihn angeschrieben?
3: Bei
2: oder bei
3: Insta?
2: Ja?
3: Ja?
2: Ach, geil. Das heißt, Insta ist wirklich so deine Plattform, wo du dann. Machst du da auch selber Sachen?
3: Oder? Ja, Spieltagssachen und so.
2: Ja?
3: Ja, ja.
2: Okay.
3: Ja,
2: mega.
0: Vom Verein gibt's zwei Trikots, eine Hose und Stutzen. Pro Spiel 20 Euro und 30 Cent Kilometergeld. Den Rest übernehmen die Eltern. Zurück zum Aufstiegsspiel. Bierchen gibt's hier im Publikum durchgängig. Für die einen aus Freude und für die anderen aus Frust.
4: Ja, du machst es.
5: Mach weiter!
4: Ja. Schiedsrichter!
0: Mülheim 3, DSV 1. Abpfiff. Den Aufstieg verspielt.
2: Ich habe kein Glück gebracht, oder?
1: Ehrenamt ist kein Zuckerschlecken. Es gibt solche Zeiten. Es geht immer weiter. Alles für einen Club. Ne?
0: Alles für den Club. Weil das im Amateurfußball so viele leben, können Vereine überleben. Doch der engagierte Nachwuchs ist gefragt, damit das auch so bleibt. Und wenn ich eins gelernt habe, dann, dass der große Einsatz der Ehrenamtler mit großer Gemeinschaft belohnt wird.
6: Tolle Körpersprache bei Kahn schon mit 11 Jahren. Vielleicht sehen wir den irgendwann auch mal in der dritten Liga. Tolle Körpersprache ist eine prima Überleitung, denn die hatte früher auf dem Platz immer Joachim Hopp, Vereinslegende beim MSV Duisburg. Und der ist jetzt in Duisburg im Stadion am Mikrofon von meinem Kollegen Andreas Kramer.
7: Joachim Hopp, 1:0 führt der MSV Duisburg. Ist die Führung verdient?
8: Absolut verdient. Es hätte auch 2:0 stehen müssen, nicht können, müssen. Aber ich bin sehr zufrieden, vor allem, weil wir auch gut in der Defensive arbeiten. Wir haben immer 6, 7 Spieler hinter dem Ball in der Defensive, haben nach vorne eine Spielfreude. Aber was ich auch wieder gesehen habe, sobald wir schnell nach vorne spielen, sind wir unheimlich stark.
7: Was braucht es in der zweiten Halbzeit?
8: Ja, die Konzentration, die jetzt da ist, hochhalten, genauso engagiert wieder rauskommen. Und ich glaube, wir haben ja 5 Neuverpflichtungen, die alle auf der Bank sitzen. Also daher können wir auch nochmal gut nachlegen. Ja, dann hoffe ich, dass wir einen guten Start haben, weil das war heute nicht so einfach oder ist immer noch nicht einfach. Die Euphorie in dieser Stadt hier, die war zum Schneiden. Ich habe das jetzt wochenlang persönlich miterlebt. Egal ob Fan oder nicht Fan, jeder erwartet in dieser Saison sehr, sehr viel. Ja, das heißt, du kannst auch ganz schnell wieder runterfallen.

0: aber die Mannschaft lässt es gar nicht zu. Und das ist das Schöne.
1: Wie ist das zu erklären, diese große Erwartungshaltung?
0: Das ist die Gier nach Fußball. Ne? Nach den jahrelangen Misserfolgen schweben wir seit 2 Jahren auf einer Erfolgswelle. Und das ist aber auch die Arbeit der Verantwortlichen im sportlichen Bereich oder im Merchandising-Bereich. Alle Verantwortlichen haben Bock auf diesen Verein. Und alle Verantwortlichen arbeiten rund um die Uhr für diesen Verein und machen keinen Dienst nach Vorschrift, 8 Stunden nach Hause. Und daher ist die Euphorie auch sehr, sehr groß.
1: 25.000 oder über 25.000 sind ja heute wieder hier. Ist ja eigentlich Wahnsinn. Es gab wieder einen Fanmarsch. Wo soll das denn enden?
0: Ja, irre. Ne? Wir reden ja von dritter Liga. Ne? Ich kenn ja noch die Erstliga-Zeiten. Die waren ja auch schön. Ne? Aber was hier abläuft, phänomenal. Also da bin ich selbst. Ne? Ich bin immer hin und weg. Ne? Ich könnte am liebsten immer mitmachen, jede Woche.
1: Wie groß ist denn die Gefahr, dass die Erwartungshaltung irgendwann zu groß ist?
0: Ja gut, aber dafür bin ich ja dann auch da oder die Verantwortlichen. Wir müssen das dann so in den Bahnen lenken, dass das auch passieren kann. Ne? Aber ich glaube, wir sollten nicht nach hinten blicken, wir sollen nach vorne blicken und wir sollen immer wieder diese Euphorie, die wir entfachen, oder nicht wir, die Mannschaft.
2: Marc, wir sind da. Da ist die Leitung abgebrochen zum MSV. Entschuldigung dafür, da hatten wir leichte Bildprobleme. Aber es geht jetzt weiter in dieser zweiten Halbzeit. Vielen Dank an Andreas und Joachim Hopp. Dem kann man einfach stundenlang zuhören. Ein super Typ und ich glaube, in diesem Interview ist noch mal deutlich geworden, was in Duisburg los ist und wofür die Menschen stehen und warum die Menschen so mitleiden und mitfiebern. Und warum auch die Erwartungshaltung so groß ist. Wir sind wieder da im Stadion. Wir haben gerade gesehen, es gibt einen Wechsel beim SV Meppen. Luca Prasse ist reingekommen mit der 31. Soll das Offensivspiel auf den Außenpositionen beleben. Und jetzt geht's rein in Hälfte 2. Also Prasse neu in der Partie. Die Leihgabe, wir sehen ihn hier unten auf der rechten Seite, jetzt am Ball mit der 31, 22 Jahre jung. Leihgabe von Holstein Kiel, hat sich in der Vorbereitung mit Ehlers um den Platz in der Startformation gestritten. Jetzt gibt es die Rolle rückwärts. Prasse rein für die zweite Halbzeit. Und der Stuhl ist leer, weil Beniermann unten am Bildrand zu sehen durch die Coachingzone tigert. Der Trainer vom Kultclub aus dem Emsland korrigiert für die zweite Halbzeit. Und Joachim Hopp hat es angesprochen, eigentlich müsste Duisburg höher führen. Aber so steht eben immer nur dieses 1:0 da oben durch das Tor von Lobinger in der 8. Minute auf der Anzeigetafel. Und Meppeln bleibt voll im Spiel. Sie müssen die Intensität noch ein bisschen erhöhen, die Meppener. Sie diskutieren es beim Schiedsrichter aus. Pulic und Deters. Und auch da wieder kurze, knappe, klare Ansage vom jungen Schiri und weiter geht's. Offizielle Zuschauerzahl 25.406, davon 2.043 aus Meppen.

Duisburg das erste Mal in der Vorwärtsbewegung mit Tempo über rechts. Klasse gespielt, viel Platz. Aber dann wieder der unpräzise letzte Pass in die Mitte. Die Sonne, ihr seht das am Schatten, ziemlich hoch über dem Stadion steht.

Freistoß MSV. Interessante Position. Ja, das ist auch so eine Mischung aus Wegrutschen und leichtem Schubser. Am Ende entscheidet der Schiri und der sagt Freistoß. Kota mit Schnitt wieder vors Tor. Oder Burkhardt vom Tor weg, neue Variante. Aber kein Konter. Wieder energischer Ballgewinn vom MSV. Bitter zeigt an und schießt und holt den ersten Eckball raus. In Hälfte 2 in dieser 49. Minute. Eckball 6 insgesamt für den MSV.

Bokians gerade mit dem Freistoß, jetzt mit dem Eckball. Wieder mit Schnitt vors Tor. Ja, Pütz so sehr bedrängt im 5-Meter-Raum. Interessant heute hier zu sehen, dass die Duisburger zumindest bei eigenen Eckbällen den Torwart nicht so belagern im 5-Meter-Raum, so wie es viele Mannschaften beispielsweise ja bei der WM gemacht haben. Und die beiden, die da waren, waren zu energisch an Pünn dran, deswegen Freistoß für Meppen. Und er wird jetzt gleich runtergezählt. Denn es gibt nur noch ein kurzes Zeitfenster bei Freistößen, bei Einwürfen, bei Abstößen und auch bei Auswechslungen. Werden wir im Laufe der zweiten Halbzeit noch sehen. Innerhalb von 10 Sekunden müssen die Spieler runter sein.

kriegt Meppen mal einen ruhigen Spielaufbau hin über mehrere Stationen. Das ist gut bis hierhin. Und rechts ist ein bisschen Platz für Brass, der überläuft.

Abgeblockt der Ball von Bulic. Hat sich dabei leicht wehgetan. Erste Ecke jetzt auch für die Gäste von Detas. Diesmal bei den Gästen die Version mit Schnitt weg vom Tor. Braune mit der Faust auf Nummer sicher.

Aber auch da Duisburg einfach stabiler im Zweikampf. Und so ist der zweite Ball nach dem Eckball gleich wieder weg. Also auch aus Standardsituationen kann Meppen im Moment noch nicht wirklich Kapital schlagen. Warten seit 1174 Tagen auf ein Tor in der dritten Liga. Das letzte gab es im Mai 23, am vorletzten Spieltag im Heimspiel gegen Dresden. Dann gab es den Abstieg. 3 Jahre Regionalliga Nord, die Rekordsaison und die Rückkehr. Und mit Brasse kommt gleich Belebung rein. Immer wieder anspielbereit. Jetzt auch mal die Position gewechselt. Ins Mittelfeld auf die halblinke Position von rechts. Auch gleich vorne wieder am Zentrum anspielbar.

Guter Ball. Rechts ganz viel Platz. Akono lauert in der Mitte. Flanke in seinen Rücken. Aber zumindest Ecke für Meppen. Das Emsland on Tour. Deters wieder beim Eckball. Jetzt mit Schnitt zum Elfer oder in den Fünfer. Der wache Blick in die Mitte. Braune wieder da. Bisschen zu kurz die Abwehr. Und dann Achtung! Akono aus der Drehung. Ich glaube, man konnte relativ genau an seinen Lippen ablesen, was er gerade gesagt hat. Das ist um diese Uhrzeit im Fernsehen nicht zitierfähig. ...54 Minuten rum. Nächster Eckball bringt nichts ein, aber das war doch mal eine Aktion, wo Akono dann noch zeigen kann, was er kann. Mit seinem bulligen Körper, mit dem Rücken zum Tor, die Drehung, der Schuss. Aber noch ein Abwehrspieler dazwischen. Aber so kann es gehen. Bei Meppen. Vielleicht nach diesem Fehler. Ah, der Schuss ein bisschen überhastet. Von Deters. Der die Kapitänsbinde übernommen hat von Fedel, der früh verletzt mit Oberschenkelproblemen raus musste in diesem Spiel. Aber Meppen traut sich mehr. Meppen wird mutiger. Energischer Ballgewinn von Prasse. Hat guten Impact ins Spiel von Meppen. Hier sehen wir nochmal, wie sich Deters da durchtankt. Hätte eigentlich noch gehen können. Und jetzt auf der anderen Seite. Achtung! Sieh mal einen Tick zu weit nach vorne, der Pass. Aber wir haben mittlerweile ein Fußballspiel. Der Ball läuft schneller durch die Reihen auf beiden Seiten. Es geht mehr hin und her. Es wird offener. Weil auch Meppen jetzt angekommen ist in dieser Partie.

Ja, Freistoß. Das sind die Qualitäten von Akono. Der ist unangenehm im Zweikampf. Und Fleckstein sieht die erste gelbe Karte. Für den MSV. Ja, er ist unten am Fuß und dann noch der kurze Trikotzupfer gegen Akono, der sich wieder geschickt rumdreht um den Gegenspieler. Gelb, okay, Freistoß. Wieder Deters.

Gleich drei Wechsel werden vorbereitet beim MSV. Mehr dazu gleich. Erstmal Meppen über links, über Schmidt. Ja, Hirsch wird merken, dass sich das Spiel ein bisschen verlagert, auch in die eigene Hälfte, und das gefällt ihm nicht. Er braucht mehr Stabilität im Mittelfeld. Er will da vielleicht auch mehr Zugriff haben. Unter anderem mit Conor Noss, der da am Spielfeldrand stand. Und mit Patrick Susek, einem der Aufstiegshelden. Da sind sie, da unten die drei, die jetzt kommen werden. Und Ramin Safi kommt in die Partie. Simala geht runter. Dazu auch Jakob Bogians, der eine klasse erste Halbzeit gespielt hat. Sich die Kräfte nach Verletzungen in der vergangenen Saison aber vielleicht noch einteilen muss. Und auch Dominik Kota geht runter. Drei frische Kräfte. Susek gerade gesehen, Topscorer in der Regionalliga-Saison 24-25, als Duisburg direkt den Wiederaufstieg geschafft hat nach dem Abstieg. Safi, Vertrag bei Rot-Weiß Essen ausgelaufen, ablösefrei rübergekommen im Pott zum MSV. Simala unter anderem einer, der jetzt Feierabend hat. Und auch Conor Noss, der Ire, in die Partie gekommen. Sehr starke letzte Saison gespielt. Von der Bank immer wieder gekommen. Und da war er so stark, dass Hirsch irgendwann keine Wahl mehr hatte und ihn in die Startformation gestellt hat, weil er sich einfach aufgedrängt hat. Von der Bank rein in die erste Elf. Und das macht den MSV in dieser Saison aus. Ein sehr breiter, richtig gut besetzter Kader, in dem Hirsch immer nachlegen kann.

Susek hat man gerade gesehen, übernimmt vorne links die Rolle von Kota. Lobinger, der bislang einzige Torschütze des Nachmittags in Duisburg. Auf rechts, auf Safi, der übernimmt vorne rechts. Bitter überläuft, Ball in die Mitte, wieder in den Rücken des Mitspielers. Aber Achtung, Schussmöglichkeit. Wir kriegen gleich die Zeitlupe von dieser Aktion. Im ersten Moment würde ich sagen, da war auch Ball dabei. Direkt an der Strafraummarkierung. Es gibt in der dritten Liga keinen VAR. Es ist halt einfach Fußball in Reinkultur. Keine Torlinientechnik, kein VAR, keine Werbepausen, keine Investorendeals. Einfach dritte Liga. Fußball so wie früher. Fußball richtig cool. Und die nächste, na, fast Ecke, Einwurf für Duisburg. Eine Stunde rum und Achtung, nee. Erst Ball mit dem Knie, war außerdem knapp draußen. Super Stellungsspiel vom Schiedsrichter, gutes Auge sofort angezeigt, weiterspielen. Bitter, weit rein. Lobinger lauert immer wieder da vorne im Zentrum auf eben genau diese Bälle. In der achten stand er super in der Luft. Im exakt im richtigen Moment den Schritt vor den Gegenspieler. Kopfball, Tor 1-0 und so steht es immer noch. Nach jetzt 62 Minuten. Safi also jetzt bei Duisburg vorne rechts für Simala. Und dann haben wir noch Konanos, der sich im zentralen Mittelfeld für Burkjans einsortiert. Hier unten links zu sehen mit der 14, läuft gerade am Schiedsrichter vorbei. Der Mann für alle Fälle in der Zentrale. Und Schlicke, der Mann für rechts beim MSV. Krallt sich die nächste Ecke. Während sich beim SV Meppen die Nächsten bereit machen. Simon Engelmann, eine Stürmerlegende. Das ist einer, der dann kommt mit 36, wenn es brennt, wenn er gebraucht wird. Mittlerweile ja sogar 37. Habe ich ihm sogar eins geklaut. Vereinslegende. Und Top-Torjäger, vor allem im Amateurbereich gewesen. Vielleicht einer für später. Jetzt die Ecke. Und der wäre gut gekommen, dieser Kopfball von Ben Schlicke auf den langen Pfosten. Sprekelmeier dazwischen klärt auf Kosten des nächsten Eckballs. Sprekelmeier, da enger Mann. Deswegen keine Präzision beim Kopfball. Wieder guter Ball und Tor! Schlicke zum zweiten. 2:0 MSV. Wenn es beim ersten Mal nicht klappt, dann machen wir es einfach genauso. Der Eckball eine Kopie. Und diesmal Schlicke nicht auf die lange, sondern auf die kurze Ecke. Ben Schlicke, der 20-Jährige. Köpft der MSV mit 2:0 in Führung. Und jetzt, und das ist das Entscheidende, hat man gerade und sieht man auch jetzt hier nochmal. Guckt nochmal genau drauf. Sprekelmeier kommt zu spät. Jetzt noch besser zu sehen. Im Laufduell ist Sprekelmeier den entscheidenden Schritt zu spät gestartet. Und Schlicke kriegt diesmal die Präzision auf den Ball. Und ich weiß nicht, ob ihr es gesehen habt, aber im Augenwinkel vielleicht das Thema Rasen, weil als der Ball aufspringt, springt er nach innen weg, in Richtung Tor. Wenn er gerade weggesprungen wäre, wäre er am Tor vorbeigegangen. Aber in dem Moment, als der Ball diesen stumpfen, vor drei Tagen neu verlegten Rasen verlegt hat, macht er den Knick nach innen und so fliegt er an der richtigen Seite des Pfostens vorbei zum 2:0 für den MSV.
gibt es vielleicht später noch mal eine Zeitlupe von exakt diesem Moment, wo der Ball diese ganz leichte Richtungsänderung vollzieht.

Duisburger Fans beseelt. Bei vielen hängt die ganze Woche davon ab. Gute oder schlechte Laune, wie hat der MSV gespielt? Daran liegt. Achtung, Susek. Ah, läuft da zu leicht in den Gegenspieler rein. Hätte ich auch weiterlaufen lassen. MSV-Fans sehen das anders. Aber das war ein bisschen zu plump. Und jetzt Meppen. Mit der Möglichkeit, vielleicht mal im Mittelfeld Überzahl zu schaffen. Aber das Tempo war nicht da. Das war ein klares Runterziehen von Safi. Und deswegen bei aller Diskussion Freistoß Meppen. Zwei Kopfballtore des MSV in diesem Spiel. Lobinger achte und vor wenigen Minuten Schlicke mit dem 2-0. Vielleicht jetzt auf der anderen Seite. Deters, der Mann für die Standards. Während in der Mitte sich noch alles sortiert. Wieder leichte Beute für Duisburg. Kannst den Konter geben. Wenn sie jetzt schnell nachrücken, vielleicht Überzahl. Über links, über die Mitte jetzt. Volle, nicht voll getroffen von Susek nach der Flanke von Josh Kuhn. Da war mehr drin für Duisburg.

wieder der Ballverlust. Zu leicht. Fordern Safi Freistoß. Nächste Gelbe, diesmal für Akono. Auch das okay. Dritte insgesamt im Spiel. Zweite für die Gäste, da gab es schon in der 5. Minute nach einem sehr harten Einsteigen im Mittelfeld. Für See hier gelb, aber auch sofort. Und vielleicht hat das auch dazu beigetragen, dass es danach ruhiger zur Sache ging. Die klare Ansage vom Schiedsrichter, der eine gute Körpersprache hat. Trotz gelber Karten eine faire Nummer, wie ich finde. Gefühlt manchmal, hatte ich eben zumindest den Eindruck, ein bisschen zu lieb bei den Standardsituationen, wenn man dieses Gerangel, dieses Geschubse, diese Theatralik bei der WM noch im Kopf hat, wie es da im Strafraum manchmal zuging. Ist das hier irgendwie erfrischend, aber auch schon seltsam zu sehen, dass sie alle da so brav aufgereiht stehen manchmal.

Duisburg bleibt gedankenschneller in den Zweikämpfen. Und der könnte teuer werden. Oh, der Schuss aus der eigenen Hälfte. Es bleibt ein netter Versuch.

oft ist Prasse beteiligt, wenn was geht, bei Meppen auf der rechten Seite. Diesmal der Pass ein bisschen zu lang. Und die Uhr tickt runter gegen Meppen. 71 sind rum. Beniermann, der Trainer, rechts im Bild mit seinem Assistenten im Austausch, was sie noch machen können. Sie haben noch drei Wechselmöglichkeiten auf der Uhr. Ein Simon Engelmann, haben wir eben beim Warmmachen gesehen, ist noch mal so einer für die letzten 15, 10 Minuten. Michael Preetz, ja, kann sich entspannt zurücklehnen und genießen, was sein MSV macht zum Auftakt in die Saison. Drei Punkte im ersten Heimspiel vor 25.000. Balsam für die Fanseele. Ihr hört das ja das ganze Spiel über unsere Außenmikrofone. Es wird durchgehend gesungen. Es wird durchgehend gesungen. Es ist halt einfach eine besondere Stimmung. Es sind besondere Stadien. Es sind besondere Vereine in dieser dritten Liga. Ein Gianni Infantino würde nie hier hinkommen. Aber wenn er da wäre, würde er wahrscheinlich einen Mitarbeiter fragen. Was ist die Stimmung? Er kennt das gar nicht. Dass man singt und lacht und tanzt. Und die Stimmung nicht über die Stadionmikrofone einspielen muss. Oder über irgendeine Halbzeitshow reinbringen muss in ein Stadion. Gibt den nächsten Wechsel beim MSV. Mit der 17 kommt Max Besuschkow in die Partie. Und mit der 10 geht Christian Fied runter. Wechsel 4 im Team von Dietmar Hirsch. Jetzt wird abgeklatscht mit dem Coach. Und Max Besuschkow kommt rein, vom FC Ingolstadt gekommen. Auch ein interessanter Mann für die dritte Liga, mit Erfahrung in der dritten Liga. Ich habe es eben schon mal gesagt, die können halt jederzeit immer noch nachlegen. 35 U-Länderspiele gemacht, von der U15 bis U19 für den DFB. Hat also in der Jugend eine Top-Ausbildung genossen. Stark von Safi und die nächste gelbe Karte. Für Rankic. Klasse Drehung um den Gegenspieler rum. Rankic hat keine Chance, außer den Trikotzupfer und die gelbe Karte in Kauf zu nehmen. Und das ist eben so einer, der von der Bank kommt. Safi von RWE hierhin gekommen nach Duisburg. Eine Belebung für die rechte Seite. Tempo, Spielwitz holt diesen Freistoß raus. Und vorne sitzen sie wieder alle. Josh Kuhn, Schlicke, Lobinger und Co. Schlicke und Lobinger hier vorne im Bild, noch im Austausch. Und Josh Kuhn beim Freistoß hat das 1-0 von Lobinger vorbereitet in der 8. Minute. Der Vizekapitän des MSV berät sich nochmal mit Susek.

Scheint eine besondere Variante zu sein, die sie da aushecken. Ganz viel Redebedarf. Ja, und so viel zum Thema, es geht lieb zu im Strafraum. Man meint ja fast zu sagen, endlich fällt mal einer. Bitter geht zu Boden im Gerangel im Fünfer. Jetzt ist viel Verkehr vor Pünt im Fünfer. Angetäuscht, kurz. Ja, und der Direktschuss. Ah, aus dieser Entfernung. Wir kriegen gleich eine Zeitlupe. Es gibt Eckball. Und mit Sicherheit eine Zeitlupe. Josh Kuhn will es natürlich nicht wahrhaben, weil er sagt, er springt doch mit dem Arm in den Ball. Schauen wir drauf. Ja, aber der ist am Körper. Der Oberarm liegt am Körper. Zumindest, soweit ich das aus dieser Kameraeinstellung beurteilen kann. Deswegen im ersten Moment würde ich sagen, ist okay. Und jetzt Ecke. Halb hoch, Lobinger. Nachschussmöglichkeit vielleicht aus der Drehung, aber vorher abgepfiffen. Stürmerfoul, Freistoß. Aber es wird hitziger in diesem Spiel. Die letzte Viertelstunde läuft bei 2-0-Führung Meppen. Und jetzt kriegen wir es nochmal aus der Nähe. Bild verzerrt leicht, aber ich würde sagen, der Arm im oberen Bereich ist sehr nah am Körper. Das ist keine aktive Bewegung zum Ball hin. Das ist ein typisches Hochspringen. Und deswegen keine vergrößerte Körperfläche aus dieser Entfernung. Völlig okay, da weiterspielen zu lassen. Auch da gute Position des Schiedsrichters Sebastian Hilsberg. Gute Sicht auf die Aktion. Und sofort sicher gewesen, weiterspielen zu lassen. So, der nächste Wechsel bei den Gästen. Florian Bär kommt beim SV Meppen für Cyril Akono. Der eine Aktion hatte bei dem Schuss aus der Drehung, wo er dann nachher nicht zitierfähig, aber ich glaube für sehr viele, die Lippen lesen können, eindeutig sich geärgert hat über den Drehschuss am Tor vorbei, der abgeblockt wurde. Die Ecke danach brachte nichts ein. Hing heute noch in der Luft. Der neue Hoffnungsträger als Mittelstürmer beim Aufsteiger. Und jetzt der Schuss von Luca Prasse aufs Tor. Unten am Kasten vorbei. Und außerdem Simon Engelmann in die Partie gekommen. Ihr habt ihn rechts unten am Bildschirmrand gesehen. Wie vermutet, auch er auf dem Rasen. Der Mann für die letzten Minuten. Der weiß, wo das Tor steht. Mit 37 unglaublich erfahren. Aber jetzt erstmal Duisburg. Oh, das ist ein klarer Treffer von hinten. Gefühlt auch unnötig. Weil in der Chance hast du da so keine Chance auf den Ball. Ja, okay. Sah im ersten Moment etwas wilder aus, als es war. Fuß einfach reingestellt. Stadionsprecher verkündet die offizielle Zuschauerzahl. Ich habe sie euch schon vor 20 Minuten genannt. 25.406. Tolle Kulisse in Duisburg. Und das noch als kleine Randnotiz. Zuschauerschnitt in der dritten Liga höher als in der ersten Bundesliga in Österreich. Auch das sagt viel aus über diese dritte Liga in Deutschland. Pünkt sortiert. Die Variante geht schief von Susek.

War ein Doppelwechsel vor dem Einwurf ganz schnell eben beim SV Meppen. Denn Florian Bär hatte ich euch schon genannt. Der ist ebenfalls reingekommen für Tobias Missner. Also Abwehrspieler raus. Florian Bär rein. Und Engelmann für Akono. Das waren die beiden Wechsel bei den Gästen. Der Ball in die Mitte. Aber nicht hinter den Ball gekommen. In dem Fall von Susek. Zehn Minuten noch. Plus Nachspielzeit in der Wedau. Der Schuss ans Außennetz direkt nach ein paar Sekunden von Schmidt und der Drehschuss am Tor vorbei von Akono in der zweiten Halbzeit. Das sind die einzigen Torchancen, die ich auf meinem Zettel stehen habe vom Gast. Bei Duisburg waren es einige mehr und eben die beiden Tore. Lobinger 8., Schlicke 64. Es fehlt das Tempo in Meppen. Und wenn man sich jetzt auch die Besetzung im Mittelfeld anguckt, da ist zu wenig schwarz, zu viel blau-weiß gestreift. Links am Bildschirmrand gut zu sehen, viel freie Wiese. Jetzt rücken sie ein bisschen nach, da müssen sie mehr Besetzung, mehr Anspielstationen hinkriegen. Dann kann es auch mit mehr Tempo nach vorne gehen. Eben hatte Rankic den Ball lange am Fuß, weil eben vorne keiner anspielbar war. Weg von hinten übers Mittelfeld nach vorne zu weit. Jetzt haben sie es mal kreiert auf der rechten Seite. Klasse. Und jetzt Engelmann. Und der trifft den Ball nicht voll. Bis zum Abschluss war das genau das, was ich meinte. Schnell, präzise Anspielstationen finden. Ball weiterleiten. Überzahlsituationen kreieren. Aber der Abschluss, der passte nicht. Der Torschütze zum 1:0 geht runter. Lex Tiger Lobinger hat seinen Dienst erfüllt für heute in der 83. Minute. Und für ihn kommt als fünfter und letzter Wechsel beim MSV Florian Krüger. Auch mit ganz viel Erfahrung ausgestattet. Florian Krüger, 27 Einsätze in der Fußball-Bundesliga, unter anderem für Bielefeld. 22 Mal auch in der Eredivisie in Holland gespielt für Groningen. Jetzt nochmal Meppen. Auch wenn der Schuss nicht passte, gibt diese Chance nochmal Aufwind beim Aufsteiger. Ballverlust, Kontersituation dahergeschenkt. Aufmerksam von Meppen wieder über die rechte Seite. Domröse wieder in die Mitte. Doppelpassversuch abgeblockt. Wieder Engelmann beteiligt gerade. Ballverlust. Und jetzt ab die Post beim MSV alleine und Tor! Eiskalt Connor Noss! Und auch das ist die dritte Liga. Bitter aus Meppen. Da werden Fehler einfach schneller bestraft als noch in der Regionalliga. Und Connor Noss ist mal wieder der Top-Joker beim MSV im Team von Dietmar Hirsch. Behält die Ruhe nach diesem Kopfball nach hinten, der viel zu kurz gerät.
Wen auch immer Rankic da vermutet hat, er war nicht da. Und dann macht Noss es eiskalt. Tempo. Einmal kurz hochgeguckt. Ist da einer in der Mitte? Da war der Blick. Und dann einmal kurz der Blick. Der scharfe Blick. Wo ist das Tor? Und dann der Schuss ins lange Eck. Top-Abschluss von Conor Noss. Und so Jungs wie Noss machen es dann einem Trainer wie Dietmar Hirsch auch echt nicht leicht, fürs nächste Spiel dann wieder die Startformation aufzustellen. Denn Noss, ich habe das eben schon mal erzählt, in der vergangenen Saison oft von der Bank gekommen, einfach so gut gewesen, dass er irgendwann Startelf musste. Und auch jetzt, gleich im ersten Spiel, eingewechselt, Tor. Visitenkarte ist hinterlegt. Meppen nochmal. Fünf noch. Und 3-0, ein klares Statement für Duisburg im ersten Spiel. Und auch ein großer Lerneffekt bei den Gästen. Ecke nochmal. Vielleicht noch in der Standardsituation aus dem Spiel zu wenig. ...103 Tore in der Regionalliga Nord sind halt einfach keine Blaupause für viele Tore in der dritten Liga. Biniermann, der Trainer, hat es angekündigt. Das ist was anderes. Das ist schneller. Das ist mehr Physis. Da werden die Fehler bestraft. Da müssen wir dagegen halten. Da sehen wir ihn, Lukas Biniermann. Sie werden lernen, aber er hat gesagt, wir werden schnell lernen. Und wir werden auch Rückschläge verkraften können. Das ist kein Beinbruch. Hier zu verlieren in Duisburg zum Auftakt. Nächste Woche gegen Groß-Asbach im eigenen Stadion gibt es Anlauf Nummer 2. Und vom Kader, von den Möglichkeiten her, von der Spielweise her, vom Mut, vor allem auch im eigenen Stadion mit dieser Atmosphäre, mit dieser Energie in der eigenen Hütte, kann Meppen definitiv den einen oder anderen ärgern. Safi wieder für Duisburg. Jetzt geht es hinten ein bisschen dahin mit der Stabilität in der Defensive. Bei den Gästen nochmal Noss. Ah, die Ablage passt nicht. Der eine Gedanke, drehe ich mich oder lege ich ab? Das war der Gedanke zu viel. Und der Gegenspieler steht im Weg. Und einer liegt verletzt auf dem Boden. Das ist Erik Zenger. Hat was abbekommen. Schauen wir gleich nochmal in der Zeitlupe drauf. Biniermann korrigiert nochmal. Da sehen wir die Aktion nochmal. Da hat er kurz überlegt, soll ich schießen? Und dann kommt der Rückpass. Und der Gegenspieler hat den Braten gerochen. Unten am Knöchel hat es Zenger erwischt. Viel Eis drauf. Und auch für ihn gilt jetzt eigentlich, dass er, wenn er gleich runtergeht, erstmal eine Minute draußen warten muss.

Duisburg übrigens am nächsten Wochenende, am Samstag, zu Gast beim SC Verl. Ja, auch eine Mannschaft, die lange oben mit dabei war in der vergangenen Saison. Erik Zenger muss runter, da der Gegenspieler beim Foul, wenn es überhaupt eins war, nicht verwarnt wurde, muss er jetzt eine Minute draußen warten. Bei 0-3 ist das verkraftbar, wenn es jetzt eng wäre. Und du hast einen weniger, ist das immer bitter, aber so ist die neue Regel. Es soll halt verhindern, dass sich einer mit einem Krampf auf den Boden setzt, um Zeit zu schinden. Die letzte Minute ist angebrochen in Duisburg. Also Leute in der dritten Liga und auch generell im deutschen Profifußball mit großen schauspielerischen Fähigkeiten müssen die dann woanders zeigen. Duisburg muss nicht mehr, Meppen kann nicht mehr. Ich bin gespannt auf die Nachspielzeit. Und dann gibt es Party in Duisburg, die Bratwurst, das Bier. Ab in die Biergärten, in die Stadt, den Auftaktsieg feiern. Und für Meppen heißt es trotzdem genießen. Diese Atmosphäre in der dritten Liga, diese Kulisse, das größte Spiel in diesem Jahrtausend. Vor so vielen Spielern, vor so vielen Zuschauern hat Meppen seit 98 nicht mehr gespielt. Vier Minuten gibt es oben drauf, nochmal die Gäste mit Prasse. Definitiv ein Kandidat für die Startelf und nochmal der eingewechselte Richard Meyer, eben reingekommen mit einem Kopfball. Auch ein interessanter junger Mittelstürmer, der sich mit Akonom den Platz in der Startelf in der Spitze streitet. Kopfball wurde gefährlich. Jetzt nochmal der Eckball, die Nachschussmöglichkeit. Peters, nochmal ein Einwurf für die Gäste. Und es wird diese Highlight-Spiele für Meppen immer wieder geben. Tivoli in Aachen, Hafenstraße, Essen, Saarbrücken, der Waldhof in Mannheim, Ostseestadion, Hansa Rostock. Diese dritte Liga ist einfach cool. Achtung, Engelmann! Es hätte ein Tor verdient gehabt. Es zeigt so die ganze Kaltschnäuzigkeit von Simon Engelmann. Mit dem Rücken zum Tor, mit der Hacke. Und dann ist es am Ende nur die Latte. Klasse Aktion nochmal zum Abschluss vom Aufsteiger. Und auch das ist die dritte Liga. Es gibt nicht nur Grätschen, bis der Arzt kommt, und kämpfen und kratzen und beißen. Es gibt auch mal Kabinettstückchen.

In dem Fall vom eingewechselten Florian Krüger rutscht ihm so ein bisschen über den Spann. Und hier ist schon die Abpfiff-Party-Stimmung im Gange. Die Fouls werden geschwenkt. Und er kann zufrieden sein und applaudiert seiner Mannschaft, Dietmar Hirsch. Die Fans mitgenommen in diese neue Saison. Einen Auftaktsieg ungefährdet eingefangen. Auftrag erfüllt zum Auftakt in die dritte Liga.

Hier sehen wir es nochmal, schwarz auf weiß, die Anzeigetafel in der Duisburger Wedau. 3-0 die letzten Sekunden. Hirsch und Biniermann, zwei Trainergenerationen, kann man ja sagen, kurz im Bild gewesen. Der eine hat die Pro-Lizenz schon seit 13 Jahren, Dietmar Hirsch. Der andere fängt im Januar mit der Ausbildung für die höchste Trainerlizenz international an. Viel Erfolg dabei, Lukas Biniermann. Und das war's für heute. Sebastian Hilsberg pfeift ab, das Spiel ist vorbei. Duisburg, der Zebra-Twist, der MSV gewinnt mit 3-0 gegen den Aufsteiger, gegen den SV Meppen. Und wir wollen uns natürlich nach diesem Spiel noch mal ganz in Ruhe jetzt alle drei Tore anschauen, die es an diesem Nachmittag gegeben hat in der Duisburger Wedau vor 25.000 Zuschauern. Das ist das 1-0, die butterweiche Flanke von Josh Kuhn. Und dann ist Lobinger vorne den entscheidenden Schritt vor seinem Gegenspieler, köpft den Ball unter die Latte, butterweich reingechippt. Lobinger präzise zum 1-0, 8. Minute. Und das hat so ein bisschen den Weg geebnet für mehr Ruhe. Und dann kommt das 2-0 nach einem Eckball. Schlicke auch da, schneller als sein Gegenspieler. Sprekelmann am Ball und köpft den Ball präzise ins Eck. Der Ball hoppelt in dem Moment, wo er auftitscht. Jetzt sieht man es, guckt mal genau drauf. So ein bisschen nach innen auf dem Rasen. 2-0 MSV und dann dieser Fehler von Rankic. Und auf der rechten Seite geht Connor Noss ab und behält die Nerven. Einmal der Blick hoch und der präzise Schuss ins Eck des Tores. Connor Noss mit dem 3-0 und dem Endstand in der Duisburger Wedau gegen den Aufsteiger, gegen SV Meppen. Es war ein unterhaltsames, ein stimmungsvolles Spiel und an der Stelle darf ich gerne auch schon mal auf unser nächstes Spiel im WDR-Fernsehen, im Internet-Livestream, auch in der kommenden Woche hinweisen und das ist auch ein richtiger Klassiker. Fortuna Köln gegen Alemannia Aachen, also der Aufsteiger Fortuna Köln gegen die Alemannia. Während der MSV am kommenden Wochenende in Verl antreten muss und der SV Meppen sich auf das erste Heimspiel in der Saison freut gegen Sonnenhof Großasbach. Das war's für heute bei uns in der dritten Liga. Vielen Dank, dass ihr dabei wart. Danke fürs Zuschauen und hoffentlich bis zum nächsten Mal.

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8: Ganz herzlich willkommen an diesem Samstag. Die Autobahnen in NRW sind am Wochenende normalerweise ein bisschen leerer. Keine LKW, da gibt es ja ein Fahrverbot.

0: Terminals deutlich bemerkbar.
1: Es ist schon sehr viel, wenn Sie die 4- bis 5-fache Anzahl an Schiffen im Moment zu bewältigen haben. Wir halten die Lieferketten am Laufen. Die Lieferketten sind gestört, das ist so. Aber wir versuchen alles, dass eben die Industrie nicht darunter leidet.
0: Um dennoch Engpässe zu vermeiden, gibt es jetzt Hilfe aus dem Verkehrsministerium. Lkw dürfen bis Ende des Monats nicht nur an Sonn- und Feiertagen fahren, sondern in den Sommerferien auch samstags. Die Ausnahme gilt nicht für Großraum- und Schwertransporte.
2: Wir finden die sehr kurzfristige Aufhebung des Wochenendfahrverbotes sehr hilfreich und stehen der sehr positiv gegenüber. Dass die Landesregierung in ein paar Bundesländern so schnell reagiert haben, ist außerordentlich gut.
0: Spediteure kritisieren unter anderem, dass es gar nicht so viele Zugmaschinen gäbe und schon jetzt würde Personal fehlen. Kritik kommt auch vom ADAC.
3: Wenn jetzt der Güterverkehr vom Wasser auf die Straße wechselt, heißt das von uns hier, bei uns ja in NRW, er wechselt vom Rhein auf die A3. Da sind viele Engpässe, Kreuz Kaiserberg, Kreuz Leverkusen, gleichzeitig eine beliebte Route in die Ferienregion. Da ist also mit mehr Stau jetzt auch zu rechnen.
0: Normalerweise gehen durchschnittlich 100 Lkw-Ladungen auf ein Containerschiff. Auch die Deutsche Transportgenossenschaft Binnenschifffahrt in Duisburg ist skeptisch. Eine wirkliche Alternative zum Schiff sehen sie nicht.
4: Die Infrastruktur auf der Straße, auf der Schiene ist ja so marode, da kann ja nicht mehr aufgenommen werden. Sie werden kurzfristig nicht viel verlagern können.
0: Prognosen gehen davon aus, dass das Niedrigwasser des Rheins noch 4 bis 6 Wochen andauern könnte.
5: Wir bleiben beim Thema Verkehr. In Bonn hat der Abriss der Vorlandbrücke begonnen, der sogenannten. Sie gehört zur Nordbrücke und ist damit Teil einer wichtigen Ost-West-Verbindung für die Region. Entsprechend groß ist der Zeitdruck bei den Arbeiten. Bis Montag nämlich soll der allergröbste Teil des Abrisses geschafft sein.
6: Bagger, Beton und jede Menge Sand. Hier wird gerade ein Stück Bonner Verkehrsgeschichte abgerissen. Das Bauwerk wird dabei kontrolliert abgesenkt und anschließend Stück für Stück zerlegt.
7: Das ist auf jeden Fall schon eine sehr große Brücke mit den 600 Metern Länge, die wir hier haben. Und da werden ja derzeit auch diese 2100 Kubikmeter Beton entfernt, nur in diesem Abschnitt. Das ist schon eine ganze Menge. Man sieht es auch, glaube ich, hinter mir, dass da sehr viel Arbeit hintersteckt. Also es ist schon ein interessantes Projekt.
6: Was hier abgerissen wird, ist die sogenannte Vorlandbrücke. Sie ist Teil der Nordbrücke. Bei den Anwohnern kommt der Abriss auf jeden Fall besser an als erwartet.
8: Die sind echt schneller, als wir gedacht haben. Die sind echt schneller. Ich fliege oft Türkei und China. Die sind, sag Gott, noch schneller. In Deutschland, das ist unser Problem. Aber dieser Abbau geht schnell.
9: Das geht doch gut voran hier. Also ich bin erstaunt, wir waren gestern Abend um 18 Uhr hier. Da haben sie angefangen zu knabbern und das hat gut funktioniert, meine ich.
10: Jetzt geht es natürlich endlich mal los, ne? Ist ja wichtig. Ne? Da warten wir jetzt schon drauf, dass endlich mal was passiert und dass das hoffentlich auch schnell erledigt ist.
6: Bis Montag soll hier rund um die Uhr gearbeitet werden. Bis der komplette marode Teil abgerissen ist, dauert es allerdings noch mehrere Monate. 2028 soll die neue Brücke fertig sein. Bis dahin wird hier also noch einige Zeit gebaggert, geknabbert und Beton abgetragen.
5: Nach dem Drohnenvorfall am Flughafen Leipzig gibt es jetzt einen ähnlichen Fall bei uns in Nordrhein-Westfalen. Über dem Bundeswehrgelände in Mechernich ist in der Nacht auf Freitag mehrfach eine Drohne gesichtet worden. Besonders brisant, auch nachdem Feldjäger und Polizei eingetroffen waren, soll sie noch über dem Gelände gekreist sein. Wer dahinter steckt, das ist bislang nicht klar.
11: Spionageverdacht in NRW. Die Bundeswehrkaserne in Mechernich. Hier wird das Patriot-Flugabwehrsystem gewartet und repariert. Sensibles Militärgelände, ausgerechnet hier werden Drohnen gesichtet.
12: Man stand da also auf dem Gelände und konnte beobachten, wie eine Drohne, die nicht handelsüblich ist, mit einer Spannweite von fast 4 Metern über diesem sehr sensiblen Standort kreiste und irgendwann dann morgens abdrehte. Und jetzt wurde eben ein Verfahren eingeleitet wegen des sicherheitsgefährdenden Abbildens von Militäranlagen.
11: Die Feldjäger identifizieren eine Drohne wie diese. So ein Modell fliegt 400 Kilometer weit, bis zu 150 km/h schnell. Kein Hobbygerät. Vergleiche zu Leipzig unter der Woche. Eine Drohne mit Militärsprengstoff ausgestattet. Hinweise auf einen staatlichen Akteur. Noch immer ist nicht offiziell geklärt, wer hinter diesem Angriff steckt. Russland hat die Verantwortung dafür zurückgewiesen. In Deutschland läuft die Sicherheitsdebatte darüber, wie effektiver Schutz gegen Drohnenvorfälle aussehen kann. Der Fall Mechernich macht den Nachholbedarf deutlich.
12: Das muss man sich also vorstellen. Da stehen auf diesem sensiblen Bundeswehrstandort

0: stehen dort Polizisten und Feldjäger rum und beobachten diese Drohne, die über ihnen kreist, und haben nicht wirklich was in der Hand, um etwas dagegen zu tun.
1: Die Zuständigkeit bei der Drohnenabwehr, ein föderaler Mix aus Bundespolizei, Landespolizei und Bundeswehr. Die Opposition fordert eine einheitliche Regelung.
2: Das würde Struktur und Ordnung schaffen. Und die Bundesländer können natürlich bei der Abwehr der Drohnen auch unterstützen. Aber dieses Kompetenzwirrwarr, diese vielen Flickenteppiche, die machen unser Land nicht sicherer.
1: Ein Problem, das drängt. Denn die Bedrohung durch Drohnen steht offenbar längst auf der Tagesordnung.
3: In Siegen ist eine 22 Jahre alte Frau heute tot in ihrer Wohnung gefunden worden. Die Polizei schließt ein Tötungsdelikt nicht aus. Eine Mordkommission hat am Freitagabend noch die Ermittlungen übernommen. Nach Auskunft der Polizei soll es am Freitagmorgen zunächst einen Streit zwischen der 22-jährigen Frau und ihrem 22-jährigen Ex-Freund gegeben haben. Am frühen Abend rief der Mann dann selber die Polizei an. Als die Beamten und Rettungskräfte in der Wohnung eintrafen, konnten sie nur noch den Tod der Frau feststellen. Sie hatte Verletzungen am Kopf. Der Ex-Freund wurde vorläufig festgenommen. Was genau in der Wohnung passiert ist, das soll jetzt ermittelt werden. Und natürlich ist die Frau gestern gefunden worden. Einen weiteren Fall bei einem Polizeieinsatz oder einen weiteren Polizeieinsatz gab es in Bielefeld. Heute Morgen um kurz vor sechs, da fallen am Hauptbahnhof Schüsse. Zuvor soll es einen Streit zwischen mehreren Personen dort gegeben haben. Ein Tatverdächtiger wurde kurz darauf festgenommen. Was aber hinter der Auseinandersetzung steckt, das ist noch offen. Die Ermittlungen am Tatort dauerten auch Stunden nach den Schüssen noch an. Ein Mensch wurde leicht verletzt. Der mutmaßliche Schütze, der ist vom Tatort geflohen, wurde aber kurze Zeit später von Streifenpolizisten festgenommen. Die Kriminalpolizei ermittelt. Gefahr für Unbeteiligte soll nicht bestehen, sagt die Polizei. Zu den Hintergründen hat sie aktuell noch keine weiteren Infos. Und wir gehen jetzt nach Essen. Nie zuvor war die Stadt womöglich so bunt, so divers und so queer wie heute. Freiheit, Gleichstellung und Sichtbarkeit, das sind die Schlagwörter vom Christopher Street Day dort. Der Regenbogen dominiert das Stadtbild in Essen heute. Das Motto Proud, Love, Freedom, also Stolz, Liebe, Freiheit. Der Demonstrationszug, der ist mittags an der Messe gestartet, ging dann über Rüttenscheid und ist inzwischen in der Innenstadt angekommen. Die Strecke war ein bisschen kürzer als früher, mit Absicht, damit nämlich auch Menschen mit Behinderung die Chance haben, mitzukommen. So, und wir holen uns jetzt einen ordentlichen Schuss bunte Farbe, Diversität und Queerness in die Sendung mit Laura Weigele. Laura, du bist in Essen, die Demo ist vorbei, aber das Bühnenprogramm läuft. Sag uns was zur Stimmung bei dir. Wie ist es?
4: Genau, die Stimmung hier ist eher ein bisschen entspannter aktuell. Es gibt gerade ein paar Talks, ein paar Veranstaltungsreihen. Und die Stimmung vorhin, wir haben es ja gerade in den Bildern gesehen, war echt sehr, sehr ausgelassen. Also wirklich toll, die Menschen haben getanzt und haben gesungen. Und ja, das Bühnenprogramm ist jetzt ein bisschen entspannter. Gegen Abend wird dann da richtig Party noch gemacht mit Live-Musik. Und Grund zur Party oder zum Feiern, das haben auch die Veranstalter. Denn die Polizei hat gesagt, dass ungefähr 4.000 Menschen bei der Demonstration mitgemacht haben. Ungefähr 12.000 Menschen sind in der Essener Innenstadt unterwegs jetzt gerade und feiern. Und das ist doppelt so viel als letztes Jahr. Damit ist Essen ungefähr wahrscheinlich die zweitgrößte Pride in NRW. Und das ist eben Grund zu feiern. Und bisher ist eben auch alles friedlich geblieben. Die Menschen hier haben mir erzählt, dass sie einfach sich freuen, hier ein Zeichen zu setzen. Und wir hoffen natürlich, dass es weiter jetzt ohne Zwischenfälle verläuft.
3: Ja, und die entspannte Stimmung, Laura, ist sicher nur der Anlauf für einen knalligen Abend. Herzlichen Dank. Viele Grüße nach Essen, Laura Weigele. Dankeschön. Es war eine rheinische Kultfigur und er hat letztendlich wie kaum ein anderer die Eigenheiten der Menschen hier beobachtet. Dazu ist er auch der Schöpfer des rheinischen Grundgesetzes mit seinen 11 Geboten. Ende Juli ist der Kabarettist Konrad Beikircher gestorben. Heute ist er in Bonn beigesetzt worden.

0: Während im Bonner Münster das Stammbaumlied der Blackfills gesungen wird, warten Bonnerinnen und Bonner auf den dann folgenden Trauermarsch. Der Trauermarsch der Angehörigen, Freunde und der Bonner Bevölkerung geht mitten durch die Stadt, vorbei am Beethoven-Denkmal. Die Beethoven-Stadt verneigt sich vor ihrem zugezogenen, prominenten Bürger. Auf dem nahegelegenen alten Friedhof findet Konrad Beikircher später seine letzte Ruhe.
1: Und jetzt schnurren wir uns ganz gemütlich und auf Samtpfoten in den nächsten Beitrag. In dem feiern wir nämlich unsere Katzen. Heute am Weltkatzentag. Seit 2002 gibt es den, um eben auf die Bedürfnisse und den Schutz der Hauskatzen hinzuweisen. Und die sind für viele hier im Westen die tollsten Geschöpfe der Welt.
2: Wir haben eine Katze, sie heißt Kiwi und ist braun.
3: Und hat so ein leichtes Tigermuster, also so leichte dunkle Streifen.
4: Er ist wie ein Kind. Er ist ein Kind. Wir spielen Fangen miteinander. Ich habe ihm beigebracht, wie man fangt. Er kommt da, dann tippt er mich an, dann muss ich hinter ihm herlaufen. Und dann, wenn ich sage, ich hab dich, dann läuft er wieder mit mir hinterher. Oder Verstecken spielen, dann sage ich, wo ist die Mama, wo ist die Mama?
5: Ja, manchmal sind sie etwas sehr zickig. Ja, und kratzen dann mal gerne oder beißen, wenn man die nicht in Ruhe lässt, wenn sie gerade Ruhe brauchen. Ein bisschen frech auch und einfach süß auch. So, die haben ihren eigenen Charakter.
6: Ich mag an meiner Katze, dass es sehr viel Fell hat und es ist echt weich.
1: Ja, und von den tollsten Geschöpfen kommen wir zu einer der tollsten Veranstaltungen im Westen. Die Kranger Kirmes ist auf jeden Fall die größte Veranstaltung in NRW. Also haben wir unseren besten Reporter hingeschickt. Stefan Göke auf Krange. Jetzt am Wochenende 5 Kilometer Budenfront. Das muss doch ein Schreibfehler sein, oder?
7: Ja, das ist einfach alles riesig. Ich empfehle ein neues Paar Wanderschuhe und eine Flasche Wasser, um hier heile drüber zu kommen, weil einfach alles so gigantisch ist. Heute ist Samstag, es ist ziemlich heiß, aber es ist wahnsinnig voll auf dem gesamten Gelände. Bis jetzt haben wir 600.000 Besucher an den ersten beiden Tagen, da ist man auf Kurs. Und was braucht man denn alles für eine Kirmes? Autoscooter ist da, natürlich eine Geisterbahn, die haben wir hier. Und wir sehen da oben auf dem Podest, das ist ein Live-Erschrecker oder eine Live-Erschreckerin. Jetzt ist sie auf der anderen Seite. Aus Fleisch und Blut, wenn man überhaupt davon sprechen kann, bei Untoten. Und es gibt auch einen Fotoautomaten, also auch die Geister gehen langsam mit der Zeit. Was brauchen wir noch als Drittes? Natürlich die Achterbahn, da ist die Alpinerbahn. Also wer noch nicht genug Schrecken hatte, der kann noch eine Runde Achterbahn drehen. Und das sind die Krange-Fans. Wir sehen es schon an den T-Shirts hier. So, einmal Daumen rauf, Daumen runter, wie es bisher ist.
8: Ja, Daumen rauf, jedes Jahr Krange. Und dann 11 Tage wird nicht gekocht, nur gegessen.
7: Danke. Das ist doch ein schönes Motto, oder? So geht das jetzt die ganze Zeit noch weiter. Mittwoch ist Familientag, alles ein bisschen billiger. Und weil es so schön ist, gibt es dann am Abschlusswochenende auch noch ein Abschlussfeuerwerk. Aber jetzt geht es erstmal richtig los. Remi Demi auf Krange.
1: Remi Demi Halligalli, danke Stefan Göke nach Krange. Es ist ja auch Kirmeswettermensch und es sieht so aus, als hätten Sie da auf Krange in den kommenden Tagen noch mal richtig Glück. Die Nacht, die verläuft weitgehend sternklar. Auf den Höhen bleibt es wärmer als in einigen Tälern. Von 9 bis 18 Grad ist temperaturtechnisch wirklich alles dabei. Der Sonntag bleibt weitgehend sonnig, auch wenn im Laufe des Tages ein paar, ja, mehr oder weniger auffällige Wolkenfelder die Sonne mal stärker eintrüben können. Die Höchsttemperaturen 31 Grad im Münsterland bis 33 Grad im Raum Köln-Bonn. Dann der Montag. Der beginnt sonnig, dann überquert uns im Laufe des Tages eine schwache Kaltfront, dazu 25 bis 31. Sonnig der Dienstag bei bis 28 Grad, der Mittwoch weiter sonnig und wieder bis 32 Grad heiß. Super Aussichten also für die kommende Woche. Ihnen jetzt erstmal noch einen schönen Samstag, schönes Wochenende. Danke fürs Zuschauen. Tschüss.
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10: Familie Rubi auf Entdeckungstour durch NRW. 3 Wochenenden, 3 Regionen, 3 unterschiedliche Campingplätze.
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14: Es gibt genug Natur, die man einfach entdecken kann.

0: nicht immer läuft alles glatt.
1: Sei mal leise.
2: Irgendwo geht da Luft raus.
0: Während sich Jasmin und Tochter Alina für Tiere und die Natur begeistern, freut sich Sven auf regionale Spezialitäten.
2: Ja, mein Magen, der ist schon am Schmatzen.
0: Im Alltag bleibt dem Paar kaum Zeit zu zweit. Umso mehr genießen sie die Auszeiten beim Campen.
2: Du bist die Beste.
3: Wenn du mich nicht hättest.
2: Genau, wenn ich dich nicht hätte, würde ich nach dem Äußeren gehen, hätte ich meine Frau nicht. Dann hätten wir uns, glaube ich, beide nicht.
0: Die Familie zeigt uns, warum Camping-Kurztrips für sie der Schlüssel zum Glück sind. Seit 4 Jahren sind Jasmin und Sven Ruby aus Hamm begeisterte Camper. Am liebsten fahren sie übers Wochenende weg. Um bei der Anreise nicht zu viel Zeit zu verlieren, bucht die Familie Campingplätze im Umkreis von 200 Kilometern.
2: So, jetzt kommt mein Heiligtum.
3: Leg einfach an die Seite, bitte.
2: Ja, okay.
3: Ja, warte, ich pack's anders.
2: Ja, dann pack du.
3: Ich pack's sofort nach hinten, weil sonst komme ich nachher nicht an die Fahrräder, die wir rausräumen müssen.
2: Das ist Frauensache. Da halte ich mich raus.
3: Ich weiß, meine Ordnung.
0: Dieses Wochenende wartet etwas Besonderes auf die Familie. Ein Treffen mit 42 anderen Campern auf einem Campingplatz in der Eifel. Aha.
2: Wunderbar. Meine Frau und ich, wir sind in einer Facebook-Gruppe, die nennt sich NRW Camping. NRW Camping ist ein Teil von uns geworden. Und es macht einfach nur Spaß, da mitzumachen. Ne? So, und deswegen, weil wir heute ja zum Treffen fahren, finde ich das richtig geil, die einzupacken.
0: Die 12-jährige Alina begleitet ihre Eltern. Den Wohnwagen, Baujahr 1996, haben die Rubis damals für 4.500 Euro gebraucht gekauft. Dann haben sie noch mal 1.000 Euro investiert. Ein professioneller Graffiti-Künstler hat das Gefährt in einen echten Hingucker verwandelt.
3: Unser Wohnwagen sieht so aus, wie er aussieht, weil auf dem Campingplatz alles schwarz, weiß, grau, keine Ahnung ist. Wir das eigentlich leid waren und wir was Besonderes haben wollten für uns. Das heißt, wir haben unsere Lieblingstiere dann drauf gemacht. Mein Faultier ist halt mein Lieblingstier. Es ist ruhig, gelassen. Was passt zum Campingplatz? Geschillt, Entspannung, Natur.
4: Ich habe mir den Fuchs ausgesucht, weil sie süß und klein sind und weil sie sehr schlau und intelligent sind.
2: Den Panda, das sind ruhige Tiere, sind zwar groß und robust, aber sind trotzdem tollpatschig. Fettfaul und gefräßig, passt zu mir.
0: Camping in Nordrhein-Westfalen boomt. 2024 gab es rund 2,4 Millionen Übernachtungen auf den 250 Campingplätzen dieses Bundeslandes. 3 davon werden die Rubis besuchen. Zuerst geht es zum NRW-Camping-Gruppentreffen in Nideggen in der Eifel. Danach erlebt die Familie eine Premiere und übernachtet auf einem Bauernhofstellplatz in Hasewinkel im Münsterland. Zuletzt erkunden sie das Sauerland und einen Campingplatz am Ufer des Sorpesees. Jetzt erstmal los in die Eifel.
2: Hast du auch ordentlich angekoppelt?
3: Kannst ja kontrollieren, wenn du mir nicht vertraust.
2: Dann gucke ich mal lieber nach. Ah, sieht perfekt aus. Sieht perfekt aus. Navi eingestellt?
3: Ja, Navi steht.
2: Ja, dann wollen wir mal los. Du hast nicht eingekoppelt.
3: Ich hab den angekoppelt.
2: Nein, hast du nicht.
3: Doch. Das Stützrad ist runter, ne? Scheiße.
2: Ja, ha, ha, ha, ha, nein. Der war nicht richtig, die hat nicht, der Kugelkopf war nicht richtig drin. Stopp!
3: Hoffentlich ist nichts passiert. Können wir fahren?
2: Nee, wahrscheinlich nicht. Weil ich kann den nämlich nicht anmachen.
3: Nein!
2: Ja. Jetzt ist er drin. Ah, ist nichts passiert. Ist Gott sei Dank hier nur raus. Funktioniert alles.
3: Ich hab dir das von vornherein gesagt.
2: Alles gut, Maus, alles gut.
4: Nein, alles scheiße.
2: Das hätte, dir auch so, hätte uns auch so passieren können.
4: Ja, ist aber mir wieder passiert.
0: Jasmin und Sven sind mit dem Schrecken davongekommen und starten Richtung Eifel. Von Hamm-Bockum-Höfel aus geht es 133 Kilometer über die A1 bis Erftstadt. Dann weiter über Land bis nach Niedecken. Hier unterhalb der Burg liegt der Campingplatz Hetzingen, Treffpunkt der NRW-Camper an diesem Wochenende.
3: Möchtest du auch ein Bonbon?
2: Ach ja, gib mal eins.
3: Mund auf.
2: Du bist die Beste.
3: Wenn du mich nicht hättest.
2: Genau, wenn ich dich nicht hätte.
0: 3,5 Stunden brauchen die Rubis für die 168 Kilometer lange Strecke von Hamm nach Niedecken. Jetzt trennen sie nur noch 100 Höhenmeter vom Campingplatz.
3: Jetzt wird's tricky.
2: Oh Gott, ey, ich hasse das. Ey, ich fahre hier mit 30 runter, ja? Oh mein Gott. Ich kotze gleich.
0: Seit über 100 Jahren gibt es den Campingplatz Hetzingen an der Ruhr. Mit Platz für 250 Dauercamper und 80 Touristen. Der Stellplatz von Jasmin und Sven liegt direkt am Fluss. Pro Übernachtung zahlt die Familie hier 48 Euro.
3: Da sitzt das Begrüßungskomitee.
0: Jasmin und Sven werden schon von ihren Campingfreunden erwartet. Die packen tagkräftig mit an, damit auch für die Rubis der Kurzurlaub endlich starten kann.
3: Reicht.
2: Gut. Ich bin froh, wenn wir gleich aufgebaut haben.
3: Du wolltest die Stützen
2: runter machen.
3: Ach nee, du wolltest einen Keil haben.
0: Erstmal das Wichtigste: die NRW-Campingflagge hissen.
2: Tada!
0: Für das Campertreffen haben die Rubis ihr größtes Vorzelt eingepackt.
3: Stopp, zurück.
0: Mit 4,50 Meter ist das Luftzelt fast so lang wie der Wohnwagen.
2: Meistens planen wir so Stunde, zwei ein. Aber hier bei NRW-Camping ist das halt so, ne? Man hat gute Freunde dabei.
5: Stimmt.
2: Die helfen einem halt. Boah, ich schwitze wie ein Schwein.
0: Ihren Camper nutzt die Familie nur zum Schlafen. Alles andere spielt sich draußen im Vorzelt ab.
3: Erst ist bettbezugsfähig.
2: Jetzt kommt unser Highlight.
3: Die Schränke kommen.
2: Das sind wirklich Schränke für Faule. Aber deswegen lieben wir die ja. So. Zack. Zack. Zack. Und zack. Steht. Ich sag mal so, die Sachen haben jetzt Geld gekostet, ja, aber dafür hat man ja auch gespart. Das Vorzelt ist auf Abzahlung, macht man halt so, weil ne, das kostet ja auch fast 3.000 Euro. So ein Vorzelt, wenn ich überlege, 4,5 haben wir von unserem Wohnwagen bezahlt. Also habe ich fast über meinen halben Wohnwagen schon wieder raus.
0: Es wird Abend. Jasmin und Sven sind erschöpft von einer langen Arbeitswoche. Für ihre Tochter raffen sie sich aber noch mal auf. Alina ist Astronomie-Fan. Und im Nationalpark Eifel gibt es eine private Sternwarte unter freiem Himmel. Im Stockdunkeln müssen die Rubis den Weg dorthin allerdings erst mal finden.
3: Ich find's gruselig. Also auf dem Campingplatz sitzen, ja, und Sterne begucken und dunkel, ja, aber so hier langlaufen, nein.
2: In der Wildnis ist so eine Sache. Also alleine würde ich mich das hier nicht hintrauen.
6: Ja, Sie sind genau auf dem richtigen Weg.
2: Oh, das, aber da hört Sie, da ist eine Stimme.
6: Okay. Ja, genau. Folgen Sie meiner Stimme, dann kommen Sie hier sicher an. Herzlich willkommen hier auf der Sternwarte.
7: Hallo.
6: Hallo, Harald Wadenhahn ist mein Name. Und der Sternenhimmel ist auch da.
0: Der Sternenhimmel ist in der Eifel besonders gut zu sehen. Hier gibt es wenig Lichtverschmutzung. So kann man auch schwach leuchtende Sterne beobachten.
4: Also ich finde einfach faszinierend, wie die Sterne aufgebaut sind und wie das überhaupt entstanden ist, die Sterne. Weil für uns hier auf der Erde sind das ja eigentlich nur Punkte, die leuchten. Boah!
0: Noch nie war Alina den Sternen so nah.
4: Man hat die Krater gesehen, so Einkerbungen. Und man hat es viel näher gesehen und viel mehr Strukturen und anderen Farben, als wenn man es hier sehen würde.
0: Die Mondkrater faszinieren Harald Badenhagen seit seiner Kindheit. Mit seiner privaten Sternwarte verwirklicht er sich einen Lebenstraum. Jährlich empfängt er hier 6.000 Besucher.
6: Wenn wir in den Himmel schauen, dann schauen wir eigentlich in unsere Herkunft herein. Und zwar rein physikalisch. Denn jedes einzelne Atom unseres Körpers war einmal Bestandteil eines Sterns.
0: Mittlerweile ist es nach Mitternacht. Das Bett ruft. Der nächste Tag wird aufregend. Denn dann findet das große Campertreffen statt. Erstmal steht am nächsten Morgen aber Sightseeing auf dem Programm. Wenn die Rubis schon mal in der Eifel sind, wollen sie auch die Sehenswürdigkeiten in der Umgebung entdecken. Zum Glück ist Sven ausgeschlafen.
2: Ich habe das erste Mal wirklich auf einem Campingplatz durchgeschlafen. Sonst werde ich immer, wenn wir irgendwo auf dem Campingplatz sind, 2-3 Mal nachts wach, weil ich ja auch Bäcker bin. Das stimmt wirklich. In der Eifel ist die Luft klarer.
0: Nach einem schnellen Frühstück macht sich die Familie zusammen mit ihren Camperfreunden Simone und Markus auf den Weg ins 25 Kilometer entfernte Monschau.
5: Das ist schön, ne?
7: Der schiefe Turm von Pisa.
5: Nee, das schiefe Haus von Monschau.
2: Oh, guck mal, die Tür. Süß. Das ist genau die richtige Höhe für dich.
0: Die Kleinstadt hat knapp 12.000 Einwohner und ist ein echter Touristenmagnet. Jährlich lockt sie 1 Million Besucher an.
5: Guck mal, cool.
0: Eine Sache interessiert Sven als Bäcker ganz besonders. Eine Fachzeitschrift schreibt, in Monschau sei eines der besten Cafés Deutschlands.
2: Da, Café Kaulat. Richtige Erwartungen habe ich jetzt nicht. Also dafür ist halt zu viel Tourismus hier. Aber ich als Bäcker sag, ich probiere auf jeden Fall alles.
0: Das Café Kaulat gibt es seit 66 Jahren. Jochen Kaulat hat es vor 30 Jahren von seinem Vater übernommen.
8: Hallo.
9: Hallo.
8: Guten Tag.
9: Guten Tag.
8: Wie geht's denn? Gut?
5: Gut. Ja, und Ihnen? Gut.
8: Ja. Im schönen Monschau muss es einem gut gehen. Ja. Gerade wieder zur schönsten Altstadt Deutschlands gewählt worden. Schönste Kleinstadt. Ja, da wollen wir mal gucken, ob wir Ihnen mal was Leckeres bringen.
9: Also irgendwo hatte ich immer einen Drang nach Süße. Und als es dann soweit war, welchen Beruf ich erlerne, kam für mich eigentlich nur Konditor in Frage. Man muss das gerne machen und mit Leidenschaft machen. Weil wir machen ja eigentlich etwas, was der Verbraucher, wo er sich was gönnt. Ja, uns braucht eigentlich keiner. Uns braucht man nur für die Seele. So, liebe Camper, ich habe mal 2 Teller gemacht, so ein bisschen zum Schnuppern für alle. Das ist hier ein Monschauer Dütschen. Eine Biskuit-Tüte ist ein Klassiker. Dütschen schon über 100 Jahre hier erfunden worden. Dann backen wir jede Woche Printen, auch bei dem Wetter.
2: Ehrlich?
9: Dritte Spezialität, Monschauer Fendenbrocken. Die haben wir erfunden, auch schon fast 50 Jahre her. In Anlehnung daran, dass wir früher eine Tuchmacherstadt waren. Und da hat man gestochenen Torf aus dem hohen Fenn verwendet. Daraus ist dann die Idee entstanden, eine Praline zu kreieren, die aussehen soll wie gestochener Torf, aber natürlich nicht so schmeckt. Ja?
0: Jetzt endlich probieren. Sven testet eine ofenfrische Printe.
2: Oh, fest und kaum.
0: Jasmin und Alina probieren die sogenannten Fennbrocken.
5: Das Marzipan. Ist das Marzipan? Ich bin ja eher so der Marzipan-Fan halt. Und das ist wirklich die Kombi, dass du diese schwarze Schokolade, also die Zartbitter halt mehr schmeckst. Du kannst es richtig schön auf der Zunge zergehen lassen.
9: Habt ihr genug probiert oder wollt ihr noch einen Fennbrocken oder einen Prinzchen?
5: Vielleicht mit Marzipan den noch.
9: Ja, hol ich noch einen.
0: Den Camperfreunden sticht ein prunkvoller Baum mitten in der Altstadt besonders ins Auge. Sie entscheiden sich für eine Besichtigung.
2: Und da ist das Rote Haus.
7: Aber das ist ja eher so hautfarben.
0: Früher war das Rote Haus das repräsentative Wohnhaus der reichen Tuchmacherfamilie Scheibler. Heute ist es ein Museum. Der so offen zur Schau gestellte Reichtum der Tuchmacherfamilie beeindruckt die Camper. Luxus, wohin das Auge blickt.
5: Aber den Kronleuchter möchte ich nicht putzen.
7: Nö.
2: Darf ich mal eine Frage stellen?
10: Ja, aber klar.
2: Ist das jetzt wirklich alles so aus dem 18. Jahrhundert übernommen worden?
10: Ein Teil. Okay. Also die Familie hat ab 1909 noch was dazu gesammelt. Ungefähr ein Viertel der Möbel ist wirklich original von der Familie. Und auch die Treppe ist original von 1765.
2: Boah, 1765.
0: In der Küche erwartet sie noch eine kleine Sprichwortkunde.
10: Das war ja die Hauptkochstelle, ne? Mhm. Da hing der Hauptkochtopf dran mit Suppe oder Brei. Und wenn das schneller gehen sollte, legte man den Zahn zu, dann kam der Topf näher ans Feuer und die Suppe war schneller gar.
2: Man lernt sogar noch was. Oh. Das war jetzt ich.
10: Früher sagte man auch ins Fettnäpfchen treten. Die standen nämlich normalerweise da, weil ich.
2: Toll. Wenn man sowas hier sieht, dann da kriegt man richtig Respekt vor. Also ich traue mich schon gar nicht irgendwie, noch nicht mal hier zu stehen, weil das ist halt sehr historisch. Ne? Aber ich finde das richtig toll.
0: Wie vieles in Monschau.
2: Ja, die ganzen Fachwerkhäuser, die faszinieren mich. Aber auch die ganzen kleinen Geschäfte, die dabei sind.
11: Sehenswert.
2: Sehenswert,
12: genau. Auf jeden Fall. Eine Reise wert, sag ich jetzt
2: genau.
12: Mal.
0: Am frühen Abend fällt auf dem Campingplatz in Hetzingen der Startschuss für das große Gruppentreffen der NRW-Camper. Seit 2021 gibt es die Facebook-Gruppe. Jasmin und Sven sind seit 2 Jahren dabei. Marcel Merker ist der Gründer.
13: Ich habe nicht gedacht, dass so viele Leute wirklich bei diesem Treffen mit dabei sind. Wir sind 42 Gespanne. Und ich hoffe, dass wir das hier noch ganz, ganz viele Jahre mit euch weitermachen können. Das Buffet ist hiermit eröffnet, damit es nicht schlecht wird.
0: Die Gruppe ist zu einem festen Bestandteil im Leben der Rubis geworden.
2: Weil man da so sein kann, wie man ist.
12: Man muss sich nicht verstellen.
2: Man muss sich nicht verstellen.
13: Ich sage immer, der Campingplatz ist das größte Wohnzimmer, was es gibt. Weil da kann ich vorne sitzen in Jogginghose und keiner guckt blöd, im Gegensatz zu vielen Hotels.
0: Mit einem solchen Zulauf hätte Marcel nie gerechnet. Deshalb hat er sich in der Gründungszeit auf eine leichtsinnige Wette eingelassen.
13: Ich habe mal gesagt, ich so, wenn wir so und so viele sind, lass ich mir ein Tattoo stechen. Ja, dann habe ich hier auf diesen Haufen hier kennengelernt. Und dann sind wir, dann, ja, wir machen das. Und da sind wir dabei, da machen wir das, ja.
12: Außer ich bin der Nacktzügler gewesen. Ich habe nur gesagt, ich mache mir nur nicht das Zeichen, weil schlicht und einfach kann jeder.
0: Mittlerweile hat die Gruppe über 12.000 Mitglieder. Zusammenhalt wird hier groß geschrieben.
14: Du kannst dich auch dahinter stellen.
12: Du ganz ehrlich, ich muss ja sonst auch immer grillen. Aber lass bitte Sven nicht dran, weil sonst haben wir schwarze Würstchen. Okay. Ja, der darf nicht grillen. Das weiß der. Der darf den anmachen, ja, aber mehr darf der auch nicht machen.
2: So ist Familie Nummer. Die meinen das ja alle nur aus Herz. Und das weiß ich ja auch.
12: Also was wir hier wirklich gefunden haben, ist Freunde, egal wo sie wohnen. Wir sind alle Camper und da wird nicht irgendeiner ausgeschlossen oder so. Ist egal, ob mit Zelt, ob mit Wohnwagen, mit Klappi, mit einfach, wir sind einfach gleich, egal wie.
0: Die Camper genießen den letzten Abend in der Eifel. Danach steht Sven als Bäcker erstmal wieder nachts in der Backstube und auch Jasmin muss arbeiten. 3 Wochen später geht es wieder los. Die Rubi starten ihren 2. Wochenendtrip. Es geht auf einen Bauernhof in Hasewinkel.
12: Das sieht mir sehr suspekt aus, die du gepackt hast. Aber
2: das
12: egal.
2: Hält. Das ist geordnetes Chaos, ja? Bauernhof-Camping stelle ich mir jetzt ganz anders vor. Weil ich kenne normalerweise nur, man fährt auf dem Campingplatz drauf, man trifft andere Camper.
12: Es ist auf jeden Fall ein ruhiger Camping-Wochenende dann, ohne viele Leute einfach mal.
15: Ich bin auf jeden Fall gespannt, ob es da Pferde gibt.
0: Ihr Ziel im Münsterland ist nur einen Katzensprung entfernt. Fahrzeit knapp 1 Stunde mit besonderer Musik. So viel zu teilen, Geschichten und Lieder, wir lassen es eilen. Dieses und andere Lieder haben Jasmin und Sven mit künstlicher Intelligenz komponiert. Camping ist für sie eben ein echtes Lebensgefühl.
2: Ah, da, das müsste der Hof sein.
0: Der Bauernhof von Familie Roman liegt inmitten von Feldern. Die Landwirte züchten Schweine. Und sie haben einen Pferdestall für ihre eigenen Pferde und für Einstellpferde. Seit 4 Jahren bieten sie außerdem Stellplätze für Campingurlauber an.
2: Einen wunderschönen guten Tag.
16: Guten Tag, hallo, Julia Roman hier. Ihr könnt euch da hinstellen, ihr könnt euch das aussuchen, wie ihr wollt, ob ihr längs wollt oder ob ihr quer wollt, mit dem Blick sonst zum Hof. Das ist,
2: ja, das sowieso.
16: Ja. Wie ihr Lust habt. Soll ich euch mal eben helfen?
0: Zu den Bauernhofstellplätzen gehört ein eigener kleiner Sanitärbereich. Pro Nacht zahlen die Rubis hier 25 Euro, inklusive Strom und Wasser.
16: Passt.
0: Jasmin und Sven haben ein kleines Vorzelt dabei. Das soll leicht aufzubauen sein. eigentlich?
16: Sei mal leise.
2: Irgendwo geht da Luft raus.
16: Pump mal, dass ich hören kann.
5: Das hört sich zumindest an, als wenn irgendwo Luft rausgeht. Aber
2: laut Dingens habe ich genug Druck drin.
16: Es ist aber nur die Seite.
2: Ja, aber hier kommt keine Luft an.
16: Ist der hier zu, dass deswegen keine Luft reinkommt?
2: Aha.
16: Ja.
0: Zeit für eine lange Pause bleibt der Familie nicht. Ihr Gastgeber Bernhard Roman kommt mit einer Überraschung vorbei.
11: So, habt ihr Lust auf einen kleinen Kutschfahrt?
16: Sollen wir?
2: Ja, gerne.
16: Dann auf.
11: Ja, dann drauf.
0: Eine Kutschfahrt durchs Gelände. Vergessen sind der Stress der Woche und die Hektik des Alltags. Wie schön. Vor allem Jasmin genießt diesen Ausflug in vollen Zügen.
5: Ich liebe sowas. Ja, du kannst entspannen, du kannst die Natur hören, du lauschst die Blätter, du hörst die Vögel und das ist einfach beruhigend. Also dadurch, dass ich sowieso ein totaler Naturmensch bin, genieße ich das ja einfach.
17: Gegend war schön auf. Gegend. Nikita.
2: Sagen Sie immer den Namen des Pferdes, oder?
17: Ich mach das, ja.
2: Und das reagiert dann auch?
17: Ja, das ist Ausbildung.
2: Ach so.
17: Also das hat so ein bisschen damit zu tun, weil ich nun Turniere gefahren bin.
2: Mhm.
17: Und dann sollen die halt eben auch vernünftig gehen. Und dann gehört auch Geländefahren dazu.
0: Eine richtige Geländefahrt ist kein entspanntes Traben.
2: Wow.
5: Ja.
2: Ui, ui. Das ist ja wirklich.
4: Sowas erlebt man nicht jeden Tag und ich kenne Reiten. Aber sowas mitzuerleben, wie jetzt hier den Hügel hoch und wieder runter und auch das Schnelle ist schön.
5: Ist schon mega geil einfach. Das macht schon richtig Bock.
0: Es wird Abend und gemütlich auf dem Bauernhof. Die Romans haben ihre Campinggäste zum Essen eingeladen. Es gibt Würstchen von den eigenen Schweinen.
2: Ich klaue mir jetzt mal so ein Schwein. Das möchte ich gerne mal probieren.
18: Was du jetzt da hast, das ist eine normale.
2: Okay.
0: Als Landwirte können die Romans nur selten verreisen. Umso mehr genießen sie die Zeit mit ihren Gästen. Julia war früher selbst leidenschaftliche Camperin. Ihren Mann Bernd musste sie erst davon überzeugen.
18: Ich kannte das überhaupt nicht. Und dann haben wir uns dann halt mal einen ausgeliehen und dann sind wir mal losgefahren. Sie mir gesagt, von wegen, ist alles wunderbar, brauchst dir keine Sorgen machen. Ja gut, sie wollte sich schon scheiden lassen, wo wir das Zelt aufgebaut haben, weil ich es nicht kannte. Wir waren keine 2 Stunden da, die Kinder waren weg. Ich hatte Panik, sie blieb ruhig. Und irgendwann abends um 9:30 kamen die Kinder dann mal wieder. Und dann habe ich gemerkt, von wegen, okay, ist ja gar nicht so schlimm, das ganze Campen.
19: Eigentlich sind die Camper, sage ich mal, ein ganz fröhliches Völkchen. Und wir wollen ja eigentlich alle das Gleiche. Die wollen Spaß haben, die wollen Urlaub machen und wir versuchen das so gut wie es geht, denen das dann angenehm zu machen. Wir verbringen immer eine ganz tolle Zeit mit denen und dadurch, dass man mittlerweile auch schon Stammgäste hat, ist es immer wieder schön. Ist eine Familie.
0: In der Nacht fängt es an zu regnen. Die Fahrradtour muss also warten. Dafür frühstücken die Rubis erstmal ausführlich und in aller Ruhe. Dafür bleibt ihnen im normalen Arbeitsalltag keine Zeit.
2: Ich kannte das früher gar nicht. Wir haben immer mit diesem Messer die Brötchen aufgeschnitten. Egal wie. Und seitdem wir zusammen sind, benutze ich normalerweise auch immer so ein Brotmesser.
4: Weißt du, woher ich das Messer habe?
2: Nein.
4: Das habe ich noch aus der Lehre.
0: Jasmin und Sven kennen sich seit der Grundschule. Dann verlieren sie sich aus den Augen. Als sich die beiden Jahre später wieder treffen, verlieben sie sich ineinander. Das ist jetzt 20 Jahre her.
2: Ich liebe meine Frau so, wie sie ist. Ich habe immer zu Freunden gesagt, das sage ich aber auch zu meiner Frau. Würde ich nach dem Äußeren gehen, hätte ich meine Frau nicht. dann hätten wir uns, glaube ich, beide nicht. Mm-mm. Auch wenn sie manchmal zickig ist oder so. Aber das ergänzt sich bei uns. Ich habe auch meine zickigen Phasen.
20: Bei uns war der Charakter.
2: Der Charakter, die inneren Werte, die zählen bei mir auf jeden Fall.
0: Das Paar hat zwei Kinder. Pascal ist 18 und fährt nicht mehr mit zum Campen. Aber die 12-jährige Alina begleitet ihre Eltern.
2: Oh ey, leg mal den Finger.
21: Du musst doch die Hand so gerade und nach unten halten.
2: Die Zweisamkeit, die man miteinander hat, die ist halt nicht mehr so gegeben, schon alleine durch die Kinder.
19: Arbeit,
2: der Stress, der Alltagsstress. Und deswegen gehen wir aber auch campen, um diesen Alltagsstress einfach mal zu entfliehen.
20: Du genießt die Ruhe einfach zu zweit, ne? Dann setzt du dich einfach dahin und beobachtest einfach mal den anderen. Und daran siehst du einfach, was liebst du an dem Menschen, ne, der seit 20 Jahren dann an deiner Seite einfach sind.
0: Mittlerweile ist die Sonne rausgekommen und Sven macht die E-Bikes startklar. Ihr Ziel, das Landgestüt Nordrhein-Westfalen in Warendorf. Von Hasewinkelgräfen aus nur 14 Kilometer.
2: Ja, läuft.
21: 44 Minuten. Sollen wir starten?
2: Ja, dann lass uns los.
21: Okay.
0: Jasmin und Alina lieben Pferde. Alina nimmt zweimal in der Woche Reitunterricht. Ein Besuch im Landgestüt ist für sie ein Muss, wenn sie schon in der Nähe sind.
2: Moin.
0: Die Familie fährt einen Teil des Ems-Radwegs. Der führt über 385 Kilometer von der Quelle der Ems bis zur Nordsee.
2: Ich fahre solche Strecken gerne, weil da fahren wenig Autos. Und man kann auch die Natur dabei genießen, aber der Fahrtwind, das ist immer das Schönste. Dann kommt man nicht so schnell ins Schwitzen.
0: 45 Minuten brauchen die Rubis für die Strecke bis nach Warendorf. Eine Kleinstadt mit knapp 39.000 Einwohnern. Am Rande der Innenstadt liegt das berühmte Landgestüt.
22: Ja, begrüße Sie hier ganz herzlich. Ich bin hier der erste Hauptsattelmeister.
2: Sattelmeister? Das heißt?
22: Das bedeutet nicht, dass ich der bin, der am besten Pferde satteln kann, sondern das ist eine Amtsbezeichnung für einen Beamten in einem Landgestüt.
2: Ach so.
22: Ich bin damit der Leiter des Gestütdienstes.
0: Ab 1826 wurden hier Kavallerie und Arbeitspferde für die Landwirtschaft gezüchtet. Heute können Pferdezüchter aus aller Welt hier den Samen von hochwertigen Hengsten kaufen. Zum Beispiel den von Humphrey.
22: Nimmst du einmal den Humphrey raus?
23: Sehr gerne.
2: Humphrey.
22: Wow, ja, Humphrey ist ein sehr schöner Vertreter der Rasse Rheinisch Deutsches Kaltblut.
2: Boah. Das ist aber riesig.
21: Da könntest du sogar drauf reiten, weil er groß ist und
2: danke.
21: Stark.
2: Ja,
14: stark ist meinst, auf jeden
2: der
14: Fall.
2: Mit mir durchgeht.
0: Jasmin ist früher selbst geritten. Sie hat keine Angst vor dem 800 Kilo Koloss.
21: Ich bin jetzt ziemlich klein und ne, dann so einen großen Riesen so neben sich zu haben, das ist schon schön.
24: Du musst jeden Tag einen Riesen neben dir.
21: Ja, der ist aber nicht stark.
2: Nee, nicht so stark wie der. Der wiegt das Fünffache von mir. Schon faszinierend.
22: Bedanke ich mich hier für Ihren Besuch.
21: Vielen lieben Dank für den Rundgang,
22: ganz herzlichen
21: die Erklärungen
22: und eine schöne Weiterfahrt.
0: Seit zwei Tagen sind die Rubis unterwegs. Der letzte Tag bricht an mit Dauerregen. Schnell das Vorzelt abbauen.
25: Der Wettergott hat nicht so in eure Karten gespielt, leider Gottes. Ich wünsche euch eine gute Heimfahrt.
2: Danke.
25: Dann bis zum nächsten Mal und ihr
2: auf
25: meldet
2: jeden Fall.
25: Euch. Super. Alles klar, tschüss.
2: Ciao.
21: Der Bauernhof ist sehr schön, also ich fand auch die Familie sehr nett. Wenn du mal wirklich einen Kurztrip hast, jetzt auch bei dem Regen, du hast halt eine Möglichkeit, einfach dich mal irgendwo reinzusetzen.
2: Und all das Ganze drumherum, man kann dann einfach mit der Fahrräder losfahren. Weil es ist ja doch wirklich wie ein Campingplatz.
0: Jasmin und Sven wollen auf jeden Fall wiederkommen. Und dann spielt hoffentlich auch das Wetter mit. Einen Monat später startet der letzte Wochenendtrip der Familie. Es geht ins Sauerland auf einen Campingplatz am Ufer des Sorpesees. Das ideale Ziel für Wasserratte Sven.
2: Egal wo ich bin, am besten immer ein See oder ein Fluss, ist eigentlich egal. Hauptsache ich kann irgendwo reinspringen.
0: 76 Kilometer sind es von Hamm-Bockum-Höfel bis zum Campingplatz bei Sundern.
2: Oh, jetzt habe ich gerade so einen Schauer kam über mir. Ich war am Überlegen, hast du das Zelt eingepackt? Weil ich nur im Auto jetzt hier hinten war.
21: Du meinst das Vorzelt? Ja. Nein, das ist im Wohnwagen.
0: Nach einer guten Stunde sind die Camper am Ziel. Der tiefste Stausee des Sauerlands. Der 8,5 Kilometer lange Sorpesee ist bei Touristen aus dem Ruhrgebiet sehr beliebt. Auf dem Platz Campen am See hat die Familie für 2 Nächte reserviert.
2: Eine Reise nach Hirn ist eigentlich noch human gewesen.
0: Dieses Wochenende sind die Rubis nicht alleine unterwegs. Ihre Camperfreunde Simone und Markus haben auch einen Stellplatz gebucht.
2: Einen wunderschönen guten Tag. Familie Rubi.
0: 34,50 zahlt die Familie hier pro Nacht. Strom kostet extra. 80 Cent pro Kilowattstunde. Die Camper können selbst entscheiden, wo sie mit ihrem Wohnwagen stehen möchten.
1: Besser ist, wenn die Frau den Platz aussucht. Weil wenn der Mann den Platz aussucht, kann er garantiert noch mal wieder umparken, weil die Frau einen anderen Platz haben möchte.
2: Dann werden wir
20: obwohl,
2: dann
20: eigentlich sind wir mal einig. Ja. Vielen lieben Dank.
1: Ja, viel Vergnügen. Schön auf
20: danke.
2: Danke.
0: Mittlerweile sind auch die Freunde am Sorpesee eingetroffen.
2: Wir sind die siamesische Zwillinge, weil Simone ist wie meine Frau, die sind vom Wesen gleich und Markus ist wie ich. Und bei denen kann man auch wirklich sagen, das sind Freunde. Dann braucht ihr euch nicht mehr anmelden, haben wir schon gemacht, dann können wir direkt durch.
0: Jetzt geht's ans Aufbauen. Der Wohnwagen der Rubis ist 29 Jahre alt. Simone und Markus haben sich vor knapp 2 Jahren einen ganz neuen geleistet. Der hat auch einen Mover, eine ferngesteuerte Rangierhilfe.
2: Angeber.
3: Neidisch.
2: Aber eins muss man ihn ja lassen, den Mover hat er wenigstens selber drunter gebaut.
3: Ja. Ich habe doch heute schon gearbeitet.
2: Das Lustige ist ja, ihr habt einen Wohnwagen, der ist leichtbauweise, der ist viel leichter als unserer.
3: Ich weiß nicht, was du meinst.
2: Und du hast einen Mover und ne, den würdest du mit einem Finger rumziehen.
20: Auf die Plätze, fertig, los!
0: Beim Campingzubehör ticken die Freunde gleich. Sie haben sogar das gleiche Sonnensegel gekauft. Die Frage ist nur, wer baut es schneller auf?
2: Mach's aber nicht kaputt.
20: Warte, Stück zurück. Jetzt. Wenn ich schieben soll, musst du sagen.
2: Ja.
20: Ist nicht mehr viel. Zieh.
2: Ja,
20: warte.
2: Kann ich nicht.
3: Der Verlierer muss den Grill sponsern für nachher, ne?
20: Start.
2: Ja.
20: Kein halt Strom. Mal. Na toll. Nee, geht nicht. Nee.
2: Irgendwas stimmt da nicht. Wenn ich auf den Anknopf drücke, dann.
20: Mit dir kann man keinen Wettbewerb gewinnen. Die leuchtet auch nicht, weil da noch ein Stecker fehlt.
3: Jetzt geht's.
0: Die Freunde liefern sich ein Kopf-an-Kopf-Rennen.
20: Und wer hat jetzt gewonnen?
3: Also ich würde sagen, genau wir einigen uns auf Unentschieden. Stehen beide doof.
20: Komm, ab zum Waschhaus. Mal gucken, wie das aussieht.
0: Das Waschhaus für alle Camper ist frisch renoviert und liegt zentral zwischen den Dauercampern und den Tagestouristen.
2: Jetzt müsste man duschen rein.
3: Duschen?
2: Boah, da kannst du zu zweit gehen. Boah, die sind mal riesig.
3: Dann ist das die richtige für uns, Sven.
2: Jo, extra für dicke Leute.
3: Extra für uns Dicken.
0: Auch ein kleiner Spielplatz gehört zur Campinganlage.
2: Das ist, als wenn du vom Hochhaus springen würdest.
0: Und dann geht es endlich bis ganz runter zum See. Mit seinem flach abfallenden Ufer lädt der Sorpesee zum Baden ein.
2: Mir reicht der See. Der Platz selber interessiert mich jetzt gerade gar nicht. Nein, also ich muss echt sagen, doch, der Weg auch hier runter hin zum See hin ist schön.
3: Ja, was willst du mehr, ne? Wenn du hier so sitzt,
20: nichts, da
3: das
20: steht
3: ist schon
20: so ein dicker Felsbrocken wie davor. Ey, du machst den ganzen Aussicht außer kaputt.
3: Weggerutscht.

0: Mit einem gemeinsamen Grillen läuten die Freunde das Wochenende ein.
1: Piep, piep, piep, wir haben uns alle lieb.
2: Guten Appetit.
0: Simone und Markus sind seit knapp 2 Jahren Camper. Während die 50-Jährige schon lange von einem Wohnwagen träumt, kann ihr Mann dem Campen erst seit einem Schicksalsschlag etwas abgewinnen.
3: Also ich habe 22 durch einen Zufallsbefund wurde mir ein Gehirntumor, in Anführungsstrichen, wurde mir diagnostiziert.
4: Ja, und das war für mich dann erstmal, da ist erstmal die ganze Welt zusammengebrochen, sag ich jetzt mal. Das war schon dann irgendwo, weil man dann halt wirklich denkt, es ist, was passiert jetzt? Ne? Man weiß ja nicht, was kommt und wie geht man damit um?
3: Nach 8,5 Stunden OP, 18 Tage Krankenaufenthalt, war er dann halt raus. War für uns natürlich ein Lebenseinschnitt, wo ich gesagt habe, wir brauchen einfach mehr Quality Time. Die Zweisamkeit genießen oder mit Freunden, die wir natürlich dadurch dann jetzt kennengelernt haben.
5: Es ist einfach das Schöne, wenn du so Gleichgesinnte einfach hast, die verstehen, was einfach so Campen bedeutet. Weil viele sagen ja für dich, ja, Campen ist für dich wichtig geworden. Ja, ist es, weil es meine persönliche Auszeit von zu Hause einfach ist.
0: Und diese Auszeiten verbringen die Camperfreunde auch gerne mal gemeinsam. Beim Camping irgendwo in der näheren Umgebung.
5: Viel Spaß, ihr zwei Wasserratten.
6: Also es gibt nichts Herrliches, als morgens aus dem Wohnwagen raus und direkt irgendwo ins Wasser zu gehen. Also das ist für mich das Highlight pur.
7: Für mich ist das wie für Sven genauso, wie so ein Lebenselixier ist das einfach. Sobald ich hier drin bin oder so, ist das halt, das ist Freiheit.
0: Diese Freiheit genießen die Dauercamper am Sorpesee das ganze Jahr über. 285 Plätze gibt es hier. Für Sven die Gelegenheit, sich mal schlau zu machen.
6: So ein schönes Wetter und keiner von den Dauercampern da.
0: Die Jahrespacht kostet hier rund 1.500 Euro. Dazu kommen Betriebs-, Wasser- und Stromkosten um die 220 Euro jährlich.
4: So, das ist für mich so Dauercamper-Stellplatz. Ja. So, das ist schön angelegt, bisschen idyllisch. Das aber wäre so das, aber das habe ich halt zu Hause im Garten, also wenn ich das nicht hätte.
0: Viele Dauercamper kommen schon jahrzehntelang jedes Wochenende an den Sorpesee. So wie die 81-jährige Renate Naumann. Seit 30 Jahren kennt sie den Platz. Vor 20 Jahren übernahm sie diese Parzelle samt Wohnwagen, Vorzelt und Anbau von einem Bekannten.
6: Schön hast es hier, muss man echt sagen.
8: Ja, also wie gesagt, es ist ja auch viel Arbeit. Man muss ja auch alles in Schuss halten. Ne?
5: Hält aber auch noch ein bisschen jung wahrscheinlich dann immer, oder?
8: Ja.
5: Man rostet einfach nicht ein, oder?
8: Wenn
5: man
8: was und bleibt in Bewegung, ne? Und das ist das Schöne dabei, ne? Ja, als Camper hat man schon immer hier was zu tun. Ich bin froh, dass ich den Campingplatz habe. Dass man da rausfahren kann, wenn man mal Lust hat, mal was anderes sieht. Weil die Leute dann morgen so sieht. Wenn dann jeder anspricht, immer ein bisschen Pläuschchen halten. Ne?
6: Ja, ja.
8: Das ist schon schön. Also kann ich schon empfehlen, wer ein Camper ist. Und wenn man nicht mehr fahren kann, ist natürlich ein fester Platz ideal. Ja, dann wünsche ich euch noch einen schönen Tag.
6: Ja, dir auch.
8: Seht euch noch um, ne? Tschüss.
5: Tschüss.
6: Festcamper ist nichts für mich, weil irgendwann hat man sich auch satt gesessen. Meine Frau ist Tagesmutter, die sieht unseren Garten zum Beispiel auch 365 Tage im Jahr.
5: Dann will ich nicht den nächsten Dauerstellplatz sehen, 365 Tage. Also dann fahre ich doch lieber einfach rum und genieße dann einfach die Wochenende woanders.
0: Was Neues erleben. Gesagt, getan. Zusammen mit Simone und Markus machen sich die Rubis auf den Weg ins 30 Kilometer entfernte Lennestadt Grevenbrück. Hier soll es noch original Sauerländer Hausmannskost geben. Potthucke.
3: Ich lasse es auf mich zukommen. Wenn ich weiß, was drin ist, vielleicht esse ich es ja dann doch.
6: Ich probiere es auf jeden Fall.
0: Was genau in einer Potthucke steckt, das wissen die Camper also noch nicht.
9: Guten Tag.
10: Hallo.
0: Der Koch Michael Knoche klärt auf.
10: Das ist eine Sauerländer-Spezialität, eigentlich früher mal so ein Arme-Leute-Essen gewesen. Das kommt aus der Landwirtschaft, da hat man kräftiges Essen gebraucht. Und was man immer hatte, waren Eier, Kartoffeln und Speck und Wurst, diese Dinge. Jetzt können schon mal zwei Leute anfangen und können die Kartoffeln schälen.
0: Normalerweise stehen die Camperfreunde gemeinsam am Grill. In einer Restaurantküche haben sie noch nie zusammengearbeitet. Premiere.
6: Und dann muss das ausgepresst werden, ne?
10: Richtig, genau.
5: Das ist so Handarbeit für dich, als wenn es Teig wäre wie in der Backstube, ne?
6: Nee, Teig fühlt sich anders an. Ich sag, meinen Beruf kann ich, da weiß ich, was ich machen muss.
10: Das ist ja alles kein Hexenwerk.
6: Nein, wenn man es wahrscheinlich einmal gemacht hat, dann.
10: Genau, dann ist es also, geht es wunderbar von der Hand und ist dann auch schnell von der Hand.
0: Die Potthucke ist ein preiswertes Essen. Für 5 bis 6 Euro bekommt man 4 Personen satt. Auf Speisekarten findet man sie nur noch selten, weil es immer weniger traditionelle Gastronomie gibt.
6: Ja, mein Magen, der ist schon am Schmatzen.
10: So, dann muss es abgebacken werden.
0: Mindestens 40 Minuten kommt die Potthucke jetzt noch bei 180 Grad in den Backofen. Anschließend wird sie in Scheiben geschnitten und kurz gebraten.
6: Prost.
5: Prost.
6: Also ich habe es jetzt erst einmal ohne probiert.
3: Genau.
6: Schmeckt super. Und jetzt will ich es auch mit einem Dip mal probieren. Ich persönlich finde beides gut.
5: Sehr lecker.
3: Und die Portion, die esse ich auch auf. Also die lasse ich mir jetzt nicht mehr wegnehmen. Ja.
4: Werde ich auf jeden Fall zu Hause dann noch mal nachkochen können. Mhm.
9: Hallo.
11: Krass.
5: Danke. Danke.
0: Ein Campingplatz direkt am See. Da darf Wassersport natürlich nicht fehlen. Die Camperfreunde testen ihre Stand-Up-Paddleboards.
6: Ich habe schon mal versucht, ist jämmerlich in die Hose gegangen. Aber ich versuche es trotzdem.
3: Ja, also ich bin auch blutiger Anfänger, ich werde es auch probieren, weil ich habe da wirklich Spaß dran am Wasser.
6: Wie war das? Ich muss mal ganz langsam hoch. Ich stehe. Hörst du zu lachen da hinten? Mach's doch besser. Wenn ich mir ein Ziel gesetzt habe, dann versuche ich auch zu erreichen. Aber manchmal ist das wirklich schier unmöglich.
3: Ein Fliegen ist auch toll.
0: Alina macht vor, wie es richtig geht.
6: Ja, ist gut. Hör auf anzugeben.
0: Auch wenn Sven und Markus heute kein Erfolgserlebnis beim Stand-Up-Paddeln hatten, bei 25 Grad und Sonnenschein tat die Abkühlung trotzdem gut.
6: Ich persönlich finde den Sobbesee eigentlich ganz schön.
3: Nass ist er. Nass, aber angenehme Temperatur.
0: Camping in NRW. Das heißt für Jasmin, Alina und Sven vor allem raus aus dem Alltag und rein ins Wochenendvergnügen. 3 unterschiedliche Regionen hat die Familie in den letzten Wochen kennengelernt. Und ihre Reise soll weitergehen.
6: In meinen Augen ist NRW deswegen so toll, weil egal wo man hinfährt, hier hast du Abwechslung. Du hast hier Berge, du hast schöne Seen. Also das ist mir ja persönlich wichtig.
5: Es gibt genug Natur, die man einfach entdecken kann. Wälder, Wiesen, das reicht mir ja schon einfach aus, wo ich entspannen kann.
0: Kurze Trips, dafür öfter mal raus. Das ist das Glücksrezept der Rubis.
6: Auf dem Campingplatz, da kommst du auch schneller runter, gerade so wie dir. Das ist ja so ein richtiger Ausgleich für die Seele. Und deswegen, ich würde NRW persönlich immer wieder weiter nur empfehlen.

0: Wer feiert das schönste Gartenfest? 6 Gartenbegeisterte treten an.
1: Schön. Cool. Oh, toll.
0: Bruder Bernd bewirtschaftet in Münster einen alten Klostergarten. Ursula aus Staudernheim pflegt ein Moos- und Schmetterlingsparadies. Nabila gärtnert in Dortmund in einem Schrebergarten.
2: Das passiert sonst nie.
0: Auch mit dabei unser Schönmacher Björn Kroner. Er hilft beim Dekorieren und bringt Ideen mit, die jedes Fest einzigartig machen.
3: Ich freue mich auf die Sommerreise und auf die 6 außergewöhnlichen Gärten und die Menschen dahinter, die ich bei ihren Gartenfesten unterstützen darf.
0: Wie zum Beispiel Frank, der einen Weinberg in Bühl in einen Selbstversorgergarten verwandelt. Alex hat ihr grünes Reich in Saarbrücken in 8 unterschiedlichen Räumen dekoriert. Und heute geht's ins Bergische Land zu Caro, die auf der grünen Wiese einen Garten fürs Dorf erschaffen hat.

0: wird nämlich unser Kartoffelkönig. Und wisst ihr, was wir mit der Kleinsten machen?
1: Die Nase.
0: Die Nase, genau.
2: So.
0: Guck mal, du musst immer ein bisschen wühlen. Die liegen immer unter der Matsche.
2: Ich befreie die schon mal von der Erde.
0: Ich bin die Caro. Wir sind hier mitten zwischen den Beeten auf unserer Dorfwiese. Das ist ein riesengroßer Gemeinschaftsgarten für unser Dorf. Diese Gemeinschaftswiese ist tatsächlich einer von, ich glaube, wenigen Corona-Gewinnern, weil es einfach eine Möglichkeit war, überhaupt was zu tun, während Kneipen, Fitnessstudios, Urlaube ja alles gestrichen wurde.
3: Und das ist ein bisschen Lavendel.
0: Das Dorf ist hier ein bisschen zusammengerückt.
2: Wenn ich jetzt hier wieder einpflanze, dann wächst da wieder nächstes Jahr eine neue Blume raus.
1: Wenn man in jeden Beet was reintut, wo man schon was gesät hat,
2: dann wächst da noch mal was Neues.
1: Dann ist das eine Kartoffelbohne.
4: Für 100 Euro im Jahr hat Caro die Wiese gepachtet und zusammen mit den Dorfbewohnern diesen Garten erschaffen.
5: Wir leben im Nachbarort, wir kommen dann also mit dem Fahrrad hierher und das ist dann unser täglicher Weg mit dem Fahrrad hier auch zum Kindergarten und zur Schule. Und dann hält man an, wenn man Zeit hat. Jedes Kind kennt hier die Wiese und für die ist das auch was Besonderes, wenn sie hier sein dürfen. Ja, das ist schön.
6: Ich bin von Anfang an im Garten dabei, der ist ja jetzt im dritten Jahr. Und das ist so ein schönes Projekt zu sehen, wie der gewachsen ist. Ich bin ganz oft hier und unterstütze Caro, mache ein bisschen hier Säen, mache ein bisschen Unkraut. Ich mähe sehr gerne den Rasen. Ich bin hier unheimlich gerne, ob es regnet, ob die Sonne scheint, ob es heiß ist, ob es kalt ist. Man kann sich dementsprechend anziehen. Ich liebe diesen Garten.
1: Da ist noch ein kleiner Wasser. Gehen dann die Kartoffeln da raus? Und was, wenn einer rausfällt?
2: Dann fische ich die wieder raus und dann geht's weiter.
1: Ja, das ist sogar eine Dicke.
2: Eins. Zwei. Haben wir alle? Ich glaube ja, ne? So, sind wir fertig.
0: Das ist unser diesjähriger Kartoffelkönig, die dickste und die kleinste Kartoffel als Nase. Der wird jetzt hier ausgestellt, damit jeder sehen kann, wie dick die Kartoffeln in unserem Acker werden.
4: Das Besondere an diesem Garten, nichts ist hier gekauft. Ausrangierte Pflanzen und Gegenstände bekommen auf der Dorfwiese eine zweite Chance.
0: So, hier laufen wir jetzt durch unsere Birkenallee. Das sind 40 Birken, die haben wir von der Messebauerin bekommen. Die waren im ersten Lockdown über, die Messe hat nicht stattgefunden. Und wir schmücken die immer gerne mit solchen Bändern, wenn besondere Anlässe sind. Und da gehört natürlich das Gartenfest diese Woche dazu. Deswegen haben wir es schon mal schön gemacht.
4: Caro ist Betriebswirtin und widmet jede freie Minute der Dorfwiese.
0: Ach, du sagst uns den Weg, das ist ja super. Frieda, guck mal, hier muss es hin.
4: Ihre Söhne Frieda und Karl und Ehemann Flo packen meistens mit an.
0: Weißt du, warum wir das ganze Zeug hier hinlegen? Weil wir so ganz viele Verstecke schaffen für die kleinen Tierchen, die sich hier im Winter verstecken können. Wir bauen hier eine Benjeshecke. Heißt nichts anderes, als dass wir das ganze Totholz, was wir hier abschneiden und auch schon mal von den Nachbarn gespendet bekommen, dass wir das hier stapeln.
2: Wir haben im Nachbarort auch eine Benjeshecke. Und da weiß ich, dass da ganz viele Tiere drin sind. Das war auch so mit der Grund, dass wir gesagt haben, das wollen wir haben. Und das machen wir auch. Und ja gut, Spinnen, Schlangen, Würmer, Mäuse, alles da. Frieda!
0: So, Hecke fertig.
4: Benannt ist diese Totholzhecke nach dem Landschaftsgärtner Hermann Benjes, der in den 80er Jahren auf die Idee dieser Grünschnittverwertung kam.
2: Pass auf.
0: So, du machst Wind.
2: Hängt das gut? Stopp. Gut.
0: Das alles hier wäre auch nicht entstanden, wenn der Flo mir nicht den Rücken frei halten würde mit Kinderbetreuung und so. Also was ich hier abhänge, Stunden verbringe.
2: Ich finde das gut, weil sie kann das machen, was sie möchte. Wir verbinden das mit den Kindern natürlich. Die Kinder sind ja immer dabei. Das ist ja wie ein großer Spielplatz, wo sie ihr Hobby sich austobt. Ich habe ja auch Hütten gebaut hier und andere Dinge. Ich habe dann immer die Rechtfertigung, mir diverse Werkzeuge zu kaufen. Auch heimlich. Sie kennt manche noch gar nicht.
0: Oh ja.
2: Go. Kopf nach vorne.

0: Zeit für den Schönmacher. Meisterflorist Björn Kroner und sein Hund Rummel rollen an.
1: Finale, Garten und Lecker, sechste Folge. Wir sind im Bergischen heute unterwegs. Es geht zu Caroline und den ganzen Sommer haben wir drauf gewartet. Jetzt haben wir ihn, den Regen, und genau am Finalfest. Das ist natürlich echt ein bisschen bescheiden. Ihr seht auch schon Regenjacke, dicker Pullover. Es ist echt kalt und jetzt bin ich aber mal gespannt, wie Caroline darauf reagiert, ob sie noch cool ist, ob sie das Wetter mitmacht, weil wir haben das Finale. Es kommen alle noch mal zusammen, aber jetzt machen wir erstmal das Fest schön.
2: Mein geplantes Motto ist aus Alt mach Wow und da konnte ich auch nicht dran rütteln, denn das ist einfach, das ist eine kostenneutrale Dorfwiese hier. Ich mache hier kein Schnicki, Micki, Schicki, Micki. Das ist hier, es muss schon ein bisschen Upcycling-mäßig, schon mal irgendwo gebraucht, vom Schrott. Ich weiß nicht, ob dem Björn das passt, mal gucken.
3: Na komm, hip.
1: Sehr gut. Hallo.
2: Ihr beiden.
3: Das ist die Caro.
2: Schön, ja, dass ihr da seid.
1: Na, was ist ja toll hier bei euch.
2: Herzlich willkommen.
1: Ich bin begeistert. Der Eingang war ja schon ein Träumchen, nicht?
2: Und es geht noch viel schöner weiter. Gehen wir erstmal ins Gemüsebeet. Das ist unser ganzer Stolz. Ab ins Beet.
1: Gehen wir mal ins Gemüse. Und da geht's gleich schon bunt los.
2: Genau, du siehst hier überall immer Steine, weil wir nämlich hier die Agger haben, die hier lang fließt. Und die hat wunderschöne Aggerkiesel. Die sammeln wir, bemalen sie und schmeißen sie hier überall in die Beete.
1: Beetumrandungen sind auch alle verschieden.
2: Beetumrandungen, die sind so vielfältig wie die Menschen, die hier mitmachen.
1: Ja.
2: Also das hier ist so der Klassiker. Altes Kellerregal, Feldrandsteine, Fichte. Und du siehst da so schön, was der Borkenkäfer reingeknabbert hat.
1: Was haben wir hier? Bohnen. Toll.
2: Prunkbohnen. Jetzt nimm mal einen und mach mal auf.
1: Ich kenne das.
2: So schön. So
1: von
2: schön.
1: Innen?
2: Von innen.
1: Toll, das ist ja ein pinkes Wunder.
2: Oder?
1: Apropos Bohne, was gibt's denn zu essen?
2: Es gibt reichlich zu essen. Da muss ich gleich auf meinen Plan gucken. Ich bin ja gar nicht der Koch. Wir sind ja Gott sei Dank ein Gemeinschaftsgarten und haben ganz viele, die beim Kochen helfen. Es gibt bergische Wiesentapas, weil wir gesagt haben, wir wollen so viel Vielfalt da reinbringen. Alles, was hier so wächst, dass wir gesagt haben, wir machen ganz viele kleine Töpfchen. Denn wir Frauen, wir lieben das hier immer, wenn so ganz viel auf dem Tisch steht und man so hier mal grapschen darf und so. Als Vorspeise kalte Tapas. Zum Hauptgang warme Tapas. Mhm. Und zum Nachtisch gibt es einen Zucchini-Schokokuchen.
1: Sehr cool. Ich glaube, das Essen steht.
2: Ja.
1: Ja.
2: Hier haben wir den Hopfen. Der macht auch schon her.
1: Oh ja, so ein bisschen.
2: Das ist jetzt hier unser großer Feuerplatz.
1: Mhm. Ist schon ordentlich gemacht, nicht?
2: Natürlich.
1: Natürlich.
2: Profis am Werk.
1: Profis am Werk. Und jetzt so, was haben wir hier?
2: Unser ganzer Stolz, Pergola.
1: Aha.
2: Und das Dach, erkennst du, was es ist?
1: Feuerwehrschläuche, du wirst es nicht glauben. In meiner Familie hat die Feuerwehr eine große, große, große Historie.
2: Ach.
1: Ja, freiwillige Feuerwehr, nur ich nicht.
2: Und Dächer auch schon mal gebaut aus Feuerwehrschlauch?
1: Nein.
2: Das meist fotografierte Objekt, glaube ich.
1: Nee, es sieht schon wirklich cool aus. Ich kann euch jetzt schon versprechen, in den ganzen Umkreisen mit der dörflichen Bevölkerung aus dem Münsterland wird jetzt jede freiwillige Feuerwehr gucken, was sie noch an Schläuchen zur Verfügung hat, um sowas nachzubauen. Finde ich genial. Wer kommt denn auf sowas aus alten Feuerwehrschläuchen, so eine Pergoladach zu stricken? Perfekt. So, und hier sollte der Tisch hin und...
2: Das war die Idee,
1: ja,
2: dass wir hier drunter zu sechs sitzen, einen schönen Abend verbringen. Aber der Wetterbericht ist sehr durchwachsen. Also es sind so 18 Grad mit sehr viel Feuchtigkeit von oben. Ich glaube, wir gehen auf Nummer sicher. Wir haben ein Festzelt.
1: Ja.
2: Ein riesiges. Ich meine, wir hatten jetzt fünfmal extremsten Hochsommer.
1: Ja.
2: Einer muss es jetzt einfach ausbaden.
1: Ja, schade, dass es beim Finale ist.
2: Hier im Tippi finden so schöne Sachen statt wie Märchenstunden für Kinder.
1: Märchenstunde, bin ich dabei.
2: Für Erwachsene. Wir gehen da rückwärts rein.
1: Ist ja richtig riesig.
2: Oder?
1: Toll.
2: So, Björn, weiter geht's. Wir haben schon mal Essen vorbereitet fürs Gartenfest.
1: Hi, also ihr habt schon geerntet fleißig.
2: Oh ja.
1: Ja.
2: Zwiebeln, Möhrchen.
1: Schnibbelböhnchen.
2: Wir haben auf jeden Fall den Contest für die
1: verrücktesten Möhren gekriegt.
2: Schönste Möhre gewonnen dieses Jahr.
1: Mit Nase. Mmh, und immer lecker. Ihr habt jetzt einen traumhaften Garten hier. Gemüse ohne Ende, schon mal fürs Kochen perfekt. Wie sieht es denn mit den Blümchen aus?
2: Blümchen sind vorbei. Wir brauchen irgendwie mehr Blümchen. Aus den anderen Gärten dieses Dorfs zum Beispiel. Wir dürfen nämlich räubern gehen,
1: okay,
2: damit wir nicht ins Gartencenter müssen. Weil wenn man hier im Dorf was braucht, dann fragt man einfach die Nachbarn irgendwann immer was, was man sich ausleihen kann, abschneiden kann. Und genau so würde ich mir das vorstellen, dass wir beiden jetzt hier mal durchs Dorf ziehen.
1: In jeden Vorgarten einmal rein und die Schere spitzen. Ja. Sehr gut, sehr gut. So, und gehen wir jetzt zu bestimmten Gärten oder hast du schon was auserkoren?
2: Ja, ich habe mir natürlich die schönsten Gärten ausgesucht und gefragt, ob wir da mit unserer Schere mal vorbeikommen dürfen.
1: Sehr gut. Wie ich das hier so sehe, das ist ja reinste Blumenladen hier.
2: Hereinspaziert.
1: Also sehr schön finde ich hier die Hortensie. Auch.
2: Der Sonne entgegen.
1: Ich glaube, solche Nachbarn möchte ich auch haben.
2: Björn, bei mir wird's gut.
1: Bei mir auch.
2: Björn, rein?
1: Ja, ich war jetzt so frei. Ich meine, sie mögen es mir verzeihen, aber das können wir wunderbar reinhängen. Vorsichtig so drauflegen. Wo geht's hin?
2: Nach Hause.
1: Ha. Also die Aktion, wir ziehen den Bollerwagen durchs Dorf, um dann mal an Häuser zu klingeln und Blumen zu schneiden, finde ich super. Der Bollerwagen war am Ende voll und daraus zaubern wir jetzt was.
0: Plan B ist in Arbeit. Der angesagte Regen soll das Gartenfest nicht beeinflussen.
1: Rosen, Vorsicht. Kletterhortensie ist noch eine.
3: Hallo.
1: Hallo.
2: Björn, das sind die Damen, ohne die hier nichts ginge.
1: Freut
2: Ulla.
1: Mich.
3: Ulla.
2: Hallo. Inge.
1: Inge.
2: Und die Hallo. Emma. Der Björn.
1: Björn, freut mich.
2: Der uns jetzt sagt, wie es schön wird.
1: Und ihr helft uns mit allem.
3: Ja, wenn es was zu tun gibt.
1: Ja, gut, sehr gut.
3: Emma.
0: Entengrütze. Damit bringt das Deko-Team gleich einen Hingucker auf den Tisch.
2: Ja.
1: Yes. Sehr gut. So ein bisschen randrücken, damit sich der Stab reindrückt. Und dann können wir das. Und da?
2: Ja, hat er.
1: Hada.
2: Super.
1: Und das brauchen wir jetzt 7-mal. Sehr gut. Okay, läuft. Dann gehe ich jetzt noch mal zu den Jungs und guck's, was die Jungs machen mit der Säge. Gut.
0: Beim Finale sollen die Gäste an einem schwebenden Tisch sitzen. So der Plan. Hanfseile sollen die alte Sperrholzplatte in der Luft halten.
1: Wunderbar. Ja. Sehr gut. Du darfst das hier auch immer alles machen im Garten, ne? Ja, sprich, die Caro hat Ideen und du bist der Mann, der die umsetzt.
4: Er hat dann immer Ideen. Und wenn sie einen guten Tag hat, dann fragt sie mich, wie ich die finde. Wenn ich, und dann nein.
1: Und wenn nicht, dann sagst du, Schatz, wenn du mich lieben würdest, dann.
4: Wenn du mich heute lieben würdest, würdest du es machen, genau.
1: Ja, aber das machst du dann.
4: Und dann kommt dann Happy Wife, Happy Life. Und dann passt das. Alles gut.
1: Sehr gut. Wollen wir mal schweben lassen?
2: Männer?
4: Jetzt ziehen wir mal raus.
2: Wir sind fertig und ihr?
1: Ja, einen Moment. Wir auch.
2: Wie gut, dass wir genau in diesen Moment kommen.
1: So.
0: Die Blumendeko soll bei Caro im wahrsten Sinne des Wortes Kopf stehen.
1: Ich mache es jetzt einmal vor. Die erste muss so kurz, weil wir die jetzt nehmen und die hier wirklich so da reinstecken, dass die wirklich da mitten. Die nächste, wir haben ja mehrere von, die nächste, die können wir jetzt mal sagen, die darf mal länger.
5: Und also die hier kommt bei dem dann, kurzen da.
1: Die darf dann mal so raus, ne? Aber die muss so kurz, damit wir das verdecken. Ich will die Kugel nicht sehen. Ja? Gott, so viele Hände hat Ed. Ja?
2: Es wird ja noch viel schöner, ist ja noch bunter.
1: Nicht fertig.
0: Die grüne Beute aus den Nachbargärten wird jetzt zum Blumenhighlight.
1: Greif das mal da an, genau. Sehr gut. Tipsy-topsy, wie sieht es auf eurer Seite aus?
6: Ah, wow, wow, wow.
1: Sehr gut, sehr gut, sehr gut. Irgendwie erstmal drauf.
0: Die Fichtenstücke dienen als Untersetzer für Karos Tapas-Schüsseln und die Kerzenhalter.
1: Sag mal, die habt ihr jetzt extra? Das ist ja Träumchen, nicht?
2: Die haben wir extra.
1: Extra?
2: Ja, wenn man halt aufs ganze Dorf zurückgreifen kann, dann findet man jemanden, der so lieb ist und eine Stickmaschine hat.
1: Wahnsinn. Ist doch schön, oder?
2: Ich finde es sehr schön. Und ich fühle mich so sicher, dass egal, was das Wetter macht, wir hier safe sind.
0: Aus alt mach wow. Karos Tischdeko steht.
1: So, meine Liebe, ihr habt ja noch ein bisschen zu tun mit dem Deko-Team. Das wird aber, da bin ich mir sicher. Rummel, ins Fahrrad. Wir müssen nämlich weiter.
2: Ich dachte, der bleibt hier.
1: Nein, der Rummel, der muss mir doch helfen. Sträuße binden. So, mach Sitz.
2: Danke.
1: Tschüss.
2: Tschüss.
1: Der letzte Garten vom großen Finale. Wir wissen ja noch nicht, wer es gewinnt, aber ich bin mir sicher, Caro wird es noch mal bravourös meistern. Ich bin mir sicher, das wird noch ein richtig schönes Gartenfest. Und dann geht's natürlich los. Die Punktevergabe wird's zeigen, wer gewinnt.
2: Ja, geschüttelt.
5: Achso.
2: Ich verrate euch jetzt die Namen.
5: Ja, das wäre schön.
2: Bernd.
1: Bernd.
2: Frank. Alex. Ursula, du kriegst einen längeren Stein. Nabila, das passt.
5: Ja, und der Bernd, wo kommt der hin?
2: So.
0: Die Aggersteine. Auch sie landen auf dem Dinnertisch. Dieses Mal als Platzkarten.
2: Das war schön, Christa.
5: Bruder Bernd.
2: Legst du den im Stein so hin, dass er das gut lesen kann?

0: Zeit für die bergischen Wiesentapas.
1: Wir kochen Kürbisgulasch, weil wir Kürbisse und Zwiebeln auf der Wiese haben. Und die Annika hat gesagt, es schmeckt gut.
2: Die Kombination aus Linse und Kürbis, natürlich wunderbar im Herbst.
0: Dazu Kichererbsen, Linsen, Knoblauch.
1: Mit den bergischen Wiesentapas, das ist alles auf Annikas Mist gewachsen. Ich gebe die Lorbeeren da gerne weiter. und deswegen sind wir hier heute zusammen und ich bin die Küchenhilfe, Chef.
0: Gelber Paprika für die Süße.
1: Einmal 1 Zentimeter möchtest du.
2: Genau. Gut.
0: Bunt Hokkaido grob gewürfelt.
2: Dann brauchen wir einen großen Topf, wo das alles reinpasst.
0: Olivenöl erhitzen und darin die Zwiebelwürfel anschwitzen.
2: Alles rein, genau. Also sie dürfen auf jeden Fall nicht braun werden.
1: Okay.
0: Tomatenmark fürs Röstaroma, dann kommen Beluga-Linsen und Kichererbsen in den Topf.
1: Und rühre.
0: Dazu reichlich Wasser.
2: Ich glaube, es ist offensichtlich, dass Caro gerne Dinge beschriftet.
1: Für mich ist das ja naheliegend, dass es so aussieht. Ich bin ein bisschen pedantisch. Und das kostet ja auch nichts. Das sind ja alte Marmeladengläser. Das ist ja wieder so wie auf der Wiese. Also ich muss ja aus alten Sachen, die muss ich ja aufpimpen.
0: Zum Schluss der Kürbis und die Paprikastücke. Jetzt muss das Kürbisgulasch nur noch schmoren.
1: Deckel drauf. Wir machen den Deckel wieder drauf.
2: Fertig.
0: Der nächste Morgen. Gartenfesttag und die Wettervorhersage stimmt leider.
1: Wir müssen noch ein Brett zum Brotschneiden hinlegen, die Tapas-Schälchen alle schon mal bereitstellen.
3: Dann starten wir mal.
1: So, ich würde sagen, alles, was mit Essen zu tun hat, kommt hier auf diesen Anrichtetisch. Das Wetter ist, wie wir erwartet haben, nicht so schön. Aber mit unserem Plan B, den wir ja hier durchziehen, ist es ja okay, sag ich mal. Also vielleicht kriegen wir doch noch ein paar trockene Momente, dass ich wenigstens den Garten zeigen kann, ganz gemütlich. Das wäre ja schon schön. Aber ansonsten muss. So.
0: 14 Uhr. Die Gartengäste kommen zum Finale. Frank aus Bühl verwandelt einen alten Weinberg in ein Selbstversorgerparadies. Alex aus Saarbrücken mit ihren 8 Gartenzimmern ist die Garten-Deko-Queen. Und Bruder Bernd kümmert sich im Kapuzinerkloster in Münster um den alten Klostergarten.
4: Ich kann mir vorstellen, dass das eine sehr naturnahe Sache ist.
5: Auf jeden Fall hat die Caro heute einen nassen Garten, denke ich mal.
6: Wir sind ja jetzt irgendwie irgendwo im Nirgendwo. Und also wenn es in Köln, dann hätte ich gesagt, ja, Gartenprojekt oder sowas. Aber hier, ich weiß es nicht, keine Ahnung.
5: Vielleicht auch irgendwas mit Upcycling oder sonst irgendwas.
0: Bila aus Dortmund hat für ihre Familie einen traumhaften Schrebergarten geschaffen. Und Ursula aus Staudernheim hegt einen Moos- und einen Schmetterlingsgarten.
7: Bei Caro muss es was Kommunikatives sein, so vom Typ her, aber bin gespannt.
8: Ich kann mir bei Caro auch gut vorstellen, dass sie nicht alleine gärtnert, sondern dass sie irgendwie mit vielen Leuten gemeinsam was macht.
7: Hallo. Komm mit, den passenden Stiefel.
9: Hallo Frank.
7: Du frierst noch nicht?
1: Ich habe hier die Pintchen, daraus gibt es erstmal ein Begrüßungsschnäppchen. Ich glaube, wir sind bereit. Endlich. Herzlich willkommen.
10: Hallo.
1: Auf unserer Dorfwiese. Ich stelle erstmal vor meinen Mann Florian.
10: Moin.
6: Hallo.
1: Emma und Frauke, die mich heute unterstützen.
11: Hallo.
1: Jetzt kriegt jeder erstmal ein Pinnchen umgehangen. Das sind herzhafte Brennnesseltaler für eine Grundlage.
11: Okay.
1: Ist gut. Die Flasche kennt ihr bei Nabila aus dem Garten. Ich hatte ja den Auftrag, die wieder zu befüllen.
6: Caro, die Farbe macht mir Angst.
1: Ich habe extra das Kleid passend dazu gewählt. Prösterchen, ich freue mich riesig, dass ihr da seid und es kurz mal trocken ist. Dann fangen wir mal an. in unserer Birkenallee. Das Besondere an der Wiese ist, dass wir kostenneutral sind. Das heißt, wir kaufen nichts, wir nehmen alles, was das Dorf entsorgt. Das Erste, was wir natürlich gemacht haben, war eine Feuerstelle. Und die ermöglicht uns auch heute das Essen. Und dann gibt es Stockbrot. Und dazu haben wir euch personalisierte Bierflaschenverhüterlis gemacht. Alex.
9: Dankeschön.
1: Frank.
6: Super, mega kreativ.
9: Ja, cool. Absolut.
1: Jetzt machen wir es uns noch mal gemütlich und
6: sehr
1: gehen
6: gerne
1: auf den Kartoffelacker.
7: Ich wasche die nämlich auch am warmen Feuer, das geht halt auch im Herbst gut. Und man hat es auch schon ein paar Meter entfernt gerochen, dass es Stockbrot geben wird. Und mit dem Würstchen eigentlich auch eine witzige Idee.
0: Die Sonne ist gerade mal da. Jetzt heißt es schnell die Zeit nutzen für eine kleine Gartenerkundungstour.
10: Ich bin zu klein.
9: Ja. Tolle Idee.
8: Halb Schatten, ne?
9: Ja.
8: Perfekt.
10: Und siehst du, man kann aus allem was machen. Man kann alles recyceln.
8: Unbedingt.

0: ist schon sehr nass. Wir sind jetzt hier alle dicht an dicht unterm Zelt, hoffen, dass es schnell vorbeizieht. Aber die Stimmung ist gut. Ich hole vielleicht einfach unser Wiesenlikörchen mal hier rein.
1: Ich kann mich reinfühlen. Also wenn bei uns so ein Wetter gewesen wäre, dann hätte ich auch die Zähne ziemlich heftig zusammenbeißen müssen. Aber man hat es nicht in der Hand.
2: Also ich hoffe, dass das Wetter noch ein bisschen Mitleid

0: mit uns hat, aber auch wenn nicht, wir sitzen hier wenigstens unterm Zelt und wir nehmen das Beste mit trotzdem. Und es fließt auch nicht in die Punktebewertung ein, das Wetter.
1: Karos Dorfgemeinschaft richtet die Vorspeise an.
2: Das ist ein Rote-Beete-Feta-Salat mit Apfel drin und Walnüssen. Und hier außenrum liegt der Blattspinat, den wir gestern noch auf der Wiese geerntet haben.

0: Tisch.
1: Oh, oh cool.
2: Sehr schön.
0: Unser fliegender Tisch.
2: Wow.
3: Warum das fliegt wirklich?
0: Das fliegt wirklich, warte.
2: Wow. Ei, supi.
0: Unser Motto ist ja aus alt mach wow. Und das haben wir natürlich auch hier bei der Tischdeko gelebt.
3: Wer kann denn so schön sticken? Also welche Stickmaschine hat denn? Wunderbar.
4: Oh, schaut mal. Ja. Ich habe eine grüne Spirale, eine Moosspirale auf meinem Stein.
3: Trocknet, genau. Und dann puffelt das wieder so auf und sieht dann so ganz puschelig aus.
1: Das ist alles falsch rumhängen, trotzdem richtig rum aussehen.
5: Der Himmel hängt zwar nicht voller Geigen, aber voller Blumen. Das finde ich sehr, sehr schön.
6: Also ich bin ganz neidisch.
3: Nach alt sieht es gar nicht mehr aus. Es sieht tatsächlich nur noch nach wow aus.
6: Ich finde, das ist bis jetzt die allerschönste Deko.
0: Es gibt bergische Wiesentapas. Wir haben einen Rote-Bete-Spinat, Walnuss-Feta-Apfelsalat, Weißkohl-Möhrensalat mit Brennnesselsamen, ein Zucchini-Chutney, das steht da in dem Glas. Möhrengrünpesto mit Parmesan und Mandeln, Wiesenkräuterbutter und ein bergisches Landbrot. Ihr Lieben, Grüßdächeln. Schön, dass ihr da seid. Und für diesem Wetter einfach trotzen und es uns hier unterm Feld gemütlich machen.
3: Es scheint doch die Sonne. Schön. Die Sonne.
0: Aufs Finale.
3: Auf ein sehr schöner Abend.
7: Der Garten deckt den Tisch. Die bergischen Wiesentapas, alles kulinarische Kreationen direkt aus den Beeten der Dorfwiese.
1: Und die Leute aus dem Dorf haben jetzt für dich gekocht und es hierher geliefert.
0: Ja,
6: das ist Service.
1: Du hast dein Dorf gut erzogen.
0: Sehr lecker.
4: Alles sehr lecker. Die Caro hat ein tolles Team im Hintergrund, sehr kreativ.
5: Manche Sachen hören sich ja eher etwas exotisch an oder zumindest ungewohnt. Aber je ungewohnter, umso besser.
6: War sehr lecker. Und besonders das Möhrenpesto fand ich genial.
0: An mein Küchenteam, das war fantastisch.
8: Natürlich möchte ich mich jetzt ja auch bedanken bei den 6 Gärtner und Gärtnerinnen für ihre tollen Gärten und ihre tollen Feste, die sie ausgerichtet haben. Und da gibt es natürlich meine obligatorischen Sträuße. Der erste Garten, Bruder Bernd, Klostergarten in Münster. Und da geht es ja wirklich gartendeck den Tisch. Es ist alles ein Selbstversorgergarten, Obst, Gemüse im Vordergrund. Da müssen die Blumen ein bisschen reduzierter werden. Und dafür steht hier jetzt schon Salatkopf im Strauß. Von daher, es wird anders. Schwerste Objekt im Strauß, ein kleiner Kohl, gehört natürlich auch da rein. So, mein lieber Bruder Bernd, ich hoffe, dir gefällt meine kleine Kombi Blume meets Gemüse.
7: Nächster Strauß.
8: So, ich glaube, der Strauß ist unverkennbar für Ursula, für ihren wunderschönen Schmetterlingsgarten / Waldmoosgarten. Ich habe gehört, da gibt es wieder Schmetterlinge, da gibt es die bunte Blumenpracht, wo die Schmetterlinge drüber fliegen und kreisen. Und ich hoffe, Ursula, dir wird der Strauß gefallen. Färbt nicht ab, ist nämlich lackiert. Und natürlich bei Ruppert meets Orient muss Kohle mit in den Strauß. Und das Ganze natürlich bei Nabila. Wo sonst?

0: so um Hilfe.
1: Und natürlich darf die Dahlia nicht fehlen, weil ich kenne keinen Gärtner, Gärtnerin überhaupt, die alle Dahlien einfach abschneidet.
2: Zurück zum Gartenfest.
3: Vorspeise fand ich gut. Wie fand ihr es?
4: Super.
5: Sehr lecker.
3: Dann gucke ich mal gerade, was mit dem Hauptgang so los ist.
2: Über dem offenen Feuer zieht das Kürbisgulasch noch mal durch.
3: So, lieber Frank, wir hätten als erstes die Wildfrikadellen. Heißt das eine?
6: Das heißt, super.
3: Eine Kartoffel aus der Glut. Ein vegetarisches Kürbisgulasch.
4: Schalt es dir, oder? Geht's?
3: Quark, da sind nur Kräuter von dieser Wiese drin. Guten Appetit!
4: Dankeschön. Danke.
5: Also Einwohner davor.
3: 1700.
4: Sehr lecker, Caro.
3: Das freut mich alles.
7: Vom Geschmack her wunderbar und den Westfalen freut jede Kartoffel, die er kriegen kann.
5: Auch eine ungewöhnliche Kombination, das alles zusammen, aber es passte tatsächlich sehr gut zusammen.
4: Vor allem freut es mich, dass das Kürbisgulasch die Caro selbst gekocht hat. Und das passt sehr gut hierher, passt zur Jahreszeit, es war sehr lecker.
2: Der Himmel reißt auf. Perfektes Timing für Caros Gartenaktion.
3: Ihr Lieben, den Nachtisch müsst ihr euch erst verdienen. Deswegen dürft ihr heute was für meine Wiese gestalten, und zwar einen Wegweiser. So, und jetzt kommt die Herausforderung. Ihr schreibt euren Namen, das klingt noch einfach, und dann schreibt ihr die Luftlinie bis zu eurem Zuhause.
6: Das soll man jetzt abschreiten?
3: Du kannst auch dein Handy befragen, falls das leichter fällt.
4: Na. Siri? Wie ist die Luftlinie zwischen Saarbrücken und Oberrath?
8: Der Ort Saarbrücken ist ungefähr 262 Kilometer mit dem Auto von Oberrath.
4: 262?
5: So, was brauchst du jetzt, Ursula? Du brauchst auch noch? Oder hast du schon?
9: 174.
5: Also, wir sprechen ja von Luftlinie. Ja.
3: Seid ihr fertig?
4: Ja.
3: Mhm. Sehr, sehr schön. Ich würde sagen, wir bringen die direkt an, damit ihr das Ergebnis auch noch mitbekommt.
1: Frank, ein klassischer Tütenstrauß. Natürlich keine Tüte, sondern nur die Form. Und die ist natürlich aus Weide, passend zu seinem Garten.

0: man einen ordentlich unordentlichen Garten hat.
1: Bei Frank waren ja sogar die Serviettenringe aus Weide. Und ich glaube, das ist eine ganz schöne Metapher, das wieder aufzunehmen bei mir im Strauß. Wir sind jetzt bei Alex und Alex hatte ja das Thema Savoir-Vivre. Und es ging ja alles bei ihr um Südländische, um Olive wollte sie unbedingt mit drin haben.

Und natürlich rosa. Rosa ist ja eine ihrer Lieblingsfarben, wie wir wissen. So, das wird mein Strauß für die liebe Caro. Und Caro hatte das Thema, aus alt macht wow. Aber wie soll ich denn jetzt aus alten Blumen wow machen? Lange drüber geknuspert. Jetzt ist mir aber hier dieser Bärenklau in die Füße gelaufen. Der ist schon tot. Ich finde den traumhaft, weil der hat eine wunderschöne Doldenform. Und daraus baue ich mir jetzt mein Gerüst. Das ist mein Alt. Und mit den Blumen mache ich jetzt wow.

0: Hältst du das Brett fest?
1: Das habt ihr so schön gemacht. Danke, dass ihr mir was gebastelt habt.
2: Das ist eine sehr schöne Idee, weil dann so ein bisschen von uns auch hier in diesem Garten bleibt.
3: Wir haben uns verewigt. Sie wird immer an uns denken, auch wenn sie nicht mehr möchte.
4: Und wenn sie nicht mehr möchte, dann ist der Weg zum Feuer nicht weit.
3: Nicht weit, das stimmt.
5: Hoffentlich ist das auch mal ein Anlass, diese paar Kilometer mal hinter sich zu bringen. Gerne würde ich die ganze Truppe wiedersehen. Mal sehen, zu welcher Gelegenheit das passt.
1: Den Nachtisch habt ihr euch verdient?
0: Ich würde sagen, wir gehen rüber. Der ist fertig.
2: Gerne.
6: Letzte Runde.
1: Das ist ein Zucchini-Schokokuchen. Zucchini natürlich aus dem Beet. Himbeeren ebenfalls aus dem Beet. Ein bisschen Minze, Schokosoße, Vanillesoße. Guten Appetit.
7: Auf das Leiderfinale.
2: Ihr seid aber schön rosa da drüben.
4: Das ist unser letzter Gang, den wir gestanden.
3: Super lecker. Vor allem deine weihnachtlichen Gewürze. Aber du weißt ja nicht, was drin ist, ne?
1: Nein. Ich kann aber fragen, wenn du möchtest.
7: Lass mich raten, es hat jemand aus dem Dorf gebaut. Einfach klasse, was man mit Zucchini machen kann.
5: Die Portion nach dem, was vorher alles da war, dann doch etwas üppig. Aber trotzdem super.
8: Also großes Lob hier ins Dorf für die Backkünste.
1: Bevor ihr verschwindet, ihr Lieben, ich muss euch Danke sagen. Das war mega. Ohne euch hätte ich das niemals geschafft. Ich habe eine Kleinigkeit für euch. Brennnesselkekse.
2: Dankeschön.
1: Danke, Frauke. Danke, Heike.
9: Für uns.
1: Ich glaube, es ist super gelaufen. Also wir haben alles geschafft, was wir uns vorgenommen haben. Es war alles warm auf dem Tisch. Und es war lecker. Also ich glaube, mehr konnten wir gar nicht erwarten. Also wir haben alle unsere Erwartungen übertroffen. Ich habe das beste Dorf und den besten Frieder.
4: Luci. Ich habe heiße Favoriten und da könnte ich jetzt gerade 5 Namen aufzählen. Also nein, ich habe überhaupt keine Ahnung, wer gewinnen könnte. Es war überall toll.
6: Jetzt gibt es zum letzten Mal Punkte.
7: Essen fand ich super. Total abwechslungsreich und viel.
3: Jeder hat auch bei dem Essen mitgeholfen, die ganze Nachbarschaft. Das fand ich genial. Ich musste ja meine Familie zwingen, dass die mitmachen. Aber hier macht jeder alles freiwillig.
10: Wow. Hi, Sophie.
4: Der schwingende Tisch, ein Highlight.
5: Die Blumendekoration fand ich sehr schön. Also der Himmel, wie gesagt, voller Blumen.
2: Es war ein sehr, sehr schönes Fest. Es passt auch alles zusammen. Also es passt einfach zu diesem Garten, zu dieser Gemeinschaft, die die hier in dem doch so kleinen Dorf haben.
4: Mir haben aber auch alle anderen Gärten gefallen. Es ist so schwierig.
3: Also ich denke ja, dass einer von den Mädels gewinnt, weil ich glaube, die Mädels-Power war dieses Jahr besonders stark.
7: Eine 10.
5: Aus Altmach wow, an vielen Stellen gelungen. Ich gebe dem Fest 9 Punkte.
3: So, ich habe der Ursula 9 gegeben.
4: Wirklich ganz wunderbare 9 Punkte.
3: Ich habe der Bila 9 gegeben.
2: 10 Punkte.
3: Und um jetzt gerecht zu sein, gebe ich der Caro auch 9. Ich möchte das nicht entscheiden. Also vielen Dank, Caro, es war ganz toll.
6: Wer hat das schönste Gartenfest gegeben?
11: Da kommen Sie, die 6 Gärtnerinnen und Gärtner. Herzlich willkommen.
12: Schönen guten Abend. Es war wirklich wieder wunderschöner Sommer durch verschiedene Gärten. Und vielen Dank nochmal, dass ich dabei sein durfte. Hier stehen auch schon 6 Sträuße für euch parat. Und wir sind ja angefangen bei dir, mein lieber Bruder Bernd, in Münster, im Klostergarten. Das war eine kleine Herausforderung für mich, weil ich jetzt zum ersten Mal sehr viel Gemüse in einen Strauß bringen musste. Bitte schön. Ich hoffe, er gefällt.
5: Wunderschön.
12: Dann ging es runter in den Südwesten. Ursula, dein traumhafter Schmetterlingsmoosgarten. Ich glaube, der ist eindeutig zu erkennen.
4: Viele Schmetterlinge. Vielen Dank, das ist ja wunderschön.
12: Und ein bisschen Licht. Das Thema Licht war ja bei dir auch ein großes Thema in der Dekoration.
4: Ja.
12: Vom Südwesten wieder hoch ab ins Ruhrgebiet. Du weißt es, die Kohle, genau. So, die Blumen sind für dich wieder eingerahmt in Kohle. Du brauchst keine Angst, du bist nicht dreckig.
2: Sehr schön.
12: Und dann ging es direkt ins Schlaraffental. Und bei dir steht ja ganz klein im Vordergrund die Weide, mit der du alles Mögliche knüpfst und zusammenbindest und verbindest. Und für dich einmal
7: Dankeschön.
12: Das Schlaraffental. Dann ging es weiter zu Alex, deine traumhaften kleinen Zimmer. Werde ich nie mehr vergessen. Weil auch bei dir hatten wir was ganz Spezielles eingebaut.
4: Wow.
12: Ein bisschen Licht. Das drehte sich ja auch darum. Bitteschön.
4: Wunderschön, vielen Dank.
12: Wir sind bei Caro angekommen. Caro, dein Gemeinschaftsgarten ist für mich erstmal Hut ab. Und jetzt hattest du natürlich das Thema aus Altmacht, wow. Und ich finde diese Doldenform traumhaft. Und ich habe gedacht, okay, dann nehme ich mal das Alte und mache mal wow raus mit Blumen.
1: Dankeschön.
12: Jetzt habt ihr alle eure Blumensträuße. Auch ich weiß ja nicht, wer gewonnen hat bis jetzt. Bin auch gespannt. Eine Gartenreise gibt es zu gewinnen. Ihr habt entschieden. Wollt ihr es wissen? Okay, wir haben etwas ganz Besonderes in diesem Jahr. Wir haben nämlich nicht nur einen Gewinner, Gewinnerin, wir haben zwei Gewinner, Gewinnerin. Ich mach's jetzt kurz und schmerzlos. Gewonnen haben Nabila Pelz aus Dortmund mit Ruhrpott Meets Orient.
1: Oh, super.
12: Und als zweite Caro Schulte-Bisping aus Lohmar mit aus Altmacht. Wow! Die beiden Damen haben den gleichen Punktestand geholt. Herzlichen Glückwunsch!
2: Hey. Ja, ich habe überhaupt nicht, also ich habe nicht mitgerechnet.
1: Ich habe gesagt, Frank gewinnt.
2: Ich finde super.
1: Das haben wir gut gemacht. Ja.
6: Caro hat 47 Punkte für ihr Gartenfest bekommen und setzt sich zusammen mit Nabila vor die anderen an die Spitze.
1: Herzlichen Glückwunsch.
5: Nabila.
1: Ja,
12: die Truppe war sensationell, die Gärten waren wieder ein Traum und ich bin gespannt, was wir noch alles für verrückte Gärten kennenlernen dürfen.
2: Oh, auch nochmal.
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24: So, wie nennen wir das jetzt, Mieter?
25: Das Tous les deux avec toi et moi.
24: Tous les deux. Ja, oder den, einfach Sauerkrautsuppe mit Blättern rein.
26: Mein Name ist Björn Freitag. Geboren bin ich im Ruhrpott und koche dort seit über 25 Jahren mit Leidenschaft in meinem Restaurant. Heute habe ich Besuch eingeladen. Wir stellen Rezepte zusammen, die einfach in der Zubereitung und köstlich im Geschmack sind. Ich freue mich auf Meta Hiltebrand. Meta ist die bekannteste Fernsehköchin der Schweiz. Ihre orangefarbenen Haare kennt jeder, denn sie sind ihr Markenzeichen. Unverwechselbar ist auch ihr bodenständiger und zugleich mutiger Kochstil. Traditionelle Zutaten kombiniert sie mit unerwarteten Aromen. Bei Meta wird es bunt auf dem Teller. Sie isst alles, außer Bananen. Vor denen läuft sie weg. Warum? Das erzählt sie mir gleich.
24: Ja, es war doch schon mal eine schöne Erfrischung hier.
27: Ja, jetzt fehlt eigentlich nur noch das Essen, oder?
24: Ja, und was kochst du denn für mich heute?
27: Ich habe gedacht, wir machen einen Klassiker, der neu interpretiert wird. Und zwar Knöpfli Principessa.
24: Knöpfli sind Spätzle, ne?
27: Ja, genau. Ja. Und die werden verfeinert mit einer roten Betesoße. Das steht eben für Principessa, weil es rosa wird.
24: Ja.
27: Und dazu ein paar Edamamebohnen und Speckchips.
24: Das wird, glaube ich, richtig lecker.
27: Ja.
24: Ich mache für dich heute eine vegetarische Sauerkrautpraline.
27: Okay,
24: ja,
27: cool.
24: Mit einer schönen Schalottensoße. Und dann machen wir noch ein drittes Gericht zusammen aus den Resten. Dann.
27: Ja, das klingt auf jeden Fall gut. Und ich liebe Sauerkraut.
24: Und jetzt will ich natürlich von dir wissen, welche Zutaten brauchst du denn heute?
27: Also die wichtigste Zutat ist natürlich Mehl, weil damit macht man die Knöpfle oder eben die Spätzle. Mhm. Die rote Beete, der Speck und die Edamamebohnen. Und damit der Teig eine schöne Konsistenz kriegt, braucht es natürlich Eier.
24: Ah, sehr gut. Ja, komm, dann legen wir los, ne?
27: Ja, würde ich auch sagen. Was zu essen dazu wäre schon schön.
24: Mhm. So, was kann ich tun?
27: Also, da ich ja gerne das Principessa-Thema aufnehme, hätte ich gerne mal rosa Hände bei dir gesehen.
24: Ah, da habe ich
27: nein,
24: doch
27: komm, schon nein, echt.
24: Altes Hausmittel hier.
27: Oh, so gemein. Ne? Ja. Okay. Also, rote Beete gerne in schöne, kleine, feine Würfel.
24: Mhm. Okay.
27: Also, ich mache jetzt daneben parallel den Knöpfle-Teig und schlag dazu zuerst mal die Eier auf.
24: Mhm. Bist du so ein richtiger rote Beete-Fan?
27: Mittlerweile.
24: Ja.
27: Hat damit zu tun, dass ich ein Rote-Bete-Trauma hatte aus meiner Kindheit. Ich fand, das schmeckt immer so nach Schmutz und Erde und, wie sagt man so schön, Sandhaufen.
24: Also ich hatte es ähnlich. Ich mochte die als Kind auch nicht. Und mittlerweile liebe ich die total. Und also ich könnte eigentlich Rote-Bete zu jedem Gericht kombinieren. Das ist total lecker, finde ich.
27: Ich finde die rote Beete halt toll wegen der Farbe. Aber also es war für mich, ich war irgendwie 25, war auf einem Bühnenauftritt und habe da 10 Minuten neben Männern in weißen Kochblusen mit diesen Papierhüten gegen diese rote Beete gewettet. Und am Ende der Veranstaltung ist einer dieser älteren Herren auf mich zugekommen, ganz nah hingestanden und hat gesagt, das Problem ist nicht die rote Beete, sondern dass du nicht kochen kannst. Wow, also das muss man halt mal lernen in dem Alter.
24: Ah.
27: Und habe mich dann eingeschlossen mit Rote Beete, fast also ein bisschen mehr als 48 Stunden. Und irgendwann habe ich dann die Liebe entwickelt dazu.
24: Mhm.
27: Und ja, die ist nachhaltig mittlerweile. Björn, schneidest du die Rote Beete auf dem Holzbrett?
24: Ach, guck mal, ich denke, habe ich schon wieder falsch gemacht. Ne? Da macht man nämlich schön hier so einen Plastik drunter.
27: Eigentlich, aber sag mal ganz ehrlich, der große Vorteil ist, du musst danach definitiv dein Brett schrubben. Das wird mal wieder richtig sauber. Also ich rühre übrigens daneben mal den Teig an, habe die Eier mit der Milch zusammengerührt und schütte immer wieder dazu ein bisschen Mehl nach, bis es so eine schöne Konsistenz gibt. Und ganz am Ende komme ich mit Wasser mit Kohlensäure, weil dank der Kohlensäure treibt der Teig viel schöner und schmeißt schöne Luftblasen.
24: Wie kamen deine Eltern auf den Namen Meta?
27: Da gab es eine Meta Antonen in der Schweiz, eine sehr berühmte, ich glaube, Leichtathletik ist es oder Hochsprung, irgend so eine Sportart.
24: Ja.
27: Also ich bin auch so getauft. Das ist keine Abkürzung von Margareta, sondern ich heiße Meta. Ohne H, ohne Doppel-T, ohne nix. Also man könnte den Teig natürlich auch in einer Maschine machen und rühren. Gleichzeitig sage ich, ich gehe nicht gerne ins Fitness. Also nutze ich den Moment hier jetzt, mein Workout zu machen.
24: Wir können uns ja auch abwechseln. Also die rote Beete habe ich fertig. Was kann ich noch machen?
27: Dann gerne noch zwei Knoblauchzehen.
24: Ja.
27: Und die sehr fein. Also man sieht das beim Teig sehr gut, dass der jetzt nämlich schon anfängt, Blasen zu werfen.
24: Ja.
27: Man sieht die ersten Blubs hier in der Schüssel.
24: Ja.
27: Also das ist eigentlich das Positive, wo man merkt, da jetzt kommt der Teig so langsam in die richtige Richtung.
24: Erzähl mal, wie bist du denn so aufgewachsen in der Schweiz?
27: Also es denken ja immer alle, wenn man von der Schweiz kommt, dass man in den Bergen wohnt.
24: Nee. Heidi.
27: Nein, bitte nicht, bitte nicht. Nein, also ich bin, schlecht gesagt, in einem Industriequartier aufgewachsen.
24: Okay.
27: Weil mein Vater eine große Firma hatte, also eine Elektrofirma. Auf dem Geschäftshaus gab halt noch so ein Wohnhaus oben drüber.
24: Ach ja, da hat der Unternehmer noch so in der Firma gewohnt. Ne?
27: Ja, genau, so halt, wie man das früher gemacht hat.
24: Ja.
27: Ich klaue dir mal Salz und Pfeffer, weil jetzt wäre ich soweit zum Würzen.
24: Weißen Pfeffer?
27: Ja, damit man den nicht sieht.
24: Ja. Und Elektrikerin war nichts für dich?
27: Ich wäre extrem gerne ins Familienbusiness eingestiegen dazumal. Ich bin aber ganz ehrlich, also diese Legasthenie und dieses dazumals nicht diagnostizierte ADHS hat dafür gesorgt, dass ich schulisch jetzt nicht das größte Talent war.
24: War ich auch nicht, ja?
27: Ja, also ich glaube viele Köche nicht, weil wir einfach Handwerker sind.
24: Ja.
27: Und dann ging es um die Berufswahl. Maurer fand ich extrem cool.
24: Maurer, krass.
27: Ja, Maurer, mega geil, hinausbauen.
24: So Steine schleppen und dann Stein auf Stein. Und
27: ja, aber du siehst halt, was du getan hast für dein Leben lang.
24: Ja, stimmt.
27: Aber die haben mich Prinzesschen genannt in der Schnupperlehre. Ja. Das fand ich nicht so toll. Und dann habe ich dem einen gesagt, ich bin im Fall nicht die Prinzessin.
24: Ja.
27: Worauf er fand, ja, dann beweis es mir, bau eine Mauer.
24: Ja.
27: Dann war 17 Uhr, Feierabend, er kommt, sagt, na, Prinzesschen. Und ich, nicht mehr Prinzesschen, jetzt ist fertig hier, mit blonden, langen Haaren übrigens. Also das Prinzesschen war wohl verdient. Mhm. Er kickt einmal mit dem Fuß in die Wand und ist umgefahren und hat gesagt, doch, Prinzesschen. Ach, Björn, ich stelle den jetzt mal kurz in den Kühlschrank, weil du weißt ja, das Mehl sollte sich ein bisschen entfalten, also der Kleister sollte ziehen und der wirft dann auch noch mehr Blasen.
24: Okay.
27: Aber Björn, wir müssen ja ehrlich sein, natürlich haben wir den Teig schon vorbereitet, der schon schöne Blasen hat und ich hole mir den jetzt.
24: Okay.
27: Super.
24: So, zeig mal deinen vorbereiteten Teig hier.
27: So. Ja. Also man sieht, dass die Stärke sich entfaltet hat, aber es kommt auch immer aufs Mehl drauf an und auf die Geduld. Aber sieht auf jeden Fall schon mal gut aus.
24: Soll ich jetzt schon mal Knoblauch und Zwiebeln haben?
27: Ja, gerne. Den muss ich aber kurz schnell einmal ein bisschen aufschlagen. Der ist nämlich, siehst du auch, dicker geworden.
24: Ja.
27: Und jetzt hat er eigentlich schon
24: schlotzig, ne?
27: Ja, aber hat schon fast die Konsistenz von einem Spätzleteig und nicht Knöpfleteig.
24: Muss also der weicher sein, der Knöpfleteig?
27: Ein bisschen flüssiger sollte er sein. Ja. Also das ist eigentlich ganz wichtig, dass der Teig so runterfließt.
24: Mhm.
27: Und dann ist er perfekt. Also so wäre er ja zu dünn für dich, für Spätzle, aber perfekt für Knöpfle.
24: Und hast du den Teig jetzt gewürzt?
27: Ja, also der ist schon ein bisschen gewürzt, aber nicht zu fest.
24: Ja.
27: Weil wir haben ja auch noch das Wasser, was Salz drin hat. Und gleichzeitig machen wir eine leckere Soße.
24: So, und jetzt muss ich noch kurz fragen, wie kamst du dann überhaupt zum Kochen?
27: Meine Mutter hat jeden Tag dreimal gekocht.
24: Ja.
27: Das war eine Selbstverständlichkeit für mich.
24: Hat die schon zum Frühstück gekocht? Oder?
27: Ja, die hat Frühstücks gemacht, dann immer Mittagessen.
24: Ja.
27: Und Achtung, sehr schweizerisch.
24: Ja.
27: Punkt 12 gab es Mittagessen,
24: Punkt
27: 18 Uhr gab es Abendessen.
24: Herrlich.
27: Apropos, die Speckchips fehlen mir noch.
24: Ja, Ofen haben wir an.
27: Man könnte es natürlich in der Pfanne braten, wenn man den Ofen nicht einstellen will.
24: Ja.
27: Sie werden einfach nicht gleich schön und man muss dann dabei bleiben. Und ich schiebe das mal in den Ofen.
24: Ja, und ich schiebe da mal die rote Beete hier rein.
27: Ja, wenn ich kulinarisch an meine Heimat denke, dann kommt natürlich zuallererst der Käse in meinem Leben vor und dann natürlich die Schokolade. Wir stehen dafür, wir lieben es und ja, wir essen es tatsächlich ständig.
24: Da war ich so, ich würde mal sagen, 12, 13 Jahre, so eine Kindergruppe. Da sind wir mit dem Bus in die Schweiz, so ein Sommerferienlager in so einer Jugendherberge. Das war vom Essen her ganz furchtbar. Aber die Bergwelt, die hat es mir schon angetan.
27: Genau, hier dünstest du es.
24: Ja.
27: Du hast schon wieder Holz genommen.
24: Ah. Ah, komm, ich nehme das jetzt hier.
27: Ja, aber ist der dann auch hitzebeständig?
24: Ja, das Silikon.
27: Okay, gut. Von dem einen ins nächste.
24: So.
27: Also, hier geht jetzt der rote Beete-Saft dazu.
24: Ja. Den hast du natürlich selber entsaftet, ne? Nein.
27: Kein Kommentar dazu.
24: Kann man fertig kommen. Zur Sahne. So, jetzt weiß ich immer noch nicht, wie du zum Kochen gekommen bist.
27: Ja, die Berufswahl hat das eigentlich dann ermöglicht, dass ich mir verschiedene Berufe angeguckt habe. Also eben Maurer, Floristin fand ich ganz schlimm, weil also der Beruf selber wunderschön.
24: Ja.
27: Aber ich habe am ersten Tag gelernt, dass die vom nächsten Tag eine doofe Kuh ist. Und am nächsten Tag habe ich gelernt, dass die vom Tag davor eine blöde Kuh ist.
24: Ja.
27: Und am dritten Tag habe ich gelernt, dass nur eine richtig toll ist und alle anderen sowieso nichts können. Und dann habe ich gewusst, okay, ich brauche einen Beruf mit Männern.
24: Ja.
27: Und dann habe ich noch den Kochberuf angeschaut, was ich eigentlich mir gar nicht bewusst war, wie toll es ist. Und dann war ich in diesem einen Hotel-Restaurant und habe im Fall Feldsalat gewaschen. Und der Chef kommt und sagt, wow, hast du das toll gemacht.
24: Nein.
27: Und ich stand da und fand, wann kriegt man innerhalb von 10 Minuten ein solches Kompliment für Feldsalat?
24: Weil du den so schön gewaschen hast.
27: Ja.
24: Ja.
27: Und deshalb war ich noch, ich glaube, nach einem Tag war ich Feuer und Flamme und wollte
24: verliebt
27: nichts
24: in den Beruf
27: mehr anderes.
24: Okay. Ja. Toll. Also wenn ihr nicht wisst, mit eurem Leben irgendwas anzufangen, dann versucht es doch mal mit einer Kochlehre. Das ist wirklich ein toller Beruf, macht viel Spaß. Man kann auch vielleicht später mal gutes Geld verdienen.
27: Mhm.
24: Auf jeden Fall mal ausprobieren.
27: Auf jeden Fall ein Beruf, den man jeden Tag auch in seinem normalen Leben einsetzen kann.
24: Richtig.
27: Weil essen wollen wir alle was Gutes.
24: Es riecht übrigens nach Speck hier.
27: Ja, ich glaube, der ist gut.
24: Ja.
27: Holst du oder ich? Ja, weil ich sonst würde ich mal die Soße würzen. Ja. Weil die rote Beete habe ich früher nicht gemocht, weil sie immer so erdig war. Und ich habe gelernt, dass wenn man der rote Beete ein bisschen Süße schenkt, ob Honig, Zucker oder Vanille, dass dann dieses Erdige weggeht. Deshalb habe ich hier jetzt ein bisschen Vanillezucker, den ich da dazu gebe.
24: Tricks hier, ja.
27: Ja. Und ich muss echt sagen, ich finde der Speck, der sieht schon gut aus.
24: Ja, der ist schön knusprig. Meta, sollen wir Spätzle machen jetzt?
27: Ja, jetzt geht's los.
24: So, das Wasser kann so leicht köcheln, sagst du, ne?
27: Genau, soll so an dem Siedepunkt sein, also so leicht bewegen, aber nicht zu fest.
24: Soll ich schnell oder langsam schaben?
27: Ich glaube, ich würde mal gucken, wie schnell der durchläuft.
24: Oh, das geht aber gut.
27: Gut?
24: Ja.
27: Das machst du super. Ich glaube, du hättest Koch werden sollen.
24: Spätzle-Koch. So, und dann machen wir es direkt in das Süßchen rein.
27: Ja, weil wir es natürlich gleich essen wollen, macht das Sinn. Wenn ich das jetzt vorbereite für Gäste, dann nehme ich die mit der Schaumkelle aus dem Wasser und kühle sie ab in einem Eiswasser. Mhm. Dann nehme ich sie raus, ein bisschen Öl dran und ab in den Kühlschrank. Dann sind sie vorbereitet und dann kann man sie auch gut braten.
24: Und fertig, oder?
27: Ich würde sagen, die sind gut.
24: Ja, also rausnehmen.
27: Mhm. Ja. Also eigentlich ist jetzt nur noch anrichten, dekorieren.
24: Und essen.
27: Ja, unbedingt.
24: Aha.
27: Das ist ja das Schöne an unserem Beruf. Ja. Weißt du, wärst du Maurer, hast du nichts zu essen und darin wohnen wirst du auch nicht. Blumen machst du für andere, wenn du Floristin wirst.
24: Ja.
27: Und als Koch hast du immer auch was davon.
24: Ich habe ja meine Ausbildung am Bodensee gemacht. Und so zum Beispiel in NRW früher, wir kannten sowas gar nicht, wie Spätzle oder Kässpätzle. Ne? Habe ich zum ersten Mal, kannten wir gar nicht.
27: Nee. So. Jetzt habe ich da noch Edamame-Bohnen. Ja. Also, die gibt es ja gefroren oder schon so geschält in der Sushi-Theke.
24: Ja.
27: Kresse, wenn man sie schon hat, drauf und die Speckchips.
24: Ich mache mal zwei pro Teller.
27: Ja, genau.
24: Ja.
27: Also ich sag einfach, schnell und günstig.
24: Ja.
27: Mal schauen, was du dazu sagst.
24: War super. Mmh. Also wirklich dezenter rote Beete-Geschmack. Und hier in dem Falle kann man jetzt wirklich mal sagen, das Auge isst mit. Es sieht einfach schön aus. Super lecker. Mmh.
27: Fototauglich.
24: Ja, fototauglich. Peters Teller fand ich überragend, weil der sah einfach super aus. Aber viel wichtiger ist noch, er schmeckte auch lecker. Also gerade diese rote Beete mit dem Speck, das ist eine super Kombination.
27: Der Kochberuf ist perfekt für mich. Ich kann mich kreativ austoben. Ich erreiche jeden Tag irgendetwas Neues. Ich kann Menschen glücklich machen. Ich kann sie berühren. Ich kann sie erreichen. Ich darf Geschichten erzählen durch Zutaten. Ich darf Emotionen verarbeiten in traditionellen Gerichten oder einfach jemand anderes satt machen.
24: Ich bin ja ein Typ, alles, was mit sauer anfängt, mag ich total. Und deshalb mache ich dir heute eine kleine Sauerkrautpraline.
27: Cool.
24: Ja, mit Blätterteig. Dazu eine Schalottensoße. Und ja, du stehst mir jetzt zur Verfügung. So ein
27: bisschen, ja, ich bin schon gespannt,
24: so, vielleicht, was du jetzt vielleicht, wenn du zwei Schalotten schneidest.
27: Okay.
24: So, hier habe ich schon mal Sauerkraut ein bisschen vorgegart. Ja? Also, übrigens als kleiner Tipp, wenn man wirklich so, man hat ja schon mal so leichte Magen-Darm-Probleme nach Sauerkraut. Wenn man es nicht haben will, dann muss man das einfach stundenlang kochen. Dann geht es bei mir immer ganz gut. Ich mache es jetzt so halb, ne? Also halb gegart.
27: Darf ich dir dazu noch einen Tipp geben?
24: Erzähl.
27: Wenn du eine Prise Natron hinzufügst, ist es auch leichter verdaulich.
24: Echt? Das habe ich noch nie gehört.
27: Ja.
24: Und das schmeckt man nicht?
27: Nee.
24: Nee?
27: Nee.
24: Also Meta zu Kartoffeln, ne? Da bin ich ja immer sehr eigen. Ne? Du weißt ja, wir Deutschen, wir werden ja auch gerne Kartoffeln im Ausland genannt. Ne? Ja. Und ich weiß gar nicht, warum. Ja.
27: Das sage ich jetzt nichts dazu. Weil
24: oder
27: ich
24: Krauts
27: auch
24: werden wir auch genannt. Krauts, ne?
27: Ja, oder? Gut, das überrascht mich nicht.
24: Ja. So, bei Kartoffeln. Was würdest du für Kartoffeln nehmen, wenn du Stampf oder Püree machst?
27: Ja, mehlig kochend.
24: Ja, aber oft ist es ganz gut, wenn man vorwiegend festkochende nimmt. Weil die sind lecker, gehen aber trotzdem zum Stampf.
27: Aber optimal wäre, wenn man sie mischt.
24: Ja, aber die mehlig kochenden, die schmecken mir meist nicht. Ich stampf die jetzt, also ich dampf die so leicht aus hier. Und dann kommt das Sauerkraut drauf. So, dann kommt natürlich ein bisschen Butter mit rein, ne? Hier Muskatnuss gebe ich noch dazu.
27: So, was darf ich denn noch machen?
24: Du kannst jetzt.
27: Soll ich dir mal noch den
24: Das Ei trennen vielleicht?
27: Das Ei? Ja.
24: Eigelb brauchen wir gleich zum Pinseln nehmen. So, ich gebe jetzt eben das Sauerkraut dazu. Und vermischt das einmal mit den Kartoffeln jetzt.

0: Ach, jetzt habe ich was vergessen.
1: Was denn?
0: Ach, ich wollte eigentlich die Zwiebel noch wie bei einer Mehlschwitze ein bisschen mit Mehl bestäuben.
1: Ah, um sie abzubinden?
0: Ja, das habe ich
1: aber
0: jetzt vergessen.
1: Dann wenden wir doch Trick 77 an, ja, weil das passiert ja regelmäßig. Ich nehme jetzt ein bisschen Mehl und ein bisschen Butter, ja, und mache eine kurze,
0: eine
1: kleine...
0: Eine Beurre-Manier, sehr schön.
1: Genau.
0: Ja, perfekt. So, dann kann ich schon mal füllen. Also ich nehme jetzt mal hier so eine... Das ist jetzt wirklich dieser ganz einfache, tiefgekühlte Blätterteig. Also, dann nehmen wir mal zwei übereinander. So, ich roll die so ein bisschen aus zwischen Backpapier.
1: So, erledigt.
0: Ja.
1: Wenn man das selber macht, so ein Bindemittel, dann ist es ja ganz wichtig, dass man das Mengenverhältnis kennt. Mhm. Das ist ja eigentlich gleich viel Butter wie Mehl. Und in dem Moment, wo die nicht mehr klebt in der Hand, ist sie eigentlich perfekt.
0: Okay.
1: Kann man sich gut merken.
0: So, guck mal, ich mache jetzt hier ein bisschen von der Masse drauf.
1: Reicht das von Brühe oder mehr?
0: Ja.
1: Gut.
0: So, so schlag das so ein bisschen ein hier. Und ich lasse die unten auf, damit die Sauerkraut und die Kartoffel so ein bisschen am Backblech
1: fest
0: wird,
1: ja,
0: dass es auch noch mal so Geschmack bringen kann. Ne? So, also jetzt noch eine. So. Was hast du denn so für Erfahrungen mit Sauerkraut?
1: Also ich muss ganz ehrlich sagen, also ich habe Sauerkraut lange unterschätzt.
0: Ja.
1: Es gibt aber so eine schöne romantische Geschichte von meiner Mutter. Und seit
0: Sauerkraut-Geschichte?
1: Ja, ja. Du musst dir vorstellen, also habe ich meine ersten tollen Jobs gehabt und habe zu Mama gesagt, was war denn dein Highlight?
0: Ja.
1: Und Mama sagt zu mir, ja, weißt du, wenn ich mit meinem Lebenspartner im Wintergarten sitze und Nüsse knacke oder Sauerkraut hoble, dann bin ich der glücklichste Mensch der Welt. Ich so, okay.
0: Auch lustig.
1: Mama hat mir fürs Restaurant früher immer das eben vorbereitet. Das heißt, sie hat so zwei Rieseneimer gemacht und dann bei sich im Keller gelagert im Weinkeller.
0: Ich habe das selber gemacht.
1: Also Mama hat es gemacht.
0: Ja.
1: Und hat mir dann die Eimer gebracht.
0: Ach, krass.
1: Ja, Sauerkraut mag ich sehr. Ja. Und ich liebe Sauerkrautsuppe.
0: Ja, auch super. Mega. So, ich habe jetzt noch eine ganz andere Idee.
1: Ja, und jetzt?
0: Warum braten wir die nicht unten noch an? Und dann schieben wir die mit der Pfanne in den Ofen rein.
1: Aha, ja, warum nicht?
0: Ja, ich mache die Pfanne heiß.
1: Okay, das habe ich ja auch noch nie gemacht. Bin ich jetzt aber gespannt.
0: So, dann braten wir die einmal in brauner Butter.
1: Du und Butter.
0: Du hast vorhin gesagt, du warst dann in der Küche, hast wie ein Praktikum gemacht. Und dann wurdest du so oft gelobt, dass du gesagt hast, das könnte mein Beruf werden.
1: Ne? Ja, ich meine, ein Beruf, wo du ständig gelobt wirst und ständig was Neues machen kannst und kurzlebig. Ja. Und ich war nie gut in etwas. Also ich war nie in was die Beste. Ich wollte aber immer die Beste in etwas sein.
0: Ja.
1: Und bin dann in die Berufsschule gekommen und ich war im Fall einfach eine der Besten. Und zwar mit nichts tun. Einfach weil es mir gelegen hat, das hat mir unheimlich Spaß gemacht. Und ich muss schon auch gestehen, also es macht sehr viel aus, was für einen Meister man hat.
0: Ja.
1: Und ja, daran bin ich geblieben.
0: Wow. Nee, ganz kurz, also es riecht jetzt schon gut, ne? Gebratenes Sauerkraut. Es ist, glaube ich, eine gute Idee gewesen, das so anzubraten. Nochmal. Die geht in den Ofen.
1: Bin gespannt. Ist ja ein Experiment.
0: Ein freier Tag, der beginnt bei mir mit dem Spaziergang mit meinen Hunden und endet vielleicht auf dem Golfplatz.
1: Ja, es klingt ein bisschen merkwürdig, aber das sind eigentlich die Tage, wo ich am liebsten koche, weil ich dann so frei von der Leber koche und halt niemandem wirklich gefallen muss und teilweise auch neue Dinge ausprobiere und wahnsinnig gerne meine Gäste und meine Nachbarn verköstige.
0: Oh, ich glaube, es ist was geworden. Weißt du, was ich echt faszinierend finde? Glaube ich, dass das unten drunter schön dunkel geworden ist. Ja.
1: Hast du?
0: Schön angebracht. Mach noch mal ein paar Granatapfelkerne drauf. So.
1: Ah, Blätterteig duftet immer so toll, wenn er aus dem Ofen kommt.
0: Ne? Tannenbäumchen.
1: Sieht auf jeden Fall lecker aus.
0: Also das vorzubereiten, ich glaube, das schmeckt dann nicht mehr. Das muss wirklich frisch aus dem Ofen gegessen werden. Das machen wir jetzt auch.
1: Ich glaube, der Teig wird einfach sonst labbrig, oder?
0: Ja.
1: Gut.
0: Guten Appetit.
1: Sieht aus wie so ein kleines Geschenk, oder?
0: Ja.
1: So eine Überraschung. So. Ich glaube, es ist zu heiß für so einen großen Happen. Ja, Björn, muss ich echt sagen, ich glaube, die Idee kopiere ich.
0: Aber auch so einfach, das Söschen mit den Zwiebelchen, ne? Lecker. Thank you. Meta, ein schöner dritter Gang.

0: lang noch.
1: Ja, wir haben ja auch noch Zutaten, von dem her macht das auch Sinn.
2: Ja. Auf jeden Fall den Speck hier, den können wir nicht stehen lassen. Den müssen wir verwerten, oder?
1: Unbedingt, ja.
2: Na, Speck nehmen wir auf jeden Fall.
1: Und mit dem Blätterteig würde ich gerne noch was zaubern.
2: Ja, Blätterteig.
1: Und ich brauche was Grünes.
2: Mhm. Petersilie.
1: Ich glaube, wir brauchen was Saures für dich, oder?
2: Ja, Sauerkraut, ja. Hm? Ja, sollen wir ein Süppchen machen, vielleicht?
1: Das ist am einfachsten, oder? Also Sauerkrautsuppe finde ich ja mega.
2: Ja. Dann mach doch mal Brühe und Sahne, oder?
1: Also Sahne auf jeden Fall, oder? Für die Cremigkeit.
2: Ja. Sollen wir noch mal durchzählen? Also
1: ich glaube, ja.
2: Eins, Blätterteig 2, Speck 3, Brühe 4, Sauerkraut 5 und Sahne 6.
1: Sehr gut.
2: Und den Rest mogeln wir dabei. Psst.
1: Hier wird nicht beschissen, ich bin Schweizer.
2: Ja. Hast du das schon mal gemacht, ein Sauerkrautsüppchen?
1: Ganz ehrlich, habe ich regelmäßig bei mir auf der Karte und die Gäste feiern es.
2: Nein.
1: Ja.
2: Sag mal kurz, was hast du mit dem Blätterteig vor?
1: Also ich würde gerne süß-salzige Prüssiens machen mit Petersilie.
2: Prüssiens?
1: Prüssiens.
2: Was ist denn Prüssiens?
1: Prüssiens sind Prüssiens. Also so Blätterteig so einrollen seitwärts, dass es da diese Herzen gibt.
2: Schweineohren in Deutschland.
1: Schweineohren.
2: Ja, ich glaube, man nennt das
1: also ich finde das Wort Prüssien ein bisschen
2: schöner,
1: eleganter.
2: Ne? Ja, also wir machen Prüssien, keine Schweineohren. Ich mache jetzt hier die Gemüsebrühe drauf. Hast du Durst? Möchtest du was anderes trinken? Weil hier unser alkoholfreier Sekko, der ist ja jetzt ein bisschen abgestanden. Sollen wir den nicht in die Suppe reingießen?
1: Ja, so Tricks.
2: Ich hole was Neues.
1: Wie war das mit den 6 Zutaten?
2: Ja, ist ja überall jetzt, ne? Kann ich ja in Abfluss schütten oder in die Suppe.
1: Okay.
2: Zählt nicht als Zutat.
1: Weißt du, die Schweizer Genauigkeit.
2: Ja?
1: Ich wollte da einfach noch einmal einhaken.
2: So, die Sahne noch rein. Es gibt ja Menschen, die haben eine Phobie gegen Spinnen.
1: Oh nein, ich weiß schon, was kommt. Ja. Die lagen nämlich davor noch
2: nicht. Du hast echt eine Phobie gegen Bananen, ne?
1: Ich finde das jetzt nicht so lustig.
2: Wie kommt das, dass man Bananen nicht mag?
1: Also ich muss dir ganz ehrlich sagen, ich war mir gar nicht bewusst, dass ich Bananen nicht so mag. Also ich esse eigentlich nie Bananen. Aber es geht mehr darum, beim Öffnen tritt irgendwie so ein Duft raus, der mich dann so in die Stimmung versetzt.
2: Ja gut, also Bananen kannst du nicht ausstehen.
1: Ja, also mit Kochbananen geht's noch, aber ich finde, ganz ehrlich, ich verstehe auch nicht, warum wir in Deutschland, Schweiz, Österreich so viele Bananen brauchen. Also wir haben doch so tolle Äpfel und Birnen und eigene Früchte,
2: und
1: die Ananas nicht so weit
2: und Avocados.
1: Eben nicht so weit herkommen.
2: Lass uns über deinen Kerl sprechen.
1: Den über meinen Kerl?
2: Ja, mein Gott. Wo hast du den kennengelernt?
1: Ich war an einem Geburtstag eingeladen von einem Kumpel. Dann war in der Nähe der Bar so, ich sag jetzt ganz frech, das Leckerli.
2: Ja, Leckerli.
1: Ein Leckerli.
2: Okay, da stand also das Leckerli.
1: Und aber ich habe da 2, 3 Baggersprüche gemacht und die hat der perfekt abgeschmettert und dann war das Thema für mich erledigt.
2: Ja.
1: Und dann dauert es, glaube ich, noch mal so 2 Jahre und dann sitzt er wieder bei mir im Restaurant.
2: Ach krass, ja. Aber der konnte sich nach 2 Jahren noch an dich erinnern?
1: Ja, okay, Entschuldigung. Also, sorry, weil wie viele Frauen kennst du mit orangenen Haaren, die so eine Klappe haben wie ich?
2: Hat es direkt gefunkt?
1: Wir haben sehr viel geredet.
2: Okay.
1: Sehr viel geredet, genau. Ah. Und seit da sind wir zusammen.
2: Jetzt warte mal ganz kurz, was machst du da?
1: Also ich mache wenig Salz drauf und viel Zucker und Petersilie für...
2: Zucker.
1: Ja, Entschuldigung.
2: Ja.
1: Zucker? Zucker? Gut. Nee, und jetzt rolle ich eigentlich diese... Du sagst Schweineöhrchen.
2: Mhm.
1: Also, man fängt ja da auf der einen Seite an.
2: Das heißt, du hast die Petersilie so ein bisschen da einmassiert.
1: Ja, einfach damit sie nicht abfällt.
2: Also, wir können ruhig öfter mal Sauerkrautsuppe machen. Das ist wenig zu tun.
1: Ist doch super, oder?
2: Ja. Soll ich das in den Ofen schieben?
1: Ich würde sagen, die sind jetzt soweit.
2: Warte.
1: Also etwas, was mich ja immer wieder überrascht, wenn ich Björn treffe, ist seine Leichtigkeit. Der geht so entspannt an die Dinge ran. Der ist gar nicht so schnörkelig, wie man eigentlich denkt von jemandem, der diesen Status in seinem Leben erreicht hat. Und schön ist einfach, dass er wirklich sehr menschennah ist.
2: Wir kennen uns schon lange, wir sind echt total vertraut irgendwie. Und keiner muss sich so irgendwie anstrengen, um jetzt im guten Licht dazustehen, sondern mit Meta kann man so sein, wie man ist. Was sehe ich denn hier? Hier ist noch Butter über. Die mixen wir noch mit rein, oder? So.
1: Zutat Nummer 6.
2: So, ja, dann
1: die Töpfe sind heiß.
2: Ja. Was machen wir mit dem Speck denn? Wie richten wir den an?
1: Wollen wir den crumblen?
2: Ja, dann habt ihn einmal durch.
1: Crumbles ready. Also ein berühmter Klassiker ist ja auch, dass die Leute immer zu Hause mit dem Messer kratzen. Das kennst du, oder?
2: Ja.
1: Das schreiende Messer nenne ich das immer.
2: Ja.
1: Also, so geht's ja noch.
2: Mhm, aber?
1: Und dann kommt der Klassiker.
2: Ja.
1: Ja. Deshalb ganz einfach, das Messer muss man immer drehen, weil dann hat man hier die Gerade und damit kann man perfekt kratzen. Und es ist ein Riesenunterschied, man höre das Geräusch. Tut weh? Tut nicht weh. So, dann hält das Messer länger.
2: So, ich fülle schon mal das Süppchen ab.
1: Super.
2: Du machst jetzt Speck und Petersilie rein, oder?
1: Ja, ist übrigens auch cool auf dem Butterbrot. So Speck, ja. Petersilie, viel Butter.
2: Ja. So, ich finde die optimal, weil ich mag die nicht, wenn der Blätterteig zu dunkel ist.
1: Echt?
2: Die kommen jetzt so mit dran hier.
1: Ich würde, oder? So als Suppeneinlage. Hier ein bisschen Garnitur.
2: So, wie nennen wir das jetzt, Meta?
1: Das Tous les deux avec toi et moi.
2: Tous les deux? Ja, oder einfach Sauerkrautsuppe mit Blätterteig. Guten Appetit, Meta.
1: Danke, gleichfalls.
2: So, schön mit dem Speck.
1: Bin ich gespannt, wie du abgeschmeckt hast.
2: Schön sauer. Schön, aber erfrischend.
1: Aber ganz ehrlich, geht doch immer. Ich finde Sauerkrautsuppe sowas Leckeres.
2: Ja, und würdest du die jetzt so ein bisschen mit reintunken hier?
1: Ist also der Quatsch.
2: Wie heißt die nochmal? Ich kann mir das nicht mehr.
1: Prüsschen.
2: Prüsschen.
1: Prüsschen.
2: Wie schöne kleine Croutons.
1: Ich glaube, in der Kombi.
2: Ja.
1: Perfekt.
2: Also es hat sich auf jeden Fall gelohnt, mit dir zu kochen heute. Und die Rezepte, die gibt es wie immer auf der Homepage. Und ja, jetzt wünschen wir beiden nur noch viel Spaß beim Nachkochen.
1: Unbedingt.
2: Tschüss, bis bald.
1: Tschüss.
2: Ist ja immer wieder schön, ne? Wie viele Jahre
0: mit
2: machen wir das
0: dir
2: jetzt hier?
0: Zu reisen, ja? Das ist immer wieder
2: ja.
0: Schön.
2: Ja. Diese Kulisse hier.
0: Der Hammer.
2: Mein Gott, das ist richtig schön.
3: In diesem Sommer geht unsere kulinarische Reise nach Friesland.
2: Ganz oben in den Norden der Niederlande. Niederländer sind ja gar nicht so für gute Küche berühmt. Aber diese kleineren Erzeuger, die gibt es hier auch. Und die machen wirklich tolle Sachen.
0: Ja.
3: Zusammen mit unserem Skipper Kai schippern wir durch die wilden Wasserlandschaften und steuern kleine Hafenstädte.
2: An Land besuchen wir Menschen, die für gute Lebensmittel alles geben.
3: Und mit den Zutaten aus der Region wird dann an Bord einfach und vor allem lecker gekocht.
4: Auf Friesland!
5: Auf Friesland!

0: eine Umgebung hier, oder?
1: Hammer.
0: Unfassbar.
1: Ehrlich.
0: Schön. Und überall so kleine Häuschen und Bötchen.
1: Ja.
0: Gutes Wetter.
1: Jeder hat ein Boot hier.
0: Mein bester Freund ist da.
1: Ja.
2: Ah, das ist doch einfach ein Traum, oder?
1: Aber schön ist auch, dass wir jetzt halb Friesland schon durchquert haben im Boot, ne?
0: Wunderschöne Plätze.
1: Lemmersneek.
0: Ja. Ich will jetzt nicht schon wieder mit meiner Gänsehaut.
1: Ja.
0: Aber ich nur daran denke, was wir alles sehen durften, ne?
3: Wir sind unterwegs nach Grau. Zu unserem dritten Anleger. Das Dorf Grau liegt im Herzen von Friesland, am Ufer des Pikmasees.
1: Hier sehen wir, das auch schon ein riesen Yachthafen.
0: Irre, ne?
1: Wahnsinn.
4: Grau ist ein Ort, wo ganz viel Wassersport betrieben wird. Hier gibt es ein paar Segelschulen, kleine Boote werden hier vermietet, kleine Segelboote, diese Schluppen. Ich glaube, hier gibt es mehr kleine Boote als Menschen, Einwohner in dieser wunderschönen kleinen Stadt.
1: Ja. Also ich besuche heute mal den Wilhelm mit der Anneke. Und die machen ganz viel Gemüse und trocknen auch Kräuter. Da bin ich ja eigentlich nicht so ein Fan von, aber ich gucke mir das mal an heute. Vielleicht sind die ja trotzdem ganz lecker.
5: Das kann gut sein.
1: Ja,
5: ne? Trocknet Kräuter.
1: Ja.
6: Und ich kümmere mich um eine ganz, ganz bekannte Traditionsmetzgerei. Mhm. Und die sind auch gleichzeitig Hoflieferant des niederländischen Königshaus.
1: Ach, krass.
6: Und ein bisschen Gemüse darf ich auch noch holen. Ich würde jetzt Kohlrabi nehmen, um da einen Salat rauszumachen.
1: Ja,
6: und was ich auch schätze, ist rote Beete.
1: Ah, immer gut. Ja.
4: So, was mit Björn?
1: Ich hab.
4: Was fest?
0: Was ist los, Björn?
1: Ja, fest noch nicht.
4: Was machst du denn wieder? Spitzer. Ist doch gut. Lass
1: mal rankommen hier. Super.
4: Ja?
1: Ja.
4: Gut.
1: Mach du mal irgendwie fest. So, Schnaps gibt's
4: hier. Ein Anleger.
0: Bärenburg.
4: Spulsbad.
1: Kommt der von hier?
4: Nee, ja, das ist wirklich so ein friesisches Ding hier.
1: Auf Grau.
4: Auf Grau, ne?
1: Schön.
4: Und die schöne Fahrt hierher mit euch.
1: Ja. Hm. Ja, dann würde ich sagen, gehen wir mal ein bisschen auf Beute fangen, ne?
4: Ja, ihr müsst losfahren, ne?
1: Ja.
4: Ja, ich kümmere mich noch ein bisschen ums Schiff.
6: Entspann dich ein bisschen.
4: Spül die drei Gläser hier ab.
1: Ja. Bis
4: dann
1: gleich.
4: Dann dir mal los, ja?
1: Jo.
4: Fahrräder sind fertig aufgepumpt. Alles startklar.
1: Ciao.
3: Rund um Grau besorgen wir heute alles für das gemeinsame Abendessen an Bord. Dazu laden wir die Menschen ein, die wir heute besuchen. Eine davon ist Metzgerin in dem kleinen Ort Ob Einde.
6: Also ich bin jetzt auf dem Weg zu einem Traditionsbetrieb. Da arbeitet die Joscha, die ist Europameisterin unter den Jungmetzgern. Und das wird man auch nicht so einfach. Da freue ich mich sehr drauf.
7: Ich bin Joscha Haagsma. Wir betreiben eine Metzgerei hier in Ob Einde. Unsere Spezialität ist eine mit Torf geräucherte Wurst. Ich war 15, als ich hier als Aushilfe angefangen habe. Nach ein paar Jahren hat es mir so gut gefallen, dass ich eine Metzgerlehre gemacht habe.
8: Sie ist eine sehr gute Metzgerin.
7: Er muss das sagen, er hat es mir ja beigebracht.
9: Moin! Guten Morgen! Oi! Da sind wir schon am Arbeiten.
10: Ah, nice to meet you.
9: Nice to meet you. Hallo, guten Morgen. Guten Morgen oder was auch immer. Morning. Ja. Was macht ihr denn da?
10: Ja, wir sind alle.
9: Du kannst ruhig auf Englisch mit mir sprechen.
10: Oh yeah, no problem. We're already busy with the sausages.
9: Ach, die Bratwurst.
10: Nein, kein Bratwurst.
9: Nein, keine Bratwurst.
10: These are sausages we dry and we smoke on turf.
9: When
10: are you gonna help me?
9: I help you.
10: Oh, perfect.
9: Also ich helfe dir gerne, ja.
11: Also Sonnenfleischwurst habe ich noch nie gesehen. Ein Riesending.
9: Kann man den auch schneller stellen?
10: Nein, nicht so schnell.
9: Ah, okay, ist besser, wenn das langsam
10: ist.
9: Ja,
10: genau.
9: Entschuldigung. Ah, super, ne? Das ist ein Schweinedarm, oder?
5: Schweine,
9: ja. Schweinedarm? Bin ich mal gespannt. Oh, so lange Dinger?
5: Ja.
9: Das geht doch nicht.
5: Ja.
9: Aber das sieht wunderschön aus, ne? Guck mal, wie toll das aussieht, du. Kann ich das auch mal versuchen? Also die schrumpfen natürlich im Smoker auch noch ein bisschen.
10: Die schrumpfen.
9: Schrumpfen.
10: Yeah, you can do this more often.
9: Oh, das höre ich aber gerne. Ich komme morgen früh. Wann fangt ihr an morgen?
10: 7 o'clock.
9: Ja, ich
10: 7
9: bin
10: o'clock.
9: Um 8:30 da.
10: Oh.
9: So, du gehst einfach vor
10: und
9: ich watschel dir hinterher.
10: Shall I take them?
9: Thank you.
10: So now we're gonna smoke with turf. This is turf.
9: So, das sieht aus wie so ein altes Stück Holz und.
10: But it's fermented plants and.
11: Torf, das sind gepresste und verdichtete Pflanzenteile, die hier in der Nähe abgebaut werden. Früher war das Torfstechen ein Beruf hier.
10: People who doing this for their job. So now we're gonna hang them in the smokery.
9: Okay.
10: And it's really important that they don't hang next to against each other.
9: Also die werden jetzt nicht direkt aneinander gehängt, sondern ein bisschen Platz muss zwischendrin sein, damit die gleichmäßig räuchern, also dass die Hitze gleichmäßig drumherum fliegen kann um die Wurst. Also der Rauch natürlich auch und einen gleichmäßigen Geschmack und eine gleichmäßige Garung bekommen. Super!
12: Ja, aber das ist aber auch hier kurze Treppen für kleine Füße.
11: Eine weitere Spezialität des Hauses ist Borchetta, ein italienischer Rollbraten aus dem Schweinebauch.
9: Ja, also für 6 Personen brauchen wir das. So traumhaft ist das, was für ein schönes Stück. Okay, jetzt schneidest du unten den Fettrand an.
10: Ja, now we can roll it really nicely.
9: Okay.
10: And the herbs will be
9: die Kräuter, die werden da gleich reingestreut, na, damit du einfach diesen Schneckenkräuterrand hast. Und was für Kräuter sind das?
10: This is Italian.
9: Italien, also Rosmarin, Fenchel sehe ich da, ne? Yeah. Fenchelsamen, Thymian. Ah, Wahnsinn. Wie hast du das jetzt gemacht? Hast du eine Schleife gemacht und das habe ich auch noch nicht gesehen. Das ist auch genial.
10: Really?
9: Habe ich wieder was gelernt.
10: You can look. So I put it onwards, over.
9: Und dann ziehst du ihn raus.
10: Yeah.
9: Und dann, ja, das ist ja wie beim Segeln.
1: Das finde ich super. Das sieht auch total ästhetisch aus, das Ganze. Ne? Wenn ich, das ist auch Kunsthandwerk.
10: We're gonna try it at your place?
9: Yeah.
10: Oh, that sounds great.
9: Ja, du kommst ja heute Abend zum Essen. Ne?
10: Natürlich,
9: also bin ich mal gespannt, was du sagst. So. Ja.
10: This is your porchetta.
9: Ah, ich gebe dir das mal rüber.
10: Oh, yeah, kein Problem. Your porchetta und the sausage.
9: Oh.
10: Turf smoked.
9: Freue mich, wenn ich für dich kochen darf.
10: Ich bin da.
9: Das ist schön. Ciao.
10: Ciao.
9: Tschüss. Ciao.
12: Bye.
9: Schönen Tag noch.
10: Bye.
9: Also großartig war das jetzt. Vor allen Dingen, wenn man sieht, dass zwei Generationen in so einer Metzgerei wirklich zeitgemäß mit dem Thema Fleisch umgehen. Und also ich kann nur sagen, der Björn wird staunen.
3: Ich treffe jetzt gleich Anneke und Wilhelm. Die beiden betreiben eine Pflegefarm. Eine Mischung aus Landwirtschaft und sozialem Projekt. Das klingt auf jeden Fall schon mal spannend.
13: Das ist das Schimmelhaus. Früher war es ein Melkviehbetrieb. Und 20 Jahre hin ist das Kindergarten geworden. Und auch für ältere Menschen, die nicht mehr gut zu Hause können sein. Sie sind noch zu Hause, aber über Tags kommen sie bei uns und machen sie mit in das Betrieb.
14: Oh, unsere Spezialität ist Gemüse trocknen.
13: Guten Morgen.
15: Hallo.
13: Hallo, da bist du schon.
15: Ja. So, warte mal eben.
13: Ja.
15: Hallo, ich bin
13: Guten
15: der Björn.
13: Morgen. Ich bin der Anneke.
5: Anneke, schön, dich kennenzulernen.
13: Ja, sehr ja? schön.
5: Wo sind wir hier? Das heißt Hummelhaus hier, ne?
13: Hummelhaus.
5: Auf ja. Deutsch, ne? Habt ihr so viel Hummeln hier?
13: Nein. Hummel deutet kleine Tiere, kleine Kinder.
5: Ach so, okay.
13: Und wir haben einen Gemüsegarten. Und ich denke, da kommst du vor.
5: Ja, da bin ich genau richtig hier. Ja. Ja. Hallo Willem.
15: Hallo.
5: So.
13: Dann gehe ich wieder, ja?
5: Ja, bis gleich.
13: Tschüss.
5: Was Zucchini. Hast du denn schöne? Zucchini. Ach, gelbe und dann
15: gelbe
5: noch.
15: Gelbe und grün.
5: Kugeln.
15: Cool.
5: Sind die denn schon reif?
15: Ja, die sind so gut.
5: Ja? Boah, die sehen aber toll aus. Krass. Schmecken die anders als normale grüne Zucchini?
15: Nein, man kann das füllen in den Ofen.
5: Ach, füllen, ja, ja, wie eine gefüllte Paprika.
15: Ja.
5: Ach, schön. Gute Idee übrigens, ja. Sag mal, und ich habe gehört, dass ihr jetzt schon Kürbis habt.
15: Ja, wir haben das, die ersten Sommerkürbisse.
5: Oh. Sag mal, kann man die mit Schale essen oder ohne?
15: Mit Schale.
5: Mit Schale, so wie Hokkaido.
15: Ja.
5: Ist das Hokkaido?
15: Nein.
5: Wie heißt er denn?
15: Sabolito.
5: Sabolito, habe ich noch nie gehört. Hier habe ich einen schönen groß. Oh. Ja, der ist super. Also so zwei, drei reichen mir auch. Oh, er gelb. Riecht aber gut.
15: Ja?
5: Schön. Boah, das ist eine richtig gute Idee mit dem Füllen. Mega. Ja, ich glaube, das mache ich nachher.
13: Das ist der Lagerraum.
5: Aha.
13: Das ist die Estragon, die haben wir.
5: Ja, ja, ja. Was ist das nochmal?
13: Das ist Zucchini.
5: Ach, das, darf ich das mal sehen?
13: Ja, ja.
5: Ja? Das ist die getrocknet, also schneidet ihr die in Würfel dann? Oder? Ja,
13: kleine Streifen.
5: Ach, so sieht das aus. Okay. Da nehme ich auch mal ein bisschen von mit.
13: Ah, das ist gut.
5: Das will ich dem Frank mal zeigen.
13: Ich mach mal rauchen und machen und dann sehe ich, was wird.
5: Rauchen?
13: Ja, you can. Ja.
5: Ach, riechen.
13: Riechen.
5: Ich dachte schon.
13: Na.
5: Riechen, ja, sicher,
13: riechen, ja.
5: Guck mal, das hier.
13: Ja, weißt du, was das ist? Du kannst das sehen.
5: Einmal riechen. Ist das Lavendel?
13: Nein.
5: Nee? Was ist das? Also die Farbe erinnert mich
13: daran. Kannst du es jetzt sehen?
5: Ach, Schnittlauchblüten. Das riecht wie Zwiebel. Das, wie sagt ihr zu Zwiebeln auf Holländisch?
13: Ei.
5: Ei. Ah, ja, das kannst du mir auch noch geben. Ei, ui. Boah, das wird eine super Mischung. Mmh. Oh, das riecht toll. Und mit den Zwiebeln, das riecht super.
13: Ja.
5: Das ist jetzt meine Spezialmischung. Ja?
13: Sehr schön. Für dich.
5: So, ein bisschen was nehme ich jetzt davon mit. Nicht alles.
15: Ja, nicht alles.
5: Ja, es wird das zu viel.
15: Geht.
5: So, dann nehmen wir mal schön die Grünen mit hier.
13: Die Sommerkürbisse.
5: Und dann nehme ich mir noch drei von diesen Rieseneiern mit hier.
13: Gelben Zucchini.
5: Ja. Ja, Anneke, wir sehen uns hier an Bord.
13: Na schön. Tschüss.
5: Bis später.
15: Ja.
5: Willem, vielen Dank.
15: Danke. Nichts Dank.
13: Tschüss.
16: Also ich besuche den Joel jetzt und freue mich auf das Projekt. Das ist nachhaltige Landwirtschaft. Da wird mit vielen alten Sorten gearbeitet, also Gemüsesorten. Und bin natürlich auch gespannt, was ich alles erleben darf.
17: I'm Joel van der Broek.
18: Ich bin Joel van der Broek, Gründer der Innesinne Farm in der Nähe von Grau. Innesinne bedeutet in der Sonne. Und ich liebe es, gutes Gemüse für unsere Community anzubauen.
17: Wir
18: sind ein Marktgarten, bei dem man Ernteanteile erwerben und dann jede Woche sein frisches Gemüse abholen kann.
17: Die prikplaat, die wir nodig haben, liegt daar niet onder, die ligt erachter. Ja, snap ik.
18: Wir stellen keine Gemüsekisten zusammen. Wir kümmern uns nur um die Ernte, das Putzen und stellen das Gemüse bereit. Dann können sich die Mitglieder die Ernte selbst abholen.
9: Hello.
19: Hello.
9: I'm Frank.
19: I'm Joel.
9: Joel?
19: Yes.
9: Joel.
19: Joel, oh, yes.
9: Nice to meet you.
19: It. Nice to meet you too. Yeah. Welcome.
9: Yeah,
19: to,
9: thank you.
19: In a cinema farm.
9: It's a nice place here.
19: Thank you. We got carrots.
9: Karottennasse.
19: Yeah. We got also kohlrabi. Salat.
9: Kohlrabi ist fertig.
19: Yeah, and beans.
9: Bohnen, okay, Bohnen haben wir jetzt schon die paar Tage gegessen, Bohnen ohne Ende. Ja, die sind perfekt von der Größe. Also die finde ich jetzt auch schön. This one I like it too.
19: Yeah.
9: But this was for me.
19: It's perfect.
9: Perfect. Das machst du hier Gemüse für die ganzen Restaurants und Supermärkte hier aus der Gegend? Oder this is a project for the supermarket and the restaurants?
19: No, no, we actually sell them all to our CSA shares, harvest shares. People pay a certain amount every week. They have a subscription.
9: Also die kaufen sich einen Anteil und dann können die ernten, was Saison ist.
19: Yes.
9: Also jeder kann hier kommen und sagt, hallo Joel, ich bin der Frank, ich hätte gerne so einen Anteil und der geht dann vom Sommer bis in den Winter.
19: Ja.
9: Ja?
19: Ja.
9: Schönes Projekt.
19: Ja. Ja. Ja.
9: You are sure there's kohlrabi?
19: Yeah, we got in the weeds, we got kohlrabi.
9: Ja, ich gehe mal vor ein Stück.
19: Ja. Yeah.
9: Das sieht nicht aus wie kohlrabi hier, wenn ich ganz ehrlich bin. Ach, du liebe Güte. Hä? Wahnsinn, du, was für ein kohlrabi.
19: Ja, yeah, this is quite a good one.
9: Und jetzt wäre mein Wunsch noch rote Beete.
19: Ja, die habe ich auch schon.
9: Gibt's hier auch so?
19: Ja. Yeah.
9: So dick?
19: Yeah, yeah,
9: nein!
19: Have, yeah, we have some. Yeah.
9: Die muss ich kennenlernen.
19: Okay, we go to the other side.
9: Yeah. Ich liebe rote Beete.
19: Oh, that's good?
9: Yeah, my friend, der liebe Björn, he likes it also. Ah, wunderbar. The yellow one, what's the name?
19: German Brandywine Yellow.
9: Brandywine Yellow.
19: Yeah, the real sweet.
9: So. Up. Mmm. It's good.
19: Yeah.
9: Ja, dann packen wir das mal ein hier, ne? Und dann bin ich wirklich mal gespannt, was du zu dem Essen sagst, was wir zubereiten. Also, schön, dass du gleich kommst. Bis später, ne?
19: Ja.
9: Ja.
19: Bis später.
9: Ja,
19: I'm looking forward to it.
9: Ja.
20: Oh, Joel.

0: Hi.
1: Hi, wieder zurück.
0: Jo.
1: Erfolgreich?
2: Ja, lecker.
1: Ja? Tisch habe ich gerade sauber gemacht.
0: Ach, Mann, wie schön du das hier wieder alles gemacht hast. Wir machen mal jetzt ein bisschen Raten hier. Riech mal.
1: Eine Mixtur aus allem.
0: Sehr intensiv, ne?
1: Ja.
0: Und das hier ist doch schön, oder?
1: Ja.
0: Sommerkürbis.
1: Okay.
0: Kannst du schön füllen, so wie Paprikaschoten, ne? So.
1: Die sind klein.
0: Ja. Aber dafür habe ich ja drei Stück mitgebracht, okay, ne? So, da habe ich auch drei schöne Ballen-Zucchinis hier, so Kugel-Zucchinis. Ja, und dann würde ich sagen, gucken wir mal, was der Frank so alles mitbringt heute.
1: Ja.
0: Weil der bringt ein bisschen mehr mit, glaube ich.
1: Ach, guck mal, wer da kommt.
3: Ah, Männer.
1: Hi.
4: Aber das ist aber überschaubar, was du da hast.
0: Ja.
4: Dafür hast du den ganzen Tag gebraucht.
3: Ich habe mir da halt auch viel angeguckt.
1: Aber, ja, aber es ist wenig, aber halt mal den Rüssel da rein.
0: Den Rüssel, ja.
1: Boah. Oh, das ist wirklich
0: getrocknete Kräuter und getrocknete Gemüse, wie Zwiebeln und
4: Kohlrabi.
0: Fühl mal, wie hart der ist. So dick.
1: Ja.
0: Oh, ich sehe da schon
4: Karotten.
0: Was. Oh, schön die Karotten, aber ich sehe da, was ist das denn da unten drin?
4: Ich habe leider keine Bratwurst gekriegt,
0: ja?
4: Aber ich glaube, das ist auch viel besser als Bratwurst.
0: Ah, Mettentchen, Mettentchen.
4: Ja, ja, die sind aber mit Torf geräuchert.
1: Boah.
4: Ja.
1: Also das ist,
4: ganz
1: das ist hier in Friesland wirklich so eine... Dann eine richtige Spezialität.
0: Boah, ja?
4: Zum Snacken.
0: Boah.
1: Bisschen Senf dabei.
4: Dann hier haben wir einen schönen
0: Wahnsinn. Den machen wir so am Drehspieß, ne?
4: Ja,
0: oder?
4: Genau, haben wir am Grill.
0: Boah.
4: Perfekt.
0: Mein Gott, hier ist ein Bootsbetrieb. Wir von Kieler Woche hier, ne?
1: Ja. Hier ist was los, ne?
0: Hey. Hallo.
1: Ja. Die Ferien haben ja auch in Friesland hier schon angefangen.
0: Ja.
1: Jetzt trifft sich natürlich alles auf dem Wasser.
0: Jetzt willst du bestimmt wissen, was wir aus den Sachen machen, oder?
1: Ja.
0: Ja?
4: Dieser wunderbare Schweinebraten hier, der Porchetta. Mhm. Da ist ein Knoten gemacht worden, eine Schlinge, die Schlinge durch den Knoten. Und dann kannst du es noch mal anziehen, ohne dass er sich wieder löst.
0: Wow.
1: Das ist ein Stoppersteg.
4: Wie heißt der?
1: Stoppersteg.
4: Stoppersteg.
1: Den kannst du nur in eine Richtung ziehen, aber er geht nicht wieder in die andere Richtung wieder zurück.
4: Stoppersteg.
1: Ja.
4: Dann ist sie bestimmt auch eine Seglerin.
0: Ja. Jetzt kommen wir mal zur Gemüseabteilung. Also ich wollte diese Sommerkürbisse schön aushöhlen, füllen mit Ziegenfrischkäse, mit der Zucchini. Und vorher schwitze ich noch ein paar Wurstwürfel in Honig an.
1: Okay.
0: Die kommen da auch noch mit unter die Masse.
1: Lecker.
4: So, und ich kümmere mich jetzt mal hier um den.
0: Das heißt, du schiebst jetzt die Stange da rein?
4: Ja, das ist ja wichtig, dass du genau die Mitte triffst.
0: Ja, klar. Sonst eiert das Ding hinter am Spieß, ne?
4: So, dann tue ich die mal jetzt auf den Grill, ne?
0: Ach, herrlich. Was haben wir da die Jahre schon mal mitgemacht mit dem Drehspieß?
4: Wir haben dieses Amalfi-Hähnchen gemacht.
0: Oh, das Zitronenhähnchen, ja.
4: Und dann
0: ja.
4: haben wir noch irgendwas gemacht, ich weiß es aber nicht mehr.
0: Fällt dir das ein? Auch gerade, weiß ich auch nicht mehr. Aber jedenfalls nehmen wir das viel zu wenig, diesen Drehspieß. Wird mal wieder Zeit.
4: Ist schön, wenn jemand anders die Arbeit macht. Ne?
0: Ja. Ja. Gut, ich mache jetzt eben die Masse hier fertig. Ich nehme jetzt ein bisschen Ziegenfrischkäse. Den mische ich jetzt hier unter.
4: Dann fange ich auch mit der Focaccia an. Ne?
0: Ja. Und Honig kommt ja noch dran. So, also ich finde, Ziegenkäse ist ja eh mal eine Top-Kombination mit Honig. Aber Mettwurst passt da auch richtig gut rein. Und das wird jetzt gleich einfach in die Kürbisse gefüllt.
4: Ja, gute
0: Idee. Da mache
4: ich
0: noch so ein bisschen Ziegengouda oben drauf.
4: Nein, super Idee. Ich bin nur mal auf das Gesicht der Metzgerin gespannt. Eine wirklich super Idee.
0: Dachte ich jetzt, wir machen einfach nur eine Wurstplatte.
4: Ich weiß nicht, ob die überhaupt darüber nachgedacht hat, was damit passiert.
0: Okay.
4: Aber umso schöner ist es, dass das so kreativ verarbeitet wird.
0: Danke.
4: Oder?
0: Danke.
4: Also ich mache jetzt hier einfach mal ein bisschen Salz rein. Ein wenig Olivenöl.
0: Mhm.
4: Dann habe ich hier ein bisschen Trockenhefe angerührt.
0: Ja. So. Das wird jetzt Focaccia.
4: Genau. Einen Teil machen wir schöne Brötchen.
0: Mhm.
4: Und den anderen Teil, da machen wir so eine Frühstückspizza, sage ich immer. Das ist auch ein Focaccia-Teig. Und dann kommen oben die schönen Tomaten mariniert.
0: Ja.
4: Vielleicht kriege ich ein bisschen was von deinen getrockneten Kräutern. Guck mal, wie saftig die sind, ne? Einfach nur ein bisschen Salz, Prise Zucker.
0: Ich will auch. Ja.
4: Da muss ich nichts sagen. So. Und hier mache ich jetzt meine Tomaten-Focaccia raus. So, dann mache ich ein bisschen Olivenöl rein. Da kann jetzt auch die ganze Flüssigkeit von der Tomate reinlaufen. So, und das schiebe ich jetzt zu deinem Kürbis.
0: Boah, das wird, glaube ich, super lecker. Gut, dann gehen wir. Dann kann ich schon mal ein bisschen Tomate wieder naschen hier. Also wirklich die Tomaten, sensationell.
4: So, guck mal hier, das sieht doch schon mal. Warte mal. Warte.
0: Das ist doch richtig groß.
4: Ja, guck dir das mal an hier. Das ist besser als Kino.
0: Ja. Das ist natürlich jetzt ein Highlight.
4: Da
0: ne?
4: warte ich auch die ganze Zeit schon drauf. Ne? So. Guck mal, das geht wie Butter raus. Ne? Aber das ist schon, guck mal, die ja. Wespe kommt, die weiß, was gut ist.
0: Und ein kleines Stück probieren?
4: Ja. Unbedingt. Eins für den Björn. Bisschen Schwarte für den Björn.
0: Boah. Sensationell.
4: Offenbarung.
0: Boah. Sollen wir die Gäste wieder ausladen?
4: Nein, das ist so viel für uns.
0: Komm, ab zum Tisch jetzt.
4: So, wo sind denn die Gäste?
5: Jetzt auch was. Ich check Kims und nachgekijkt. Ist hier iemand, die mijn chef dat ik stil? Hallo!
4: Hey. Ich bin der Frank.
5: Hey. Hey. Hey. Nice to meet you.
4: Hey. Joshua. Hi. Hi.
5: Hello. Joel. Hi. Hello. Frank. Nice to see you again.
0: Komm, wir stoßen erstmal an jetzt.
4: Ja.
1: Ja.
4: Kurze Anweisung noch zu der Focaccia. Die kann man so schön rausreißen. Und ich wünsche euch einen guten Appetit.
0: Guten Appetit.
6: Ja, guten Appetit.
0: Also ihr könnt mit dem Fleisch das auch so wie so ein Brötchen machen, ne? Wie so ein Döner. Ja? Anneke, du hast gar keine Soße.
4: Du hast auch keine Arabia.
6: I normally don't get it as crispy as this.
4: Normally no?
6: The Porchetta was really soft.
7: Die Porchetta war wirklich zart. Die haben sie ganz toll zubereitet. Und die Kruste war richtig knusprig.
6: I really liked it. The flavor was really good.
8: So I think you have to try the pumpkin. It's your sausage is also inside.
6: Yeah. Oh, I'm really curious.
8: With honey. Honey and your sausage.
6: Okay. Yeah. Oh, that sounds like a good combination. Yeah.
9: It's very nice, the flavor.
7: Die Füllung war richtig gut mit dem Frischkäse und der Wurst.
9: Sausage.
4: Mich interessiert jetzt mal, wie die Schale schmeckt.
0: Mm. Geht so. Es hätte aber auch länger im Ofen müssen.
4: Okay. Geht so, ist auch eine geile Antwort.
8: It has been 10 minutes more in the oven. Yeah.
6: Then it would be a little bit softer. The outside is a little bit hard.
10: I like the combinations of flavors, like with the meat, the tomato.

0: But you keep the, like, the flavors like they should be. You really could taste it back in like the.
1: Die Tomaten haben ganz pur geschmeckt. Das war toll.
0: I really, really enjoyed that one. And the same with the beets.
1: Genau wie die rote Beete. Die hatte Biss, war saftig. All das Gute darin ist zum Vorschein gekommen.
0: And all the goodness that was inside.
2: Ja, es ist schon spannend, was man aus den Lebensmitteln, die hier auf dem Tisch liegen, wenn die mit den Fahrrädern zurückkommen, was die daraus zaubern. Also das ist wirklich Zauberei.
3: So. Ja. So, auf Friesland. Auf Frieslands Menschen und auf Frieslands gute Produkte.
4: Ja, mit dem letzten Hafen, da muss ich sagen, da habe ich ja immer ein bisschen Probleme, weil ich immer sehr neugierig bin und will immer mehr und mehr sehen. Da bin ich auch rastlos. Und, aber es ist irgendwie schön, man kennt sich hier aus, man weiß, was man hat. Und das ist ja eine großartige Location hier.
5: Wir haben so viele Überraschungen jetzt gehabt in Friesland. Also schöne Überraschungen mit tollen Häfen und jede Menge Spaß auch im Hafen. Von daher bin ich auch ganz froh, dass wir noch eine Woche bleiben können.

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0: 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Und jetzt die aktuelle Stunde.
8: Es könnte voller werden auf den Autobahnen an diesem Wochenende.
9: Denn bis Ende August lockert Nordrhein-Westfalen das Fahrverbot für Lkw an Samstagen und an Sonntagen.
8: Und reagiert damit auf drohende Engpässe in der Industrie durch niedrige Pegelstände der Flüsse. Aber lassen sich Güter vom Wasser so einfach auf die Straße verlagern?
9: Außerdem schlafen bei 30 Grad im Zelt, feiern bei Nonstop Sonnenschein auf dem Elektrofestival in Erkelenz. Hitze kommt zurück, bis zu 37 Grad kann es kommende Woche werden.
8: Diese Bilder hier gingen um die Welt. Zehntausende flüchten in die spanische Exklave Ceuta. Das wird zur Belastungsprobe. Spanien und Italien machen jetzt Grenzkontrollen.
9: Ein Ausnahmekünstler. Für viele war Konrad Beikircher einer der Besten. Heute haben sich Hunderte im Bonner Münster von ihm verabschiedet, auch viele Weggefährten.
8: Mit den Füßen im Sand stehen und aufs Meer blicken, bei uns im Westen geht es nicht. Aber es gibt einen neuen ICE von Köln nach Sylt und wir haben ihn getestet.
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8: Einen schönen Samstagabend wünschen wir Ihnen. Im Normalfall müssten Sie an einem Ferienwochenende wie diesem auf dem Rastplatz stehen. Bis Ende August dürfen Lkw in NRW aber auch an Samstagen und Sonntagen fahren.
9: Mit dieser Entscheidung will das Verkehrsministerium Lieferketten aufrechterhalten und Versorgungsengpässe vermeiden, die durch das Niedrigwasser entstehen, weil Schiffe weniger Güter transportieren können.
8: Die einen befürworten die Lockerung. Mehr Flexibilität kann in der Krise helfen, sagen sie. Andere halten dagegen und kritisieren den Schritt sogar.
11: Die A57 zwischen Dormagen und Neuss heute Mittag. Der Verkehr rollt, auch weil kaum Lkw auf den Straßen sind. Eigentlich gilt jetzt in den Ferien in NRW für die nicht nur sonntags, sondern auch samstags ein Fahrverbot. Es sei denn, es gibt eine Ausnahmegenehmigung etwa für frische Waren. Doch auch Paul Pieko steht hier und wartet. Er hat Joghurt aus Bayern dabei. Die wollte er eigentlich gestern in Neuss abliefern. Doch er war mal wieder zu spät. Jetzt ist alles zu und er muss bis Montag früh warten. Ich weiß, es sind zu viele Lkw, zu viele Strecken, die wir nicht befahren dürfen, zu viele kaputte Straßen und Brücken. Es ist schon unter der Woche kompliziert. Dass durch die Ausnahmeregelung bis Ende des Monats noch mehr Lkw auf die Straße kommen dürften, stört ihn trotzdem nicht. Um während des Niedrigwassers wichtige Güter zeitweilig vermehrt über die Straße transportieren zu können, hat der Bundesverkehrsminister vorgestern eine Aussetzung des Lkw-Fahrverbots ins Spiel gebracht. NRW und einige andere Bundesländer, allerdings nicht alle, machen Stand jetzt mit.
12: Wir haben jetzt noch die Chance, durch Verlagerungen des Verkehrs nicht nur auf die Straße, sondern auch auf die Schiene oder auch auf der Wasserstraße, wo es auch Ausweichmöglichkeiten zum Teil noch gibt, diese Versorgungsengpässe zu vermeiden.
11: An der Autobahnraststätte Nievenheim kommt das unterschiedlich an.
13: Für eine kurzfristige Kompensation ist das vielleicht sinnvoll, weil sonst einfach Versorgungsengpässe und vielleicht Preissteigerungen oder sowas entstehen.
14: Ich habe die Befürchtung, dass es danach nicht wieder zurückgenommen wird. Und dass man dann bei diesem Ausnahmezustand bleibt.
15: Sie müssen was probieren, wir haben ein Problem. In ganz Europa ist ein Problem mit Wasser.
11: Der Verband Spedition und Logistik NRW begrüßt die Lockerung.
16: Die Alternative zum LKW ist natürlich die Bahn. Die Bahnen sind aber voll seit einigen Wochen schon, weil natürlich die Kapazitäten auf der Binnenschifffahrt dramatisch runtergegangen sind. Und das, was sozusagen nicht mit der Bahn gefahren werden kann, das muss jetzt auf die Straße gehen. Und das ist auch gut und richtig so.
11: Für die Speditionen bedeutet das jetzt erstmal viel Organisiererei. Auch bei Philipp Schmierler in Bottrop. Er beliefert unter anderem eine Supermarktkette mit Getränken. Bald auch am Sonntag.
17: Die Industrie und der Handel, die werden ihre Prozesse jetzt dementsprechend ändern, dass wir auch am Sonntag bei denen laden oder entladen können. Und dementsprechend werden wir dann den Sonntag als effektiven Werktag für uns nutzen können, werden aber dafür dann an anderen Tagen wiederum nicht unterwegs sein.
11: Seine Fahrer werden also nicht mehr arbeiten, sondern die Arbeit wird anders verteilt. Die Ausnahmeregelung in NRW gilt zunächst bis Ende des Monats und nur für Fahrten, die vom Niedrigwasser im Rhein betroffen sind. Wie das kontrolliert werden soll, ist allerdings offen.
9: Und wir bleiben gedanklich auf der Autobahn. Es klingt wie eine schlechte Nachricht, aber alle rund um Bonn wissen, das ist eine gute Nachricht. Die Nordbrücke wird abgerissen.
8: Heute starten die Abrissarbeiten. Montag soll das Thema dann erledigt sein. Da werden sich die Anwohner freuen, wenn sie dann den Lärm und Dreck möglichst schnell hinter sich haben.
9: Der Abriss ist natürlich deshalb gut, weil dann endlich mit dem Neubau begonnen werden kann. Die neue Vorlandbrücke soll dann bis Ende 2028 fertig sein.
8: Und bis dahin müssen alle in der Region noch damit leben, dass diese wichtige Ost-West-Verbindung nicht mehr befahrbar ist.
9: So langsam klettern sie wieder. Nach zwei bisschen kühleren Tagen wird's heißer und wir steuern zu auf die nächste Hitzeperiode.
8: Ja, nächste Woche soll es wieder bis zu 37 Grad heiß werden. Dazu leider immer noch kaum Regen. Heute war es noch nicht ganz so warm. Die meisten würden vielleicht sogar sagen, es war ein richtig schöner Sommersamstag.
9: Den man entspannt am See verbringen kann, im Garten, im Park oder aber auf einem alten Klostergelände zwischen tausenden feiernden Elektrofans.
18: Elektrofans!
19: Die ersten tanzen schon am Nachmittag. Die anderen grooven sich so langsam ein für die lange Nacht. An diesem Festivalwochenende in Erkelenz. Electricize. Über 20.000 Elektrofans sind heute hier. Bei heißen Sommertemperaturen. Beste Partystimmung auf dem Campingplatz.
18: Klar, es ist sehr warm, aber Sonnencreme, alles hilft. Und wichtig ist, man hat immer gute Leute. Alle haben Spaß.
20: Heute perfekt, blauer Himmel. Gefällt mir. Ist super.
18: So langsam merkt man die Hitze gut, aber wie man von hinten schon merkt, man kriegt die Wasserpistole ab, also es ist auszuhalten.
19: Kreative Abkühlung mit Wasserpistolen und mit Quietscheentchen. Alles, was gegen die Hitze hilft. Getränke und viel Schatten unter den Zelten.
21: Immer die Getränke kalt stellen, Eis holen im Supermarkt, der immer 24/7 offen hat. Und natürlich viel trinken. Nicht nur alkoholische Getränke natürlich.
19: Zum 17. Mal findet das Electricize Festival statt. Für die Veranstalter waren vor allem in diesem Hitzesommer die heißen Temperaturen wichtig bei den letzten Vorbereitungen.
22: Wir liegen gerade noch unter den 30 Grad, also an sich ist es perfektes Festivalwetter. Wir sind natürlich vorbereitet, wenn es noch heißer wird, aber gerade sind wir glücklich, es passt. Wir sind gut eingerichtet hier, es gibt Wasserstationen, Bodenschutz, also an sich sind wir gerade sehr happy.
19: Für ein Extremwetterwochenende hätten sie einen besonderen Notfallplan gehabt.
22: Wir haben netterweise eine Kooperation mit einem Festival aus dem kleinen Weisertal und da gingen direkt die Gedanken los, was können wir tun. Wir haben sie angerufen, ihr habt Schneekanonen, wenn es über die 30 Grad geht, bringt ihr die mit und sie haben gesagt, wir machen das möglich. Das heißt, wir hatten das in der Pipeline, jetzt sind wir sehr glücklich über das Wetter, es passt genau, wir brauchen den Schnee noch nicht, aber wir hätten ihn bestellt.
19: Im Sanitätsraum der DRK sind die Räume gekühlt. Für lebensgefährliche Notfälle ist das Team von Manuel Rode vorbereitet mit Kühlpacks und solchen Kühlsäcken.
23: Die Temperaturen sind tatsächlich warm, ja. Wir hatten auch schon heißere Elektrisize-Tage. Das geht, es ist Gott sei Dank nicht dieses richtig heiße Wochenende von 42 Grad. Aber ansonsten viel Sonnenschutz, immer mal wieder im Schatten aufhalten, viel trinken. Und dann Alkohol nur mit Maßen, denn Alkohol, auch wenn man ihn trinkt, entzieht dem Körper Flüssigkeit und das kann dann gefährlich werden.
19: Bis morgen werden die Elektrofans hier noch feiern. An diesem heißen Sommerwochenende in Erkelenz.
8: Ja, es ist wirklich ein Sommer der Kontraste, auch für uns hier in der Redaktion, muss man sagen, weil einerseits zeigen wir Ihnen total gerne schöne Sommer- und auch so Feierbilder wie gerade. Andererseits müssen wir aber natürlich auch über ja, die andere Seite des Sommers sprechen.
9: Das Thema Waldbrände, das begleitet uns jetzt schon seit Wochen. Nach Urlaubsregionen wie Frankreich, Spanien, der Türkei oder Griechenland brennt es jetzt auch am Gardasee in Italien.
8: Der Brand in den Bergen oberhalb des Westufers breitet sich am Freitagabend und in der Nacht rasend schnell in den völlig ausgetrockneten Wäldern aus. Mehr als 200 Menschen wurden zwischenzeitlich evakuiert, darunter auch Dutzende Urlauber, die ihre Ferienhäuser räumen mussten.
9: Auch heute ist die Feuerwehr dann noch im Großeinsatz. Löschflugzeuge, Hubschrauber werden eingesetzt, um die Flammen aus der Luft zu bekämpfen. Italien leidet seit Wochen unter Trockenheit und einer Hitzewelle von Temperaturen mehr als 40 Grad.
8: Und jetzt zu anderen Bildern, die wir im Kopf haben. Vor gut einer Woche stürmen zigtausend junge Menschen aus Marokko in die spanische Exklave Ceuta. Videos in sozialen Netzwerken hatten suggeriert, von dort aus könnten die Migranten nach Europa kommen. Als klar wurde, dass die Videos nur Fake waren und niemand das ersehnte europäische Festland erreichen wird, gingen fast alle wieder zurück.
9: Aber viele sind auch bei diesem Versuch ums Leben gekommen. Und politisch hat der Ceuta Run in einigen EU-Staaten hohe Wellen geschlagen. Italiens rechte Regierung sah die eigene Sicherheit bedroht und führte Grenzkontrollen ein. Jetzt reagiert Spanien mit eigenen Kontrollen bei Einreisen aus Italien.
1: In der Vergangenheit gab es stets Küsschen zwischen Italiens Ministerpräsidentin Meloni und Spaniens Ministerpräsident Sanchez. Mittlerweile hängt der Haussegen zwischen den Ländern schief. Zu beobachten heute Morgen am Flughafen von Madrid. Eine Maschine mit Passagieren aus Italien ist gerade gelandet und wird sofort von spanischen Grenzpolizisten in Empfang genommen. Stichprobenartig werden die Ausweispapiere kontrolliert.
2: Ich komme aus Bologna in Italien und ja, diese Kontrollen sind ungewöhnlich. Uns wurde schon im Flugzeug gesagt, dass wir unsere Pässe bereithalten sollen. Das ist kein Problem, aber etwas komisch. Wir sind solche Grenzkontrollen nicht gewohnt innerhalb der Europäischen Union.
1: Die Kontrollen an spanischen Flughäfen und Häfen sind eine Reaktion auf die zuvor von Italien eingeführten Grenzkontrollen. Nach dem Ansturm von Migranten auf die spanische Exklave Ceuta hatte Italien diese Grenzkontrollen mit der nationalen Sicherheit begründet, obwohl es keine Landgrenze zu Spanien gibt und die meisten der zehntausenden Migranten schon wieder zurück in Marokko sind. Kritiker sprechen von reiner Symbolpolitik. Wenig symbolisch die Lage von weit über 1000 unbegleiteten Kindern und Jugendlichen, die noch in Ceuta sind. Gesetzlich ist für sie ein Schutzverfahren vorgeschrieben. Aber es dauert, bis alle registriert und versorgt sind.
2: Zwischenzeitlich war das System überlastet. Langsam wird die Lage jetzt unter Kontrolle gebracht. Es stimmt, dass es viele Jungen und Mädchen gibt und das Verfahren lange dauert. Wir haben uns zuerst auf die besonders schutzbedürftigen Kinder konzentriert.
1: Um ein wenig zu helfen, haben Einwohner von Ceuta auf diesem Sportplatz ein improvisiertes Lager eingerichtet.
2: Hier wurde eine Unterkunft für Frauen mit Kindern, Schwangere und besonders für junge Mädchen geschaffen, um sie zu beschützen und zu verhindern, dass sie draußen allein sind, wo ihnen etwas passieren könnte.
1: Spanien ist aktuell also noch mehr als beschäftigt mit den geflüchteten Kindern und Jugendlichen. Und politisch mit der Frage, wie lange der Zustand der geschlossenen Grenzen zu Italien anhalten soll.
9: Die Bundesregierung ist immer noch vorsichtig. Sie spricht von einem Angriff fremder Mächte, wenn sie die Sprengstoffdrohne von Leipzig meint. Die russische Botschaft in Berlin sagt, zusammengefasst, wir waren das nicht, da soll uns was in die Schuhe geschoben werden. Bisher spricht allerdings alles für eine russische Täterschaft.
8: Eins hat dieser Angriff jetzt schon erreicht. Er hat gezeigt, dass wir solche Drohnenoperationen weitgehend schutzlos ausgeliefert sind. Militärgelände und einige Flughäfen mögen noch mehr oder weniger wirkungsvolle Schutzeinrichtungen haben. Aber was ist mit all den anderen Orten, die als kritische Infrastruktur gelten?
3: Es geht um all die Punkte, an denen unsere Gesellschaft besonders verwundbar ist. Einrichtungen, die die Versorgung der Menschen sicherstellen, mit Strom, Gas, Wasser. Aber auch Krankenhäuser, die Bahn. Manuel Artuk ist Sprecher der AG Kritis, einer unabhängigen Organisation, die sich mit dem Schutz kritischer Infrastruktur beschäftigt. Die Gefahr, dass die durch Drohnen angegriffen werde, sei erheblich gestiegen.
4: Da die immer billiger, einfacher werden und die Abwehr auch sehr kompliziert, weil es unheimlich viele verschiedene Drohnenszenarien und Abwehrszenarien gibt, ist das natürlich eine sehr günstige Option für Akteure, die das einsetzen wollen.
3: Dass eine Drohne mit Sprengstoff gefunden wird, wie jetzt in Leipzig, ist neu. Dass Drohnen, von wem auch immer, unerlaubt kritische Infrastruktur überfliegen, kommt aber immer häufiger vor. Die Betreiber müssten verpflichtet werden, Systeme zur Drohnenerkennung zu installieren und alle Vorfälle zu melden, fordert Manuel Artuk.
4: Das hilft, die Ressourcen an der richtigen Stelle zu platzieren. Und dann kann auch die Strafverfolgung und die Ermittlung ordentlich arbeiten.
3: Wer eine Drohne im Gefahrenfall abschießen darf, ist in Deutschland etwas unübersichtlich geregelt. Mal die Bundespolizei, mal das Militär, in vielen Fällen die Landespolizei. NRW-Innenminister Reul sieht seine Beamten schon ganz gut gerüstet. Im vergangenen Herbst präsentierte er Drohnenabwehrtechnik. Flächendeckende Sicherheit garantiere die aber nicht, sagt Jörg Diehl, Leiter des Rechercheverbundes von WDR, NDR und Süddeutscher Zeitung.
5: Eine Schwierigkeit ist, dass diese Gerätschaften wahnsinnig teuer sind und auch kompliziert zu bedienen und dass man sie ja im Grunde genommen rund um die Uhr im Einsatz haben müsste, auf jedem Streifenwagen irgendwie in ganz Deutschland. Diese allgemeine Verfügbarkeit der Technik ist einfach nicht gegeben.
3: Was ist die Lösung? Sollten die Betreiber kritischer Infrastruktur Drohnen künftig selbst vom Himmel holen dürfen? Brandenburgs Innenminister Redmann schlägt das vor, denn im Notfall müsse es schnell gehen.
6: Der Zeitraum ist zu kurz, um die 110 zu wählen und die Polizei zu rufen, die dann Drohnenbekämpfung vor Ort durchführen könnte.
3: Doch der Vorschlag ist umstritten. Es geht um Gelände, auf denen sich Menschen aufhalten, möglicherweise auch explosive Stoffe verwendet werden.
4: Wenn eine Drohne mit Wirkmittel dort unkontrolliert abgeschossen wird oder abstürzt, weil das eben nicht staatlich-hoheitlich beaufsichtigt und auch verantwortet wird, dann kann das bis zu einer Katastrophe führen, die selbst Menschenleben kostet. Und das ist keine gute Idee, sowas umzusetzen.
3: Klar ist aber, Deutschland muss sich besser aufstellen bei der Drohnenabwehr. Der Vorfall am Leipziger Flughafen, bei dem eine Katastrophe vermutlich nur knapp verhindert wurde, hat das deutlich gemacht.
8: Proud Love Freedom, also Stolz, Liebe, Freiheit, das ist das offizielle Motto der Ruhr Pride, einer queeren Demonstration, bei der heute in Essen Menschen auf die Straße gegangen sind.
9: Inoffiziell gab es für viele nach dem Anschlag auf dem Berliner CSD vor 2 Wochen noch ein anderes Motto, nämlich jetzt erst recht.
8: Vielleicht auch deshalb der Besucherrekord. Etwa 4.000 Menschen haben an der Parade heute teilgenommen. Circa 12.000 sind in der Innenstadt an der Bühne und feiern. Das sind ungefähr doppelt so viele wie noch im vergangenen Jahr.
9: Damit dürfte Essen nach Köln die zweitgrößte Pride in Nordrhein-Westfalen sein. Laut Polizei und Veranstalter ist bisher alles friedlich. Bis in den späten Abend läuft das Straßenfest noch. An der Bühne treten Bands und die queere Community feiert ordentlich.
8: Schon die Ärzte haben sie besungen, die Sehnsucht, die sie den Verstand gekostet hat. Ich will wieder an die Nordsee, ich will zurück nach Westerland oder so.
9: Okay, falls es Ihnen genau so geht, gibt es seit genau 4 Wochen eine neue Möglichkeit, um aus Nordrhein-Westfalen dahin zu kommen, nach Sylt. Der neue ICE L fährt sie in etwas mehr als 7 Stunden, wenn es denn fahrplanmäßig geht, von Köln nach Westerland.

0: Nun beginnt sie jedenfalls in der falschen Reihenfolge.
1: Ja, der ist falsch rumgepolt, ja.
2: Was heißt das?
1: Wir wollten einsteigen da hinten und wir mussten auf die andere Seite. Die haben den gespiegelt, den ganzen Wagen.
2: Das heißt, die Reihung stimmt nicht?
1: Die Reihung stimmt nicht.
2: Und wie weit müssen Sie jetzt laufen?
1: Noch 3 Wagen.
2: Ärgern Sie sich oder ist es okay?
1: Kann passieren. Fehler sind überall.
2: Menschlich.
1: Wir sind ja pünktlich und alles andere ist egal.
2: Oder?
1: Ja, wir sind ja, machen Urlaub und bin froh, dass ich dann mal unterwegs bin.
0: Auch Manuel möchte nach Sylt, doch er ist noch in der Ausbildung, habe nur wenig Geld zur Verfügung und kann sich die Fahrt im ICE nur bis Husum leisten.
3: Von da aus fahre ich dann halt mit dem RE. Also, dass ich nur den ICE bezahle und dann weiterfahre.
2: Weil du hast das Deutschland-Ticket.
3: Genau.
0: Auf dem Weg nach Sylt höre ich von Reisenden oft das Wort Entspannung. Im Zug fährt die Sehnsucht, dem Alltag zu entfliehen, offenbar mit. In der ersten Klasse geht es gut gelaunt und mit viel Vorfreude Richtung Insel.
2: Und ich sehe schon, Sie sind irgendwie schon in Feierstimmung.
4: Ja.
2: Morgens um 5.
5: Wir starten eine schöne Reise.
2: Wie lange bleiben Sie absolut?
5: Nur 8 Tage.
2: Nur?
6: Liebe Gäste, unser nächster Halt ist Bremen, heute um 8.15 Uhr mit einer Verspätung von noch knapp 5 Minuten.
0: Für Reisende, die regelmäßig mit der Bahn unterwegs sind, sind 5 Minuten Verspätung nichts. Doch Vielfahrer wie Ronja, Julius, Sophie und Lena wissen, dass es eher selten so gut läuft. Doch sie sind mit Spielen, Getränken, Snacks auf alles vorbereitet. Dennoch, die 4 sagen, sie wünschen sich mehr Pünktlichkeit und saubere Bahnhöfe.
7: Einer meiner Lieblingsbahnhöfe ist Mönchengladbach. Der ist etwas in die Jahre gekommen, nennen wir es mal nett.
2: Das ist aber freundlich ausgedrückt.
7: Ja.
2: Was hast du denn eigentlich gedacht?
7: Also, der ist schon sehr runtergekommen. Also, dreckig. Also, es riecht sehr nach Urin. Ist schon. Bin ich selten gerne, sagen wir es mal so.
8: Die Prognose sieht ungefähr vor, dass wir 15 Minuten verzögert jetzt unterwegs sein sollen. Das bedeutet, Hamburg-Harburg, unseren nächsten Halt, werden wir somit voraussichtlich um 9.15 Uhr auf Gleis 1 erreichen. Über die eventuellen Anschlüsse werde ich Sie natürlich rechtzeitig informieren.
2: Guten Tag, Sophie.
0: Doch die Vietnamesin Huyen erzählt mir, sie war schon in Paris und Österreich mit dem Zug unterwegs.
9: In Deutschland finde ich so viel besser. Ich glaube, erstens finden wir sauber, ruhig und sehr schöne große Platz.
0: Am Ende ist klar, wir werden mit rund 20 Minuten Verspätung auf Sylt ankommen. Aber als ich dann das Meer sehe, ist mir das, wie vielen anderen Reisenden heute auch, völlig egal.
10: Und dann ist sie offensichtlich aus dem Zug direkt an den Strand gelaufen. Da steht jetzt nämlich unsere Kollegin Astrid Huben nach einem offensichtlich langen Reisetag.
11: Astrid, einen Eindruck vom neuen Zug haben wir dank deines Films jetzt bekommen. Dein Fazit, lohnt sich so eine doch lange Reise ans Meer?
12: Naja, was soll ich sagen? Guckt es euch an. Die Sonne, das Meer, der Strand. Es ist einfach unfassbar schön, wenn man hier steht und man hat das Gefühl, man kann einfach wirklich gut durchatmen, man kann loslassen und man hat sofort das Gefühl, Urlaub. Ich habe jetzt gerade einen Hauch von Urlaub, auch wenn es ein langer Arbeitstag war. Und das Durchatmen hier, das machen nicht nur Menschen, die das hier einfach genießen, sondern es gibt auch gesundheitliche Gründe, warum diese Insel wirklich zum Durchatmen wichtig ist. Marion kommt aus Baden-Württemberg und ihre beiden Kinder haben Asthma. Was ist das Besondere hier für Sie an Sylt?
13: Für uns ist es hier sehr wertvoll, hier sein zu können und bedeutet einfach mal richtig durchatmen zu können für die Kinder und ja, Entspannung einfach auch zu haben.
12: Nur für die Kinder oder auch für die Mama?
13: Auch für die Mama, natürlich, klar. Die sind hier super glücklich, wenn sie einfach ein Förmchen und einen Eimer haben und am Meer sein dürfen und spielen und dann kann man auch selber mal durchatmen, ja.
12: Marion, vielen Dank, dass Sie bei mir stehen geblieben sind. Danke für einen schönen Abend. Ja, dieses Durchatmen, das fängt übrigens schon an, wenn man hier an der Strandpromenade ankommt und diese wunderbaren, niedlichen Strandkörbe sieht. Dann hat man schon das Gefühl, jetzt ist alles gut, ich kann entspannen. Viele Menschen haben hier den Tag heute genutzt, um einfach Sport zu machen. Sie waren surfen oder schwimmen. Andere haben gesagt, nee, ich genieße das hier alles sehr, sehr viel ruhiger. Ich lese einfach.

0: im Strandkorb. Ich gehe am Strand spazieren. Ich mache einfach all die Dinge, die für mich gesund sind und die mir und meiner Seele gut tun. Was man hier hinter mir sieht, das sind übrigens Rettungsschwimmer, die auch trainieren. Auch das wird gemacht. Auf Sylt ist immer irgendwas los, was man beobachten kann. Aber ich würde sagen, am besten und am einfachsten ist es, sich einfach zum Strand zu begeben, irgendwann diese Schuhe auszuziehen, einfach mit den Füßen ins Wasser durchatmen und sagen, jetzt ist gerade mal alles wirklich gut und ich kann wirklich alles loslassen, einfach im Hier und Jetzt sein.
1: Astrid Huben aus einer lebenden, bewegten Postkarte von Sylt. Vielen Dank für die Eindrücke und fürs Testen natürlich.
2: Und wir versuchen nicht neidisch zu gucken.
1: Nein.
2: Jetzt setzen wir uns quasi in Zug, fahren zurück in Westen, genauer ins Rheinland. Et kütt wie et kütt, et het noch immer joti jange, wat foddes is fort. Alles Sätze, Artikel aus dem sogenannten Rheinischen Grundgesetz. Sein Schöpfer, Konrad Beikircher, ist am vorletzten Dienstag im Alter von 80 Jahren gestorben.
1: Ja, die Mentalität des Rheinländers ist genau diese, seine Lebensart, seine Sprache. Wenige konnten das so auf den Punkt beschreiben und sprechen wie der Südtiroler und Wahlrheinländer Beikircher.
2: Heute wurde er in Bonn beigesetzt.

0: Während im Bonner Münster das Stammbaumlied der Blackfurs gesungen wird, warten Bonnerinnen und Bonner auf den dann folgenden Trauermarsch. Niemand, der Konrad Breikircher nicht kannte.
1: Der war ein angenehmer Mensch und ich liebte ihn, auch von seiner Mentalität her.
2: Ne? Er hat schon die Lebensart im Rheinland deutlich gemacht und das war vielleicht einfacher, weil er von außen das da gesehen hat.
3: Er hat vielen hier seine Stimme gegeben mit dem, was er gemacht hat.
4: Warum ist es am Rhein so schön?
5: Das wüsste ich ever.
6: Der Rheinländer, der ist ja der kontaktfreudigste Mensch überhaupt.
7: Da kommt selbst hinter Paderborn der Ostwestfale aus der Ackerfurche hochgekrochen und sagt, die feiern ja immer noch, ja sicher.
8: Hier lasse der Dominkele.
0: In Bonn siedelte sich Konrad Breikircher schon in den 60er Jahren an. Seine Heimat Südtirol sei ihm zu eng geworden, sagte er selbst dazu. Sein letztes WDR-Interview gab er im Dezember, der Lokalzeit Bonn.
9: Das Tolle am Rheinischen, es hat nichts Deutsches, nichts Hochdeutsches. Das Rheinische ist eine reine mediterrane Sprache. Küsse hücknet, küsse morje. Ne?
0: Der Trauermarsch der Angehörigen, Freunde und der Bonner Bevölkerung geht mitten durch die Stadt vorbei am Beethoven-Denkmal. Die Beethoven-Stadt verneigt sich vor ihrem zugezogenen, prominenten Bürger. Auf dem nahegelegenen alten Friedhof findet Konrad Breikircher später seine letzte Ruhe, begleitet auch von früheren Bühnenkollegen.
9: Für mich war er ein großes Vorbild für die Schönheit der Kunst, die Schönheit. Für mich war er ein großes Vorbild der Erzählkunst.
10: Wir hatten dann viel Zeit hinter der Bühne zu diskutieren und er hat ja seine Programme immer so gemacht, dass es wirklich jeder versteht. Aber hinter der Bühne konnte er auch sehr intellektuell und sehr reflektiert sein.
11: Hast du ihn ja verstanden?
10: Ja, ja, auf jeden Fall.
12: Und wenn's dann soweit ist, bitte nimm mich zu dir. Und wenn's dann soweit ist, dann will ich daheim sein.
13: Großartiger Künstler Konrad Breikircher. Jetzt können wir uns freuen. Endlich gibt wieder Fußball, Liga-Fußball ohne diesen FIFA-Gedöns. Zweite und dritte Liga sind gestartet.
14: Die dritte Liga ist dieses Jahr für den Westen besonders spannend. 8 von 20 Clubs sind aus Nordrhein-Westfalen. Einer davon hier, der MSV Duisburg.
13: Die Zebras. Und im WDR kriegen sie diese Saison alle Westspiele live als Audiostream, ausgewählte Spiele sogar als Video.
14: Ich habe mir sagen lassen, nur Stadion ist noch schöner, selbst wenn du verlierst. So wie gestern zum Saisonauftakt die Fortuna aus Düsseldorf.
15: Der Fanclub Römerhof in Hilden bereitet sich vor. Gleich kommt der Bus, der die Fußballfreunde nach Mannheim bringen wird. Da soll niemand auf dem Trockenen sitzen. Die meisten von ihnen sind Fortuna-Fans, seit sie denken können. Und sie haben so einiges miterlebt.
16: Abstiege bis in die vierte Liga runter. Auch Aufstiege, aber ich habe auch ziemlich viel Blödsinn mit denen erlebt. Also manche Sachen kann nur Fortuna.
17: Ja, das ist unsere launische Diva, weiß ich nicht.
18: Es ist mein Leben. Ich lebe für Fortuna. Es ist mein Verein. Fängt morgens an, wenn ich aufstehe. Der erste Gedanke ist Fortuna und ja.
15: Die dritte Liga in dieser Saison spielen dort 8 NRW-Clubs. So viele wie noch nie zuvor. Aber das kann auch positive Aspekte haben.
19: Dass wir jetzt in dem Sinne das Glück haben, mit so vielen NRW-Clubs zusammen zu sein und auch Vereine, wo wir früher schon mal waren, weil die auch mal höher gespielt haben, ist natürlich ein Highlight. Und das bringt auch Spaß. Wir haben kürzere Auswärtsstrecken. Wir brauchen nicht mehr bis nach München fahren.
15: Da ist Mannheim etwas näher. Dort findet das Auftaktspiel in der dritten Liga statt. Fortuna Düsseldorf gegen Waldhof Mannheim. Die Fahrt zum Stadion dauert rund 3 Stunden. Genügend Zeit, um sich schon mal in Stimmung zu bringen.
20: Immer lustig mit dem Römer, wenn er auf der Spur. Keiner alleine, alle zusammen. Wir wollen uns
15: Wer nicht nach Mannheim gefahren ist, trifft sich in der Kneipe. Der Hoferhof in Düsseldorf überträgt das Spiel. Es ist voll. Das Auftaktspiel in der dritten Liga will kaum jemand verpassen.
21: Also ich hoffe, dass sie zu gut sind für die dritte Liga. Aber das wird sich rausstellen. Und wenn nicht, dann lernen wir ansonsten auch noch mal ein paar kleinere Örtchen und kleinere Stadien kennen, sofern wir Auswärtsfahrten machen.
22: Hoffentlich machen sie jetzt was Druck, ne?
15: Sonst?
22: Sonst gehe ich am Feld. Ja, sonst gehe ich am Feld, mach mal ein bisschen Rabatz.
15: Doch dann 1-0 für die Mannheimer in der 18. Minute gegen die Fortuna. Erste Ernüchterung bei den Fans.
1: Ich habe es mir besser vorgestellt, also es ist ja noch schlimmer wie erwartet. Ja.
2: Es ist noch nicht vorbei. Also die Hoffnung ist immer noch da.
15: In der zweiten Halbzeit noch ein Tor für Waldhof Mannheim, 2-0. Doch dann gelingt Fortuna schließlich auch noch ein Treffer. Am Ende verliert Fortuna Düsseldorf mit 1-2. Die dritte Liga, ein Spaziergang wird sie nicht. Weder für die Clubs noch für ihre Fans.
13: Mit Weinen, Fortuna kommt noch, da bin ich ganz sicher. Hatte ich schon erwähnt, dass es alle Spiele der Westvereine in der dritten Liga im WDR live gibt.
14: Nee, sag noch mal.
13: Ja, ich sag's nochmal, genau, per Audiostream, manche sogar per Videostream, zum Anklicken auf wdr.de oder in der WDR-App.
14: So, und jetzt geht's von der dritten in die erste Liga der Rockmusik. Es geht um David Bowie, einen der einflussreichsten Musiker der Popgeschichte und den Godfather of Punk, Iggy Pop.
13: Beide lebten und arbeiteten vor 50 Jahren in Berlin. Nicht in diesem Iced Matcha Latte Hipster Berlin, wie wir das heute kennen, sondern in der rauen, der geteilten Stadt, in deren Westteil eine lebendige, kreative Underground-Szene ihr Biotop hatte.
14: Polit, Rock, Punk, New Wave, Elektronik, hier prallte alles aufeinander. Und mittendrin zwei junge Wilde, die zu Ikonen der Popkultur werden sollten.
11: Es ist einer seiner bedeutendsten Songs, entstanden in West-Berlin.
23: In einem Interview hat David mal gesagt, wir haben überlegt, was ist der absurdeste Platz, wo wir hingehen können, und wir landeten in West-Berlin.
11: David Bowie. 2 Jahre lang lebt und arbeitet der Star in der deutschen Hauptstadt. Zusammen mit seinem Freund, dem Künstler Iggy Pop. Im Schatten der Berliner Mauer.
24: David Bowie hatte immer ganz konkrete Vorstellungen von dem, was er machen wollte. Und hat sich aber auch gerne Kritik angehört, hat aber dann immer doch sein Ding gemacht.
11: Seine Berlin-Zeit, sie soll David Bowie bis zu seinem Lebensende prägen. Es ist der August 1976. Der Kalte Krieg ist auf seinem Höhepunkt. Und zwei Künstlerfreunde ziehen nach West-Berlin. Iggy Pop und David Bowie. Beide sind erschöpft vom Erfolgsdruck, vom exzessiven Rock- und Popstar-Leben. Hier im geteilten Berlin wollen sie zur Ruhe kommen und sich künstlerisch neu aufstellen.
23: Es gibt verschiedene Gründe. Ein ganz offizieller, den die genannt haben, war, dass die hier clean werden wollten oder zumindest weniger Drogen nehmen wollten. Dann gibt es ein starkes Interesse an der deutschen Musik, an der elektronischen Musik. David war ein großer Schwamm. Der hat ganz viel aufgesaugt und eben auch die Musik von anderen Künstlern.
11: Thilo Schmid ist Toningenieur und macht seit 20 Jahren David Bowie-Touren durch Berlin. Pflichtstopp? Dieses Wohnhaus in der Hauptstraße 155 im Berliner Stadtteil Schöneberg. Eine Gedenktafel erinnert an den Ort, wo David Bowie gelebt hat, in einer Wohnung im ersten Stock links. Gemeinsam mit Iggy Pop teilt er sich 7 Zimmer.
23: Die Gegend rund um die Hauptstraße in Schöneberg ist nicht so schick. Die ist sehr verkehrsreich, hier fahren viele Autos, viele Busse. Es ist laut. Die Wohnung war auch ziemlich normal, ziemlich spartanisch eingerichtet, als Bowie und Iggy hier waren. Zum Anfang ja auch noch zusammen. Dann, so sagt die Legende, hat Iggy Pop Bowie den Kühlschrank leer gefressen. Und er hat ihn verwiesen der Wohnung und meinte so, wir sind Freunde, aber bitte such dir was anderes.
11: In West-Berlin kann man damals nicht nur günstig wohnen, sondern auch günstig Musik aufnehmen. Die Hansa-Studios unweit der Berliner Mauer werden zu David Bowies und Iggy Pops zweitem Zuhause. Bis heute zeugen Fotos vom Wirken der beiden. Und er wird ihr Toningenieur, Eduard Meyer, weil er von allen Tonmeistern im Studio am besten Englisch spricht. Hatte er Ehrfurcht vor dem britischen Superstar David Bowie?
24: Mir war bekannt, dass es ein sehr berühmter Musiker ist. Aber wir haben also unsere Kunden alle gleichmäßig behandelt, gut behandelt. Und ich habe also keinen roten Teppich für ihn ausgerollt.
11: David Bowie, der als schillernder Glamrock-Star weltberühmt wird, verändert seinen Stil in Berlin radikal. Er trägt schlichte Hemden und Schnauzer und auch musikalisch schlägt er neue, minimalistische Wege ein.
24: Wir haben also viele Experimente auch gemacht. Wir haben große Tonrohre auf einen liegenden Gitarrenverstärker gestülpt und da ein Mikrofon reingehalten, um also besondere Effekte zu erzielen. Leider hat ja dann die Schallplattenfirma nicht mit dem Kopf genickt, sondern erstmal mit dem Kopf geschüttelt.
11: Und auch Iggy Pop, dessen Karriere am Boden lag, erfindet sich mit David Bowies Hilfe in Berlin neu. Hier entsteht einer seiner berühmtesten Hits, Passenger. I am a passenger. Und David Bowie? Er baut mit seiner Musik auch dem geteilten Berlin ein Denkmal. Zum Beispiel mit seinem Hit Heroes, Helden, das von zwei verliebten Menschen handelt, die sich an der Berliner Mauer treffen. Es sind Songs, die Fans bis heute bewegen. Auch diese Gruppe aus Italien, die extra wegen David Bowie zu den Berliner Hansa-Studios kommt.
3: I think it's his best period in his...
11: Ich glaube, Heroes ist wahrscheinlich mein absoluter Lieblingssong und künstlerisch gesehen war das wohl der Höhepunkt seines Schaffens. Ich spüre die Geschichte Berlins förmlich in seiner Musik, auch wenn er Brite ist. 1987, da lebt David Bowie schon lange nicht mehr in der Stadt, kehrt er zurück vors Brandenburger Tor. Und lässt während seines Konzerts die Lautsprecher Richtung Osten richten.
4: Wir schicken unsere besten Wünsche zu all unseren Freunden, die auf der anderen Seite der Mauer sind.
11: Sein Gruß an die Berliner in West und Ost, historisch. Hat Bowie damit zum Mauerfall beigetragen? Vielleicht.
13: Cool. Könnte ich jetzt noch ein bisschen länger zuhören.
14: Apropos historisch, wir wechseln von der Musik zum Sport. Bei der Schwimm-Europameisterschaft in Paris gab es heute noch mal Gold für Deutschland. Florian Wellbrock hat die Mixed-Staffel zum Sieg gezogen, so seinen dritten Titel in dieser EM gewonnen und führt damit den Medaillenspiegel an.
13: Eigentlich war Wellbrock, wie er selbst sagt, mit heruntergeschraubten Erwartungen zur EM gereist und sei mit viel Druck als Schlussschwimmer in die 1500 Meter gestartet. Aber es hat geklappt und das ist es. Das vierte Gold und die fünfte Medaille für das deutsche Freiwasserteam.
14: Herzlichen Glückwunsch. So, wir kommen jetzt zu den Nachrichten und wir starten in Dortmund. Da gab es heute einen Stromausfall in der Innenstadt. 1200 Haushalte waren betroffen, Geschäfte mussten vorzeitig schließen, aber inzwischen läuft wieder alles normal.
13: Und jetzt mehr Meldungen hier bei uns, kurz und kompakt.
5: Die Autobahn 45 war am Mittag wegen eines schweren Unfalls bei Schwerte in Richtung Dortmund komplett gesperrt. Ein LKW und mehrere PKW waren zusammengestoßen. 7 Menschen wurden verletzt, 2 von ihnen schwer. Eine verletzte Person wurde ins Krankenhaus geflogen. Die Sperrung zwischen Schwerte-Ärgste und dem Westhofener Kreuz dauerte 2 Stunden. Es bildete sich ein kilometerlanger Stau. Was genau passiert ist, ermittelt jetzt die Polizei. In Siegen ist eine 22-jährige Frau tot in ihrer Wohnung gefunden worden. Unter Verdacht steht ihr Ex-Freund. Der 28-Jährige hatte gestern Nachmittag selbst die Polizei verständigt. Ein Notarzt konnte nur noch den Tod der jungen Frau feststellen, die Verletzungen am Kopf aufwies. Laut Polizei waren der Mann und die Frau gestern Morgen in Streit geraten. Gegen den 28-Jährigen wurde Haftbefehl wegen Totschlags erlassen.
13: In Norwegen ist ein Reisebus mit deutschen Touristen verunglückt. Es gibt mehrere Verletzte. Nach Polizeiangaben war der Bus in zentralen Norwegen auf der Fernstraße E6 unterwegs, als er in einer Kurve umkippte. Warum? Das ist noch nicht klar. Ein anderes Fahrzeug soll an dem Unfall nicht beteiligt gewesen sein. An Bord sollen 34 Deutsche gewesen sein. 4 von ihnen mussten in ein Krankenhaus gebracht werden. Mehr Nachrichten.
5: zu betreiben, ist für viele Kommunen in NRW zur Herausforderung geworden. Nach einer Auswertung der Deutschen Gesellschaft für das Badewesen können die Schwimmbäder deutschlandweit nicht einmal die Hälfte ihrer Kosten decken. Für NRW bedeutet das, dass jeder Besuch mit etwa 6,51 Euro bezuschusst werden muss. Der Städte- und Gemeindebund NRW fordert deshalb mehr Geld vom Bund, um in die Bäder investieren zu können. In Bielefeld hat es heute Morgen einen Polizeieinsatz am Hauptbahnhof gegeben. Ein 21-jähriger polizeibekannter Mann hatte nach einem Streit auf einen 34-Jährigen geschossen, diesen jedoch verfehlt. Die Kugel war in die Tür eines Taxis eingeschlagen. Der mutmaßliche Schütze wurde nach kurzer Flucht von Streifenpolizisten festgenommen. Ein Richter hat am Nachmittag Haftbefehl wegen gefährlicher Körperverletzung und versuchten Totschlags erlassen. Eine ungewöhnliche Ursache soll in der Nacht auf der A31 bei Dorsten zu einer Unfallserie geführt haben, eine Ratte auf der Fahrbahn. Laut Polizei hatte ein Autofahrer das Tier überfahren, anschließend soll an dem Wagen ein Reifen geplatzt und das Auto in die Leitplanke geprallt sein. Der Fahrer blieb unverletzt. Ein nachfolgendes Auto fuhr in das Unfallfahrzeug, dabei wurde dessen Fahrer leicht verletzt. Die neuen Eintrittspreise für den Kölner Dom haben offenbar einen Nebeneffekt. Die Mitgliederzahlen des Dombauvereins nehmen weiter stark zu. In den vergangenen Monaten um gut 10.000. Wer hier Mitglied ist, kommt weiter kostenlos in den Dom. Nur der jährliche Mindestbeitrag von 20 Euro fällt an. Ein Tagesticket für den Dombesuch kostet für Erwachsene seit Juli 12 Euro.
14: Gestern hat Sven Plöger mich an dieser Stelle offiziell zur Meteorologin gemacht.
13: Bitte?
14: Heute würde ich ihm aber trotzdem die Vorhersage überlassen. Sven, es ist deine Show.
13: Besser bitte. Ist das.
0: Das ist eigentlich schade. Also ich hätte deine Vorhersage gerne gehört. Und ich hätte immer an der Stelle, wo du nicht ganz 100% sicher wärst, souffliert.
14: Machen wir nächstes
0: Mal. Dann hätte das keiner gemerkt. Okay, gehen wir ins Wetter und schauen am besten mal Bilder an, nämlich den Satellitenfilm. Und jetzt muss man in Mitteleuropa versuchen, Wolken zu suchen. Und dabei wird man vergleichsweise erfolglos bleiben. Es gibt dann, wenn man hier in den Südwesten geht, derzeit kräftige Gewitter im Umfeld der Pyrenäen, ziehen jetzt so nach Frankreich rein. Auch ein paar Gewitter im Norden Italiens. Bei uns aber ist das riesige Hoch da. Und das habe ich mal einzeichnen lassen von meinen lieben Kollegen aus der Grafik. Hier liegt es zwischen Deutschland und Polen. Hier wird es langsam schon eindunkeln, jetzt von Osten her. Und das hier, das ist dieses große Hoch. Und durch die Drehrichtung gibt es dann aus Südosten, vor allen Dingen in den Süden Deutschlands, schon die sehr heiße Luft. Wir konnten heute ein bisschen profitieren. Die Temperaturen gingen hoch, aber ich würde mal formulieren auf normale Sommerwerte. Düsseldorf dabei mit 29 Grad. So einen Tag wie heute kann man dann auch schon mal richtig genießen, wenn man mal kurz ausblendet, dass uns natürlich der Regen fehlt. Aber Genuss ist erlaubt. Nîmes, Südfrankreich, 40 Grad. Also heute ganz große Hitze schon da. Und das ist die Luft, die eben wieder angezapft wird. Und zu diesem Behufe gucken wir jetzt auf den Trend für Düsseldorf. Was man sieht, ist morgen am Sonntag gehen wir dann gleich wieder über die 30 Grad. Aber das ist erstmal eine Eintagsfliege. Wir rutschen dann noch mal ein bisschen runter. Nochmal kommt kühlere Durchlüftluft. Boah, da muss man sich konzentrieren. Durchlüftluft. Wow. Ins Land, Dienstag, haben wir dann so 26 Grad. Und dann nehmen wir hier aber noch mal richtig Anlauf zum nächsten Wochenende, möglicherweise in dem Bereich 35 bis 37 Grad, werden wir natürlich weiterverfolgen. Die schreckliche Hitze haben wir uns ja schon ein bisschen nicht gerade dran gewöhnt, aber wir wissen, was da auf uns zukommt, wenn man diesen Trend sieht. Jetzt gucken wir in die kommende Nacht in Nordrhein-Westfalen. Das ist im Wesentlichen sternenklar, kaum Wolken. Die Temperaturen morgen früh bewegen sich dann im Ruhrgebiet, im Rheinland, schon bei 16 bis 18 Grad. Von hier kommt die wärmere Luft, sonst sind es noch 11 oder 12. Der morgige Tag startet dann sehr sonnig, ein sonniger Sonntag. In Richtung Nachmittag kommen dann aber von Südwesten so ein paar Wolken, höhere Schleierwolken, auch ein paar mittelhohe Wolken reingezogen, bringen aber, leider kommt wieder als Wort dazu, keinen Regen. Die Temperaturen klettern kräftig, 31 bis 33 Grad, ganz oben auf den höchsten Erhebungen 27. Der Berg ist die Lösung, wenn man sich abkühlen will. Südwestwind, Stärke 2 bis 3 kommt dazu. Jetzt die Aussichten und da sieht man, was am Montag passiert. Tatsächlich kommen von Norden ein paar kleine Schauer rein. Die gleichen natürlich nichts in Sachen Regendefizit aus, aber das ist im Weserbergland möglich, 26 bis 30 Grad. Und der Dienstag holt dann vor der neuen Hitze noch mal aus in Sachen etwas tiefere Temperaturen. Ich sagte schon, da haben wir Sonne und Wolken bei 23 bis 27 Grad. Und ich weiß, Mona hätte den Bericht exakt, aber mindestens, auch exakt gleich gemacht.
22: Mindestens
13: genau so. Und ich habe mal notiert, durchlüft Luft für die nächste Scrabble-Partie. Wenn das angezweifelt wird, verweise ich auf dich.
14: Merken wir uns. Danke,
0: Sven. Ich verteidige dich dann.
13: Danke, Sven.
14: Hier geht es jetzt weiter mit der Lokalzeit am Samstag. Marc Schulte empfängt Sie da. Schönen Abend von uns.
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9: Bielefeld und Münster heute 26, 27 Grad. Siegen und Wuppertal 28 Grad. Köln 30. Aber am heißesten geht's heute in Herne zu, denn die Kranger Kirmes läuft. Und wie? An den ersten beiden Tagen gibt's hier bisher schon 600.000 Besucher, trotz der Temperaturen. Es ist eben das größte Volksfest in NRW.
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9: Ja, und jetzt zum Abend hin, wo es sich ein bisschen abkühlt, da kann man auch wirklich von idealem Kirmeswetter reden. Schönen guten Abend zusammen, auch an Stefan Göke, der schon den ganzen Tag unser WDR-Kirmesbeauftragter ist. Lieber Stefan, das erste Wochenende auf Krange und schon sind alle wieder in bester Kirmesstimmung, oder?
10: Alle sind in Topform und heute braucht man auch viel Kondition. Es gab schon den Festumzug mit 150.000 Menschen heute Mittag. So, die haben sich alle wieder erholt und wir sehen, es ist einfach nur brechend voll auf dem Kirmesplatz. Das war heute Nachmittag schon so, als es wirklich auch noch sehr heiß war, aber jetzt egal, wo man hinschaut. Ja, was braucht man alles auf einer Kirmes? Wir brauchen natürlich einen Autoscooter da vorne, wir brauchen eine Achterbahn und wir brauchen mal eine richtig schöne Geisterbahn. Das haben wir hier, die ist neu auf Krange, Diablos Residenz. Übrigens, da oben sehen wir es schon, das sind echte Live-Erschrecker. Wenn man so will, aus Fleisch und Blut, falls man bei Untoten von sowas überhaupt reden kann. Also das ist gut besucht, die Schlangen sind lang. Aber wir schauen uns jetzt mal noch ein bisschen hier um und wir stellen fest, es ist nicht überall nur gruselig hier. Im Gegenteil, es wird überall gefeiert. Oben gute Laune, unten gute Laune und los geht's mit den Fahrgeschäften. 50 große Attraktionen und Fahrgeschäfte gibt es. Der Hangover zum Beispiel mehr als 85 Meter. Und man muss sich dann entscheiden, ob man das Eis vorher oder hinterher essen will, je nachdem, wie es dem Magen so geht. Beste Kirmesbedingungen bisher an diesen ersten mittlerweile drei Kirmestagen auf Krange. Ich war noch niemals in New York, aber Hauptsache einmal auf Krange und schon ist die Laune da. Ja, da sind sie, die Fahrgeschäfte über uns. Wir sehen so ein paar von den Highlights hinter uns, mit denen man sich dann heute und in den kommenden Tagen vergnügen kann. 600.000 Menschen waren in den beiden vergangenen Tagen da. Ich denke, heute sind auch wieder alle auf Rekordkurs. Das Typische an Krange ist aber, dass die Leute nicht einfach nur auf dem Festplatz hier unterwegs sind, sondern auch in den Hinterhöfen. Der ganze Stadtteil feiert, schunkelt und singt mit.
25: Es ist so schön wie der Mond von Van der Eyke.
26: Ich bin mit meinen Freunden hier. Das ist so geil, es geht nicht besser. Guck dir das Wetter an, es ist gut, es ist nur Spaß hier. Nur Spaß.
10: Und hier zum Beispiel, das ist normalerweise die alte Drogerie und heute wird davor einfach getanzt und geschunkelt. Also, Krange und Wanne-Eickel verwandeln sich in jedem kleinen Hinterhof. Überall da, wo Platz ist, wird daraus einfach eine Außengastronomie gebastelt. Die Leute sitzen überall, das sind natürlich vor allen Dingen die Einheimischen, die genau wissen, wo sie hingehen müssen und die dann sozusagen im Schatten der Häuserfassaden sich einfach ein bisschen gut gehen lassen. Viele haben Urlaub genommen, genau wegen dieser besonderen Tage. So, und jetzt sind wir wieder mitten im Getümmel hier auf dem Festplatz. Wir haben hier eine lustige Truppe, eine Mischung aus Herne und Dortmund. Wie ist es auf Krange?
27: Mega, super, jedes Jahr, immer wieder.
10: Was ist denn so das Besondere?
12: Prager Schinken, Berliner Weiße und Gummibärchen-Schnaps vom Steinmeister.
10: Geisterbahn mit Live-Erschreckern, ist das was? Ja.
12: Waren wir schon drin. Letztes Jahr mega, top.
10: Okay, dann genießt es noch weiter. Ihr seid gut ausgerüstet mit diesen Sonnenbrillen, denn das Wetter soll genau so bleiben. Dankeschön. Also, es geht jetzt ja erstmal so richtig los. Was ist da noch? Es kommt noch der Familientag und am allerletzten Tag noch das Abschlussfeuerwerk. Da haben wir aber noch ein bisschen Zeit. Es dreht sich und dreht sich einfach immer weiter hier auf Krange.
9: Ja, und beim Stichwort Berliner Weiße, da habe ich dann auch ein bisschen Lust bekommen. Dankeschön, Stefan Göke nach Krange. Und wer bei dem Wetter jetzt nicht unbedingt auf eine Kirmes möchte, der sucht sich wahrscheinlich gerne was zum Abkühlen. Und ich weiß nicht, wie oft wir es schon gesagt haben, aber offenbar nicht oft genug. Schwimmen in Flüssen wie dem Rhein und auch in vielen Seen ist lebensgefährlich. Und da gibt es eine aktuelle, sehr, sehr dramatische Zahl. Bis Ende Juli sind bei uns in NRW schon 50 Menschen ums Leben gekommen in den Gewässern. Allein 22 davon im Juni. So, und umso wichtiger sind natürlich die ehrenamtlichen Helferinnen und Helfer der DLRG. Ohne die wäre diese Zahl wahrscheinlich noch verheerender. Und dafür wird dann eben auch regelmäßig trainiert und geübt, wie zum Beispiel hier in Bonn.

0: Also wir werden allgemein zu allen wasserseitigen Notfällen innerhalb der Stadt Bonn mit alarmiert. Und auf dem Rhein ist das Einsatzgebiet ein bisschen größer. Da fahren wir von der Landesgrenze zu Rheinland-Pfalz, theoretisch bis zur Kölner Stadtgrenze. Das sind ungefähr 70 Kilometer, wobei das Kerngebiet sich auf ungefähr 25 Kilometer erstreckt.
1: Ja, es ist auf jeden Fall ein krasser Job, das Ganze. Wir sind 24/7 ja, alarmierbar. Die Feuerwehr alarmiert uns, sobald eine Wasserlage eingetroffen ist, automatisch mit. Und es fahren in der Regel auch wirklich alle drei Boote bei uns raus. Und zwar innerhalb von wenigen Minuten sind die Boote auf dem Wasser und besetzt, nachdem wir von zu Hause kamen. Egal ob tags oder nachts, egal was zu Hause anstand.
2: Klar bei Leine.
1: Regelmäßiges Üben ist sehr wichtig für uns. Wir machen das möglichst bei jedem unserer Wachdienste tatsächlich, um einfach da Routine reinzubekommen, gerade mit neuen Helfenden, aber auch für die alten Erfahrenen schadet es nie, weil jede Situation ist anders und im Einsatzfall muss jeder Handgriff sitzen.
3: Genau, hierfür haben wir zwei Einsatzmittel mitgebracht. Einmal eins unserer Großboote und das Jetski, was als Einsatzmittel insbesondere in der Flachwasserphase jetzt gerade auf dem Rhein sehr, sehr zweckmäßig ist.

0: Okay, Christina, wenn du bereit bist.
1: Ja.
2: Patient ist im Wasser. Man versucht sich immer in die Situation eines echten Einsatzes hineinzuversetzen. Und damit ist auch immer ein kleines Kribbeln mit dabei.
3: Also genau, ich habe schon ein paar Einsätze erlebt. Das war eigentlich meistens nichts Gravierendes, aber so ein, zwei Schwimmer hatte ich auch schon.
4: Genau, so, dann kommst du jetzt hier nicht ein bisschen vor.
5: Jetzt ist es gerade sehr kalt im Wasser, ist es wärmer.
6: Also die Wassertemperatur ist wohl bei 26 Grad, also tatsächlich gerade wärmer als die Luft.
0: Also wir haben es heute relativ windig. Das macht manche Manöver etwas schwieriger, aber im Grunde können wir hier dennoch Strömung und Wind für uns ausnutzen.

0: Stand jetzt haben wir dieses Jahr 28 Einsätze insgesamt und davon circa 8, die sich auf Freizeitschwimmen zurückzuführen lassen.
1: Ja, gut.
0: Sag mal, wenn sie hinten am Sled ist, dann mache ich ein bisschen Rückwärtsgas, dass es runtergeht. Gut. Ja. Also tatsächlich haben wir genau hier ein Schwimmverbot aufgrund des Steigers, der sich da im Wasser befindet, und der Brücke dort vorne, sowie der Tatsache, dass wir uns in der Schifffahrtsrinne befinden. Und hier würde sicherlich ein einheitliches Badeverbot weiterhelfen, was nicht nur in der Region Bonn, sondern auch im Rhein-Sieg-Kreis und in anderen Rheinanliegern ausgesprochen wird. Weil ansonsten würde es einfach nur zu Wanderungseffekten führen, dass die Schwimmer eben von hier dann in den Rhein-Sieg-Kreis und so weitergehen. Baden im Rhein ist lebensgefährlich. Vor knapp 3 Jahren haben wir hier in unserem Wachgebiet einen Vater und sein totes Kind gerettet bzw. geborgen. Und das sind Einsätze, die belasten nicht nur die Einsatzkräfte, sondern auch die Familien sehr stark. Und die sind vermeidbar, wenn man mit den Gefahren im Rhein korrekt umgeht und im Rhein nicht schwimmen geht.
2: Ja, und jetzt, wo die Pegelstände so niedrig sind, da ist das Schwimmen im Rhein sogar noch gefährlicher. Das darf man nie vergessen. Schüsse mitten in Köln, in Mülheim. Damit startet jetzt gleich unser Wochenrückblick in 99 Sekunden. 4 Menschen sind dabei schwer verletzt worden. Es waren wohl 2 Großfamilien vom Balkan, die da aufeinander losgegangen sind. Dabei wurden auch Messer eingesetzt. Und besonders brisant, eine der Familien soll sich auf einer Abschiebeliste befunden haben. So, und jetzt gibt es einen Vorwurf an die Stadt Köln. Das Ausländeramt habe Menschen im Land gelassen, die eigentlich ausreisepflichtig sind. Also, da gibt es noch einige offene Fragen und viele entsetzte Augenzeugen.
3: Es war eine Vollstreckung. Da hielt ein Wagen an.
4: Bei einer Auseinandersetzung zwischen mehreren Personen haben 2 24 und 48 Jahre alte Männer Stichverletzungen erlitten. Eine Frau und ein Mann wurden mit Schussverletzungen in eine Klinik eingewiesen. Die Polizei Köln hat eine Mordkommission eingerichtet.
5: Der Zusammenstoß zwischen 2 Straßenbahnen ist ein relativ großes Schadensereignis. Wir haben jetzt hier auch einen großen Sachschaden. In den Straßenbahnen waren viele Menschen und deshalb brauchten wir auch viele Einsatzkräfte, um die Verletzten zu betreuen, um die in den umliegenden Krankenhäusern zu bringen.
6: Die wollten gerade Rasen mähen und haben dann die Abdeckung vom Pool entfernt und darunter hat sich dann die Schlange befunden.
7: Die Energiekosten für so ein Tier, das ist teurer geworden. Futterkosten sind teurer geworden. Was macht der Mensch, der setzt so ein Tier aus? Kann natürlich auch sein, dass das Tier ausgebrochen ist.
1: Den bricht man nicht mit der Hand los. Der ist abgeschlossen gewesen. Da muss man schon ein bisschen Gewalt anwenden.
8: Die müssen ja in einen größeren Tank abgepumpt worden sein. Dann muss der ja mit einem Transporter oder wie auch immer abtransportiert worden sein.
1: Das ist schon dreist, das ist echt dreist, ja.
9: Es geht darum, welche Tier- und Pflanzenarten hier vorkommen. Und erstmal geht es dann darum, sich einen Überblick zu verschaffen. Man macht eine Aufgabe, die der Natur hilft, der Umwelt hilft. Und einfach das Gefühl zu haben, man bewirkt was.
10: Ich bin täglich auf dem Feld und dann immer so zwischen 200, 300 Kilo jetzt in den letzten Tagen. Die Zucchinis werden gespendet an die Tafel.
11: Die Gäste finden es einfach klasse und einfach toll.
10: Mit den Zucchinis ist halt so ein Punkt, da kann ich helfen.
2: Und jetzt aufgepasst, es wird romantisch in der Lokalzeit am Samstag. Gianluca hat seiner Freundin Jasmin heute einen Heiratsantrag gemacht und dafür hat er sich einen ganz besonderen Ort ausgesucht. Hoch oben in der Luft. Los ging's ab Bielefeld-Senne. Jasmin musste natürlich von nix. Und weil auch wir unbedingt dabei sein wollten, mussten auch wir uns eine Geschichte ausdenken.
12: Jetzt gleich geht es los. Wirklich alle sind eingeweiht, nur Jasmin nicht. Sie denkt, wir würden einen Bericht über die Sicherheit am Flugplatz drehen, stimmt aber nicht. Während Pilotin Daniela den Frauen die Abläufe erklärt und Jasmin ablenkt, sprechen wir kurz mit dem Strippenzieher der Aktion.
13: Wie geht's dir jetzt?
14: Ehrlich gesagt, sehr viel aufgeregter, als ich es erwartet habe. Ich bin gespannt. Also, ich hoffe, dass es alles klappt.
12: Es ist auf jeden Fall alles vorbereitet. Die Maschine kann abheben, alle filmen und fotografieren die schöne Aussicht. Was jetzt genau passieren wird, haben wir die Pilotin Daniela logischerweise vorher beim Flugzeugcheck gefragt.
15: Also, wir starten hier raus, dann drehen wir erstmal eine Runde über Bielefeld und meistens frage ich, wo die Leute wohnen und dann gucken wir mal, ob wir das Haus finden oder wir suchen die Sparrenburg oder das Hermannsdenkmal. Ja, und dann überlege ich mir irgendwas, warum wir nur einen tiefen Überflug über Oerlinghausen machen und dass sie da mal irgendwas suchen solle und dann gucken wir mal, ob sie es erkennt.
12: Zurück zum Flug. Sie sind jetzt 5 Minuten in der Luft. Zeit für die Freunde und die Mutter, am Flugplatz Oerlinghausen aktiv zu werden. Auch hier sind alle begeistert von der Idee.
13: Ich bin ganz, ganz, ganz schrecklich aufgeregt. Also wahrscheinlich mehr als mein Sohn. Also er hat den Flug zum Geburtstag geschenkt, ohne irgendwelche Gedanken an diesen Heiratsantrag. Das ist dann irgendwann im Laufe der Zeit entstanden. Dann hat er die super gute Idee gehabt, diesen Schriftzug zu machen, während die fliegen, dass sie dann liest, Will you marry me? Und jetzt ist halt die Herausforderung, das festzumachen, weil es ja auch hier windet und dass uns das nicht davonfliegt. Also da bin ich schon gespannt, ob das klappt.
12: Denn die Maschine nähert sich dem Flugplatz. Ob Jasmin es lesen kann? Beim ersten Überflug erfahren wir leider nicht, aber der zweite Versuch hat funktioniert und Jasmin ist sichtlich gerührt. Will you marry me? Wie ist denn jetzt die Antwort auf die Frage? Nach der sicheren Landung in Bielefeld warten bereits ein paar Freunde auf die Verlobten.
16: Wie war die Reaktion?
17: Natürlich, also positiv überrascht, aber ich habe mich so gefreut, also richtig positiv.
16: Also gab es einen?
17: Ja! Ja!
14: Ich meine, ohne die ganzen Freunde, ohne Familie und so etwas wäre das nicht möglich gewesen. Da bin ich auch mega dankbar für. Also riesen Danke nochmal an alle, die da mitgeholfen haben. Ihr habt das erst möglich gemacht.
12: Dass der Antrag geklappt hat und sie jetzt verlobt sind.
2: Was für eine schöne Geschichte, oder? So, und jetzt 24 Stunden, 24 Berufe. Das ist unsere Serie So tickt NRW. Und da sind wir immer noch ganz früh am Morgen. Da ist nämlich schon richtig viel los bei uns im Westen. Und da, wo wir jetzt sind, muss man extrem gut mit Hitze klarkommen. Wir begleiten nämlich einen jungen Stahlarbeiter bei ThyssenKrupp Steel in Duisburg. Emre Çukur arbeitet im Oxygenstahlwerk 1 und wir waren beim Schichtwechsel dabei.
18: Ich bin Emre Çukur, arbeite seit 13 Jahren bei ThyssenKrupp Steel. Ich bin Kesselwärter.

0: Mein Opa ist damals nach Deutschland gekommen, 1967, hat hier im Bergbau gearbeitet, mein Vater ebenfalls. Und irgendwann habe ich mich hier bei ThyssenKrupp beworben, 2013, für eine Ausbildungsstelle als Industriemechaniker. Wurde ich auch angenommen. Ich habe meine Ausbildung hier absolviert. Dann war ich 10 Jahre als Schlosser tätig. Ja, und seit 3 Jahren fast bin ich jetzt im Kessel Leitstand tätig.
1: Morgen.
2: Moin.
0: Ja, wir kommen morgens in den Leitstand rein, wenn da wirklich fast nur Türken sind oder nur Türken sind, dann sagt man schon Salamu Aleikum. Ansonsten sagt man Guten Morgen, Mahlzeit, Abend.
3: Wollen wir die Undichte?
4: Am Kessel 1, an der Haube, haben wir eine Undichte. Das sollen wir Anfang und Mitte der Schicht immer kontrollieren, von der 11-Meter-Bühne aus.
0: Ich habe 2013 meine Ausbildung angefangen, 2015 bin ich in den Betrieb reingekommen. Da habe ich mir gedacht, boah, hier ist alles so groß, allein die Wege, hier ist wie ein Labyrinth. Ich hätte niemals gedacht, dass ich mir überhaupt die Wege merken kann. Das war schon extrem anders, alles riesig, die Wege sahen überall fast gleich aus, überall große Anlagen, große Reparaturbereiche, da muss man ja auch natürlich auch Störung finden, beseitigen. Die Zeit werde ich definitiv nie vergessen. Die Zeit werde ich auch später meinen Kindern erzählen. Nordrhein-Westfalen ist nicht nur ein Bundesland für mich, sondern Nordrhein-Westfalen ist mein Zuhause. Ich arbeite hier, ich lebe hier. Meine Eltern sind hier groß geworden. Ich habe viele Träume. Ich würde mir definitiv irgendwann mal wieder ein neues Auto kaufen. Vielleicht ein Haus. Und auch später für meine Kinder, dass sie auch so einen sicheren Arbeitsplatz haben wie ihr Vater.
5: Und gleich gibt es noch eine schöne Serie bei uns. Unsere Brückengeschichten mit einer wunderschönen Aussicht. Aber erstmal gucken wir kurz auf das, was noch los ist im Westen. Und auch da starten wir mit einer Brücke. Denn in Bonn haben die Abrissarbeiten an der maroden Nordbrücke begonnen. Da wird jetzt bis Montag durchgearbeitet. Dem ersten Teilstück der Vorlandbrücke geht es an den Kragen. Insgesamt müssen 660 Meter Brücke weg. Da brauchen die Bonner Geduld. Das wird nämlich noch ein paar Monate dauern. Danach wird bis Ende 2028 neu gebaut. Ja, und bis dahin ist diese wichtige Ost-West-Verbindung leider nicht befahrbar. In Essen geht es heute bunt, divers und quer zu. Beim Christopher Street Day. Da haben tausende Menschen für Vielfalt und gegen Diskriminierung demonstriert. Da wird der Regenbogen symbolisch durch die Stadt getragen. Das Motto: Stolz, Liebe, Freiheit. Der Demonstrationszug ist mittags an der Messe gestartet, ging dann über Rüttenscheid und zog weiter in die Essener Innenstadt. Die Strecke war diesmal ein bisschen kürzer als sonst, mit Absicht, damit auch Menschen mit Behinderung die Chance hatten, mitzukommen. Ja, und Winterberg ist an diesem Wochenende der Mittelpunkt der Mountainbike-Szene. Die schnellsten Cross-Country-Fahrer Europas rasen durch den Trailpark. Heute war aber erstmal der Nachwuchs dran. Im Schatten der Schneekanonen wird sich bei diesen Rennen wirklich nichts geschenkt. Gut 700 Teilnehmer treten beim Sunshine Race an. Schon die Kleinsten sind heute mit großem Ehrgeiz dabei und die Eltern fiebern mit. So wie Daniel Herwig bei seinem Sohn Felix.
6: Heute ist er das erste Mal mit dem Fahrrad von seinem Bruder mitgefahren. Und war es richtig gut, ne? Oder? Ja, okay. Stop and go. Ist auch hingefallen, ist wieder aufgestanden und weitergefahren. Papi ist sehr stolz.
5: Ja, und morgen treten dann die Profis an. Anders als beim Downhill fahren sie beim Cross-Country eher hügelige Strecken mit vielen Anstiegen und Abfahrten. So, und wer Lust hat, der kann sich das ab 9.30 Uhr morgen in Winterberg kostenlos angucken. Und jetzt rüber ins Oberbergische. Wir wollen hoch hinaus mit einer ganz, ganz tollen Aussicht. Wir sind jetzt nämlich bei unseren Brückengeschichten. Und die Brücke, um die es jetzt geht, die ist ganz anders, als Sie sich das vielleicht vorstellen. Ich verspreche Ihnen aber, ein Ausflug lohnt sich. Willkommen auf dem Baumwipfelpfad Waldbröl.
7: Ich kann nicht runtergucken, ich habe nämlich tierische Höhenangst.
1: Es knarzt ein bisschen, aber sonst eigentlich nicht so viel.
6: Es ist teilweise eine Brücke und teilweise ist es ein Baumwipfelpfad.
2: Es ist einer der schönsten Arbeitsplätze, die ich mir vorstellen kann.
6: Aber Himmelsfahrt ist auch sehr schön, das gefällt mir.
1: Es macht Spaß, weil hier wir sind größer als Bäume und so.
7: Mitten im Grün ragt etwas Brückenartiges aus den Baumwipfeln heraus. 24 Meter hoch, über 500 Meter lang und es schlängelt sich durch den grünen Dschungel des Bergischen Landes. Im Naturerlebnispark Panabora in Walbröl schwebt ein Baumwipfelpfad auf Stelzen.
6: Am Endpunkt bei 24 Meter, da bist du tatsächlich in den Wipfeln, also den höchsten Punkt. Aber ansonsten bist du teilweise gerade am Beginn, bist du noch auf Höhe der Stämme und in der Mitte des Pfades bei 18 Meter, da hast du dann schon die ersten Kronen oder Wipfel vor dir.
7: Um den Himmel ein bisschen näher zu kommen, führt Gästeführer Patrick Mielke regelmäßig Besucher über den Baumwipfelpfad. Diesmal ist eine Grundschulklasse aus Langfeld dabei. Und die erlebt Patrick in Höchstform, denn er liebt nicht nur Bäume, sondern auch Quizshows.
6: Was glaubt ihr, wie viele Baumarten müsst ihr denn kennen, um halber Experte zu sein? Was schätzt ihr?
8: Drei.
6: Drei? Na, gut vorbereitet. Gratulation an die Schule. Drei.
7: Buche, Eiche und Fichte. Wer diese drei Baumarten erkennt, ist bei Patrick schon fast ein Baumexperte. Und wer sogar etwas mehr weiß, bekommt vom Gästeführer sogar ein Sternchen plus.
6: Ich darf das. So, ich brauche Freiwilligen. Du bist freiwillig. Nimm dir mal in die Hand. So. Würdest du sagen, das ist weich und angenehm oder ist das eher pieksig?
8: Weich und angenehm.
6: Ehrlich, habe ich doch eine Tanne erwischt. Für die, die sich merken wollen, die Fichte sticht, die Tanne nicht.
7: Plötzlich wird es windig. Die Bäume biegen sich im Wind. Schwingt du etwas leicht mit? Die Knie werden plötzlich weich.
9: Ich kann nicht runtergucken, ich habe nämlich tierische Höhenangst. Deswegen bin ich froh, dass ihr dabei seid, weil sonst würde ich es mich wahrscheinlich nicht trauen, mitzugehen.
1: Ich finde es cool.
9: Also in die Weite gucken geht, aber runter gucke ich jetzt mal nicht.
2: Und die Bäume sind logischerweise oben elastisch, müssen sie auch sein. Das heißt, der Wind bewegt diese Blätter. Und weil sich das alles so unheimlich toll bewegt, hat man unter Umständen so ein Gefühl, dass man sagt, der ganze Weg hier wackelt.
7: Theo Schüller ist ebenfalls Gästeführer und kümmert sich außerdem um die Pflege des Baumwipfelpfads. Jeden Tag macht er seine Runde und kontrolliert die Anlage. Besonders mag Theo, genau wie Patrick, die stillen Momente.
2: Das ist das Rascheln, was unten stattfindet, im Laub unten mit den Tieren, mit Insekten, die hier rumbrummen. Maikäfer haben wir hier schon gefunden, haben wir dann auch schon Kindern gezeigt, die noch nie Maikäfer gesehen haben. Es ist also jeden Tag irgendwas Neues erleben. Es ist Natur pur.
7: Und wo sind die Grundschüler aus Langfeld? Die haben längst den Gipfel gestürmt. Auf dem 40 Meter hohen Aussichtsturm scheint der Himmel tatsächlich zum Greifen nah.
5: Wow, das ist wirklich toll. Und aus der Natur jetzt in die Kultur, in unseren WDR-Kultursommer. Die Künstlerin, die wir Ihnen heute vorstellen, ist Schauspielerin und Singer-Songwriterin. Mara Romay. 24 Jahre ist sie alt, sie lebt in Bochum, kommt aber aus Wien. Da hat sie schon am Burgtheater gespielt, danach am Odeon-Theater und jetzt spielt sie im Schauspielhaus in Bochum. In einem Kinofilm hat sie auch schon mitgespielt, genauso wie in einem Fernsehfilm. Und jetzt in einem Film für unseren Kultursommer.

0: Mein Name ist Mara Romay. Ich bin Schauspielerin am Schauspielhaus Bochum und bin gebürtig aus Wien. Und für mich gab es irgendwie keinen Ausweg aus der Leidenschaft, doch Schauspielerin werden zu wollen. Trotz meines Ursprungs der Künstlerfamilie, in der ich aufgewachsen bin. Also ich kann mich nicht erinnern, wie es war, nicht viel im Theater zu sein, weil ich einfach als Baby schon in der Maske immer wieder gehalten wurde von den Maskenbildnerinnen, wenn die Nanny nicht konnte. Ich finde Theater extrem speziell und besonders, weil ein Haufen Menschen in einem Raum sitzt und alle zum selben Zeitpunkt genau das Gleiche sehen und erleben.
1: Ein ungelebtes Leben, eine süße Androgyne. Ganz weit! Ich bin zu weit in die Einsamkeit gegangen.
0: Das hat was zutiefst Zeitloses und Menschliches und sehr Abgeschnittenes manchmal von dieser sehr wuseligen, stressigen Welt.
2: Boah, es ist halt tatsächlich so, dass ich auf jeden Fall 90% der Zeit im Theater bin, gefühlt. Also wenn ich nicht schlafe oder gerade esse oder man einen freien Tag hat und natürlich mit Freunden ist, ist man schon die meiste Zeit hier, was wirklich, also es gibt wirklich Schlimmeres, weil dieses Gebäude einfach ja, unfassbar schön ist. Aber ich finde Bochum echt besonders und ich finde, dass es an den Menschen liegt. Und ich finde die, ja, mich berühren die Leute hier. Ich finde, ich habe wahnsinnig schnell verschiedenste Anschlüsse gefunden, ohne es wirklich zu probieren. Und es liegt daran, dass die Menschen so auf einen zugehen.

0: Musik ist, glaube ich, für mich echt das Wichtigste auf der Welt. Musik geht für mich auch Tag aus, Tag ein, echt Hand in Hand mit Theater. Ich habe eine großartige Band, die heißt Low Life Rich Kids, die ist in Wien. Alles anders, als es war mal. Alles anders, als es war mal. Alles war mal, alles anders. Das Komische an diesem Beruf ist halt, dass man nie garantiert hat, wann man wo wie sein wird. Auch wenn dieses Engagement irgendwann jetzt dann zu Ende gehen wird, ist das so eine sehr abgerundete Zeit, mit der ich sehr verbunden bleibe und die ich mitnehme. Und ich bin wahnsinnig gespannt, was danach kommt. Und muss man einfach gucken, dass man sich nicht einschüchtern lässt und keine Angst mitnimmt und offen bleibt und sich freut auf das, was kommt.
1: Das ist unser WDR-Kultursommer. Alle Infos dazu gibt es natürlich im Netz, finden Sie über wdr.de hin. Und wir kommen jetzt noch zum Wetter. Ich kann schon vorwegnehmen, es wird heiß.
2: In der Nacht ist es trocken und klar, perfekte Bedingungen zum Durchlüften. Die Temperaturen gehen runter auf 18 bis 13 Grad, im Bergland teilweise auf 9 Grad. Der Sonntag beginnt überall sonnig und trocken. Am Rhein steigt das Thermometer schnell auf 27 Grad an. Ab dem Nachmittag wird dann fast überall die 30-Grad-Marke geknackt, auch wenn sich hier und da eine Wolke vor die Sonne schiebt. Am Montag ist es im Süden sonnig bis 31 Grad, im Norden wolkiger mit ein paar Tropfen. Auch am Dienstag und Mittwoch setzt sich das sommerliche und trockene Wetter fort. Im Norden wird es dabei etwas kühler als im Süden.
1: Aber insgesamt geht es heiß weiter, auch bei uns im WDR. Ab 20.15 Uhr geht es nämlich in die 80er. Legendär, unsere Schlagerhits der 80er. Mit ihm hier, Gildo Horn, lohnt sich ja immer. Ihnen noch einen schönen Samstagabend. Und ein schönes Wochenende. Machen Sie es gut. Bis demnächst.
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0: Herzlich willkommen zu Legendär. Unsere Schlagerhits der 80er. Die Countdown-Show. Eine neunköpfige Jury aus Showbiz und Entertainment nimmt sie mit in die Schlagerwelt aus Liebelei.
1: Du hast in mir ein erloschenes Feuer entfacht.
0: Blödelei.
2: Und Erwin fasst der Heidi von hinten an die Schultern.
0: Und Tiefgang.
3: Selbst ein Kind nicht mehr lacht wie ein Kind, dann sind wir jenseits von Eden.
0: 25 Titel aus den 80ern stehen zur Auswahl.
4: 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Und dies bei mir an.
0: 1 bis 3 Punkte können je Song vergeben werden. Es bewerten, singen und erinnern sich Lisa Feller, Comedienne, Kabarettistin und Podcasterin.
5: Ich finde, man denkt auch, das singt er jedes Mal und meint das ernst. Und vielleicht meint er auch ein bisschen mich.
1: Du liegst bei mir und ich atme den Duft deiner Haut.
0: Gildo Horn, Schlagersänger, Moderator und ESC-Legende.
6: Ich glaube, der Helmut wollte diesen Titel unbedingt mit Wolfgang machen. Und Wolfgang wollte das eigentlich nicht. Ne? Und dann hat er so lange an dem rumgedoktert, bis Wolfgang dazu gesagt hat. Und das war der Start in diese riesen Karriere.
7: Das ist Wahnsinn, du spielst mit meinen Gefühlen.
0: Janine Kunze, Schauspielerin und Moderatorin.
8: Ich gebe 3 Punkte als Hommage an meinen Vater. Mein Vater war nie sehr musikaffin. Ich kann mich nicht daran erinnern, dass Papa irgendwie sich der Musik immer hingegeben hat. Aber wem er sich hingegeben hat, das war Roger Whittaker.
0: Marc Marschall, Jazzsänger, Moderator und Sohn von Schlagersänger Toni Marschall.
9: Nino, für mich einer der besten Sänger des Landes. Hatte natürlich das Glück, mit einem der größten Songs, wahrscheinlich des 20. Jahrhunderts, den musste er erst mal singen, den Song.
10: Wenn wir nicht fühlen, die Erde sie weint, wie kein anderer Planet.
0: Thorsten Schorn, Moderator, Shopping-Queen-Stimme und Kommentator des Eurovision Song Contest.
11: Ich fand die Nummer super 1987 und habe mir von meinem Taschengeld die Single gekauft. Und ich fand den Song so gut, ich habe mir sogar die Maxi-Single gekauft. Und dann habe ich noch ein bisschen gespart und mir sogar das Album geholt. Und später signieren lassen von Jürgen von der Lippe.
12: Guten Morgen, liebe Sorgen, seid ihr auch schon alle da? Habt ihr auch so gut geschlafen? Na, dann ist ja alles klar.
0: Nicole Staudinger, Bestseller-Autorin und Moderatorin.
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14: Es ist natürlich der Pornostar der Schlagerbranche, ne? Also die Texte von Roland Kaiser, machen wir uns nichts vor. Pornöser ging es ja fast nicht mehr.
0: Patrick Lindner, Moderator, Schlagersänger und Schauspieler.
15: Howard rief irgendwann immer an und sagte immer, ich brauche jetzt einen Song. Und dann sagte immer wohl zu ihm, also so wie es mir erzählt hat, ja, Howard, wie stellst du denn das vor? Ja, sagt, weiß ich gar nicht, was ich da jetzt schreiben soll. Das Einzige, was mir jetzt dazu einfällt, ist Hello Again.
16: Wie damals will ich einmal sagen, Hello Again. Ich sag einfach Hello Again.
0: Yvonne Winix, Moderatorin, Autorin und Synchronsprecherin.
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18: Gott sei Dank ist die aufgestanden und ist nicht einfach auf dem Sofa sitzen geblieben. Das muss man ja mal sagen, ist auch ein Ermächtigungssong. Wenn der nicht zu mir kommt, gehe ich zu dem, so nämlich.
19: Nein, ich kann nicht so lang ohne Zärtlichkeit sein.
0: Olli P., Schauspieler und Schlagersänger.
20: Also Stefan Zauner, wie toll kann man denn bitte singen? Und als Kind dachte ich ja, Münchner Frei, das ist immer die Gruppe, die man da gesehen hat. Und alle haben gesungen, aber alle Chorstimmen, das ist halt, also alles, was du hörst an Stimmen, ist halt alles Stefan Zauner. Das ist richtig hart gut. Es ist eine Schande, dass wir nur 3 Punkte vergeben können. Das möchte ich hier mit Nachdruck nochmal sagen. Aber da macht die Regierung mal wieder nichts.

0: 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Platz 25.
1: Und nun Musik, die Ihnen Freude bringt mit Gigi Anderson.

Gigi, ein wunderbarer Schreiber, hat ja für so viele andere geschrieben. Sommernacht in Rom, würde ich mal sagen, 2 Punkte.

Also Gigi Anderson ist in Interviews gefragt worden, ach toll, Sie singen über Sommernacht in Rom. Was hat Ihnen denn da besonders gut gefallen? Und da musste er sagen, ja, ist mir peinlich, ich war da noch nie. Ein Radiosender hat dann so ein Hörergewinnspiel gemacht. Wir schicken euch mit Gigi Anderson zusammen nach Rom. Und ja, dann war Gigi Anderson auch tatsächlich mal in Rom. Die Stadt, der er diesen großen Hit verdankt. Ich habe übrigens mal geguckt, wofür dieses Gigi steht bei Gigi Anderson. Gerd Grabowski. Würde ich auch abkürzen. An seiner Stelle.

0: Auch die Nummer 24 erzählt von deutscher Sehnsucht nach Italien.
1: Ja. Also ich muss mal ganz ehrlich sagen, das mit der Mundharmonika finde ich richtig klasse, weil bei uns war früher auf den Familienfeiern so, dass immer einer in der Hemdtasche eine Mundharmonika hatte oder jemand konnte auf dem Kamm blasen und da wurde dann eben gerne Musik gemacht bei den Familienfeiern und dieses Amore mio, ich glaube, das wurde sogar das ein oder andere Mal gespielt, weil dann haben die das natürlich auch geübt, ne, was da jetzt gerade so modern gewesen ist, deswegen ist das ganz irgendwie bei mir eingesunken. 12 Uhr

Der Anfang des Songs ist im Übrigen Love, Love Me Do, eigentlich von den Beatles, wenn man ehrlich ist. Ne? Aber ganz gut. Andreas Martin, Wolfgang Petri und das kleine Hörnchen. Wir waren zusammen bei Helmut Rüssmann, beim Produzenten, Hitproduzenten Helmut Rüssmann. Und als das mit Wolfgang Petri so richtig losging, da ist der Andreas und ich, wir sind so ein bisschen hinten über den Teller gefallen. So, deshalb kenne ich Andreas Martin, hat so den großen Durchbruch eigentlich nie geschafft, obwohl er ein toller Musiker ist, netter Kerl, aber ja, wie gesagt, manchmal muss man auch zum richtigen Moment am richtigen Platz sein. Das hat er, glaube ich, leider nicht auf die Reihe gekriegt, aber was heißt auf die Reihe gekriegt? Das wurde ihm nicht zuteil. Ich gebe Andreas Martin 2 Punkte.

0: Von Andreas zu Andi. Von Amore zu Amor. Die Nummer 23.
1: Ein neuer Name, Andy Borg. Ein neuer Titel, Adios Amor. Endziffer 1.

ist der witzigste Mensch aus der Musikwelt, den ich kenne. Also es ist unglaublich. Also aus jeder Situation macht er einen Spruch oder irgendwas. Also ich könnte mich die ganze Zeit beömmeln. Er ist, also für mich, die Stimme ist super. Er ist ein Entertainer. Er nimmt sich definitiv nicht zu ernst. Also und wenn, dann macht er erstmal einen Witz über sich, bevor er ihn über jemand anderes macht. Also das, also er ist für mich wirklich der, und das meine ich nicht so ein Allround-Talent, so wie, naja, man kann nicht so ganz, aber kann so alles so ein bisschen so, nee, der kann das alles sehr, sehr gut. Er kann sehr gut moderieren, er ist sehr witzig, er kann sehr gut singen und ist einfach ein sehr, sehr toller Mensch. Und dieser Song, Adios Amor, meine Fresse, liebe ich total. Höre ich manchmal im Auto, mache ich den einfach für mich an, weil das auch ein Stück Kindheit und Jugend für mich ist. Und dann auch noch zu wissen, das ist ein Kumpel von mir. 3 Punkte.

0: Der beste Schuster macht sich selbst oft die schlechtesten Schuhe. Dass zumindest eine Songschreiberin in ihre schönsten Schuhe schlüpfen kann, beweist unser nächster Hit.
1: Wenn Sie einmal die neue Platte sehen sollten von Genghis Khan, da steht Ihr Name drauf. Die neueste von Jürgen Drews, da steht Ihr Name drauf. Und die neueste von ihr, da steht auch der Name drauf. Die neueste heißt Samstagabend. Sie als Komponistin und als Produzentin. Hanna Haller, Startnummer 2.

sei Dank ist die aufgestanden und ist nicht einfach auf dem Sofa sitzen geblieben. Das muss man ja mal sagen, ist auch ein Ermächtigungssong. Wenn der nicht zu mir kommt, gehe ich zu dem, so nämlich.

Hanne Haller ist für mich so ein bisschen underrated, komplett. Ähnlich, ich möchte sie in einem Atemzug nennen, ich hoffe, ich bin da jetzt nicht komplett falsch, ist für mich P. Werner, die ja auch sehr, sehr viele große Hits geschrieben hat und auch eigene Hits hatte. Hanne Haller hatte diese unverwechselbare, rauchige Stimme. Ich mag's total, wenngleich ich sagen muss, dass gerade dieses Lied mich wieder nicht so erreicht hat. Deswegen nur 2 Punkte.

Der hat die ganz, ganz vielen Frauen aus der Seele gesprochen. Und ich weiß, damals war es eine andere Sprache, die sie benutzt hat. Und es war alles so zurückhaltend und nicht so laut. Die hat ja auch eine ganz, also zumindest tontechnisch, eine ganz dünne Stimme gehabt. Und das, also Hanne Haller, ich habe die sehr, sehr gemocht, weil sie nicht so laut war. Und trotzdem extrem erfolgreich. Wie Dieter gerade gesagt hat, für viele große Kolleginnen und Kollegen geschrieben. Also eine 3.

0: Von der schreibenden Interpretin zu einer Formation, die früher als Band der deutschen Punk-Ikone Nina Hagen gespielt hat.
1: Spliff, ja, grandioser Song, ja, Legende, dann diese Nähe zu Nina Hagen. Das war alles anders und dieses Anderssein und Durchziehen und sich mal nichts scheren, kommt das jetzt da an oder dort, so ein bisschen diese Revoluzzer-Attitüde dann in die Songs auch reinzubringen und auf die Bühne. Das hat der deutschen Musiklandschaft schon sehr gut getan.

0: È una Coca-Cola. Eigentlich ein sehr simpler Song, aber ich finde auch, der hat was. Der spielt mit diesen italienischen Klischees. Carbonara, übrigens nur echt, ohne Sahne. Also man nimmt Eigelb dafür. Und finde ich toll, Neue Deutsche Welle, 3 Punkte. Als Italien-Fan muss ich die geben.
1: Nicht verwirrt sein, liebes Schlagerpublikum. Gleich wird Deutsch gesungen.

0: dieses Lied fand ich deswegen so unglaublich cool. Erstmal, weil es zweisprachig war. Sie fingen ja Italienisch an und dann switchen sie nachher ins Deutsche. Und irgendwie haben wir Deutschen ja auch so eine angeborene Italiensehnsucht. Du willst ja, wir wollen ja immer nach Italien. Und dieses Lied, ich fand es schon immer mega, auch so Lied, die Textzeilen hier, Amaretto ist ein geiles Zeug, ich bin schon blum und blau, glaube ich, heißt es. Ich finde es mega, ich würde es mir nie wünschen, aber ich kann es im Radio auch nicht wegmachen, deswegen vom Herzen gerne eine 2.
1: Auch der nächste Song wird heute noch im Radio gespielt. Unsere Nummer 20.
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3: Also man versteht erstmal gar nicht, ach, das soll ein Lied sein, weil die ja auch so viel reden irgendwie und dann kommt Musik und dann kommt so der Refrain und das ist nicht so klassisch aufgebaut irgendwie. Also für den Musiker jetzt vielleicht schon, aber es ist ja nicht so ein typisches Lied und ich finde das so gut. Also ich finde auch, dass man dem das so glaubt, dass der das in dem Moment meint.
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0: habe mein Album gemacht mit all meinen Lieblingssongs, die ich seit Kindesalter oder seit Jugendalter unbedingt auch mal aufnehmen wollte und interpretieren wollte. Und da war Ich liebe dich auch mit dabei, Clowns und Helden.
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0: glaube, dass er auch auf Tour gegangen ist und also einfach mit Anekdoten aus seinem Leben sich auf die Bühne gesetzt hat und einfach dann erzählt hat. Und also was für ein toller Typ, tolle Geschichten, großartig, also wirklich einer meiner allerliebsten deutschen Songs, muss ich sagen. 3 Punkte.
1: Ein Brite erobert Platz 19 unserer legendärsten Schlager aus den 80ern.
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3: Ich kann Roger Whittaker drehen und wenden, wie ich will. Er wird nicht über eine 1 Punkte hinwegkommen.
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Ich muss an der Stelle 3 Punkte geben. Ich kann das auch erklären. Ich gebe 3 Punkte als Hommage an meinen Vater. Mein Vater war nie sehr musikaffin. Ich kann mich nicht daran erinnern, dass Papa irgendwie sich der Musik immer hingegeben hat. Aber wem er sich hingegeben hat, das war Roger Whittaker. Und ich erinnere mich an viele Fahrten nach Österreich. Wir haben immer Wanderurlaube gemacht. Und wir haben stundenlang, wenn wir über irgendwelche Pässe gefahren sind, Roger Whittaker gehört. Und das waren, glaube ich, auch die einzigen Texte, die mein Vater mitsingen konnte. Und alleine aufgrund dieser Kindheitserinnerung, die sich so verankert hat im positivsten Sinne und die mich so mit meinem Papa verbindet, 3 Punkte.

Ich finde, der Gesichtsausdruck und Text passen überhaupt nicht zusammen. Weiß Roger Whittaker überhaupt, was er da singt? Er singt von Abschied und scharfes Schwert und hey. Ich habe mal gehört, Roger Whittaker als Brite, der konnte gar nicht so gut Deutsch und hat sich das dann in Lautschrift aufschreiben lassen, was er da singt. Und ja, ich glaube, der macht das sehr anständig und hat keine Ahnung, über was er da singt.

0: Auch so manche Gebrauchsanweisung aus den 80ern liest sich wie Lautschrift in fremder Sprache.
1: Ich konnte gerade lesen, da kam ich auch schon drauf. Fast alles ist heute eingepackt, man kriegt es sehr schlecht auf.

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1: Der beschreibt mein Leben. Ich bin nicht in der Lage, diese komischen Konservendosen aufzukriegen. Ich habe mal tatsächlich eine Plastikverpackung gekauft, weil ich eine Schere brauchte. Da war in der Plastikverpackung die Schere drin und dann stand die Plastikverpackung mit der Schere öffnen. Ich so, ey Leute, ich habe ja keine Schere. Wie kriege ich das denn jetzt auf? Immer, da bringst du dich ja fast um. Nein, du musst ja nur den Nippel durch die Lasche ziehen und mit der kleinen Kurbel ganz nach oben drehen. Dann erscheint sofort ein Pfeil und da drücken sie dann drauf und schon geht die Scherenverpackung auf. Toll.
0: Ich musste mal ins Krankenhaus, mein Blinddarm war defekt. Die Narkose hat nicht so gewirkt, da hab ich mich erschreckt. Mann, wie kriegen wir denn sie bloß auf, hat der Chefarzt mich gefragt. Nichts einfacher als das, hab ich gesagt.
2: Sie stammt aus der Zeit, wo man immer irgendwelche Gebrauchsanweisungen durchlesen musste. Ja? Und jeder hat es gehasst, genauso wie heute. Zum Beispiel jeder sich irgendwelche Passwörter merken muss und verzweifelt immer daran.

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1: Bevor ich den kennengelernt habe, dachte ich, ja, irgendwie fanden ihn ja alle immer so ein bisschen ulkig, der Mike und so. Und dann habe ich den zum ersten Mal auf der Bühne gesehen und habe verstanden, warum der so lange im Geschäft ist. Der hat eine Wahnsinnspräsenz. Der kommt auf die Bühne und erfüllt den Raum. Und das musst du erst mal schaffen. Und das hat er. Ich fluch mal so ein Fluch.

0: Ab auf die Tanzfläche. Unsere Nummer 17.
1: Ach, Niki, war doch toll. Das bayerische Cowgirl. Und hiermit, wenn die mit dir tanzt.

weiß gar nicht, in welche Kerbe Niki da reingehauen hat, aber die ist ja hier eingeschlagen wie eine Bombe. Ich hatte sie auf Kassette. Ich hatte zwei Kassetten, einmal Niki und einmal Matthias Reim. Und vielleicht war es diese Mundart, dieses Unverfälschte, dieses freche Mädchen, habe ich total geliebt, höre ich auch heute noch total gerne.

Wir waren verliebt als kleine Junge, aber meine Eltern haben gesagt, das wird wahrscheinlich nichts. Aber die fand ich immer, da hat mein Herz richtig gepocht. Wenn ich bin ein bayerisches Cowgirl und wenn ihr mit der tanzt und Vossolidor, einfach großartige Hits. Also egal, was sie singt, immer drei Punkte.

Ja, Niki, das freche Mädchen aus Bayern, da fehlt jetzt eigentlich bei der Frisur nur noch die Windmaschine, die ihr das Haar so ein bisschen nach hinten bläst. Wobei es dann den Typen da hinten im Publikum auch ganz schön erwischt hätte.

0: Jetzt kommen wir beide aus Bayern. Alleine das hat uns schon immer verbunden. Und ich muss sagen, dass ich gerade in meiner Anfangszeit damals Niki wahnsinnig bewundert habe, weil sie halt einfach schon ein Superstar war zu der Zeit. Viele sagen, die Niki hat sich eigentlich nie verändert.
1: Auch die goldene Stimme aus Prag schafft es in unsere Top 25. Im Duett zusammen mit dem tschechischen Kinderstar Darinka.
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3: Karel, es ist auch sehr emotional, weil der Papa war sehr eng mit Karel und hat ihn noch besucht in Prag, kurz vor seinem Tod. Ist er extra hingefahren. 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
0: Okay, also, alles, was ich jetzt sage, da laufe ich Gefahr, dass niemand mehr meine Bücher liest. Aber ich sage es jetzt so, wie es ist. Es ist mein absolutes Lieblingslied. Von allen, jemals. Und ich habe viele Lieblingslieder, aber das. Und ich sage euch auch, warum. Fang das Licht an einem Tag voll Sonnenschein, halt es fest, schließ es in deinem Herzen ein. Und irgendwann, wenn die Dunkelheit anbricht, dann holst du es wieder raus. Leute, da ist doch alles zum Thema Resilienz drin, was wir wissen müssen. Dann, wenn es uns gut geht, musst du alles aufsaugen und das musst du gut verschließen und vor allem genießen. Und dann, wenn es nicht so gut läuft, dann gehst du an diese Erinnerungen wieder dran. Ich finde es wundervoll.
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3: Hier kommt die goldene Stimme aus Prag, der ein unglaublicher Star in seiner Heimat war und immer noch ist. Also ich habe Freunde, die aus der Slowakei dann nach Deutschland gekommen sind. Der sagt, du kennst Karel Gott, also junge Menschen. Das war wirklich wie ein Gott.

Karriere ist ja, hat ja schon lange in den 60er Jahren begonnen. Und mit diesen Riesenhits von Ralf Siegel geschrieben und dann bis dahin Biene Maja, immer gestrahlt, Babitschka und was weiß ich, was es alles gab an Hits. 3, 3, 3.

dein Herz. Wind haben damit 1987 Platz 2 gemacht beim ESC hinter Johnny Logan. Der hat gewonnen. Ich habe auch tolle Erinnerungen an den Eurovision Song Contest 1987, weil wir hatten gerade einen neuen Fernseher zu Hause. Der konnte Stereo. Das heißt, der hatte einen Lautsprecher links von der Bildröhre und einen Lautsprecher rechts. Und der ESC ist in Stereo übertragen worden. Und ich habe dann ganz laut gedreht und bei Lass die Sonne in dein Herz mich vor den Fernseher gestellt, um diesen Stereo-Effekt mitzubekommen. Linkes Ohr, rechtes Ohr. Lass die Sonne in dein Herz. Von einem Orchester gespielt. Ich fand's toll. Mit 11.

das ist irgendwie, mir war das, ich weiß nicht, wie ich sagen soll, aber das hat mir wenig Kontur irgendwie so gegeben, was bei mir haften bleibt. Also, sag mal so, als wenn das jetzt zum Beispiel eine Gebisshaftcreme wäre, die Gruppe Wind, was sie nicht ist, weil das sind ja Musiker, dann würde das mein Gebiss, glaube ich, nicht richtig halten. Also, auch ein Punkt.

0: Also der Rhythmus, ne? Ist doch der Hammer, oder nicht? Kann ich kaum sitzen bleiben hier. Ich bleibe sitzen, keine Sorge. Es gibt 3 Punkte von mir.
1: Unverwechselbare Stimme und tiefgründige Texte waren ihre Markenzeichen. Platz 14.
2: Leute, Juliane Werding, ist euch eigentlich schon mal aufgefallen, dass es viel mehr männliche Künstler gab damals irgendwie? Oder man hatte das Gefühl, es sind viel mehr männliche Interpreten, die hier zum Zuge kommen. Aber Stimmen im Wind ist für mich ein unfassbar toller Song. Ich mag auch ihre Stimme, ich mag sie als Frau. Schwarz.

Stimmen im Wind, ein Titel, der heute noch so oft im Radio zu hören ist. Und ich kenne Juliane noch aus der damaligen Zeit, weil wir uns eben auch oft begegnet sind. Aber ich kenne niemanden, der so lange quasi aus dem Geschäft schon raus ist, wo sie sich ja damals auch verabschiedet hat. Still klang heimlich, kann man sagen. Aber ihre Titel nach wie vor so im Rundfunk laufen, wie kaum jemand anderer. Stimmen.

0: wusste auch nicht, warum ich mochte ihre oder mag immer noch ihre Stimme einfach so, diese unaufgeregte Art. Hat auch immer, also das Gefühl ist so geblieben, dass sie auch gar nicht die große Show so wollte, weil sie einfach wirklich mit der Gitarre so immer in sich versunken. Also ich fand also ihr gesamtes Erscheinungsbild einfach immer ganz andersartig und toll. Und auch Stimmen im Wind, auch eine ganz, ganz tolle Nummer. Ich muss mir den, glaube ich, nochmal ganz in Ruhe anhören, was damit gemeint ist.
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2: Die Botschaft unseres nächsten Songs ist ganz einfach. Eine Liebeserklärung.

0: Das ist bei uns zu Hause rauf und runter gelaufen, damals auch auf dem Plattenteller. Ja. Das hat auch irgendwie eine Magie, dieses Lied. Also das ist toll, das höre ich gerne. Da denke ich nicht, oh, komm, ja, reicht jetzt, komm, ab zum nächsten Song. Ich finde, man denkt auch, das singt er jedes Mal und meint das ernst. Und vielleicht meint er auch ein bisschen mich.
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Eigentlich ist Roland Kaiser überhaupt kein guter Sänger. Das ist irgendwie, sagt er die Sachen eher, als dass er singt. Also ich habe das auf jeden Fall immer so empfunden. Und dann, also so die Kutte. Ich meine, ich bin ein Kind der 70er, ne? Da ist immer so ein bisschen mehr Glam und das. Und Roland Kaiser, der ist halt immer, ne, optisch der Versicherungsvertreter. Ne? Das ist der irgendwie, der mir eine Rechtsschutzversicherung irgendwie ans Ohr nähen will. Klasse Titel, ne? Alles gut. Also Roland Kaiser, ich gebe 2 Punkte.

0: Ich bin und ich war immer in Roland Kaiser so ein bisschen verknallt. Ich muss unbedingt mal auf ein Konzert von dem gehen. Das soll ja mega sein, auch von der Stimmung her und so, ne? Der steht da wie im Konfirmationsanzug, ne?
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0: Und dann fängt er an. Und dann weiß er aber, hui, Konfirmation ist auch schon lange vorbei. 3 Punkte.

0: 8 Wochen auf Platz 1 der deutschen Singlecharts, unsere Nummer 12.
1: Nino D'Angelo.
2: Nino D'Angelo ist in Norditalien geboren, in Karlsruhe. Und war noch keine 20, als er diesen Superhit hatte, Jenseits von Eden. Geschrieben von Raffi Deutscher. Ja. Sehr erfolgreich, schon sehr früh.
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2: Er singt live, ne? Sensationell gut.

Bruno, für mich einer der besten Sänger des Landes. Eine unfassbare Stimme. Ein auch sehr polarisierender Typ, der durch alle Höhen und Tiefen gegangen ist. Immer noch da. Ja, ich glaube, wir sind fast ein Jahrgang, muss man sagen. Großartige Karriere. Und der hat auch mal zwischendurch Scheiße gefressen, glaube ich. Und ist auch wieder da und immer noch da. Und hatte natürlich das Glück, mit einem der größten Songs, wahrscheinlich des 20. Jahrhunderts, den musste er erst mal singen, den Song. Ja, in diesen zwei Lagen. Tief und hoch und oktavieren und alles. Ja.

0: Nachbarin meiner Oma und unsere Schneiderin. Und wenn wir da die Sachen abgeholt haben, hing da alles voll von Mino De Angelo.
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0: Sieht ein bisschen auf wie Bobby Ewing von hier. Gibt ja auch diese Textzeile, wer für Liebe bezahlen muss, nur um einmal zärtlich zu sein. Von außen drauf geguckt würde man sagen, boah, was für ein Schnulzenschlager. Ich möchte hier gerne, jetzt kommt die Schriftstellerin wieder blöde mir raus, das ist ein guter Text.
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2: Platz 11, Vorhang auf für Löcherkäse und Plastikhuhn.

0: Kreuz rechts ab.
1: Bei Galaabenden und vor allem auf Veranstaltungen, wo diese Musik überhaupt nicht läuft. Das ist für mich immer mein Gradmesser. Funktioniert der Abend? Ist die Stimmung da, wo ich sie haben will? Und wenn du dann Leute im Gala-Abenddress siehst, aber alle gehen mit Polonaise durch den Saal, dann weißt du, ja, ist alles gelungen. Und deswegen kann ich diesem Song, der mich mein Leben lang begleitet und alleine sein Sakko, legendär. Hat er auch einen Gummihuhn auf der Schulter? Wahrscheinlich. Großartig. 3 Punkte.
0: Und tobt das Volk bereits im Laufschritt. Und jetzt brüllt die ganze Masse, na was brüllt sie wohl?

So, wir ziehen los mit ganz großen Schritten. Und Heidi fasst der, Herbert fasst der Heidi von hinten an die Schulter. Dass das ein Witz ist, weil man natürlich möchte, dass es sich reimt, das habe ich natürlich Jahre später erst gerafft. Ich dachte immer, ja, der packt deine Schulter, ist ja eine Polonaise. Da singt er doch richtig.

0: war 5 Jahre alt, als das rauskam. Und meine Oma hatte auch so einen Gummihuhn. Und ich bin dann in Bottrop durch ihre Küche gelaufen und habe dieses Lied gesungen. Mit dem Gummihuhn unterm Arm. Passte super in die Zeit. Und wenn der Deutsche steil gehen will auf einer Party, was macht er dann? Eine Polonaise.
1: Und wenn Klein Thorsten richtig steil gegangen ist, was hat er dann gemacht? Seinem Idol nachgeeifert.
2: Damit sind wir auch beim Thema, weil Sie sind herzlich gehalten, das mitzusingen. Ja? Guten Morgen, liebe Sorgen, seid ihr auch schon alle da? Habt ihr auch so gut geschlafen? Na, dann ist ja alles klar, wie sie singt, auf einmal wie ein Vögelein. Wir schwingen unser linkes Bein behende aus dem Bett. Der Bettvorleger gibt uns Schwung bis direkt vors Klosett. Und wo wir schon mal da sind, da bleiben wir auch hier. Oh, fertig. Wo ist das Papier? Guten Morgen, liebe Sorgen, seid ihr auch schon alle da? Habt ihr auch so gut geschlafen? Na, dann ist ja alles klar.
0: Ich konnte den Song auswendig, 1987, da war ich 11 Jahre alt. Und es gab bei uns um die Ecke im Phantasialand, im Freizeitpark, hat Michael Schanze so eine Show gemacht. Da konnten Kinder sich freiwillig melden und was aufführen. Und ich habe dann da Jürgen von der Lippes Guten Morgen,

0: Liebe Sorgen gesungen und habe ein Radio gewonnen. Das habe ich sogar heute noch.
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0: Ich fand die Nummer super 1987 und habe mir von meinem Taschengeld die Single gekauft. Und ich fand den Song so gut, ich habe mir sogar die Maxi-Single gekauft. Und dann habe ich noch ein bisschen gespart und mir sogar das Album geholt. Und später signieren lassen von Jürgen von der Lippe.
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2: Boah, das war so witzig. Also dieser Song, der ist der Hammer. Als der rausgekommen ist, ist der relativ sofort ein Hit geworden. Und wir haben in dem Jahr bei uns in der Kirchengemeinde ein Jubiläum gehabt, ne, mit einem riesengroßen Festzelt. Und das wurde alles ehrenamtlich aufgebaut. Wir mussten in aller Herrgottsfrühe immer schon da sein. Und unser Pastoralreferent, der kam immer mit Guten Morgen, liebe Sorgen, seid ihr auch schon alle da in dieses Festzelt. Wir haben den fast geköpft, weil wir es nicht mehr hören konnten.
0: Und noch einen für Mama. Guten Morgen, liebe Sorgen, seid ihr auch schon alle da? Haben wir auch so gut geschlafen, dann ist ja alles klar. Es haben sie schön gemacht.
3: Ein neues Frauenbild, ein neues Selbstverständnis. Unsere Nummer 9.
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5: Oh, da war es aber noch ganz jung, Gitte, ne? Und auch Fukuhila, geil.
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5: Also für mich ist das auch ein richtig feministischer Song. Den finde ich wirklich super. Den sollten wir heute wieder viel öfter spielen. Und wirklich einfach auch auf diese liebevolle Art sagen, ey, pass mal auf, du kannst mir gar nichts, Kollege.
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1: Freu dich bloß nicht zu früh. Eine Coverversion von, glaube ich, Barbara Streisand. Ja. Ich kann mich erinnern, das war damals so eine Zeit, wo Gitte sich so ein bisschen befreit hatte von ihrem Umfeld, was die Autoren betraf. Weil sie war immer auch so ein bisschen hineingezwängt in gewisse Geschichten. Ja, aus der ganz früheren Zeit, ich will einen Cowboy als Mann, solche Titel, die sie ja eigentlich dann gar nicht mehr singen wollte, was ja Riesenhits waren für sie. Aber das war für sie grauenhaft. Und ich glaube, freu dich bloß nicht zu früh, stammte aus dieser Zeit, wo sie zum ersten Mal so richtig mal selber den Ton angeben konnte.
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0: Ich habe mit Gitte zusammen Operette gespielt. Wir haben wirklich Wochen und Monate miteinander verbracht. Und die finde ich irgendwie, die ist irgendwie so ein Schmetterling. Die ist wirklich also sehr speziell, manchmal nicht zu greifen, aber trotzdem was wirklich richtig positiv Besonderes. Gitte kriegt von mir 3 Liebespunkte.
1: Er ist musikalisch der Mann des Jahres in Deutschland. Klaus Lage.
2: Der Typ von nebenan wird in den 80ern zum Schlager-Superstar.
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4: Warum kennt man diesen Text? Von vorne bis hinten kennen alle auswendig. Meine Kinder können den mitsingen. Und ich frage mich manchmal, warum kann ich eigentlich binomische Formeln nicht so gut wie den Text von Klaus Lage? Oder? Natürlich mega. Eine 3 mit Sternchen.
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Neuauslage und Band, also für mich, das sind die zwei, also zwei Songs meiner Kindheit und Jugend gemacht, die ich einfach so geil finde, Faust auf Faust, einfach Götz-George, Schimanski, Titelmelodie, boah, was für ein Song, was für eine Stimme und natürlich Tausend und eine Nacht, muss ich auch zugeben, singe ich bei jedem meiner Auftritte, weil ich diesen Song einfach liebe, seitdem ich ein Kind bin und ich nehme mir das einfach mal raus, weil ich möchte auch nicht, dass dieser Song auch nur einen Tag in Vergessenheit gerät, das ist einfach eine geile Nummer, ist einfach mega.

0: kommt gleich Zoom. Ja, geiles Wort allein aus der Comicsprache, da Zoom einzubauen. Also Spitzensong, Klaus Lage, guter Typ, der deutsche Joe Cocker. Ist, glaube ich, auf seinem Album Schweißperlen drauf, war sehr erfolgreich in den Charts. Die Idee entstand irgendwie in Holland und aufgenommen haben sie es in Köln. 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
1: 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Die Stimme unseres nächsten Schlagerhits bringt immer noch so manche Frau ins Schwärmen.
2: Von Roland Kaiser, Santa Maria, die Startnummer 3.
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1: Ich war so verliebt in Roland Kaiser, ne? Der ist ein absoluter Superstar. Der Typ füllt Hallen ohne Worte. Und ehrlich gesagt auch zu Recht.

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1: Und darüber hinaus, muss ich sagen, ist ja Roland auch einer, der gerade bei diesen älteren Songs, bei ganz vielen seiner älteren Songs, auch immer mitgeschrieben hat. Diese alten Roland-Kaiser-Titel, die sind einfach genial. Die sind, ja, die sind unkaputtbar. Die sind bleibend.

0: hören. Es ist natürlich der Pornostar der Schlagerbranche. Ne? Also die Texte von Roland Kaiser, machen wir uns nichts vor. Pornöser ging es ja fast nicht mehr. Erstaunlich, was er auch immer noch für einen Erfolg hat. Alle Interviews, die ich gesehen habe, verpflichten mich zu einer ewigen Drei.
1: Auch verewigt hat sich eine Münchner Band mit ihrem ersten großen Erfolg. Unser Platz 6.
2: Tolle Band, Münchner Freiheit, weil die sich wohl da immer getroffen haben. In München gibt es den Platz Münchner Freiheit. Da haben sich die Jungs immer gesehen und deswegen haben sie sich danach benannt. Zum Glück haben sie sich da getroffen und nicht an der Tankstelle an der Bundesstraße.

Stefan Zauner. Also wie toll kann man denn bitte singen? Und als Kind dachte ich ja, Münchner Frei, das ist immer die Gruppe, die man da gesehen hat. Und alle haben gesungen, aber alle Chorstimmen, das ist halt, also alles, was du hörst an Stimmen, ist halt alles Stefan Zauner. Das ist richtig hart gut. Also es ist eine Schande, dass wir nur 3 Punkte vergeben können. Das möchte ich hier mit Nachdruck nochmal sagen. Weil da macht die Regierung mal wieder nichts.

kann man denn so ein geiles Lied machen? Ich war mal mit Münchner Freiheit zusammen in der Garderobe. Wir waren auf einer Gala und ich hatte, also das war, da habe ich noch so auf Veranstaltungen nebenher gearbeitet, also 30 Jahre her. Und ich war, oh Gott, das sind doch die mit Hunde nicht. Können wir vielleicht ein Autogramm haben? Und dann haben die unterschrieben, deine MF. Und ich dachte, Motherfucker. Ich hab's trotzdem an die Pinnwand gehängt.

0: Unsere Nummer 5 ist ein echter Herzschmerz-Song. Nicht nur für Väter.
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0: Wer da nicht emotional angekratzt ist, in bester Form, dann weiß ich ehrlich nicht, da stimmt irgendwas nicht mit dir. Das ist einfach, finde ich, ein ganz emotionaler Song. Und da, also da, ich weiß nicht, wie viele Tränen ich da schon geweint habe.
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0: Ja, das ist auch fantastisch, wenn der Vater mit der Tochter und die Tochter eigentlich gar keine richtige Sängerin ist und die machen das so. Und das wird einfach vielleicht die Zeit, die man eigentlich gar nicht so richtig miteinander verbracht hat, weil der Papa ja stets auf Karriere hat zwar, und das wird so öffentlich aufgearbeitet. Das ist Wahnsinn, ne? Man kriegt so einen Einblick ins Familienleben. Aber sehr authentisch, sehr gut, sehr toller Titel und so liebenswürdig, wie die zwei da miteinander umgehen.
1: Was gibt es Schöneres, wenn ein Künstler das auch zeigt, dass er nicht irgendwie eine Kunstfigur ist, sondern dass es da was gibt, was tatsächlich lebendig ist und dass der eben ein Kind hat. Und wenn er ein Kind hat, dann hat er ähnliche Probleme wie ich als Zuschauer, Zuhörer auch. Und was kann ein Megastar wie Udo Jürgens seinem Kind Besseres mitgeben, als zu sagen, ich wünsche dir Liebe ohne Leiden. Ich wünsche dir Liebe.

0: Und ich habe mich immer gesehen. Ich sitze neben Udo Jürgens und singe das mit ihm zusammen. Oh, ist leider nicht dazu gekommen. 3 Punkte.
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3: Hier ist Herbert Grönemeyer.

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0: ganz ehrlich, Herbert Grönemeyer, ne, der ist ja jetzt 70 gerade geworden in diesem Jahr und mit Flugzeuge im Bauch hat er sich ganz tief in mein Herz gesungen, weil ich dieses Lied auch so schön finde und so gut getextet und auch dieses, wenn er am Anfang da so dieses macht und so, da geht mir runter wie Öl.
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2: Auch wieder ein toller Song von Herbert Grönemeyer. Flugzeuge im Bauch, Schmetterlinge im Bauch kennt man als Begriff. Und seine Frau Anna soll damals die Flugzeuge im Bauch gewählt haben, ja, wenn die Dinge mal nicht so gut gelaufen sind. Also als Gegenteil zu den Schmetterlingen. Und er singt ja hier auch eine Beziehungskrise.

0: Ist aus Herbert Grönemeyers Album 4630 Bochum, hat als Single-Auskopplung, ich glaube, nur Platz 44 der Charts erreicht, war später als Cover mit Olli P. viel erfolgreicher, da wird's Nummer 1, was wohl einfach daran lag, dass man bei Herbert Grönemeyer gar nicht unbedingt eine Single gekauft hat, sondern direkt das ganze Album.
1: Ohne diesen Song würde ich ja hier gar nicht sitzen. Das ist ja, muss man sich ja auch immer wieder vor Augen halten, dass ich ohne dieses Lied meine gesamte Karriere, meinen gesamten Beruf, alles, was ich jetzt arbeite, dass mein ganzes Leben sich ja danach so entfaltet hat, wie sich es entfaltet hat. Deswegen kann ich diesem Menschen und diesem Song einfach nur unfassbar dankbar sein.

0: letzten drei. Ab aufs Treppchen.
1: Ein unfassbar sympathischer Typ. Millionen Menschen glücklich gemacht, immer noch glücklich macht mit seiner Musik. Also kann ich nur eine 3 machen, weil solche Karrieren gibt es heute gar nicht mehr.

Also ich finde, auch gerade aus heutiger Sicht, alle diese Hits von Wolfgang Petri, die Wolle. Ja, ich habe den sogar mal auf Schalke gesehen. Ganz am Ende waren so Leuchtbuchstaben, danke euer Wolle. Und dann ist das W ausgegangen. Und dann stand da, danke eure Olle.

0: Auch da ist wieder, hört ihr das? Dieser Wolle-Petri-Takt und so ein, der hat immer so ein, der hat so einen Wiedererkennungseffekt. Und das finde ich auch schon geil.
1: Das war auch dieses Rockige mit den Achtelgitarren. Ganz neuer Schlageransatz. Das war eigentlich, wenn man die Stimme da noch wegnimmt, ne, denkst du, das spielt einfach eine Rockband. Und

Wolfgang und ich, wir kommen so aus dem gleichen, aus dem selben, ich weiß das nie, Schlagerstall von Helmut Rüssmann, der hier in der Nähe von Köln auf dem Land in Hennef da so produziert hat. Und ich glaube, der Helmut wollte diesen Titel unbedingt mit Wolfgang machen und Wolfgang wollte das eigentlich nicht. Ne? Und dann hat er so lange an dem rumgedoktert, bis Wolfgang dazu gesagt hat. Und das war der Start in diese riesen Karriere. Das

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1: Was für ein unglaublicher Erfolg. Und auch das erste Mal, dass halt wirklich dann alle Hölle, Hölle, also dass man so etwas einbaut in den Song. Ich weiß gar nicht, ob es im Originalsong mit drin war oder ob die Fans das dann so erfunden haben. Aber wie toll, dass sich das so entwickelt hat. Und also, man kann dieses Hölle, Hölle, Hölle, kann man sich ja gar nicht mehr wegdenken.
2: Hölle, Hölle, Hölle, fühle, fühle, fühle, Müll, Müll, Sondermüll, das gehört da auch dazu und ja, Kult.
3: So ein Wahnsinn.
4: Wer den Kult erfunden hat, ist nicht eindeutig belegt.
5: Hölle, Hölle, Hölle, Hölle.
4: Getragen wird er auf jeden Fall bis heute von den Fans.

0: Der Refrain unserer Nummer 2 ist Programm. Seit über 40 Jahren.
1: Ach, es war ja schon ein Schmucker-Typ irgendwie, oder? Süß. Ich durfte zu Hause nicht reden, wenn Howard Carpendale der lief, weil meine Mutter ja so verliebt war, ist, bis heute. Guck hier, dieser Move. Ich brauche gerade ein bisschen Zeit für mich. Ich möchte mal gerne wissen, ob der eigentlich wirklich noch diesen Akzent hat oder ob er das aus PR-Gründen durchzieht.

Ja, kein Auftritt. Wie viele kommen da? Kein Auftritt von Howie, ohne dass ihm jemand ein Blümchen bringt. Ja, Howard Carpendale, Hello Again. Das ist wohl sein größter Hit. Und ich finde ja auch, das kann der immer bei seiner Tour draufschreiben. Ich weiß nicht, wie viele Abschiedstourneen und wie viele Comeback-Tourneen Howard Carpendale schon gegeben hat. Das Motto jedes Mal, Hello Again.

Hello Again habe ich auch eine Wahnsinnsverbindung dazu, weil eben Irma Holder diesen Text geschrieben hat, mit Horn Berges zusammen. Und natürlich kennt man dann da Geschichten aus dem Hintergrund, wo ja dann eben auch Howard nach der Verabschiedung irgendwann Irma anrief und sagte: Irma, ich glaube, dass die Leute mich gerne wieder auf der Bühne sehen würden. Und ich brauche jetzt einen Song. Und dann sagte Irma wohl zu ihm, also so wie sie es mir erzählt hat: Ja, Howard, wie stellst du denn das vor? Ja, sagt sie, weiß ich gar nicht, was ich da jetzt schreiben soll. Das Einzige, was mir jetzt dazu einfällt, ist Hello Again. Ja, und dann kam dieser Titel da eben aufs Papier. Ja, das war so. Ja, ja. Und da hat ja keiner gewusst, dass der dann mit seinem Neuanfang wieder gleich so einen Hit hat.

25 ikonische Schlager aus den 80ern haben es in den Countdown geschafft. Auf Platz 1 hat unsere fantastische Jury den ersten deutschen Erfolg beim Eurovision Song Contest gewählt.

0: bisschen Freude.
1: Sie war 17, als sie mit dem Song aufgetreten ist. Da passte einfach alles zusammen. Sie singt ein bisschen Frieden zur Zeit des Kalten Kriegs. Hat dann, als sie den Song nochmal gesungen hat, nachdem sie gewonnen hat, in mehreren Sprachen das auch performt. Der Song ist im Englischen erschienen, noch als A Little Peace, Nummer 1 geworden in England. Also da hat einfach alles zusammengepasst.

sie singt es toll. Es hat eine tolle Botschaft, die man ja auch mitweinen möchte. Es schwingt natürlich auch mit, wie sie da in ihrem unschuldigen Kleidchen sitzt. Aber das ist einfach eine tolle Melodie. Und deswegen ist es zwar kein Partysong oder so, natürlich nicht, aber das berührt das Lied.

Das geht so unter die Haut, der Song. Und da kann man immer noch sich, also alle Hüte, die man hat, davor ziehen und wirklich vor Hochachtung sich in den Staub schmeißen und sagen, danke Nicole, 3 Punkte auf Lebenszeit.

0: Weihnachten wünschen wir auch Ihnen, liebe Zuschauerinnen und Zuschauer. Das war's auch schon mit legendär unsere Schlagerhits der 80er, die Countdown-Show.
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Ich bin Olaf und ich bin Kameramann beim WDR im Studio Essen. Also ich liebe das, Bilder zu machen. Ganz oft ist es so, dass ich an dem Tag selbst erst mit dem Thema konfrontiert werde und dann fahren wir los. Wir haben vor kurzem mit einer Opernsängerin gedreht. Aufgrund einer Erkrankung konnte sie nicht mehr singen und hat im Theater als Pförtnerin gearbeitet. Ja, die ist dann mit uns nochmal auf die Bühne gegangen und dann hat sie auf einmal aus dem Nichts angefangen zu singen, wollte das für sich selber auch nochmal erleben. Und das hatte so eine Kraft und das war so toll zu sehen. Ich bin mal nah dran, ja. Versuche es zumindest. Und das ist eben wichtig, nicht nur den Prominenten ein Forum zu geben, sondern eben auch der Oma oder den Menschen auf der Straße, ja, weil die auch ihre Geschichten zu erzählen haben.

0: Herzlich willkommen. Jetzt sind wir noch mal jung in den 80ern. Kassettenrekorder an und los geht die Party. Denn dieses Jahrzehnt ist für uns Jugendliche ganz schön aufregend. Alles neu, unser Motto.
1: Musik to go.
0: Auf jeden Fall. Oh, wir sind damals so individuell und rebellisch. Auch was unseren Look angeht.
2: Ich will ein Außenseiter sein. Ich bin Individuum, nicht uniformierte Masse.
3: Für mich sind die Haare das Wichtigste. Das Aussehen der Haare.
0: Ach ja, die Haare. Wir sehen damals so. Oder so. Oder auch so aus. Ja, das alles sind die 80er.
4: Das Jahrzehnt der pastellfarbene Lederkrawatte. Ganz fürchterlich.
5: Die 80er Jahre waren eine prägende Zeit. Es war eine bunte Zeit auf jeden Fall. Und natürlich, woran ich mich erinnere, ist Michael Jackson 88 in Gelsenkirchen. Und ich glaube, ich sah auch so aus.
0: So etwa? Und hast du auch so getanzt? Alles klar, wir verstehen.
6: Ja. Wenn man ich kann es auch nicht.
7: Die 80er haben gezeigt, dass du beides kannst. Du kannst Spaß haben und Gas geben, du kannst dich aber auch engagieren und auf eine Friedensdemo gehen.
0: So schaut's aus. Samstagabend in der Disco, Montagmorgen auf der Straße und für den Frieden und gegen Atomkraft demonstrieren. Das sind die 80er.
5: Weiße Taube auf Blau, das ist für mich Kindheit. Ja, wir hatten die auch zu Hause.
7: Wenn man in den 80ern jung gewesen ist, dann nimmt man davon so ein Stück mit. Und vielleicht auch so dieses Rebellentum, das bewahrt man sich irgendwo so ganz tief drin. Und dann bleibt das da und dann ist man da auch jung. Das hat man immer noch.
0: Ist das so? Genau das wollen wir wissen. Deshalb treffen wir die Punker, Beauty Queens und Skaterboys der 80er und finden heraus, ob sie auch heute immer noch für ihre Visionen brennen.
7: Ihr seht schon, es ist sehr vielfältig.
0: Stimmt. Deshalb vorwärts in die Vergangenheit. Sind wir noch einmal 90 Minuten jung in den 80ern. Okay, ihr 80er-Jahre-Fans da draußen. Jetzt müssen wir ganz stark sein. Denn eins ist doch wohl klar. Wir sind damals ziemlich schräg unterwegs. Vor allem optisch. Getreu dem Motto, darf's ein bisschen mehr sein? Mehr Schminke, Mode, Haare. Ja, visuell gesehen sind die 80er auf jeden Fall anders. Wie die nächsten Bilder eindeutig belegen. Bitteschön, Jugendkultur der 80er in Perfektion.
8: Das ist toll, überall glitzert das, wo man hinguckt, überall glitzert das halt. Und man nimmt sich also von vielen Stars manche Sachen heraus und die steckt man halt zusammen. Die ganzen Stars steckt man zusammen und hat man also seine eigene Person daraus.
5: Du kriegst sofort gute Laune. Es ist nicht, irgendwie hat man das Gefühl, die fühlen sich ja wahnsinnig attraktiv. Sind sie natürlich, eigentlich sind sie.
0: Klar, sind doch die 80er.
7: Die 80er sind meine Teenie-Weenie-Jahre. Die sind einfach ganz fest verankert im Herzen. Und da ist immer ganz viel Musik, Mode und komische Dinge.
0: Echt? Komische Dinge?
9: Bravo Girl des Jahres.
10: Sich selbst komplett darstellen zu können. Das, was in einem selbst im Inneren vorgeht, auch nach außen hin zeigen zu können. Egal, was man tut, man muss es gut machen. Man muss es verdammt gut machen. Man muss den anderen Leuten zeigen, was heißt den anderen Leuten eben dem ganzen Rest. So, Jungs, schaut her, das bin ich. Nur ich selbst.
11: Das hat man ja sozusagen wirklich gelebt. Da hat ja eine ganze Generation von Friseuren nur und Friseusinnen nur von der Popmusik gelebt.
7: Die mussten auch die Bravo abonnieren, ja, damit sie wissen, was jetzt dran ist.
11: Ich möchte aussehen wie Sandra.
5: Okay.
0: Oh ja, so wie Sandra wollen wir Mädels damals doch alle aussehen. Und die Jungs wie ihr Ehemann Michael Cretu.
12: Sandra.
13: Das Paar, hier beim Ansehen des Covers für die erste Sandra-LP, ist zusammen mit Modern Talking der zurzeit erfolgreichste Act im deutschen Showgeschäft. Dieser Umstand erinnert an die Frühzeit des Disco-Sounds, als Fly Robin Fly und Silver Convention eine erste Identität der deutschen Popmusik und zugleich deren ersten internationalen Beitrag stellten.
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5: Die ist doch großartig. Sandra, oder?
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5: Da bin ich jetzt zu Hause, da bin ich da. Das sind so Pop-Hits, das finde ich super. Mach mir noch eins davon, bitte.
0: Sehr gerne, Elena. Und im Sandra-Style haben wir uns dann ins Samstagabend-Nachtleben gestürzt. Natürlich nicht ohne die beste Freundin oder den besten Freund im Schlepptau. Denn auf einmal hat es überall diese Großraumdiskos gegeben. Unser Platz, um Spaß zu haben. Aber nicht ohne das perfekte Styling. Ja, so haben wir damals ausgesehen.
6: Bedeutet das eigentlich jetzt für euch, wenn ihr hierher kommt in die Disco, sich ein bisschen extra fein machen?
15: Schon, ja. Für den Abend, wo ich herkomme, mache ich mich schon extra fein.
6: Wie bereitest du dich denn da zu Hause vor? Was machst du da?
15: Ja, erstmal schicke Klamotten und halt Make-up und sowas. Was ich ja sonst tagsüber eigentlich nicht mache, aber wenn ich hier hinkomme, schminke ich mich schon ein bisschen.
7: Man hat Dauerwelle getragen, ja, so à la Kylie Minogue und dann auch gerne so einen Pinsel oben. Es gab natürlich dann auch mal die Gerüchte an der Schule, dass ich Dauerwelle hätte, aber das war ja völlig klar, weil meine wuchs ja nie raus. Bei den anderen sah man immer so, wie die Loch gerade Etage tiefer ging und dann bis dann die nächste reingeknallt wurde.
0: Ja, die Dauerwelle ist definitiv unsere größte Modesünde in den 80ern. Und wer ist alles dabei gewesen? Mädels? Jungs?
5: Natürlich, so lange Haare, Dauerwelle, ey, sieht Granate aus. Ich rede jetzt in der heutigen Jugendsprache, würden die Jungs sagen, ey, du siehst echt Granate aus, Mann. Das ist voll super. Guck dir das an, wie die Alte steil geht.
0: Wir verstehen dich, Elena.
9: Mein Look in den 80er Jahren war natürlich Metal, ja, das heißt lange Haare, Mittelscheitel, ja, und Lederjacke, ne, und Jeans, ne, Denim and Leather, ja, und dann aber irgendwann gegen spätere 80er, ich muss es leider zugeben, Fokuhila, ja, also das ist heute unvorstellbar, ja, aber es war leider so, ja.
4: Berührt mich heute noch manchmal auf alten Fotos, diese sehr extremen ausgestellten Sachen oder Mini-Pli oder Fokuhila bei Männern. Gut, ich habe, aber wie gesagt, ich war ziemlich schnell auf dem Weg, so eine Frisur zu kriegen. Deshalb war das für mich sowieso nie ein Thema.
0: Und wie sieht es mit diesen unfassbaren, wie soll man es nur beschreiben, modischen Männer-Highlights aus?
3: Schick.
0: Und, Frank, bist du vielleicht hier zu Hause?
4: Mode war für mich einfach kein Thema. Ich war ja immer der Jeansjackentyp und ich habe genau die Jeansjacke auch.
11: Ich muss sagen, diese auch sehr weit geschnittenen Ärmel von diesen Jeansjacken, die sehr hell, also heller Jeansstoff, das war wichtig. Und da waren so ganz viele Sachen dran, die wurden dann hier so festgemacht. Und das war extremst wichtig. Ich krieg's aber jetzt gerade gar nicht hin.
4: Sven, nochmal bei dir saß die, glaube ich, ein bisschen vorteilhafter. Es spannt leicht in den Schultern.
0: Aber nur in den Schultern. Und außerdem ist das gute Stück ja auch aus einem früheren Leben. Aber wir stellen mal wieder fest, auch in den 80ern hatten eher wir Mädels einen Klamottenfimmel.
16: Ich finde ja heute hier Mode schön, weil man sich eben verrückt anziehen kann.
17: Ziehen Sie gerne verrückt an?
16: Ja, sicher.
17: Warum?
16: Um eben aufzufallen, um nicht so zu sein wie die anderen.
7: Ich kann mich erinnern, dass ich ein Kopftuch, also ich hatte meine Haare so hochgesteckt, wie eine Dame aus einem Video, wo sie in Italien unter Brücken mit einem Bötchen fährt und hatte dann ein neongrünes Tuch vorne zu einer Schleife geknotet. Und die Dame heißt
0: Madonna. Die darf hier natürlich auf gar keinen Fall fehlen. Die Pop-Ikone der 80er. Und auch hier sind wir Jugendliche wieder sofort spontan verliebt. Und nicht nur in die Musik, auch in den Look. Madonna Doubles All Over the World.
18: Beeindruckend, was Madonna leistet. Sie ist nur so jung und es ist immer wieder Wahnsinn. Ob im Fernsehen oder live, die ist immer toll.
19: Was fasziniert dich an Madonna?
18: Eigentlich alles. Das Aussehen, ein Charakter, eigenwillig. Das gefällt mir.
7: Ich weiß nicht, wie sie es gemacht hat, aber die hat uns junge Frauen angesprochen. Also erstmal rotzfrech, das entsprach einfach meiner Persönlichkeit, meinem Gefühl. Mir konnte man halt auch nicht wirklich viel sagen. Und die war halt quasi so die Repräsentantin, die uns gezeigt hat, du kannst feministisch sein, du musst aber nicht so aussehen.
5: Und du musst auch nicht Männer aus deinem Leben verbannen. Und da kam endlich mal eine Frau, die mir gesagt hat, ja, natürlich geht das. Warum war denn Madonna eine Feministin? Man könnte doch meinen, ja, die macht doch Sex Sells. Hat sie ja. Aber sie hat als eine der ersten Frauen im Pop-Business Selbstbestimmung gelebt.
9: Ich habe sie mal getroffen in Hamburg und da war sie am Anfang, sie wirkte richtig schüchtern. Ja? Und sie hatte damals ein Buch rausgebracht, das hieß Sex. Und da waren ziemlich heftige Fotos drin, so Fetischfotos. Und meine erste Frage war nicht irgendwie, Mensch, dein neues Album ist so toll, sondern ich habe gefragt, ob das ihre privaten Fantasien sind, die da in dem Buch abgebildet sind. Da wurde sie fast rot. Man will es ja gar nicht glauben bei Madonna, ja? Und sagt sie, nein, nein, sie hätte da eine andere Person quasi angenommen und das ist nicht sie, ja?
0: Okay, ob wir das wirklich glauben wollen?
5: Das habe ich alles gemacht, kann ich alles. Dann habe ich in den 80ern in der Köburg, das willst du genau hören, im Käfig getanzt und habe eine Flasche Sekt. Und ich habe auch im Rheingoldsaal in Düsseldorf auf dem Käfig getanzt und bin jeden Samstag dahin. Und dann kam der Spot, meine Liebe. Und dann hat das Publikum gegrölt. Und da wusste ich, da bin ich zu Hause.
0: Dann bleiben wir doch noch ein wenig in deinem Zuhause. Denn die Disco ist in den 80ern doch unser aller Zuhause. Hier gibt's das volle Entertainment-Programm. Ach ja, Samstagabend in unserer Lieblingsdisco. Immer was los. Und in den 80ern gerne auch mal ganz bestimmte Wettbewerbe.
19: Miss Germany-Wahl 1984. Im Hinterzimmer einer Hamburger Diskothek warten 7 Kandidatinnen auf ihren Auftritt bei einer der über 100 Vorauswahlen. Das Prinzip, wer gewinnt, darf bei der nächsten Wahl wieder mitmachen. Im Idealfall bis zur Endausscheidung zur Miss Germany. Auch die 22-jährige Brigitte Bergs aus Mönchengladbach trimmte sich für den bundesdeutschen Schönheitstitel. In ihrer Stammdiskothek hat sie 1984 gleich 3 Misswahlen gewonnen. Die nächste Etappe ist nun der Wettbewerb um den Titel der Miss Nordrhein-Westfalen.
5: Das war auch damals, war das Miss Germany und sowas zu werden. Oder Miss NRW, das war wirklich noch was. Ist die Miss Germany auch geworden?
0: Das verraten wir noch nicht. Nur so viel. Das hier ist erstmal die Wahl zur Miss NRW 1984. Und der ganz große Auftritt der Brigitte Bergs aus Mönchengladbach.
20: Hübsche junge Frau, muss man sagen.
21: Hammer. Hammer, nein, er ist doch so. Ist diese Frisur.
20: Ja, aber die würde heute auch noch sehr weit vorne landen.
21: Und die Ohrringe war auch,
20: ja, ja, klar,
21: auch total
20: größer, umso besser.
21: Irgendwas musste da baumeln.
5: Es musste baumeln. Hübsch. Kurven auch vor allem. Da sind noch Kurven. Ist ja dann später gar nicht mehr.
0: Leider. Doch in den 80ern gibt's dafür jede Menge Punkte. Und eine Siegerin.
22: Brigitte Bergs.
0: Da freuen wir uns auch 35 Jahre später noch mit. Die 22-Jährige holt sich den Titel und es soll nicht der einzige bleiben. Jetzt wollen wir aber wissen, wie geht es unserer Miss NRW von 1984 heute?
9: Ich finde es super spannend, ne? Was 35 Jahre später aus Leuten wird, wie sie aussehen, ob sie noch gesund sind, ob sie gut drauf sind, ja klar.
20: Brigitte, zeig dich.
0: Genau, Brigitte. Einmal durch die Zauberkugel, bitte.
23: Ich bin Brigitte Lanza, Miss Germany 1984. Für mich bedeuten die 80er Jahre einfach eine tolle, unbeschwerte Zeit mit viel Freude, Spaß und irrer, toller Musik.
20: Siehst du? Super.
5: Ist doch schön zu sehen, dass man sich nicht gehen lassen muss, nur weil man fast 60 ist als Frau, ne? Schlank, attraktiv, jung, vital, wunderbar. Da wurden schon die Weichen gelegt und die Dauerwelle ist weg.
23: Ich habe das Gefühl, ich sehe da einfach einen ganz anderen Menschen. Und das Styling, naja. Heutzutage kommt das natürlich nicht mehr so gut rüber, aber damals war man natürlich hip. Das ist klar. Also ich glaube, modemäßig und mit meiner Dauerwelle, meinen Strähnen, war ich ganz weit vorne auf jeden Fall.
0: Klar, du bist die perfekte Miss NRW gewesen. und deshalb auch heiße Kandidatin auf den Titel der Miss Germany 1984.
19: Welche Erwartungen verbindet sie mit der Teilnahme an der Miss Germany-Wahl?
1: Letztes Jahr habe ich mitgemacht, weil ich mir da Chancen ausgerechnet hatte. Ich habe mir die Miss Germany mal angesehen, habe ich gesagt, ja, das wirst du bestimmt auch schaffen. Ich hoffe natürlich, dass ich gewinne. Ich glaube, das hofft jedes Mädchen, das da mitmacht. Ich glaube, dass blonde Typen so bevorzugt werden. Weil die Miss Germany ist blond, glaube ich.
23: Das ist ja einmalig. Ja, toll, da war es ja. Eine Miss Germany ist blond. Aber ja, ziemlich naiv noch im Alter, würde ich so heute sagen. Das würde ich jetzt heute etwas anders interpretieren. Ich war selber immer auch wahnsinnig schüchtern. Vielleicht habe ich gerade das gemacht, um mich einfach auszuprobieren und zu verbessern und mutiger zu werden mit all dem, was ich mache. Ich sag mal, schau der Angst ins Gesicht und du wirst sehen, du brauchst keine Angst zu haben.
2: Und jetzt kommen wir zur Miss Germany 1984. Sie heißt Brigitte Bergs und ist die Miss Nordrhein-Westfalen.
8: Das Miss Germany, ja, Entschuldigung, das ist ja heute, ist das ja gar nicht mehr, aber das war ja damals ein wirkliches Ding.
2: Sie ist Miss Germany. Brigitte Bergs aus Mönchengladbach.
23: In dem Moment, wo der Herr sagte, Miss Nordrhein-Westfalen, wupp, war vor, mein Herz blieb stehen. Und mir liefen auch Tränen runter, weil es gingen auch so viele Emotionen, also, die sich angestaut haben. Man entspannt plötzlich, ja, es ist alles vorbei. Ja, das war ein toller Moment in meinem Leben und den werde ich auch nie vergessen. Egal, was man macht. Einfach trauen, machen, tun, weil man hat viele Möglichkeiten. Man darf keine Angst haben. Das ist ganz wichtig.
0: Und das passt ja voll zu den 80ern. Denn damals haben wir uns ganz schön viel getraut.
10: Unser Marsch ist eine gute Sache.
0: Denn Anfang des Jahrzehnts ist die Nation ziemlich friedensbewegt unterwegs. Vor allem wir Jugendlichen. Politikverdrossenheit bei vielen noch ein Fremdwort.
10: Wir erobern kein fremdes Gebiet. Unsere Hände sind leer, die Vernunft ist das Gewehr. Und die Leute verstehen unsere Sprache. Alle marschieren wir gegen den Osten. Nein, marschieren wir gegen den Westen. Nein, wir marschieren für eine Welt, von Waffen nichts mehr hält, denn das ist für uns am besten.
7: Ich kriege immer eine totale Gänsehaut, wenn ich das sehe, weil ich denke, boah, Wahnsinn. Und diese Menschenketten erinnere ich auch aus den 80ern. Demonstrationen, sich an der Hand halten, mit Lichtern irgendwo stehen, so für eine eigene Sache eintreten, das war wahnsinnig.
20: Ja, vor allen Dingen dieses live bei Weltpolitik dabei sein. Ich war in der Schule, hatte damals Schwerpunkt Geschichte und wir waren so mittendrin mit Cruise Missile und Pershing und auf einmal waren wir so, wir hatten das Gefühl, wir können selbst, wir waren noch klein, aber wir können tatsächlich was verändern.
24: Wenn ich das Potenzial, was an Raketen und atomarer Zerstörung da ist, sehe, dann habe ich einfach Angst erstmal. Und aus dieser Angst heraus überlege ich mir, was kann ich machen, um diese Angst, um diese Gefahr, die einfach ständig über mir droht, zu verringern.
25: In den 80er Jahren gab es eine ganz interessante Atmosphäre. Gesellschaftspolitische Themen waren auf dem Tisch.
26: Du, das ist ganz einfach. Ich lebe hier im Westen und deswegen muss ich mich hier wehren und nicht in Moskau.
27: Heute Mittag 5 vor 12. Der fast 15 Kilometer lange Menschenstern in Bad Godesberg zwischen den Botschaften der Atommächte war zustande gekommen. Die Demonstranten legten sich auf den Boden, symbolische Opfer eines Atomkrieges.
20: Ja, Atomkraft, nein, danke. Ja. Das war das Thema.
25: Und so lief man da rum. Man wusste auch warum. Man will keine Atomkraft.
0: Dafür haben dann viele von uns im Oktober 81 demonstriert. 300.000 Menschen sind in Bonn dabei. Der Auftakt einer Massenbewegung, die zwei Jahre später auch in Bonn ihren Höhepunkt hat. 1983 kommen hier im Hofgarten 500.000 Menschen zusammen, um der ganzen Welt zu zeigen, so geht's nicht weiter.

0: Sogar Bundeswehrsoldaten sind mit dabei, sagen ihre Meinung, trotz Demonstrationsverbot. Und mittendrin, da unten im Gewühl, damals Eva Quistorp, eine junge Frau vom Niederrhein. Auch sie kämpft für Frieden und gegen Atomkraft und setzt sich vehement für die Rechte der Frauen ein. An diesem Tag im Oktober bringt sie das alles zusammen und ergreift mutig das Wort auf der Bühne.
1: Die Frauenbewegung beschränkt sich nicht auf den Protest gegen neue und moderne Waffensysteme, sondern sie stellt den Rüstungswahn und den Männlichkeitswahn grundsätzlich in Frage.
2: Manchmal würde man ja gerne wissen, was aus den Leuten von damals geworden ist. Und die interessiert mich.
3: Ja, das würde mich wirklich sehr interessieren. Sie sieht auf jeden Fall so aus, wie die Ökos in den 80ern aussahen.
4: Ich bin Eva Quistorp, ich stamme vom Niederrhein und ich habe die Friedensbewegung und den Koordinierungsausschuss hier in Bonn mitgegründet und die drei größten demokratischen Demonstrationen der Bundesrepublik mitorganisiert. Und ich bin jetzt 74 Jahre alt.
3: Hat sich ja kaum verändert. Dieselbe Frise, ein bisschen buntere Sachen hat sie an. Ist ja lustig.
4: Ja, man muss sich vorstellen, die ganze Wiese war proppevoll. Es war aber eine sehr friedliche, entspannte Stimmung, aber proppevoll mit Menschen. Und das ging ja bis hier hinter die Baumreihen, das ging bis zum Rhein runter. Eine irrsinnige Menschenmasse, aber freundlich und fröhlich. Es war also ein Bündnis zwischen Anti-Atom-Bewegung, Frauenbewegung, Anti-Atom-Waffenbewegung, Friedensbewegung, Gewerkschaften, viele Stadtteilgruppen. Es war eigentlich sowas wie ein Aufbruch in ein liberaleres, weltoffeneres Deutschland damals.
2: Ideologie ist sie gefolgt, ihr ganzes Leben. Sie hat ja nichts abgelegt. Also sozusagen, sie hat ja immer zu dem gestanden, so kommt mir das, wie sie ist. Was ja was ganz Tolles ist, das habe ich ja nicht. Zu mir gestanden immer, wie ich bin. Ja? Also sie sah ja vor 40 Jahren genauso aus wie heute.
1: Frauen haben allen Grund, Alarm zu schlagen und Krach zu schlagen.
3: Das habe ich gesagt.
1: Nicht nur am Frauenwiderstandstag.
4: Ich muss sagen, stark. Total stark, was ich gesagt habe. Ich bin begeistert. Ich habe das richtig gesagt, Wahnsinn.
5: Na, ich finde es lustig, dass sie da so drauf guckt und dachte, ach, das war ja ich. Als ob sie jemanden sieht, der quasi, als ob sie selber nicht dabei gewesen wäre. Dass man es dann doch schon, also schon cool, was sie so gemacht hat.
6: Ja, aber manchmal denkt man ja auch, boah, das habe ich jetzt wirklich so gesagt, den Mut habe ich wirklich so gehabt.
5: Den Hintern in der Hose zu haben, da auf die Bühne zu gehen, genau, vor tausenden Leuten und zu sagen, so und so ist das, wir brauchen mehr Gleichberechtigung.
4: Ich musste darum kämpfen, dass auch genug Frauen und auch welche, die was mit der Frauenbewegung zu tun hatten, überhaupt reden. Aber die Musik hat ja eine ganz eigene Kraft und darum bin ich wirklich froh, dass wir so eine Spannbreite gezeigt haben. How many ears must one man have before he can hear people cry? Yes, and how many days will it take until he knows?
5: The answer, my friend, is blowing in the wind.
4: Und ich habe mich immer so als Brücke zwischen den Prominenten und der Basis verstanden. Und dann auch immer ein bisschen geguckt, ist denn auch wenigstens eine Frau dabei, die hier was sagen kann. Und ich kann mich erinnern, dass ich damals noch viel schüchterner war, also dass ich gar nicht glauben konnte, dass ich neben Heinrich Böll stehe, den ich ja im Schulunterricht gelesen hatte. Und dann neben so einem berühmten Menschenrechtler zu stehen, da war ich damals doch sehr schüchtern. In der Kultur und in der Musik habe ich versucht, mit anderen zusammen auch auszudrücken, dass sich was wandelt.
7: Jetzt müssen wir streiten. Keiner weiß, wie lang, ja, für ein Leben ohne Zwang.
2: Oh, super. Ich kann leider nicht, aber es ist natürlich, geht sofort in den Körper. Können wir das noch ein bisschen weiter spielen?
7: Ganz allein, wir gehen zusammen. Jetzt allein.
2: Ist doch toll, oder?
0: So ist das damals. Friedensfeste haben Hochkonjunktur. Friedlich zusammen für die gute Sache demonstrieren. Petting statt Pershing, unser Motto.
2: Weiße Taube auf Blau, das ist für mich Kindheit. Ja? Wir hatten die auch zu Hause.
6: Weißt du, was ich krass finde? Es ist doch aktueller denn je.
5: Das stimmt.
6: Ja, und vielleicht kommt auch nicht nur Fridays for Future Klimabewegung, vielleicht kommt auch so eine Friedensbewegung wieder, weil eigentlich bräuchten wir es.
4: habe gelernt, dass das Wort Reform und Kompromiss ist kein Schimpfwort mehr für mich. Ich war ja früher so radikal, dass ich Kompromisse und Reform, ich wollte radikal sein. Aber man kann gute und kluge Kompromisse machen. Also nicht sozusagen nur mit der Faust in den Kampf gehen, sondern auch stricken und häkeln und verbinden. Und uns manchmal gemeinsam freuen.
0: Und gefreut haben wir uns in den 80ern definitiv auch. Vor allem, weil wir so viel ausprobieren konnten. Denn einige hatten einfach keinen Bock auf Protest. Plötzlich bestimmen auch sie die Szene. Popper. Ihr Motto? Anpassung statt Protest. Schöne Haare, teure Klamotten, gutes Benehmen. Alles Spießer oder was?
8: Was heißt das denn, ein Popper zu sein?
9: Also erstmal sollte man sich gut kleiden. Also Popper sind ja gut gekleidet. Man sollte sich versuchen, gut zu benehmen. Tja, und da muss man auch sagen, dass es solche und solche Popper gibt, die einfach das Popper-Dasein übertreiben und dadurch dieser Eindruck von Arroganz entsteht.
10: So akkurat und spießig das vielleicht aussah, so säuberlich und fein, das hatte schon auch was, wir sind anders als unsere Eltern, definitiv.
11: Ich bin von zu Hause jetzt eben so gehalten worden, dass ich immer anständig rumlaufe mit anständigen Klamotten. Dass ich nicht gerade aussehe wie der letzte Hänger. Ja, und ich glaube, dadurch kommt das eben, das prägt sich denn ein. Ne? Das kommt mehr von zu Hause als von mich selber. Ne?
12: Das war mir schon alles sehr suspekt, ne? Mit dem eben gut anziehen. Ich fand manche Frisuren bei Mädchen fand ich toll, finde ich bis heute dann. Ne? Vielleicht, weil es mich an damals erinnert.
13: Wirklich ein Scheitel übers Auge fallen und sonst hinten kurz, Seitenscheitel. So sollte eigentlich jeder Popper rumlaufen.
14: Du siehst mit dem einen Auge gar nichts, ne?
15: Nee, eigentlich nicht so viel.
14: Aber das nimmst du in Kauf.
10: Meine Eltern sehen es gerne, wenn ich gegen die Tür laufe, weil ich nichts sehe. Ich konnte, wie gesagt, mit Korkenzieher nicht so mithalten, aber ich weiß, dass mich ein Mathelehrer mal gefragt hat, ob ich nicht meinen Pony schneiden möchte, weil ich hatte so 3 Korken vor den Augen und fand das natürlich toll und rebellisch, dass ich nichts sehe. Und er so, ich würde das nicht für immer machen, weil dadurch kriegst du einen Silberblick. Da fängst du an zu schielen und ich so, du spinnst ja wohl, das erzählst du mir doch nur.
16: Und immer alle so hübsch gemacht, alle geduscht. Findest du nicht, alle sind geduscht? Da sind endlich alle geduscht, haben diese Ohrteile und so Hosen und dann diese, schon schick.
0: Naja, so ein echter Popper ist schon schnieke. Damals rennen jedenfalls ziemlich viele Jugendliche so rum, zelebrieren demonstrativ den Konsum. Getreu dem Motto, gesehen und gesehen werden ist des Poppers Glück auf Erden.
6: Also es war in meiner Jugend das totale Schimpfwort.
5: Ey, du bist so ein Popper. Ja, aber es gab bei uns auf der Schule gab es auch so 2, 3 aus meiner Stufe mit ein paar darüber, die sich da schon sehr produziert haben und die das auch ganz gezielt als Laufsteg genutzt haben, die Pausen vor allen Dingen. Erste und zweite große Pause war immer ganz wichtig, sich da sozusagen sehr als Popper zu präsentieren, auch gegen die Punker, die es bei uns auch gab, die in so einem alten parkähnlichen Innenhof dann da Raufen. An der Seite gelegen haben, um dem mal zu zeigen, wie es anders geht.
17: Rivalisierende jugendliche Gruppen sorgten für einen Riesenkrawall. Es gab Prügeleien, es gab Verletzte, die Polizei musste schließlich hart durchgreifen.
18: Hermannplatz, gestern Abend gegen 20 Uhr. 2 unterschiedliche Jugendgruppen, die Popper und die Punks, waren aneinander geraten. Poppers sind Jugendliche, die Wert auf ein gepflegtes Äußeres legen und sich nicht für Politik interessieren. Die Punks dagegen lieben die Subkulturen, fallen oft durch bunt gefärbte Haare auf.
19: Viele Frauen hier, gerade aus dem Apple und so, sind ohne Hosen nach Hause gekommen, ja, weil die Punks angekommen sind, da zieh deine Hosen aus und so.
20: Naja, nicht direkt verhauen, vor 2 Wochen mal. Haben wir so eine Horde Popperin und haben mir Terror drin geschlagen.
21: Was haben sie denn gemacht?
20: Haben wir mit Gas rumgeschossen und die Kneipe jetzt erwichs. Stühle und so kaputt gemacht.
22: Also das haben wir aber nur getan, damit sie also merken, dass wir uns nicht alle gefallen lassen. Und wir wollten damit zeigen, also dass wir auch weit drauf waren, nicht, dass wir immer nur einstecken.
23: Hast du dich auch schon mit Punkern geschlagen?
24: Ja, in Hubern haben sie mich überfallen, wollten sie mir die Ohren abschneiden und so. Da waren so 30, 40 Mann, die trauen sich ja bloß, wenn sie in einer Gruppe sind oder so.
25: Werden die Auseinandersetzungen weitergehen?
26: Na, die werden bestimmt weitergehen und wir werden höchstwahrscheinlich auch am Endeffekt die Stärkeren sein.
27: Die Medien haben das natürlich so ein bisschen aufgebauscht, ne? Quasi so
1: den Krieg, ja, zwischen Punks und Poppern. In Bravo war alles drin, da gab es nie eine präferierte Richtung. Ja. Man hat über Punk berichtet, man hat auch über die Popper berichtet natürlich. Ja. Die Sex Pistols waren in Bravo, die Toten Hosen waren in Bravo, aber auch Spandau Ballet und Duran Duran. Ja. Und ich war bei weder noch irgendwo zu Hause, ne, aber natürlich tendenziell eher bei den Punks als Rocker als bei den Schickimickis. Ne.

0: ganz schön viel los damals bei uns. Denn diese bunten Vögel gehören definitiv auch zur Jugendkultur der 80er.
1: Punks. Ihre Haare sind gefärbt, manchmal tragen sie Ketten. Ihre Sprache ist provozierend, sie gelten als Schlägertypen.
0: Okay, unsere Eltern konnten damit nicht immer was anfangen. Und dann wird auch noch das noble Düsseldorf, speziell der Ratinger Hof, zur Pilgerstätte dieser Bewegung.
2: Die Ratinger Straße in der Düsseldorfer Altstadt an einem Freitagnachmittag. Noch ist es ruhig. Nach wie vor treffen sich hier Punks aus ganz Nordrhein-Westfalen, obwohl sie fast überall Lokalverbot haben.
3: Hallo, warum Düsseldorf? Was ist mit Köln, mit Berlin, mit Hamburg, mit, München? Aber warum Düsseldorf?
4: Düsseldorf ist irgendwo Zentrum, war von NRW. Mhm. Und weil das nur mal ein Zentrum ist, treffen sich die Leute auch hier, wa? Da ist eine Altstadt da, da gibt's genug Bier. Solange es genug Bier gibt, gibt es auch genug Preuß, die wir platt machen können.
5: Ja. Ich konnte mit Punk überhaupt nichts anfangen in den 80ern. Auch das fand ich schmuddelig. Warum sind diese Ideen immer mit wenig Dusche verbunden?
6: Das war vermutlich für manche Eltern noch gefährlicher als die Grünen, dann, die eine Partei gegründet haben. Ja. Dann diese Jungs und Mädels, die da mit wirren Haaren kahlrasiert.
7: Stachelhalsband. Ich weiß noch, als ich als Kind an der Reinoldikirche entlang gegangen bin und dann saßen da immer die Punker mit ganz bunten, mit Hunden, mit so riesig hochstehenden Haaren und diese Stachelhalsbänder. Das hat mich immer sehr mitgenommen. So, die sind gefährlich, mit denen legt man sich nicht an.
0: War vielleicht auch besser so. Denn Pogen, Prollen, Prügeln wird für einige Jugendliche plötzlich zur Lieblingsbeschäftigung. No Future, No Bock, No Papa, die Devise. Hauptsache Provokation.
4: Wir scheißen auf die scheiß Gesellschaft.
8: Ich bin Punk, wa? Weil ich keinen Bock hab, genauso stumpf zu sein wie jeder Proll auch.
9: Ja, und das ist alles kein Problem.
3: Punk habe ich in den 80ern definitiv mitbekommen, weil es einfach so die Jungs so ein bisschen gelebt haben. Sie sahen so aus. Allerdings nicht ganz so extrem jetzt in meinem Umfeld, mehr so Richtung Billy Idol, optisch.
0: Ja, die Optik spielt damals eine große Rolle.
10: Man gefällt mir total gut, aufzufallen so.
11: Aber wo hast du das denn her? Du hast ja irgendwelche Vorbilder.
10: Ja klar, Billy Idol.

0: muss man auch wirklich so ganz cool, geil, lässig so die Lippe hochziehen können.
1: Ja, er hat ja auch die Haare blond gefärbt, ne? Ich habe damals versucht, meinem Bruder die ganz dunkelbraunen Haare blond zu färben. Es wurde so ein Rot daraus und meine Eltern kamen wieder aus dem Wochenende. Meine Mutter ist ausgeflippt.
0: Geil. Aber der hatte schon irgendwie was. Der hatte Sexappeal, der hatte Power, der hatte Feuer im Hintern. Und das war schon cool. Hey, little sister, who's your Superman? Hey, little sister, who's the one you want? Hey, little sister, shotgun.
2: Billy Idol kam ja aus der richtigen Punk-Szene aus England mit seiner Band Generation X und ist dann solo gegangen. Und seine Hits wie Rebel Yell, White Wedding oder auch Eyes Without a Face, das war natürlich dann so ein bisschen kommerzialisierterer Punkrock, ja. Also das war natürlich nicht so extrem wie The Clash oder die Sex Pistols.
3: Die Sex Pistols aus London, die Urväter aller Schmuddelkinder. Mitte der 70er bringen sie den Punkrock auf die Bühne und in die Clubs. Eine Revolution, nicht nur in der Musik. Ein Angriff auf das Establishment. Und das kommt an bei der Jugend. Auch hier bei uns.
4: Warum leben Sie so?
5: Erstmal gefiel mir die Musik. Zweitens die Aufmachung. Und drittens möchte ich mich nicht auch in die Gesellschaft eingliedern. Ich will

0: Außenseiter sein. Ich bin Individuum, nicht uniformierte Masse. Und möchte auch so toleriert werden.
1: Warum wird man Punk?
2: Weil die ganze Gesellschaft viel zu einheitlich erscheint, der Weg viel zu vorgezeichnet ist auf den nächsten 50 Jahre. Und man versucht einfach erstmal auszubrechen aus der ganzen Geschichte und so eigene Wege zu finden. Auch wenn man vielleicht wieder in etwas ausgetretene Wege als Skin oder Punk reingerät. Aber man gerät nicht in die Wege rein, die schon 60 Millionen andere Menschen beschreiten.
3: Wir sind anders und wir wollen es allen zeigen. Absolut. Haben wir den gefunden? Gibt's den? Könnte ich den mal sehen, wie der heute aussieht? Wahrscheinlich.
4: Damals hat er die Finger in die Steckdose gesteckt, damit die Haare so sind, wie sie sind. Und heute sieht er vermutlich ganz brav aus.
5: Bingo. Also ich heiße Karl Nagel. Und seit ungefähr 1981 spielt Punk für mich eine ziemlich große Rolle im Leben. Mal auf die eine, mal auf die andere Art und Weise. Und ich muss es immer wieder aufs Neue erfinden. Und immer wieder, das wird auch so weitergehen.
3: Ach nee, brav ist er nicht. Brav ist er nicht,
4: aber sieht doch entspannter aus.
6: Wie habt ihr die denn aufgetrieben? Ist doch unglaublich. Wie findet man denn einen Typen, der... Also, ihr seid echt irre.
7: Klar, wir wollen halt wissen, wie hat die Jugend getickt in den 80ern? Und Karl Nagel aus Wuppertal hat sich damals ganz bewusst dafür entschieden, Punk zu sein. Wie dieser Fernsehauftritt in den 80ern eindrucksvoll beweist.
8: Konservativ bist du auch insofern geworden, dass du jetzt nicht mehr arbeitslos bist, sondern gerade versuchst, dein Abitur nachzumachen. Ist das so der erste Weg zurück in die Bürgerlichkeit?
9: Nee, so nicht. Also, das ist nicht daran, weil ich krieg dann BAföG. Und das ist immerhin bei mir über 700 Mark, ist noch eine Halbwaisenrente. Das ist immerhin eine ganze Ecke mehr Geld, als ich als Arbeitsloser gekriegt habe über 2 Jahre. Na gut, und bevor die mir zu sehr auf die Pelle rücken und mir doch einen Job andrehen wollen, naja, das war's.
5: Also ich sehe lockerer aus, als ich mich gefühlt habe, ganz klar. Wenn ich mich so angucke, hat mir mächtig Mühe gegeben, möglichst kaputt rüberzukommen, was ich ja nie war, ohne Alkohol und so. Hatte damals einen halben Bart. Habe ich häufiger gehabt in irgendeiner Form. Manchmal auch halbe Frisuren, halbe Klamotten auch. Also verschiedene Outfits von links, rechts. Damit der von links kam, an mir vorbeigehen, sich nochmal umdreht, den anderen Typen zu sehen. Das hat mir viel Spaß gemacht.
10: Wenn ich so nach Hause gekommen wäre, hätten meine Eltern schon komisch geguckt, noch mehr meine Oma. Ja, und da, meine Oma hat mich immer finanziell unterstützt. Wahrscheinlich hätte ich ja deshalb schon nicht gemacht.
4: Warum ist er sozusagen so, oder hat er versucht, so kaputt rüberzukommen, obwohl das gar nicht war? Was ist so der Antrieb gewesen?
7: Das bekommen wir raus. Dazu springen wir zurück in die 80er nach Wuppertal. Ruhig, beschaulich, nicht viel los. Von wegen. Anfang der 80er steht vor allem samstags Alarm auf dem Programm. Die Punker sind los. Sie protestieren gegen die neue Straßenverordnung der Stadt, die Obdachlose und Punks aus der Innenstadt verbannen will. Und Karl Nagel ist mittendrin.
5: Als ich Punk wurde, war Punk noch in so einem Übergangsprozess. Man konnte sich irgendwo positionieren oder auch sich gar nicht für Politik interessieren. Solange man nur bereit war, überall ein Fragezeichen hinter zu machen und einfach zu überlegen, wie geht denn das? Ich drück mal auf den roten Knopf, mal gucken, ob es kracht. Und das hat mich damals an Punk angezogen. Und der Gedanke, so zusammen mit meinen alten linken Anarcho-Freunden zusammen die Stadt aufzumischen, der gefiel mir ganz gut. Und das war das Problem ja gerade, dass die Polizei das genau schlecht fand. Dass sich plötzlich zwei verschiedene Kräfte oder noch mehr Kräfte verbündet haben und hier plötzlich die Verhältnisse zum Tanzen gebracht haben. Das entsprach so damals zu meinem Traum. Und im Nachhinein hat es aber natürlich auch Punk gekillt, als unabhängige Sache.
11: Er ist sich treu geblieben auf jeden Fall, ja. Und er hat immer noch die Punk-Attitüde, die er damals hatte, ne? Also das ist gut.
12: Eigentlich wirst du ja nicht einfach nur Punk, sondern du bist es dann ein Leben lang, ja. Und das lebt er zumindest und das finde ich toll.
13: Ja. Ja, das ist ja auch ein ganz wichtiges Gut, ne? Sozusagen, mir ist diese Freiheit so, so wichtig, dass ich auf alles andere pfeife. Die Frage ist, ob man es dann in dem Moment, wenn man es bräuchte, mit der Sicherheit, auch noch genauso entscheiden würde. Tja. Das weiß man ja nicht.
7: Und Karl, jetzt mal raus mit der Wahrheit. Einmal Punk, immer Punk oder was?
5: Eine Rente kriege ich natürlich nicht. Bin fast immer Freiberufler gewesen. Ich muss immer die Entscheidung neu treffen. Gehe ich doch lieber auf Nummer sicher, damit ich nicht völlig in der Scheiße hänge, wenn ich mal 70 bin oder so. Oder versuche ich weiterhin noch vorne im Leben drin zu bleiben, dass ich zumindest noch einen guten Tag habe, bis dann eines Tages die Scheiße auf mich zurollt. Und bisher entscheide ich mich doch jedes Mal einmal wieder für die erste Variante.
13: Ich glaube schon, dass eine Zeit einen sehr stark beeinflusst. Und bei ihm ist es natürlich schon extremer. Aber es ist schön zu sehen, dass er immer gegen den Strom geschwommen ist, weil das Seelenheil ist ja am Ende des Tages nicht kaufbar.
7: So ist es. Und Anfang der

0: 80er sucht die Jugend ganz besonders nach ihrem Seelenheil und nach neuen Idealen. Und findet sie in der Ökobewegung. Man zieht aufs Land, baut Gemüse an und ist ziemlich selbstgestrickt unterwegs. Da kann nicht direkt jeder was mit anfangen.
1: Da sind keine Grünen, das sind Alternative.
2: Ah ja, die wollen anders essen.
1: Ja.
2: Und was machen wir jetzt mit den ganzen Bewegungen?
1: Auf jeden Fall beobachten.

0: Siehste, genau das war das Öko-Image der 80er. Dieser selbstgestrickte norwegische Pulli und dieser Bart und etc. Aber für mich war immer klar, ich kann aussehen wie Madonna und trotzdem Öko sein. Für mich war das kein Widerspruch. Es hat in den 80ern aber noch nicht so richtig gegriffen, dass das beides geht.
1: Ja, da ist was dran. Einem echten Ökojaner ist das aber ziemlich egal gewesen. In Sachen Styling ist die Öko-Bewegung eher schlicht unterwegs. Hauptsache alles Natur. Und kämpfen für die Zukunft.
2: Ich bin 21 Jahre alt und ich möchte auch in 50 Jahren hier noch leben können. Und ich halte das für unheimlich wichtig, dass besonders die jungen Leute sich bewusst werden, in was für einer Welt wir hier überhaupt leben.
3: Schmeißt das Altpapier nicht weg, werft das Glas nicht in den Dreck, weil man draus was Neues machen kann.
0: Sie singen ständig.
4: Ich habe Bier getrunken, um den Regenwald
0: zu retten. Ach komm, ja.
5: Ich war in meinen jungen Jahren jemand, der hin und her geworfen wurde von seinen Emotionen. Und die hatten immer mit Mädchen zu tun und mit Musik und dann mit Alkohol. Und da muss ich sagen, dass das bei mir eine größere Rolle gespielt hat als die direkte politische Aktion, obwohl ich 2 Jahre Schülersprecher war. Ne? Aber ich war immer für das alles viel zu emotional.
1: Okay, Frank, dann ist das hier bestimmt der emotionale Superclash für dich gewesen. 1980 gründen sich nämlich die Grünen, ziehen sogar 1983 in den Bundestag ein. Strickpulli statt Anzug, Turnschuh statt Slipper. Ja, darüber haben sich tatsächlich ziemlich viele aufgeregt.
6: So wurden zunächst weder ein Vorstand gewählt, noch ein Programm verabschiedet.
5: Ja, wenn man das aus dem Zusammenhang reißt, ist das natürlich fies. Ne? Da denkt man jetzt, das waren alles nur zugekiffte Idioten, die strickend und kiffend da gesessen haben. Aber fand ich total erfrischend und ungewöhnlich. Und wenn sich die richtigen Leute darüber aufgeregt haben, wie zum Beispiel mein Opa, dann musste da was Gutes dran sein.
7: Wo ich mich bewegt habe, sagen wir mal auch als Kind, die haben alle die Grünen gewählt. Das war auch in, das war auch schick, die wollten auch was. Das waren auch die Jungen, die haben das auch gewählt. Ja? Darüber hat man sich auch definiert.
1: Es ist halt komplett neu gewesen. Genau wie die innovative Wahlwerbung der Partei.
8: Guten Tag, ich komme im Auftrag der Allgemeinheit.
9: Ich soll hier bei Ihnen im Garten diese funkelnagelneue und todsichere Atomrakete aufstellen.
8: Um Gottes Wille, sowas ist doch gefährlich. Gehen Sie bloß aus dem Weg mit dem Ding. Ich hab gar bestellt, ich will auch gar.
10: Ja, was denn? Ich hab hier einen Lieferschein. Da steht es. Ist nichts mehr zu machen.
8: Ja, das ist die Nachrüstung. Aber ist doch auch für Ihre Sicherheit. Von welcher Sicherheit? Wenn so ein Ding bei mir im Garten steht, fühle ich mich im Leben nicht mehr sicher. Ich nehme Ihnen das Ding nicht ab. Stellen Sie es doch bei sich selber auf. Was, bei mir? Schönen Dank, ich habe Kinder. Machen Sie damit, was Sie wollen.
4: Krass. Das war ein Wahlwerbespot.
5: Von heute aus gesehen sieht das alles immer ein bisschen skurril aus. Aber damals war alleine die Verbindung von Politik und Humor außerhalb von Kabarett dann schon war einfach was Neues. Und das war absolut notwendig.
4: Sensationell.
1: Genau das hat uns Jugendliche der 80er angesprochen. Alles anders, alles neu. Und bitte auf gar keinen Fall leise sein. Protest ist damals unser zweiter Vorname.
4: Ich finde es Wahnsinn, wie so unsere Jugendgeneration da aktiv ist.

0: die haben immer gesungen dazu. Wir singen heute alle nicht mehr. Also hier, ich bin ab heute gegen Kaffeekapseln, weil zu viel Verpackungsmüll.
1: ja, könnte vielleicht ein Hit werden. Damals müssen auf jeden Fall härtere Geschütze aufgefahren werden. Schließlich geht es um das Thema Wohnungsnot. Und das finden wir gar nicht lustig. Also werden Häuser besetzt, um sie vor dem Abriss zu schützen. Krawalle, Kampf und Chaos. Irgendwie kommt das aber nicht bei allen gut an. Komisch. Ja, als rebellischer Jugendlicher in den 80ern muss man schon hart im Nehmen sein.

0: Die Jugend der 80er war laut, war bewusst, hatte Haltung, hatte auch kein Problem, sie zu zeigen, mit all den Konsequenzen. Und sie waren viel, viel älter und erwachsener als die Teenies heute.
1: Welche Pläne haben Sie nun, nachdem die Häuser besetzt sind?
2: Wir wollen erreichen, dass diese Häuser in Selbstverwaltung von uns bewohnt werden können. Hier sind also ca. 60 Zimmer in diesen Häusern. Es könnten also ca. 40, 50 Leute hier wohnen.
3: Also es ist nicht gesetzlich konform, aber er steht da mit einer Attitüde. Das ist sehr korrekt, was ich sage. Ich bin der behördliche Sprecher für den Wohnungsbesetzungsbau.
0: Ich bin der Bürgermeister dieser Besetzungsgruppe.
3: Wenn ich auch Sie demnächst hier bei mir im Haus besuchen und beglückwünschen dürfte.
4: Entschuldigung, da stehen 60 Wohnungen leer, kann ich da reingehen? Ja? Das ist ja übrigens ein totales Manngehabe. Entschuldigung, da steht da leer. Zieh ich ein. Was ist das denn? Irre Zeit, dass sowas möglich ist überhaupt, oder? Wahnsinn.
5: Aber nicht nur in Berlin sind wir Jugendliche damals auf die Straße gegangen. Auch in Köln. Hier wird für 49 Tage die alte Stollwerkfabrik in der Südstadt besetzt, um einen Abriss zu verhindern. Bürger gegen Bullen und Bagger gegen Bürger. Ich habe schon erwähnt, als Jugendlicher in den 80ern hat man es nicht immer leicht gehabt.
6: Ich habe mich, was ich fairerweise sagen muss, doch immer ein bisschen da rausgehalten. Vielleicht war ich ein bisschen zu ängstlich.

0: Internet.
1: Überleg mal, du musst da abhängen. Das ist fast so ein bisschen wie im Hambacher Forst unter Bedingungen, wo du sagst, boah, hier funktioniert ja eigentlich gar nichts mehr auf engem Raum.
2: Aber die hatten ja Bock darauf, sozusagen auch ein politisches Statement zu setzen. Es ging ja darum, sozusagen zu sagen, so kann das nicht weitergehen. Richtig.
3: Da hat Bravo auch drüber berichtet, auch über die Thematik, um was geht's denn da irgendwie, ja, und natürlich BAP war auch ein Bravo-Thema, ja, Wolfgang Niedecken und BAP, die waren da, waren im Bravo, ja, gar keine Frage, ne, das war ein großer Star, er war ja die Stimme dieser Bewegung letztendlich. Ne?
4: So, hey, an der Stelle jetzt hier muss ich aber wirklich ins Wissen, muss ich wirklich einmal wissen, wer absolut kein Kölsch kann, ich meine, wer kann kein Kölsch verstehen, trinke mir nicht.
5: Ich kann Kölsch nicht verstehen, nein. Ist das denn Südkölner Slang, dieses Kölsch? Oder wieso eigentlich? Was soll das eigentlich? Warum kein Deutsch?
4: Euch tue ich das jetzt ein bisschen erklären, und zwar folgendermaßen. Wo wir herkommen in Köln, das ist die Südstadt. Und da wird momentan ziemlich rasiert, saniert. Und wie mir das finge, wenn die da sanieren, die Art und Weise, wie die sanieren, die... Finden wir bedrissen, das heißt auf Hochdeutsch, das können wir nicht gut heißen.
2: Finden wir bedrissen, nicht gut heißen.
5: Ah, ja. Das ist sehr schön.
2: Das ist charmant formuliert. Ich weiß

0: ehrlich und authentisch von ihm. Und es hat einem als Gesamtpaket und als Haltung mir jedenfalls durchaus gefallen und imponiert.
1: Gibt es diese Fabrik noch, die besetzte? Wie ist die Geschichte ausgegangen?
2: Oh nee. Oh nee.
3: Doch, leider schon. Okay, ganz schön aufregend, die 80er. Und so geht es auch weiter. Denn während die einen von uns laut auf der Straße protestieren, sind die anderen in einem ganz anderen Fieber. Und? Schon jemand eine Idee?
2: Woohoo!
1: Oh, ich kriege Michael Jackson vielleicht?
3: Ja, darauf sind wir in den 80ern richtig abgefahren. Michael Jackson Mania.
4: Als sich ein Mann so getanzt hat und sich so, das war ja super. Also wie der da so runterkam und ganz am Anfang des Taxis, das Schlagzeug so ganz tight und er dann so schnicki-schnack.
3: Ja, schnicki-schnack und wir flippen komplett aus. Ich damals übrigens auch. Glücklich, wer den King of Pop noch live gesehen hat.
1: Und natürlich, woran ich mich erinnere, ist Michael Jackson 88 in Gelsenkirchen. Und ich glaube, ich sah auch so aus. Wo ich so eine unsägliche Batikhose anhabe. Eine bunt gefleckte Batikhose mit einem Michael Jackson T-Shirt und darüber eine schwarze Bomberjacke.
5: Das war so der erste Live-Berührungspunkt, den man hatte mit ihm. Und da hätte ich mir nie träumen lassen, dass ich mit diesem Megastar, der da auf der Bühne abgeht, später mal hautnah zusammenarbeiten werde. Ich war bei Videodrehs in Rio de Janeiro, in Los Angeles. Ich war mit ihm bei Wetten, dass in Duisburg damals. Ja, es war ein Riesending. Und habe ihn also hautnah erlebt und tolle Erlebnisse und tolle Eindrücke von ihm auch bekommen.
3: Deshalb kommen wir an diesem Stück Kulturgeschichte auch nicht vorbei. Diskussionen hin oder her. Michael Jackson ist unser Idol in den 80ern. Seine Videos revolutionär. Und alle wollen damals so tanzen können.

0: Michael Jackson in dieser ganzen Konzeption, Musik, Video, Licht, Wahnsinn. Alle haben doch versucht, die Moves nachzumachen und nachzustudieren. Ja, das und das stimmt. Ging natürlich erst mit den Videos.
1: Und die Videos, die können wir in den 80ern dann hier schauen. Noch so eine Revolution, die 1983 in unser Leben rauscht. Eine visuelle Explosion. Musikfernsehen. Der WDR schenkt uns die Sendung Formel 1. Die allererste Sendung, die Videoclips zeigt. Wahnsinn. Auch wenn der Anfang noch etwas holprig ist.
2: Hallo, schönen guten Abend zur Formel 1. Hier ist endlich die Premiere. Hat ja lang genug gedauert, jetzt ist sie da. Ihr wisst sicherlich schon eine ganze Menge, aber eigentlich sollte ja hier ein Dackel sitzen im neuen Trend des Tieres. Aber der Produktion waren dann die Hundesteuern zu teuer und so haben sie mich genommen. Ich bin der Peter, also schönen guten Abend.
3: Das ist doch kein Moderieren. Technisch wirklich durchgefallen, aber egal, weil er hat Formel 1 moderiert.
1: Genau. Peter Illmann ist als Erster in unser Zimmer gefallen.
4: Jedenfalls sollte man wenigstens was da drüber haben. Jetzt haben wir neben den vielen Affen im Fernsehen auch noch einen im Weltraum. Disco, Funk und Rock. Herbie hat auf alles Bock.
5: Das war Fernsehen für uns. Das war also wirklich, wir wurden im Fernsehen ernst genommen. Und da gab es Typen, die haben, also Weltbands, die haben plötzlich ihre
3: Hits. Da kriegt ihr jetzt so eine Gänsehaut.
5: Na wirklich, ja, die haben die verfilmt. Und wir konnten das gucken. Das war, das kannte, keine Sau kannte MTV oder so. Das kam da quasi erst mit auf. Und wir waren ganz weit vorne.
1: Deshalb auch einmal in der Woche Glatze an. Das ist Pflicht. Und dann die volle Dröhnung Videoclips.

0: Natürlich haben wir Formel 1 geguckt. Wir haben es nicht nur geguckt, es war quasi eine Ersatzreligion für uns.
1: Ja, Formel 1 musste man damals schauen, das ist ganz klar. Das war die Bravo im Bewegtbild, wenn man so will.
2: Und das lag auch an den coolen Moderatoren.
3: Als die Leute damals sagten, Lück, du hast Abitur, du siehst gut aus, willst du nicht Ansager werden, habe ich spontan Ja gesagt.
4: Was so 10 Jahre vorher, ich glaube, Ilja Richter gemacht hat, hat Ingolf Lück dann sozusagen bei Formel 1 viel cooler gemacht.
2: Wir finden das damals super cool. Einige Künstler wahrscheinlich weniger. Vor allem Modern Talking, denn um diese Band ist auch Formel 1 damals einfach nicht rumgekommen.
5: Wenn das lief, sind die Leute, mit denen ich zu tun hatte, aufs Klo gegangen. Oder was trinken gegangen. Oder haben den Kopf in die Bohle gesteckt oder so.
6: Entschuldigung, es ist schon geil. Also ich finde immer, dass wir alle sagen Modern Talking und dann darf man, es ist doch geil.
7: Ist doch super, es sind Mega-Hits gewesen. Entschuldigung, liegt meine Schleife noch. Mega-Hits, Modern Talking, wunderbar. Ich muss nicht der größte Bohlen-Fan sein, aber das ist wunderbar. Und der Herr Anders hat eine geile Stimme und dieses Nora-Kettchen, ich meine, das habe ich in der Bravo alles verfolgt.
2: Ja, Jugendzeitschriften damals. Ein Muss für uns in den 80ern. Unser Instagram, unsere Quelle für alles. Und dann gerne auch Modern Talking auf dem Titel.
1: Für Bravo war Modern Talking natürlich lebenswichtig. Ja? Bravo war mit Reporterteam bei der Hochzeit von Thomas Anders dabei. Die waren Backstage, ja? Haben die großen Geschichten gemacht, die schicken Ballonseide-Anzüge fotografiert und die Frisuren und die Nora-Kette, ne? Also alles, was dazugehört.

0: Nachricht hat sie geschrieben. Letzte Woche erst habe ich die neue Single und LP gekauft. Die sind wirklich super. Mit 5 U. Auch sammle ich jeden kleinsten Schnipsel, den ich von dir finden kann. Das Einzige, was noch fehlt in meiner großen Sammlung, ist ein Autogramm von dir.
1: Das ist natürlich großartig. Da könnte ich heute noch, ich glaube, da könnte ich schon sofort wieder die Bravo kaufen. Ja?
2: Bravo war natürlich der Klassiker, das Centerfold zum Ausklappen.
3: Das war dann richtig.
2: Nein, nein, Quatsch, das war natürlich
3: hier das Starthalt. Riech mal das alte Papier.
2: Oh, das war, noch so schön
3: die lagen bei mir so im Regal.
2: Wo ist Dr. Sommer? Das waren die wichtigsten Fragen, wenn wir so im Jungenzimmer, im Jugendlager dann geguckt haben, was für spannende Fragen es gab. So.
4: Bravo war immer viel mehr wie nur ein buntes Popblättchen. Ja, das wird oft verkannt, meiner Meinung nach. Ja, also es wird ja landläufig immer so gern als Pickel- und Pop-Postille dargestellt. Ja. Aber Bravo hat sich politisch auch eingemischt. Also man hat auch über Homosexualität berichtet, damals schon. Ja. Man hat über AIDS berichtet. Ja. Also all das war in Bravo drin. Das vergessen manche, glaube ich.
5: Auf keinen Fall vergessen wir das. Schließlich haben wir uns zu Hause in unserem Zimmer so über die wichtigsten Themen informiert. Und die sind in den 80ern auch durchaus schwierig gewesen.
6: Ist AIDS wirklich eine Zeitbombe oder doch nur eine Mücke, die sich langsam zu einem Elefanten auswächst? Den Bombeneindruck bekommt der unbefangene Leser besonders leicht durch Publikationen dieser Art und ihre reißerischen Überschriften.
5: Mitte der 80er müssen wir uns plötzlich mit einer Krankheit auseinandersetzen, von der wir vorher noch nie etwas gehört hatten. Allgemeine Unwissenheit bei Jung und Alt damals.
7: AIDS?
8: Ja.
7: What is that?
8: Keine Ahnung.
9: Nee. Da hab ich keine Angst. Wieso? Ich bin verheiratet.
10: Ja, ich habe Angst vor der Seuche, dass es sich zu einer Volksseuche entwickelt.
11: Also wir sind damit groß geworden. Das ist eine ganz schlimme Krankheit. Und jeder stirbt, wenn er sich ansteckt. Also steck dich bitte nicht an. Das kannst du verhindern, indem du ein Kondom benutzt. Ich sag's dir, so vielfältig und interessant die 80er waren, es war auch ein scary Jahrzehnt. Also wir wurden da als junge Menschen wirklich geprüft. Vielleicht haben wir deswegen so ein starkes Rückgrat.
12: Und ich glaube, ein ganz wichtiger Punkt war, dass als Rock Hudson gestorben ist. Weil man so als junger Mensch, der ihn so aus den Filmen mit Doris Day kannte, das so gar nicht mit ihm verbunden hat. Also und auch, dass einem nicht klar war, dass er schwul war und alles. Und das hat, glaube ich, für viele so eine Tür geöffnet, um sich da jenseits der Klischees mit zu beschäftigen. Und dass es so richtig in die Alltagsdiskussion eingedrungen ist.
4: War ja alles sehr diffus irgendwie, was so den Informationsfluss anging. Man wusste erst gar nicht, ja, wenn ich dem jetzt einem Infizierten die Hand schüttle, habe ich es dann auch. Man wusste es alles nicht. Ne? Da war also ganz wichtig Aufklärung. Ja, hat auch Bravo dann wieder ihren Teil dazu beigetragen. Wir haben Stories gemacht, es gab Leserbriefe wurden beantwortet. Ja. Und man hat da versucht, ein bisschen Licht ins Dunkel zu bringen, was bitter nötig war. Ja. Und das hat ja wirklich, es ging ja auch eine Angst um damals, ja. Und erst dann kam ja das Thema Safe Sex auf und so weiter, ja.
5: Viele Jugendzeitschriften leisten damals Aufklärungshilfe. Safe Love heißt zum Beispiel die Kampagne der Bravo, die uns klar und deutlich sagt, benutzt ein Kondom, wenn ihr Sex habt.
1: Das Kondom war ja, das hat ja da seine Hochkonjunktur erfahren. Ja? Auch dann wurden ja auch diese ganzen Läden aufgemacht. Ich möchte sagen, ich habe im ersten Kondomi in Düsseldorf gearbeitet mit 15. Dann wurde ich 16 und habe Kondome verkauft und fand das natürlich total schick. Und es war der coolste Nebenjob, den man haben konnte. Aber es war natürlich auch wichtig. Und es hat so Kondomi damals, ich weiß gar nicht, ob es das noch gibt in Köln, das hat sozusagen dieses Kondom aus der Schmuddelwelt geholt.
11: Man muss halt nur drüber reden. Und man muss halt so coole Kampagnen machen, wirklich mit der zielgruppenrelevanten Prominenz.
1: Ja, Hertha, was kosten die Kondome? Brauchst mir gar nicht zeigen, ich weiß Bescheid.
5: Na, wirklich?
13: Danke.
7: Tina, was kosten die Kondome?
1: Mit Teller von Sinn.
7: Ja.
13: Ja.
14: Tina, was kosten die Kondome?
13: 3,99.
14: Nein, 2,99. Die sind im Sonderangebot.
3: Also 4 Kondome für 2,99 Mark. Gutes Angebot.
2: Der Gentleman schweigt.
15: Kondome schützen.
12: Genau so muss es sein, ne? Und genau an den Spot kann ich mich natürlich auch erinnern.
2: Die deutsche Gesellschaft hat zum ersten Mal so mitbekommen, ah, okay, das ist tatsächlich ein großes Thema.
3: Und für alle. Und für das war das Wichtige, ne? Es ist ein breiten wirksames Thema und betrifft eben nicht nur eine Nische oder ein paar wenige, sondern alle sind in dem Moment betroffen.
5: Ganz genau. Alle müssen sich schützen. Nur wissen wir das in den 80ern noch nicht wirklich so genau. Wie die Stimmen aus einer Kölner Diskothek auch eindeutig zeigen. Oh Mann, sind wir naiv gewesen.
10: Nee, also ich würde gar nicht dran denken, irgendwie ihn zu fragen, ob er AIDS hätte oder ich weiß, na, würde ich eigentlich nicht. Also ich meine... Ich finde es irgendwie selbstverständlich, dass er jetzt kein AIDS hat. Also, ich meine, für mich ist das ganz normal. Ich weiß auch nicht.
16: Wenn man es überhaupt erklären muss, ich habe es eigentlich noch nie erklären müssen, warum ich ihn benutze, weil eigentlich jedes Mädchen relativ gut aufgeklärt ist. So habe ich die Erfahrung gemacht. Und selbst wenn sie dann fragt, warum ich das tue, dann sage ich ihr, das ist ein Schutz für dich, das ist ein Schutz für mich. Keiner muss es haben, aber einer von uns beiden kann es haben. Und dann wird der andere automatisch dagegen geschützt. Das ist gegenseitiger Schutz.
17: Aber was wichtig ist für die Jungs, lernt, kauft euch ein 100er-Pack Kondome und lernt das zu Hause alleine unter der Decke im Dunkeln drüber zu ziehen. Das finde ich ganz wichtig. Das finde ich das Wichtigste überhaupt, dass du das im Schlaf kannst als Mann. Das muss ich jetzt mal sagen, wirklich. Und das Reservat zuhalten, sonst platzt es nämlich vielleicht.
16: Es muss halt irgendwie ins Liebesspiel eingebaut werden, das ist ja kein Problem. Wenn ein Mädchen ein bisschen Fantasie hat, dann kann man das auch ganz gut einbauen, ohne dass es stört.
18: Was hältst du davon, wenn wir jetzt ein bisschen Musik spielen?
19: Machen wir. Udo Lindenberg mit seinen 98 Luftballons passt super zu dem Thema. Hast du

0: weiterleben. Und darum sage ich dir immer.
1: Nee, ist nicht euer Ernst. Okay, das ist tatsächlich an mir vorbeigegangen. Oder ich war dann schon weg, ich weiß es nicht. Ohne Gummi geht da nichts. Ist ja geil, super.
2: Ja, der gibt keinen besseren dafür als Udo Lindenberg. Und immer wieder ein Beweis dafür, dass man eine Menge erreichen kann, wenn man nicht nur die richtigen Galionsfiguren hat, sondern die Sache auch beim ernsten Thema mit ein bisschen Humor auf.

0: Okay, wir stellen fest, trotz schwieriger Themen haben wir den 80ern auf keinen Fall den Spaß aus den Ohren verloren. Was auch an einem ganz bestimmten musikalischen Phänomen gelegen hat. Denn plötzlich rollt eine Welle durch unser Land. Eine neue deutsche Welle.
1: So muss neue Welle sein und es geht ab.
2: Sie sitzen gut, mein Schatz, aha. Da, da, aha.
3: Da, da, da.
4: Ich finde die neue deutsche Welle eigentlich ganz gut, bloß ab und zu ist sie zu primitiv gemacht.
0: Echt?
5: Und bei denen ist das einfach ganz cool.
6: Das ist nicht so kompliziert, wie andere Gruppen sind.
7: Berge explodieren, schuld ist der Präsident, das geht voran.
8: Die ist so kommerziell gemacht für die breite Öffentlichkeit.
9: Neue deutsche Welle-Songs, das war echt eine coole Zeit. Wirklich. Also da war, alle sangen plötzlich Deutsch. Also ich meine, vorher kannten wir nur englische Songs. Mhm. Und auf einmal kommen die mit Deutsch um die Ecke. Und das war cool. Also nicht peinlich berührter Schlager, sondern das war coole Musik.
0: Und sie ist damals die Königin der coolen Musik. Gabriele Susanne Kerner aus Hagen.
10: Hier

0: ist natürlich super. Ich möchte auch noch mal, ich würde, glaube ich, kaufe mir jetzt diese Armbänder.
1: Ich habe sie getragen, diese Schweißbänder. Ja, schmeiß mal her. Ja, genau so.
0: So, wieder Musik ab.
2: Ich bin total verwirrt. Ich werd verrückt, wenn es soll passieren.
3: Nena bei Musikladen im roten Ledermini, das habe ich live verfolgt damals, nur geträumt. Und da war man natürlich schon so ein bisschen verliebt. Die war sehr sexy.
4: Wer so 15, 16 und heterosexuell war und speziell jetzt diesen Clip gesehen hat, der ging gar nicht anders. Du musstest in Nena verknallt sein oder auf sie scharf sein.
5: Stimmt, das gilt auch für mich damals. Ja, Nena finden Mädels und Jungs gut. Deshalb landet sie auch einen Hit nach dem nächsten. Nummer 1 in England und Platz 2 in Amerika. Wahnsinn, diese Frau.
6: Und wie fühlt man sich da so als deutsche Gruppe?
7: Also, wir sind natürlich völlig glücklich, aber du musst erstmal drüber schlafen, weil die Ereignisse, die überschlagen sich. Mhm. Ne? Wir haben zwar schon gefeiert gestern und so, aber ich glaube, die richtige Freude, die kommt erst jetzt mal, wenn wir wieder hier sind. Mhm. Also wir hoffen, dass wir auch ein paar Türen öffnen für andere deutsche Bands. Und somit wollen wir halt unseren Erfolg irgendwie auch ein bisschen teilen.
8: Der Superstar, muss man einfach sagen, dieser Bewegung. Nena hat einfach Meilensteine gesetzt. Musikalisch, von den Klamotten, von der Art zu tanzen, die war Weltklasse.
5: Und so sorgt Nena dafür, dass eine kleine Stadt im Westen zur Keimzelle der neuen deutschen Musik wird.

0: Komm nach Hagen, werde Popstar, fordert die Gruppe Extra Breit die Zuhörer auf. Die Stadt Hagen gilt als ein weiterer Ausgangspunkt für die neue Ruhrgebietswelle. Vielfalt und Fantasie dokumentieren sich unter anderem in den schillernden Namen der Bands und deren Songtitel.
1: Also manchmal denkt man sich so, warum? Wie entsteht sowas? Hagen? Also Hagen ist einfach nur die Stadt, wo Nena herkommt und Extra Breit.
2: Ganz genau. Eine Band, die für den Punk in der neuen deutschen Welle steht.
3: Die haben es ja nun richtig krachen lassen. Und da konnte man sich schon mit identifizieren.
4: Die Polizei!
0: Eine Band, die Glück hatte, ist die Gruppe Extra Breit. Von Hagen aus gelang der Sprung zur überregionalen Spitzenband.
5: Kai Hawaii, der Frontmann von Extra Breit, hier in Hagen, wo vor 41 Jahren alles begann. Die 80er bedeuteten für mich, anything goes, alles geht, alles ist möglich.
2: So ist es ja auch gewesen in den 80ern. Plötzlich stehen bis dato unbekannte Bands an der Spitze der Charts und sorgen dafür, dass die ganze Republik auf den Pott schaut.
0: Fühlt sich Extra Breit noch mit dem Ruhrgebiet verbunden? Was hat Ihre Musik noch mit dem Revier zu tun?
6: Wir haben damit zu tun, weil wir nach wie vor hier leben und weil, glaube ich, auch viel von den Themen, die wir behandeln, vor allen Dingen die Art, wie wir sie behandeln, also unsere Art von Texten oder Humor oder was weiß ich, bestimmt ganz stark geprägt sind durch die Atmosphäre hier in der Stadt und in dieser Region. Es ist keine Szene, keine Innenszene, nichts besonders Attraktives und Weltstädtisches wie, was weiß ich, Berlin oder Hamburg oder irgend sowas, sondern es ist einfach unheimlich trivial und provinziell. Und so sind wir auch.
5: Ja, wenn ich das jetzt so sehe, es war ja was, auf jeden Fall was Wahres dran. Also diese Unbefangenheit, mit der wir hier gemacht haben und uns auch nicht darum gekümmert haben, was jetzt gerade nun am allerhipsten oder am allercoolsten ist, wie man das vielleicht in den Metropolen gemacht hat. Das hatte schon eine Bedeutung. Wir waren sehr, sehr unbekümmert bei der Sache, eben weil wir aus der Provinz waren und gesagt, wir machen hier unser Ding, wir sind anders als die in Berlin und in Hamburg und da waren wir auch stolz drauf.
7: Unbefangenheit ist genau das richtige Stichwort. Wenn man die Regeln nicht kennt, dann kann man sie gar nicht brechen. Man weder brechen noch befolgen. Und dann macht man einfach. Und das ist schon eine Haltung, die bei uns in der Gegend sehr verbreitet ist. Wir machen einfach. Lass nicht dumm drüber herlabern, sondern mach einfach. Ja, und da hat Extra Breit offenbar eine Menge von mitbekommen.
3: Ja, Extra Breit war natürlich die coolste Band Deutschlands, ja, muss man ganz klar sagen. Ja, die waren auch jede Woche im Bravo. Ja. Die habe ich dann auch noch gelesen zu den Kiss- und AC/DC-Artikeln. Ja, dann habe ich immer Extra Breit war auch noch im Programm, ja, mit Polizisten, Flieger, grüß mir die Sonne. Hurra, hurra, die Schule brennt. Ich meine, mehr geht ja nicht. Ne? Also die waren einfach cool.
8: Die kleine Mädchen.

0: Auf jedem Schulfest wurde das gespielt, ja?
1: Hurra, hurra, die Schule brennt, ja?
2: Wenn man das sagen darf, dann war das fast schon, als hätte man sie angezündet.

0: glaube, es passte damals einfach gut in die Zeit. Als er veröffentlicht wurde und Hit wurde, war er ja schon 2 Jahre alt. Für uns war es eigentlich ein alter Hut schon. Aber 1982, als dieses etwas schnellere Abtempo mit ein bisschen flockigen Texten sehr in war, passte das unheimlich gut in die Landschaft. Und natürlich war es auch eben halt eine Schülerhymne. Also in welchem Ausmaß das dann eine wurde, das können wir uns noch nicht vorstellen, als wir das gemacht haben. Wir waren ja eine Szeneband für Insider. Aber dann wurde es wirklich eine ganz große Sache. Und klar, dass Teenager und Kids auf den Text steil gegangen sind, gut, das kann man irgendwie nachvollziehen. In gewisser Weise ist es vielleicht unser Schools Out. Alice Cooper hat das Schools Out, wir hatten Hurra, Hurra, die Schule. War einfach frech sein, kritisch sein, aufmüpfig sein, sich von Autoritäten nicht einschüchtern lassen, seinen eigenen Weg finden, die Freiheit leben, soweit das eben überhaupt in dem engen Rahmen dieser Stadt möglich war. Aber man hat ständig versucht, Grenzen zu erweitern. Und dafür hat eben sehr die Band gestanden und ich glaube, das hat man auch an uns gut gefunden. Mein Fazit zu den 80ern, das war die geilste Zeit. Mehr kann man nicht dazu sagen.
1: Und diesen geilen Sound können wir plötzlich mitnehmen.
2: An beiden Enden ein Schaumstoffknöpfchen, eine Schnur und ein kleines Abspielgerät. Und fertig ist die neue Lebensart.
3: Wollen wir über den Walkman reden?
4: Oh.
5: Weißt noch, wie der geleiert hat, wenn die Batterie leer wurde?
4: Musik to go! Ja.
1: Ist ja gut, Sven. Wir verstehen dich komplett. Denn dieses historische Dokument belegt eindeutig, weshalb die Erfindung des Walkman dringend notwendig gewesen ist.

0: Jetzt vom Rollschuh-Tanz.
1: Der erste Walkman in den 80ern, ja, das war eine Sensation, ja, dass man da quasi durch die Straßen gehen konnte oder auf Rollerskates cruisen konnte und dann die Musik dabei.
2: Oh ja, haben wir uns lässig gefühlt mit unserem Soundtrack im Ohr. 1979 kommt der erste Walkman auf den Markt und wir lieben ihn sofort. Trotzdem muss das Fernsehen die Technik erst einmal erklären.
3: So schaukeln, joggen und radeln sie durch die Gegend. Altersgrenzen gibt es für die Walkman nicht. Übrigens ein Begriff, den sich eine japanische Firma urheberrechtlich hat schützen lassen.
4: Von Sony war der übrigens der erste. Und das war das erste Mal. Und das war dann einfach wow. Und dafür wurde gespart. Geburtstag, Weihnachten, alles zusammen. Bitte Mama, ich will einen Walkman.
5: Den Walkman habe ich 1981 in Singapur gekriegt, auf dem Flug nach Australien von meiner Mutter als Geburtstagsgeschenk.
2: Mensch, Elena, dann gehörtest du definitiv zu den Coolen im Klassenzimmer. Denn wer Anfang der 80er einen Walkman am Start hat, ist ganz weit vorne.
6: Die Ohrwürmer der Schlagerindustrie, die mittels Walkman lautstark in die Gehörgänge geschickt werden, machen aus Bücherwürmer überzeugte Walkman-Fans.
4: Ich hatte damals extra eine Funktion. Das war dann ein etwas teurerer Walkman, aber damit konnte man joggen gehen. Dann wurde das nicht so
7: geschüttelt.
8: Ach so. Oh, cool. Walkman war natürlich... Das war eine der wichtigsten Erfindungen überhaupt. Du kannst die Musik überall mit hinnehmen. Du kannst vor allem dein Leben angucken wie ein Film. Ich hab mir, das haben, glaube ich, viele gemacht. Du bist durch die Straßen gelaufen und du hast nichts mehr gehört, sondern nur gesehen. Und die Tonspur darunter war der Soundtrack zu deinem eigenen Film.
2: Ja, ganz schön verrückt, die 80er. Wenn wir damals auffallen wollen, fahren wir einfach Straßenbahn und hören dabei Walkman. Das ist dem WDR dann sogar einen Beitrag wert.
9: Martin, der Walkman, ist das für dich eine Flucht aus der Wirklichkeit?
10: Nein, stimmt nicht. Im Gegenteil, lässt sich die Wirklichkeit noch viel besser genießen.
9: Kannst du mal beschreiben, was da bei dir abläuft, wenn du mit dem Walkman meinetwegen U-Bahn fährst oder durch die Stadt gehst?
10: Ich habe einen Soundtrack zu dem, was ich sehe. Ich kann versuchen, das, was ich höre, die akustische Wahrnehmung, die optische Wahrnehmung zu synchronisieren. Versuchen, einen Sinnzusammenhang dazwischen herzustellen.
2: Verrückt, was so ein Walkman damals für Gedanken auslöst. Dabei können die Gründe, ihn mitzunehmen, doch auch so viel einfacher sein.
11: Ich gehe jetzt in Urlaub, da kann ich ja den Plattenspieler mitnehmen. Dann kann ich nur meinen kleinen Kassettenrekorder mitnehmen, deswegen kaufe ich mir eine Kassette.
4: Was ist das? Ihr Kinderlein kommt und schaut, das ist eine Kassette.
1: Man muss es aufklappen, man legt es an, schaut natürlich, wo ist der Tonkopf. Man legt es ein, man schließt es und drückt auf Play.
12: Paola und Felix wären Schweizer Garde. Vorher würde ich gerne wissen, ob sie Spaß verstehen. Sie müssen 48 Stunden ihre Show ansehen. Das habe ich sehr geliebt.
2: Wir auch, Elena. Und so tanzen wir uns alle mit unserem ganz persönlichen Soundtrack durch die 80er. Wo wir natürlich auch ziemlich viele Hobbys haben. Und die Coolen cruisen damals hiermit durch die Welt.
13: Start Nummer 3.
3: Vor rund 7 Jahren schwappte sie aus den USA zu uns hinüber. Die Skateboard- und Rollerskate-Welle.
1: War natürlich der heiße Scheiß damals, Anfang der 80er. Ich erinnere mich, ich glaube 82 bin ich hier in Köln auf der Domplatte rumgecruised.
8: Das war nicht mein Ding. Also da konnte ich auch nicht so richtig mit umgehen. Ich finde, das sieht toll aus. Und er hat ja auch, zieht ja eine ganze Kultur, quasi Subkultur nach sich. Aber war nicht mein Ding.
3: Ganz ungefährlich ist die Sache nicht, denn wer fällt, fällt ziemlich hart. Die Hochburg der bundesdeutschen Skateboard- und Rollerskate-Szene ist Münster.
2: Und das dank ihm. Bühne frei für The Lord of the Boards. Oder besser gesagt, den Vater der deutschen Skateboard-Szene. Gestatten? Titus Dittmann aus Münster. Auch so ein Held in den 80ern.
12: Nein. Wirklich? Also Titus Kane, ich dachte, Titus ist amerikanisch. Hör auf! Das war das Ding, der Schriftzeug. Da gab es ganz viele Aufkleber und sowas. Wurde gesprayt, das war doch das Ding. Und die Jungs sind es ja ganz viel gefahren, war ja ganz wichtig, Skaten und so.
4: Er hat quasi das Skaten, also das Skateboard nach Deutschland gebracht. Das kam natürlich aus Amerika. Und es wurde sehr gut angenommen.
0: Stimmt, genau. Plötzlich ist das eher beschauliche Münster der Treffpunkt aller Skate-Verrückten. Titus Dietmann infiziert alle mit dem Skateboard-Virus, baut aus dem Nichts ein Unternehmen auf, hängt dafür sogar seinen Lehrerjob an den Nagel. Ja, in den rebellischen 80ern ist ständig was los.
7: Ja, mein Name ist Titus Dietmann und inzwischen über 70 Jahre alt. Aber die 80er Jahre, wo ich mal gerade über 30 war, oder schon, das waren die wichtigsten Sozialisationsjahre meines Lebens. Und das liegt nur an diesem Skateboarden. Und da ist riesig was draus geworden. Das Skateboarden hat mich stark gemacht und ich durfte dann mit dieser Stärke das Skateboarden stark machen.
14: Ja, wie geil. Da strahlt das aus, was wir gefühlt haben. Wir haben gedacht, dass wir die Welt neu erfinden mit unserem Skateboarden. Und deswegen waren wir so gut drauf, deswegen waren wir so stark. Und einfach schön, das nochmal zu sehen. Für mich ist ganz wichtig, die alten Sachen hin und wieder nochmal zu sehen. Weil damals war mir nichts bewusst. Das war ja alles normal. Aus heutiger Sicht weiß ich erstmal, was da passiert ist. Dass wirklich eine komplette Generation sich irgendwie neu orientiert hat über das Skateboarden, selbstbewusst geworden ist. Und naja, das war ja schon fast so eine kleine Rebellion. Also, und das merkt man heute erst, was man bewegt hat. Und damals, ich war mittendrin, alles ganz normal. Und konnte gar nicht genug kommen.
5: Das finde ich aber super, es könnte von mir sein. Der ist ja super Typ, oder? Ja, mega. Der ist vor allem, mega ist jetzt auch übrigens ein neues Wort, das bringe ich jetzt, mache ich jetzt wahnsinnig gerne, man macht das jetzt mega. Der ist ja besser im Alter als jugendlich. Und ich würde gern wissen, ob er noch fährt.
0: Elena, fragst du das jetzt wirklich? Titus ohne Skateboard? Niemals.
7: Und die 80er Jahre über das Skateboarden haben mir den Mut gegeben, das, was ich eigentlich schon seit Kindesbeinen immer gerne gemacht habe, noch kräftiger an den Normen zu kratzen und zu fragen, ja, welche Normen, das sind ja nun mal alle Menschen gemacht, welche Normen sind überhaupt sinnvoll? Welche finde ich ja sinnvoll für eine Gesellschaft, damit eine Gesellschaft funktioniert? Und überhaupt diese ganzen Erkenntnisse und dieses Gefühl und meine Persönlichkeitsentwicklung, die haben in erster Linie in der 80er stattgefunden. Dadurch, dass ich in diese Skateboard-Szene reingerutscht bin und eigentlich zu alt war und dadurch zum Leader geworden bin und die Aufgabe übernommen habe. Und dann ging das auf einmal, pfau, eine Explosion an Persönlichkeitsbildung und geschäftlichem Erfolg.
4: Guck ihn dir an. Guck dir es an. Eine coole Sache. Er ist sich auch treu geblieben. Er macht sein Leben lang. Das ist sein Leben. Und guck ihn dir an. So möchte ich auch mit 70 aussehen. Naja, vielleicht ein bisschen weiblicher. Aber wie jung er sich gehalten hat. Ne? Es ist halt einfach die Liebe und die Leidenschaft für etwas. Und wenn nicht er wäre, dann ich bin begeistert.
0: Deshalb gibt es das Unternehmen auch heute noch. Fast 40 Jahre später. Was vor allem an Titus selbst liegt. Denn Skaten ist für ihn immer viel mehr als nur ein Sport.
7: Das Erste, was Kinder und Jugendliche beim Skateboardfahren lernen, ist eigentlich das Wichtigste, was man im Leben lernen muss. Man muss immer einmal mehr aufstehen als hinfallen. Ansonsten ist das Leben nämlich vorbei. Und beim Skateboarden denkt man gar nicht darüber nach.
14: Das ist das Höchste, glaube ich, was man in seinem Leben irgendwann spüren kann, dass man Menschen bewegt hat.
0: Ja, die bewegten 80er. Und der Höhepunkt fehlt ja noch.
15: Es war eine lange, kalte Zeit.

0: fällt. Ja, das wollen wir sehen.
1: Unfassbar. Dieses rebellische Jahrzehnt erlebt noch eine der größten Rebellionen überhaupt für uns Deutsche. Denn in der DDR wollen die Menschen einfach nicht mehr so weitermachen.
2: Die sind mutig auf die Straßen gegangen, die Jugendlichen in der DDR, und haben für ihre Freiheit und für ein wiedervereintes Deutschland gekämpft.
3: Ich finde, das muss man sich auch jetzt gerade zum Jubiläum so bewusst machen, was das für eine Leistung war, welche Freiheit die sich erkämpft haben. In
2: friedlich.
3: Dem friedlich genommen und haben gesagt, wir brauchen gesagt haben.
4: Es sind immer die Jungen, die die Initiative ergreifen, weil sie um ihre Zukunft kämpfen.
1: Auch deshalb passiert am 9. November 1989 das Unglaubliche. Der Fall der Berliner Mauer.
5: Die Kapelle Rotata. Und der Papst war auch schon da. Und mein Nachbar vorne weg.
6: 28 Jahre, das ist die Stunde.
7: Ich glaube, dass ich jetzt hier bin. Ich wohne ein Jahr lang vor der Mauer und gucke sie mir ein Jahr lang an. Und darf jetzt mit einem Mal fahren, ja.
8: Die hat mich angerufen nach der... Das ist ein wunderschöner Tag.
2: Das war... Da habe ich wirklich zu Hause gesessen und geweint, wie die da durchgefahren sind und sich gefreut haben und wie die Leute auf die Trabis gehauen haben von oben und wie Sektflaschen aufgemacht wurden.
4: Die Emotionen der Leute, die damals von Osten einfach dann plötzlich die paar Meter, für die sie noch ein paar Tage vorher erschossen worden wären, rübergegangen sind. Ja, dieser Begriff Wahnsinn ist mittlerweile totgenudelt, aber ich glaube, was anderes wäre mir auch nicht eingefallen. Es war einfach Wahnsinn, weil man sich das überhaupt nicht vorstellen konnte.
5: Alle, die von Freiheit träumen.
1: Und so endet dieses Jahrzehnt in der Party aller Partys. Wieder vereint.
9: So wie wir heute Abend hier.
3: So ein emotionales Jahrzehnt. Und ich finde es immer so schön, wenn man zurückguckt, dann weiß man erst zu schätzen, was das für eine Leistung auch beinhaltet hat.
10: 80er, ich wollte nicht in einem anderen Jahrzehnt Teenager sein. Danke dafür.
11: Da will ich auch keine Sekunde missen. Das war eine sehr spannende, coole Zeit.
1: Dem können wir uns nur anschließen. Danke, ihr mutigen und rebellischen 80er.

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